0: zumindest aus dem Glas. Runterkommen, denn der Tag war lang und heiß.
1: Ich habe den Tag im Homeoffice vorm Ventilator und in der Dusche gefühlt verbracht. Wir hoffen halt jetzt, dass es irgendwann mal kühler wird.
2: Wir waren im Kino, weil es klimatisiert war und das andere nicht auszuhalten war.
0: Extremtemperaturen auf dem Schulhof. Hitzefrei gab es für diese Kölner Schule trotzdem erst am Mittag. Davor Wasserschlacht statt Unterricht.
3: Naja, wir hätten heute Hauswirtschaft gehabt und wären in der Küche gestanden, am Ofen. Und ich glaube, das wäre heute nicht so sinnig gewesen. Den Kindern war es schon in der ersten Stunde so heiß.
0: Das Thermometer klettert. Wasser ist da immer eine gute Idee. In mehreren Städten wurden Sprenkleranlagen aufgestellt für die heißen Tage. In der Großstadt muss man eben manchmal kreativ werden.
4: Bei den Temperaturen, klar.
5: Ich bin nass.
0: Es ist einfach zu warm. Für fast alles. Wer kann, bleibt zu Hause. Und die Geschäfte passen sich an. Legen eine Siesta ein, wie sonst nur im Süden. Schließen früher oder werben mit ihrer Klimaanlage. Denn hier in Köln bis zu 38 Grad. Aber auch im ganzen Land Höchsttemperaturen. Die Hamburger fliehen deshalb lieber in den Untergrund. Im Elbtunnel ist es bei 17 Grad gut auszuhalten. Im Saarland starten viele ihre Sommerferien im Freibad, auf der vertrockneten Wiese und geballt im Schatten. Im nahegelegenen Saarbrücken wurde mit 41,3 Grad die höchste Temperatur jemals im Juni gemessen. Die Hitze setzt zu. Das merken sie in Leipzig in der Notaufnahme und müssen heute besonders viele Menschen behandeln, die zum Beispiel dehydriert sind oder einen Hitzeschlag erlitten haben.
6: Das Problem dieses Mal ist nur, dass es nicht aufhört, sprich über einen längeren Zeitraum geht, was dann wiederum zu Nierenschäden führt und so weiter und so fort. Also die Schwere der Erkrankungen steigt.
0: Zurück in Köln. Auch hier immer wieder Sirenen zu hören. Bevor es in die heiße Bahn geht, bekommen die Menschen Fächer für die Fahrt und der Fahrer Wasser.
7: In den Fahrerkabinen sind dann Extremtemperaturen, die dann zum Teil nicht mehr auszuhalten sind. Und wir versuchen dann da halt, die Kollegen ein bisschen zu erfrischen.
0: Denn nicht alle Menschen konnten der Hitze entfliehen, sondern mussten arbeiten. Auch unter freiem Himmel oder hinter der Theke. Und dann einen weiteren heißen Tag geschafft. In der Hoffnung, dass es bald wieder etwas kühler wird.
8: In den Tagesthemen hat Jessie Wähmer mit unserer Wetterexpertin Claudia Kleinert gesprochen und sie gefragt, was diese Hitzewelle denn von vorherigen Hitzewellen unterscheidet.
9: Erstens, dass sie sehr früh kommt. Also wir haben erst Juni, der Hochsommer ist noch gar nicht da. Erwartbar wäre sowas vielleicht Ende Juli, August. Und zweitens, es dauert sehr lange und die Temperaturen sind extrem. Wir haben neue Rekorde, nämlich heute Saarbrücken, haben wir eben gehört, 41,3. Aber in vielen Bundesländern war es ebenfalls noch nie so heiß wie heute. Also Kitzingen beispielsweise 40,8 Grad, Bad Kreuznach 40,7, Waghäusel-Kirlach 40,6 Grad. Und auch in den frühen Morgenstunden liegen die Temperaturen oft bei 26, 27 Grad, das ist um 5, 6 Uhr. Um 9 Uhr haben wir schon wieder 30 Grad. Das ist sehr außergewöhnlich und dass es so früh im Jahr kommt, ist noch außergewöhnlicher. Frankreich und Spanien hat ja eine ähnliche Hitzewelle. Das ist wirklich etwas, worauf wir uns in den nächsten Jahren einstellen müssen. Durch den Klimawandel wird es eben immer wärmer. Und das sind die Temperaturen von morgen. 41 Grad wieder im Rhein-Main-Gebiet und auch Richtung Lausitz. Dann am Sonntag sogar noch heißer, 42, 43 Grad sind möglich. Wir werden die nächsten beiden Tage auf jeden Fall neue Rekorde bekommen.
10: Mhm. Dann jetzt natürlich die Frage, die sich viele stellen. Wann wird es wieder kühler?
9: Ab morgen kommt schon von Nordwesten her etwas weniger heiße Luft, 30 Grad, okay. Aber Montag dann 27 Grad im Nordwesten, im Süden noch mal bis zu 32 Grad. Dann geht es deutlich bergab. Das Ganze passiert mit Schauern und Gewittern. Die gibt es jetzt im Moment im Nordwesten. Die sieht man hier sehr schön, wie sie reinziehen, sich jetzt weiter nach Norden verlagern. Kreis Wesel beispielsweise schon heftige Schauer. Dazu Sturmböen morgen Abend. Dann vor allem im Nordwesten Schauer, Gewitter mit örtlich orkanartigen Böen und Starkregen sind möglich.
8: Bei Volkswagen könnten offenbar deutlich mehr Stellen wegfallen als bisher angenommen. Nach NDR-Informationen könnten weltweit bis zu 100.000 Arbeitsplätze gestrichen werden in den kommenden Jahren. Das wären dann doppelt so viele wie erwartet.
5: Es ist das Thema beim Schichtwechsel im VW-Werk in Hannover. Wieder geht es um neue Sparpläne. Wieder ist unklar, was sie genau für den Standort bedeuten könnten. Ein bisschen ist man so eine Debatte hier schon gewohnt.
11: Naja, man macht sich schon Sorgen um seinen Arbeitsplatz, ne? Aber wie gesagt, erst mal abwarten.
12: Ja, wir haben einen Vertrag bis 2030, dann weiß ich auch nicht, was danach passiert.
5: Tatsächlich ist noch längst nicht beschlossen, wie es hier in Hannover und an anderen Standorten des Konzerns genau weitergeht. Klar ist nur, der Vorstand um Konzernchef Oliver Blume will massiv sparen. Ganze Standorte könnten dicht gemacht werden. Neben Hannover geht es auch um die Werke in Emden, Zwickau und um das Audi-Werk in Neckarsulm. Drohen jetzt Proteste wie vor 2 Jahren? Arbeitnehmervertretungen und Politik haben jedenfalls schon Widerstand angekündigt. Und ihr Einfluss bei VW ist größer als in fast jedem anderen Unternehmen.
13: Diese vermeintlich einfachen Lösungen über Stellenabbau oder Werkschließung nach vorne zu kommen, die kann man mit uns nicht machen. Sondern klar ist, hier geht es um Zukunftsfähigkeit, um Synergien, die man im Konzern zieht, um wettbewerbsfähige Produkte. Die Kolleginnen und Kollegen haben ihren Beitrag schon geleistet.
5: Ihren Beitrag. Damit meint Lies die Einschnitte, die die Belegschaft seit dem Kompromiss von Dezember 2024 und den damals vereinbarten Sparplänen mitträgt. Jetzt wird aber offenbar nachgeschärft.
14: Ich glaube, dass Volkswagen wieder zu neuer Stärke kommen kann. Aber klar ist, wenn jetzt keine scharfen und radikalen Schritte unternommen werden, dann ist Volkswagen tatsächlich in Gefahr.
5: Davor haben viele Beschäftigte Angst, auch in Emden.
15: Ich zum Beispiel habe jetzt Frau, Kinder, 3 Kinder, meine Frau ist schwanger. Und dann wieder so eine Nachricht, ist natürlich ein Schock.
16: Wir haben ja mal hoch, mal runter. Und wir sind auch mal wieder hochgekommen. Aber jetzt glaube ich nicht, dass wir wieder hochkommen.
5: Egal ob Emden, Hannover oder auch Zwickau, bisher gibt es viele offene Fragen und erst wenige konkrete Antworten.
8: Lebenslange Haft wegen Mordes und vielfachen versuchten Mordes, so lautet das Urteil gegen den Attentäter von Magdeburg. Der Mann war im Dezember 2024 mit seinem Auto über einen Weihnachtsmarkt gerast und hat 6 Menschen getötet. 100 weitere wurden verletzt.
17: Ronny Pfaff leidet, noch immer. Er wurde auf dem Magdeburger Weihnachtsmarkt schwer verletzt. Seitdem ist er in Traumatherapie. Für den Rest seines Lebens muss er zur Physiotherapie. Er ist froh, dass der Prozess gegen Taleb A. jetzt zu Ende ist.
18: Es ist eine gewisse Leere da, weil das, was ich eigentlich beabsichtigt habe, mit meiner Teilnahme an diesem Verfahren zu erreichen und auch mit meiner Nebenklage, ist ganz einfach nicht eingetreten. Und zwar das große Warum. Warum hat er das getan? Also es ist ja während diesen gesamten 40 Verhandlungstagen hat sich nie richtig herauskristallisiert, warum er das eigentlich getan hat.
17: Am 20. Dezember 2024 raste Taleb A. mit einem Auto auf dem Magdeburger Weihnachtsmarkt in eine Menschenmenge. Ein Kind und 5 Frauen wurden getötet, mehr als 300 verletzt. Der Anschlag erschütterte die Stadt und das ganze Land. Groß das Interesse am Prozess, für den extra eine Halle errichtet wurde. Mehr als 200 Betroffene waren als Nebenkläger vertreten. Taleb A. sprach teils wirr und ohne Zusammenhang über Politiker, religiöse Vorurteile oder Gewalt gegen Frauen in Saudi-Arabien. Heute hat das Landgericht Magdeburg Taleb A. unter anderem wegen Mordes zu lebenslanger Haft verurteilt und die besondere Schwere der Schuld festgestellt.
19: Es hat festgestellt, dass der Angeklagte voll schuldfähig ist und dass bei ihm ein Motivbündel vorliegt. Der Angeklagte hat letztendlich aus gekränkter Eitelkeit gehandelt.
17: Eine anschließende Sicherungsverwahrung wurde nicht direkt angeordnet. Über diese wird erst am Ende der regulären Haft entschieden. Bei den Betroffenen überwiegt heute Erleichterung.
20: Er wird ins Gefängnis gehen, er wird nicht wieder hinauskommen. Und das war nur das, was wir uns auch erhofft haben.
21: Lebenslang war zu erwarten, aber leider ist das Leid der Menschen, die von betroffen sind, das Leid wird bleiben.
17: Die Verteidigung wollte sich nicht äußern. Eine Woche bleibt ihr, um Revision einzulegen. Ronny Pfaff will nun nach vorn blicken und versuchen, sein Trauma weiter zu verarbeiten.
8: In Venezuela hat es offenbar weitere kleine Erdbeben gegeben, nur wenige Tage nach den 2 großen Beben mit vielen Opfern. Angehörige und Rettungskräfte suchen weiter nach Vermissten.
22: Diese Frau steckt seit Mittwochabend fest, zwischen Wänden und Türen ihres Wohnhauses. Ein Helfer hat sie gefunden und will sie retten. Am Ende gelingt es, Millimeterarbeit. Sie ist verletzt, aber lebt. Auch sie konnte gerettet werden und hat kaum Worte. Ich habe eine andere Hand gesehen und ich habe sie festgehalten. Wir waren zusammen. Ich konnte noch nicht weinen, noch nicht mal weinen. Wie viele Menschen liegen noch unter den Trümmern? Wie viele Leben können in den nächsten Tagen noch gerettet werden? Es ist ein Wettlauf gegen die Zeit, den hier alle gewinnen wollen. Notdürftig ist die Versorgung im Freien vor den wenigen noch funktionsfähigen Krankenhäusern. Alle helfen mit. Und auch international ist die Hilfe angelaufen. Aus Deutschland und der Schweiz, aus Ecuador oder Mexiko. Hilfsorganisationen schicken schweres Gerät und Spürhunde.
1: Wie lange wir vor Ort sind, kann man nicht genau abschätzen. In der Regel sagen wir maximal 10 Tage, weil nach 10 Tagen sich das Fenster, Überlebende zu finden, einfach schließt.
22: Satellitenbilder aus La Guaira verdeutlichen das Ausmaß vorher und nachher. Auch auf dem Land ist die Zerstörung groß. Hier sind 2 Mädchen unter den Trümmern begraben. Sie wurden 10 und 11 Jahre alt. Die ohne Dach über dem Kopf, die, die alles verloren haben. Sie übernachten im Freien, irgendwo auf Straßen und Plätzen oder in Zelten. Und selbst wenn ihre Häuser noch stehen, dann trauen sich die meisten nicht mehr hinein. Wir bleiben alle draußen, weil wir Angst vor Nachbeben haben. Die Hilfsbereitschaft der Bevölkerung ist riesig und der Frust über die schlecht funktionierende staatliche Hilfe auch. Von der Regierung fühlen sich viele Venezolaner derzeit im Stich gelassen.
8: Schauen wir noch einmal auf die Fußball-Weltmeisterschaft. Die Gruppenphase neigt sich langsam dem Ende zu. Gestern gewann Frankreich gegen Norwegen mit 4:1.
2: Die Franzosen in Weiß starten furios in dieses Spiel. Dembélé sorgt für die Führung in der 7. Minute. Und der frühere Dortmunder erhöht in der 20. Minute zum 0:2. Die Norweger in der Startelf auf 10 Positionen verändert, erzielen durch Åsgard nur 78 Sekunden später den Anschluss. 1:2. Erneut Dembélé erhöht für Frankreich zum 1:3 Pausenstand. 3 Torschüsse von ihm, alle sind drin. Jürgen Strand-Larsen vergibt in der 50. Minute nach dem Wechsel diesen Foulelfmeter und die Chance zum erneuten Anschluss. Für den Schlusspunkt sorgt Doué in der Nachspielzeit mit dem 1:4. Frankreich gewinnt und wird Erster der Gruppe I.
8: Das war unser Nachtupdate. Hier im Programm bei Tagesschau 24 geht es jetzt weiter mit dem MDR Thüringen Journal. Die nächste Ausgabe der Tagesschau sehen Sie dann hier wieder um 5. Kommen Sie gut durch die Nacht. Tschüss.

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1: Einen schönen guten Abend Ihnen allen. Es gab heute vermutlich zwei große Gesprächsthemen. Zum einen die Pleite der deutschen Fußballnationalmannschaft gestern Abend bei der WM. Und natürlich beschäftigt uns alle die Hitzewelle, auch gleich hier in der Sendung. Extremwetter, wie die Stadt Jena die Hitze für die Menschen erträglicher macht. Landtagsdebatte, wie das Entlastungsgesetz den Bürokratieabbau voranbringen soll. Und Einzelzeitfahren, wie die Radelite um den deutschen Meistertitel kämpft. Die Nachricht kam eben per Eilmeldung rein. Heute ist Deutschlands Temperaturrekord geknackt worden. Noch nie seit Beginn der Wetteraufzeichnungen im Jahr 1881 ist es an einem Junitag so warm gewesen wie heute. 41,3 Grad gemessen in Saarbrücken. Und das Ende der Fahnenstange ist in der aktuellen Hitzewelle vermutlich noch nicht erreicht. Auch nicht in Thüringen, soll heißen, vor uns liegt ein rekordverdächtiges Wochenende.
2: Es ist der dritte Rettungswagen in 30 Minuten, der vor die Notaufnahme des Krankenhauses in Sömmerda fährt. Die Patienten, die hier ankommen, sind überwiegend älter. Viele kommen mit den typisch hitzebedingten Symptomen. Schwindel, Übelkeit, Abgeschlagenheit. Auch dieser 80-jährige Mann fühlt sich unwohl. Er bekommt erstmal eine Infusion, also Flüssigkeit für den Körper. Nach kurzer Zeit geht es ihm schon wieder besser. Seit dieser Woche ist deutlich mehr los in der Notaufnahme. Extra Vorbereitungen für das Rekordhitzewochenende werden hier aber nicht getroffen.
3: Also wir sind ja immer vorbereitet, dass Patientenzahlen höher sein können. Das ist einfach auch eine Pflicht einer Notaufnahme, auf Extremsituationen vorbereitet zu sein. Da ist jetzt eine Hitzewelle nichts Ungewöhnliches. Das heißt, wir haben alles, was wir brauchen, jederzeit vorrätig.
2: Andere Kliniken melden, die Zahl der Hitzepatienten steige zwar, sei aber geringer als in den vergangenen Hitzeperioden. Liegt das vielleicht daran, dass die Menschen mehr auf sich achten?
4: Ich habe eine Sprühflasche mit Wasser dabei, ich habe mein Strohhut dabei, ich habe eine Trinkflasche dabei und wir kühlen uns jetzt da drin ab.
2: Mit da drin ist das Angermuseum gemeint, denn die Stadt Erfurt hat ein besonderes Angebot gestartet. Bei Temperaturen über 30 Grad bietet sie kostenlosen Eintritt in ihre klimatisierten Museen, also in alle. Kunst und Kühlung bei angenehmen 22 Grad. Viele Menschen haben das heute schon genutzt.
5: So kann man den Tag etwas besser überstehen. Und dieses Angebot finde ich toll. Also den ganzen Tag nur in der Wohnung hängen, das ist auch nicht so das Wahre.
2: In der Notaufnahme in Sömmerda kann man am Wochenende vom klimatisierten Kunstbesuch nur träumen. Wie wird sich denn hier abgekühlt?
3: Wir essen viel Eis, kaufen Melone und machen uns kalte Gedanken.
1: Ja, ich glaube, wir können festhalten, der Umgang mit der großen Hitze, der ist ja letztendlich auch eine Frage der Verantwortung. Und wie groß die ist, das belegt diese Zahl. Laut Robert-Koch-Institut sterben in Deutschland jährlich bis zu 2500 Menschen an der Folge von Hitze. Nicht zuletzt, um genau das zu vermeiden, hat Jena vergangenes Jahr als erste Stadt in Thüringen einen Hitzeaktionsplan vorgelegt. Aber was ist eigentlich draus geworden?
6: Jena glüht. Und hier kommt Daniel Knopf ins Spiel. Seit Jahren versucht der Klimaanpassungskoordinator, die Stadt hitzefest zu machen. Doch das ist schwer, besonders an Hotspots wie dem Ernst-Abbe-Platz. Das vollkommen versiegelte Areal ist der heißeste Ort in der Stadt. Schon am Mittag zeigt das Oberflächenthermometer 52 Grad.
7: Das werden dann im Nachmittag wahrscheinlich noch mal 15 bis 20 Grad Celsius mehr werden. Gerade im Hinblick aufs Wochenende, wo ja 40 Grad Lufttemperatur erreicht werden sollen, ist das schon bedenklich. Wir sprechen hier von einer extremen Hitze, weil auch gerade nachts die Abkühlung nicht mehr so gegeben sein wird. Das heißt, die Thermoregulation des Körpers ist auch nachts überbeansprucht. Der Körper kann sich nicht wirklich erholen.
6: Jena ist die wärmste Stadt im Freistaat, aufgeheizt durch ihre Tallage zwischen Kalksteinfelsen und die dichte Bebauung. Die Stadt hatte deshalb als erste einen Hitzeaktionsplan. Im Ergebnis wurden bisher 9 Trinkbrunnen gebaut, grüne Oasen wie dieser Minipark in der Stadt angelegt oder Haltestellen mit Sonnenschutz versehen. Doch die Umsetzung dauert allein bis zu 3 Jahre bei den Trinkbrunnen, weil auch noch die Leitungen gelegt werden mussten. Und kaum ist ein Problem gelöst, tut sich das nächste auf.
7: Das hat eine Umfrage mal ergeben, dass tatsächlich viele Menschen, wenn sie vorhaben, in die Stadt zu gehen, bewusst nichts mehr trinken, um eben nicht in die Bredouille zu kommen, irgendwo nach einem Toilettengang fragen zu müssen. Und dem will man halt begegnen, indem man eben ja, öffentliche Toiletten möglichst kostenfrei auch zur Verfügung stellt.
6: Zum Aktionsplan gehört die Hitzerisikokommunikation mit der Bevölkerung. Auch die erweist sich schwieriger als gedacht, berichtet seine Chefin.
8: Ein Indiz dafür, dass wir noch nicht alle erreichen oder noch mehr erreichen könnten, ist, dass wenn die Hitzewelle wieder vorbei ist, Seniorinnen in Seniorenbegegnungsstätten kommen, die sie normalerweise täglich oder jede Woche nutzen und danach berichten, dass ihnen keiner geholfen hat, dass es zu heiß war, dass sie niemanden erreicht haben, kein Wasser.
6: Für diese Gruppe tüftelt die Stadt noch an einer Lösung. Für eine andere Gefahr ist sie bereits gefunden. Mit der Hitze einher geht erhöhte UV-Strahlung, die Hautkrebserkrankungen steigen nachweislich. Dagegen bietet die Stadt jetzt in all ihren Schwimmbädern kostenlos Sonnencreme an. Und auch der Abbeplatz ist in Arbeit, soll bald deutlich grüner werden.
1: Und die Hitze beschäftigt uns auch in den Nachrichten mit Paul-Andreas Freier.
9: Die Städte im Land weisen angesichts der Hitzewelle auf Hilfen für Obdachlose hin. So sind in Jena und Erfurt verstärkt Sozialarbeiter unterwegs und geben Tipps, wo Obdachlose Unterkünfte, etwas zum Trinken und Abkühlung finden. In Weimar sind beispielsweise zahlreiche Kirchen tagsüber geöffnet. Laut Landesstatistik waren vergangenes Jahr etwa 3000 Menschen im Freistaat ohne Wohnung gemeldet. Innenminister Georg Mayer hat erneut ein Verbotsverfahren gegen die AfD gefordert. Spätestens jetzt sei der Zeitpunkt gekommen, konkrete Schritte dafür einzuleiten, sagte er dem Handelsblatt. Er hoffe dabei auf einen Konsens aller demokratischen Parteien. Mayer verweist dabei auf ein neues Gutachten zu dem Thema. Darin würden Verstöße, zum Beispiel gegen die grundgesetzlich garantierte Menschenwürde, belegt, sagte Mayer. Neues touristisches Angebot in Meiningen. Während der Sommerferien fährt samstags der Meininger Bus. Die neue Linie verbindet mehrere Sehenswürdigkeiten der Stadt, darunter die Dampflok-Erlebniswelt, die Kirchenburg Walldorf und das Staatstheater. Die Meininger Busbetriebe setzen für die Tour historische Busse ein. Sie fahren im 2-Stunden-Takt. Der versuchte Brandanschlag auf ein Flüchtlingsheim in Schmölln im Altenburger Land vom Januar 2025 zieht weitere Kreise. Die Bundesanwaltschaft hat in Gera zwei mutmaßliche Helfer festnehmen lassen. Der 16- und der 17-Jährige sollen die rechtsextremistische Gruppe Letzte Verteidigungswelle unterstützt haben. Ihnen wird versuchter Mord vorgeworfen. Ein Feuer war in dem Flüchtlingsheim nicht ausgebrochen. Juso-Kandidat rückt in den Landtag nach. Maximilian Schröter wird neues Mitglied der SPD-Landtagsfraktion. Er übernimmt den Platz von Cornelia Urban, die ihr Mandat zum Ende der Sommerpause niederlegt. Als Nachrücker wären auch Diana Lehmann, Danny Möller und Heike Taubert berechtigt gewesen. Die verzichteten aber aus beruflichen und persönlichen Gründen. Urban verabschiedete sich unter Applaus aus dem Landtag.
1: Ja, genau dort im Landtag bleiben wir jetzt auch heute, dort nämlich die letzte reguläre Sitzung vor der Sommerpause. Aber von Urlaubsstimmung konnte noch keine Rede sein, denn auf der Tagesordnung stand ein zentrales Vorhaben der Landesregierung, das uns alle irgendwie angeht, nämlich der Bürokratieabbau. Christian Müller, um was ging es denn da ganz genau?
10: Ja, die To-Do-Liste ist lang, Lars, denn zu viel Bürokratie zieht sich ja quasi durch alle Lebenslagen, also muss auch überall angepackt werden. Das erste Thüringer Entlastungsgesetz sieht Veränderungen in vielen Bereichen vor, zum Beispiel auch in der Bauordnung, wo es sehr viele Vorschriften gibt. Zu viele, sagen die Praktiker.
11: Aktenwälzen ist längst die Ausnahme im Dachdeckerbetrieb Heuer. Als die Söhne die Firma vor 2 Jahren vom Vater übernahmen, wurde es hier richtig digital. Die Ordner verschwanden in den Schränken. Ken Heuer gab den Anstoß. Er ahnte wohl schon, dass die Bürokratie nicht weniger werden würde.
12: Der Papierkram ist dahingehend mehr geworden, dass wir eigentlich uns nicht mehr aufs Kerngeschäft konzentrieren können, sondern ganz, ganz viel damit zu tun haben, dass Unterlagen ausgefüllt werden müssen, es müssen Sachen nachgewiesen werden, um sich rechtlich abzusichern. Und das ist ein Riesenproblem, weil man einfach zusätzliche Bürokräfte braucht.
11: Anfragen zum Brandschutz auf den Baustellen, zum Arbeitsschutz von Behörden, von Banken, teilweise mehrfach, halten den Betrieb in Wandersleben im wahrsten Sinne des Wortes auf. Von neuen Gesetzen erhofft man sich.
12: Man muss halt dafür sorgen, dass die Institutionen untereinander einfach kommunizieren, dass die Daten, die ich einmal irgendwo abgebe, dass die getauscht werden, ohne dass ich jedes Mal gucken muss, dass jeder jetzt die Daten von mir bekommen hat.
11: Noch mehr Handwerker, auch die Heuers, sollen künftig Bauanträge stellen dürfen. Das hatten sie bisher nicht im Regal. Also warten Sie weitere Erleichterungen in Ruhe ab. Es soll ja jedes Jahr ein neues Entlastungsgesetz geben.
10: Ja, aber irgendwo und mit irgendwas muss man irgendwann mal anfangen, auch wenn Bürokratieabbau ein sehr mühsamer Prozess ist. Der Gesetzentwurf wurde bereits im vergangenen Jahr im November von der Brombeer-Koalition vorgelegt. Und seitdem gab es hier im Landtag unzählige Sitzungen in den Ausschüssen. Es wurden Inhalte diskutiert und wieder revidiert. Nicht überall wurde man sich einig, vor allen Dingen nicht mit den Linken. Und deshalb kam heute auch nur ein Teil dieses neuen Entlastungsgesetzes zur Abstimmung, Susanne. Reichenbach.
6: Draußen sind es schon Vorsitzungsbeginn, heute Morgen fast 30 Grad. Da hilft drinnen viel Trinken und frischer Wind. Den verspricht Vogts Regierung den Bürgern schon seit Amtsantritt. Weniger Bürokratie und schnellere Verfahren. Das will die Regierung mit ihrem Entlastungsgesetz schaffen. Gleich werden die Abgeordneten darüber abstimmen. Letzter Werbeblock des Staatskanzleichefs.
13: Erstens, wir haben in der Tat verankert, das sogenannte Once-Only-Prinzip, was steht dahinter? Dass ich als Bürger eben nur einmal beim Staat meine Angaben, meine Daten abliefere und dann ist es das. Das Zweite, was besser wird mit diesem Gesetz, künftig ist es einfacher, eine Garage zu bauen, künftig ist es einfacher, ein Carport zu bauen, künftig ist es einfacher, ein Bungalow zu bauen.
6: Weil es dafür keine Baugenehmigung mehr braucht. Doch ist das schon frischer Wind oder nur ein laues Lüftchen? Zur Wahrheit gehört, Vogt und seine Regierung wollten mehr. Doch ohne eigene Mehrheit geht es nicht ohne Unterstützung der Opposition. Der Linken aber gingen einige Pläne zu weit.
14: Die Landesregierung wollte, und das muss man mal der Öffentlichkeit sagen, sie wollte, dass die Kommunen und öffentliche Einrichtungen bei der Vergabe von öffentlichen Aufträgen die Firmen künftig nicht mehr vorlegen müssen, also Nachweis vorlegen müssen, dass sie ihre Beschäftigten entweder nach Tarif oder nach Mindestlohngesetz bezahlen. Das ist doch ein Skandal.
6: Der AfD dagegen geht das Entlastungsgesetz nicht weit genug.
15: Sie dachten von Anfang an, sie drehen hier mal ein Schräubchen und stellen dort mal eine kleine Position um und plötzlich wird alles wie von Zauberhand besser. Ich sag's hier ganz deutlich, über das Drehen von kleineren Stellschrauben sind wir in Deutschland und in Thüringen längst schon seit Jahren hinaus.
6: Die Brombeer-Fraktionen dagegen pochen darauf, dass nicht jede bürokratische Regel automatisch schlecht ist.
16: Ich rede zum Beispiel vom Personalschlüssel in Kindergärten, der Ausstattung unserer Schulen mit modernen Lehrmitteln, von Kindergärten mit Räumen, die eben genügend Platz geben für eine hochwertige Betreuung unserer Kleinsten.
17: Bürokratieabbau bedeutet für uns als BSW-Fraktion nicht weniger Rechtsstaatlichkeit, nicht weniger Transparenz und auch nicht weniger Schutz, sondern eine effizient arbeitende Verwaltung.
18: Und wir kommen nun zur Schlussabstimmung.
6: Über eine deutlich abgespeckte Version des ursprünglichen Entlastungsgesetzes und sie kommt durch mit den Stimmen der Brombeere, während die AfD geschlossen dagegen stimmt, die Linke sich aber enthält. Die Regierung nennt es einen ersten Schritt beim Bürokratieabbau. Wie viel frischer Wind davon wirklich bei Bürgern und Behörden ankommt, muss sich jetzt zeigen.
10: Ja, bei mir ist Thomas Malcharek von der Handwerkskammer Erfurt. Schönen guten Tag, Herr Malcharek. Was halten Sie denn davon, was heute hier im Landtag beschlossen wurde, gerade in Bezug auf die Veränderung in der Bauordnung?
19: Wir begrüßen diese Entscheidungen, die hier getroffen worden sind. Sie schafft Bürokratie ein wenig ab und ist auch Anerkennung für die Kompetenz der Meister, die jetzt eigene Bauvorlagen vorlegen können im Bauamt. Ein richtiger Schritt, aber noch nicht der letzte Schritt.
10: Das heißt, Sie wünschen sich noch mehr in puncto Bürokratieabbau. Was zum Beispiel?
19: Gehen wir jetzt ganz speziell auf das Thema Bauordnung. Hier wäre es schon mal ein wichtiger Punkt, weniger Dokumentationspflichten und dass Sie die Anforderungen in den Kommunen immer gleich bleiben. Es kann nicht sein, dass im Sommer da vielleicht andere Anforderungen oder andere Auslegungen der Anforderungen vorgenommen werden als beispielsweise in Meiningen. Das ist ein wichtiger Punkt. Und die Daten, die unsere Betriebe einmal einspeisen, dass in irgendein Amt, dass die dann auch von anderen Ämtern mit übernommen werden kann.
10: Kurze Schlussfrage zur Vergabeordnung. Die ist ja auch im Gespräch. Was wäre da Ihre Idee?
19: Abschaffen. einfach abschaffen. Sie ist 2009 eingeführt worden und in der Zeit davor sind hier auch Häuser gebaut worden. Und ich glaube nicht, dass wir ein korruptes Land geworden sind.
10: Sagt Thomas Meischerek von der Handwerkskammer in Erfurt. Vielen Dank für Ihre Einschätzung. Ja, und das war's für heute aus dem Landtag. Nächsten Mittwoch, da wird es hier noch eine Sondersitzung zum Thema geben, wie lange dürfen Richter und Staatsanwälte in Thüringen arbeiten. Für heute sagen wir Tschüss und zurück ins Studio.
1: Ja, und von diesem einen großen politischen Schlagwort, dem Bürokratieabbau, kommen wir zu einem anderen, nämlich dem digitalen Wandel. Alles wird ja irgendwie schneller und auch smarter im Alltag, aber daraus ergeben sich eben auch Gefahren und Risiken. Und über die aufzuklären, das ist das Ziel des alljährlichen bundesweiten Digitaltages. Ja, und dazu gab es auch in Thüringen heute diverse Veranstaltungen.
20: So ein tolles Drachenei wollte Felix immer schon haben. Und weil er sich mit dem 3D-Drucker super auskennt, druckt er sich sein Spielzeug einfach selbst. Aber auch viele andere Dinge.
21: Oder halt so eine Stiftbox, finde ich auch ganz cool, habe ich auch gedruckt. Oder halt auch eine Zahnradtechnik, habe ich auch selber schon gedruckt, dass man Zahnräder selber zusammenfügt und dann halt eine Technik rausbaut.
20: Für den pfiffigen Elfjährigen ist die digitale Welt selbstverständlich. Hier in der Erfurter Digitalmacherei kann er sich mit Gleichgesinnten austauschen, neue Dinge ausprobieren. Von moderner 3D-Technik über die Programmierung von Computerspielen bis zum Bau elektronischer Schaltungen. Digitales zum Anfassen und Verstehen.
22: Und deshalb machen wir auch beim Digitaltag mit. Beim bundesweiten Digitaltag geht es genau darum, Digitales für alle zur Verfügung zu stellen, dass man einfach digitale Bildung hochleben lässt. Und ja, wir machen das.

0: jetzt schon seit ein paar Jahren und wir wollen unsere Türen öffnen und einfach zeigen, was alles möglich ist. Und viele wachsen hier auch über sich hinaus.
1: Über 300 Kinder nutzten im letzten Jahr die vielfältigen Angebote. Auch die Landesregierung nahm am Aktionstag mit diversen Online-Vorträgen teil, von Geodaten über Verwaltungsdigitalisierung bis zum Dauerbrenner KI.
2: Wir wollen eben die Digitalisierung erlebbar machen. Wir wollen technische Informationen dadurch einfach bürgernäher, bürgernah zeigen. Und das ist das Ziel.
1: Zwar liegt der Freistaat bei der Digitalisierung bundesweit erst auf dem vorletzten Platz, aber seit dem letzten Jahr bewegt sich was.
3: Da konnten wir im Bereich digitale Gesellschaft ganze 6 Plätze nach vorne springen, im Bereich digitale Verwaltung uns um 4 Plätze verbessern. Das zeigt, dass unsere Maßnahmen, die wir jetzt seit über einem Jahr auch implementieren, auch wirklich ankommen. Und wir haben noch viel vor. Wir haben viele Projekte, die wir noch bis 2029 umsetzen. Und unser Ziel ist es, schlicht und ergreifend zu beschleunigen und zu vereinfachen und das mit gezielter Digitalisierung.
1: Doch zurück zu Felix und seinem Drachenei in der Erfurter Digitalmacherei. Nach 3 Stunden ist das kleine Wunderwerk fertig und wird von allen hier sehr bewundert. Übrigens, Felix hat die Hälfte des Preisgeldes seines letzten Jugendforschpreises der Digitalmacherei gespendet. Und 3-mal dürfen Sie raten, was damit angeschafft wurde.
4: So, bei uns geht es gleich um die Generalprobe für die Tour de France, denn die rollt gerade durch Südthüringen. Vorher gibt es aber noch mal Nachrichten des Tages aus Thüringen mit Paul-Andreas Freier.
5: Der Thüringen-Forst warnt vor erhöhter Waldbrandgefahr. Aktuell gelte für fast die Hälfte der Wälder im Land die zweithöchste Warnstufe. Die Waldbrandgefahr könne bis Sonntag weiter zunehmen. Laut Thüringen-Forst besteht im Wald ein ganzjähriges Rauchverbot. Auch offenes Feuer darf nicht gemacht werden und Zufahrtswege sollen für mögliche Löscheinsätze freigehalten werden. Proben für 33. Stelzener Festspiele bei Reuth. Seit dem Morgen wurde aufgebaut und musiziert. Bei den musikalischen Darbietungen sind dieses Jahr wieder skurrile Instrumente zu erleben. Das Festival bietet für seine Gäste auch schattige Plätze und kleine Erfrischungen an. Die Festspiele in Stelzen beginnen am Abend und enden am Sonntag. In einigen Städten im Freistaat hat es heute am 26.06.26 einen Ansturm auf die Standesämter gegeben. Das geht aus einer Umfrage von MDR Thüringen unter den Stadtverwaltungen hervor. In Ilmenau gab es mit 6 Trauungen doppelt so viele wie sonst. In Erfurt waren 10 Trauungen angesetzt, in Weimar und Gera jeweils 7. Die Jugendämter im Land haben im vergangenen Jahr etwas mehr als 1.500 Kinder und Jugendliche in Obhut genommen. Die meisten zwischen 14 und 18 Jahren. Das teilte das Landesamt für Statistik mit. Das waren fast 13% weniger als im Vorjahr. Bei 44% der Fälle waren die Eltern überfordert. Bei einem Drittel bestand eine Gefährdung des Kindeswohls. Computerspielen für alle in Erfurt. Das Einkaufszentrum Anger 1 lädt im Erdgeschoss zu E-Sports ein. Die Agentur Powerplay und die E-Sports-Abteilung von Rot-Weiß Erfurt stellen dafür 10 Spielplätze bereit. Bei Rot-Weiß trainieren rund 50 Jugendliche und Erwachsene an der Konsole. Anfänger und Fortgeschrittene können noch bis morgen um 18 Uhr im Einkaufszentrum spielen.
4: Und vom elektronischen Sport kommen wir zum Leistungssport, und zwar zum Eisschnelllaufen. Da war Erfurt ja, das kann man so sagen, jahrzehntelang wirklich eine echte Medaillenschmiede. Talente, aus denen Weltmeister wurden, Olympiasieger und so weiter. Aber dieser Medaillenschmiede droht eben jetzt das Ende. Wir hatten Anfang der Woche schon drüber berichtet. Der Bundesverband will die Bundesstützpunkte neu strukturieren. Und deshalb ist den Profis aus Erfurt der Wechsel nach Berlin oder Inzell nahegelegt worden. Bis heute sollten sie sich entscheiden.
6: Bis heute müssen alle deutschen Eisschnelllaufprofis ihre Athletenvereinbarung unterschrieben haben. Das fordert die Deutsche Eisschnelllauf- und Shorttrack-Gemeinschaft DESG. In Erfurt betrifft das 14 Kaderathleten. Sie fühlen sich gedrängt. Wenn sie nicht unterschreiben, dann verlieren sie ihren Kaderstatus und damit ihren Job. Felix Mali hat das Wechselpapier unterschrieben. Allerdings stellt er Zusatzbedingungen.
7: Unter anderem, dass die dem Bundesstützpunkt Erfurt zugeordneten Athletinnen und Athleten nicht einseitig vom Verband anderen Standorten zugewiesen werden können. Außerdem habe ich gegenüber der DSG

0: Nachwuchs-Hotspot, Bundesstützpunkte für uns. Und das haben wir immer gesagt. Und jemand, der das nicht sagt, der spricht die Unwahrheit und der lügt.
1: Für Kritik hat in Thüringen vor allem gesorgt, dass Fakten zu den Stützpunkten geschaffen werden, noch vor den eigentlichen Strukturgesprächen im August.
2: Deswegen kann ich nur dazu aufrufen, dass man jetzt zunächst erstmal die Athleten nicht weiter unter Druck setzt, dass man erst einmal klärt, wo will man genau hin, auch strukturell. Wir werben da sehr klar auch für den Top-Standort Erfurt.
1: Eine Degradierung des Bundesstützpunkts Erfurt wollen der Thüringer Eis- und Rollsportverband, die Stadt und das Land nicht hinnehmen.
3: Ja, das Thema bleibt uns also erhalten. Jetzt machen wir aber erstmal in Südthüringen weiter, in Streufdorf, um genau zu sein. Und diese 1000-Seelen-Gemeinde, die wird an diesem Wochenende zusammen mit Bad Liebenstein und Brotterode-Trusetal sowas wie die Vorhut der Tour de France. Denn in der Region werden ab heute die deutschen Meisterschaften im Straßenradsport ausgetragen. Bei der Hitze, ja, ist das auch klimatisch ein ernstzunehmender Test für den Tourstart in einer Woche.
4: Den Körper kühlen. Um nicht zu überhitzen, das ist das A und O. Das gilt nicht nur für Tim Glossner vom Thüringer Team Benotti Berthold. Für ihn ist es ein großer Tag bei der deutschen Meisterschaft im Einzelzeitfahren.
5: Man muss da extra dafür trainieren, damit man sich da dran gewöhnt. Es ist die Position anders und deswegen steckt da viel Vorbereitung drin. Und man ist dann immer schon sehr aufgeregt, wenn es dann wirklich losgeht.
4: Das Rennen gegen die Zeit über 41 Kilometer rund um das kleine, beschauliche Streufdorf ist nicht nur wegen der Hitze anspruchsvoll. Die hügelige Strecke fordert ständiges Schalten bei 600 Höhenmetern. Und während Glossner mit den Bedingungen schwer zurechtkommt, hat der 20-jährige Bruno Kessler aus Leipzig die schnellsten Beine und verteidigt seinen Titel in der U23. Bei der Elite gehört Maximilian Schachmann zu den Top-Favoriten. Als amtierender deutscher Meister im Einzelzeitfahren kämpft er wie alle anderen alleine ohne Windschatten bei 36 Grad um jede Sekunde. Mit bis zu 90 Stundenkilometer heißt es Vollgas nach vorne. Am Ende reicht's für Schachmann nur zum vierten Platz. Denn er hier, Nils Polit, der Kölner, kommt am besten mit den Bedingungen und der Strecke zurecht und zeigt, dass er in bestechender Form ist für die bevorstehende Tour de France. Nach 48 Minuten und 25 Sekunden kommt er ins Ziel, wo er überglücklich von seiner Frau Annike gefeiert wird. Denn Polit trägt damit zum dritten Mal in seiner Karriere das Trikot als deutscher Meister im Zeitfahren.
6: Ja, noch ein kleiner Schreckmoment, 1,5 Kilometer vor Ziel, fällt mir die Kette runter und musste die wieder drauf machen. Hab's genug, schnell genug geschafft, Gott sei Dank, musste nicht das Rad wechseln, ich glaube, sonst wäre der Meistertitel weg gewesen.
4: Um den geht's auch bei den Frauen, wo Franziska Koch in Schwarz und Vorjahressiegerin Antonia Niedermayer das Rennen unter sich ausmachen. Niedermayer, der zuletzt beim Giro d'Italia der Frauen mit Platz 2 eine Sensation gelungen ist, macht es spannend über die 26,2 Kilometer. Doch am Ende hat die amtierende deutsche Straßenmeisterin Franziska Koch 34 Sekunden Vorsprung auf Niedermayer. Und dieser Erfolg wird gleich mit ihrem Freund geteilt.
7: Ja, ist auf jeden Fall eine große Belohnung. Also ich habe viel darauf hingearbeitet und so viele Leute haben auch hier investiert. Meine Eltern, mein Team. Von daher, ja, da dann den Titel nach Hause zu holen, fühlt sich sehr gut an.
4: Jetzt heißt es schnell regenerieren, denn am Wochenende geht es um die Titel für die Männer und Frauen bei den Straßenrennen.
3: Tja, zu guter Letzt noch ein Blick nach Weißensee. Vor genau 3 Monaten, Sie werden sich daran erinnern, stand dort ja die runde Burg in Flammen und die ganze Burg war in Gefahr. Zum Glück konnte dann Schlimmeres verhindert werden durch das schnelle Eingreifen der Einsatzkräfte damals. Und für die alle gab es heute nun ein Helferfest, quasi als Dankeschön für die Polizei, das Deutsche Rote Kreuz, den Arbeiter-Samariter-Bund, die Freiwillige Feuerwehr. Und na klar, der Anlass liegt auf der Hand, es ging einfach darum, mal Danke zu sagen, eben für diesen unermüdlichen Einsatz in der Brandnacht. Gedankt wurde auch den Spendern. Insgesamt sind 20.000 Euro inzwischen zusammengekommen. Die Spuren des Brandes allerdings, die sind noch zu sehen. Immerhin die Erneuerung des ebenfalls damals betroffenen Palastturms, die hat inzwischen begonnen. So, und jetzt schauen wir voraus aufs Wetter und da stellt sich ja im Grunde nur eine Frage, wie heiß wird es denn noch? Die Antwort, die hat gleich Sandra für uns, sie war heute schon mal in Leinefelde-Worbis, wohin wir ja morgen auch sie zum MDR Thüringen Sommernachtsball einladen. Nach dem Thüringen-Journal folgt MDR aktuell, ein Thema dann, das Urteil gegen den Attentäter vom Magdeburger Weihnachtsmarkt. Von mir danke für Ihr Vertrauen, morgen dann von mir ein Hallo live aus Leinefelde-Worbis.
8: Aber jetzt erstmal einen schönen Start in ein tropisches Wochenende.

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12: Die Skyline von Warschau. Symbol für ein Land auf Erfolgskurs. Polens Wirtschaft boomt. Mit dem Erfolg tankt ein ganzes Land neues Selbstbewusstsein.
13: Polnisch sein ist vor allem ein Symbol für harte Arbeit, Intelligenz und hohe Qualität.
12: Immer mehr Unternehmer gelangen zu Reichtum, unter ihnen auch zunehmend Frauen.
13: Ist das aus Gold?
14: Der wirtschaftliche Unterschied zwischen Polen und Deutschland verschwindet. Die Polen können sich nun einen ähnlichen Standard leisten.
12: Was steckt hinter dem neuen Wohlstand? Zwei Top-Unternehmerinnen nehmen uns mit in ihre Welt. Tief im Süden Polens, am Rand der Karpaten. Die Gegend rund um die Stadt Nowy Sącz gilt als Millionärshochburg. Auch Agnieszka Bogdanska gehört dazu.
14: Ich möchte, dass Polen ein Land ist, in dem man seine Träume verwirklichen kann. Ob Sportwagen, Rennpferde oder Flugzeuge, ganz egal, Hauptsache man kann es hier verwirklichen.
12: Agnieszka Bogdanska, 29, studierte und arbeitete mehrere Jahre in England. Zurück in der Heimat übernimmt sie das Fenster- und Türbauunternehmen ihres Vaters und leitet außerdem ein Wellness-Hotel. Vor 2 Jahren beginnt sie, eine marode Ferienanlage in ein Luxusressort umzuwandeln. Morgen steht ein großes Event an.
14: Wie läuft die Arbeit? Werden alle Platz haben?
15: Ja.
14: Wie viele Personen werden es?
15: 35.
14: Okay. Morgen findet unser Fischfestival statt. Es gibt Süß- und Salzwasserfische und Live-Musik. Sogar unser Sänger wird in einem Boot auftreten. Alles steht im Zeichen des Wassers, sogar die Musik.
12: Events, Wellness, Luxus. Mit ihrer Rückkehr nach Polen spürt Agnieszka Bogdanska, in welche Richtung sich das Land entwickelt und welche Chance sich für sie als Unternehmerin jetzt eröffnet.
14: Die Anzahl der Menschen, die eigene Geschäfte haben oder in Konzernen und Firmen gut verdienen, wächst ständig. Das sehe ich auch an unseren Gästen, die sich immer mehr leisten können und bereit sind, für gutes Essen und Qualität zu bezahlen. Die Tickets unserer Festivals und Events sind innerhalb weniger Tage ausverkauft. So groß ist das Interesse.
12: Um das Ressort für die gestiegenen Ansprüche der neuen Klientel flott zu machen, musste sie in den vergangenen 2 Jahren kräftig investieren. Das Geld dafür streckte ihr Vater vor.
14: Es war ein altes, heruntergekommenes, regelrecht verrostetes Gebäude. Als ich hier mit meinem Vater reinging, wusste ich sofort, dass der Balkon weg muss und dafür ein Panoramafenster hier reinkommt.
12: Insgesamt hat das Hotel 90 Betten. Preis für die Luxussuite mit Seeblick in der Hauptsaison rund 150 Euro.
14: Es sind solche kleinen Details wie diese Scheibe, die ihre Transparenz verändern kann, die den Aufenthalt für unsere Gäste noch angenehmer machen.
12: Agnieszka Bogdanska hat noch viel vor, um das Haus nach ihren Vorstellungen umzubauen und attraktiver zu machen. Zur Strategie gehören Events wie das am morgigen Abend. Die Vorbereitungen sind schon in vollem Gang.
14: Guten Tag, was kocht denn hier? Der Fischfond?
15: Etwas ganz Besonderes.
12: Gutes aus der Region. Dieses Motto gilt für alles, was Agnieszka ihren Event- und Hotelgästen bieten möchte. Sie ist stolz auf ihre Heimat. Knapp 400 Kilometer nördlich am Rand von Warschau. Gosia Leitners Arbeitstag hat in der Regel 14 Stunden. Heute gönnt sie sich einen Kurzurlaub.
16: Golf ist das Einzige, wo ich nicht an Arbeit denke. Um den Ball aus großer Entfernung in das Loch zu spielen, muss ich konzentriert sein, wie ein Laser. Ich bin umgeben von Grün, weit weg vom Büro, weit weg von zu Hause. Ohne das könnte ich nicht leben.
12: Gosia Leitner, 42, eine der bekanntesten Frauen im polnischen Modebusiness. Sie leitet eine renommierte Modelagentur und ist Influencerin in Warschau.
16: Der erste Moment, als ich merkte, dass ich wohl etwas richtig gemacht habe, war die Auszeichnung Top 10 Unternehmerinnen in Polen. Erst als ich mit meinen Eltern zu der Preisverleihung gegangen bin, wurde mir klar, dass mein Traum, eine Top-Agentur zu führen, wahr geworden ist.
12: Einer der beliebtesten Orte Warschaus, die sogenannten Goldenen Terrassen vor einer Shopping-Mall.
16: Okay, Mädels, ihr habt die letzte Chance, mich heute vor den goldenen Terrassen im Zentrum Warschaus zu treffen und völlig kostenlos ein Stipendium an meiner Modelschule und einen Vertrag zu bekommen.
12: Die Modelagentin sucht nach neuen Gesichtern für Modeschauen in Paris, Mailand und Miami.
16: Eine Person zu finden, die für Paris in Frage kommt, ist eine Frage der Wahrscheinlichkeit. Je länger ich hier stehe und viele Menschen an mir vorbeiziehen, desto größer ist die Chance, dass ich auf ein Mädchen treffe, das die Anforderungen erfüllt und den Vertrag bekommt.
12: Ein paar Minuten später, die ersten Mädchen folgen Gosia Leitners Aufruf auf Instagram.
17: Hallo, cześć.
12: Eine der beiden weckt gleich ihr Interesse. Die 14-jährige Diana.
16: Okay, ich checke kurz das Licht. Stell dich hier hin. Schau zu mir. Okay, drehen. Ein bisschen tiefer, tiefer. Kinn noch tiefer. Ich habe gerade Diana kennengelernt. Sie ist 1,76 Meter groß und hat ein sehr schönes Gesicht. Ich war wirklich überrascht, wie schön sie auf dem Foto rüberkommt. Wenn wir heute keine bessere finden, dann bekommt sie das Stipendium. Wirklich gut. Ich bin mir nicht sicher wegen ihrer Hüfte und Taille. Sie hat eigentlich keine Idealmaße für Paris. Dort gelten sehr strenge Standards. Aber ich bin sehr zufrieden, weil sie motiviert ist.
12: Models aus Polen werden auf internationalen Laufstegen immer populärer. Gosia Leitner hat daran großen Anteil.
18: Ich finde, das ist die richtige Höhe.
14: Es ist gut, dass wir mit dem Schriftzug Bogdański angefangen haben. So hat auch noch unser Werbeslogan Platz.
18: Ja.
12: Ein großer Tag für Agnieszka Bogdanska. Gemeinsam mit ihrem Cousin Svovomir übernimmt sie ab jetzt das Fenster- und Türbauunternehmen ihres Vaters. Das Unternehmen wächst seit 3 Jahrzehnten kontinuierlich. Ihr Vater hat die Firma gemeinsam mit seinem Bruder aufgebaut. In einer Garage fingen beide an. Heute beschäftigen sie 100 Mitarbeiter und Mitarbeiterinnen und produzieren für Kunden weit über Polens Grenzen hinaus. Czesław Bogdanski setzt sich zur Ruhe mit knapp 60 und vertraut seiner Tochter sein Lebenswerk an.
19: Ich denke, dass Agnieszka meine Eigenschaften hat. Und es freut mich, dass Sławomir diese Eigenschaften ebenfalls besitzt. Dass sie auf derselben Wellenlänge sind. Wenn sie sich etwas vornehmen, arbeiten sie bis zum Ende daran. Sie fangen Projekte nur an, wenn sie sie durchziehen und lassen sie nicht auf halber Strecke liegen.
12: Das Unternehmen Bogdanski ist ansässig in Nowy Sącz, einer 80.000 Einwohnerstadt, 400 Kilometer südlich von Warschau. Nowy Sącz gilt als Stadt der Millionäre. Pro Kopf gibt es hier so viele wie nirgends sonst in Polen. Was kommt von Ihrem Reichtum bei den Leuten an?
18: In meinem Geldbeutel kommt davon nichts an. Aber ich weiß, dass die Region sehr attraktiv ist für reiche Leute und sie sich dadurch entwickelt.
20: Die Löhne sind sehr niedrig. In Nowy Sącz gibt es leider auch deshalb so viele Millionäre, weil die Menschen landesweit hier den niedrigsten Lohn bekommen.
21: Auf jeden Fall sind wir mit allem vorangekommen. Und wie es jemandem im Leben geht, hängt auch von jedem selbst ab.
22: Die Region hier ist schön. Die Leute wollen einfach nicht weg.
12: Agnieszka Bogdanska hat im Nordwesten Englands International Business und Management studiert. Zurück in Polen fährt sie als Unternehmerin zweigleisig. Neben der Führung des Fensterbauunternehmens leitet sie auch ein Wellness-Resort. Was noch fehlt, ist der passende Wein für das Event. Den hofft sie ganz in der Nähe zu finden. Auf einem Hektar baut Kamil mehrere Sorten an.
18: Sie sind schon mittelgroß. Bis Ende September, Anfang Oktober sind sie reif.
12: An die 700 Weinberge gibt es mittlerweile in Polen. Die Nachfrage nach dem heimischen Rebensaft steigt kontinuierlich. Ein kleines Weingut, viel Handarbeit, 15.000 Flaschen hat Kamil abgefüllt. Eine kostet 17 Euro.
14: Von Anfang an ist unsere Kommunikation mit dem Gast so, dass wir auf lokale Produkte und Zutaten setzen. Wir achten auf die höchstmögliche Qualität dessen, was wir anbieten, womit wir unsere Gäste verwöhnen.
12: Zwei Sorten hat Agnieszka ausgesucht und 20 Flaschen geordert. Tatsächlich wird bei dem Event auch der Aufstieg und das neue Selbstverständnis des Landes zelebriert.
14: Der wirtschaftliche Unterschied zwischen Polen und Deutschland verschwindet. Die Polen können sich nun einen ähnlichen Standard leisten, egal ob Autos oder Luxusgüter. Das finde ich sehr positiv, dass wir wirtschaftlich auf dem Weg nach oben sind und uns vor unseren deutschen Freunden nicht schämen müssen, weil uns etwas fehlt.
12: Die neue Oberschicht ist stolz und feiert, wie hier in der Nähe von Nowy Sącz. Auf dem Ressort von Agnieszka ist alles gerichtet für das Event mit betuchten Gästen.
14: Ich freue mich sehr, euch als Gäste zu haben. Das ist ja nicht unsere erste Veranstaltung, die uns so gut gelingt. Ihr uns daher vertraut und gerne Zeit mit uns verbringt.
12: Ein Ticket kostet umgerechnet 25 Euro, inklusive Aperitif und Vorspeise. Hauptgang und weitere Getränke kosten extra. Und wie kommt der polnische Wein bei den Gästen an?
18: Ein sehr guter Wein. Ich empfehle ihn.
20: Der Wein ist großartig, besser als in Italien. Wir waren gerade im Urlaub in Italien und der Wein unterscheidet sich wirklich nicht vom italienischen.
19: Das ist wirklich ein richtiges Highlight hier. Es ist warm, eine angenehme Brise weht,

0: einfach schön. Viele Leute sind gekommen, der Fisch ist frisch. Man muss nicht aus Polen weg. Wir haben alles hier.
1: Ich bin sehr zufrieden mit der ganzen Veranstaltung. Alles ist wunderbar gelungen. Auch das Wetter hat mitgespielt, was wichtig war, da die Feier ja auf dem Steg stattfindet. Ich hoffe, dass das erst der Anfang für kommende Veranstaltungen ist und wir hier Magie erschaffen können.
2: Die Polen genießen ihren neuen, hart erarbeiteten Wohlstand. Jetzt muss die Generation um Agnieszka beweisen, dass sie diese Erfolgsgeschichte fortsetzen kann. In Warschau ist Modelagentin Gosia Leitner immer auf der Suche nach Gesichtern, die sie weltweit bekannt machen will.
3: Nach vorn wie eine Kriegerin. Ja, ja, starker Blick, ja, Kriegerin.
2: Gosia Leitner ist international erfolgreich. 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
16: Ja, schönen guten Abend von uns beiden. Mhm. Es war heiß heute, richtig heiß. Der bislang heißeste Tag des Jahres und NRW-Juni-Hitzerekord.
17: Und wo war es am heißesten? Hier ist das Ranking unserer Wetterstation. 39 Grad war die drittheißeste Temperatur, gemessen an mehreren Orten, Weilerswist, Weeze, Geilenkirchen und Nörvenich.
16: Noch etwas höher stieg das Thermometer sogar in Duisburg-Barl. 39,1 Grad waren Platz Nummer 2.
17: Ja, und der heißeste Ort in NRW war Tönnisforst. Hier wurden sogar 39,5 Grad gemessen.
16: Wahnsinn. Da öffnen sich die Poren quasi schon beim Vorlesen. Ja. Deshalb jetzt ganz schnell etwas Abkühlung. Die suchten heute viele Menschen und einige wurden dabei fündig.
17: Zum Beispiel Massenansturm im Freibad in Billerbeck. Heute und am Wochenende können die Gäste hier auch länger schwimmen, auch wenn das Wasser ganze 29 Grad warm ist. Es ist darin aber allemal kühler als mit 40 Grad draußen. Fürs Personal bedeutet das Überstunden und die Badegäste werden das ihnen bestimmt danken.
16: Hoffentlich beschweren die sich nicht über die Badewanne. Mhm. Ja, auch die Kinder der Kita Tiefemark in Dortmund haben Glück. Sie waren auf Erkundungstour im Wald. Dort entdeckten sie sogar eine richtige Höhle. Und so wurde der heiße Tag zum kleinen Abenteuer. Und das sogar halbwegs im Kühlen.
17: Und nicht nur wir Menschen leiden unter der Hitze, auch die Tiere im Duisburger Zoo. Deshalb gibt es für sie kleine Erfrischungen in Form von Eisbomben. Gefrorenes Essen bei 40 Grad. Das ist immer eine richtige Abkühlung und natürlich lecker.
16: Man spart sich auch das Kochen irgendwie. Mhm. Ja, inzwischen sind die Temperaturen dann Gott sei Dank ein bisschen runtergegangen. Die Sonne brennt uns nicht mehr ganz so auf den Pelz. Also raus ins Land.
17: Ja, wir schauen mal, wie die Menschen im Westen heute Abend ihre Stunden so verbringen und schalten später noch an den Niederrhein, nach Ostwestfalen und nach Köln, wo Helene Fischer gleich noch mal zusätzlich einheizt.
16: Da fangen wir an. Im Kölner Rheinenergiestadion. 50.000 Fans freuen

0: sich da aufs Konzert. Jenny Weißenfels ist für uns dabei. Jenny, wie haben sich denn die Veranstalter auf diese Hitzeschlacht vorbereitet?
1: Also die haben vor allem noch mal die Mitnahmeregeln ins Stadion ein bisschen gelockert. Es ist erlaubt, dass Fans, das haben sie heute Nachmittag noch mal geupdatet, auch PET-Flaschen von 0,5 Litern mitnehmen können. Zusätzlich zu so Tetra-Packs von 1 Liter. Also viel Wasser dürfen die Fans eben mitbringen. Im Stadion selber gibt es auch so Trinkbehälter. Da können die Fans die Wasserflaschen noch mal auffüllen. Dann, man sieht es hier im Hintergrund, die Fans, die sitzen hier noch auf der Wiese auf der Nordseite. Der Veranstalter auch noch mal den Start ein bisschen nach hinten verschoben und viele Fans sagen einfach, mit denen ich gesprochen habe, wir gehen dann auch wirklich erst rein, wenn das dann um 19.30 Uhr hier anfängt. Es gibt Kritik am Veranstalter. Viele Fans, mit denen ich gesprochen habe, sagen, das hätte auch gerne abgesagt werden können. Aber genauso viele sagen auch, wir freuen uns auf den Abend und ich hoffe jetzt, dass alle gesund und munter und eben nicht atemlos durch diese Nacht kommen.
0: Ja, das hoffen wir auch. Da drücken wir auf jeden Fall die Daumen. Jenny Weißenfels war das aus dem Kölner Rhein-Energie-Stadion. Die meisten Menschen haben heute, haben wir gesehen, nur das Nötigste am Körper. Schlips und Kragen braucht wirklich
2: niemand. Das geht hier im Studio, ist kühl tatsächlich. Aber auch Paradeuniform, boah, muss heute nicht sein. Die müssen aber eigentlich die Schützen in Brakel im Kreis Höxter tragen. Die haben nämlich heute Festumzug. Um 18 Uhr ging es los, wir hören es schon im Hintergrund. Oliver Köhler, fand die Parade heute wirklich im Traditionslook statt?
3: Nicht so wirklich. Also man sieht es hier im Hintergrund, die Schützen sind gerade in ihrer Schützenhalle angekommen, die Schützen aus Brakel. Sie haben weiße Hosen an, teilweise schwarze Hosen und natürlich die traditionell dazu passenden weißen Hemden und ihre Mützen und auch Schärpen dabei. Aber es fehlt das Jackett, also die Uniform, die Jacke, die ja die ganzen Orden dann da beinhaltet. Und die durften sie heute zu Hause lassen. Das war auch bitter, bitter nötig, denn im Moment haben wir hier in Brakel noch 35, gefühlte 36 Grad. Und hier in der Schützenhalle ist es Gott sei Dank etwas runtergekühlt. Schwitzflecken bleiben heute trotzdem nicht aus. Und es gab eine Premiere eben beim Antreten vor dem Rathaus hier in Brakel. Denn es gab wie bei der Fußball-WM einen Hydration Break, also eine Trinkpause. Wasser wurde gereicht und ich habe beobachtet, die ein oder anderen Schützen haben diese Wasserflaschen verschmäht, sind lieber 50 Meter weiter in die nächste Gaststätte. Und dann gab es das gewohnte kalte Pilz. Das Schützenfest hat begonnen hier unter erschwerten Bedingungen.
2: Oliver Köhler, du kannst diese Schwitzflecken super tragen. Hier, liebe Grüße nach Brakel, vielen Dank. Und damit schließen wir für den Moment unsere Reise, unsere Hitzereise durchs Land.
0: Ja, genau. Gucken nachher noch mal an den Niederrhein. Mhm. So, seit gut einer Woche brüten wir ja jetzt schon unter diesem Hitzedom. Bis Sonntag soll es doch noch so weitergehen. Und selbst wenn diese Hitzewelle vorüber ist, die nächste kommt bestimmt.
2: Ja, was machen wir da? Also Klimaschutz, das ist eine internationale Aufgabe, aber Mensch und Tier vor Hitze schützen, das müssen die Kommunen tun.
0: Klar ist, je mehr Beton, desto unerträglicher sind die Temperaturen. Also muss an der Stelle was geändert werden. Landesumweltminister Krischer will, dass Städte und Gemeinden endlich Hitzepläne schmieden.
4: Die Sonne ballert unerbittlich und Krefeld hat keinen Plan, also keinen Hitzeaktionsplan, um die Menschen zu schützen. Die Einkaufsstraße zugepflastert ohne Grün, einkaufen wird zur Qual heute Mittag.
5: Es ist sehr unangenehm. Normalerweise sollte man bei den Temperaturen die Uhrzeit eigentlich nicht mehr oder nicht einkaufen gehen.
6: Für Herzkranke ist das schlecht, sehr schlecht. Für die älteren Menschen ist das halt noch mal was ganz anderes, weil die spüren die Hitze viel mehr als wir.
4: Gleich um die Ecke ein anderes Bild. Da ist es grün. Da gibt es einen von 7 Trinkwasserbrunnen in Krefeld. Da geht es etwas besser.
7: Ein paar Bäume sind ja schon mal gut, ne? Aber die Stadt kümmert sich ja um nichts. Hier ist ja schön die Ecke. Geht man da lang oder da lang? Katastrophe.
4: Zumindest Bäume pflanzt die Stadt fortlaufend, wie sie dem WDR schreibt. Am sogenannten Hitzeaktionsplan werde aber noch gearbeitet. Ein langwieriger Prozess. Im Kern geht es um mehr Schatten und weniger Betonflächen. Doch vorerst müssen sich die Leute selbst kühlen. Gar nicht so leicht, wenn es immer heißer wird. Die Zahl der Hitzetage hat sich im Mittel von 4 pro Jahr vor 1990 auf inzwischen 8 verdoppelt. Aushalten lässt es sich heute eigentlich nur in Winterberg im Sauerland, die höchste und die kühlste Stadt mit immerhin 32 Grad.
8: Hier ist immer Wind, hier ist immer etwas kühler. Und das lässt sich gut aushalten.
9: Das lässt sich sehr gut aushalten, ja.
10: Ich fühle mich hier super pudelwohl.
11: Und dann sind wir sehr froh, hier heute zu sein. Wir dachten, es ist hier schon warm genug, aber nö, schön, dass wir hier am coolsten Ort sind.
12: Es geht ein Lüftchen und ja, wir shoppen hier einfach mal.
4: Winterberg ist eben von Natur aus kühl, andernorts ist es Sache der Kommunen und die machen offenbar bisher zu wenig. Laut Landesumweltamt müsste Köln 3/4 der Bevölkerung besser vor Hitze schützen, Krefeld 57%, Winterberg 0. Landesumweltminister Oliver Krischer greift jetzt durch, will Hitzeschutz wirklich für alle.
13: Wir wollen ganz konkret die Kommunen dazu verpflichten, dass sie Klimaanpassungskonzepte machen. Bisher haben nur etwa ein Drittel der Kommunen solche Konzepte. Und das ist gerade in den Tagen jetzt mit einer Hitzewelle ein Problem.
4: 20 Millionen Euro bekommen die Kommunen vom Land, um die Konzepte zu machen. In spätestens 3 Jahren muss dann auch der Hitzeaktionsplan in Krefeld fertig sein.
2: Wir sind gespannt und schauen jetzt mal in eine der heißesten und schwülsten Städte der Welt, Singapur. Die Temperaturen liegen dort das ganze Jahr so bei 30 Grad und mehr. Selbst nachts fällt das Thermometer selten unter 24 Grad. Tropische Bedingungen.
0: Wie halten die Menschen das aus, ist die Frage in einer so riesigen Stadt mit mehr als 6 Millionen Einwohnern. Das fragen wir nach bei unserem Korrespondenten Florian Barth. Florian, ist Singapur unerträglich heiß?
14: Ja, also es ist wirklich teilweise kaum auszuhalten, insbesondere mittags. Da knallt die Sonne ja praktisch senkrecht vom Himmel. Wir sind hier nur 130 Kilometer vom Äquator entfernt, aber das war schon immer so. Und deswegen hat Singapur auch schon immer ein paar Ideen und Strategien entwickelt, wie man gegen die Hitze kämpfen kann. Wenn man hier durch die Stadt geht, dann fallen einem besonders die grünen Häuserfassaden auf. Also da werden Wände mit Pflanzen behangen. Und die Verdunstung, die sorgt dann dafür, dass die Temperatur rund um diese Gebäude 2 bis 3 Grad messbar runtergehen. Ein anderer strategischer Aspekt sind die Architektur von den Häusern. Die werden teilweise so gebaut, dass da ein Luftzug durchweht. Da zieht es regelrecht und das ist auch so gewollt, damit es ein bisschen kühler wird. Und Singapur legt sehr viel Wert auf Grünflächen. Das heißt, es gibt hier viele Parks, die auch miteinander verbunden sind, weil man weiß, Bäume und Wiesen sind einfach besser für das Klima in der Stadt als reine Betonwüsten.
2: Das sind ja schon mal Maßnahmen. Die Menschen leben ja schon länger da, über Generationen. Ist ja schon so heiß. Sind die das besser gewohnt? Kommen die besser klar mit der Hitze?
14: Ja, wenn man hier ein paar Jahre wohnt, dann gewöhnt sich der Körper daran. Vor allem auch an die hohe Luftfeuchtigkeit. Das sind ja hier 80 bis 90%. Das fühlt sich an wie in so einem Tropenaquarium. Aber trotzdem suchen die Singapurer den Schatten und meiden die Sonne. Man sieht das hier ganz oft, dass Leute im Regenschirm tagsüber rumgehen, weil sie sich vor der Sonne schützen wollen. Oder wenn die zum Beispiel Sport machen, dann machen die das ganz früh morgens, treffen sich um 5 Uhr im Dunkeln zum Fahrradfahren oder zum Laufen. Das gilt auch für Sportevents, also beim Singapur-Marathon zum Beispiel. Da ist der Startschuss morgens um 4.30 Uhr. Das heißt, die Leute laufen größtenteils im Dunkeln, aber dann immerhin bei einigermaßen erträglichen Temperaturen.
0: Kannst du dir vorstellen, dass man dieses Konzept, vor allem das Architektonische, so 1:1 auf deutsche Städte übertragen könnte?
14: Ja, der Vergleich zwischen Singapur und Deutschland, der ist immer schwierig. Singapur ist ein sehr kleiner, homogener Stadtstaat, auch mit weniger Verwaltungsebenen. Also es gibt hier nicht Bund, Länder und Kommunen, die sich abstimmen müssen. Deswegen werden politische Entscheidungen auch für die Infrastruktur und für den Klimaschutz viel schneller getroffen. Und Singapur ist auch sehr reich und Maßnahmen in die Infrastruktur und in den Klimaschutz, die kosten sehr viel Geld. Und das kann sich die Stadt eben buchstäblich leisten hier.
0: Florian Barth war das live aus Singapur, wo sich die Temperaturen gerne mal so um die 30 Grad aufhalten und es trotzdem auszuhalten ist. Vielen Dank dafür und gute Nacht, es ist 1 Uhr in Singapur.
2: Ja, schlaf gut. Danke fürs Wachbleiben. Ja, so wie es in Singapur ist, dass die Menschen diese Hitze und draußen meiden, ist es ja hier dann nicht, weil das liegt ja auch daran, erstmal ist es ja sehr lang kalt Und die Menschen freuen sich auf den Sommer. Und erstmal freut man sich auf sommerliche Temperaturen.
0: Ja, und dann irgendwann kippt es, dann gibt es hitzefrei. Sportveranstaltungen, Konzerte werden abgesagt. Denn unsere Körper, die kommen mit der Kühlung irgendwie kaum noch nach.
2: Ja, viele Menschen haben Kreislaufprobleme, weil sie nicht genug trinken. Und das sind noch so die harmlosen Probleme bei dieser Hitze. Notärzte haben im Moment Hochkonjunktur. Wir waren in Mülheim an der Ruhr mit dabei.
8: Unterwegs zum Einsatz mit Notarzt Maximilian Brock. Ein Mann ist kollabiert, jetzt kommt es auf jede Sekunde an.
15: Der Patient thorakales Engel.

0: Wir schauen uns das Ganze mal vor Ort an.
1: In dieser Tiefgarage ist der Mann zusammengebrochen, Passanten haben ihn gefunden. Vor Jahren hatte er bereits einen Herzinfarkt, hat 3 Bypässe bekommen. Der Notarzt entscheidet sofort ins Krankenhaus.
0: Wir gehen einmal auf die Trage, dann legen wir sie einmal hin.
1: Noch im Krankenwagen schreiben sie ein EKG, im Krankenhaus wird dann alles weitere abgeklärt. Der Mann hat offensichtlich die extreme Hitze nicht verkraftet.
0: Der Patient war von der Herzfrequenz erhöht, hatte sicher auch zu wenig Flüssigkeit zu sich genommen gehabt und war halt auch 3 Stunden im Auto unterwegs. Und jetzt hat einfach auch das Herz-Kreislauf-System das Ganze nicht mehr verpackt.
1: Für das Team geht es sofort weiter, der nächste Einsatz. Eine Frau an einer U-Bahn-Station ist zusammengebrochen, offenbar unter Drogeneinfluss. Sie ist nicht ansprechbar.
0: Hallo? Hören Sie mich? Ich fasse Sie einmal an, ja?
1: Auch hier entscheidet der Arzt, die Frau muss ins Krankenhaus. Doch als sie zu sich kommt, ist sie davon überhaupt nicht begeistert, wird aggressiv, rennt weg. Zur Sicherheit wird jetzt auch die Polizei gerufen. Etwa eine halbe Stunde redet Notarzt Maximilian Brock auf die Frau ein, bis sie dann doch einwilligt und mitkommt ins Krankenhaus.
0: Viele Patienten können manchmal ihre Erkrankung gar nicht einschätzen. Sie zum Beispiel konnte jetzt auch überhaupt nicht einschätzen, wie es ihr genau ging. Ja, sie hatte 39 Grad Körperkerntemperatur. Die Hitze schlägt primär auf 2 Organsysteme, einmal das Herz, wie wir ja vorhin gesehen hatten, einmal aufs Gehirn.
1: Kurze Verschnaufpause für das Einsatzteam. Zwischendurch muss der Arzt jetzt Protokolle schreiben über jeden Einsatz seiner 24-Stunden-Schicht. Mittlerweile sind es 38 Grad in der Stadt, auch für Maximilian Brock eine enorme Anstrengung.
0: Ja, wir müssen auf jeden Fall auch auf uns selber achten. Wir müssen viel Wasser trinken, gucken, dass wir natürlich auch weiter einsatzfähig bleiben. Und auch wir gucken, dass wir nicht viel in der Sonne sind, gucken, dass wir zu schnell einsetzen und wieder in den Schatten kommen, auch mal im kühlen Krankenhaus auch mal kurz eine Minute verbleiben.
1: Doch heute geht es Schlag auf Schlag. Die Hitze ist belastend für viele. Auch der nächste Einsatz führt den Arzt wieder zu einem Mann, der die Temperaturen nicht verkraftet. Er wohnt im 6. Stock. In seiner Wohnung ist es brutal heiß. Der 83-Jährige sagt, er hat heftige Schmerzen und Panikattacken.
0: Wir würden ihnen Zugang legen und ihnen ein bisschen Schmerzmittel geben. Ja.
1: Schnell beruhigt sich der Mann, erzählt dem Notarzt sogar von seinem Hobby. Er sammelt Stoffschweine.
2: Nach der Menge 1900 Schweine habe ich.
0: 1900?
2: Ja, ist mein Hobby.
1: Ins Krankenhaus muss er dennoch. Für den Notarzt und sein Team ist es bereits der 8. Einsatz. Als wir uns am Abend verabschieden, warten auf Maximilian Brock noch weitere 12 Stunden Schicht.
3: 2 Erdbeben. Eine nationale Katastrophe. Die Zahl der Toten in Venezuela steigt weiter nach den schweren Beben von Mittwochabend. Mindestens 589 Tote meldet die Regierung heute und etwa 3000 Verletzte. Vermutlich werden diese Zahlen noch steigen, denn allein in der Hauptstadt Caracas sind mehrere hundert Gebäude eingestürzt. Immerhin läuft die internationale Hilfe schnell an. Ganz vorne mit dabei Helferinnen und Helfer aus dem Westen.
4: Hilfe für Venezuela kommt auch von der Aktion Medeor in Tönisforst. Hier werden Medikamente, Medizinprodukte für Krisenregionen überall auf der Welt gepackt, um Menschen in Not zu helfen. Für Venezuela habe man heute vor allem Verbandsmaterial, Antibiotika, Blutdruckmessgeräte zusammengestellt, erklärt die verantwortliche Apothekerin Irmgard Buchkrämer.
5: Sie gehen direkt an die Caritas in Venezuela und werden dort übergehen an die deutschen Einsatzteams, die vor Ort sind.
4: Teams wie das des Technischen Hilfswerks, das sich in Köln-Porz bereit macht, um nach Venezuela zu fliegen. Zu der Einheit gehören auch Rettungshunde. Was genau die Einsatzkräfte vor Ort erwartet, wissen sie nicht. Auch sie kennen nur Bilder wie diese von extremer Zerstörung, die über Medien verbreitet werden. Daher sei das Gefühl vor dem Abflug
6: eine gute Mischung zwischen noch Ruhe finden, solange wir sie finden können, aber auch natürlich eine gewisse Angespanntheit vor dem, was dann später heute auf uns zukommt.
4: In Venezuela zwingen Nachbeben Rettungskräfte immer wieder von den Trümmern wegzugehen, um nicht selbst in Gefahr zu geraten. Rettungseinsätze sind gefährlich. Das wissen auch die ehrenamtlichen deutschen Helfer. Und da sei auch Zeitdruck.
6: Eine realistische Chance, sagt man, hat man in der Regel 70, 80, 90, 100 Stunden. Das hängt auch ein bisschen von den Wetterbedingungen ab.
4: Die THW-Helfer fliegen heute mit der Bundeswehr nach Venezuela und auch die Medikamente aus Tönisforst müssen in einen Bundeswehrflieger verladen werden. Eine andere Transportmöglichkeit gäbe es, so Aktion Medior, momentan nicht. Die medizinische Hilfe aus Deutschland werde in Venezuela gerade dringend gebraucht.
5: Der Arzneimittelmangel in Venezuela war auch schon vor dem Erdbeben eklatant. Es war eine wirklich schwierige wirtschaftliche Situation gewesen. Und ja, jetzt kommt noch mal diese Naturkatastrophe drauf.
4: Das Leid der Menschen, die in Venezuela nach Angehörigen suchen, die alles verloren haben, geht Yusuf Kelly in Tönisforst sehr nah. Seine Kindheit in Nigeria sei von Armut geprägt gewesen.
7: Manchmal nicht zu essen oder keine. Die Perspektive ist einfach nicht da. Ja, so ich kann die Leute verstehen.
4: Darum ist er froh, durch seine Arbeit helfen zu können und hofft, dass die Medikamente aus NRW jetzt schnell ankommen.
3: Brücken, Straßen, Schienen. Da ist Deutschland mal das Gegenteil von da, wo vorne ist. Offenbar haben Bund und Länder über Jahrzehnte zu wenig gemacht. Und jetzt haben wir den Verkehrssalat.
8: Ab sofort soll aber in Sachen Bauprojekte alles besser und schneller werden. Der Bundestag hat heute ein Gesetz beschlossen, das mehr Tempo bei solchen Projekten machen soll.
3: Damit will man vor allem in Sachen Planungs- und Genehmigungsverfahren in den sechsten Gang schalten, damit sowas wie in Bonn vielleicht dann in Zukunft nicht nochmal passiert.
9: Über sie wurde viel gesprochen heute im Bundestag. Die Bonner Nordbrücke ist gerade das Beispiel dafür, was passiert, wenn Bauen, wenn Sanieren länger dauert, als eine Brücke durchhält. Für den Verkehrsminister ein guter Grund, endlich schneller zu werden.
10: Und auch wenn wir jetzt den Turbo einlegen und zuversichtlich sind, dass wir diese Brücke in 2 Jahren wieder aufgebaut haben, zeigt dieser Fall vor allem eines. Deutschland hat in den letzten Jahren und Jahrzehnten zu wenig in die Verkehrsinfrastruktur investiert. Wir haben die Infrastruktur viel zu lange vernachlässigt.
9: Bevor es noch mehr Brücken, Straßen oder Schienen so ergeht wie der Carola-Brücke in Dresden, die Gefahr ist real, sagt der renommierte Ingenieur Heinrich Böckamp.
11: Also die Uhr tickt. Wir haben eine ganze Reihe von Bauwerken in der Infrastruktur oder so, die sicherheitsrelevant gefährdet sind. Und das sind eben so viele, die wir nicht so ohne weiteres so ganz schnell jetzt anpacken können und dann in Ordnung bringen können. Deswegen haben wir jetzt nur ein Zeitfenster, in dem wir tätig werden können und da muss eben was passieren.
9: Es gibt auch ein Beispiel dafür, dass es schneller gehen kann, wenn es sein muss. Rahmedetalbrücke-Tempo soll jetzt Standard werden bei Infrastrukturprojekten von überragendem öffentlichem Interesse. Die wichtigsten Maßnahmen? Weniger Zeitverlust durch Klagen, weniger Genehmigungen bei reinen Ersatzbauten und auch weniger Umweltschutz. Statt direktem Ausgleich für zerstörte Natur werden nun auch Ausgleichszahlungen möglich. Daher war heute ziemlich viel von Tieren die Rede.
12: Die Haselmaus wird künftig ihren Lebensraum verlieren. Und Sie sind für mich, Herr Schnieder, ab heute der Henker der Haselmaus.
13: Damit können sich die Infrastrukturunternehmen auf das konzentrieren, was sie am besten können, auf den Bau der Infrastruktur statt auf eine Krötenschau.
14: Ohne Feuchtwiesen können sie Storchennester auf Rathausdächer bauen, so viel sie wollen. Die Jungen werden verhungern.
9: Droht der Naturschutz also auf der Strecke zu bleiben? Die Deutsche Umwelthilfe kritisiert das Gesetz entsprechend deutlich.
15: Bisher ist es ja so, wenn zum Beispiel eine Umgehungsstraße gebaut wird und man zerstört ein Biotop, also beispielsweise ein Feuchtgebiet, dann muss Ersatz geschaffen werden in der Nähe. Das ist natürlich wichtig für die Arten, dass eben in derselben Region auch weiterhin für die Arten Platz ist, aber auch fürs Naturerleben, zum Beispiel für Kinder.
9: Doch die politischen Prioritäten haben sich offenbar verschoben. Wohl auch, weil sich die Einschätzung durchsetzt, dass die marode Infrastruktur keinen Aufschub mehr zulässt.
8: Ja, jetzt zu dem, was dann irgendwann mal die neuen Brücken und Straßen auch befahren soll, Autos und Co. Und da sieht die Zukunft für die deutsche Automobilindustrie im Moment alles andere als rosig aus. Die Absatzzahlen sind teilweise mies.
3: Ja, und die Reaktion darauf betrifft vor allem die, die für deutsche Autobauer arbeiten. Beispiel VW. Die Wolfsburger hatten ja schon angekündigt, 50.000 Arbeitsplätze abbauen zu wollen. Jetzt hören wir aber, das wird noch schlimmer kommen.
8: Den Kollegen und Kolleginnen vom NDR liegen Pläne des VW-Vorstands vor, nach denen sogar bis zu 100.000 Stellen wegfallen könnten.
16: Es wäre der größte Kahlschlag in der Geschichte von Volkswagen mit massiven Auswirkungen. Konzernchef Oliver Blume soll dem Vorstand ein neues Sanierungskonzept vorgestellt haben. Er treibt den Umbau von VW voran. Die Pläne waren nicht für die Öffentlichkeit bestimmt. Automobilexpertin Beatrix Keim war gerade im persönlichen Gespräch mit Blume, als der VW-Chef erfuhr, dass eine Zeitung über den geplanten Umbau berichten will.
17: Er war sehr, sehr überrascht, dass ein Papier, was erst gestern Abend von ihm zirkuliert worden war, in Vorbereitung für das Aufsichtsratmeeting am 9.7. schon quasi bei der Presse stand.
16: Laut dem Bericht stehen 4 deutsche Werke zur Diskussion. Die Standorte in Emden, Hannover, Zwickau und das Audi-Werk in Neckarsulm. Am Mittag vor dem Werkstor in Emden. Knapp 7.700 Menschen sind hier beschäftigt. Einst wurde im Werk der Käfer gebaut, dann der Passat, heute der vollelektrische ID.7. Die mögliche Schließung sorgt für Frust.
18: Wir haben ja mal also hoch, mal runter und wir sind auch mal wieder hochgekommen. Aber jetzt glaube ich nicht, dass wir wieder hochkommen.
19: Ich zum Beispiel habe jetzt Frau, Kinder, 3 Kinder, meine Frau ist schwanger. Und dann wieder so eine Nachricht, ist natürlich ein Schock.
16: Die Krise bei VW ist schon länger bekannt. Bis 2030 sollen 50.000 Stellen abgebaut werden. Jetzt könnte es fast doppelt so viele Menschen treffen. VW kämpft an vielen Baustellen gleichzeitig.
17: Transformation von der Verbrennertechnologie hin zu einer elektrischen Mobilität oder eben alternativen Antrieben. Es sind Zollthematiken, die im letzten Jahr zum Beispiel Volkswagen mindestens 5 Milliarden Euro gekostet haben. Es sind Märkte, die sich gerade verringern, sowohl in den USA wie in China. Es sind neue Wettbewerber.
16: Der Konzern erklärt heute zu den Medienberichten: Bitte haben Sie Verständnis, dass wir interne vertrauliche Unterlagen nicht kommentieren. Weiter heißt es: Richtig ist, dass die gesamte Automobilindustrie und die Volkswagen Group eine tiefgreifende Transformation durchlaufen. Es geht darum, das Unternehmen insgesamt effizienter und schlanker aufzustellen sowie technologische Synergiepotenziale konsequent zu nutzen. Vom Sparkurs betroffen sind auch hunderte Zulieferbetriebe. Allein in NRW gibt es rund 800. Insgesamt hängen etwa 180.000 Arbeitsplätze an der Autoindustrie. Noch ist der Beschluss nicht endgültig. Der Aufsichtsrat soll am 9. Juli über das Sanierungskonzept beraten.
3: So, wenn wir es mal super optimistisch und völlig durch die schwarz-rot-goldene Brille sehen, dann war das gestern das schlechteste Spiel der deutschen Nationalmannschaft der Männer auf dem Weg zum Weltmeistertitel 2026.
8: Was haben Sie dir denn mit dem Kaffee getan?
3: Moment! 2014 sind wir auch fast gegen Algerien ausgeschieden. Und dann ist Per Mertesacker in die Eistonne und dann sind wir Weltmeister geworden.
8: Ach komm, so einfach geht das. Mhm. Also gut, einigen wir uns da drauf und sind relativ optimistisch dabei. Diese WM-Niederlage gestern gegen Ecuador, die war vielleicht der richtige Dämpfer zur richtigen Zeit.
3: So, gehe ich mit. Und während die deutschen Fans gestern Abend auch zu Recht ernüchternd waren, hat Ecuador sein Sommermärchen gefeiert.
20: Freude, Jubel, Tränen vor Glück. Allerdings nicht auf der deutschen Seite. Die Ecuadorianer feiern einen sensationellen Sieg gegen Deutschland und sichern sich damit das Ticket ins 16. Finale. Wir Ecuadorianer haben nie den Mut verloren. Und auch mit den Auswechslungen, glaube ich, war es der beste Weg, um weiterzukommen, wo wir jetzt sind. Die deutsche Nationalelf dagegen enttäuschend, trotz eines Blitztors in der 2. Spielminute. Ballverluste, Fehler, fehlende Kreativität und kaum Torschüsse. Dazu kommt ein entschlossener und leidenschaftlicher Gegner. Die Niederlage also verdient. So sehen es auch die deutschen Fans.
21: Das war eine schöne Stimmung. War toll, die Ecuadorianer so feiern zu sehen und schön, dass sie weitergekommen sind. Das macht richtig Spaß.
20: Die Nationalelf ist nach 2 vorherigen Siegen trotzdem als Gruppenerster weiter. Doch mit so einem Spiel kann diese WM für uns auch ganz schnell wieder vorbei sein.
3: Da guck aber mal, deutsche Fans, die nett sind und gönnen können. Trotzdem haben sie meistens das gestern Abend natürlich anders vorgestellt. So Party am Times Square wäre natürlich schön gewesen. Wir sprechen jetzt live mit unserem Sportreporter Dirk Walsdorf in Winston-Salem, wo die deutsche Nationalmannschaft wohnt. Wie war denn der Abend für die Fans und die Mannschaft nach der Niederlage?
0: Ja, unterschiedlich. Aber die Fans waren ja immerhin dann doch noch mal in weiten Teilen in New York City. Das hat die Mannschaft ja nur aus der Ferne gesehen. Denn für sie ging es aus dem großen Kessel, dem Stadion in New Jersey, direkt zurück zum Flughafen, um dann noch hierher nach Winston-Salem zurückzufliegen. Und bei denen war die Stimmung schon ein bisschen gedrückt. Denn natürlich wussten alle, Gruppensieger sind sie so oder so. Aber sie hatten sich das anders vorgestellt. Die Fans sind noch mal in die Stadt gegangen. Aber wir hatten ja vor dem Spiel, vor allem am Tag davor, ganz tolle Bilder gesehen. Tausende deutsche Trikots und Gesänge und derselben mehr. Das wurde alles ein bisschen runtergefahren. Stattdessen Sightseeing, Fotos machen, Grüße nach Hause.
3: Ja, New York ist ja nicht so eine schlechte Stadt. Wie geht's denn jetzt weiter? Also diese XXL-WM sorgt ja dafür, dass wir heute noch gar nicht wissen, gegen wen die deutsche Mannschaft am Montagabend spielt.
0: Ja, ist völlig verrückt, oder? Aber es sind immerhin nur noch 4 Teams in der Verlosung. Also Südkorea, Schottland, Schweden oder Paraguay. Das werden die Gegner sein für die deutsche Fußballnationalmannschaft. Und die Statistikfreaks haben schon gerechnet, dass es doch sehr wahrscheinlich ist, dass Deutschland auf Paraguay treffen wird. Da ist jetzt der Fokus des Trainerteams auch drauf. Die haben sich aber schon verabredet, Nagelsmann und seine Männer. Samstag gibt es eine Nachtschicht für die Trainer, während die Spieler schlafen und sich weiter erholen. Zwischen den beiden einzigen echten Trainingseinheiten vor diesem neuen 16-Finale müssen die Trainer alles vorbereiten, damit sie dann die Spieler am Sonntagmorgen einstellen. Und Montag geht es nach Boston und dann wird hoffentlich alles besser.
3: Dirk Weisdorf, vielen Dank für die Insights live aus den USA.
8: Gerne. Heute ist der 26.06.26 und das ist natürlich ein Datum zum Heiraten. Die Sonne scheint außerdem auch noch auf die Liebenden herab. Eigentlich könnte es kaum besser sein. Allerdings muss man sagen, er steht ja im schwarzen Anzug da und sie hat auch eine Menge Stoff, Spitze und Tüll am Körper. Also war der schönste Tag im Leben heute für viele wohl recht schweißtreibend. Gut, wenn man da das Jawort in einer Kirche gibt. Durfte. Wie in der evangelischen Kirche in Heiligenhaus. Da gab es sogenannte Pop-up-Hochzeiten bei 38 Grad und mit einem Planschbecken gegen die Hitze. Spontan vorbeikommen und sich das Ja-Wort geben war möglich, entweder unter freiem Himmel oder eben in der etwas kühleren Kirche. 20 Paare waren denn auch dabei. Für die kirchliche Hochzeit oder für die Erneuerung des Ja-Wortes oder um als unverheiratetes Paar gesegnet zu werden. Und als Andenken gab es dann auch noch ein Tattoo, falls das mit dem Ring nicht ganz geklappt hat. Ich weiß es nicht so. Wenn die frisch Vermählten dann heute Nacht nicht einschlafen können, dann ist es wahrscheinlich gar nicht so dramatisch, aber für alle anderen schon. Viele Menschen im Westen, die kommen derzeit jeden Tag mit dunklen Ringen unter den Augen zur Arbeit, geschlichen, denn es kühlt ja eben auch nachts kaum ab, 24 Grad tropische Nächte. Und in vielen Schlafzimmern ist diese Hitze eben richtig quälend, vor allem in Dachgeschossen. Wir haben Passanten mal gefragt, wie sie heute Nacht so geschlafen haben.
2: So semi-gut. Wunder-Dachgeschosswohnung, das ist nicht so ganz entspannt.
22: Oft wach geworden, na, und sich gedacht, das ist aber heiß.
23: Letzte Nacht war es relativ gut. Wir haben ein Klimagerät und das lief die ganze Nacht. Es war natürlich ein bisschen laut, aber das ist uns egal.
24: Nicht so gut, weil gestern Nacht war auch die ganze Zeit warm draußen.
25: Eher schlecht, muss ich sagen. Also bei der Hitze, weil egal, ob man jetzt die Fenster aufmacht oder zumacht oder versucht zu lüften, kommt ja dann nachts kaum noch ein Lüftchen rein.
26: Die Jalousien runter haben ja die meisten in Frechen. So bleibt das Sonnenlicht draußen, damit es im Zimmer nicht ganz so heiß ist. Die Hitze macht zu schaffen, tagsüber und auch nachts. Normalerweise will der Körper seine eigene Wärme an die Luft abgeben, damit er besser schlafen kann. Das klappt bei der Hitze aber nicht. Darum braucht er Hilfe, sagt Schlafmediziner Michael Feld.
27: Man könnte sich zum Beispiel so Cold Packs besorgen. Ja, die hat ja jeder irgendwie oder viel. Und tut die einfach in eine kleine Mütze einnähen oder einfach nur reinlegen. Und dann legen sie sich das abends, tagsüber in den Kühlschrank oder ins Eisfach. Und dann ziehen sie sich das zum Schlafen einfach auf. Das sieht ein bisschen doof aus wie eine Badekappe, aber sie kühlen den Kopf runter. Was sie auch machen können, ist sich größere Coldpacks holen und die in so ein Tuch reinlegen oder in ein Kissen. Sie können entweder Kühlschrank oder Eisfach und dann legen sie sich abends da drauf.
26: Und dann klappt es hoffentlich auch mit dem Durchschlafen. Welche Tipps gibt es noch gegen die Hitze? Haben die Menschen in Frechen noch welche?
22: Ich stelle gekühlte Flaschen, Wasserflaschen aus dem Leitungswasser, die stelle ich vor den Ventilator.
2: Nicht so viel anhaben, kalt duschen. Ich hatte ein Zoom-Meeting, musste ich was anziehen, also so mehr als sonst. Dann habe ich mein Oberteil in den Gefrierschrank gepackt vorher.
26: Und auch das hilft, wenn der Ventilator weht, ein nasses Tuch drüber legen. Das verschafft kühlen Wind. Bei tropischen Temperaturen helfen auch Bettwäsche aus Baumwolle oder Leinen. Diese Stoffe unterstützen die Temperaturregulation. Dann lauwarm duschen, so kühlt der Körper etwas ab. Und elektrische Geräte ausschalten, denn im Standby-Modus sind sie eine mögliche Wärmequelle. Denn so wie ihm geht es nachts den wenigsten.
1: Ich schlafe wunderschön, das ist mein Wetter. Also ich schlafe dann nackig, liege dann einfach so, schwitze und freue mich, dass es so tropisch warm ist.
26: Und für alle anderen Tipps befolgen, um etwas besser durch die Tropennacht zu kommen.
8: Apropos Tipps.
3: Ja, manchmal zu viele Details.
8: Ja, will man gar nicht wissen. So, unterm Dach, haben wir gehört, ist es unangenehm, unterm Blechdach aber erst recht. Und das gilt natürlich vor allem auf dem Parkplatz, das haben wir schon mehrfach gehört diese Woche, da wird das Auto schnell zur Todesfalle.
3: Ja, aber auch im Stau. Bei knapp 40 Grad ist das alles nur schwer auszuhalten. Heute gab es Stauwarnung. In gleich drei Bundesländern haben die Sommerferien begonnen, in Hessen, Rheinland-Pfalz und im Saarland.
8: Hitze und Asphalt ist einfach eine ungute Kombination. Wie man da besser durchkommt, weiß Eckart von Hirschhausen alias Dr. Heat.
4: Ich habe einen Hitzetipp für alle Autofahrer. Denn wenn man in NRW unterwegs ist, weiß man ja nie, wann die nächste Brücke gesperrt ist oder irgendein Vollpfosten eine Vollsperrung verursacht. Deswegen unbedingt genug Wasser im Auto dabei haben. Und vielleicht auch, was einen vor der Sonne schützen kann. Denn das kann lange dauern, bis man wieder weiterkommt. Und die Klimaanlage geht nur, solange der Motor läuft. Also Hitzeschutz im Auto ernst nehmen.
3: Danke, Dr. Heat.
8: Ja. Ja, heute war der bislang heißeste Tag des Jahres in NRW, fast 40 Grad. Insgesamt sogar der heißeste je gemessene Tag in Deutschland, in Saarbrücken mit 41,3 Grad. 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
3: Im Prozess zum Anschlag auf den Weihnachtsmarkt in Magdeburg ist heute ein Urteil gefallen. Der Täter bekommt eine lebenslange Freiheitsstrafe. Der 51 Jahre alte Mann war 2024 mit voller Absicht in eine Menschenmenge gerast. Am Ende gab es 6 Tote und hunderte Verletzte.
5: Es ist einer der größten Strafprozesse der vergangenen Jahrzehnte. Mehr als 7 Monate wurde verhandelt. Über 200 Betroffene haben sich als Nebenkläger am Verfahren beteiligt. Aus Platz- und Sicherheitsgründen wurde dafür sogar ein temporäres Gerichtsgebäude errichtet. Heute fiel das Urteil. Das Landgericht Magdeburg hat den Angeklagten unter anderem wegen Mordes zu lebenslanger Haft verurteilt und die besondere Schwere der Schuld festgestellt.
6: Es hat festgestellt, dass der Angeklagte voll schuldfähig ist und dass bei ihm ein Motivbündel vorliegt. Der Angeklagte hat letztendlich aus gekränkter Eitelkeit gehandelt.
5: Auch eine anschließende Sicherungsverwahrung wird vorbehalten. Damit dürfte der Angeklagte auf absehbare Zeit nicht mehr in Freiheit kommen. Kurz vor Weihnachten 2024 rast der aus Saudi-Arabien stammende Taleb A mit fast 50 km/h über den Magdeburger Weihnachtsmarkt. Ein 9-jähriger Junge und 5 Frauen werden getötet. Mehr als 300 Menschen werden verletzt. Schwer verletzt wurde auch Ronny Pfaff. Bis heute leidet er unter den Folgen der Tat. Er ist schwer traumatisiert und nur eingeschränkt arbeitsfähig. Dass der Prozess nun beendet ist, bedeutet für ihn auch Erleichterung.
7: Es ist dahingehend ein Schlusspunkt, dass ich nicht mehr hierher muss. Also auch nicht diesen inneren Drang verspüre, her zu müssen, damit die Heilung weiter fortschreitet, voranschreitet und auch das Trauma in einer gewissen Art und Weise bekämpft wird.
5: 40 Verhandlungstage waren nötig, obwohl der Angeklagte die Tat früh eingeräumt hatte. Doch das Gericht musste die Verantwortung für jeden einzelnen Getöteten und Verletzten detailliert belegen.
3: Von Weitem sieht das schon ganz gut aus, aber bis der neue Stuttgarter Tiefbahnhof fertig wird, dauert es noch länger, als eh schon verschoben, und es wird noch teurer. Start für Stuttgart 21 soll jetzt Dezember 31 sein, und zusätzlich kommen noch 3 Millionen Euro auf die Rechnung. Für die Deutsche Bahn ist das ein finanzielles Desaster, die zahlt das nämlich komplett aus der eigenen Tasche. Insgesamt haben sie Kosten des Gesamtprojektes über die Zeit verfünffacht. Jetzt mehr Nachrichten und Meldungen von heute kompakt.
10: 2 E-Scooter-Fahrer sind beim Zusammenstoß mit einem Transporter in Wachtendonk am Niederrhein schwer verletzt worden. Bei den beiden 14 und 15 Jahre alten Jungen bestand anfangs sogar Lebensgefahr. Sie wurden mit Rettungshubschraubern in Kliniken gebracht. Durch den Aufprall wurden sie durch die Luft geschleudert. Die Jungen hatten nach Angaben der Polizei Kleve beim Abbiegen an einer Kreuzung dem Transporter die Vorfahrt genommen. Eine Frau ist auf dem Datteln-Hamm-Kanal bei Waltrop gestern Abend 5 Meter tief in den Laderaum eines Binnenschiffs gestürzt. Dabei hat sich die Crew-Mitarbeiterin schwer verletzt. Die Feuerwehr konnte über einen schmalen Weg an das Schiff heranfahren und die Frau mit einer speziellen Trage aus dem Frachtraum befreien. Sie wurde mit einem Rettungshubschrauber ins Krankenhaus gebracht. Wie es zu dem Unfall kommen konnte, wird jetzt

0: Vergiftung durch ein Schädlingsbekämpfungsmittel, das im Hotel eingesetzt wurde. Mehr Nachrichten.
1: Großer Einsatz für die Feuerwehr und den Rettungsdienst in Bonn. Sie haben mehrere hundert Fahrgäste auf offener Strecke aus einer Regionalbahn geholt. 475 Fahrgäste waren im RE5 von Koblenz nach Wesel, als er wegen eines technischen Defekts stehen blieb. Weil auch die Klimaanlagen ausfielen, wurde der Zug geräumt. Die meisten Fahrgäste konnten die nahegelegene Haltestelle in Bonn zu Fuß erreichen. Die Architektenkammer NRW lädt an diesem Wochenende wieder zum Tag der Architektur ein. 140 Bauten und Quartiere, aber auch Gärten und Grünanlagen stehen Besucherinnen und Besuchern offen. So zum Beispiel in Bielefeld diese alte Klinkerscheune im Ortsteil Leopoldshöhe. Dort sind 7 Wohnungen im historischen Hofensemble entstanden. Oder in Hennef bei Bonn. Dieses Wohnhaus ist gleichzeitig auch ein Atelierhaus für einen Fotografen. Autobahnsperrungen am Wochenende in NRW. Von heute Abend an bis Montag früh sind 2 Stellen dicht. Zum einen im Kreuz Herne. Für den Bau einer neuen Brücke sperrt die Autobahngesellschaft die A43 und die A42. Der Verkehr soll weiträumig um die Baustelle herumgeleitet werden. Der Neubau der Brücken im Kreuz Herne sei ein wichtiges Projekt im Rahmen des 6-streifigen Ausbaus der A43, sagte ein Sprecher. Zum anderen ist die Autobahn 553 bei Brühl gesperrt, zwischen den Anschlussstellen Brühl Ost und Brühl Nord in beide Richtungen. Das NRW-Schulministerium hat eine Unterrichtsaufgabe im Sexualkundeunterricht an einem Gymnasium in Kevela als eindeutig ungeeignet bewertet. Die Schüler einer 8. Klasse sollten ein fiktives Bordell mit dem Titel »Der neue Puff für alle« entwerfen. Damit verbunden die Fragen nach sexuellen Vorlieben der Kunden. Das NRW-Schulministerium stellt nun klar, Sexualerziehung müsse altersgerecht, fachlich fundiert und pädagogisch sensibel erfolgen. Es seien insgesamt 3 Beschwerden zu dem Fall eingegangen.
0: Okay, es ist zu heiß. Zu heiß, weil die Straße dampft. Und trotzdem müssen da ja auch Leute arbeiten. Unser großer Respekt.
2: Ja, in den Beton- und Steinwüsten unserer Städte, da sind um die 40 Grad stellenweise eben noch viel heißer. Greenpeace hat das in Rom mal nachgemessen. Und unglaubliche 65 bis 73 Grad hat es da am Boden der italienischen Hauptstadt. Mit einer Wärmebildkamera haben sie verschiedene Berufsgruppen begleitet und Messungen durchgeführt.
0: Ja, die Ergebnisse zeigen ganz klar, die Belastung durch die Hitze ist vor allem für Lieferanten oder Bauarbeiter extrem gesundheitsgefährdend. In Rom wird es am Wochenende übrigens genauso heiß wie hier in NRW, um die 40 Grad.
2: Puh. So. Claudia Kleinert, jetzt bist du dran. Wie sieht es denn mit den gefühlten Temperaturen im Westen aus? Und was ist denn da eigentlich der Unterschied zu dem, was ihr als Temperatur auf der Wetterkarte habt?
3: Naja, das, was man auf der Wetterkarte hat, sind im Schatten gemessene Temperaturen. In der Sonne hält man es ja im Moment sowieso überhaupt nicht aus. Vor allen Dingen nicht um die Mittagszeit und gegen Abend. Gefühlt ist das, wie man es empfindet. Dazu ist zum Beispiel ein sehr guter Indikator der Taupunkt. Das ist die Temperatur, auf die man die Luft abkühlen müsste, damit das darin enthaltene Wasser kondensiert. Ab 16 Grad Taupunkt spricht man von schwüler Luft, ab 20 Grad Taupunkt von tropisch. Und in Nordrhein-Westfalen ist es im Moment tropisch. Wir haben nämlich einen Taupunkt von 17 bis 22 Grad. Und das Thermometer zeigte heute Tönnesfrost 40 Grad. In Duisburg 39,4, Geldern-Walbeck 38,8, Düsseldorf 38,7 Grad. Das dürfte für uns in Nordrhein-Westfalen aber auch die höchste Temperatur sein. Das heißt, morgen ist es dann schon um ein paar Zehntel weniger heiß. So richtig merken tut man das allerdings nicht, weil ob jetzt 35 oder 38 Grad, es ist einfach extrem heiß. Das eben noch bei der recht feuchter oder feuchter werdenden Luft. Morgen 39 Grad, bei uns in weiten Teilen. Die größte Hitze dann im Rhein-Main-Gebiet und auch Richtung Brandenburg und östliches Sachsen-Anhalt. Am Sonntag wird es da sogar noch wärmer, bis 42 Grad. Da kommt zu uns schon die etwas weniger heiße Luft. Von kühl möchte ich bei 35 Grad jetzt nicht unbedingt sprechen. Aber dann wird die größte Hitze mehr und mehr verdrängt. Und das geht natürlich meist bei uns über Schauer und Gewitter. Und auch die erwarten wir jetzt schon. Es sind schon die ersten unterwegs. Und zwar heute Nacht vor allem nach Westen hin örtlich kräftige Gewitter mit Starkregen, zum Teil auch mit Sturmböen. Und das geht in den nächsten Tagen so weiter, dass es immer mal wieder sehr heftige Schauer und Gewitter geben kann, zum Beispiel auch am Sonntag. Die, die jetzt hereinziehen, werden sich in einer

0: Nacht dann weiter nach Osten ausbreiten, erreichen gegen morgen früh auch das Münsterland. Sonst ist es lange Zeit noch trocken und locker bewölkt. Die Temperaturen für alle, die mal durchlüften wollen, jenseits von Gut und Böse. Das sind morgen früh nämlich 19 bis 26 Grad. Und die tiefsten Temperaturen werden so um 5 Uhr, 6 Uhr erreicht. Das heißt, wir haben auch morgen dann um 10 Uhr schon wieder Temperaturen von 30 Grad. Dazu morgen viel Sonnenschein. Letzte Schauer und Gewitter ziehen ab. Im Laufe des Nachmittags können sich dann aus Süden wieder neue bilden. Gewitter, Schauer, örtlich auch kräftiger, am ehesten so Richtung Eifel und Siegerland. Sonst sehr sonnig und dazu Höchstwerte von 33 bis 39 Grad. Bei schwachem Wind aus südlichen, über der Mitte und dem Osten auch unterschiedlichen Richtungen. Und der Sonntag bringt dann erstmal Sonne, 32 bis 35 Grad. Dann örtlich kräftige Schauer, Gewitter, Starkregen ist möglich, Hagel und Sturmböen. Am Montag ziehen die nach Osten weiter und dann kann man wirklich mal von etwas Entspannung sprechen bei sommerlichen 26 bis 28 Grad.
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Sprache der Zeichen. Alles wird hier in der Wüste zum Zeichen. Hinter den Abfallbergen der Gewinnsucht die Siedlung einer stillgelegten Salitrera. Humberstone, eine Geisterstadt, seit fast einem halben Jahrhundert verlassen. Nur noch der Wind und Stille, Stille. Die Laute der Stille, in denen manchmal der Atem der Vergangenheit laut wird. Von rostigem Wellblech eingerahmte Leere. Häuserreihen weiß gekalkt. Nichts blieb als Verfall, seit das Räderwerk der Fabrik stillsteht, doch das Rad der Zeit sich unablässig weiterdreht. Verfall und Erinnerung. Die Erinnerung der Alten. Wie lange ist es jetzt? Nicht mehr alles ganz deutlich. Nur die Augen. Ungetrübt die Erinnerung. Wie lange schon. Und doch sind wir alle noch jung. Sitzen auf den Schulbänken, im Klassenzimmer. Lebenslänglich in der Erinnerung. Laura, Matteo, Luis, Rosaria. Alt bin ich geworden unter den Alten. Alt sehen uns die Jungen.

1960 wurde die Salitrera Humberstone stillgelegt, wie viele Salpeterorte. Die ausgestorbene Siedlung war dem Wind überlassen und Erdbeben ausgesetzt. . 1872 war Humberstone gegründet worden und hieß damals noch La Palma. Der Salpeterboom lockte Männer und Frauen in die Wüste. Sie zogen in das Ghetto der Salpeterstadt wie in das gelobte Land. Nicht der von Pablo Neruda besungenen lufthohen Nacht der Pampa wegen waren die Arbeiter dem Wegweiser der Schornsteine gefolgt, sondern weil es in der neu gegründeten Salitrera La Palma Arbeit gab und freie Wohnung. Ebenso wie in der nahegelegenen Oficina Santa Laura. Fortschritt. Seit 1934 floss Strom in die Siedlung und die Häuser wurden modernisiert. La Palma hieß jetzt Santiago Humberstone, zu Ehren eines Engländers, der die industrielle Verarbeitung des Nitrats verbessert hatte. Humberstone. Ein Ort, an dem sich in Normhäusern das Leben von über 3.500 Menschen abspielte. Die Wüstensiedlung imitierte eine Stadt. Und Stadtleben. Auf Ordnung wurde streng geachtet. Getrennt waren die Bezirke für Verheiratete und für ledige Arbeiter. Schicksale hinter Wellblechwänden. Familien bekamen Häuser mit Innenhof zugewiesen. Die Angestellten waren in anderen Vierteln einquartiert als die einfachen Arbeiter. Natürlich gab es einen Markt, ein Krankenhaus, eine Kirche, denn es musste häufig getauft werden. Und gebeichtet wohl auch. Für die 400 Kinder auf den Schulbänken wurde die Zahl der Salpetersäcke die gültige Recheneinheit. Das Maß aller Dinge war hier das Salz der Wüste, das weiße Gold, das Väter und Brüder und später auch der Mann zeitlebens schürften.

Wie schmal wurde für sie der Zwischenraum zwischen Jugend und Erinnerung. Als das weiße Gold matt geworden war und sich nicht mehr gewinnbringend in andere Währung tauschen ließ, weil Salpeter synthetisch billiger hergestellt werden konnte, wurde die Salitrera geschlossen. Arbeiter und Angestellte mussten die Häuser räumen. Humberstone wurde zur Industrieruine an der Wüstenpiste. Heute sind die Räume zur Besichtigung freigegeben. Die Salitrera zählt zum Welterbe der UNESCO. Ein Museum, in dem Leere zu sehen ist. Spielraum für Spurensuche und Fantasie. Lebte sie hier? Oder wuchs sie im Nachbarhaus auf? Laura, das Mädchen mit dem stillen Blick? Vielleicht. Ein Irrgarten verblassender Erinnerungen, verwirrende Eindrücke für den flüchtigen Blick eines eiligen Besuchers, der hier keine Schätze entdecken kann. Die zeichenübersäten Wände geben wenig vom Leben der Menschen, die die Zimmer bewohnten, preis. Kein Echo ihres Lachens oder Weinens werfen die zerfallenden Mauern zurück. Verschwiegene Ecken, in denen man sich zufällig, wie zufällig traf. Neugierig und voller Lust auf Abenteuer. Matteo und Rosaria vielleicht. Und dann nichts zu sagen wusste. Wandbilder. Botschaften gegen das Vergessen, mit denen sich Besucher hilflos gegen die beklemmende Leere zur Wehr setzen. Kritzeleien, die nun ihr Eigenleben führen. In den Putz geritzt, mit der Farbe abblätternd. Nirgends ein Tisch oder Stuhl, kein Herd und nicht das Bett, in dem die Eltern Schlaf und Liebe suchten, und auch den Tod erwarteten. Eine Wohnung in den kleinen Häusern der Werksiedlung, für die Besitzlosen eine Verlockung, sich als Arbeiter bei einer Salitrera zu verdingen. Auch wenn sie bei langer Arbeitszeit und schlechtester Entlohnung in einer Währung, die nur in den Läden auf dem Territorium der Mine gültig war, Schwerstarbeit leisten mussten. Selbst ohne Hoffnung durch die Mühen, je Eigentum zu erwerben. Alles, was jetzt verrostet und vermodert ist, war Eigentum des Minenbetreibers. Mischt sich in die quietschend knarrenden Töne rostender Blechmusik nicht auch die Erinnerung an die Proteststimmen, die sich 1907 gegen die Ausbeutung erhoben hatten? Und auf ihrem Demonstrationszug für bessere Arbeits- und Lebensbedingungen im Kugelhagel der mit den Unternehmern verbündeten Staatsmacht erstickt wurden. Über 2000 Menschen wurden damals vom Militär niedergemetzelt. Die Machtzentrale der Salitrera, das Verwaltungsgebäude. Wie eine riesige dunkle Lawine hat sich der Schlackenkuchen, der Abfall aus der Salpeterverarbeitung, an die elegante Balustrade der Veranda herangewälzt. Abgehoben vom ebenerdigen Niveau konnten sich die höheren Angestellten nach der Arbeit hier entspannen. Doch nur im maßgeschneiderten schwarzen Anzug mit Fliege und Handschuhen durften sich die Herren des Schreibtischpersonals am Abend in den Speisesälen einfinden. Die Damen hatten in Weiß zu erscheinen. Etwas aus dem Blickfeld, doch immer im Blick, die Produktionshallen des Salpeterwerks. Der Schmelzofen für das weiße Gold.
die Beute der Ausbeutung des Bodens und der Arbeiter. Eingang zum Haus der Schmerzen, das Krankenhaus der Salitrera. Ein Schattenreich, das eine merkwürdige Anziehungskraft ausübt. Ist es die Vorstellung, dass sich hier Beginn und Ende berührten? Geburtswehen und Todesqualen? Wie ein mattfarbener Hades, nur durch wenige Oberlichter erhellt, erscheint der verwinkelte Gebäudekomplex. Lebenszeichen. Entzifferungsversuche. Hier wurde meine Mutter geboren. Oder hier wurde ich geboren. So viel Anfang. Wie viel abgelebtes Leben, Familienchroniken, Namenslisten. Natürlich wurden hier Schmerzen gelindert. Versuchte man, Körper im Operationssaal wiederherzustellen. Tod, Vergnügungen, die Eintrittskarte zu käuflichen Träumen im großen Theater aus Fichtenholz wurde, wie jede Ware, mit dem Werksgeld, das nur auf dem Territorium der Salitrera gültig war, den Fichas bezahlt. Scheingeld für Scheinwelten. Kurzzeitige Entführung aus harter Wirklichkeit.

Der Zuschauerraum bleibt leer. Die sentimentalen Stücke sind nun abgespielt. Die flimmernden Filmbilder erloschen. Nur die Erinnerungen lassen sich nicht von der Bühne vertreiben.

Spurensuche nach vergangenem Leben in einer Geisterstadt. Ein kurzes Stück Industriegeschichte an der Wüstenpiste durch die chilenische Pampa, auf der ein nicht enden wollender Verkehr vorüberrollt.

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7: Hallo Berlin und schönen guten Abend. Bei 35 Grad im Schatten kann es einen schöneren Ort geben als in einem vollen Zug, in dem die Klimaanlage ausgefallen ist. So mit Halt auf offener Strecke. Man würde ja jetzt gerne sagen, sowas kommt bei der Bahn nie vor. Aber naja, selbst die Bahn glaubt da offenbar nicht an sich selbst. Jedenfalls hat sie ihren Kunden angeboten, kostenlos die Fahrkarten zurückzugeben wegen der Hitze. Machen die Fahrgäste das? Jetzt, wo uns an die 40 Grad vorausgesagt werden fürs Wochenende?
8: Der Berliner Hauptbahnhof heute Mittag. Während die Sonne unbarmherzig in die Bahnhofshalle scheint, ist es an Gleis 7 und 8 im Untergeschoss richtig voll. Gleich sollen die ICEs nach Hamburg und Amsterdam ankommen. Selbst hier, viele Meter im Untergrund, merkt man sie, die Hitze. Linus Hartung wartet gerade auf den Zug in Richtung Hamburg. Er hat das Hitzestorno der Bahn bereits genutzt.
9: Und zwar habe ich nochmal umgebucht und habe dann mit dem Hitzestorno mein Geld oder krieg hoffentlich noch im Laufe der nächsten Tage wieder. Und eigentlich wäre ich am Montag wieder hierher zurückgefahren und so fahre ich dann erst Dienstag. Ich bin zufrieden, dass die Bahn das anbietet. Ist eine gute Alternative und damit machen die bestimmt ein paar Pluspunkte.
8: Die Bahn bietet zum ersten Mal in ihrer Geschichte eine Sonderkulanzregelung aufgrund des extremen Wetters an. Sie gilt für alle Tickets, die bis zum 23. Juni verkauft wurden, auch für Spar- und Supersparpreis. Allen, die in dieser extremen Wetterlage auf ihre Fahrt verzichten können, legen wir die Sonderregelung zur Stornierung nahe. Familie Wipfler ist der Empfehlung der Bahn nicht gefolgt.
10: Wir haben kurz geguckt, was ein Mietwagen kosten würde, haben dann uns tatsächlich die Wetterkarte angeschaut, haben das Gefühl gehabt, nee, das trauen wir der Bahn zu, dass sie uns noch bis dahin, wo wir wollen, hinbringt.
8: Auch wenn die Sorge vor ausfallenden Klimaanlagen mitreißt.
11: Wir haben gerade gemerkt, dass wir den Fächer vergessen haben, von daher sollte es besser durchhalten.
8: Im Reisecenter im Obergeschoss ist heute verhältnismäßig wenig los. Ina Spormann und ihre Freundin sind gerade aus Ostfriesland angekommen und mussten nach einem Zugausfall auf dem Boden des überfüllten Folgezuges Platz nehmen.
12: Das ist schon gut, wenn man das umbuchen kann und auch wenn man seine Pläne ändern kann, ohne dass man jetzt irgendwie auf den Kosten sitzen bleibt. Wir haben jetzt einfach gefragt, ob das, weil wir eine Hin- und Rückfahrt zusammengebucht haben, ob das trotzdem für die Rückfahrt machbar ist. Und wir können das über das Kulanzformular dann machen.
8: Und dann kommt er endlich, der ICE, mit etwa 20 Minuten Verspätung. Nach viel Gedränge findet jeder seinen klimatisierten Platz, bevor es in Richtung Amsterdam geht. Ganz ohne Hitzestorno.
7: Wer zu Hause bleibt und am Wochenende die Hitze vielleicht zu einem netten Grillabend nutzen will, bitte nicht in den Parks. Nicht mal auf den Grillwiesen, wo es ja eigentlich erlaubt ist. Die Bezirksämter haben das jetzt offiziell verboten. Wegen Hitze und Brandgefahr. Mit einer Ausnahme, im Montbijou-Park darf weiter gegrillt werden. Der sei extra so angelegt, dass es dort möglichst nicht brennt. Und nicht nur Grillen im Park fällt aus, auch viele Veranstaltungen sind wegen Hitze abgesagt worden, aber nicht alle. Im Olympiastadion gibt Bruno Mars drei Konzerte, die einzigen in ganz Deutschland und das erste heute Abend. Da kommen natürlich die Fans von überall her. Das kannst du nicht einfach absagen. Uri Zahavi ist live vor Ort. Uri, wie ist es? Feurig heiß auf jeden Fall, aber gilt das eher fürs Wetter oder trotzdem auch für die Stimmung?
13: Also ehrlich, ich habe lange nicht mehr Konzertbesucher erlebt, die sich so auf eine Show freuen wie hier. Es ist weiterhin brüllend heiß und trotzdem ist die Stimmung super. Ein Großteil der 70.000 Zuschauer ist schon im Olympiastadion, aber wir können mal einen kurzen Blick werfen. Einige stehen jetzt auch noch hier und warten auf Einlass. Also seit 16 Uhr sind hier die Tore geöffnet und eigentlich seitdem strömen die Menschen gefühlt aus allen Himmelsrichtungen hierher und kämpfen gegen die Hitze mit Fächern, mit Ventilatoren, mit ganz viel Wasser. Und einige haben diesen Kampf tatsächlich schon verloren. Wir haben hier diverse Einsätze, Sanitätseinsätze schon gesehen und erlebt. Die Zuschauerinnen und Zuschauer, die dürfen 1 Liter non-alkoholische Getränke mit reinnehmen. Und Wasser gibt's im Olympiastadion auch umsonst. Also dafür ist schon mal gesorgt. Es ist eine riesige Hitze, man tut sich die dann auch an. Meine Frage, warum trotz dieser Bedingungen sind die Menschen hierher gekommen? Ich habe mich mal umgehört.
14: Wir warten schon lange auf eine Tour von ihm und ja, mit meinen Freunden auch hier zu sein ist schön.
15: Ich habe ihn schon, seitdem ich ein kleines Kind bin, gehört immer halt seine Lieder am Radio. Und dadurch, dass er halt jetzt hier nach Deutschland gekommen ist, wollte ich halt unbedingt hin.
16: Unser Traumkonzert und Bruno Mars ist halb philippinisch. Deshalb, wir sind philippinisch, deswegen wir sind da. Support, Support.
17: Outfit wurde nochmal komplett umüberdenkt. Also nochmal komplett anderes Outfit als vorher geplant.
13: Etwas luftiger.
17: Ja, auf jeden Fall. Kürzer, luftiger, alles was geht.
13: Ja, kürzer, luftiger, alles was geht. Sehr, sehr lustige Antwort. Felix Kliche ist Leiter Einsatzdienste vom Arbeiter-Samariter-Bund in Berlin. Wunderschönen guten Abend.
18: Guten Abend, hallo.
13: Großveranstaltungen bei großer Hitze birgen Risiken. Welche genau?
18: Wir haben zum einen das Risiko, insbesondere durch die Wärmeeinstrahlung sich auf den Körper, als auch durch die Sonneneinwirkungen. Das heißt, die Menschen, die fangen an, teilweise Kreislaufprobleme zu bekommen, bekommen Sonnenbrand oder auch einen Sonnenstich zum Beispiel.
13: Was kann man dagegen tun?
18: Man kann sich umfangreich natürlich schützen, indem man zum Beispiel eine Kopfbedeckung trägt, Sonnencreme aufträgt, natürlich ausreichend und viel trinkt.

0: vergeht. Klar ist nur, der Vorstand um Konzernchef Oliver Blume will massiv sparen. Ganze Standorte könnten dicht gemacht werden. Neben Hannover geht es auch um die Werke in Emden, Zwickau und um das Audi-Werk in Neckarsulm. Drohen jetzt Proteste wie vor 2 Jahren? Arbeitnehmervertretungen und Politik haben jedenfalls schon Widerstand angekündigt. Und ihr Einfluss bei VW ist größer als in fast jedem anderen Unternehmen.
1: Diese vermeintlich einfachen Lösungen, über Stellenabbau oder Werkschließung nach vorne zu kommen, die kann man mit uns nicht machen. Sondern klar ist, hier geht es um Zukunftsfähigkeit, um Synergien, die man im Konzern zieht, um wettbewerbsfähige Produkte. Die Kolleginnen und Kollegen haben ihren Beitrag schon geleistet.
0: Ihren Beitrag. Damit meint Lies die Einschnitte, die die Belegschaft seit dem Kompromiss von Dezember 2024 und den damals vereinbarten Sparplänen mitträgt. Jetzt wird aber offenbar nachgeschärft.
2: Ich glaube, dass Volkswagen wieder zu neuer Stärke kommen kann. Aber klar ist, wenn jetzt keine scharfen und radikalen Schritte unternommen werden, dann ist Volkswagen tatsächlich in Gefahr.
0: Davor haben viele Beschäftigte Angst, auch in Emden.
3: Ich zum Beispiel habe jetzt Frau, Kinder, 3 Kinder, meine Frau ist schwanger. Und dann wieder so eine Nachricht, ist natürlich ein Schock.
4: Wir haben ja mal also hoch, mal runter. Und wir sind auch mal wieder hochgekommen. Aber jetzt glaube ich nicht, dass wir wieder hochkommen.
0: Egal ob Emden, Hannover oder auch Zwickau, bisher gibt es viele offene Fragen und erst wenige konkrete Antworten.
5: Lebenslange Haft wegen Mordes und vielfachen versuchten Mordes, so lautet das Urteil gegen den Attentäter von Magdeburg. Der Mann war im Dezember 2024 mit seinem Auto über einen Weihnachtsmarkt gerast und hat 6 Menschen getötet. Hunderte weitere wurden verletzt.
6: Ronny Pfaff leidet, noch immer. Er wurde auf dem Magdeburger Weihnachtsmarkt schwer verletzt. Seitdem ist er in Traumatherapie. Für den Rest seines Lebens muss er zur Physiotherapie. Er ist froh, dass der Prozess gegen Taleb A. jetzt zu Ende ist.
7: Es ist eine gewisse Leere da, weil das, was ich eigentlich beabsichtigt habe, mit meiner Teilnahme an diesem Verfahren zu erreichen und auch mit meiner Nebenklage, ist ganz einfach nicht eingetreten. Und zwar das große Warum. Warum hat er das getan? Also es ist ja während diesen gesamten 40 Verhandlungstagen hat sich nie richtig herauskristallisiert, warum er das eigentlich getan hat.
6: Am 20. Dezember 2024 raste Taleb A. mit einem Auto auf dem Magdeburger Weihnachtsmarkt in eine Menschenmenge. 1 Kind und 5 Frauen wurden getötet, mehr als 300 verletzt. Der Anschlag erschütterte die Stadt und das ganze Land. Groß das Interesse am Prozess, für den extra eine Halle errichtet wurde. Mehr als 200 Betroffene waren als Nebenkläger vertreten. Taleb A. sprach teils wirr und ohne Zusammenhang über Politiker, religiöse Vorurteile oder Gewalt gegen Frauen in Saudi-Arabien. Heute hat das Landgericht Magdeburg Taleb A. unter anderem wegen Mordes zu lebenslanger Haft verurteilt und die besondere Schwere der Schuld festgestellt.
8: Es hat festgestellt, dass der Angeklagte voll schuldfähig ist und dass bei ihm ein Motivbündel vorliegt. Der Angeklagte hat letztendlich aus gekränkter Eitelkeit gehandelt.
6: Eine anschließende Sicherungsverwahrung wurde nicht direkt angeordnet. Über diese wird erst am Ende der regulären Haft entschieden. Bei den Betroffenen überwiegt heute Erleichterung.
9: Er wird ins Gefängnis gehen, er wird nicht wieder hinauskommen. Und das war im Grunde das, was wir uns auch erhofft haben.
10: Lebenslang war zu erwarten. Aber leider ist das Leid der Menschen, die von betroffen sind, das Leid wird bleiben.
6: Die Verteidigung wollte sich nicht äußern. Eine Woche bleibt ihr, um Revision einzulegen. Ronny Pfaff will nun nach vorn blicken und versuchen, sein Trauma weiter zu verarbeiten.
5: In Venezuela hat es offenbar weitere kleine Erdbeben gegeben, nur wenige Tage nach den 2 großen Beben mit vielen Opfern. Angehörige und Rettungskräfte suchen weiter nach Vermissten.
11: Diese Frau steckt seit Mittwochabend fest, zwischen Wänden und Türen ihres Wohnhauses. Ein Helfer hat sie gefunden und will sie retten. Am Ende gelingt es. Millimeterarbeit. Sie ist verletzt, aber lebt. Auch sie konnte gerettet werden und hat kaum Worte. Ich habe eine andere Hand gesehen und ich habe sie festgehalten. Wir waren zusammen. Ich konnte noch nicht weinen, noch nicht mal weinen. Wie viele Menschen liegen noch unter den Trümmern? Wie viele Leben können in den nächsten Tagen noch gerettet werden? Es ist ein Wettlauf gegen die Zeit, den hier alle gewinnen wollen. Notdürftig ist die Versorgung im Freien vor den wenigen noch funktionsfähigen

0: leistungsfähigen Krankenhäusern. Alle helfen mit. Und auch international ist die Hilfe angelaufen. Aus Deutschland und der Schweiz, aus Ecuador oder Mexiko. Hilfsorganisationen schicken schweres Gerät und Spürhunde.
1: Wie lange wir vor Ort sind, kann man nicht genau abschätzen. In der Regel sagen wir maximal 10 Tage, weil nach 10 Tagen sich das Fenster, Überlebende zu finden, einfach schließt.
0: Satellitenbilder aus La Guaira verdeutlichen das Ausmaß vorher und nachher. Auch auf dem Land ist die Zerstörung groß. Hier sind 2 Mädchen unter den Trümmern begraben. Sie wurden 10 und 11 Jahre alt. Die ohne Dach über dem Kopf, die, die alles verloren haben. Sie übernachten im Freien, irgendwo auf Straßen und Plätzen oder in Zelten. Und selbst wenn ihre Häuser noch stehen, dann trauen sich die meisten nicht mehr hinein. Wir bleiben alle draußen, weil wir Angst vor Nachbeben haben. Die Hilfsbereitschaft der Bevölkerung ist riesig und der Frust über die schlecht funktionierende staatliche Hilfe auch. Von der Regierung fühlen sich viele Venezolaner derzeit im Stich gelassen.
2: Schauen wir noch einmal auf die Fußball-Weltmeisterschaft. Die Gruppenphase neigt sich langsam dem Ende zu. Gestern gewann Frankreich gegen Norwegen mit 4:1.
3: Die Franzosen in Weiß starten furios in dieses Spiel. Dembélé sorgt für die Führung in der 7. Minute. Und der frühere Dortmunder erhöht in der 20. Minute zum 0:2. Die Norweger in der Startelf auf 10 Positionen verändert, erzielen durch Åsgard nur 78 Sekunden später den Anschluss. 1:2. Erneut Dembélé erhöht für Frankreich zum 1:3 Pausenstand. 3 Torschüsse von ihm, alle sind drin. Jürgen Strand-Larsen vergibt in der 50. Minute nach dem Wechsel diesen Foulelfmeter und die Chance zum erneuten Anschluss. Für den Schlusspunkt sorgt Doué in der Nachspielzeit mit dem 1:4. Frankreich gewinnt und wird Erster der Gruppe I.
2: Das war unser Nachtupdate. Hier im Programm bei Tagesschau 24 geht es jetzt weiter mit dem MDR Thüringen-Journal. Die nächste Ausgabe der Tagesschau sehen Sie dann hier wieder um 5. Kommen Sie gut durch die Nacht. Tschüss.

0: Hitzewelle nichts Ungewöhnliches. Das heißt, wir haben alles, was wir brauchen, jederzeit vorrätig.
1: Andere Kliniken melden, die Zahl der Hitzepatienten steige zwar, sei aber geringer als in den vergangenen Hitzeperioden. Liegt das vielleicht daran, dass die Menschen mehr auf sich achten?
2: Ich habe eine Sprühflasche mit Wasser dabei, ich habe meinen Strohhut dabei, ich habe eine Trinkflasche dabei und wir kühlen uns jetzt da drin ab.
1: Mit da drin ist das Angermuseum gemeint, denn die Stadt Erfurt hat ein besonderes Angebot gestartet. Bei Temperaturen über 30 Grad bietet sie kostenlosen Eintritt in ihre klimatisierten Museen, also in alle. Kunst und Kühlung bei angenehmen 22 Grad. Viele Menschen haben das heute schon genutzt.
3: So kann man den Tag etwas besser überstehen. Und dieses Angebot finde ich toll. Also den ganzen Tag nur in der Wohnung hängen, das ist auch nicht so das Wahre.
1: In der Notaufnahme in Sömmerda kann man am Wochenende vom klimatisierten Kunstbesuch nur träumen. Wie wird sich denn hier abgekühlt?
0: Wir essen viel Eis, kaufen Melone und machen uns kalte Gedanken.
4: Ja, ich glaube, wir können festhalten, der Umgang mit der großen Hitze, der ist ja letztendlich auch eine Frage der Verantwortung. Und wie groß die ist, das belegt diese Zahl. Laut Robert-Koch-Institut sterben in Deutschland jährlich bis zu 2500 Menschen an der Folge von Hitze. Nicht zuletzt, um genau das zu vermeiden, hat Jena vergangenes Jahr als erste Stadt in Thüringen einen Hitzeaktionsplan vorgelegt. Aber was ist eigentlich draus geworden?
5: Jena glüht. Und hier kommt Daniel Knopf ins Spiel. Seit Jahren versucht der Klimaanpassungskoordinator, die Stadt hitzefest zu machen. Doch das ist schwer, besonders an Hotspots wie dem Ernst-Abbe-Platz. Das vollkommen versiegelte Areal ist der heißeste Ort in der Stadt. Schon am Mittag zeigt das Oberflächenthermometer 52 Grad.
6: Das werden dann im Nachmittag wahrscheinlich noch mal 15 bis 20 Grad Celsius mehr werden. Gerade im Hinblick aufs Wochenende, wo ja 40 Grad Lufttemperatur erreicht werden sollen, ist das schon bedenklich. Wir sprechen hier von einer extremen Hitze, weil auch gerade nachts die Abkühlung nicht mehr so gegeben sein wird. Das heißt, die Thermoregulation des Körpers ist auch nachts überbeansprucht. Der Körper kann sich nicht wirklich erholen.
5: Jena ist die wärmste Stadt im Freistaat, aufgeheizt durch ihre Tallage zwischen Kalksteinfelsen und die dichte Bebauung. Die Stadt hatte deshalb als erste einen Hitzeaktionsplan. Im Ergebnis wurden bisher 9 Trinkbrunnen gebaut, grüne Oasen wie dieser Minipark in der Stadt angelegt oder Haltestellen mit Sonnenschutz versehen. Doch die Umsetzung dauert allein bis zu 3 Jahre bei den Trinkbrunnen, weil auch noch die Leitungen gelegt werden mussten. Und kaum ist ein Problem gelöst, tut sich das nächste auf.
6: Das hat eine Umfrage mal ergeben, dass tatsächlich viele Menschen, wenn sie vorhaben, in die Stadt zu gehen, bewusst nichts mehr trinken, um eben nicht in die Bredouille zu kommen, irgendwo nach einem Toilettengang fragen zu müssen. Und dem will man halt begegnen, indem man eben öffentliche Toiletten möglichst kostenfrei auch zur Verfügung stellt.
5: Zum Aktionsplan gehört die Hitzerisikokommunikation mit der Bevölkerung. Auch die erweist sich schwieriger als gedacht, berichtet seine Chefin.
7: Ein Indiz dafür, dass wir noch nicht alle erreichen oder noch mehr erreichen könnten, ist, dass wenn die Hitzewelle wieder vorbei ist, Seniorinnen in Seniorenbegegnungsstätten kommen, die sie normalerweise täglich oder jede Woche nutzen und danach berichten, dass ihnen keiner geholfen hat, dass es zu heiß war, dass sie niemanden erreicht haben, kein Wasser.
5: Für diese Gruppe tüftelt die Stadt noch an einer Lösung. Für eine andere Gefahr ist sie bereits gefunden. Mit der Hitze einher geht erhöhte UV-Strahlung, die Hautkrebserkrankungen steigen nachweislich. Dagegen bietet die Stadt jetzt in all ihren Schwimmbädern kostenlos Sonnencreme an. Und auch der Abbeplatz ist in Arbeit, soll bald deutlich grüner werden.
4: Tja, und die Hitze beschäftigt uns auch in den Nachrichten mit Paul-Andreas Freier.
8: Die Städte im Land weisen angesichts der Hitzewelle auf Hilfen für Obdachlose hin. So sind in Jena und Erfurt verstärkt Sozialarbeiter unterwegs und geben Tipps, wo Obdachlose Unterkünfte, etwas zum Trinken und Abkühlung finden. In Weimar sind beispielsweise zahlreiche Kirchen tagsüber geöffnet. Laut Landesstatistik waren vergangenes Jahr etwa 3000 Menschen im Freistaat ohne Wohnung gemeldet. Innenminister Georg Mayer hat erneut ein Verbotsverfahren gegen die AfD gefordert. Spätestens jetzt sei der Zeitpunkt gekommen, konkrete Schritte dafür einzuleiten, sagte er dem Handelsblatt. Er hoffe dabei auf einen Konsens aller demokratischen

0: Parteien. Meyer verweist dabei auf ein neues Gutachten zu dem Thema. Darin würden Verstöße, zum Beispiel gegen die grundgesetzlich garantierte Menschenwürde, belegt, sagte Meyer. Neues touristisches Angebot in Meiningen. Während der Sommerferien fährt samstags der Meininger Bus. Die neue Linie verbindet mehrere Sehenswürdigkeiten der Stadt, darunter die Dampflok-Erlebniswelt, die Kirchenburg Walldorf und das Staatstheater. Die Meininger Busbetriebe setzen für die Tour historische Busse ein. Sie fahren im 2-Stunden-Takt. Der versuchte Brandanschlag auf ein Flüchtlingsheim in Schmölln im Altenburger Land vom Januar 2025 zieht weitere Kreise. Die Bundesanwaltschaft hat in Gera zwei mutmaßliche Helfer festnehmen lassen. Der 16- und der 17-Jährige sollen die rechtsextremistische Gruppe Letzte Verteidigungswelle unterstützt haben. Ihnen wird versuchter Mord vorgeworfen. Ein Feuer war in dem Flüchtlingsheim nicht ausgebrochen. Juso-Kandidat rückt in den Landtag nach. Maximilian Schröter wird neues Mitglied der SPD-Landtagsfraktion. Er übernimmt den Platz von Cornelia Urban, die ihr Mandat zum Ende der Sommerpause niederlegt. Als Nachrücker wären auch Diana Lehmann, Danny Möller und Heike Taubert berechtigt gewesen. Die verzichteten aber aus beruflichen und persönlichen Gründen. Urban verabschiedete sich unter Applaus aus dem Landtag.
1: Ja, genau dort im Landtag bleiben wir jetzt auch heute, dort nämlich die letzte reguläre Sitzung vor der Sommerpause. Aber von Urlaubsstimmung konnte noch keine Rede sein, denn auf der Tagesordnung stand ein zentrales Vorhaben der Landesregierung, das uns alle irgendwie angeht, nämlich der Bürokratieabbau. Christian Müller, um was ging es denn da ganz genau?
2: Ja, die To-Do-Liste ist lang, Lars, denn zu viel Bürokratie zieht sich ja quasi durch alle Lebenslagen, also muss auch überall angepackt werden. Das erste Thüringer Entlastungsgesetz sieht Veränderungen in vielen Bereichen vor, zum Beispiel auch in der Bauordnung, wo es sehr viele Vorschriften gibt. Zu viele, sagen die Praktiker.
3: Aktenwälzen ist längst die Ausnahme im Dachdeckerbetrieb Heuer. Als die Söhne die Firma vor 2 Jahren vom Vater übernahmen, wurde es hier richtig digital. Die Ordner verschwanden in den Schränken. Ken Heuer gab den Anstoß. Er ahnte wohl schon, dass die Bürokratie nicht weniger werden würde.
4: Der Papierkram ist dahingehend mehr geworden, dass wir eigentlich uns nicht mehr aufs Kerngeschäft konzentrieren können, sondern ganz, ganz viel damit zu tun haben, dass Unterlagen ausgefüllt werden müssen, es müssen Sachen nachgewiesen werden, um sich rechtlich abzusichern. Und das ist ein Riesenproblem, weil man einfach zusätzliche Bürokräfte braucht.
3: Anfragen zum Brandschutz auf den Baustellen, zum Arbeitsschutz von Behörden, von Banken, teilweise mehrfach, halten den Betrieb in Wandersleben im wahrsten Sinne des Wortes auf. Von neuen Gesetzen erhofft man sich.
4: Man muss halt dafür sorgen, dass die Institutionen untereinander einfach kommunizieren, dass die Daten, die ich einmal irgendwo abgebe, dass die getauscht werden, ohne dass ich jedes Mal gucken muss, dass jeder jetzt die Daten von mir bekommen hat.
3: Noch mehr Handwerker, auch die Heuers, sollen künftig Bauanträge stellen dürfen. Das hatten sie bisher nicht im Regal. Also warten Sie weitere Erleichterungen in Ruhe ab. Es soll ja jedes Jahr ein neues Entlastungsgesetz geben.
2: Ja, aber irgendwo und mit irgendwas muss man irgendwann mal anfangen, auch wenn Bürokratieabbau ein sehr mühsamer Prozess ist. Der Gesetzentwurf wurde bereits im vergangenen Jahr im November von der Brombeer-Koalition vorgelegt. Und seitdem gab es hier im Landtag unzählige Sitzungen in den Ausschüssen. Es wurden Inhalte diskutiert und wieder revidiert. Nicht überall wurde man sich einig, vor allen Dingen nicht mit den Linken. Und deshalb kam heute auch nur ein Teil dieses neuen Entlastungsgesetzes zur Abstimmung, Susanne. Reichenbach.
5: Draußen sind es schon Vorsitzungsbeginn, heute Morgen fast 30 Grad. Da hilft drinnen viel Trinken und frischer Wind. Den verspricht Vogts Regierung den Bürgern schon seit Amtsantritt. Weniger Bürokratie und schnellere Verfahren. Das will die Regierung mit ihrem Entlastungsgesetz schaffen. Gleich werden die Abgeordneten darüber abstimmen. Letzter Werbeblock des Staatskanzleichefs.
6: Erstens, wir haben in der Tat verankert, das sogenannte Once-Only-Prinzip, was steht dahinter? Dass ich als Bürger eben nur einmal beim Staat meine Angaben, meine Daten abliefere und dann ist es das. Das Zweite, was besser wird mit diesem Gesetz, künftig ist es einfacher, eine Garage zu bauen, künftig ist es einfacher, ein Carport zu bauen, künftig ist es einfacher, ein Bungalow zu bauen.
5: Weil es dafür keine Baugenehmigung mehr braucht. Doch ist das schon frischer Wind oder nur ein laues Lüftchen? Zur Wahrheit gehört, Vogt und seine Regierung wollten mehr.

0: ohne eigene Mehrheit geht's nicht ohne Unterstützung der Opposition. Der Linken aber gingen einige Pläne zu weit.
1: Die Landesregierung wollte, und das muss man mal der Öffentlichkeit sagen, sie wollte, dass die Kommunen und öffentliche Einrichtungen bei der Vergabe von öffentlichen Aufträgen die Firmen künftig nicht mehr vorlegen müssen, also Nachweis vorlegen müssen, dass sie ihre Beschäftigten entweder nach Tarif oder nach Mindestlohngesetz bezahlen. Das ist doch ein Skandal.
0: Der AfD dagegen geht das Entlastungsgesetz nicht weit genug.
2: Sie dachten von Anfang an, sie drehen hier mal ein Schräubchen und stellen dort mal eine kleine Position um und plötzlich wird alles wie von Zauberhand besser. Ich sag's hier ganz deutlich, über das Drehen von kleineren Stellschrauben sind wir in Deutschland und in Thüringen längst schon seit Jahren hinaus.
0: Die Brombeer-Fraktionen dagegen pochen darauf, dass nicht jede bürokratische Regel automatisch schlecht ist.
3: Ich rede zum Beispiel vom Personalschlüssel in Kindergärten, der Ausstattung unserer Schulen mit modernen Lehrmitteln, von Kindergärten mit Räumen, die eben genügend Platz geben für eine hochwertige Betreuung unserer Kleinsten.
4: Bürokratieabbau bedeutet für uns als BSW-Fraktion nicht weniger Rechtsstaatlichkeit, nicht weniger Transparenz und auch nicht weniger Schutz, sondern eine effiziente arbeitende Verwaltung.
5: Und wir kommen nun zur Schlussabstimmung.
0: Über eine deutlich abgespeckte Version des ursprünglichen Entlastungsgesetzes und sie kommt durch mit den Stimmen der Brombeere, während die AfD geschlossen dagegen stimmt, die Linke sich aber enthält. Die Regierung nennt es einen ersten Schritt beim Bürokratieabbau. Wie viel frischer Wind davon wirklich bei Bürgern und Behörden ankommt, muss sich jetzt zeigen.
6: Ja, bei mir ist Thomas Malcharek von der Handwerkskammer Erfurt. Schönen guten Tag, Herr Malcharek. Was halten Sie denn davon, was heute hier im Landtag beschlossen wurde, gerade in Bezug auf die Veränderung in der Bauordnung?
7: Wir begrüßen diese Entscheidungen, die hier getroffen worden sind. Sie schafft Bürokratie ein wenig ab und ist auch Anerkennung für die Kompetenz der Meister, die jetzt eigene Bauvorlagen vorlegen können im Bauamt. Ein richtiger Schritt, aber noch nicht der letzte Schritt.
6: Das heißt, Sie wünschen sich noch mehr in puncto Bürokratieabbau. Was zum Beispiel?
7: Gehen wir jetzt ganz speziell auf das Thema Bauordnung. Hier wäre es schon mal ein wichtiger Punkt, weniger Dokumentationspflichten und dass Sie die Anforderungen in den Kommunen immer gleich bleiben. Es kann nicht sein, dass im Sommer da vielleicht andere Anforderungen oder andere Auslegungen der Anforderungen vorgenommen werden als beispielsweise Meiningen. Das ist ein wichtiger Punkt. Und die Daten, die unsere Betriebe einmal einspeisen, dass in irgendein Amt, dass die dann auch von anderen Ämtern mit übernommen werden kann.
6: Kurze Schlussfrage zur Vergabeordnung. Die ist ja auch im Gespräch. Was wäre da Ihre Idee?
7: Abschaffen. Einfach abschaffen. Sie ist 2009 eingeführt worden und in der Zeit davor sind hier auch Häuser gebaut worden. Und ich glaube nicht, dass wir ein korruptes Land geworden sind.
6: Sagt Thomas Malcharek von der Handwerkskammer in Erfurt. Vielen Dank für Ihre Einschätzung. Ja, und das war's für heute aus dem Landtag. Nächsten Mittwoch, da wird es hier noch eine Sondersitzung zum Thema geben. Wie lange dürfen Richter und Staatsanwälte in Thüringen arbeiten? Für heute sagen wir Tschüss und zurück ins Studio.
8: Ja, und von diesem einen großen politischen Schlagwort, dem Bürokratieabbau, kommen wir zu einem anderen, nämlich dem digitalen Wandel. Alles wird ja irgendwie schneller und auch smarter im Alltag, aber daraus ergeben sich eben auch Gefahren und Risiken. Und über die aufzuklären, das ist das Ziel des alljährlichen bundesweiten Digitaltages. Ja, und dazu gab es auch in Thüringen heute diverse Veranstaltungen.
9: So ein tolles Drachenei wollte Felix immer schon haben. Und weil er sich mit dem 3D-Drucker super auskennt, druckt er sich sein Spielzeug einfach selbst. Aber auch viele andere Dinge.
10: Oder halt so eine Stiftbox, finde ich auch ganz cool, habe ich auch gedruckt. Oder halt auch eine Zahnradtechnik, habe ich auch selber schon gedruckt, dass man Zahnräder selber zusammenfügt und dann halt eine Technik rausbaut.
9: Für den pfiffigen Elfjährigen ist die digitale Welt selbstverständlich. Hier in der Erfurter Digitalmacherei kann er sich mit Gleichgesinnten austauschen, neue Dinge ausprobieren. Von moderner 3D-Technik über die Programmierung von Computerspielen bis zum Bau elektronischer Schaltungen. Digitales zum Anfassen und Verstehen.
11: Und deshalb machen wir auch beim Digitaltag mit. Beim bundesweiten Digitaltag geht es genau darum, Digitales für alle zur Verfügung zu stellen, dass man einfach digitale Bildung hochleben lässt. Und ja, wir machen das jetzt schon seit ein paar Jahren und wir wollen unsere Türen öffnen und einfach zeigen, was alles möglich ist. Und viele wachsen hier auch über sich hinaus.
9: Über 300 Kinder nutzten im letzten Jahr die vielfältigen Angebote. Auch die Landesregierung nahm am Aktionstag mit diversen

0: Online-Vorträgen teil, von Geodaten über Verwaltungsdigitalisierung bis zum Dauerbrenner KI.
1: Wir wollen eben die Digitalisierung erlebbar machen. Wir wollen technische Informationen dadurch einfach bürgernäher, bürgernah zeigen. Und das ist das Ziel.
0: Zwar liegt der Freistaat bei der Digitalisierung bundesweit erst auf dem vorletzten Platz, aber seit dem letzten Jahr bewegt sich was.
2: Da konnten wir im Bereich digitale Gesellschaft ganze 6 Plätze nach vorne springen, im Bereich digitale Verwaltung uns um 4 Plätze verbessern. Das zeigt, dass unsere Maßnahmen, die wir jetzt seit über einem Jahr auch implementieren, auch wirklich ankommen. Und wir haben noch viel vor. Wir haben viele Projekte, die wir noch bis 2029 umsetzen. Und unser Ziel ist es, schlicht und ergreifend zu beschleunigen und zu vereinfachen und das mit gezielter Digitalisierung.
0: Doch zurück zu Felix und seinem Drachenei in der Erfurter Digitalmacherei. Nach 3 Stunden ist das kleine Wunderwerk fertig und wird von allen hier sehr bewundert. Übrigens, Felix hat die Hälfte des Preisgeldes seines letzten Jugendforschpreises der Digitalmacherei gespendet. Und 3-mal dürfen Sie raten, was damit angeschafft wurde.
3: So, bei uns geht es gleich um die Generalprobe für die Tour de France. Denn die rollt gerade durch Südthüringen. Vorher gibt es aber noch mal Nachrichten des Tages aus Thüringen mit Paul-Andreas Freier.
4: Der Thüringen-Forst warnt vor erhöhter Waldbrandgefahr. Aktuell gelte für fast die Hälfte der Wälder im Land die zweithöchste Warnstufe. Die Waldbrandgefahr könne bis Sonntag weiter zunehmen. Laut Thüringen-Forst besteht im Wald ein ganzjähriges Rauchverbot. Auch offenes Feuer darf nicht gemacht werden. Und Zufahrtswege sollen für mögliche Löscheinsätze freigehalten werden. Proben für 33. Stelzener Festspiele bei Reuth. Seit dem Morgen wurde aufgebaut und musiziert. Bei den musikalischen Darbietungen sind dieses Jahr wieder skurrile Instrumente zu erleben. Das Festival bietet für seine Gäste auch schattige Plätze und kleine Erfrischungen an. Die Festspiele in Stelzen beginnen am Abend und enden am Sonntag. In einigen Städten im Freistaat hat es heute am 26.06.26 einen Ansturm auf die Standesämter gegeben. Das geht aus einer Umfrage von MDR Thüringen unter den Stadtverwaltungen hervor. In Ilmenau gab es mit 6 Trauungen doppelt so viele wie sonst. In Erfurt waren 10 Trauungen angesetzt, in Weimar und Gera jeweils 7. Die Jugendämter im Land haben im vergangenen Jahr etwas mehr als 1.500 Kinder und Jugendliche in Obhut genommen. Die meisten zwischen 14 und 18 Jahren. Das teilte das Landesamt für Statistik mit. Das waren fast 13% weniger als im Vorjahr. Bei 44% der Fälle waren die Eltern überfordert. Bei einem Drittel bestand eine Gefährdung des Kindeswohls. Computerspielen für alle in Erfurt. Das Einkaufszentrum Anger 1 lädt im Erdgeschoss zu E-Sports ein. Die Agentur Powerplay und die E-Sports-Abteilung von Rot-Weiß Erfurt stellen dafür 10 Spielplätze bereit. Bei Rot-Weiß trainieren rund 50 Jugendliche und Erwachsene an der Konsole. Anfänger und Fortgeschrittene können noch bis morgen um 18 Uhr im Einkaufszentrum spielen.
3: Und vom elektronischen Sport kommen wir zum Leistungssport, und zwar zum Eisschnelllaufen. Da war Erfurt ja, das kann man so sagen, jahrzehntelang wirklich eine echte Medaillenschmiede. Talente, aus denen Weltmeister wurden, Olympiasieger und so weiter. Aber dieser Medaillenschmiede droht eben jetzt das Ende. Wir hatten Anfang der Woche schon drüber berichtet. Der Bundesverband will die Bundesstützpunkte neu strukturieren. Und deshalb ist den Profis aus Erfurt der Wechsel nach Berlin oder Inzell nahegelegt worden. Bis heute sollten sie sich entscheiden.
5: Bis heute müssen alle deutschen Eisschnelllaufprofis ihre Athletenvereinbarung unterschrieben haben. Das fordert die Deutsche Eisschnelllauf- und Shorttrack-Gemeinschaft DESG. In Erfurt betrifft das 14 Kaderathleten. Sie fühlen sich gedrängt. Wenn sie nicht unterschreiben, dann verlieren sie ihren Kaderstatus und damit ihren Job. Felix Mali hat das Wechselpapier unterschrieben. Allerdings stellt er Zusatzbedingungen.
6: Unter anderem, dass die dem Bundesstützpunkt Erfurt zugeordneten Athletinnen und Athleten nicht einseitig vom Verband anderen Standorten zugewiesen werden können. Außerdem habe ich gegenüber der DSG und auch gegenüber meinem Arbeitgeber klargestellt, dass ich die Vereinbarung nur unterschrieben habe aufgrund der Konsequenzen, die uns genannt wurden.
5: Nach MDR-Informationen hat wohl ein Großteil der Sportler am Stützpunkt so gehandelt. Bei den letzten 4 Olympischen Spielen gab es keine deutschen Medaillen.

0: Deshalb will das DESG-Präsidium um Präsident Matthias Große das Training statt in 4 nur noch in 2 Bundesstützpunkten konzentrieren, in Berlin und in Zell. In Zell habe die schnellste Bahn und es soll gute Unterbringungsmöglichkeiten geben.
1: Wir müssen die zentrieren und deshalb ist in Zell besser, weil wir sagen, in Zell und Berlin sind die Hotspots für uns und ganz genau zuhören. Erfurt und Chemnitz sind Nachwuchs-Hotspot-Bundesstützpunkte für uns. Und das haben wir immer gesagt. Und jemand, der das nicht sagt, der spricht die Unwahrheit und der lügt.
0: Für Kritik hat in Thüringen vor allem gesorgt, dass Fakten zu den Stützpunkten geschaffen werden, noch vor den eigentlichen Strukturgesprächen im August.
2: Deswegen kann ich nur dazu aufrufen, dass man jetzt zunächst erstmal die Athleten nicht weiter unter Druck setzt, dass man erst einmal klärt, wo will man genau hin, auch strukturell. Wir werben da sehr klar auch für den Top-Standort Erfurt.
0: Eine Degradierung des Bundesstützpunkts Erfurt wollen der Thüringer Eis- und Rollsportverband, die Stadt und das Land nicht hinnehmen.
3: Ja, das Thema bleibt uns also erhalten. Jetzt machen wir aber erstmal in Südthüringen weiter, in Streufdorf, um genau zu sein. Und diese 1000-Seelen-Gemeinde, die wird an diesem Wochenende zusammen mit Bad Liebenstein und Brotterode-Trusetal sowas wie die Vorhut der Tour de France. Denn in der Region werden ab heute die deutschen Meisterschaften im Straßenradsport ausgetragen. Bei der Hitze, ja, ist das auch klimatisch ein ernstzunehmender Test für den Tourstart in einer Woche.
4: Den Körper kühlen. Um nicht zu überhitzen, das ist das A und O. Das gilt nicht nur für Tim Glossner vom Thüringer Team Benotti Berthold. Für ihn ist es ein großer Tag bei der deutschen Meisterschaft im Einzelzeitfahren.
5: Man muss da extra dafür trainieren, damit man sich da dran gewöhnt. Es ist die Position anders und deswegen steckt da viel Vorbereitung drin. Und man ist dann immer schon sehr aufgeregt, wenn es dann wirklich losgeht.
4: Das Rennen gegen die Zeit über 41 Kilometer rund um das kleine, beschauliche Streufdorf ist nicht nur wegen der Hitze anspruchsvoll. Die hügelige Strecke fordert ständiges Schalten bei 600 Höhenmetern. Und während Glossner mit den Bedingungen schwer zurechtkommt, hat der 20-jährige Bruno Kessler aus Leipzig die schnellsten Beine und verteidigt seinen Titel in der U23. Bei der Elite gehört Maximilian Schachmann zu den Top-Favoriten. Als amtierender deutscher Meister im Einzelzeitfahren kämpft er wie alle anderen alleine ohne Windschatten bei 36 Grad um jede Sekunde. Mit bis zu 90 Stundenkilometer heißt es Vollgas nach vorne. Am Ende reicht's für Schachmann nur zum 4. Platz. Denn er hier, Nils Polit, der Kölner, kommt am besten mit den Bedingungen und der Strecke zurecht und zeigt, dass er in bestechender Form ist für die bevorstehende Tour de France. Nach 48 Minuten und 25 Sekunden kommt er ins Ziel, wo er überglücklich von seiner Frau Annike gefeiert wird. Denn Polit trägt damit zum 3. Mal in seiner Karriere das Trikot als deutscher Meister im Zeitfahren.
6: Ja, noch ein kleiner Schreckmoment, 1,5 Kilometer vor Ziel, fällt mir die Kette runter und musste die wieder drauf machen. Hab's genug, schnell genug geschafft, Gott sei Dank, musste nicht das Rad wechseln, ich glaube, sonst wäre der Meistertitel weg gewesen.
4: Um den geht's auch bei den Frauen, wo Franziska Koch in Schwarz und Vorjahressiegerin Antonia Niedermayer das Rennen unter sich ausmachen. Niedermayer, der zuletzt beim Giro d'Italia der Frauen mit Platz 2 eine Sensation gelungen ist, macht es spannend über die 26,2 Kilometer. Doch am Ende hat die amtierende deutsche Straßenmeisterin Franziska Koch 34 Sekunden Vorsprung auf Niedermayer. Und dieser Erfolg wird gleich mit ihrem Freund geteilt.
7: Ja, ist auf jeden Fall eine große Belohnung. Also ich habe viel darauf hingearbeitet und so viele Leute haben auch hier investiert. Meine Eltern, mein Team. Von daher, ja, da dann den Titel nach Hause zu holen, fühlt sich sehr gut an.
4: Jetzt heißt es schnell regenerieren, denn am Wochenende geht es um die Titel für die Männer und Frauen bei den Straßenrennen.
3: Tja, zu guter Letzt noch ein Blick nach Weißensee. Vor genau 3 Monaten, Sie werden sich daran erinnern, stand dort ja die runde Burg in Flammen und die ganze Burg war in Gefahr. Zum Glück konnte dann Schlimmeres verhindert werden durch das schnelle Eingreifen der Einsatzkräfte damals. Und für die alle gab es heute nun ein Helferfest, quasi als Dankeschön für die Polizei, das Deutsche Rote Kreuz, den Arbeiter-Samariter-Bund, die Freiwillige Feuerwehr. Und na klar, der Anlass liegt auf der Hand, es ging einfach darum, mal Danke zu sagen, eben für diesen unermüdlichen Einsatz in der Brandnacht. Gedankt wurde auch den Spendern. Insgesamt sind 20.000 Euro inzwischen zusammengekommen. Die Spuren des Brandes allerdings, die sind noch zu sehen. Immerhin die Erneuerung des ebenfalls damals betroffenen Palastturms, die hat inzwischen begonnen. So, und jetzt schauen wir voraus aufs Wetter. Und da stellt sich ja im Grunde nur eine Frage. Wie heiß wird es denn noch? Die Antwort, die hat gleich Sandra für uns. Sie war heute schon mal in Leinefelde.

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1: Aber jetzt erstmal einen schönen Start in ein tropisches Wochenende.
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14: Die Skyline von Warschau. Symbol für ein Land auf Erfolgskurs. Polens Wirtschaft boomt. Mit dem Erfolg tankt ein ganzes Land neues Selbstbewusstsein.
15: Polnisch sein ist vor allem ein Symbol für harte Arbeit, Intelligenz und hohe Qualität.
14: Immer mehr Unternehmer gelangen zu Reichtum, unter ihnen auch zunehmend Frauen.
16: Ist das aus Gold?
17: Der wirtschaftliche Unterschied zwischen Polen und Deutschland verschwindet. Die Polen können sich nun einen ähnlichen Standard leisten.
14: Was steckt hinter dem neuen Wohlstand? Zwei Top-Unternehmerinnen nehmen uns mit in ihre Welt. Tief im Süden Polens, am Rand der Karpaten. Die Gegend rund um die Stadt Nowy Sącz gilt als Millionärshochburg. Auch Agnieszka Bogdanska gehört dazu.
17: Ich möchte, dass Polen ein Land ist, in dem man seine Träume verwirklichen kann. Ob Sportwagen, Rennpferde oder Flugzeuge, ganz egal, Hauptsache man kann es hier verwirklichen.
14: Agnieszka Bogdanska, 29, studierte und arbeitete mehrere Jahre in England. Zurück in der Heimat übernimmt sie das Fenster- und Türbauunternehmen ihres Vaters und leitet außerdem ein Wellness-Hotel. Vor 2 Jahren beginnt sie, eine marode Ferienanlage in ein Luxusresort umzuwandeln. Morgen steht ein großes Event an.
17: Wie läuft die Arbeit? Werden alle Platz haben?
18: Ja.
17: Wie viele Personen werden es?
18: 35.
17: Okay. Morgen findet unser Fischfestival statt. Es gibt Süß- und Salzwasserfische und Live-Musik. Sogar unser Sänger wird in einem Boot auftreten. Alles steht im Zeichen des Wassers, sogar die Musik.
14: Events, Wellness, Luxus. Mit ihrer Rückkehr nach Polen spürt Agnieszka Bogdanska, in welche Richtung sich das Land entwickelt und welche Chance sich für sie als Unternehmerin jetzt eröffnet.
17: Die Anzahl der Menschen, die eigene Geschäfte haben oder in Konzernen und Firmen gut verdienen, wächst ständig. Das sehe ich auch an unseren Gästen, die sich immer mehr leisten können und bereit sind, für gutes Essen und Qualität zu bezahlen. Die Tickets unserer Festivals und Events sind innerhalb

0: innerhalb weniger Tage ausverkauft. So groß ist das Interesse.
1: Um das Ressort für die gestiegenen Ansprüche der neuen Klientel flott zu machen, musste sie in den vergangenen 2 Jahren kräftig investieren. Das Geld dafür streckte ihr Vater vor.
0: Es war ein altes, heruntergekommenes, regelrecht verrostetes Gebäude. Als ich hier mit meinem Vater reinging, wusste ich sofort, dass der Balkon weg muss und dafür ein Panoramafenster hier reinkommt.
1: Insgesamt hat das Hotel 90 Betten. Preis für die Luxussuite mit Seeblick in der Hauptsaison rund 150 Euro.
0: Es sind solche kleinen Details wie diese Scheibe, die ihre Transparenz verändern kann, die den Aufenthalt für unsere Gäste noch angenehmer machen.
1: Agnieszka Bogdanska hat noch viel vor, um das Haus nach ihren Vorstellungen umzubauen und attraktiver zu machen. Zur Strategie gehören Events wie das am morgigen Abend. Die Vorbereitungen sind schon in vollem Gang.
0: Guten Tag, was kocht denn hier? Der Fischfond?
2: Etwas ganz Besonderes.
1: Gutes aus der Region. Dieses Motto gilt für alles, was Agnieszka ihren Event- und Hotelgästen bieten möchte. Sie ist stolz auf ihre Heimat. Knapp 400 Kilometer nördlich am Rand von Warschau. Gosia Leitners Arbeitstag hat in der Regel 14 Stunden. Heute gönnt sie sich einen Kurzurlaub.
3: Golf ist das Einzige, wo ich nicht an Arbeit denke. Um den Ball aus großer Entfernung in das Loch zu spielen, muss ich konzentriert sein, wie ein Laser. Ich bin umgeben von Grün, weit weg vom Büro, weit weg von zu Hause. Ohne das könnte ich nicht leben.
1: Gosia Leitner, 42, eine der bekanntesten Frauen im polnischen Modebusiness. Sie leitet eine renommierte Modelagentur und ist Influencerin in Warschau.
3: Der erste Moment, als ich merkte, dass ich wohl etwas richtig gemacht habe, war die Auszeichnung Top 10 Unternehmerinnen in Polen. Erst als ich mit meinen Eltern zu der Preisverleihung gegangen bin, wurde mir klar, dass mein Traum, eine Top-Agentur zu führen, wahr geworden ist.
1: Einer der beliebtesten Orte Warschaus, die sogenannten Goldenen Terrassen vor einer Shopping-Mall.
3: Okay, Mädels, ihr habt die letzte Chance, mich heute vor den goldenen Terrassen im Zentrum Warschaus zu treffen und völlig kostenlos ein Stipendium an meiner Modelschule und einen Vertrag zu bekommen.
1: Die Modelagentin sucht nach neuen Gesichtern für Modeschauen in Paris, Mailand und Miami.
3: Eine Person zu finden, die für Paris in Frage kommt, ist eine Frage der Wahrscheinlichkeit. Je länger ich hier stehe und viele Menschen an mir vorbeiziehen, desto größer ist die Chance, dass ich auf ein Mädchen treffe, das die Anforderungen erfüllt und den Vertrag bekommt.
1: Ein paar Minuten später, die ersten Mädchen folgen Gosia Leitners Aufruf auf Instagram.
4: Hallo, cześć.
1: Eine der beiden weckt gleich ihr Interesse. Die 14-jährige Diana.
3: Okay, ich checke kurz das Licht. Stell dich hier hin. Schau zu mir. Okay, drehen. Ein bisschen tiefer, tiefer. Kinn noch tiefer. Ich habe gerade Diana kennengelernt. Sie ist 1,76 Meter groß und hat ein sehr schönes Gesicht. Ich war wirklich überrascht, wie schön sie auf dem Foto rüberkommt. Wenn wir heute keine bessere finden, dann bekommt sie das Stipendium. Wirklich gut. Ich bin mir nicht sicher wegen ihrer Hüfte und Taille. Sie hat eigentlich keine Idealmaße für Paris. Dort gelten sehr strenge Standards. Aber ich bin sehr zufrieden, weil sie motiviert ist.
1: Models aus Polen werden auf internationalen Laufstegen immer populärer. Gosia Leitner hat daran großen Anteil.

0: Ich finde, das ist die richtige Höhe.
1: Es ist gut, dass wir mit dem Schriftzug Bogdański angefangen haben. So hat auch noch unser Werbeslogan Platz.
2: Ja.
3: Ein großer Tag für Agnieszka Bogdańska. Gemeinsam mit ihrem Cousin Sławomir übernimmt sie ab jetzt das Fenster- und Türbauunternehmen ihres Vaters. Das Unternehmen wächst seit 3 Jahrzehnten kontinuierlich. Ihr Vater hat die Firma gemeinsam mit seinem Bruder aufgebaut. In einer Garage fingen beide an. Heute beschäftigen sie 100 Mitarbeiter und Mitarbeiterinnen und produzieren für Kunden weit über Polens Grenzen hinaus. Czesław Bogdański setzt sich zur Ruhe mit knapp 60 und vertraut seiner Tochter sein Lebenswerk an.
4: Ich denke, dass Agnieszka meine Eigenschaften hat. Und es freut mich, dass Sławomir diese Eigenschaften ebenfalls besitzt. Dass sie auf derselben Wellenlänge sind. Wenn sie sich etwas vornehmen, arbeiten sie bis zum Ende daran. Sie fangen Projekte nur an, wenn sie sie durchziehen und lassen sie nicht auf halber Strecke liegen.
3: Das Unternehmen Bogdański ist ansässig in Nowy Sącz, einer 80.000 Einwohnerstadt, 400 Kilometer südlich von Warschau. Nowy Sącz gilt als Stadt der Millionäre. Pro Kopf gibt es hier so viele wie nirgends sonst in Polen. Was kommt von Ihrem Reichtum bei den Leuten an?
0: In meinem Geldbeutel kommt davon nichts an. Aber ich weiß, dass die Region sehr attraktiv ist für reiche Leute und sie sich dadurch entwickelt.
5: Die Löhne sind sehr niedrig. In Nowy Sącz gibt es leider auch deshalb so viele Millionäre, weil die Menschen landesweit hier den niedrigsten Lohn bekommen.
6: Auf jeden Fall sind wir mit allem vorangekommen. Und wie es jemandem im Leben geht, hängt auch von jedem selbst ab.
7: Die Region hier ist schön. Die Leute wollen einfach nicht weg.
3: Agnieszka Bogdańska hat im Nordwesten Englands International Business und Management studiert. Zurück in Polen fährt sie als Unternehmerin zweigleisig. Neben der Führung des Fensterbauunternehmens leitet sie auch ein Wellness-Resort. Was noch fehlt, ist der passende Wein für das Event. Den hofft sie ganz in der Nähe zu finden. Auf einem Hektar baut Kamil mehrere Sorten an.
0: Sie sind schon mittelgroß. Bis Ende September, Anfang Oktober sind sie reif.
3: An die 700 Weinberge gibt es mittlerweile in Polen. Die Nachfrage nach dem heimischen Rebensaft steigt kontinuierlich. Ein kleines Weingut, viel Handarbeit, 15.000 Flaschen hat Kamil abgefüllt. Eine kostet 17 Euro.
1: Von Anfang an ist unsere Kommunikation mit dem Gast so, dass wir auf lokale Produkte und Zutaten setzen. Wir achten auf die höchstmögliche Qualität dessen, was wir anbieten, womit wir unsere Gäste verwöhnen.
3: Zwei Sorten hat Agnieszka ausgesucht und 20 Flaschen geordert. Tatsächlich wird bei dem Event auch der Aufstieg und das neue Selbstverständnis des Landes zelebriert.
1: Der wirtschaftliche Unterschied zwischen Polen und Deutschland verschwindet. Die Polen können sich nun einen ähnlichen Standard leisten, egal ob Autos oder Luxusgüter. Das finde ich sehr positiv, dass wir wirtschaftlich auf dem Weg nach oben sind und uns vor unseren deutschen Freunden nicht schämen müssen, weil uns etwas fehlt.
3: Die neue Oberschicht ist stolz und feiert, wie hier in der Nähe von Nowy Sącz. Auf dem Ressort von Agnieszka ist alles gerichtet für das Event mit betuchten Gästen.
1: Ich freue mich sehr, euch als Gäste zu haben. Das ist ja nicht unsere erste Veranstaltung, die uns so gut gelingt. Ihr uns daher vertraut und gerne Zeit mit uns verbringt.
3: Ein Ticket kostet umgerechnet 25 Euro, inklusive Aperitif und Vorspeise. Hauptgang und weitere Getränke kosten extra. Und wie

0: kommt der polnische Wein bei den Gästen an?
1: Ein sehr guter Wein. Ich empfehle ihn.
2: Der Wein ist großartig, besser als in Italien. Wir waren gerade im Urlaub in Italien und der Wein unterscheidet sich wirklich nicht vom italienischen.
3: Das ist wirklich ein richtiges Highlight hier. Es ist warm, eine angenehme Brise weht, einfach schön. Viele Leute sind gekommen, der Fisch ist frisch, man muss nicht aus Polen weg. Wir haben alles hier.
4: Ich bin sehr zufrieden mit der ganzen Veranstaltung. Alles ist wunderbar gelungen. Auch das Wetter hat mitgespielt, was wichtig war, da die Feier ja auf dem Steg stattfindet. Ich hoffe, dass das erst der Anfang für kommende Veranstaltungen ist und wir hier Magie erschaffen können.
0: Die Polen genießen ihren neuen, hart erarbeiteten Wohlstand. Jetzt muss die Generation um Agnieszka beweisen, dass sie diese Erfolgsgeschichte fortsetzen kann. In Warschau ist Modelagentin Gosia Leitner immer auf der Suche nach Gesichtern, die sie weltweit bekannt machen will.
2: Nach vorn wie eine Kriegerin. Ja, ja, starker Blick, ja, Kriegerin.
0: Gosia Leitner ist international erfolgreich. Mehr Einblicke, wie ihr Business funktioniert, gibt's in der nächsten Folge.
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17: Ja, schönen guten Abend von uns beiden. Mhm. Es war heiß heute, richtig heiß. Der bislang heißeste Tag des Jahres und NRW-Juni-Hitzerekord.
18: Und wo war es am heißesten? Hier ist das Ranking unserer Wetterstation. 39 Grad war die drittheißeste Temperatur, gemessen an mehreren Orten, Weilerswist, Weeze, Geilenkirchen und Nörvenich.
17: Noch etwas höher stieg das Thermometer sogar in Duisburg-Barl. 39,1 Grad waren Platz Nummer 2.
18: Ja, und der heißeste Ort in NRW war Tönnisforst. Hier wurden sogar 39,5 Grad gemessen.
17: Wahnsinn. Da öffnen sich die Poren quasi schon beim Vorlesen. Ja. Deshalb jetzt ganz schnell etwas Abkühlung. Die suchten heute viele Menschen und einige wurden dabei fündig.
18: Zum Beispiel Massenansturm im Freibad in Billerbeck. Heute und am Wochenende können die Gäste hier auch länger schwimmen, auch wenn das Wasser ganze 29 Grad warm ist. Es ist darin aber allemal kühler als mit 40 Grad draußen. Fürs Personal bedeutet das Überstunden und die Badegäste werden das ihnen bestimmt danken.
17: Hoffentlich beschweren die sich nicht über die Badewanne. Mhm. Ja, auch die Kinder der Kita Tiefemark in Dortmund haben Glück. Sie waren auf Erkundungstour im Wald. Dort entdeckten sie sogar eine richtige Höhle. Und so wurde der heiße Tag zum kleinen Abenteuer. Und das sogar halbwegs im Kühlen.
18: Und nicht nur wir Menschen leiden unter der Hitze, auch die Tiere im Duisburger Zoo. Deshalb gibt es für sie kleine Erfrischungen in Form von Eisbomben. Gefrorenes Essen bei 40 Grad. Das ist immer eine richtige Abkühlung und natürlich lecker.
17: Man spart sich auch das Kochen irgendwie. Mhm. Ja, inzwischen sind die Temperaturen.

0: Temperaturen dann Gott sei Dank ein bisschen runtergegangen. Die Sonne brennt uns nicht mehr ganz so auf den Pelz. Also raus ins Land.
1: Ja, wir schauen mal, wie die Menschen im Westen heute Abend ihre Stunden so verbringen und schalten später noch an den Niederrhein, nach Ostwestfalen und nach Köln, wo Helene Fischer gleich noch mal zusätzlich einheit.
0: Da fangen wir an. Im Kölner Rheinenergiestadion. 50.000 Fans freuen sich da aufs Konzert. Jenny Weißenfels ist für uns dabei. Jenny, wie haben sich denn die Veranstalter auf diese Hitzeschlacht vorbereitet?
2: Also die haben vor allem noch mal die Mitnahmeregeln ins Stadion ein bisschen gelockert. Es ist erlaubt, dass Fans, das haben sie heute Nachmittag noch mal geupdatet, auch PET-Flaschen von 0,5 Litern mitnehmen können. Zusätzlich zu so Tetra-Packs von 1 Liter. Also viel Wasser dürfen die Fans eben mitbringen. Im Stadion selber gibt es auch so Trinkbehälter. Da können die Fans die Wasserflaschen noch mal auffüllen. Dann, man sieht es hier im Hintergrund, die Fans, die sitzen hier noch auf der Wiese auf der Nordseite. Der Veranstalter auch noch mal den Start ein bisschen nach hinten verschoben und viele Fans sagen einfach, mit denen ich gesprochen habe, wir gehen dann auch wirklich erst rein, wenn das dann um 19.30 Uhr hier anfängt. Es gibt Kritik am Veranstalter. Viele Fans, mit denen ich gesprochen habe, sagen, das hätte auch gerne abgesagt werden können. Aber genauso viele sagen auch, wir freuen uns auf den Abend und ich hoffe jetzt, dass alle gesund und munter und eben nicht atemlos durch diese Nacht kommen.
0: Ja, das hoffen wir auch. Da drücken wir auf jeden Fall die Daumen. Jenny Weißenfels war das aus dem Kölner Rheinenergiestadion. Die meisten Menschen haben heute, haben wir gesehen, nur das Nötigste am Körper. Schlips und Kragen braucht wirklich
1: das
0: niemand.
1: Das geht hier im Studio, ist kühl tatsächlich. Aber auch Paradeuniform, boah, muss heute nicht sein. Die müssen aber eigentlich die Schützen in Brakel im Kreis Höxter tragen. Die haben nämlich heute Festumzug. Um 18 Uhr ging es los, wir hören es schon im Hintergrund. Oliver Köhler, fand die Parade heute wirklich im Traditionslook statt?
3: Nicht so wirklich. Also man sieht es hier im Hintergrund, die Schützen sind gerade in ihrer Schützenhalle angekommen, die Schützen aus Brakel. Sie haben weiße Hosen an, teilweise schwarze Hosen, natürlich die traditionell dazu passenden weißen Hemden und ihre Mützen und auch Schärpen dabei. Aber es fehlt das Jackett, also die Uniform, die Jacke, die ganzen Orden dann da beinhaltet. Und die durften sie heute zu Hause lassen. Das war auch bitter nötig, denn im Moment haben wir hier in Brakel noch 35, gefühlte 36 Grad. Und hier in der Schützenhalle ist es Gott sei Dank etwas runtergekühlt. Schwitzflecken bleiben heute trotzdem nicht aus. Und es gab eine Premiere eben beim Antreten vor dem Rathaus hier in Brakel. Denn es gab wie bei der Fußball-WM einen Hydration Break, also eine Trinkpause. Wasser wurde gereicht und ich habe beobachtet, die ein oder anderen Schützen haben diese Wasserflaschen verschmäht, sind lieber 50 Meter weiter in die nächste Gaststätte. Und dann gab es das gewohnte kalte Pilz. Das Schützenfest hat begonnen hier unter erschwerten Bedingungen.
1: Oliver Köhler, du kannst diese Schwitzflecken super tragen. Hier, liebe Grüße nach Brakel, vielen Dank. Und damit schließen wir für den Moment unsere Reise, unsere Hitzereise durchs Land.
0: Ja, genau. Gucken nachher noch mal an den Niederrhein. Mhm. So, seit gut einer Woche brüten wir ja jetzt schon unter diesem Hitzedom. Bis Sonntag soll es doch noch so weitergehen. Und selbst wenn diese Hitzewelle vorüber ist, die nächste kommt bestimmt.
1: Ja, was machen wir da? Also Klimaschutz, das ist eine internationale Aufgabe, aber Mensch und Tier vor Hitze schützen, das müssen die Kommunen tun.
0: Klar ist, je mehr Beton, desto unerträglicher sind die Temperaturen. Also muss an der Stelle was geändert werden. Landesumweltminister Krischer will, dass Städte und Gemeinden endlich Hitzepläne schmieden.
4: Die Sonne ballert unerbittlich und Krefeld hat keinen Plan, also keinen Hitzeaktionsplan, um die Menschen zu schützen. Die Einkaufsstraße zugepflastert ohne Grün. Einkaufen wird zur Qual heute Mittag.
5: Es ist sehr unangenehm. Normalerweise sollte man bei den Temperaturen die Uhrzeit eigentlich nicht mehr oder nicht einkaufen gehen.
6: Für Herzkranke ist das schlecht, sehr schlecht. Für die älteren Menschen ist das halt noch mal was ganz anderes, weil die spüren die Hitze viel mehr als wir.
4: Gleich um die Ecke ein anderes Bild. Da ist es grün. Da gibt es einen von 7 Trinkwasserbrunnen in Krefeld. Da geht es etwas besser.
7: Ein paar Bäume sind ja schon mal gut, ne? Aber die Stadt kümmert sich ja um nichts. Hier ist ja schön die Ecke. Geht man da lang oder da lang? Katastrophe.
4: Zumindest Bäume pflanzt die Stadt fortlaufend, wie sie dem WDR schreibt. Am sogenannten Hitzeaktionsplan werde aber noch gearbeitet. Ein langwieriger Prozess. Im Kern geht es um mehr Schatten und weniger Betonflächen. Doch vorerst müssen sich die Leute selbst kühlen. Gar nicht so leicht, wenn es immer heißer wird. Die Zahl der Hitzetage hat sich im Mittel von 4 pro Jahr vor 1990 auf inzwischen 8 verdoppelt. Aushalten lässt es sich heute eigentlich

0: Nicht nur in Winterberg im Sauerland die höchste und die kühlste Stadt mit immerhin 32 Grad.
1: Hier ist immer Wind. Hier ist immer etwas kühler.
2: Und das lässt sich gut aushalten?
1: Das lässt sich sehr gut aushalten, ja.
3: Ich fühle mich hier super pudelwohl.
4: Und dann sind wir sehr froh, hier heute zu sein. Wir dachten, es ist hier schon warm genug, aber nö, schön, dass
5: es
4: wir hier am kühlsten Ort sind.
5: Es geht ein Lüftchen und ja, wir shoppen hier einfach mal.
0: Winterberg ist eben von Natur aus kühl, andernorts ist es Sache der Kommunen und die machen offenbar bisher zu wenig. Laut Landesumweltamt müsste Köln 3/4 der Bevölkerung besser vor Hitze schützen, Krefeld 57%, Winterberg 0. Landesumweltminister Oliver Krischer greift jetzt durch, will Hitzeschutz wirklich für alle.
6: Wir wollen ganz konkret die Kommunen dazu verpflichten, dass sie Klimaanpassungskonzepte machen. Bisher haben nur etwa ein Drittel der Kommunen solche Konzepte. Und das ist gerade in den Tagen jetzt mit einer Hitzewelle ein Problem.
0: 20 Millionen Euro bekommen die Kommunen vom Land, um die Konzepte zu machen. In spätestens 3 Jahren muss dann auch der Hitzeaktionsplan in Krefeld fertig sein.
7: Wir sind gespannt und schauen jetzt mal in eine der heißesten und schwülsten Städte der Welt, Singapur. Die Temperaturen liegen dort das ganze Jahr so bei 30 Grad und mehr. Selbst nachts fällt das Thermometer selten unter 24 Grad. Tropische Bedingungen.
8: Wie halten die Menschen das aus, ist die Frage in einer so riesigen Stadt mit mehr als 6 Millionen Einwohnern. Das fragen wir nach bei unserem Korrespondenten Florian Barth. Florian, ist Singapur unerträglich heiß?
9: Ja, also es ist wirklich teilweise kaum auszuhalten, insbesondere mittags. Da knallt die Sonne ja praktisch senkrecht vom Himmel. Wir sind hier nur 130 Kilometer vom Äquator entfernt, aber das war schon immer so. Und deswegen hat Singapur auch schon immer ein paar Ideen und Strategien entwickelt, wie man gegen die Hitze kämpfen kann. Wenn man hier durch die Stadt geht, dann fallen einem besonders die grünen Häuserfassaden auf. Also da werden Wände mit Pflanzen behangen. Und die Verdunstung, die sorgt dann dafür, dass die Temperatur rund um diese Gebäude 2 bis 3 Grad messbar runtergehen. Ein anderer strategischer Aspekt sind die Architektur von den Häusern. Die werden teilweise so gebaut, dass da ein Luftzug durchweht. Da zieht es regelrecht und das ist auch so gewollt, damit es ein bisschen kühler wird. Und Singapur legt sehr viel Wert auf Grünflächen. Das heißt, es gibt hier viele Parks, die auch miteinander verbunden sind, weil man weiß, Bäume und Wiesen sind einfach besser für das Klima in der Stadt als reine Betonwüsten.
7: Das sind ja schon mal Maßnahmen. Die Menschen leben ja schon länger da. Über Generationen ist ja schon so heiß. Sind die das besser gewohnt? Kommen die besser klar mit der Hitze?
9: Ja, wenn man hier ein paar Jahre wohnt, dann gewöhnt sich der Körper daran. Vor allem auch an die hohe Luftfeuchtigkeit. Das sind ja hier 80 bis 90%. Das fühlt sich an wie in so einem Tropenaquarium. Aber trotzdem suchen die Singapurer den Schatten und meiden die Sonne. Man sieht das hier ganz oft, dass Leute im Regenschirm tagsüber rumgehen, weil sie sich vor der Sonne schützen wollen. Oder wenn die zum Beispiel Sport machen, dann machen die das ganz früh morgens, treffen sich um 5 Uhr im Dunkeln zum Fahrradfahren oder zum Laufen. Das gilt auch für Sportevents, also beim Singapur-Marathon zum Beispiel. Da ist der Startschuss morgens um 4.30 Uhr. Das heißt, die Leute laufen größtenteils im Dunkeln, aber dann immerhin bei einigermaßen erträglichen Temperaturen.
8: Kannst du dir vorstellen, dass man dieses Konzept, vor allem das Architektonische, so 1:1 auf deutsche Städte übertragen könnte?
9: Ja, der Vergleich zwischen Singapur und Deutschland, der ist immer schwierig. Singapur ist ein sehr kleiner, homogener Stadtstaat, auch mit weniger Verwaltungsebenen. Also es gibt hier nicht Bund, Länder und Kommunen, die sich abstimmen müssen. Deswegen werden politische Entscheidungen auch für die Infrastruktur und für den Klimaschutz viel schneller getroffen. Und Singapur ist auch sehr reich und Maßnahmen in die Infrastruktur und in den Klimaschutz, die kosten sehr viel Geld. Und das kann sich die Stadt eben buchstäblich leisten hier.
8: Florian Barth war das live aus Singapur, wo sich die Temperaturen gerne mal so um die 30 Grad aufhalten und es trotzdem auszuhalten ist. Vielen Dank dafür und gute Nacht, es ist 1 Uhr in Singapur.
7: Ja, schlaf gut. Danke fürs Wachbleiben. Ja, so Wie es in Singapur ist, dass die Menschen diese Hitze und draußen meiden, ist es ja hier dann nicht. Weil das liegt ja auch daran, erstmal ist es ja sehr lang kalt und die Menschen freuen sich auf den Sommer. Und erstmal freut man sich auf sommerliche Temperaturen.
8: Ja, und dann irgendwann kippt es, dann gibt es hitzefrei. Sportveranstaltungen, Konzerte werden abgesagt. Denn unsere Körper, die kommen mit der Kühlung irgendwie kaum noch nach.
7: Ja,

0: Viele Menschen haben Kreislaufprobleme, weil sie nicht genug trinken. Und das sind noch so die harmlosen Probleme bei dieser Hitze. Notärzte haben im Moment Hochkonjunktur. Wir waren in Mülheim an der Ruhr mit dabei.
1: Unterwegs zum Einsatz mit Notarzt Maximilian Brock. Ein Mann ist kollabiert, jetzt kommt es auf jede Sekunde an.
2: Da hat ein Patient thorakales Engelgefühl. Wir schauen uns das Ganze mal vor Ort an.
1: In dieser Tiefgarage ist der Mann zusammengebrochen, Passanten haben ihn gefunden. Vor Jahren hatte er bereits einen Herzinfarkt, hat 3 Bypässe bekommen. Der Notarzt entscheidet sofort ins Krankenhaus.
2: Wir gehen einmal auf die Trage, dann legen wir sie einmal hin.
1: Noch im Krankenwagen schreiben sie ein EKG. Im Krankenhaus wird dann alles Weitere abgeklärt. Der Mann hat offensichtlich die extreme Hitze nicht verkraftet.
2: Der Patient war von der Herzfrequenz erhöht, hatte sicher auch zu wenig Flüssigkeit zu sich genommen gehabt und war halt auch 3 Stunden im Auto unterwegs. Und jetzt hat einfach auch das Herz-Kreislauf-System das Ganze nicht mehr verpackt.
1: Für das Team geht es sofort weiter, der nächste Einsatz. Eine Frau an einer U-Bahn-Station ist zusammengebrochen, offenbar unter Drogeneinfluss. Sie ist nicht ansprechbar.
2: Hallo? Hören Sie mich? Ich fasse Sie einfach an, ja?
1: Auch hier entscheidet der Arzt, die Frau muss ins Krankenhaus. Doch als sie zu sich kommt, ist sie davon überhaupt nicht begeistert, wird aggressiv, rennt weg. Zur Sicherheit wird jetzt auch die Polizei gerufen. Etwa eine halbe Stunde redet Notarzt Maximilian Brock auf die Frau ein, bis sie dann doch einwilligt und mitkommt ins Krankenhaus.
2: Viele Patienten können manchmal ihre Erkrankung gar nicht einschätzen. Sie zum Beispiel konnte jetzt auch überhaupt nicht einschätzen, wie es ihr genau ging. Sie hatte 39 Grad Körperkerntemperatur. Die Hitze schlägt primär auf 2 Organsysteme, einmal das Herz, wie wir ja vorhin gesehen hatten, einmal aufs Gehirn.
1: Kurze Verschnaufpause für das Einsatzteam. Zwischendurch muss der Arzt jetzt Protokolle schreiben über jeden Einsatz seiner 24-Stunden-Schicht. Mittlerweile sind es 38 Grad in der Stadt, auch für Maximilian Brock eine enorme Anstrengung.
2: Ja, wir müssen auf jeden Fall auch auf uns selber achten. Wir müssen viel Wasser trinken, gucken, dass wir natürlich auch weiter einsatzfähig bleiben. Und auch wir gucken, dass wir nicht viel in der Sonne sind, gucken, dass wir zwischen den Einsätzen wieder in den Schatten kommen, auch mal im kühlen Krankenhaus auch mal kurz eine Minute verbleiben.
1: Doch heute geht es Schlag auf Schlag. Die Hitze ist belastend für viele. Auch der nächste Einsatz führt den Arzt wieder zu einem Mann, der die Temperaturen nicht verkraftet. Er wohnt im 6. Stock. In seiner Wohnung ist es brutal heiß. Der 83-Jährige sagt, er hat heftige Schmerzen und Panikattacken.
2: Wir würden Ihnen Zugang legen und Ihnen ein bisschen Schmerzmittel geben, ja?
1: Schnell beruhigt sich der Mann, erzählt dem Notarzt sogar von seinem Hobby. Er sammelt Stoffschweine.
3: 1.900 Schweine habe ich.
2: 1.900?
3: Ja, ist mein Hobby.
1: Ins Krankenhaus muss er dennoch. Für den Notarzt und sein Team ist es bereits der 8. Einsatz. Als wir uns am Abend verabschieden, warten auf Maximilian Brock noch weitere 12 Stunden Schicht.
0: 2 Erdbeben. Eine nationale Katastrophe. Die Zahl der Toten in Venezuela steigt weiter nach den schweren Beben von Mittwochabend. Mindestens 589 Tote meldet die Regierung heute und etwa 3000 Verletzte. Vermutlich werden diese Zahlen noch steigen, denn allein in der Hauptstadt Caracas sind mehrere hundert Gebäude eingestürzt. Immerhin läuft die internationale Hilfe schnell an. Ganz vorne mit dabei Helferinnen und Helfer aus dem Westen.
4: Hilfe für Venezuela kommt auch von der Aktion Medeor in Tönisforst. Hier werden Medikamente, Medizinprodukte für Krisenregionen überall auf der Welt gepackt, um Menschen in Not zu helfen. Für Venezuela habe man heute vor allem Verbandsmaterial, Antibiotika, Blutdruckmessgeräte zusammengestellt, erklärt die verantwortliche Apothekerin Irmgard Buchkrämer.
5: Sie gehen direkt an die Caritas in Venezuela und werden dort übergehen an die deutschen Einsatzteams, die vor Ort sind.
4: Teams wie das des Technischen Hilfswerks, das sich in Köln-Porz bereit macht, um nach Venezuela zu fliegen. Zu der Einheit gehören auch Rettungshunde. Was genau die Einsatzkräfte vor Ort erwartet, wissen sie nicht. Auch sie kennen nur Bilder wie diese von extremer Zerstörung, die über Medien verbreitet werden. Daher sei das Gefühl vor dem Abflug
6: eine gute Mischung zwischen noch Ruhe finden, solange wir sie finden können, aber auch natürlich

0: Natürlich eine gewisse Angespanntheit vor dem, was dann später heute auf uns zukommt.
1: In Venezuela zwingen Nachbeben Rettungskräfte immer wieder von den Trümmern wegzugehen, um nicht selbst in Gefahr zu geraten. Rettungseinsätze sind gefährlich. Das wissen auch die ehrenamtlichen deutschen Helfer. Und da sei auch Zeitdruck.
0: Eine realistische Chance, sagt man, hat man in der Regel 70, 80, 90, 100 Stunden. Das hängt auch ein bisschen von den Wetterbedingungen ab.
1: Die THW-Helfer fliegen heute mit der Bundeswehr nach Venezuela und auch die Medikamente aus Tönisforst müssen in einen Bundeswehrflieger verladen werden. Eine andere Transportmöglichkeit gäbe es, so Aktion Medeor, momentan nicht. Die medizinische Hilfe aus Deutschland werde in Venezuela gerade dringend gebraucht.
2: Der Arzneimittelmangel in Venezuela war auch schon vor dem Erdbeben eklatant. Das war ist eine wirklich schwierige wirtschaftliche Situation gewesen. Und ja, jetzt kommt noch mal diese Naturkatastrophe drauf.
1: Das Leid der Menschen, die in Venezuela nach Angehörigen suchen, die alles verloren haben, geht Yusuf Kelly in Tönisforst sehr nah. Seine Kindheit in Nigeria sei von Armut geprägt gewesen.
3: Manchmal nicht zu essen oder keine. Die Perspektive ist einfach nicht da. Ja, so ich kann die Leute vorstellen.
1: Darum ist er froh, durch seine Arbeit helfen zu können und hofft, dass die Medikamente aus NRW jetzt schnell ankommen.
4: Brücken, Straßen, Schienen. Da ist Deutschland mal das Gegenteil von da, wo vorne ist. Offenbar haben Bund und Länder über Jahrzehnte zu wenig gemacht. Und jetzt haben wir den Verkehrssalat.
5: Ab sofort soll aber in Sachen Bauprojekte alles besser und schneller werden. Der Bundestag hat heute ein Gesetz beschlossen, das mehr Tempo bei solchen Projekten machen soll.
4: Damit will man vor allem in Sachen Planungs- und Genehmigungsverfahren in den sechsten Gang schalten, damit sowas wie in Bonn vielleicht dann in Zukunft nicht nochmal passiert.
6: Über sie wurde viel gesprochen heute im Bundestag. Die Bonner Nordbrücke ist gerade das Beispiel dafür, was passiert, wenn Bauen, wenn Sanieren länger dauert, als eine Brücke durchhält. Für den Verkehrsminister ein guter Grund, endlich schneller zu werden.
7: Und auch wenn wir jetzt den Turbo einlegen und zuversichtlich sind, dass wir diese Brücke in 2 Jahren wieder aufgebaut haben, zeigt dieser Fall vor allem eines. Deutschland hat in den letzten Jahren und Jahrzehnten zu wenig in die Verkehrsinfrastruktur investiert. Wir haben die Infrastruktur viel zu lange vernachlässigt.
6: Bevor es noch mehr Brücken, Straßen oder Schienen so ergeht wie der Carola-Brücke in Dresden, die Gefahr ist real, sagt der renommierte Ingenieur Heinrich Böckamp.
8: Also die Uhr tickt. Wir haben eine ganze Reihe von Bauwerken in der Infrastruktur oder so, die sicherheitsrelevant gefährdet sind. Und das sind eben so viele, die wir nicht so ohne weiteres so ganz schnell jetzt anpacken können und dann in Ordnung bringen können. Deswegen haben wir jetzt nur ein Zeitfenster, in dem wir tätig werden können und da muss eben was passieren.
6: Es gibt auch ein Beispiel dafür, dass es schneller gehen kann, wenn es sein muss. Rahmedetalbrücke-Tempo soll jetzt Standard werden bei Infrastrukturprojekten von überragendem öffentlichen Interesse. Die wichtigsten Maßnahmen? Weniger Zeitverlust durch Klagen, weniger Genehmigungen bei reinen Ersatzbauten und auch weniger Umweltschutz. Statt direktem Ausgleich für zerstörte Natur werden nun auch Ausgleichszahlungen möglich. Daher war heute ziemlich viel von Tieren die Rede.
9: Die Haselmaus wird künftig ihren Lebensraum verlieren. Und Sie sind für mich, Herr Schnieder, ab heute der Henker der Haselmaus.
10: Damit können sich die Infrastrukturunternehmen auf das konzentrieren, was sie am besten können, auf den Bau der Infrastruktur statt auf eine Krötenschau.
11: Ohne Feuchtwiesen können sie Storchennester auf Rathausdächer bauen, so viel sie wollen. Die Jungen werden verhungern.
6: Droht der Naturschutz also auf der Strecke zu bleiben? Die Deutsche Umwelthilfe kritisiert das Gesetz entsprechend deutlich.
12: Bisher ist es ja so, wenn zum Beispiel eine Umgehungsstraße gebaut wird und man zerstört ein Biotop, also beispielsweise ein Feuchtgebiet, dann muss Ersatz geschaffen werden in der Nähe. Das ist natürlich wichtig für die Arten, dass eben in derselben Region auch weiterhin für die Arten Platz ist, aber auch fürs Naturerleben, zum Beispiel für Kinder.
6: Doch die politischen Prioritäten haben sich offenbar verschoben. Wohl auch, weil sich die Einschätzung durchsetzt, dass die marode Infrastruktur keinen Aufschub mehr zulässt.
5: Ja, jetzt zu dem, was dann irgendwann mal die neuen Brücken und Straßen auch befahren soll. Autos und Co. Und da sieht die Zukunft für die deutsche Automobilindustrie im Moment alles andere als rosig aus. Die Absatzzahlen sind teilweise mies.
4: Ja, und die Reaktion darauf betrifft vor allem die, die für deutsche Autobauer arbeiten. Beispiel VW. Die Wolfsburger hatten ja schon angekündigt, 50.000 Arbeitsplätze abbauen zu

0: wollen. Jetzt hören wir aber, das wird noch schlimmer kommen.
1: Den Kollegen und Kolleginnen vom NDR liegen Pläne des VW-Vorstands vor, nach denen sogar bis zu 100.000 Stellen wegfallen könnten.
2: Es wäre der größte Kahlschlag in der Geschichte von Volkswagen mit massiven Auswirkungen. Konzernchef Oliver Blume soll dem Vorstand ein neues Sanierungskonzept vorgestellt haben. Er treibt den Umbau von VW voran. Die Pläne waren nicht für die Öffentlichkeit bestimmt. Automobilexpertin Beatrix Keim war gerade im persönlichen Gespräch mit Blume, als der VW-Chef erfuhr, dass eine Zeitung über den geplanten Umbau berichten will.
3: Er war sehr, sehr überrascht, dass ein Papier, was erst gestern Abend von ihm zirkuliert worden war, in Vorbereitung für das Aufsichtsratsmeeting am 9.7. schon quasi bei der Presse stand.
2: Laut dem Bericht stehen 4 deutsche Werke zur Diskussion. Die Standorte in Emden, Hannover, Zwickau und das Audi-Werk in Neckarsulm. Am Mittag vor dem Werkstor in Emden. Knapp 7.700 Menschen sind hier beschäftigt. Einst wurde im Werk der Käfer gebaut, dann der Passat, heute der vollelektrische ID.7. Die mögliche Schließung sorgt für Frust.
4: Wir haben ja mal hoch, mal runter. Und wir sind auch mal wieder hochgekommen. Aber jetzt glaube ich nicht, dass wir wieder hochkommen.
5: Ich zum Beispiel habe jetzt Frau, Kinder, 3 Kinder, meine Frau ist schwanger. Und dann wieder so eine Nachricht, ist natürlich ein Schock.
2: Die Krise bei VW ist schon länger bekannt. Bis 2030 sollen 50.000 Stellen abgebaut werden. Jetzt könnte es fast doppelt so viele Menschen treffen. VW kämpft an vielen Baustellen gleichzeitig.
3: Transformation von der Verbrennertechnologie hin zu einer elektrischen Mobilität oder eben alternativen Antrieben. Es sind Zollthematiken, die im letzten Jahr zum Beispiel Volkswagen mindestens 5 Milliarden Euro gekostet haben. Es sind Märkte, die sich gerade verringern, sowohl in den USA wie in China. Es sind neue Wettbewerber.
2: Der Konzern erklärt heute zu den Medienberichten: Bitte haben Sie Verständnis, dass wir interne vertrauliche Unterlagen nicht kommentieren. Weiter heißt es: Richtig ist, dass die gesamte Automobilindustrie und die Volkswagen Group eine tiefgreifende Transformation durchlaufen. Es geht darum, das Unternehmen insgesamt effizienter und schlanker aufzustellen sowie technologische Synergiepotenziale konsequent zu nutzen. Vom Sparkurs betroffen sind auch hunderte Zulieferbetriebe. Allein in NRW gibt es rund 800. Insgesamt hängen etwa 180.000 Arbeitsplätze an der Autoindustrie. Noch ist der Beschluss nicht endgültig. Der Aufsichtsrat soll am 9. Juli über das Sanierungskonzept beraten.
0: So, wenn wir es mal super optimistisch und völlig durch die schwarz-rot-goldene Brille sehen, dann war das gestern das schlechteste Spiel der deutschen Nationalmannschaft der Männer auf dem Weg zum Weltmeistertitel 2026.
1: Was haben Sie dir denn mit dem Kaffee getan?
0: Moment! 2014 sind wir auch fast gegen Algerien ausgeschieden. Und dann ist Per Mertesacker die Eistonne und dann sind wir Weltmeister geworden.
1: Ach komm, so einfach geht das. Mhm. Also gut, einigen wir uns da drauf und sind relativ optimistisch dabei. Diese WM-Niederlage gestern gegen Ecuador, die war vielleicht der richtige Dämpfer zur richtigen Zeit.
0: So, gehe ich mit. Und während die deutschen Fans gestern Abend auch zu Recht ernüchternd waren, hat Ecuador sein Sommermärchen gefeiert.
6: Freude, Jubel, Tränen vor Glück. Allerdings nicht auf der deutschen Seite. Die Ecuadorianer feiern einen sensationellen Sieg gegen Deutschland und sichern sich damit das Ticket ins 16. Finale. Wir Ecuadorianer haben nie den Mut verloren. Und auch mit den Auswechslungen, glaube ich, war es der beste Weg, um weiterzukommen, wo wir jetzt sind. Die deutsche Nationalelf dagegen enttäuschend, trotz eines Blitztors in der 2. Spielminute. Ballverluste, Fehler, fehlende Kreativität und kaum Torschüsse. Dazu kommt ein entschlossener und leidenschaftlicher Gegner. Die Niederlage also verdient. So sehen es auch die deutschen Fans.
7: Das war eine schöne Stimmung. War toll, die Ecuadorianer so feiern zu sehen. Und schön, dass sie weitergekommen sind. Das macht richtig Spaß.
6: Die Nationalelf ist nach 2 vorherigen Siegen trotzdem als Gruppenerster weiter. Doch mit so einem Spiel kann diese WM für uns auch ganz schnell wieder vorbei sein.
0: Da guck aber mal, deutsche Fans, die nett sind und gönnen können. Trotzdem haben sie meistens das gestern Abend natürlich anders vorgestellt. So Party am Times Square wäre natürlich schön gewesen. Wir sprechen jetzt live mit unserem Sportreporter Dirk Walsdorf in Winston-Salem, wo die deutsche Nationalmannschaft wohnt. Wie war denn der Abend für die Fans und die Mannschaft nach der Niederlage?
8: Ja, unterschiedlich. Aber die Fans waren ja immerhin dann doch noch mal in weiten Teilen in New York City. Das hat die Mannschaft ja nur aus der Ferne gesehen. Denn für sie ging es aus dem großen Kessel, dem

0: Stadion in New Jersey, direkt zurück zum Flughafen, um dann noch hierher nach Winston-Salem zurückzufliegen. Und bei denen war die Stimmung schon ein bisschen gedrückt, denn natürlich wussten alle, Gruppensieger sind sie so oder so, aber sie hatten sich das anders vorgestellt. Die Fans sind nochmal in die Stadt gegangen, aber wir hatten ja vor dem Spiel, vor allem am Tag davor, ganz tolle Bilder gesehen, tausende deutsche Trikots und Gesänge und derselben mehr. Das wurde alles ein bisschen runtergefahren, stattdessen Sightseeing, Fotos machen, Grüße nach Hause.
1: Ja, New York ist ja nicht so eine schlechte Stadt. Wie geht's denn jetzt weiter? Also diese XXL-WM sorgt ja dafür, dass wir heute noch gar nicht wissen, gegen wen die deutsche Mannschaft am Montagabend spielt.
0: Ja, ist völlig verrückt, oder? Aber es sind immerhin nur noch 4 Teams in der Verlosung. Also Südkorea, Schottland, Schweden oder Paraguay. Das werden die Gegner sein für die deutsche Fußballnationalmannschaft. Und die Statistikfreaks haben schon gerechnet, dass es doch sehr wahrscheinlich ist, dass Deutschland auf Paraguay treffen wird. Da ist jetzt der Fokus des Trainerteams auch drauf. Die haben sich aber schon verabredet, Nagelsmann und seine Männer. Samstag gibt es eine Nachtschicht für die Trainer, während die Spieler schlafen und sich weiter erholen. Zwischen den beiden einzigen echten Trainingseinheiten vor diesem neuen 16-Finale müssen die Trainer alles vorbereiten, damit sie dann die Spieler am Sonntagmorgen einstellen. Und Montag geht es nach Boston und dann wird hoffentlich alles besser.
1: Dirk Walsdorf, vielen Dank für die Insights live aus den USA.
2: Gerne. Heute ist der 26.06.26 und das ist natürlich ein Datum zum Heiraten. Die Sonne scheint außerdem auch noch auf die Liebenden herab. Eigentlich könnte es kaum besser sein. Allerdings muss man sagen, er steht ja im schwarzen Anzug da und sie hat auch eine Menge Stoff, Spitze und Tüll am Körper. Also war der schönste Tag im Leben heute für viele wohl recht schweißtreibend. Gut, wenn man da das Jawort in einer Kirche gibt. Durfte. Wie in der evangelischen Kirche in Heiligenhaus. Da gab es sogenannte Pop-up-Hochzeiten bei 38 Grad und mit einem Planschbecken gegen die Hitze. Spontan vorbeikommen und sich das Ja-Wort geben war möglich, entweder unter freiem Himmel oder eben in der etwas kühleren Kirche. 20 Paare waren denn auch dabei für die kirchliche Hochzeit oder für die Erneuerung des Ja-Wortes oder um als unverheiratetes Paar gesegnet zu werden. Und als Andenken gab es dann auch noch ein Tattoo, falls das mit dem Ring nicht ganz geklappt hat. Ich weiß es nicht so. Wenn die frisch Vermählten dann heute Nacht nicht einschlafen können, dann ist es wahrscheinlich gar nicht so dramatisch. Aber für alle anderen schon. Viele Menschen im Westen, die kommen derzeit jeden Tag mit dunklen Ringen unter den Augen zur Arbeit, geschlichen. Denn es kühlt ja eben auch nachts kaum ab, 24 Grad tropische Nächte. Und in vielen Schlafzimmern ist diese Hitze eben richtig quälend, vor allem in Dachgeschossen. Wir haben Passanten mal gefragt, wie sie heute Nacht so geschlafen haben.
3: So semi-gut. Wunderdachgeschosswohnung, das ist nicht so ganz entspannt.
4: Oft wach geworden, na, und sich gedacht, das ist aber heiß.
5: Letzte Nacht war es relativ gut. Wir haben ein Klimagerät und das lief die ganze Nacht. Es war natürlich ein bisschen laut, aber das ist uns egal.
6: Nicht so gut, weil gestern Nacht war auch die ganze Zeit warm draußen.
7: Eher schlecht, muss ich sagen, also bei der Hitze, weil egal, ob man jetzt die Fenster aufmacht oder zumacht oder versucht zu lüften, kommt ja dann nachts kaum noch ein Lüftchen rein.
8: Die Jalousien runter haben ja die meisten in Frechen. So bleibt das Sonnenlicht draußen, damit es im Zimmer nicht ganz so heiß ist. Die Hitze macht zu schaffen, tagsüber und auch nachts. Normalerweise will der Körper seine eigene Wärme an die Luft abgeben, damit er besser schlafen kann. Das klappt bei der Hitze aber nicht. Darum braucht er Hilfe, sagt Schlafmediziner Michael Feld.
9: Man könnte sich zum Beispiel so Cold Packs besorgen. Ja, die hat ja jeder irgendwie oder viel. Und tut die einfach in eine kleine Mütze einnähen oder einfach nur reinlegen. Und dann legen sie sich das abends, tagsüber in den Kühlschrank oder ins Eisfach. Und dann ziehen sie sich das zum Schlafen einfach auf. Das sieht ein bisschen doof aus wie eine Badekappe, aber sie kühlen den Kopf runter. Was sie auch machen können, ist sich größere Coldpacks holen und die in so ein Tuch reinlegen oder in ein Kissen. Sie können entweder Kühlschrank oder Eisfach und dann legen Sie sich abends da drauf.
8: Und dann klappt es hoffentlich auch mit dem Durchschlafen. Welche Tipps gibt es noch gegen die Hitze? Haben die Menschen in Frechen noch welche?
4: Ich stelle gekühlte Flaschen, Wasserflaschen aus dem Leitungswasser, die stelle ich vor den Ventilator.
3: Nicht so viel anhaben, kalt duschen. Ich hatte ein Zoom-Meeting, musste ich was anziehen, also so mehr als sonst. Dann habe ich mein Oberteil in den Gefrierschrank gepackt vorher.
8: Und auch das hilft, wenn der Ventilator weht, ein nasses Tuch drüber legen. Das verschafft kühlen Wind. Bei tropischen Temperaturen helfen auch Bettwäsche aus Baumwolle oder Leinen. Diese Stoffe unterstützen die Temperaturregulation. Dann lauwarm duschen, so kühlt der Körper etwas

0: und elektrische Geräte ausschalten, denn im Standby-Modus sind sie eine mögliche Wärmequelle. Denn so wie ihm geht es nachts den wenigsten.
1: Ich schlafe wunderschön, das ist mein Wetter. Also ich schlafe dann nackig, liege dann einfach so, schwitze und freue mich, dass es so tropisch warm ist.
0: Und für alle anderen Tipps befolgen, um etwas besser durch die Tropennacht zu kommen.
2: Apropos Tipps.
3: Ja, manchmal zu viele Details.
2: Ja, will man gar nicht wissen. So, unterm Dach, haben wir gehört, ist es unangenehm, unterm Blechdach aber erst recht. Und das gilt natürlich vor allem auf dem Parkplatz, das haben wir schon mehrfach gehört diese Woche, da wird das Auto schnell zur Todesfalle.
3: Ja, aber auch im Stau. Bei knapp 40 Grad ist das alles nur schwer auszuhalten. Heute gab es Stauwarnung. In gleich drei Bundesländern haben die Sommerferien begonnen, in Hessen, Rheinland-Pfalz und im Saarland.
2: Hitze und Asphalt ist einfach eine ungute Kombination. Wie man da besser durchkommt, weiß Eckart von Hirschhausen alias Dr. Heat.
4: Ich habe einen Hitzetipp für alle Autofahrer. Denn wenn man in NRW unterwegs ist, weiß man ja nie, wann die nächste Brücke gesperrt ist oder irgendein Vollpfosten eine Vollsperrung verursacht. Deswegen unbedingt genug Wasser im Auto dabei haben. Und vielleicht auch, was einen vor der Sonne schützen kann. Denn das kann lange dauern, bis man wieder weiterkommt. Und die Klimaanlage geht nur, solange der Motor läuft. Also Hitzeschutz im Auto ernst nehmen.
3: Danke, Dr. Heat.
2: Ja. Ja, heute war der bislang heißeste Tag des Jahres in NRW, fast 40 Grad. Insgesamt sogar der heißeste je gemessene Tag in Deutschland, in Saarbrücken mit 41,3 Grad. 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
3: Im Prozess zum Anschlag auf den Weihnachtsmarkt in Magdeburg ist heute ein Urteil gefallen. Der Täter bekommt eine lebenslange Freiheitsstrafe. Der 51 Jahre alte Mann war 2024 mit voller Absicht in eine Menschenmenge gerast. Am Ende gab es 6 Tote und hunderte Verletzte.
5: Es ist einer der größten Strafprozesse der vergangenen Jahrzehnte. Mehr als 7 Monate wurde verhandelt. Über 200 Betroffene haben sich als Nebenkläger am Verfahren beteiligt. Aus Platz- und Sicherheitsgründen wurde dafür sogar ein temporäres Gerichtsgebäude errichtet. Heute fiel das Urteil. Das Landgericht Magdeburg hat den Angeklagten unter anderem wegen Mordes zu lebenslanger Haft verurteilt und die besondere Schwere der Schuld festgestellt.
6: Es hat festgestellt, dass der Angeklagte voll schuldfähig ist und dass bei ihm ein Motivbündel vorliegt. Der Angeklagte hat letztendlich aus gekränkter Eitelkeit gehandelt.
5: Auch eine anschließende Sicherungsverwahrung wird vorbehalten. Damit dürfte der Angeklagte auf absehbare Zeit nicht mehr in Freiheit kommen. Kurz vor Weihnachten 2024 rast der aus Saudi-Arabien stammende Taleb A. mit fast 50 km/h über den Magdeburger Weihnachtsmarkt. Ein 9-jähriger Junge und 5 Frauen werden getötet. Mehr als 300 Menschen werden verletzt. Schwer verletzt wurde auch Ronny Pfaff. Bis heute leidet er unter den Folgen der Tat. Er ist schwer traumatisiert und nur eingeschränkt arbeitsfähig. Dass der Prozess nun beendet ist, bedeutet für ihn auch Erleichterung.
7: Es ist dahingehend ein Schlusspunkt, dass ich nicht mehr hierher muss. Also auch nicht diesen inneren Drang verspüre, her zu müssen, damit die Heilung weiter fortschreitet, voranschreitet und auch das Trauma in einer gewissen Art und Weise bekämpft wird.
5: 40 Verhandlungstage waren nötig, obwohl der Angeklagte die Tat früh eingeräumt hatte. Doch das Gericht musste die Verantwortung für jeden einzelnen Getöteten und Verletzten detailliert belegen.
3: Von Weitem sieht das schon ganz gut aus, aber bis der neue Stuttgarter Tiefbahnhof fertig wird, dauert es noch länger, als eh schon verschoben, und es wird noch teurer. Start für Stuttgart 21 soll jetzt Dezember 31 sein, und zusätzlich kommen noch 3 Millionen Euro auf die Rechnung. Für die Deutsche Bahn ist das ein finanzielles Desaster, die zahlt das nämlich komplett aus der eigenen Tasche. Insgesamt haben sie Kosten des Gesamtprojektes über die Zeit verfünffacht. Jetzt mehr Nachrichten und Meldungen von heute kompakt.
8: 2 E-Scooter-Fahrer sind beim Zusammenstoß mit einem Transporter in Wachtendonk am Niederrhein schwer verletzt worden. Bei den beiden 14 und 15 Jahre alten Jungen bestand anfangs sogar Lebensgefahr. Sie wurden mit Rettungshubschraubern in Kliniken gebracht. Durch den Aufprall wurden sie durch die Luft geschleudert. Die Jungen hatten nach Angaben der Polizei Kleve beim Abbiegen an einer Kreuzung dem Transporter die Vorfahrt genommen.

0: Eine Frau ist auf dem Datteln-Hamm-Kanal bei Waltrop gestern Abend 5 Meter tief in den Laderaum eines Binnenschiffs gestürzt. Dabei hat sich die Crew-Mitarbeiterin schwer verletzt. Die Feuerwehr konnte über einen schmalen Weg an das Schiff heranfahren und die Frau mit einer speziellen Trage aus dem Frachtraum befreien. Sie wurde mit einem Rettungshubschrauber ins Krankenhaus gebracht. Wie es zu dem Unfall kommen konnte, wird jetzt ermittelt.
1: Im Prozess nach dem Tod einer 4-köpfigen Familie aus Hamburg, die im Türkei-Urlaub mit Insektiziden vergiftet wurde, hat ein Istanbuler Gericht 4 der 6 Angeklagten schuldig gesprochen. Es wurden Haftstrafen mit bis zu 18 Jahren verhängt. Als Grund nannte der Richter bewusstes fahrlässiges Töten. Die Hamburger Familie mit 2 kleinen Kindern war im November mit Beschwerden wie Erbrechen und Übelkeit ins Krankenhaus eingeliefert worden. Alle 4 starben dort. Zunächst hatten die Behörden eine Lebensmittelvergiftung vermutet. Todesursache war jedoch eine Vergiftung durch ein Schädlingsbekämpfungsmittel, das im Hotel eingesetzt wurde. Mehr Nachrichten.
0: Großer Einsatz für die Feuerwehr und den Rettungsdienst in Bonn. Sie haben mehrere hundert Fahrgäste auf offener Strecke aus einer Regionalbahn geholt. 475 Fahrgäste waren im RE5 von Koblenz nach Wesel, als er wegen eines technischen Defekts stehen blieb. Weil auch die Klimaanlagen ausfielen, wurde der Zug geräumt. Die meisten Fahrgäste konnten die nahegelegene Haltestelle in Bonn zu Fuß erreichen. Die Architektenkammer NRW lädt an diesem Wochenende wieder zum Tag der Architektur ein. 140 Bauten und Quartiere, aber auch Gärten und Grünanlagen stehen Besucherinnen und Besuchern offen. So zum Beispiel in Bielefeld diese alte Klinkerscheune im Ortsteil Leopoldshöhe. Dort sind 7 Wohnungen im historischen Hofensemble entstanden. Oder in Hennef bei Bonn. Dieses Wohnhaus ist gleichzeitig auch ein Atelierhaus für einen Fotografen. Autobahnsperrungen am Wochenende in NRW. Von heute Abend an bis Montag früh sind 2 Stellen dicht. Zum einen im Kreuz Herne. Für den Bau einer neuen Brücke sperrt die Autobahngesellschaft die A43 und die A42. Der Verkehr soll weiträumig um die Baustelle herumgeleitet werden. Der Neubau der Brücken im Kreuz Herne sei ein wichtiges Projekt im Rahmen des 6-streifigen Ausbaus der A43, sagte ein Sprecher. Zum anderen ist die Autobahn 553 bei Brühl gesperrt, zwischen den Anschlussstellen Brühl Ost und Brühl Nord in beide Richtungen. Das NRW-Schulministerium hat eine Unterrichtsaufgabe im Sexualkundeunterricht an einem Gymnasium in Kevela als eindeutig ungeeignet bewertet. Die Schüler einer 8. Klasse sollten ein fiktives Bordell mit dem Titel »Der neue Puff für alle« entwerfen. Damit verbunden die Fragen nach sexuellen Vorlieben der Kunden. Das NRW-Schulministerium stellt nun klar, Sexualerziehung müsse altersgerecht, fachlich fundiert und pädagogisch sensibel erfolgen. Es seien insgesamt 3 Beschwerden zu dem Fall eingegangen.
1: Okay, es ist zu heiß. Zu heiß, weil die Straße dampft. Und trotzdem müssen da ja auch Leute arbeiten. Unser großer Respekt.
2: Ja, in den Beton- und Steinwüsten unserer Städte, da sind um die 40 Grad stellenweise eben noch viel heißer. Greenpeace hat das in Rom mal nachgemessen. Und unglaubliche 65 bis 73 Grad hat es da am Boden der italienischen Hauptstadt. Mit einer Wärmebildkamera haben sie verschiedene Berufsgruppen begleitet und Messungen durchgeführt.
1: Ja, die Ergebnisse zeigen ganz klar, die Belastung durch die Hitze ist vor allem für Lieferanten oder Bauarbeiter extrem gesundheitsgefährdend. In Rom wird es am Wochenende übrigens genauso heiß wie hier in NRW, um die 40 Grad.
2: Puh. So. Claudia Kleinert, jetzt bist du dran. Wie sieht es denn mit den gefühlten Temperaturen im Westen aus? Und was ist denn da eigentlich der Unterschied zu dem, was ihr als Temperatur auf der Wetterkarte habt?
3: Naja, das, was man auf der Wetterkarte hat, sind im Schatten gemessene Temperaturen. In der Sonne hält man es ja im Moment sowieso überhaupt nicht aus. Vor allen Dingen nicht um die Mittagszeit und gegen Abend. Gefühlt ist das, wie man es empfindet. Dazu ist zum Beispiel ein sehr guter Indikator der Taupunkt. Das ist die Temperatur, auf die man die Luft abkühlen müsste, damit das darin enthaltene Wasser kondensiert. Ab 16 Grad Taupunkt spricht man von schwüler Luft, ab 20 Grad Taupunkt von tropisch. Und in Nordrhein-Westfalen ist es im Moment tropisch. Wir haben nämlich einen Taupunkt von 17 bis 22 Grad. Und das Thermometer zeigte heute Tönnesfrost 40 Grad. In Duisburg 39,4, Geldern-Walbeck 38,8, Düsseldorf 38,7 Grad. Das dürfte für uns in Nordrhein-Westfalen aber auch die höchste Temperatur sein. Das heißt, morgen

0: ist es dann schon um ein paar Zehntel weniger. Heißt, so richtig merken tut man das allerdings nicht, weil ob jetzt 35 oder 38 Grad, es ist einfach extrem heiß, das eben noch bei der recht feuchter oder feuchter werdenden Luft. Morgen 39 Grad, bei uns in weiten Teilen. Die größte Hitze dann im Rhein-Main-Gebiet und auch Richtung Brandenburg und östliches Sachsen-Anhalt. Am Sonntag wird es da sogar noch wärmer, bis 42 Grad. Da kommt zu uns schon die etwas weniger heiße Luft. Von kühl möchte ich bei 35 Grad jetzt nicht unbedingt sprechen. Aber dann wird die größte Hitze mehr und mehr verdrängt. Und das geht natürlich meist bei uns über Schauer und Gewitter. Und auch die erwarten wir jetzt schon. Es sind schon die ersten unterwegs. Und zwar heute Nacht vor allem nach Westen hin örtlich kräftige Gewitter mit Starkregen, zum Teil auch mit Sturmböen. Und das geht in den nächsten Tagen so weiter, dass es immer mal wieder sehr heftige Schauer und Gewitter geben kann, zum Beispiel auch am Sonntag. Die, die jetzt hereinziehen, werden sich in der Nacht dann weiter nach Osten ausbreiten, erreichen gegen morgen früh auch das Münsterland, sonst ist es lange Zeit noch trocken und locker bewölkt. Die Temperaturen für alle, die mal durchlüften wollen, jenseits von Gut und Böse. Das sind morgen früh nämlich 19 bis 26 Grad. Und die tiefsten Temperaturen werden so um 5 Uhr, 6 Uhr erreicht. Das heißt, wir haben auch morgen dann um 10 Uhr schon wieder Temperaturen von 30 Grad. Dazu morgen viel Sonnenschein. Letzte Schauer und Gewitter ziehen ab. Im Laufe des Nachmittags können sich dann aus Süden wieder neue bilden. Gewitter, Schauer, örtlich auch kräftiger, am ehesten so Richtung Eifel und Siegerland. Sonst sehr sonnig und dazu Höchstwerte von 33 bis 39 Grad bei schwachem Wind aus südlichen, über der Mitte und dem Osten auch unterschiedlichen Richtungen. Und der Sonntag bringt dann erstmal Sonne, 32 bis 35 Grad, dann örtlich kräftige Schauer, Gewitter, Starkregen ist möglich, Hagel und Sturmböen. Am Montag ziehen die nach Osten weiter und dann kann man wirklich mal von etwas Entspannung sprechen bei sommerlichen 26 bis 28 Grad.
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Verfall und Erinnerung. Die Erinnerung der Alten. Wie lange ist es jetzt? Nicht mehr alles ganz deutlich. Nur die Augen. Ungetrübt die Erinnerung. Wie lange schon? Und doch sind wir alle noch jung. Sitzen auf den Schulbänken, im Klassenzimmer. Lebenslänglich in der Erinnerung. Laura, Matteo, Luis, Rosaria. Alt bin ich geworden unter den Alten. Alt sehen uns die Jungen.

UNESCO. Ein Museum, in dem Leere zu sehen ist. Spielraum für Spurensuche und Fantasie. Lebte sie hier? Oder wuchs sie im Nachbarhaus auf? Laura, das Mädchen mit dem stillen Blick. Vielleicht. Ein Irrgarten verblassender Erinnerungen. Verwirrende Eindrücke für den flüchtigen Blick eines eiligen Besuchers, der hier keine Schätze entdecken kann. Die Zeichen übersäten Wände geben wenig vom Leben der Menschen, die die Zimmer bewohnten, preis. Kein Echo ihres Lachens oder Weinens werfen die zerfallenden Mauern zurück. Verschwiegene Ecken, in denen man sich zufällig, wie zufällig traf. Neugierig und voller Lust auf Abenteuer. Matteo und Rosaria vielleicht. Und dann nichts zu sagen wusste. Wandbilder, Botschaften gegen das Vergessen, mit denen sich Besucher hilflos gegen die beklemmende Leere zur Wehr setzen. Kritzeleien, die nun ihr Eigenleben führen. In den Putz geritzt, mit der Farbe abblätternd. Nirgends ein Tisch oder Stuhl, kein Herd. Und nicht das Bett, in dem die Eltern Schlaf und Liebe suchten und auch den Tod erwarteten. Eine Wohnung in den kleinen Häusern der Werksiedlung. Für die Besitzlosen eine Verlockung, sich als Arbeiter bei einer Salitrera zu verdingen. Auch wenn sie bei langer Arbeitszeit und schlechtester Entlohnung in einer Währung, die nur in den Läden auf dem Territorium der Mine gültig war, Schwerstarbeit leisten mussten. Selbst ohne Hoffnung durch die Mühen, je Eigentum zu erwerben. Alles, was jetzt verrostet und vermodert ist, war Eigentum des Minenbetreibers. Mischt sich in die quietschend knarrenden Töne rostender Blechmusik nicht auch die Erinnerung an die Proteststimmen, die sich 1907 gegen die Ausbeutung erhoben hatten? Und auf ihrem Demonstrationszug für bessere Arbeits- und Lebensbedingungen im Kugelhagel der mit den Unternehmern verbündeten Staatsmacht erstickt wurden. Über 2000 Menschen wurden damals vom Militär niedergemetzelt. Die Machtzentrale der Salitrera, das Verwaltungsgebäude. Wie eine riesige dunkle Lawine hat sich der Schlackenkuchen, der Abfall aus der Salpeterverarbeitung, an die elegante Balustrade der Veranda herangewälzt. Abgehoben vom ebenerdigen Niveau konnten sich die höheren Angestellten nach der Arbeit hier entspannen. Doch nur im maßgeschneiderten schwarzen Anzug mit Fliege und Handschuhen durften sich die Herren des Schreibtischpersonals am Abend in den Speisesälen einfinden. Die Damen hatten in Weiß zu erscheinen. Etwas aus dem Blickfeld, doch immer im Blick, die Produktionshallen des Salpeterwerks. Der Schmelzofen für das weiße Gold. Die Beute der Ausbeutung des Bodens und der Arbeiter. Eingang zum Haus der Schmerzen, das Krankenhaus der Salitrera. Ein Schattenreich, das eine merkwürdige Anziehungskraft ausübt. Ist es die Vorstellung, dass sich hier Beginn und Ende berührten? Geburtswehen? Und Todesqualen?

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1: Einen schönen guten Abend Ihnen allen. Es gab heute vermutlich zwei große Gesprächsthemen. Zum einen die Pleite der deutschen Fußballnationalmannschaft gestern Abend bei der WM. Und natürlich beschäftigt uns alle die Hitzewelle, auch gleich hier in der Sendung. Extremwetter, wie die Stadt Jena die Hitze für die Menschen erträglicher macht. Landtagsdebatte, wie das Entlastungsgesetz den Bürokratieabbau voranbringen soll. Und Einzelzeitfahren, wie die Radelite um den deutschen Meistertitel kämpft. Die Nachricht kam eben per Eilmeldung rein. Heute ist Deutschlands Temperaturrekord geknackt worden. Noch nie seit Beginn der Wetteraufzeichnungen im Jahr 1881 ist es an einem Junitag so warm gewesen wie heute. 41,3 Grad gemessen in Saarbrücken. Und das Ende der Fahnenstange ist in der aktuellen Hitzewelle vermutlich noch nicht erreicht. Auch nicht in Thüringen, soll heißen, vor uns liegt ein rekordverdächtiges Wochenende.
2: Es ist der dritte Rettungswagen in 30 Minuten, der vor die Notaufnahme des Krankenhauses in Sömmerda fährt. Die Patienten, die hier ankommen, sind überwiegend älter. Viele kommen mit den typisch hitzebedingten Symptomen. Schwindel, Übelkeit, Abgeschlagenheit. Auch dieser 80-jährige Mann fühlt sich unwohl. Er bekommt erstmal eine Infusion, also Flüssigkeit für den Körper. Nach kurzer Zeit geht es ihm schon wieder besser. Seit dieser Woche ist deutlich mehr los in der Notaufnahme. Extra Vorbereitungen für das Rekordhitzewochenende werden hier aber nicht getroffen.
3: Also wir sind ja immer vorbereitet, dass Patientenzahlen höher sein können. Das ist einfach auch eine Pflicht einer Notaufnahme, auf Extremsituationen vorbereitet zu sein. Da ist jetzt eine

wie ein mattfarbener Hades. Nur durch wenige Oberlichter erhellt, erscheint der verwinkelte Gebäudekomplex. Lebenszeichen. Entzifferungsversuche. Hier wurde meine Mutter geboren. Oder hier wurde ich geboren. So viel Anfang. Wie viel abgelebtes Leben, Familienchroniken, Namenslisten. Natürlich wurden hier Schmerzen gelindert. Versuchte man, Körper im Operationssaal wiederherzustellen. Tod, Vergnügungen. Die Eintrittskarte zu käuflichen Träumen im großen Theater aus Fichtenholz wurde, wie jede Ware, mit dem Werksgeld, das nur auf dem Territorium der Salitrera gültig war, den Features bezahlt. Scheingeld für Scheinwelten. Kurzzeitige Entführung aus harter Wirklichkeit.

0: nur mein Geld oder krieg hoffentlich noch im Laufe der nächsten Tage wieder. Und eigentlich wäre ich am Montag wieder hierher zurückgefahren und so fahre ich dann erst Dienstag. Ich bin zufrieden, dass die Bahn das anbietet. Das ist eine gute Alternative und damit machen die bestimmt ein paar Pluspunkte.
1: Die Bahn bietet zum ersten Mal in ihrer Geschichte eine Sonderkulanzregelung aufgrund des extremen Wetters an. Sie gilt für alle Tickets, die bis zum 23. Juni verkauft wurden, auch für Spar- und Supersparpreis. Allen, die in dieser extremen Wetterlage auf ihre Fahrt verzichten können, legen wir die Sonderregelung zur Stornierung nahe. Familie Wipfler ist der Empfehlung der Bahn nicht gefolgt.
2: Wir haben kurz geguckt, was ein Mietwagen kosten würde, haben dann uns tatsächlich die Wetterkarte angeschaut, haben das Gefühl gehabt, nee, das trauen wir der Bahn zu, dass sie uns noch bis dahin, wo wir wollen, hinbringt.
1: Auch wenn die Sorge vor ausfallenden Klimaanlagen mitreißt.
3: Wir haben gerade gemerkt, dass wir den Fächer vergessen haben, von daher sollte es besser durchhalten.
1: Im Reisecenter im Obergeschoss ist heute verhältnismäßig wenig los. Ina Spormann und ihre Freundin sind gerade aus Ostfriesland angekommen und mussten nach einem Zugausfall auf dem Boden des überfüllten Folgezuges Platz nehmen.
4: Das ist schon gut, wenn man das umbuchen kann und auch wenn man seine Pläne ändern kann, ohne dass man jetzt irgendwie auf den Kosten sitzen bleibt. Wir haben jetzt einfach gefragt, ob das, weil wir eine Hin- und Rückfahrt zusammengebucht haben, ob das trotzdem für die Rückfahrt machbar ist. Und wir können das über das Kulanzformular dann machen.
1: Und dann kommt er endlich, der ICE, mit etwa 20 Minuten Verspätung. Nach viel Gedränge findet jeder seinen klimatisierten Platz, bevor es in Richtung Amsterdam geht. Ganz ohne Hitzestorno.
5: Wer zu Hause bleibt und am Wochenende die Hitze vielleicht zu einem netten Grillabend nutzen will, bitte nicht in den Parks. Nicht mal auf den Grillwiesen, wo es ja eigentlich erlaubt ist. Die Bezirksämter haben das jetzt offiziell verboten. Wegen Hitze und Brandgefahr. Mit einer Ausnahme, im Montbijou-Park darf weiter gegrillt werden. Der sei extra so angelegt, dass es dort möglichst nicht brennt. Und nicht nur Grillen im Park fällt aus, auch viele Veranstaltungen sind wegen Hitze abgesagt worden, aber nicht alle. Im Olympiastadion gibt Bruno Mars 3 Konzerte, die einzigen in ganz Deutschland und das erste heute Abend. Da kommen natürlich die Fans von überall her. Das kannst du nicht einfach absagen. Uri Zahavi ist live vor Ort. Uri, wie ist es? Feurig heiß auf jeden Fall, aber gilt das eher fürs Wetter oder trotzdem auch für die Stimmung?
6: Also ehrlich, ich habe lange nicht mehr Konzertbesucher erlebt, die sich so auf eine Show freuen wie hier. Es ist weiterhin brüllend heiß und trotzdem ist die Stimmung super. Ein Großteil der 70.000 Zuschauer ist schon im Olympiastadion, aber wir können mal einen kurzen Blick werfen. Einige stehen jetzt auch noch hier und warten auf Einlass. Also seit 16 Uhr sind hier die Tore geöffnet und eigentlich seitdem strömen die Menschen gefühlt aus allen Himmelsrichtungen hierher und kämpfen gegen die Hitze mit Fächern, mit Ventilatoren, mit ganz viel Wasser. Und einige haben diesen Kampf tatsächlich schon verloren. Wir haben hier diverse Einsätze, Sanitätseinsätze schon gesehen und erlebt. Die Zuschauerinnen und Zuschauer, die dürfen 1 Liter non-alkoholische Getränke mit reinnehmen und Wasser gibt's im Olympiastadion auch umsonst. Also dafür ist schon mal gesorgt. Es ist eine riesige Hitze, man tut sich die dann auch an. Meine Frage, warum trotz dieser Bedingungen sind die Menschen hierher gekommen? Ich habe mich mal umgehört.
7: Wir warten schon lange auf eine Tour von ihm und ja, mit meinen Freunden auch hier zu sein ist schön.
8: Ich habe den schon, seitdem ich ein kleines Kind bin, gehört, immer halt seine Lieder am Radio. Und dadurch, dass er halt jetzt hier nach Deutschland gekommen ist, wollte ich halt unbedingt hin.
9: Unser Traumkonzert und Bruno Mars ist halb philippinisch. Deshalb, wir sind philippinisch, deswegen wir sind da. Support, Support.
10: Outfit wurde nochmal komplett umüberdenkt. Also nochmal komplett anderes Outfit als vorher geplant.
6: Etwas luftiger.
10: Ja, auf jeden Fall. Kürzer, luftiger, alles was geht.
6: Ja, kürzer, luftiger, alles was geht. Sehr, sehr lustige Antwort. Felix Kliche ist Leiter Einsatzdienste vom Arbeiter-Samariter-Bund in Berlin. Wunderschönen guten Abend.
11: Guten Abend, hallo.
6: Großveranstaltungen bei großer Hitze birgen Risiken. Welche genau?
11: Wir haben zum einen das Risiko, insbesondere durch die Wärmeeinstrahlung sich auf den Körper, als auch durch die Sonneneinwirkungen. Das heißt, die Menschen, die fangen an, teilweise Kreislaufprobleme zu bekommen, bekommen Sonnenbrand oder auch einen Sonnenstich zum Beispiel.
6: Was kann man dagegen tun?
11: Man kann sich umfangreich natürlich schützen, indem man zum Beispiel eine Kopfbedeckung trägt, Sonnencreme aufträgt, natürlich ausreichend und viel trinkt

1960 wurde die Salitrera Humberstone stillgelegt, wie viele Salpeterorte. Die ausgestorbene Siedlung war dem Wind überlassen und Erdbeben ausgesetzt. . 1872 war Humberstone gegründet worden und hieß damals noch La Palma. Der Salpeterboom lockte Männer und Frauen in die Wüste. Sie zogen in das Ghetto der Salpeterstadt wie in das gelobte Land. Nicht der von Pablo Neruda besungenen lufthohen Nacht der Pampa wegen waren die Arbeiter dem Wegweiser der Schornsteine gefolgt, sondern weil es in der neu gegründeten Salitrera La Palma Arbeit gab und freie Wohnung. Ebenso wie in der nahegelegenen Oficina Santa Laura. Fortschritt. Seit 1934 floss Strom in die Siedlung und die Häuser wurden modernisiert. La Palma hieß jetzt Santiago Humberstone. Zu Ehren eines Engländers, der die industrielle Verarbeitung des Nitrats verbessert hatte. Humberstone. Ein Ort, an dem sich in Normhäusern das Leben von über 3.500 Menschen abspielte. Die Wüstensiedlung imitierte eine Stadt und Stadtleben. Auf Ordnung wurde streng geachtet. Getrennt waren die Bezirke für Verheiratete und für ledige Arbeiter. Schicksale hinter Wellblechwänden. Familien bekamen Häuser mit Innenhof zugewiesen. Die Angestellten waren in anderen Vierteln einquartiert als die einfachen Arbeiter. Natürlich gab es einen Markt, ein Krankenhaus, eine Kirche, denn es musste häufig getauft werden. Und gebeichtet wohl auch. Für die 400 Kinder auf den Schulbänken wurde die Zahl der Salpetersäcke die gültige Recheneinheit. Das Maß aller Dinge war hier das Salz der Wüste, das weiße Gold, das Väter und Brüder und später auch der Mann zeitlebens schürften.

Der Zuschauerraum bleibt leer. Die sentimentalen Stücke sind nun abgespielt. Die flimmernden Filmbilder erloschen. Nur die Erinnerungen lassen sich nicht von der Bühne vertreiben.

Spurensuche nach vergangenem Leben in einer Geisterstadt. Ein kurzes Stück Industriegeschichte an der Wüstenpiste durch die chilenische Pampa, auf der ein nicht enden wollender Verkehr vorüberrollt.

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7: Hallo Berlin und schönen guten Abend. Bei 35 Grad im Schatten, kann es einen schöneren Ort geben als in einem vollen Zug, in dem die Klimaanlage ausgefallen ist? So mit Halt auf offener Strecke? Man würde ja jetzt gerne sagen, sowas kommt bei der Bahn nie vor. Aber naja, selbst die Bahn glaubt da offenbar nicht an sich selbst. Jedenfalls hat sie ihren Kunden angeboten, kostenlos die Fahrkarten zurückzugeben wegen der Hitze. Machen die Fahrgäste das? Jetzt, wo uns an die 40 Grad vorausgesagt werden fürs Wochenende?
8: Der Berliner Hauptbahnhof heute Mittag. Während die Sonne unbarmherzig in die Bahnhofshalle scheint, ist es an Gleis 7 und 8 im Untergeschoss richtig voll. Gleich sollen die ICEs nach Hamburg und Amsterdam ankommen. Selbst hier, viele Meter im Untergrund, merkt man sie, die Hitze. Linus Hartung wartet gerade auf den Zug in Richtung Hamburg. Er hat das Hitzestorno der Bahn bereits genutzt.
9: Und zwar habe ich nochmal umgebucht und habe dann mit dem Hitzestorno

Sprache der Zeichen. Alles wird hier in der Wüste zum Zeichen. Hinter den Abfallbergen der Gewinnsucht die Siedlung einer stillgelegten Salitrera. Humberstone, eine Geisterstadt, seit fast einem halben Jahrhundert verlassen. Nur noch der Wind und Stille, Stille. Die Laute der Stille, in denen manchmal der Atem der Vergangenheit laut wird. Von rostigem Wellblech eingerahmte Leere. Häuserreihen weiß gekalkt. Nichts blieb als Verfall, seit das Räderwerk der Fabrik stillsteht, doch das Rad der Zeit sich unablässig weiterdreht.

Wie schmal wurde für sie der Zwischenraum zwischen Jugend und Erinnerung. Als das weiße Gold matt geworden war und sich nicht mehr gewinnbringend in andere Währung tauschen ließ, weil Salpeter synthetisch billiger hergestellt werden konnte, wurde die Salitrera geschlossen. Arbeiter und Angestellte mussten die Häuser räumen. Humberstone wurde zur Industrieruine an der Wüstenpiste. Heute sind die Räume zur Besichtigung freigegeben. Die Salitrera zählt zum Welterbe

0: kommen Kunst- und Sportprojekte.
1: Gewalt und auch die Zuwendung zu Extremismus sind ja am Ende nur Symptome. Und wir versuchen eben die Ursachen zu bekämpfen, wie zum Beispiel Wut, Frustration und Perspektivlosigkeit. Das ist einfach total schön zu sehen, wenn die Kinder und Jugendlichen, denen vielleicht im Voraus nicht viel zugetraut wurde, die vielleicht anderswo Problemkinder waren, wenn die hier merken, sie werden ernst genommen und dann ein Projekt umsetzen und man einfach in ihren Augen und in ihrer ganzen Körpersprache sieht, wie stolz sie sind, dass sie was geschafft haben.
0: Die Idee? Jugendlichen zeigen, dass es Alternativen gibt. Einen Wohlfühlort schaffen, an dem sie Verantwortung übernehmen und eigene Stärken entdecken können. Doch ein Jugendclub allein kann die Probleme nicht lösen.
1: Auf der einen Seite wäre es wirklich schön, wenn das Jugendamt uns auch mal langfristigere Lösungen präsentieren würden. Also zum Beispiel, wir müssen ja jedes Jahr vom Neuen hier die Projektgelder beantragen, was einfach auch für die Kinder und Jugendlichen dann jederzeit wieder einen Kontaktabbruch bedeuten könnte. Und ansonsten finden wir, dass einfach alle Akteure, die im Kiez zusammenarbeiten müssen, von Schule über Wohnungsbaugenossenschaften, Polizei, Stadtteilzentren, Jugendclubs, ich finde, und auch die Eltern und Nachbarschaft müssen eben alle zusammen versuchen, hier das Beste aus der Situation zu machen.
0: Ihre Antwort auf Gewalt und Extremismus: Jugendlichen eine Alternative geben, bevor es andere tun.
2: Ich will darüber gleich mit dem Jugendstadtrat von Marzahn-Hellersdorf reden, aber vorher gucken wir uns die reinen Zahlen und Fakten dazu an.
0: Die Berliner Register zählten 2025 berlinweit 8.286 rechtsextreme, rassistische und diskriminierende Vorfälle, so viele wie nie zuvor. In Marzahn-Hellersdorf dokumentierten die Register 970 solcher Fälle. Damit zählt der Bezirk zu den am stärksten Betroffenen in ganz Berlin. Besonders auffällig: In dem Bezirk stieg die Zahl der körperlichen Angriffe im vergangenen Jahr auf 27 Fälle und erreichte damit einen neuen Höchststand.
2: Gordon Lemm ist der Jugendstadtrat von Marzahn-Hellersdorf. Schönen guten Abend.
3: Schönen guten Abend, Hengst.
2: Sie leben seit Ihrer Kindheit da, Sie sind da groß geworden. Hat sich der Bezirk da verändert?
3: Der Bezirk hat sich natürlich verändert. Wir haben sehr dynamische Entwicklungen gehabt. Wir waren ja zu DDR-Zeiten der Akademiker-Hotspot mit vielen AkademikerInnenfamilien. Danach, nach der Wende, sind auch viele weggezogen. Dann kam Armut, dann kam Leerstand und viele soziale Probleme, die wir immer noch haben. 90er Jahre, die Baseballschlägerjahre. Wir haben uns schon sehr verändert. Wir sind inzwischen aber sehr grün und familienfreundlich.
2: Jetzt sagen Sie, Sie sind inzwischen grün, Sie sind familienfreundlich. Wenn man tatsächlich durch Marzahn fährt, dann sieht man nicht nur das, was man so gemeinhin als Platte sich vorstellt. Da sieht man ganz andere Dinge. Und dann höre ich, da ist Perspektivlosigkeit. Es wirkt für mich als Außenstehender, der nicht da lebt, wirkt es nicht so perspektivlos. Wie kommt das?
3: Ich glaube, perspektivlos, das würde ich nicht unterstreichen. Zwei Drittel des Bezirks bestehen übrigens auch aus Einfamilienhäusern. Ein Fakt, den viele Menschen nicht wissen. Sie kennen die Hochhäuser, da wo ich auch aufgewachsen bin. Und wir haben natürlich auch Armutsphänomene. Das muss man auch deutlich sagen. Wir haben auch Herausforderungen.
2: Und aber nicht jeder, der arm ist, Entschuldigung, wird ja rechtsradikal. Nein, also warum? Wie kommt das? Wieso haben ausgerechnet Sie in dem Bezirk so viele, die wirklich nicht nur einfach, also rechts kann man ja sein, aber rechts extrem sind.
3: Ich glaube, es wird auch gezielt geworben, muss man ehrlicherweise auch sagen, von rechtsextremen Parteien wie dem Dritten Weg und andere. Aber wir haben eben familiäre Herausforderungen. Und wenn ich in Familien keine guten Strukturen habe, wenn ich vielleicht auch Gewalt selbst erlebt habe, bin ich viel empfänglicher für Rechtsextreme. Und das nutzen viele Parteien leider aus.
2: Jetzt haben wir gesehen, da gibt es Menschen, die dagegen halten, die tendenziell politisch wahrscheinlich auf der anderen Seite stehen. Aber gibt es denn in der Mitte der Gesellschaft, bei den Handwerksmeistern, bei den Bäckern, was auch immer, gibt es da auch Leute, die dagegen halten und die sagen, ich will was tun?
3: Die gibt es natürlich und die unterstützen uns auch viel. Wir bekommen auch sehr, sehr viele Anfragen, auch in unseren Jugendclubs, wo sich Eltern insbesondere auch einbringen wollen, aber auch normale Anwohnerinnen und Anwohner, die halt sehen, die Entwicklung, die sie vermuten oder die sie befürchten, wollen sie nicht und wollen sich deswegen mit einbringen. Ehrenamt, meine Mama zum Beispiel ist auch Lesepatin. Also wir leben sehr viel vom Ehrenamt und Marzahn-Hellersdorf hält da wirklich zusammen.
2: Ist das denn eine Entwicklung, die man so hinnehmen muss, das wird so kommen, oder kann es auch sein, dass es ganz anders kommt? Also in letzter Zeit, das haben wir ja gehört, es wird immer mehr. Kann es auch wieder weniger werden und wenn wie?
3: Es kann natürlich weniger werden und ich will die Zahlen auch gar nicht relativieren, denn es sind viele Zahlen und jeder einzelne Vorfall ist einer zu viel. Man muss aber auch sagen, in Relation zu den Menschen und vor allem Jugendlichen, die wir bei uns haben, sind das immer noch niedrige Zahlen. Aber wir nehmen das natürlich ernst, wir beobachten das auch und wir probieren durch Demokratieprojekte und durch Jugendclubs, wie gerade auch angesprochen wurde, den Jugendlichen auch Alternativen zu bieten. Denn das ist tatsächlich das Wichtigste, Selbstwirksamkeit. Sie müssen merken, sie sind irgendwo akzeptiert. Wenn sie sich bemühen, haben sie auch Erfolgserlebnisse. Das ist die beste Prävention gegen jede ideologische Beeinflussung von rechts.
2: Sie sind Sozialdemokrat. In Ihrem Bezirk

0: der früher, glaube ich, eher links war, ist mittlerweile, sagen wir mal, weit rechts der Mitte, das politische Spektrum. Hat die Politik, nicht Sie persönlich vielleicht, aber haben Sie und Ihre Kollegen in Summe die Probleme der Menschen dort über lange Jahre vielleicht nicht ernst genug genommen oder die falschen Antworten gehabt?
1: Ich bin mir nicht sicher, ob das auf einen nicht ernst nehmen oder die falschen Antworten zu haben zurückzuführen ist. Wir haben ja einen gesamtgesellschaftlichen Trend. Nicht nur bei uns in Berlin, nicht nur in Marzahn-Hersdorf, sondern weltweit, auch in Europa. Und natürlich sind bestimmte Ideologien und Social Media hier wesentliche Faktoren, die auch zu einem Rechtsruck führen, die auch dazu führen, dass Menschen sich gegen andere Menschen aufhetzen lassen. Das ist, glaube ich, ein Problem, das wir bei uns sehr, sehr schnell schon gespürt haben. Aber es ist sehr, sehr schwierig, dagegen anzugehen. Beziehungsarbeit, gute Angebote, das ist die Lösung, aber die dauert sehr lange und kostet in der Tat auch viel.
0: Herr Lemm, vielen herzlichen Dank.
1: Gerne.
0: Künstlerkrise in Berlin. Die hat der Senat nach dem Zweiten Weltkrieg ausgerufen und Anfang der 1950er Jahre ein Förderprogramm aufgesetzt für Kunstschaffende mit wenig Geld. Da wollte man einst mit den entstandenen Werken dann die Stadtgebäude schmücken. Am Ende sind 15.000 Kunstwerke zusammengekommen und die wurden jetzt zum allerersten Mal gesammelt und untersucht.
2: Das ist eigentlich fast wie so ein Blättern in alten Familien oder Fotoalben, aber eben über die Stadt.
3: Jedes einzelne Stück geht durch ihre Hände. 15.000 Werke, die in rund 50 Jahren Künstlerförderung entstanden sind. Sie lagern in einem Depot in Alt-Mariendorf.
4: Ja, und eben hier, das ist ja auch so lustig, ne? Wenn dann halt eben, du hast so einen Berliner Innenhof und dann ist da auch gleich eine Mauer. Und irgendwie...
3: Seit 2 Jahren stellen Julia Rust von Krosigk und ihr Team eine Übersicht zusammen, damit das Stadtmuseum Berlin eine Auswahl bekommen kann, erstmals für Ausstellungen.
2: Der Bestand ist fast wie ein Nebenprodukt zu betrachten, weil das Ziel der Förderung war eigentlich immer die wirtschaftliche Unterstützung von Künstlerinnen und Künstlern, die hier in Berlin gelebt haben und gearbeitet haben. Dass dann so viele Kunstwerke über die vielen Jahrzehnte zusammengekommen sind, ist jetzt für uns als Stadtmuseum ein großes Geschenk.
3: Nach dem Zweiten Weltkrieg waren viele Berliner Künstlerinnen und Künstler in Not. Der Senat gab ihnen Geld und ließ sich im Gegenzug den Wiederaufbau der Stadt verewigen. Neue Hochhäuser am Ernst-Reuter-Platz, die Schwangere Auster. Was als Notfallprogramm begann, lief letztlich ein halbes Jahrhundert mit immer freieren Arbeiten. Jetzt sitzt die Stadt auf einem riesigen Kunstschatz.
2: Weil man eben anhand des Bestands ganz viele Geschichten aus dem Alltag von Menschen in dieser Stadt nachvollziehen und erzählbar machen kann. Aber auch die unterschiedlichen Strömungen und Stile sind anhand dieses Bestands nachvollziehbar. Der Alltag der Künstlerin, die sozialen Rahmenbedingungen, in denen diese Menschen gearbeitet haben. Und das über viele Jahrzehnte hinweg.
3: Erst nur in West-Berlin, nach der Wende dann auch mit Ost-Berliner Kunst, bis das Programm nach der Jahrtausendwende eingestellt wurde. Das Team von Julia Rust von Krosigk begutachtet, sortiert und digitalisiert jetzt alles und erkundet die Biografien der Geförderten, zum Beispiel die von Hildegard Reinsch, die im Zweiten Weltkrieg erblindete Bildhauerin, die dank der Förderung weiterarbeiten konnte.
2: Kunst- und Kulturförderung ist ja nach wie vor ein wichtiges Thema. Und man sieht auch an diesem Bestand, dass eben durch solche politischen Entscheidungen und Förderentscheidungen eben auch ein Stück Kulturgeschichte geschrieben wird und das sehr wertvoll ist.
3: Kunstgeschichte, die das Team jetzt 2 Jahre lang archiviert und erfasst hat. Der Anfang, damit die Werke zukünftig zum allerersten Mal in eine Ausstellung können.
0: Ja, wer sich das angucken will, hat erstmalig und einmalig am Samstag die Chance. Tag der offenen Tür. Allerdings nur mit Voranmeldung über das Stadtmuseum. Und wenn wir jetzt gerade beim Wochenende sind, hier kommen unsere üblichen Tipps. Und da beginnen wir mal mit dem Humboldt-Forum. Das feiert seinen 5. Geburtstag ab diesem Wochenende mit einem großen Jubiläumsprogramm, das sich bis Juli erstreckt. Los geht's morgen zwischen 11 und 18 Uhr mit dem 1. der 5 Aktionstage mit vielen kostenfreien Angeboten. Auch Sonderführungen, die kosten dann allerdings 5 Euro. Da braucht man auch ein Ticket. Und die Räume sind klimatisiert, wichtig. Morgen und übermorgen Abend gibt es dazu jeweils auch noch Konzerte. Das Ganze mit Tickets für 20 ermäßigt 10 Euro. Der Mehringdamm und die Kreuzbergstraße verwandeln sich an diesem Wochenende wieder in eine Jazz-, Musik- und Kulturmeile beim Kreuzberg-Festival, dem ehemaligen Bergmannstraßenfest. Das hat seinen Mittelpunkt mittlerweile entlang des Viktoria-Parks. Da gibt es auf 3 Bühnen einen bunten Musikmix von Jazz über Worldmusik, Rock, Hip-Hop. Dazu zahlreiche Marktstände mit Design, Mode, Kunst, Streetfood. Sie kennen das. Heute noch bis 22 Uhr. Morgen und übermorgen geht es schon ab mittags los. Der Eintritt ist frei. Jetzt haben wir schon viel über Hitze geredet. Wer kommt mit der Hitze eigentlich am besten klar? Vielleicht die da. Dicke Haut und aus Afrika. Pünktlich zum heißen Sommer sind wieder Elefanten im Tierpark. Da wird ja ein neues Elefantenhaus gebaut und deshalb gab es seit 2020 keine grauen Riesen mehr. Nun aber ist das Haus fast fertig und die ersten afrikanischen Elefanten, also die mit den großen Ohren, sind ab morgen zu sehen. Und jetzt schon bei uns.
5: Der Wasserstrahl steht. Jetzt fehlen nur noch die Elefanten. Mal sehen, ob die sich bei der Hitze gleich kalt abduschen lassen. Aber erstmal müssen die Elefanten überhaupt rauskommen. Darauf warten Zoodirektor, regierender Bürgermeister, geladene Gäste und Presse gemeinsam. Und dann, kurz nach 12, unter sengender Sonne, der kleine Simon und seine größere Schwester Tamika. Insgesamt 5 afrikanische Elefanten sind jetzt wieder im Tierpark zu sehen. Angekommen waren sie schon Anfang Juni. Heute Mittag nun erster öffentlicher Auftritt.
6: Ja, es ist doch ganz gut gelaufen. Wir haben in den letzten Wochen auch geübt und die Tiere langsam an die Außenanlage gewöhnt, ohne sozusagen die Besucher dabei zu haben. Heute war dann der große Tag.
5: Für den Neubau der Savannenanlage und des Dickhäuterhauses waren vor 6 Jahren alle Elefanten an andere deutsche Zoos abgegeben worden. Die elefantenlose Zeit endlich vorbei. Das Willkommen herzlich.
7: Ich finde Elefanten total beeindruckend. Ja, sie sind groß, aber stark. Haben ein richtig dickes Fell, also können eine Menge aushalten. Übrigens Eigenschaften, die man manchmal auch als Politiker braucht, stelle ich manchmal fest.
5: Die kleine Herde, ein rein weiblicher Familienverband. Eine Sozialstruktur, wie sie auch in der freien Natur vorkomme. 3 Generationen miteinander verbunden und auch im Tierpark Friedrichsfelde verwurzelt.
6: Pori, die Oma, die auch hinter mir hier steht und gerade gefüttert wurde von unserem Direktor und dem regierenden Bürgermeister, die musste 2020 dann, als wir hier dieses Haus geschlossen haben, um es umzubauen, ist die dann abgegeben worden nach Halle. Dort hat sie dann ihre Tochter wieder getroffen, die Tana, die ja hier 2001 geboren ist und dann 2008 als Zuchtkuh nach Halle gegangen ist.
8: Und die Tana hat dann die kleine Tamika bekommen, die Ilani und auch jetzt den kleinen Simon noch dazu, der ist jetzt etwas über 2 Jahre alt. Und der Vorteil ist, dass diese Mutterlinie jetzt bei uns wachsen kann.
5: Dafür muss und soll irgendwann noch ein Bulle dazukommen. Abduschen lassen wollen sich die Elefanten heute allerdings nicht. Wäre doch so schön gewesen, aber das haben sie sich seit ihrer Ankunft noch nicht getraut. Alles noch zu ungewohnt.
6: Aber das wird sicherlich in den nächsten Tagen und nächsten Wochen dann auch der Fall sein, sodass unsere Besucher hier im Tierpark Berlin dann auch duschende und badende Elefanten sehen können.
5: Heiß genug wird es ja am Wochenende und selbst afrikanische Elefanten kühlen sich gerne ab. Und auch, wenn es hier gerade nicht so aussieht, im Tierpark Friedrichsfelde gibt es auch viele schattige Plätze.
0: Ja, die wird man brauchen am Wochenende. Also so ein bisschen afrikanisch wird das schon. In der Nacht zeigt sich der Himmel jetzt erstmal sternklar. Das heißt, es wird etwas kühler. Tiefstemperaturen liegen je nach Lage in der Stadt so bei 23 bis 18 Grad. Mehr als letzte Nacht, aber immer noch ganz angenehm. Aber es ist eine tropische Nacht. Tiefstwerte von mehr als 20 Grad heißt tropische Nacht. Morgen dann sonniger Beginn, danach ein paar dünne Schleier, Quellwolken. Trocken überwiegend, weitestgehend. Aber die Luft erwärmt sich auf. Jetzt passen Sie auf 39 oder sogar 40 Grad, extreme Wärmebelastung. Da ist dann wirklich auch nicht mehr nur einfach schön Sommer, das ist gefährlich. Am Sonntag gibt es nach heiterem bis sonnigem Beginn allmählich dickere Wolken. Zum Nachmittagabend kann es dann auch kräftige Hitzegewitter geben. Und es wird drückend schwül, extrem heiß. Also auch da Vorsicht, das ist nicht für jeden Organismus so einfach. Montag, Dienstag gehen die Temperaturen ein bisschen zurück, bleiben aber auf so einem sommerlichen Niveau. Dazu wechselhaft ein bisschen was den Regen angeht.
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0: Der aktuelle Bericht, guten Abend. Da rückt sogar die Niederlage gegen Ecuador in den Hintergrund. Die Hitze bleibt das Thema. Wir suchen gleich mal ein bisschen Abkühlung. Unser Reporter ist in Saarwellingen im Freibad. Für ältere und pflegebedürftige Menschen wird die Hitze zunehmend zum Problem. Wir haben heute einen Pflegedienst begleitet. Ist sensibles Wissen vom CISPA nach China abgeflossen? China-Experten sehen da eine reale Gefahr. 41,3 Grad wurden heute in Saarbrücken-Burbach gemessen. Und wenn die offiziell bestätigt werden, dann war das heute der heißeste Tag, der je in Deutschland gemessen wurde. Und ARD-Wettermann Carsten Schwanke hat uns gestern im aktuellen Bericht ja schon erklärt, dass uns die Hitze auch noch übers Wochenende auf Rekordniveau erhalten bleibt. Viele verziehen sich da ins Freibad, genauso wie unser Reporter Nikolas Stauder. Er ist nach Saarwellingen gefahren. Nikolas, hast du denn schon ein bisschen Abkühlung gefunden dort?
1: Ja, Joachim, ich war auch schon im Wasser vorhin, also das hat sich auf jeden Fall gelohnt, weil es war heute wirklich super heiß in Saarwellingen. 40 Grad hatte es fast die ganze Zeit. Jetzt vor so einer guten Stunde ist ein bisschen zugezogen, man merkt das auch, es ist kühler geworden. Aber bei den 40 Grad, da mussten die Leute einfach ins Wasser und das hat man gemerkt. Obwohl das Wasser tatsächlich sage und schreibe 29 Grad immer noch hat, dementsprechend, es ist wirklich heiß. Aber die Leute hatten sich davon nicht stören lassen, die sind ins Wasser, die haben versucht, sich abzukühlen. Es waren jetzt auch die wenigsten Leute, die irgendwie Bahnen im Schwimmbad gezogen haben, sondern die saßen eher im Becken und haben sich so ein bisschen abgekühlt. Und auch auf der Liegewiese, da waren die Leute im Schatten zu finden und nicht irgendwie in der Sonne. Das ging eigentlich nicht durch die Temperaturen. Und heute war ein Grund, warum es auch so voll ist, ist, dass einfach heute die Zeugnisse gab. Und dementsprechend sind viele Schülerinnen und Schüler natürlich direkt nach der Schule ins Freibad. Und einer, der auch im Freibad war, das ist Daniel Zwosil. Sie sind Lehrer an der Grundschule hier in Saarwellingen.
2: Jawohl, hier an der.
1: Und wie geht es Ihnen damit? Das Wetter ist ja schon sehr heiß. Sind Sie direkt nach der Schule hierher gefahren oder wie?
2: Ja, also erstmal wurden die Zeugnisse ausgeteilt, bisschen gefeiert, den Kindern gratuliert. Die haben es ja auch verdient, dass jetzt die Ferien endlich beginnen. Ja, und dann ging es direkt hier nach Saarwellingen ins Freibad.
1: Das Wasser ist ja trotzdem wirklich warm wie in der Badewanne. Das macht Ihnen aber nichts aus?
2: Nein, das macht nichts aus. Wir waren die ganze Woche schon hier. Man konnte von Tag zu Tag, wo es wärmer geworden ist, auch schon feststellen, dass das Wasser sich auch schon erwärmt. Und macht aber trotzdem nichts. Jede Abkühlung ist hier willkommen.
1: Ja, vielen Dank. Und es ist nicht nur ein Rekordjahr, was die Temperatur angeht, sondern auch was die Besucher angeht. 30.000 Leute waren jetzt schon hier in Saarwellingen seit Anfang der Saison. Und das ist wirklich super viel für diesen Zeitpunkt im Jahr. Die heißen Monate kommen ja eigentlich noch. Und ich glaube, wir müssen später nochmal über die Temperatur reden. Und zwar, wie es die Mitarbeiterinnen und Mitarbeiter hier damit zu kämpfen haben. Und damit gebe ich dir zurück.
0: Dankeschön, Nikolas. Also bis später im Lauf der Sendung. Ja, für viele ist das tolles Badewetter, haben wir gesehen und gehört. Es reicht pünktlich heute zu Ferienbeginn. Aber die Hitze, die wird auch für immer mehr Menschen langsam aber sicher zur Belastung. Besonders für Ältere und Pflegebedürftige. Die ambulanten Pflegedienste müssen noch aufmerksamer sein. Denn neben der eigentlichen Versorgung geht es jetzt vor allem darum, gesundheitliche Risiken durch die Hitze zu vermeiden. Herbert Mangold war mit einem Pflegedienst unterwegs.
3: Seit 6 Uhr ist das Team vom Pflegedienst Delfin in Saarbrücken unterwegs und kommt dabei selbst ins Schwitzen. Mehr als 20 Kunden stehen auf dem Tourenplan und das bei Temperaturen, die über den Tag steigen und steigen und steigen. Anne-Rose Raimondo wartet schon auf das Pflegeteam. Die Hitze macht der Rentnerin schwer zu schaffen, deshalb verlässt sie ihre Wohnung nur noch selten.
4: Ich gehe also nur raus, laufe, wenn jemand kommt vom Pflegedienst, der mit mir laufen geht. Ansonsten bin ich halt drin. Da gehe ich im Treppenhaus, aber bei jeder Bewegung tut man ja schwitzen.
3: Die Flüssigkeit, die der Körper beim Schwitzen verliert, sollte er wiederbekommen. Deshalb achten die Pflegekräfte darauf, dass Anne-Rose Raimondo ausreichend trinkt. Ausreichend trinken. Das gilt auch für die Mitarbeiter selbst.
5: Trinken ist im Moment das Allheilmittel. Nicht zu kalt, aber auch nicht zu warm.
3: Zweimal am Tag schaut Mike Spaniol in der Regel vorbei. Und es geht nicht nur um die Pflege.
5: Meistens ist das so, dass wir einmal morgens, einmal abends bei den Kunden fahren für die Maßnahmen und dann halt auch gucken, dass die halt getrunken haben und dass halt auch die Wohnung nicht gerade in einem sehr heißen Zustand ist.
3: Nachmittags könnte er zusätzlich noch einmal vorbeischauen, doch das müsste dann extra bezahlt werden. Der nächste Besuch führt ihn auf die Volsterhöhe. Dort soll er einen Kompressionsverband anlegen.
6: Kann man es heute wieder bei einem Verband lassen? Ist so heiß, so unerträglich, oder?
3: Hitze erweitert die Venen, dadurch können Beschwerden zunehmen.
7: Was durch die Erweiterung entstehen kann, dass sich ein Thrombus lösen könnte, was dann auch wieder zu anderen Erkrankungen oder gefährlichen Erkrankungen wie Schlaganfall oder Lungenembolie führen könnte.
3: Jetzt heißt es schnell weiterzufahren. Es warten noch 8 Patienten und die Temperaturen steigen und steigen und steigen.
0: Ja, und diese Hitze ist für viele Menschen ein Problem. Wir haben Mitte der Woche aus der Notfallaufnahme in der Uniklinik Homburg berichtet. Gestern hat sich das Klinikum Saarbrücken gemeldet. Es kämen immer mehr Patienten, die hitzebedingt behandelt werden müssten. Bettina Rau.
8: Die Notaufnahme des Klinikums auf dem Winterberg sei stark überlastet, so die Verantwortlichen. Seit gestern kämen Patienten Tag und Nacht hierher.
9: Stand jetzt habe ich 6 Patienten behandelt mit hitzebedingten Erkrankungen bis 11 Uhr, also von 7 bis 11. Also könnte man eigentlich sagen, stündlich vielleicht mindestens ein Patient. Ich bin gestern Abend hier noch spät gewesen, da lagen 3 Patienten bei uns in der Notaufnahme mit einem Hitzeschock, also Temperaturen über 40 Grad Celsius und verändertem Bewusstsein.
8: Eingeliefert würden alle Alter.

0: lebensbedrohlich erkrankt sind durch die Hitze.
1: Die Ärzte im Klinikum sehen sich am Limit. So viele hitzebedingte Notfälle in Serie seien selten.
2: Wer bestellt, bezahlt. Ein einfaches, einleuchtendes und faires Prinzip kennen wir alle. In der Politik gilt das aber oft nicht. Und das kritisieren Städte und Gemeinden schon lange. Seit Jahren beschweren sie sich, dass sie das Ausbaden, also bezahlen müssen, was auf höherer Ebene, vor allem beim Bund, beschlossen, also bestellt wird. Das ändert sich aber ab Herbst, zumindest bei neuen gesetzlichen Vorgaben. Jürgen Rinner mit Reaktionen aus dem Saarland.
3: Die Landesregierungen sind mit dem Kompromiss nach Aussage der saarländischen Ministerpräsidentin zufrieden. Über das Prinzip der sogenannten Veranlassungskonnexität herrsche wohl Einigkeit. Ab September gilt, was in Berlin beschlossen wird, wird dann auch von Berlin finanziert. Zumindest zum größten Teil.
4: Wir haben gerade in der Vergangenheit erlebt, dass der Bund doch einige Gesetze auf den Weg gebracht hat, auch mit Ansprüchen, bei denen aber die Rechnung entweder bei uns im Land oder bei den Kommunen gelandet ist. Dem kann man jetzt mit dieser Gesetzgebung einen Riegel vorschieben, denn der Bund ist dann verpflichtet, zumindest zu 80% die dabei entstehenden Kosten bei uns auszugleichen.
3: Der Oppositionsführer im saarländischen Landtag sieht bei der weiteren Umsetzung die Landesregierung in der Pflicht.
5: Unsere Kommunen sind die finanzschwächsten in ganz Deutschland. Das heißt, für Dorfgemeinschaftshäuser, für Sportplätze, für Hallen und so weiter, da stehen weniger Mittel zur Verfügung als in anderen Kommunen in Deutschland. Deshalb ist es so wichtig, dass die Landesregierung jetzt auch handelt. Seit Jahren verhandelt sie mit den Kommunen, aber es ist noch nichts Zählbares rausgekommen. Deshalb fordern wir, dass die Kommunen jetzt über einen neuen kommunalen Finanzausgleich entlastet werden.
3: Die Kommunen begrüßen die neue 80-20-Regelung im Grundsatz. Sie seien durch Bundesgesetze finanziell derart in Schieflage geraten, dass sie ihre Kernaufgaben kaum noch wahrnehmen könnten. Die Sozialausgaben, unter anderem für Pflege sowie Kinder- und Jugendhilfe, seien ihnen über den Kopf gewachsen.
6: Für die saarländischen Städte und Gemeinden ist das ein erster Schritt, aber der Weg ist noch nicht zu Ende. Es ist gut, dass für künftige Gesetze dieser Grundsatz jetzt gelten soll, aber unser Problem ist ja, dass wir bundesweit mit rund 30 Milliarden ein Defizit haben, aus dem wir aus eigener Kraft nicht mehr rauskommen. Und das sind bestehende Gesetze. Und da gilt die Regelung, die gestern beschlossen worden ist, gerade nicht.
3: Die Landkreise sehen das ähnlich. Ihre Haupteinnahmequellen sind die Zuweisungen des Landes und die Kreisumlage, die wiederum die Kommunen abführen müssen.
7: Es soll ja ab September einen Zukunftspakt Kommunen 2026 geben, der dann verhandelt wird und in dem wir hoffen, dass Aufgaben zurückgeführt werden, auch Standards abgesenkt werden, damit wir finanziell nochmal Luft haben, um unsere wichtigen Aufgaben im sozialen, gesellschaftlichen Bereich letztendlich auch erfüllen zu können.
3: Eine nachhaltige Entlastung der Kreise und Kommunen ist der neue Ansatz eher nicht. Denn die Altschulden bleiben eine Belastung.
2: Wenn das CISPA-Helmholtz-Zentrum für Informationssicherheit in der Vergangenheit Schlagzeilen gemacht hat, dann wegen neuer Wachstumspläne, zusätzlicher Millionenförderung oder wissenschaftlicher Erfolge. Dieses Mal ist das ganz anders. Es geht um die Frage, ob sensibles Wissen aus den Bereichen KI und Cybersicherheit über chinesische Forscher in die Volksrepublik abgeflossen ist. Die Debatte dazu läuft nicht nur in der Politik, sondern auch in der Wissenschaft. Wie wahrscheinlich ist es, dass China CISPA-Wissen erlangt hat? Peter Sauer berichtet.
8: Globale Supermacht werden bis 2049, das ist Chinas Ziel. Besonders im Fokus die Vorherrschaft in der digitalen Welt. In den Bereichen KI und Cybersicherheit zählt das CISPA zur Weltspitze und könnte laut China-Experten deshalb im Visier der Volksrepublik sein. Zumal dort laut Handelsblatt in einigen sensiblen Bereichen sehr viele chinesische Wissenschaftler forschen.
9: Aus meiner Sicht ist diese Gefahr, dass das an chinesische, vor allem auch Geheimdienste, dann abfließt, schon sehr real. Das liegt zum einen daran, dass China ein Gesetz hat, das jeden Staatsbürger und jede Staatsbürgerin und auch jedes chinesische Unternehmen übrigens dazu verpflichtet, mit diesen Geheimdiensten zusammenzuarbeiten. Und dazu kommt, dass die Geheimdienste auch in einigen Fällen Druck, zum Beispiel auf die Familien, die in China waren, ausgeübt haben, um eben sicherzustellen, dass gewisses Wissen abfließt.
8: Das Handelsblatt hatte aufgedeckt, dass besonders der CISPA-Gründungsdirektor Professor Michael Backes vermehrt mit chinesischen Wissenschaftlern zusammenarbeitet. Der Fall sorgt mittlerweile bundesweit für Schlagzeilen. Ein

0: Vorwurf, mit deutschem Steuergeld finanzierte Forschungsergebnisse könnten in der Volksrepublik landen.
1: Das CISPA für mich, insbesondere die Forschungsgruppe von Herrn Backes, ist für mich ein Paradebeispiel für Wissens- und Technologietransfer, den die Volksrepublik seit Jahrzehnten betreibt, aber seit 2017 nochmal sehr stark vorangetrieben hat.
0: Aktuell werden chinesische Forschende im Rahmen des Visaprozesses vor der Einreise nach Deutschland überprüft. Jedoch nur jeder Fall einzeln und nicht im Kontext, also beispielsweise wie viele davon für welche Forschungseinrichtung arbeiten. Die enge Verbindung zwischen CISPA und China ist für Experten schon sehr auffällig.
2: Eine weitere Recherche im chinesischen Internet hat zum Beispiel auch gefunden, dass ein Professor vom CISPA eine Keynote gegeben hat bei einer Veranstaltung, die von der chinesischen Polizei, und zwar vom Cyberarm der chinesischen Polizei, organisiert war. Da häufen sich also schon die Fälle.
1: Insofern kann man sich natürlich auch fragen, wie kommt das, dass so viele chinesische Staatsbürger am CISPA zu so einem wirklich sensitiven Thema arbeiten, ja? Wo wir ja auch, finde ich, nicht vergessen dürfen, dass die Volksrepublik gleich nach Russland kommt, was Cyberangriffe auf Deutschland anbelangt. Also das ist schon, ich finde es halt schon sehr, sehr paradox, muss ich sagen.
0: Neben dem aktuell freigestellten Professor Backes sehen die Expertinnen auch den Aufsichtsrat in der Verantwortung. Sind Bundes- und Landesregierung hier ihren Kontrollpflichten nachgekommen? Antworten darauf könnte der eingesetzte Sonderprüfer liefern.
3: Die 260 Kilometer von Köln ins Saarland fahren diese Herren hier offenbar ganz gerne. Wolfgang Niedecken und Bapp. Das hier, das war ein Auftritt in der Saarlandhalle 1996. Zum ersten Mal waren sie aber schon 1980 im Saarland. Zwischenzeitlich immer wieder, auch Niedecken allein mit seinem Bob Dylan-Programm. Und jetzt sind sie wieder da in Neunkirchen, spielt Bapp sich warm für die 50 Jahre Jubiläumstour. Wir haben die Musiker getroffen, dazu gleich mehr. Jetzt zuerst weitere Nachrichten dieses Tages. Sarah Sassou ist da.
4: Guten Abend. Die Temperaturen in der Saar haben kritische Werte erreicht. Das hat das Umweltministerium bekannt gegeben. Demnach wurden Wassertemperaturen bis zu 29,1 Grad gemessen. Also Temperaturen, die deutlich über dem Grenzwert für einen ökologischen Zustand liegen. Der liegt bei 25 Grad. An einigen Stellen in der Saar wurden zudem eine verstärkte Algenentwicklung festgestellt. Dies führte unter anderem zu einer Sauerstoffübersättigung und könnte deshalb auch die Fische belasten.
5: CDU und SPD streiten weiter über das Ausmaß der Aufklärung im Rahmen des NVG-Untersuchungsausschusses des Landtags. In der von der CDU-Fraktion beantragten Sondersitzung stimmte die SPD deren achtseitigen Beweisantrag erneut nicht zu. Stattdessen winkte sie eigene Beweisanträge durch, die allerdings deutlich weniger umfangreich sind.
6: Wir sehen, die SPD hat heute zwei eigene Beweisbeschlüsse eingebracht. Diese beiden Beweisbeschlüsse sind in unseren Augen Nebelkerzen. Ja, man versucht, die allerkleinsten Akten irgendwo in Statements und Akten von der Kommunalansicht einzufordern, nicht mehr die Akten vom Verkehrsministerium. Und die Strategie ist hier ganz klar, dass die rote Blockade sich durchzieht, dass man versucht, möglichst langsam zu arbeiten.
5: Die CDU sieht sich in ihren Oppositionsrechten beschnitten und behält sich die Prüfung rechtlicher Schritte vor. Die SPD verweist auf ein Gutachten, dem beide Fraktionen zugestimmt hatten. In dem soll geprüft werden, mit welchen Themen genau sich der U-Ausschuss befassen darf. Bis zur Vorlage des Gutachtens nach der Sommerpause werde man die Abstimmung über den CDU-Beweisantrag vertagen.
4: Die Lokführergewerkschaft GDL hat erneut zum Streik bei der Saarbahn aufgerufen. Er soll noch bis Montag 17 Uhr dauern. Grund sei, dass die kommunalen Arbeitgeber nicht zu den vereinbarten Tarifverhandlungen erschienen seien. Die Arbeitgeberseite hatte zuvor die Teilnahme abgesagt und auf überzogene GDL-Forderungen verwiesen. Der Bund kann beim Rüstungskonzern KNDS einsteigen. Der Haushaltsausschuss hat dafür grünes Licht gegeben. Der Bund darf allerdings maximal 7,2 Milliarden Euro dafür ausgeben. Die Bundesregierung strebt eine 40%-Beteiligung an dem Unternehmen an. Sie will so unter anderem Arbeitsplätze in Deutschland sichern.
7: Bei Saarstahl hat sich nach Unternehmensangaben der Umsatz im vergangenen Jahr deutlich verringert, auf knapp 1,5 Milliarden Euro. Entscheidend dafür sei die schwierige Lage beim Hauptkunden der Automobilindustrie gewesen. Insgesamt habe es dadurch auch ein schlechteres Jahresergebnis gegeben. Fast 130 Millionen Euro habe der Jahresverlust betragen. Aufgefangen wurde dies durch positive Zahlen bei Dillinger. Der Umsatz hat sich nach Angaben der Geschäftsführung zwar etwas verringert auf knapp 2,2 Milliarden Euro, auch der Jahresüberschuss sei kleiner ausgefallen, beträgt aber noch fast 220 Millionen Euro. Bei Dillinger

0: habe es etwa einen hohen Auftragsbestand aus den Vorjahren gegeben.
1: Auch die Stadt Homburg will erneut gegen die geplante Erweiterung des Zweibrücker Fashion Outlets klagen. Das hat der Stadtrat mehrheitlich beschlossen. Homburg will sich demnach der Normenkontrollklage gegen den Bebauungsplan anschließen, die Saarbrücken und Neunkirchen gemeinsam erheben wollen. Der Outlet-Betreiber plant, die Verkaufsfläche um 8.500 Quadratmeter zu erweitern. Nach einem Messerangriff in der Neunkircher Innenstadt gestern Abend hat die Staatsanwaltschaft Saarbrücken die Ermittlungen aufgenommen. Bei einer Auseinandersetzung war ein Mann durch zwei Messerstiche in den Oberschenkel schwer verletzt worden. Der mutmaßliche Täter sei zunächst geflüchtet, er konnte jedoch gefasst werden. Gegen ihn wird wegen Verdachts der gefährlichen Körperverletzung ermittelt. Die Gründe der Tat sind noch unklar.
2: Die Finanzminister der Länder fordern weitere Entlastungen für die Kommunen. Auf der Finanzministerkonferenz in Perl bezeichneten sie die gestrige Einigung von Bund und Ländern zur Finanzierung von Bundesgesetzen als guten ersten Schritt. Einige Probleme seien jedoch weiter ungelöst.
3: Zum Beispiel gilt die getroffene Vereinbarung nur für diese Legislaturperiode. Und die aktuelle finanzielle Belastung bleibt. Die Verständigung, die gestern getroffen wurde, wirkt nur für die Zukunft. Das Problem der Altschulden bleibt auch weiterhin ungelöst.
2: Bei den Altschulden hoffen die Länder auf eine schnelle neue Einigung mit dem Bund. Sie fordern, dass dieser einen größeren Anteil übernimmt. Darüber hinaus wollen Bund und Länder stärker gegen Geldwäsche und Steuerhinterziehung vorgehen. Das Bundesfinanzministerium kündigte einen Gesetzesentwurf an, der Restaurants und Geschäfte unter anderem dazu verpflichten soll, Kartenzahlungen anzubieten und Registrierkassen zu führen. Das könne Steuerbetrug verhindern und auch die Kommunen finanziell entlasten.
1: Den nächsten Nachrichtenüberblick von SR Info gibt es dann noch mal um 9:45.
4: Dankeschön, Sarah. Schon ein paar Jährchen her, BAP, in den späten 80ern sind das. Und in den 2020ern, da sind sie immer noch da und voll dabei. Und wenn Sie in den letzten Tagen in Neunkirchen am alten Hüttenareal vorbeigeschlendert sind, dann haben Sie die Kölsche Jungs auch gehört, wenn in der Stumpschen Reithalle die Türen offen waren. Dort haben sich Wolfgang Niedecken und die Band getroffen, zum Warm-up für ihre 50 Jahre Jubiläumstour. Felix Schneider durfte mit der Kamera dabei sein.

0: das Warm-up für die große Bühne. Die Kölschrocker BAP treffen sich zu Proben in der Stumpfschen Reithalle in Neunkirchen.
1: Ja, ab und zu kommt hier so eine Führung vorbei. Die gucken sich diese Industrieanlagen an und sind dann ganz erstaunt, dass auf einmal hier BAP ist. Aber ist doch irgendwie nett. Das ist ja irgendwie nichts, wo man sagt, um Gottes Willen jetzt. Oder? Gut, wenn die jetzt da in Massen ankommen würden und würden uns beim Proben stören, wäre das was anderes. Aber passiert ja nicht. Die Leute sind alle sehr nett und verständig und freuen sich einfach. Das ist in Ordnung.
0: Proben gehört für die Profimusiker vor einer Tour immer dazu. Und statt online lieber zusammen.
2: Oh, komme ich nicht. Ich komme nur am Schluss dann einmal als Schlusskurve. Kann ich mir sagen.
3: Wolfgang, kannst du einmal nur kurz mitsingen?
4: Ja, klar.
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1: Hast du mal vielleicht da ein anderes Solo oder da hast du einen anderen Übergang zum nächsten Stück. Und das ist besser, wenn du das vor Ort in dem Proberaum, wo wir alle anwesend sind und auch alle an dem kreativen Prozess auch teilnehmen. Da ist ja jeder auch gefragt. Jeder hat womöglich eine Idee, wie man das machen könnte. Oder es geht mit einem Einverständnis einmal durchgespielt. Okay, müssen wir nichts daran ändern. Die Nummer danach passt auch dazu.
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0: Vor der Tour gibt es 7 kleinere Warm-up-Konzerte. Das erste ist in Neunkirchen, daher auch hier das Probentreffen. Zum Saarland hat Niedecken eine lange Verbindung und schöne Erinnerungen in 50 Jahren Bandhistorie.
1: Das erste Mal, dass wir in Saarland gespielt haben, das muss 80 gewesen sein. Das war in Völklingen. Da habe ich noch unglaublich viele Erinnerungen dran. Es ging unglaublich ab und überall über den Köpfen gab es irgendwie so Plastikbeutel mit irgendwelchem merkwürdigen Gebräu, die wurden weitergereicht. Irgendwie so ein, muss man sagen, ein Mischgetränk aus Cola, Rotwein und irgendwas noch drin. Du lieber Gott,

0: das überlebe ich nicht, aber wir haben es überlebt. Das war auf jeden Fall, diese Geschichte kommt mir immer direkt als erstes. Man hat nie das Gefühl, dass man irgendwie ein Auswärtsspiel hatte. Das war immer Heimspiel. Saarland war immer Heimspiel.
1: So auch heute wieder beim Konzert in der Neunkircher Gebläsehalle. 3 Tage Neunkirchen. Die Band Bab ist bereit für ihre große Tour.
2: Wolfgang Niedeken und Bab. Industriebauten, die müssen funktional sein. Große Hallen, viel Technik, wenig Atmosphäre. Und trotzdem geht es auch anders. Das kann man am Wochenende beim Tag der Architektur im Saarland besichtigen. In der neuen Montagehalle der Firma Woll in Gersweiler sorgt moderne Architektur für bessere Kommunikation, Transparenz und Qualität der Arbeit. Herbert Mangold hat sich's angesehen.
3: Am Anfang wirkt es anders als erwartet. Linien, Materialien, Licht und eine Wand mit hängenden Pflanzen. Das Gebäude ist kein Designwohnhaus oder ein Museumsbau. Es ist die neue Montagehalle von Woll Maschinenbau in Gersweiler. Bauherrin Christina Woll und Architekt Oliver Brünniers wollten einen Neubau, der bewusst kein reiner Industriebau sein sollte. Offenheit, kurze Wege und Begegnungen zwischen Planung und Fertigung.
4: Maschinenbau, Industrie ist oft sehr, sehr kalt, sehr viel Stahl, sehr viel edelstahllastig. Und uns war wichtig, dass wir einen Ort kreieren, wo man sich willkommen fühlt, wo auch eine gewisse Wärme und Nachhaltigkeit ausstrahlt. Dass der Weg in die Halle sehr kurz ist und man sich halt auch sieht. Dass man halt auch noch mehr das Gefühl bekommt, oder es ist ja so, wir arbeiten zusammen. Und dann wären natürlich auch geschlossene Räume, würden dem ganzen Jahr symbolisch im Wege stehen.
3: Die Architektur folgt dabei einem klaren Gedanken. Das Gebäude soll das Selbstverständnis der Maschinenbaufirma spiegeln. Alle Bereiche sollen eng verzahnt sein.
5: Das transformieren wir eigentlich auch in die Architektur. Das heißt, auch da haben wir ganz besondere Wege gesucht. Die Büros haben gar keine Flure, sondern sie haben einfach einen Laubengang, von dem man dann in einzelne Flurbereiche gehen kann. Und es ist ein ganz starker Bezug zwischen der eigentlichen, sagen wir, Umsetzungsatmosphäre, Montage und der Konstruktionsatmosphäre. Die sitzen sich direkt gegenüber und kommunizieren natürlich auch natürlich viel schneller, als man es vielleicht hätte, wenn man sagt, man hat hier ein Bürogebäude, da sitzen die Konstrukteure und hier sitzt die Montage.
3: Von den Arbeitsplätzen aus wird dieses Konzept unmittelbar erlebbar. Die Produktion haben die Mitarbeiter immer im Blick.
6: Mein Büro ist einmal zu der Seite zur Straße hin. Ich kann da in den Wald schauen und auch gleichzeitig in die Halle schauen.
7: Ich bin aus der Konstruktion und dann sieht man die Anlage, wie sie wächst. Ist total toll.
3: Auch bei den Umkleideräumen wird Wert auf Gestaltung und Aufenthaltsqualität gelegt. Ein Bereich, der häufig rein funktional gedacht wird.
8: Die Leute kommen morgens hier an, betreten die Firma und haben gleich schon ein gutes Gefühl, in der Umkleide nicht in einem Nebenraum zu sein, sondern auch den Anspruch an der Architektur oder der Firma wahrzunehmen und das auch tagsüber in der Firma und auch noch mal abends nach der Arbeit beim Nachhausegehen noch mal mitzunehmen.
3: Der Neubau kann im Rahmen des Tags der Architektur am kommenden Sonntag besucht werden. Es werden 3 Führungen angeboten.
2: Und jetzt gehen wir wieder nach Saarwellingen ins Schwimmbad. Nicolas Stauder hat am Nachmittag die Badehose eingepackt und hat sich auf den Weg gemacht. Nicolas, wie sieht es denn aktuell mit den Temperaturen aus bei dir?
9: Also es ist auf jeden Fall merklich abgekühlt, aber es hat immer noch, ich habe gerade aufs Thermometer geguckt, mucklige 36 Grad. Also es ist immer noch heiß, aber schon deutlich kühler. Man merkt ja, es ist zugezogen und auch die Sonne geht langsam unter. Vorhin, als es noch so richtig heiß war, da haben wir die Leute mal gefragt, wie sie es denn am besten hier bei den Temperaturen aushalten.
10: Schatten und Wasser und kaltes Bier.
11: Indem ich auch im Schatten sitze und Wassermelone esse.
12: Abkühlen, was anderes bleibt einem ja nicht übrig.
13: Ist schon sehr anstrengend bei der Hitze, aber wenn man hier im Schwimmbad ist, dann ist es schön angenehm.
14: Mit der Familie hier schwimmen, ja, das ist schon okay. Schön viel trinken, in den Schatten und dann geht das schon.
9: Den heißesten Arbeitsort, den haben aber wohl die Kolleginnen und Kollegen hier am Bistro. Die müssen nämlich oder dürfen die leckeren Schwimmbadpommes frittieren. Und das ist natürlich ganz schön heiß. Den Grill, den haben sie heute aber ausgelassen, einfach um die Mitarbeiterinnen und Mitarbeiter zu schonen. Ja, und jemand, der auch noch einen richtig schweißtreibenden Job hat, das ist meine hier Schwimmmeisterin Nadine Günther. Die steht jetzt hier bei mir. Frau Günther, diese Hitze, haben Sie dadurch

0: mehr zu tun?
1: Ja, wir haben sehr viel mehr zu tun als bei, sag ich mal, 25 Grad. Die Leute kommen, strömen rein und wollen natürlich das kühle Nass genießen.
0: Auf was müssen Sie da so achten, dass da jemand auch überhitzt?
1: Ja, am besten ist, wenn die Leute vorher sich abkühlen gehen, am besten Arme, Beine, erstmal anfangen unter der Frischwasserdusche erstmal ein bisschen runterzukühlen und dann erst ins Nass zu springen.
0: Trinken ist auch klar. Gibt es sonst noch irgendwas, was man machen kann?
1: Ja, da könnte man noch so Obst in der Richtung was zu sich nehmen oder einfach vorher auch im Schatten bleiben und nicht gleich in der Sonne baden, sage ich mal.
0: Jetzt habe ich schon gesehen, Sie haben hier den Blick und gucken auch, dass die Leute, dass denen nichts passiert. Achten Sie da auf bestimmte Anzeichen, dass da niemand auch überhitzt?
1: Ja, das kann auch passieren, wenn die zum Beispiel rotes Gesicht bekommen oder schon desorientiert einfach durch die Gegend her schauen, sage ich mal, dann merkt man schon, irgendwas stimmt da nicht.
0: Ist da dieses Jahr schon mal irgendwas passiert?
1: Also schlimmere Sachen jetzt Gott sei Dank noch nicht.
0: Ja, und jetzt noch eine letzte Frage vielleicht. Jetzt Schwimmbad macht ja jetzt um 20 Uhr zu. Ist ja aber eigentlich noch super warm. Könnte man es nicht länger offen lassen?
1: Ja, das ist schon richtig. Wir haben bloß ein Problem. Wir haben sehr alte Filteranlage, sage ich mal. Und die braucht sehr viel Pflege, so gesagt. Und da müssen wir sehen, dass wir nicht lange nach hinten hinauszögern, weil sonst ist unsere Wasserqualität halt einfach nicht gegeben. Die brauchen wir halt auch.
0: Vielen Dank. Ja, also das Schwimmbad macht bald zu. Ich ziehe mir jetzt noch schnell eine Badehose an und springe dann noch mal rein, bevor es dann wirklich vorbei ist. Ich hoffe, dass bei dir hier im Studio, dass es da nicht allzu warm ist, Joachim, dass die Klimaanlage funktioniert.
2: Es ist auszuhalten. Vielen Dank, Nikolas. Und jetzt noch viel Spaß im Wasser. Ja, das Fill-In-Jazz-Festival, das gerät in diesem Jahr zum Hot-Jazz-Festival. Seit gestern Abend läuft's und wurde wie jedes Jahr mit der Veranstaltung Bars und Clubs auf dem St. Johanna-Markt in Saarbrücken eröffnet. Trotz brüllender Hitze und mit einem Nachwuchswettbewerb. Heute Abend geht's dann im E-Werk mit den Stars der Szene weiter. Chris Ignazi war gestern bei der Eröffnung.
3: Ein Sommerfest der Jazzmusik. Die Saarbrücker Innenstadt war vor dem Spiel der deutschen Nationalmannschaft bei der Fußball-Weltmeisterschaft schon voll und die Musik heizte die Stimmung bei den ohnehin hitzeerprobten Saarländern nochmal zusätzlich an.
4: Egal, ob das Wetter jetzt zu heiß ist, heute 36, 37 Grad sollte es sein, aber das stört uns eigentlich nicht am Ende. Die Idee ist so super, dass wir alle uns quasi am gleichen Markt treffen können und unsere Musik machen können. Für die Leute, die einfach so nicht auf ein Jazzkonzert eigentlich gehen würden.
3: Nicht nur auf ein Jazzkonzert. Sechs Nachwuchsensembles aus dem Saarland haben rund um den St. Johanna-Markt an unterschiedlichen Orten gespielt. Sie sind gegeneinander angetreten, wollten den erstmals ausgelobten Nachwuchspreis Fill in Flamingo gewinnen. Der Preis ging an den Pianisten Elias Zinikus, wie die Jury am späten Abend noch entschieden hat. Er überzeugte mit seinem virtuosen Spiel. Davor durfte sich das Publikum über die Vielfalt freuen, ganz nach dem Vorbild in New Orleans, der Wiege des Jazz.
5: Es ist da, wo die Leute sind eigentlich, da, wo die Kneipen sind, da, wo Spaß ist, Freude. Und in Saarbrücken haben wir am Markt nun mal tolle Kneipiers und tolle Clubs und Bars. Und der Jazz kommt von der Straße und insofern machen wir nichts Neues hier. Aber man kann es wiederbeleben und kann sagen, habt Spaß und swingt miteinander.
3: Die meisten Konzerte fanden gestern Abend auf der Straße statt. Ein Ensemble wagte sich im Synop nach innen. Ein Vorgeschmack auf heute Abend, denn das Hauptfestival wird im E-Werk stattfinden. Die Veranstalter haben Maßnahmen gegen die Hitze getroffen.
5: Wir haben es schon in den Griff bekommen. Wir haben sehr viele Ventilatoren aufgestellt. Wir haben kleine Sprühgeräte, wir haben kleine Ventilatoren, wir haben Fächer bereitgestellt. Alles läuft und alles geht auf Start.
3: Ab heute Abend gibt es jeden Abend zwei Konzerte. Unter anderem von Stars wie Rebecca Backen und der Jazzlegende Yellow Jackets.
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Willkommen zur Tagesschau. US-Militär greift Iran an. Trotz vereinbarter Waffenruhe gab es Angriffe auf verschiedene Ziele wie Raketen- und Drohnenlager, bestätigte das US-Militär. Dies sei eine Reaktion auf die Attacke auf ein Frachtschiff in der Straße von Hormuz, mit der Iran die Waffenruhe laut US-Präsident Trump zuerst gebrochen hatte. Die iranische Revolutionsgarde reagierte nach eigenen Angaben mit Gegenangriffen. Israel und Libanon verständigen sich auf Abkommen. Das hat zum Ziel, die pro-iranische Hisbollah zu entwaffnen und ihre Infrastruktur zu zerschlagen. Die Vereinbarung sei ein erster Schritt in Richtung eines dauerhaften Friedens, sagte US-Außenminister Rubio. Die libanesische Hisbollah-Miliz hat an den Gesprächen nicht teilgenommen und lehnt das Abkommen ab. Ihre Anhänger protestierten in Beirut. Nachbeben in Venezuela. Das Erdbeben der Stärke 4,9 traf wieder die nördliche Küste des Landes. Nach dem Doppelerdbeben am Mittwoch werden offenbar Zehntausende Menschen vermisst. Die Zahl der Toten ist laut Behörden auf mindestens 920 gestiegen. Aus Deutschland sind mehrere Transportflugzeuge der Luftwaffe mit THW-Kräften ins Katastrophengebiet unterwegs. Hitzewelle mit Höchstwerten. Laut deutschem Wetterdienst wurden in Saarbrücken 41,3 Grad gemessen, so viel wie noch nie in Deutschland. Auch in anderen Bundesländern gab es bisher unerreichte Temperaturen. Die Hitze bleibt über das Wochenende und könnte laut Experten noch für weitere Rekorde sorgen. Fußball-Weltmeisterschaft. Frankreich besiegte Norwegen mit 4:1. Damit ist die französische Nationalmannschaft Gruppensieger und der mögliche Achtelfinalgegner für Deutschland. Im WM-16-Finale am Montag trifft die DFB-Elf aber erst einmal auf Paraguay. Senegal gewann gegen Irak mit 5:0 und kann als Gruppendritter auf das 16-Finale hoffen. Und das Wetter, meist sonnig oder locker bewölkt, im Nordwesten und vom Schwarzwald bis zu den Alpen örtliche Schauer oder Gewitter möglich, lokal mit Unwetterpotenzial. 27 bis 41 Grad bei extremer Hitzebelastung.

0: Guten Abend. 40,3 Grad gemessen in Frankfurt. Hier ist die Hessenschau am heißesten Tag Hessens, seit es Wetteraufzeichnungen gibt. Und da passieren ungewöhnliche Dinge. Die A66 wird mit Wasser gekühlt. Das Wasser im Main wird mit 27 Grad so langsam zu warm für die Fische und Pflanzen. Und die Bahn bietet ihren Kunden Tickets an, zurückzugeben. Wir kümmern uns gleich um die Hitzefolgen, aber erstmal heißt es jetzt 6 Wochen hitzefrei, auch bekannt als Sommerferien. Für die Kinder heißt das, klar, Zeugnisse in Empfang nehmen und für die Eltern Kinder bespaßen.
1: Hier an der Freien Schule Kassel sind die Kids am letzten Tag schon im Urlaubsmodus. Jetzt beginnen 6 Wochen Sommerferien und die sind meist komplett durchgeplant.
2: Mit meiner Familie und mit meiner Freundin fahre ich nach Sylt 2 Wochen lang.
3: Ich gehe in den Ferienhort, ins Sportcamp und wir fahren sicherlich noch weg. Ich habe ein sehr freundliches Programm.
4: In den Wochen, wo ich im Hort bin, arbeiten meine Eltern. Aber wenn wir nach Paris und in die Niederlande fahren, nehmen sich meine Eltern frei.
1: So heißt die Schule schließlich auch. An der Freien Schule Kassel ist einiges anders. Die Kinder bleiben von Klasse 1 bis 6. Und statt Zeugnissen mit Noten gab es heute Lernentwicklungsberichte in Form von Briefen an die Schüler, die vorgelesen und diskutiert werden.
5: Es ist immer ein schöner Moment. Also man sitzt mit den Kindern dann halt eben allein oder sind halt eben noch ein Freund mit dabei und darf mitzuhören. Und es ist eigentlich ein es ist so ein bisschen so ein kurzes Innehalten.
1: Doch 6 Wochen Innehalten stellt erwerbstätige Eltern oft vor Herausforderungen. Vor dieser Schule in Kassels Vorderem Westen treffen wir viele, die während der Sommerferien arbeiten müssen.
6: Ich freue mich sehr auf die Ferien, aber der Vorteil ist ja, dass es heute die Möglichkeiten gibt, dass die Kinder in den Hort weitergehen oder in den Kindergarten. Gab es zu meiner Schulzeit nicht. Und das erleichtert uns natürlich, die 6 Wochen zu überbrücken, denn ich bin auch selbstständig und kann jetzt nicht 6 Wochen am Stück mir freinehmen.
7: Es gibt ja auch Großeltern, die freuen sich auch darüber, dass das Kind mal kommt. Und ja, von daher kriegt man das auf jeden Fall hin.
1: Tatsächlich waren heute einige Großeltern unterwegs, um ihre Enkel nach der heutigen Zeugnisausgabe abzuholen.
8: Wir sind immer dabei. Wir sind enge Familie und wir machen alles für die Familie, was wir machen können.
9: Die Eltern, genau, eben, die haben auch mal frei. Oma übernimmt jetzt nicht so viel, weil sie arbeitet.
1: Auch wenn es Familien vor eine Herausforderung stellt, die lange Sommerpause ist wichtig für Lehrkräfte und Kinder, sagt der Schulleiter der Freien Schule Kassel.
5: Ich freue mich sehr, wenn dann tatsächlich ein bisschen Ruhe einkehrt. Also man merkt es den Kindern an, man merkt es den Kollegen und Kolleginnen an. Also die Sommerferien, die sind, kommen jetzt wirklich recht.
1: Und damit werden jetzt in ganz Hessen 6 Wochen Sommerferien eingeläutet.
0: Und wir stellen die Frage, wie fit ist die Bahn? In dieser Woche zeigt sie sich wenig resilient. Eben noch die IT-Panne, Stillstand deshalb, jetzt der Kampf des Unternehmens mit der Hitze. Offenbar ist die Bahn nicht sicher, ob ihre Technik die Temperaturen aushält. Und Bahnböschungen könnten natürlich auch noch anfangen zu brennen. Der Konzern bietet ein nie dagewesenes Rückgabeprogramm für Tickets an.
10: Ein Ausflug in ihre zukünftige Studienstadt Marburg. Für Deborah und Johanna ist es ein wahrer Hitzetrip geworden und deutlich länger als geplant.
11: Wir haben ungefähr einen Tag von Nürnberg hierher gebraucht.
12: Wir sind hier in Frankfurt gestrandet und dann mussten wir hier übernachten, weil es diesen Brand gab zwischen Friedberg und Gießen. Irgendwo da gab es irgendwie so einen Kabelbrand und dann sind wir hier stecken geblieben, weil nichts mehr gefahren ist.
10: Bis kommende Woche gibt es wegen des defekten Stellwerks zum Teil noch Ersatzverkehr zwischen Frankfurt und Gießen. Das zeigt, wie störanfällig das System Bahn bei Hitze werden kann. Denn hohe Temperaturen belasten nicht nur die Fahrgäste. Die Deutsche Bahn reagiert deshalb mit einer Sonderkulanz. Wer seine Fahrt bis 30. Juni wegen der extremen Hitze nicht antreten will, kann sein Ticket kostenlos stornieren.
13: Gutes Angebot, denke ich. Weil also hier allein dieser Bahnhof ist ja der Wahnsinn, was hier die ganzen Menschen auch an Wärme noch mal reinbringen. Also ich glaube, jeder, der zu Hause bleibt, schadet nicht.
14: Ja, sehr zuvorkommend. Das ist doch mal was Neues bei der Bahn, oder?
15: Man könnte auch denken, dass sie das extra machen, weil sie nicht fahren können.
16: Mich alarmiert tatsächlich wirklich eher, weil ich mich nicht darüber freue, dass jetzt irgendjemand eher sagt, die Züge sind wahrscheinlich nicht so zuverlässig, storniert doch lieber und bleibt zu Hause.
12: Es ist ja gerade diese Hitzewelle und auch vor allem in Berlin, Paris und so und auch zentralen Orten. Deshalb finde ich es eigentlich schon gut, so als erster Schritt mal eine Lösung zu finden.
10: Auch beim Fahrgastverband Pro Bahn kommt die Entscheidung gut an, wenn auch nur als zweitbeste Lösung.
17: Das ist erstmal eine gute Aktion. Wichtiger für uns wäre aber eigentlich, dass die Züge pünktlich und zuverlässig fahren.
10: Doch nicht die Kulanzregelung sorgt für Vertrauen, sondern ein Bahnverkehr, der auch bei Extremwetter möglichst stabil läuft. Die Hitzewelle jetzt ist ein extremer Stresstest.
18: Natürlich werden eben auch Komponenten belastet und im Einzelfall kann es eben mal sein, dass irgendeine Komponente überhitzt. Man wird Probleme haben mit Böschungsbränden, weil eben durch die lange Trockenzeit eben auch sozusagen die Brandgefahr eben steigt. Und schließlich ist es eben so, dass auch das Personal natürlich hoch belastet ist. Deswegen gehe ich mal davon aus, dass also die Störungsrate an so einem Tag eher höher ist als an einem normalen Tag.
10: Die Bahn will sich im direkten Interview nicht äußern, veröffentlicht auf ihrer Homepage aber ein Audio-Statement.
19: Ähnlich wie Straßenbelag weich werden kann, leiden auch Gleise, Weichen und Signale unter der extremen Hitze.
10: Die kostenlosen Stornierungen sollen Reisenden nun eine Alternative geben. Für Deborah und Johanna kommt diese Erleichterung zu spät. Sie haben schon erlebt, was passiert, wenn Hitze und störungsanfällige Infrastruktur zusammenkommen.
12: Wir hoffen, dass es nicht mehr passiert. Wir wollen einfach nur nach Hause, ehrlich gesagt. Ich hoffe einfach nur, dass wir nicht länger brauchen als das andere Mal.
10: Kulanz hilft den Reisenden kurzfristig. Die eigentliche Frage aber bleibt, wie hitzefest ist die Bahn in Zeiten immer extremerer Sommer?
0: Und wie hitzefest ist eigentlich der menschliche Körper? Er kann bei den aktuellen Temperaturen an seine Grenzen kommen. Das Uniklinikum Gießen und Marburg meldet mehr Patienten. Häufigste Diagnose: Austrocknung. Es fehlt also dem Körper schlicht an Flüssigkeit und Elektrolyten. Auch die Universitätsmedizin Frankfurt hat mehr zu tun. Und wie der Hitzealltag in einer Notaufnahme aussieht, das haben wir uns in Frankfurt höchst angeschaut.
20: Mit der Temperatur ist die Schlagzahl in der Notaufnahme des Klinikums Frankfurt-Höchst gestiegen.
21: Wir haben jüngere Patienten, die kollabiert sind. Wir haben ältere Patienten, die kollabiert sind. Und natürlich auch viele Sachen, die infolge der Hitze passiert sind, wo man nicht direkt denken würde, dass es von der Hitze kommt. Patienten mit vorherigen Herz-Kreislauf-Erkrankungen bekommen dann beispielsweise, wenn es ganz schlimm läuft, einen Herz-Kreislauf-Stillstand oder der Herzschlag geht runter, massiv runter, kriegen darüber Probleme. Patienten, die vorher schon Nierenschaden haben, bekommen eine Nierenproblematik. Also es kann mannigfaltig sein.
20: 14 Menschen sind gestern allein wegen Problemen mit den hohen Temperaturen ins Klinikum eingeliefert worden. Heute ist Gergorita Markovic der erste Hitzepatient.
22: Ich war heute Morgen an der Baustelle, habe ich bis eine halbe Stunde angefangen Arbeit und ist fertig mit dem, was wollte ich machen. Und dann bin ich raus von Lok, weil wir machen Tiefbau. Und ist auf einmal schwindisch gekommen, schwarzen Auge. Und dann haben die Kollegen gesagt, besser rufen wir Krankenwagen und schauen wir, was ist.
20: Chefarzt Matthias Seidel betont, dass man die Hitze nicht unterschätzen solle. Denn sie könne lebensgefährlich werden, besonders für alte Menschen und Kinder. Aber treffen kann es jeden, wie seinen 38-jährigen Patienten heute. Die Warnsignale sind nicht immer eindeutig.
21: Auch bei jüngeren Patienten kann es mal sehr subtil sein. Also ganz klassisch ist ja erstmal, dass eine Hitzeerschöpfung eintritt, wenn man sich gerade den Jungen anguckt. Patienten sind dann durstig, das ist das klassische erste Gefühl, was man hat Durst. Später kommen dann Sachen zu wie Kopfschmerzen, Übelkeit, Schwindelgefühl. Ja, also es sind auch unspezifische Sachen dabei. Und dann so dieses klassische, schwarz vor Augen, ist so ein bisschen benebelt, bevor man dann eben kollabiert.
20: Die Hitzetage sind eine besondere Belastung für das Krankenhausteam und die Rettungssanitäter. Denn andere Notfälle wie Brüche und allergische Schocks fallen weiter an. Der Notfallmediziner rät dringend darauf zu achten, dass man sich nicht überlastet.
21: kühlere Orte aufsuchen, abduschen morgens und abends und gerade auch morgens. Dieses Runterkühlen nochmal, gerade wenn die Nacht anstrengend war, ist auch etwas, was extrem gut ist, um in den Tag wieder so zu starten, dass der Körper wieder ein bisschen mehr Regulationsmechanismen anbieten kann gegen die Hitze.
20: Für das Hitzewochenende hat das Notfallteam aufgerüstet und zwar mit einer Notlieferung Kühlpacks.
2: Dieses Fach war gestern noch sehr voll. Ich war vorbereitet schon für das kommende Wochenende, aber wir haben gestern schon so viel verbraucht.
20: Gergorita Markovic hofft, dass er sich schnell von seinem Hitzschlag erholen wird und freut sich wie das gesamte Team der Notaufnahme, wenn es hoffentlich in der nächsten Woche wieder kühler wird.
0: Und wir senden um 20.15 Uhr ein Hessenschau Extra. Mein Kollege Andreas Hieke wird unseren HR-Meteorologen befragen, ob diese Krisen jetzt das neue Normal sind.

0: sind. Und wir schauen, wie es den Kindern geht und den Alten im Pflegeheim. In gleich drei hessischen Kreisen ist in der Nacht der Strom ausgefallen. Die Nachrichten mit Claudia.
1: Rüsselsheim im Landkreis Groß-Gerau war betroffen. Dort habe es eine außergewöhnliche Kettenreaktion gegeben, weil zwei Kabelmuffen defekt waren. In Königstein, Falkenstein und Kronberg-Oberhöchstadt im Hochtaunuskreis wurde die Versorgung heute Morgen für rund 40 Minuten unterbrochen. Grund sei ein defektes Kabel im Erdreich. Mittlerweile seien die betroffenen Orte größtenteils wieder am Netz. Wieder ist ein Mensch in Hessen offenbar beim Baden tödlich verunglückt. Am Morgen wurde die Leiche eines 40-Jährigen aus einem See im nordhessischen Ahnatal geborgen. Bei dem Toten handelt es sich laut Polizei um einen Mann aus Velmar. Am frühen Morgen alarmierte ein Badegast die Polizei, weil am Ufer des Bühlersees zurückgelassene Kleidung lag. Der Rettungsdienst hat den leblosen Körper dann geborgen. Erst Anfang der Woche waren drei Männer im Rhein ertrunken. Die Wasserschutzpolizei warnt angesichts der Hitze davor, sich in nicht unüberwachten Seen oder Flüssen abzukühlen. Dort lauerten oft unterschätzte Gefahren. Ja, und wegen der Hitze wird der Ironman Frankfurt am Sonntag verkürzt. Statt des Marathons wird es nur einen Halbmarathon von gut 21 Kilometern geben. Die Radfahrstrecke wird von 180 auf 125 Kilometer verkürzt. Die Schwimmdistanz von 3,8 Kilometern bleibt bestehen. Das hr-Fernsehen überträgt den Ironman am Sonntag ab 6.10 Uhr und im hessenschau.de Livestream. Daniel, du bist wieder dran. Den zweiten Teil der Nachrichten gibt es später.
0: Danke, Claudia. Wer in Frankfurt am Hauptbahnhof ankommt, der sieht nicht das, wofür Frankfurt gern stehen würde, sondern Elend, Drogen, Kriminalität. Und das trotz inzwischen mehr Polizeipräsenz. Auch ein Suchthilfezentrum für Crack-Abhängige ist geplant, aber die Situation bleibt schwierig. Zumal sich der SPD-Oberbürgermeister und der CDU-Innenminister nicht ganz einig schienen bisher. Sie haben einander offene Briefe geschrieben. Nun aber gab es ein Spitzengespräch und es gibt ein Sofortprogramm.
2: So soll das Bahnhofsviertel für Dealer unattraktiv werden. Eine neue Polizeistation, Gesichtserkennung durch KI im Strafverfahren und mehr Sauberkeit. Das sind nur drei von 17 Punkten des heute vorgestellten Sofortprogramms für das Bahnhofsviertel in Frankfurt. Es sei ein Beleg für den Schulterschluss von Stadt und Land.
3: Ich weiß, dass es ein Wunsch ist vieler gewerbetreibender Anwohnerinnen und Anwohner, dass wir hier gemeinsam an einem Strang ziehen, zeigt, dass der Schulterschluss zwischen Stadt und Land beim Bahnhofsviertel da ist.
2: Geeinigt habe man sich ebenfalls in Sachen Drug-Checking. Abhängige können ihre Drogen auf gefährliche Streckmittel oder Überdosierungen durchchecken lassen, um Vergiftungen zu verhindern. Gekoppelt sei die Maßnahme mit einem Beratungsgespräch der Drogenhilfe.
4: Auch das ist ein wichtiger Schritt, auch mit Blick auf die gesundheitliche Situation von Schwerstabhängigen. Und wir werden auch die konsequente Strafverfolgung weiter vorantreiben. Wir werden insbesondere sehr konsequent gegen Dealer hier im Frankfurter Bahnhofsviertel vorgehen.
2: Ein wichtiger Punkt fehle jedoch, so die Frankfurter Dezernentin für Soziales und Gesundheit.
5: Wir brauchen eine Erlaubnis für Mikrohandel in den Einrichtungen und auf Flächen, damit die Menschen ihren Kleinsthandel nicht mehr auf der Straße, sondern in unseren Einrichtungen betreiben und dann auch bei uns bleiben.
4: Gegenwärtig ist dieser Mikrohandel aus meiner Perspektive nicht mit dem geltenden Recht vereinbar. Drogenhandel ist strafbar. Wenn man das ändern will, dann muss man auf Bundesebene aktiv werden. Aber ich werde jedenfalls keine Lösung unterstützen, die mit dem geltenden Recht nicht vereinbar ist.
2: Die Diskussionen um griffige Maßnahmen werden weitergeführt. Bereits erfolgte Maßnahmen wie mehr Einsatz von Polizei werden von den Geschäftsleuten zwar registriert, reichen aber für sie nicht aus.
6: Wir haben kein Geschäft mehr zur Zeit. Leute haben Angst, in den Bahnhofsviertel reinzukommen. Und ja, daher sage ich mal auch wirklich, wir brauchen ganz, ganz streng eine Hilfe, dass wir hier überhaupt leben können.
2: Wenig hilfreich sind auch die vielen Baustellen, die die Situation für die Läden noch schwieriger machen, weil weder Lieferanten noch Kunden durchkommen. Immerhin, die Bauarbeiten in der Moselstraße sollen bis zum 7. Juli abgeschlossen sein. Vielleicht der erste Schritt, um das Frankfurter Bahnhofsviertel attraktiver zu machen.
0: Das Schuljahr geht gerade zu Ende. Damit begann ja unsere Sendung. Und ab dem kommenden

0: Schuljahr dann, haben Grundschulkinder einen Anspruch darauf, ganztags betreut zu werden. Zunächst gilt das für die Erstklässler. Unsere Serie dazu hat gezeigt, welche Herausforderungen Schulen da gerade bewältigen müssen, finanziell, personell, räumlich. Und jetzt, in der letzten Folge, schauen wir ein Modell an, das seit Jahren tatsächlich schon funktioniert, und zwar in Frankfurt.
1: In der Schule gefällt mir besonders gut, dass wir zusammen spielen können, dass wir viel Spaß haben mit unseren Freunden können und dass wir Fußball spielen können.
2: Ja, ich habe schon hier öfters Hausaufgaben gemacht und die Betreuer helfen auch einem, wenn man Hilfe braucht.
3: Ich komme gerne ins Kinder- und Jugendhaus, weil hier auch viele Freunde von mir hingehen und es hier einfach lustig ist.
4: Ich finde, es gibt einen perfekten Ganztag, und zwar sollte der aus Sicht von Kindern gestaltet sein. Das heißt, der Ganztag ist dann ein Ort, an dem sie sich wohlfühlen und an dem sie individuell unterstützt werden und vielfältige Bildungsmöglichkeiten erfahren.
5: Mittagessen, Hausaufgaben oder einfach nur spielen. An der Ludwig-Weber-Grundschule in Frankfurt-Sindlingen gehört der Nachmittag schon lange zum Schulalltag. Wer nicht isst, kann erst mal spielen. Das Besondere an dieser Schule, der ganze Tag wird gemeinsam organisiert von Lehrkräften und Sozialpädagogen.
6: Wir leben das wirklich mit dem Herzen, dass die Kinder im Vormittag noch mal anders mitbegleitet werden, anders gesehen werden, weil sie verhalten sich ja im Unterricht auch durchaus anders als am Nachmittag. Das macht man noch mal eine andere Perspektive auf das Kind, aber am Nachmittag läuft das dann noch mal auf einer anderen Ebene. Da sind die Kinder auch noch mal freier.
5: Der Gedanke dahinter, ein Kind wird nicht nur im Unterricht gesehen und gefördert, sondern den ganzen Tag. Schule als Lern- und Lebensraum. Damit das gelingt, gibt es viele Angebote und viel Freiraum.
7: Dass man meine Lehrerin fragen kann, finde ich sehr, sehr gut, weil dann kann ich auch besser Sachen verstehen.
1: Ich habe dann auch immer so Pause und kann immer dann meinen Kopf beruhigen und danach kann ich wieder neu starten.
5: Solch ein Konzept funktioniert nicht automatisch durch einen Rechtsanspruch. Es braucht Fachkräfte und den Willen, den Tag gemeinsam zu gestalten, sodass Grenzen kleiner werden zwischen Lernen am Vormittag und Leben am Nachmittag. Das gelingt hier auch durch eine Zusammenarbeit mit dem Viertel.
8: Die Organisation war allerdings relativ aufwendig. Wir haben hier in Sindlingen den Vorteil gehabt, wir hatten einen Stadtteilarbeitskreis und die Einrichtungen kannten sich gegenseitig untereinander. Und wir haben dann eine sogenannte Quartierskonferenz gegründet. Das heißt, alle Einrichtungen, die mit Kindern zu tun haben, im Sindlinger Norden, kamen zusammen. Die tagt regelmäßig alle 6-8 Wochen.
5: Frankfurt hat vor 15 Jahren gemeinsam mit dem Land begonnen, Ganztag nicht nur innerhalb der Schule zu denken, sondern im Stadtteil. Das heißt, Schulen kooperieren zum Beispiel mit Vereinen oder auch Kinderhäusern. Davon gibt es einige in Frankfurt, auch in der Nähe der Ludwig-Weber-Schule.
8: Einmal in der Woche gehen mehrere Kinder von uns ins Kinder- und Jugendhaus, um dort Dinge zu machen, zu erleben, die wir ihnen hier nicht bieten können. Ich persönlich finde das einen wahnsinnigen Gewinn für die Kinder, speziell mit Übergang auf Jahrgang 5, wenn sie die Schule ja verlassen müssten, weil das auch so ein bisschen Eigenständigkeit ist und sie lernen auch ihr Quartier kennen, also nicht nur Schule.
5: Die Kinderhäuser sind offen für alle. Hier kann man spielen oder einfach mal abhängen. Das Quartier als Lern- und Lebensort und Teil des Ganztags, eine Idee, die Bildungsforschende überzeugt.
4: Ich beschäftige mich auch viel mit Jugendarbeit, offener Jugendarbeit. Und ne, da war so im Zuge der Ganztagsentwicklung auch immer die Befürchtung, bleiben jetzt die Jugendhäuser leer. Also das heißt, ne, das ist ja auch eine prima Möglichkeit, irgendwie solche nonformalen Bildungsorte noch mal stärker einzubinden. Also es können auch Vereine oder andere Angebote sein.
5: Viele Schulen in Hessen wollen Unterricht und Betreuung enger verzahnen, doch die Zuständigkeiten sind getrennt. Vormittags ist das Land verantwortlich, nachmittags die Kommunen. Frankfurt will Ganztag aus einem Guss.
9: So ein gemeinsames Bildungsverständnis zu entwickeln und die Akteure, die quasi bisher nur Ganztag gemacht haben, beziehungsweise Betreuung außerhalb von Schule und die Schule, die Profis darin sind, Schule zu machen, die müssen jetzt gemeinsam was entwickeln, was quasi auch Freizeit betrifft, aber auch Bildungsangebot ist, um auch so dieses Ziel von Chancengleichheit auch umsetzen zu können.
5: Damit das gelingt, arbeiten Land und Stadt eng zusammen, haben das gemeinsame Konzept immer weiterentwickelt.
10: Die Chance und die Herausforderung ist, dass wir jetzt Strukturen schaffen können,

0: die vergleichbar sein sollen in allen Frankfurter Schulbezirken. Das können wir im Moment noch nicht sicherstellen, ist allerdings die erklärte Zielrichtung. Das finde ich wirklich eine Chance, so, dass wir den Kindern nicht nur quantitativen Ausbau ermöglichen, beziehungsweise den Frankfurter Familien, sondern wirklich auch auf die Qualität gucken.
1: Frankfurt hat sich vergleichbare Qualitätsstandards gesetzt. Die entstehen nicht von heute auf morgen. Es braucht Zeit, Geld und qualifiziertes Personal. Daran wird vielerorts noch gearbeitet, auch in Frankfurt.
2: Wer bestellt, bezahlt. Städte und Kommunen hatten das lange vom Bund gefordert. Jetzt gibt es gute Nachrichten für Städte und Kommunen. Nochmal Nachrichten mit Claudia.
3: Ja, zukünftig übernimmt jetzt der Bund einen Großteil der Mehrkosten, die den Ländern und Kommunen durch Gesetzesänderungen auf Bundesebene entstehen. Darauf hatten sich gestern Abend Bundeskanzler Merz und die Ministerpräsidenten nach langen Verhandlungen geeinigt. Dazu der Präsident des Hessischen Städtetages.
4: Das muss jetzt in den Gesetzgebungsverfahren tatsächlich eine Bewährungsprobe überstehen. Es gibt ja ganz viele Sozialgesetze, die momentan geplant werden. Die haben alle noch keinen wirklich plausiblen Finanzierungsteil in ihren Gesetzgebungsvorhaben. Das muss sich jetzt unter Beweis stellen, dass das, was gestern verabredet worden ist, auch wirklich ernst gemeint wird.
3: Die Notunterkunft für obdachlose Menschen in der B-Ebene der Frankfurter U-Bahn-Station Eschenheimer Tor steht vor dem Aus. Grund sei ein unzureichender Brandschutz, teilte die Verkehrsgesellschaft Frankfurt mit. Die Kündigung sei wegen der Hitzewelle bisher nicht erfolgt, werde jedoch in den nächsten Tagen ausgesprochen. Die Unterkunft ist die größte Notübernachtungsstätte Frankfurts. Heute Nachmittag ist der Rundfunkrat des Hessischen Rundfunks zu seiner öffentlichen Hauptversammlung zusammengekommen. Im Mittelpunkt stand der Jahresbericht des Intendanten, die Jahresrechnung 2025 sowie die Entlastung von Intendant und Verwaltungsrat. Außerdem hat der Rundfunkrat über den aktuellen Stand der Vorbereitung zur Intendantenwahl informiert. Ein weiterer wichtiger Punkt war der Start der historischen Aufarbeitung des Hessischen Rundfunks für die Zeit bis 1962.
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9: Guten Abend und herzlich willkommen zu Buten und Binn. Mehr als 40 Grad im Juni, das hat es nach Angaben des Deutschen Wetterdienstes in Deutschland noch nie gegeben. Dieser Freitag ist damit ein Rekordtag. Wir schauen heute auf die Hitze, vor allem wie Sie in Bremen und Bremerhaven damit durch den Tag gekommen sind. Wir beginnen allerdings mit einer Nachricht aus Bremen-Vegesack, die uns seit dem späten Nachmittag beschäftigt. Zwei Tote in Vegesack, das ist bekannt. Hitze in Bremen zwischen Baustelle und Badesee und Bremer Traditionsevent Sommer in Lesmona startet. Eine Gewalttat in Bremen-Vegesack hat den Stadtteil heute Nachmittag erschüttert. Zwei Tote, die Polizei fahndet nach einem Verdächtigen. Was bislang bekannt ist, das erzählen Orestis Genderis und Rebecca Gleffe.
10: In Bremen-Vegesack sind am frühen Nachmittag zwei Menschen tot aufgefunden worden. Die Polizei geht davon aus, dass sie Opfer eines Gewaltverbrechens geworden sind.
11: Der Täter ist aktuell flüchtig. Nachdem fahren wir mit Hochdruck, sind da dran und wir haben den Tatort natürlich umfassend abgesperrt, Zeugen schon vernommen, wichtige Spuren gesichert und im Moment laufen die polizeilichen Maßnahmen.
10: Anwohner haben die Polizei gerufen, nachdem sie Schreie auf der Straße gehört hatten. Als die Beamten eintrafen, fanden sie einen Mann mit Stich- und Schnittverletzungen, so die Polizei. Noch vor Ort habe man versucht, den Verletzten zu retten. Für ihn kam jede Hilfe zu spät. Ganz in der Nähe des Tatortes haben Einsatzkräfte außerdem eine tote Frau gefunden. Auch sie war offenbar gewaltsam zu Tode gekommen.
11: Die Identität ist noch nicht zweifelsfrei geklärt, deshalb halten wir uns da noch ein bisschen zurück. Und sobald das feststeht, werden wir das auch noch kommunizieren. Und dann gibt es auch weitere Infos, aber die möchten und können wir zum jetzigen Zeitpunkt noch nicht preisgeben.
10: Warum die beiden Menschen getötet wurden, ermittelt jetzt die Mordkommission.
9: Wer konnte, ist vielleicht lieber zu Hause geblieben heute. Rollos runter, Fenster zu, bloß keine Bewegung zu viel. Für viele andere musste der Alltag natürlich trotzdem

0: Weitergehen, arbeiten, einkaufen, unterwegs sein, irgendwie durchhalten. Vom Badesee zur Baustelle, von der Kirche bis ins Klassenzimmer. Wie Bremen und Bremerhaven diesen Hitzetag erlebt haben, das zeigen Alina Heinert, Rebecca Gleffe, Desiree Bertram, Thorsten Harms und Nico Gramatzki-Schleicher.
1: Action in der Hitze. Auf der Baustelle in Huchting, wo die Straßenbahnlinie 1 erweitert wird, drückt es schon um 9 Uhr morgens. 30 Grad Celsius in der Sonne.
2: Ja, man wird schnell kaputt. Man merkt das auch, dass man einen schweren Atem hat. Für den Fall, es geht gut auf den Körper.
3: Das ist natürlich katastrophal. Vor allen Dingen, wenn man den ganzen Tag dann in der prallenden Sonne ist. So wie jetzt hier.
1: Die Männer von der Hanseatischen Straßen- und Tiefbau GmbH kennen das schon. Früher Anfang, früher Feierabend, eincremen, viel trinken, viele Pausen. Und Hitze macht kreativ.
2: Jetzt stehen wir aber so auf, dann hast du wie eine Klimaanlage.
4: Eigentlich muss das mit Haftstelle. Ja, ich sag mal, jede Stunde machen wir mindestens 5 Minuten, 10 Minuten Pause. Ne? Muss sein bei dem Wetter. Ja. Solange wie Schatten da ist, ab in Schatten.
1: Oder ab ins Wasser. Die Eisbären im Bremerhavener Zoo am Meer sind hier geboren, haben sich längst an solch heiße Tage gewöhnt. Auch diese Robbe an der Badestelle des Café Sand scheint es zu genießen. Auszeit, Sonne tanken. Ganz nach dem Motto, chillen und immer mal wieder abkühlen. So wie wir Menschen auch. Zum Beispiel hier am Sodenmattsee in Huchting. Heute Mittag für viele die einzige Wahl bei diesen Temperaturen.
5: Solange man am Wasser ist, finde ich das Wetter eigentlich gut aushaltbar. Und dann kann man es auch genießen.
6: Naja, wir wohnen hier in 5 Minuten, soweit. Aber es für uns ist Urlaub.
7: Das ist ideal, wenn man hier in der Nähe wohnt. Man kann mal eben hierher kommen, schwimmen und dann geht man wieder nach Hause.
8: Hier ist es ziemlich kühl, merkt man gar nicht von dieser Wärme. Ich muss sagen, das ist angenehm.
1: Hier ist es der See, der runterkühlt. Hier das Gebäude selbst. In der Kulturkirche St. Stephani lässt es sich gut aushalten bei 23 Grad. Pastor Tim Zuber bereitet am 26.06.26 eine Hochzeitsaktion vor. Wer will, kann ganz spontan Ja sagen. Nur, wer tut das bei dem Wetter?
9: Wir hoffen, dass genug Menschen sich im doppelten Sinne des Wortes trauen, rauszugehen und sich bei uns trauen lassen.
1: Ortswechsel. Oberschule Habenhausen. Hier gibt's eine Ansage am frühen Morgen.
10: Liebe Schülerinnen und Schüler der Oberschule Habenhausen, ihr habt es sicherlich gemerkt, es ist wieder sehr, sehr warm bei uns im Gebäude. Und aus diesem Grund gibt es heute bereits um 10.20 Uhr hitzefrei.
1: Raus aus den stickigen Klassenräumen, ab ins Wochenende. Etwas länger ausharren müssen die Schülerinnen und Schüler an der Oberschule an der Hermannsburg in Huchting. Bei 25 Grad im Klassenzimmer dürfen die Schulleitungen in Bremen Hitze freigeben.
11: Also, ich gebe euch jetzt mal was.
1: Schulleiter Achim Kaschup hat sich auch dafür entschieden, nur etwas später, um 10 vor 12.
11: Das ist schon eine richtige Herausforderung, weil die Konzentration einfach nachlässt. Das muss man so sehen. Irgendwie so. Die können sich kaum noch irgendwie auf den Stühlen halten, wollen am besten nach Hause, alles schwitzt, wie wir hier auch gerade.
1: Hitzefrei. Für die Klasse 7b eine super Nachricht.
12: Man kann nach Hause, man kann Ventilator, ja. Man kann zu Hause wieder schön, ja.
13: Ich werde glücklich, weil da habe ich keine Schule mehr. Das ist gut.
14: Weißt du schon, was du machst
13: gleich? Ja, ich gehe gleich zum See auf jeden Fall. Ein bisschen schwimmen.
1: Zurück zur Baustelle in Huchting. 12 Uhr am Mittag. Unser Thermometer glüht. 44,5 Grad Celsius in der Sonne.
15: Ja, muss man aushalten, ne?
16: Ja, das Problem ist, nach Feierabend bekomme ich wirklich Kopfschmerzen.
2: Ja. Wenn man zu Hause ist, ist man froh, dass man mal ein bisschen Ruhe hat, ne? Dann will man eigentlich auch gar nicht mehr rausgehen.
16: Das ist kaum auszuhalten, ne?
2: Heißt gleich Feierabend?
16: Ja, es ist gleich Feierabend, genau. Also ich sage mal, schätze mal noch eine maximal halbe, dreiviertel Stunde und dann sind wir durch für heute.
1: Um 12:30 ist es dann geschafft. Feierabend von der Hitze in Huchting. Vor der Stephanikirche warten Pastor Zuber und sein Team noch immer. Es dauert 2 Stunden, dann trauen sich doch noch 2. Trotz Hitze, heute spontan heiraten, für Anja, Susanne und Clarice Düring genau das Richtige.
17: Da haben wir nur uns, auf die wir achten müssen und wollen, und auf niemand anderen. So, ne? Wir machen den Tag für uns heute so schön, wie wir es können und möchten.

0: Auch nicht, sagen gerade viele. Wir klären das jetzt mit der Meteorologin des Klimahauses in Bremerhaven. Moin, Frau Brieber. Was passiert da gerade?
1: Moin. Wir haben gerade eine Omega-Wetterlage. Das hat man schon gehört. Das ist jetzt an sich nichts Ungewöhnliches. Das sorgt dafür, dass wir so eine stabile Südwestströmung haben, die von Frankreich, Spanien die Luft direkt zu uns führt. Und die ist entsprechend heiß und auch feucht. Die ist aber jetzt in Zeiten von Klimawandel eben noch mal wärmer. Und gerade das Ungewöhnliche ist, dass es jetzt im Juni schon so extrem heiß wird.
0: Müssen wir uns denn jetzt auf solche Hitzephasen vielleicht künftig sogar häufiger einstellen?
1: Ja, also wir hier im Nordwesten haben ja immer noch relativ Glück sozusagen. Da ist es noch nicht ganz so heiß. Aber insgesamt für Deutschland können wir uns regelmäßig auf 40 Grad in den Sommern einstellen. Man muss eigentlich sogar im Gegenteil sagen, wenn der Klimawandel weiter voranschreitet, dann erinnern wir uns vielleicht eines Tages zurück an diese Art von Sommer und erinnern uns an diesen Sommer als einen eher kühlen Sommer.
0: Sie haben es gerade angesprochen, die Frage, die kommt ja fast automatisch auch in diesen Tagen. Hat diese Hitzewelle ja jetzt schon im Juni was mit dem Klimawandel zu tun? Sie beantworten das mit ja, aber wie lässt sich das darauf zurückführen?
1: Also zum einen haben wir eben insgesamt wärmere Temperaturen, also die Durchschnittstemperatur steigt. Aber dass die Extreme noch weiter ansteigen, also dass die Hitzewellen dann auch noch mal 3, 4, 5 Grad heißer ausfallen als vorher. Das liegt daran, dass sich diese blockierenden Wetterlagen offenbar im Klimawandel auch verschärfen. Das heißt, dass so ein Hochdruckgebiet einfach ewig lang über Europa liegen bleibt und nicht wegziehen will. Das ist in einer Atmosphäre, die wärmer ist, häufiger. Und gerade jetzt kam auch eine Attributionsstudie raus. Das heißt, eine Studie, die jetzt aktuell für diese Wetterlage ausgerechnet hat, dass so eine Hitzewelle in einer Welt ohne Klimawandel absolut unmöglich gewesen wäre.
0: Viele hoffen jetzt auf Abkühlung in der kommenden Woche. Ist die Hitzewelle dann erstmal vorbei?
1: Ja, der Peak soll jetzt am Wochenende erreicht werden. In Bremerhaven sogar noch ein bisschen früher als in Bremen. Also hier in Bremerhaven können wir wohl schon ab Sonntag auf Abkühlung hoffen, wobei Abkühlung immer noch relativ ist, immer noch so Temperaturen knapp unter 30 Grad. In Bremen wird es morgen noch mal richtig heiß und dann eben ab Sonntag, Montag mit den Hitzegewittern setzt dann langsam die Abkühlung ein, sodass wir dann Anfang der nächsten Woche auch wieder unter 30 Grad sind.
0: In wenigen Tagen, da beginnen in vielen Bundesländern die Sommerferien. Wer nach Spanien, Italien oder Griechenland fährt, der muss sich inzwischen auf ganz andere Temperaturen einstellen als noch vor einigen Jahren. Was bedeutet das für Urlauber ganz konkret?
1: Ja, dass man das auf jeden Fall ernst nehmen sollte. In Spanien und Frankreich, da wo die Luft jetzt herkommt, die jetzt hier zu uns herangeführt wird, da ist es natürlich noch mal extremer. Die hat sogar ein bisschen Zeit, sich abzukühlen, bis sie hier bei uns angekommen ist. Also in Frankreich gerade der heißeste Tag jemals gemessen worden, der da jemals aufgetreten ist. Also auch schon im Juni, obwohl Juli, August kommen ja noch. Da wird es eher noch mal ja extremer normalerweise. Heißt jetzt nicht, dass es die ganze Zeit so bleiben wird in den nächsten Monaten, aber trotzdem auf jeden Fall darauf achten, dass man die Sommer-, also die Mittagshitze eher meidet und schaut, dass man das Programm entsprechend anpasst und auf Dauer dann ja vielleicht eher die Abendstunden nutzt.
0: Ganz herzlichen Dank, Frau Brieber.
1: Dankeschön.
0: Und das Gespräch, das haben wir aufgezeichnet. Ein Satz, der auf jeden Fall hängen bleibt, dass wir uns in einigen Jahren an einen eher kühlen Sommer 2026 zurückerinnern werden. Nicht nur wir müssen uns also auf heißere Tage einstellen, sondern ganze Städte. Bremen ist dabei, verfolgt seit vergangenem Jahr eine Klimaanpassungsstrategie. Darüber sprechen wir gleich mit der Umweltsenatorin. Ein Baustein davon ist der Hitzeaktionsplan. Und der soll schon heute einen Unterschied machen.
2: Friseurin Claudia Hartmann hat ihre Öffnungszeiten angepasst. Denn seit es so heiß ist, kommt ab Mittag keine Kundschaft mehr.
3: Ich mache morgens früher auf und mache dadurch früher zu. Also ich arbeite dann schon teilweise um 6 morgens, was dann noch angenehm ist. Und die Leute kommen auch. Und dann mache ich um 16 Uhr meinen Laden zu.
2: Seit 27 Jahren hat sie ihren Laden hier in Bremen-Teneva. Hohe Häuser, viel Beton, wenig Schatten.
3: Das steht überall, ob du hinten auf dem Parkplatz bist oder auch hier vorne. Wenn du hier vorne reinkommst ins Einkaufszentrum, die Hitze steht. Ich muss es aushalten, ne? Irgendwie wenig anziehen, viel trinken und immer stöhnen. Ne? Also.
2: Extreme Hitze ist eines der größten klimabedingten Gesundheitsrisiken. An heißen Tagen wird hier besonders spürbar, was der Bremer Hitzeaktionsplan zeigt. Hitze trifft nicht alle Stadtteile gleich. Dieses Wärmebild veranschaulicht, wo viel Grün ist, etwa im Bürgerpark.

0: bleibt es vergleichsweise kühler. Wo Flächen versiegelt sind und Schatten fehlt, wie hier auf der Bürgerweide, staut sich die Wärme. Und zugleich versucht der ressortübergreifende Hitzeplan, genau solche heißen Quartiere widerstandsfähiger zu machen. Er verfolgt vor allem drei Ziele. Erstens, Menschen schützen. Seit Anfang des Jahres arbeitet daran ein zweiköpfiges Koordinierungsteam und wendet sich an unterschiedliche Akteure, wie beispielsweise Ärzte.
1: Welche Medikamente müssen jetzt aufgrund der hohen Temperaturen vielleicht anders genommen werden? Das wäre ein Beispiel. Oder aber Streetworkerinnen, die unterwegs sind und natürlich nicht nur Sonnencreme und Wasser dabei haben, sondern auch Tipps, wo gibt es kühle Orte, wo gibt es Trinkbrunnen, wo kann man sich zum Beispiel waschen.
0: Womit wir beim zweiten Punkt wären. Der Bremer Hitzeaktionsplan möchte eine schnelle Hilfe im Alltag bieten. Denn nicht jeder kann sich einfach in den Schatten setzen. Ältere Menschen, Kranke, Kinder, Schwangere oder Menschen ohne kühle Wohnung leiden besonders unter extremer Hitze. Deshalb sind alle Infos und Tipps auch auf der Seite hitzeportal.bremen.de zusammengestellt. Drittens, die Stadt langfristig umbauen. Mit mehr Grün, mehr Schatten, weniger versiegelten Flächen. Und genau hier müsse es deutlich schneller gehen, sagt der gesundheitspolitische Sprecher der CDU.
2: Warum sind Bremerhaven und Bremen nicht echte, vorbildliche Schwammstädte? Und wo ist das Fassadengrün? Das alles könnte dazu beitragen, dass wir auch Menschen nicht nur schützen, sondern auch zusammenbringen. Wir brauchen gute Orte der Begegnung und Abkühlung. Pläne sind da. Aber Ausführung in Bremen ist nicht gut.
0: Hitze ist schon lange nicht mehr nur ein Wetterthema. Hitze ist auch eine Frage der Teilhabe und sozialen Gerechtigkeit. Wie muss Bremen aussehen, damit Menschen auch in 20 Jahren noch gesund durch einen immer heißeren Sommer kommen?
3: Und das wollen wir jetzt diskutieren mit der Senatorin für Umwelt, Klima und Wissenschaft, Henrike Müller. Guten Abend.
4: Guten Abend.
3: Bremen 2046. Ich zeichne ein Bild, das so von den Daten her auch im Hitzeaktionsplan beschrieben wird. Temperaturen bis 49 Grad und nicht mehr nur an einzelnen Tagen, sondern bis zu 40 sogar. Was werden die drei größten Veränderungen dann in Bremen sein, damit wir dann auch immer noch gesund durch den Sommer kommen?
5: Also ich hoffe, dass wir es hinbekommen, dass Bremen dann grüner, beschatteter und durchlüfteter ist, wenn man es zusammenfassen will. Also wir brauchen viel mehr Grün und das meint eben nicht nur Bäume, sondern das meint auch begrünte Fassaden, begrünte Dächer, weil all das kühlt eben ab. Das meint auch mehr Bäume. Das meint aber vor allem mehr Bäume dort, wo wir bisher keine haben. Also wir haben ja eine sehr unterschiedliche Situation in Bremen. Wir haben Stadtteile, wo wir sehr, sehr viel Grün haben und da ist es auch viel kühler. Das merkt jeder, der da mal durchfährt durch eine Allee. Wir haben aber Stadtteile, da müssen wir das wirklich noch nacharbeiten.
3: Sie haben es gerade gesagt, Fassaden und Dachbegrünung, die sind ja ein wichtiger Baustein gegen Hitze. Und warum gibt es davon trotzdem noch relativ wenige Beispiele in der Öffentlichkeit?
5: Ja, wir sind da noch nicht besonders weit. Wir haben auch keine Verpflichtungen dafür, sondern wir setzen auf Freiwilligkeit. Und das fördern wir auch. Also jeder, ein kleiner Aufruf, jeder, der Fassaden begrünen will, kann sich gerne an uns wenden. Wir fördern das, wir beraten da auch. Aber in der Tat haben wir zwar inzwischen mehr Hitzetage. Da merken wir auch, was wir eigentlich alles brauchen. Aber die meiste Zeit des Jahres ist es dann eben kühl und es wird wieder vergessen.
3: Ich sag mal so, wenn man in andere Länder guckt, Schweden, Dänemark, die sind gerade, was Fassadenbegrünung betrifft, viel, viel weiter. Und ja, Klimaanpassung soll bei den Planungen mitgedacht werden, das sagen auch Sie. Heißt das denn, dass neue Plätze ohne Schatten und Bäume gar nicht mehr entstehen dürfen?
5: Eigentlich dürfte es so nicht mehr sein. Das stimmt. Also wenn wir uns wirklich vorbereiten wollen, intensiv vorbereiten wollen, dann dürften wir so Busbahnhofplätze, wie wir sie kennen, eigentlich nicht mehr bauen. Es müssten Verschattungsmöglichkeiten da sein. Das haben wir immer öfter. Aber wenn wir auf das Jahr 2040 gucken, dann braucht es davon mehr.
3: Man könnte jetzt sagen, schön, dass sich Bremen überhaupt auf den Weg gemacht hat. Man könnte aber auch sagen, ist ein bisschen spät.
5: Ja, ich finde schon. Und an diesen Tagen wie heute und gestern und ja auch morgen noch merken wir eben ganz genau, wo es noch fehlt. Diese Bestandsaufnahme ist gut, dass wir die machen an diesen heißen Tagen, um zu gucken, wo sind die Orte, wo wir jetzt wirklich ganz schnell nachbessern müssen. Ich will aber auch betonen, wir haben in Bremen auch sehr, sehr viele Ecken, also viel mehr als andere Städte, wo es sehr grün ist, wo man sich sehr gut abkühlen kann an unseren Seen, in unseren Parks. Also wir haben beides und da, wo wir es noch nicht haben, müssen wir dringend nachsteuern.
3: In der Strategie ist ja auch ein Monitoring vorgesehen. Das heißt, Sie wollen selber so ein bisschen gucken, wo stehen wir. Woran wollen Sie sich denn messen?
5: Wir messen uns daran, an der Lebensqualität der Menschen in 20 Jahren.

0: Das wissen wir ja. Wir wissen ja, wo die schlechteren Quartiere sind, also nicht die Quartiere, sondern die Situation vor Ort. Und wir wissen, wenn dort keinerlei Baum in der Straße ist und auch Wasser weit entfernt ist, dann müssen wir genau daran.
1: Ganz herzlichen Dank, Henrike Müller, für Ihren Besuch bei uns im Studio.
0: Sehr gerne.
1: Viele Veranstaltungen in diesen Tagen sind aufgrund der Hitze abgesagt worden. Von Straßenfesten über Laufveranstaltungen und auch der Tag der Wissenschaft, der morgen erstmals in Bremen stattfinden sollte. Eine Veranstaltung, die steht. Beziehungsweise saßen hunderte Musikliebhaberinnen und Liebhaber in der Schlange, um bei Sommer in Les Mona reinzukommen. Unter freiem Himmel findet gleich ein Konzert statt. Immerhin dürfte es dort im Knobspark ein bisschen kühler sein, wie wir gerade gelernt haben. Und meine Kollegin Burcu Arslan, die ist jetzt dort. Burcu, wie lässt sich die Hitze aushalten?
2: Ja, Lea, tatsächlich ein bisschen besser als jetzt zum Beispiel oben auf der Straße, weil wir hier im Park sind. Aber auch ich habe einen Fächer dabei, so wie die meisten Besucherinnen und Besucher hier. Denn es ist trotzdem ein sehr, sehr heißer Tag. Und um 20.30 Uhr soll das große Konzert dann hier starten bei Sommer in Les Mona. Und wir durften schon einmal bei den Proben heute Vormittag dabei sein. Da hören wir jetzt einmal rein.

0: Und ich bin hier an den Tisch von Frau Rogge und Frau Tröger gekommen. Frau Tröger ist sogar extra aus Hamburg hierher angereist. Frau Rogge, wie ist das denn? Was haben Sie denn heute so Spezielles mitgebracht, gerade bei so heißem Wetter?
1: Auf jeden Fall nichts Süßes, kein Kuchen, weil das könnte ja jetzt zerlaufen. Ansonsten, wie Sie sehen, Antipasti, Salate.
0: Also nichts, was hier heute schmelzen kann.
1: Richtig.
0: Und gibt es irgendwelche Vorkehrungen, die Sie vorher getroffen haben? Zeckenspray, Sonnencreme?
1: Sonnencreme, Insektenspray zum Beispiel, diese dürfen hier auch nicht fehlen, die schönen Fächer. Sowas in der Art, genau. Hm?
0: Vielen Dank, dann viel Spaß Ihnen noch. Frau Rogge und Frau Tröger mit Ihren Freunden hier.
1: Dankeschön.
0: Und das Ganze findet ja heute tatsächlich statt, obwohl ja viele Veranstaltungen abgesagt worden sind, wie du schon eben erwähnt hast, Lea. Und neben mir steht jetzt Albert Schmidt von der Deutschen Kammerphilharmonie Bremen. Herr Schmidt, was haben Sie denn für die Besucherinnen und Besucher alles heute vorbereitet, gerade aufgrund der Hitze?
2: Ja, wir sind ja gesegnet mit einem Publikum, das sich auf jede Wetterlage einzustellen weiß. Ich spüre heute eine große Dankbarkeit, nicht nur den Hut, sondern auch den Fächer mitbringen zu dürfen. Und darüber hinaus haben wir kostenloses Trinkwasser zur Verfügung gestellt, von der eigenen Zapfanlage sozusagen, sodass hier keiner vertrocknen muss, und sind bestens dafür ausgerichtet, dass es ein toller Abend wird.
0: Vielen Dank, Herr Schmidt.
2: Sehr gerne.
0: So, Lea, und wir werden uns gleich mal so ein bisschen in den Schatten setzen, beziehungsweise an einen kühleren Ort. Hier geht es ab 20.30 Uhr dann los und Sommer in Les Mona findet ja noch bis Sonntag statt. Und damit gebe ich zurück zu dir ins Studio.
3: Die hohen Temperaturen, die haben heute auch dafür gesorgt, dass etwa 1200 Haushalte in Bremen-Walle zeitweise ohne Strom waren. Die Hitze aber, die hält an. Wir kommen zu weiteren Kurznachrichten im Buten und Binnen Kompakt.
4: Schuld am Stromausfall war die Hitze. Unter anderem mussten viele Geschäfte vorübergehend schließen.
5: Es kam zu einem Kurzschluss im Erdreich. Das muss man sich so vorstellen. Extreme Witterungsverhältnisse führen zu Bewegungen im Erdreich.
4: Dadurch seien Bauteile wie zum Beispiel Kabel kaputt gegangen, heißt es von den Bremer Stadtwerken. Nach circa 3 Stunden war der Strom wieder da.
3: Und wir kommen jetzt zu unserem Buten und Binnen Kompakt.
6: Das Bremer Landgericht hat einen Mann wegen Totschlags zu 11 Jahren Haft verurteilt, weil er den neuen Lebensgefährten seiner Ex-Freundin erstochen hat.
7: Die ganz entscheidende Frage dieses Verfahrens war es Mord oder Totschlag? Dementsprechend hat die Staatsanwaltschaft und auch die Nebenklage auf Mord plädiert und die Verteidigung eben nur auf Totschlag.
6: Hier in der Friedrich-Stampfer-Straße hat sich der 29-Jährige im November vergangenen Jahres mit dem neuen Freund getroffen und ihn mit 2 Messerstichen in den Rücken getötet. Zunächst hatte er das Opfer nach Ansicht des Gerichts mit mehreren Messern bedrohen wollen.
7: Die Kammer geht davon aus, dass die Tötung eben nicht von Anfang an beabsichtigt war und dass die Situation eskaliert ist. Dafür spricht aus Sicht der Kammer, dass der Angeklagte nicht sofort zugestochen hat. Es gab Zeugen vor Ort, viele wussten von dem Treffen.
6: Das Urteil ist noch nicht

0: rechtskräftig. Das Universum Bremen plant offenbar eine neue Großattraktion. Zu dem silbernen Wal und dem rostbraunen Würfel soll auf der Fläche, wo derzeit ein Spielplatz ist, ein Planetarium inklusive Observatorium entstehen. Ein Blick von Bremen in die Sterne.
1: Letztendlich ist es ein LED-Dom, auf dem man sehr unterschiedliche Bildmaterialien zeigen kann. Es kann als Planetarium genutzt werden, kann aber ganz andere Objekte auch im Raum schweben lassen.
0: Inspiration ist das neue Planetum in Prag. Von innen mit LEDs ausgestattet und somit wie eine riesige Bildschirmfläche. Kosten etwa 12 Millionen Euro. Bremen will das plus ein Observatorium.
1: Ich glaube nicht, dass wir im oberen Zweistelligen landen werden, sondern sicherlich deutlich unter 50 Millionen.
0: Es sind noch unfertige Pläne. Die Finanzierung muss noch geprüft werden.
2: Bei diesem Wetter merkt man schnell, ein dickes Fell, das ist nicht immer von Vorteil. Wir sehen es an den Hunden, die suchen den Schatten mindestens so sehr wie wir. Zunge raus, hecheln, so kommen sie durch die Hitze. Aber Hunde richtig zu verstehen, das ist nicht nur an Sommertagen wichtig. Laura Lippert.
3: Wenn ich durch Bremen laufe, begegne ich mehrfach am Tag Hunden. Meistens angeleint, manchmal auch nicht. Mein erster Impuls wäre, sie zu streicheln.
4: Ich finde Hunde zwar niedlich, aber wenn so ein Hund auf mich zukommt, weiß ich oft gar nicht, wie ich reagieren soll. Das will ich heute ändern.
3: Dafür habe ich einen Hundetrainer gesucht und bin auf Instagram fündig geworden. Christian Falk kann mir hoffentlich weiterhelfen. Mit seiner Hündin Tüte treffe ich ihn in den Bremer Wallanlagen. Und schon die Begrüßung läuft anders, als ich das erwartet habe.
5: Ich kann nicht einfach so auf dich zulaufen und dich begrüßen. Ich freue mich total, dass du Hunde magst, aber wir brauchen immer ein bisschen mehr Abstand, gerade bei fremden Leuten zu beginnen.
4: Aber hat sie sich nicht gerade gefreut?
5: Ich weiß, dass das so aussieht, aber ich versuche vor allem diese Aufregung eines fremden Menschen, der auf sie zukommt, so ein bisschen zu kompensieren. Das nennt sich Beschwichtigen beim Hund und das sieht ganz schnell so aus, als würde der Hund sich total freuen. Die unbeliebte Antwort, aber die einzig gute bei einem fremden Hund ist Abstand halten.
3: Und nein, auch vom Nachfragen beim Besitzer hält Christian Falk nicht viel.
5: Ich glaube, die allermeisten Menschen antworten sehr schnell mit, ja, ist schon okay. Einfach, weil man auch so ungern Nein sagt. Ne? Also,
4: das ist fast ein bisschen schade, aber dann halte ich ein bisschen Abstand. Woran erkenne ich denn bei einem Hund, ob er mich möglicherweise beißen könnte?
5: Weil, sag ich mal, das gesunde Verhältnis von Aggression bei einem Hund hat so ein paar Vorlaufstufen. Das Problem ist aber, das gilt nicht für alle Hunde. Also manche Hunde sind da sehr, sehr schnell in der Eskalation. Und manche Hunde können auch aus so einer vermeintlichen Begrüßungssituation total schnell umschlagen, weil ihnen das Ganze einfach zu nah wird. Also so richtig gutes System zum Erkennen haben wir leider gar nicht.
4: Okay, also bei fremden Hunden am besten einfach Abstand halten.
5: Ja, tatsächlich.
3: Aus Sicht von Tüte sieht die Welt nämlich ganz schön chaotisch aus. Und das liegt nicht nur an dem Kamerateam.
5: Für die allermeisten Hunde und auch natürlich Tierschutzhunde oder junge Hunde, die noch nicht so viel Erfahrung gemacht haben, ist das hier eine absolute Reizüberflutung. Also Joggerinnen und Jogger, Fahrradfahrerinnen und Fahrradfahrer, hier ist natürlich wahnsinnig viel los. Andere Hunde haben wir gerade schon gesehen.
3: Was für mich ein ruhiger Spaziergang ist, ist für Tüte ein Abenteuer. Auch wenn sie da ganz gelassen bleibt, das ist nicht bei allen Hunden so. Gerade Fahrradfahrer oder Jogger wecken gerne mal den Jagdtrieb.
4: Okay, und wenn ich jetzt zum Beispiel auf dem Fahrrad unterwegs bin und da kommt mir so ein Hund ohne Leine entgegen.
5: Das Wichtigste in dieser Situation ist Ruhe bewahren und Energie rausnehmen. Heißt, ich fahre dann langsamer und halte langsam an und verhalte mich total defensiv.
3: Ich bin echt überrascht, wie speziell die Sprache der Hunde doch ist und wie die eigentlich die Welt sehen.
4: Aber ich merke auch, ich habe mit meinem eigenen Verhalten doch einiges in der Hand.
3: Zum Beispiel mit ausreichend Abstand. Am besten eine Leine lang. Das unterschätze ich aber total.
5: Kannst Tüte mal einmal rufen?
4: Tüte!
5: Da siehst du, oh, immer noch könnte sie
4: Stimmt.
5: zu dir.
4: Ja.
3: Trotzdem, die Hauptverantwortung liegt beim Halter, sagt auch der Hundetrainer. Und deshalb findet auch er einen Hundeführerschein grundsätzlich gut.
4: Ich habe heute mitgenommen, auch ich habe die Möglichkeit, eine gefährliche Situation zu vermeiden. Durch Abstand halten, ruhig bleiben und nicht einfach streicheln, auch wenn ich gerne würde.
2: So, und ich wünsche Ihnen jetzt ein schönes Wochenende. Halten Sie durch das Hitzeende.

0: Das ist in Sicht. Tschüss, machen Sie es gut.
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Willkommen zur Tagesschau. US-Militär greift Iran an. Trotz vereinbarter Waffenruhe gab es Angriffe auf verschiedene Ziele wie Raketen- und Drohnenlager, bestätigte das US-Militär. Dies sei eine Reaktion auf die Attacke auf ein Frachtschiff in der Straße von Hormuz, mit der Iran die Waffenruhe laut US-Präsident Trump zuerst gebrochen hatte. Die iranische Revolutionsgarde reagierte nach eigenen Angaben mit Gegenangriffen. Israel und Libanon verständigen sich auf Abkommen. Das hat zum Ziel, die pro-iranische Hisbollah zu entwaffnen und ihre Infrastruktur zu zerschlagen. Die Vereinbarung sei ein erster Schritt in Richtung eines dauerhaften Friedens, sagte US-Außenminister Rubio. Die libanesische Hisbollah-Miliz hat an den Gesprächen nicht teilgenommen und lehnt das Abkommen ab. Ihre Anhänger protestierten in Beirut. Nachbeben in Venezuela. Das Erdbeben der Stärke 4,9 traf wieder die nördliche Küste des Landes. Nach dem Doppelerdbeben am Mittwoch werden offenbar Zehntausende Menschen vermisst. Die Zahl der Toten ist laut Behörden auf mindestens 920 gestiegen. Aus Deutschland sind mehrere Transportflugzeuge der Luftwaffe mit THW-Kräften ins Katastrophengebiet unterwegs. Hitzewelle mit Höchstwerten. Laut deutschem Wetterdienst wurden in Saarbrücken 41,3 Grad gemessen, so viel wie noch nie in Deutschland. Auch in anderen Bundesländern gab es bisher unerreichte Temperaturen. Die Hitze bleibt über das Wochenende und könnte laut Experten noch für weitere Rekorde sorgen. Fußball-Weltmeisterschaft. Frankreich besiegte Norwegen mit 4:1. Damit ist die französische Nationalmannschaft Gruppensieger und der mögliche Achtelfinalgegner für Deutschland. Im WM-16-Finale am Montag trifft die DFB-Elf aber erst einmal auf Paraguay. Senegal gewann gegen Irak mit 5:0 und kann als Gruppendritter auf das 16-Finale hoffen. Und das Wetter, meist sonnig oder locker bewölkt, im Nordwesten und vom Schwarzwald bis zu den Alpen örtliche Schauer oder Gewitter möglich, lokal mit Unwetterpotenzial. 27 bis 41 Grad bei extremer Hitzebelastung.

0: Moin zu Schleswig-Holstein, 18 Uhr am Freitag. Die Hitzewelle ist auch bei uns im Norden spürbar, bis zu 36 Grad im Land. Für viele ist der Tag heute eine Herausforderung. Vor allem Menschen, die in der Bau- oder Landwirtschaft arbeiten, sind die heißen Temperaturen belastend. Damit die Hitze im Job nicht gefährlich wird, haben viele Arbeitgeber heute für Abkühlung gesorgt.
1: Die Devise des Tages: trinken so viel es geht. Auch in Küchen wie der vom Ilsee-Restaurant in Bad Segeberg herrschen momentan Höchsttemperaturen. Heute von bis zu 40 Grad. Direkt am Herd noch mehr. Hier gibt es extra Pausen, mehr Belüftung und zwischendurch mal eine kühle Überraschung vom Chef.
2: So, ich habe euch noch eine kleine Erfrischung mitgebracht. Kannst du verteilen? Die Mitarbeiter hält man bei Laune, indem wir Maßnahmen treffen, die Hitze so ein bisschen wieder nach unten bringen. Und kalte Getränke im laufenden Stand ist jetzt das Wichtigste, dass sie auch viel trinken. Und wie eben gesagt, auch mal ein Eis zwischendurch ausgeben oder auch ein paar Pausen mehr machen.
1: Wenn Sie im Moment Einsätze haben, ist die Belastung noch höher als sonst. Polizisten im Land sind allein durch die dunklen Uniformen der Hitze noch stärker ausgeliefert.
3: Teilweise haben wir unter den Westen sogar weit über 40 Grad. Da muss man dann auch schon anfangen zu gucken, ob man da nicht überfiebert, ohne dass man das selbst merkt. Aber der Körper

0: Man hat schon eine enorme Hitzebelastung, nicht nur auf der Streifenfahrt, sondern auch gerade in den Einsätzen.
1: Aber auch Straßenarbeiter, Maurer, Dachdecker oder Zimmerleute sind heute der Hitze ausgeliefert. Auf dem Dach eines Neubaus in Öhring im Kreis Segeberg sind es heute Mittag 44 Grad. Jeder, der heute in der Hitze gearbeitet hat, weiß spätestens jetzt am Abend, was er getan hat.
2: Den Feierabend mit einem alkoholischen Getränk ausklingen lassen, das machen viele gerne. Doch wer über die Zahl der Drinks regelmäßig die Kontrolle verliert, kann suchtkrank sein. Unter einer Sucht leiden nicht nur Betroffene, sondern auch die Angehörigen. Zum Internationalen Tag gegen Drogenmissbrauch haben wir in Lübeck eine Frau getroffen, die ihre Erfahrungen in einem Buch verarbeitet hat.
3: Über Jahre drehte sich das Leben der Lübecker Autorin Rina Schmeller um die Alkoholsucht ihres damaligen Partners.
4: Man versucht eigentlich, den Schaden zu gering zu halten, also zu minimieren. Man meint, dass man das steuern kann, was tatsächlich leider nicht so ist.
3: Ein Dilemma vieler Angehöriger: den geliebten Menschen unterstützen, gleichzeitig die eigenen Grenzen im Blick behalten.
4: Ich kann sagen, dass es sich sehr lohnt und dass es auch nötig ist, aus meiner Sicht, sich professionelle Hilfe zu holen. Also die eigene Hilflosigkeit und Verzweiflung ernst zu nehmen. Im Grunde anzuerkennen, dass ja, sich nichts bewegt oder dass man nicht weiterkommt.
3: Suchtberatungsstellen wie das Kieler Fenster sind auch für Angehörige da. Doch Experten zufolge hätten viele das Gefühl, ihre suchtkranken Angehörigen zu verraten, schämten sich für die Erkrankung in ihrer Familie oder Partnerschaft.
4: Die Tatsache, dass es dieses Tabu gibt, macht es Betroffenen einfach wahnsinnig schwer, darüber zu sprechen.
3: Für Rina Schmeller war es wichtig, sich aus der Beziehung zu ihrem suchtkranken Partner zu lösen. Gespräche mit einem Suchtberater hätten ihr dabei geholfen. Und die Arbeit an ihrem Roman Co.
4: Also ich habe aus der Not eigentlich zu schreiben begonnen. Im weiteren Verlauf hat es dann aber auch eine Rolle gespielt, zu wissen, dass sehr viele Menschen betroffen sind.
2: Und zugeschaltet aus unserem NDR-Studio in Lübeck ist uns jetzt der Suchttherapeut und Suchtforscher Dr. Galos Bischoff vom UKSH. Moin, Dr. Bischoff.
5: Hallo, moin.
2: 9,5% der Bevölkerung haben ja Menschen mit einer Alkohol-, Drogen- oder Glücksspielsucht in ihrem Umfeld. Was bedeutet das denn genau für die Angehörigen?
5: Ja, Angehörige sind eine hochbelastete Gruppe. Also wir wissen, dass das Depressionsrisiko mehr als verdoppelt ist. Und mit einer Sucht eines nahestehenden Menschen konfrontiert zu werden, ist halt quasi eine 24-7-Belastung. Das ist in Ihrem Beitrag ja auch schon deutlich geworden.
2: Was für alltägliche Probleme tauchen denn da auf?
5: Das ist eine extrem große Spannbreite. Also das kann sein, dass man einfach Sorge um die Suchtkranken hat, merkt, wie ein geliebter Mensch gegen die Wand fährt. Das kann Unzuverlässigkeit sein, das kann auch übergriffiges Verhalten sein bis hin zu Gewalt, wobei das nicht die Regel ist. Was anderes auch nochmal, wenn das eigene Kind betroffen ist. Also im Vordergrund steht eigentlich Sorge und Hilflosigkeit.
2: Die meisten Suchterkrankten, die tun ja nicht selber aktiv was, um gesund zu werden. Wie sollten denn Angehörige damit umgehen?
5: Vor allen Dingen ist, glaube ich, ein erster wichtiger Schritt, dass Angehörige für sich klären, was sie wollen. Wichtig ist, Angehörige haben keinen direkten Einfluss auf eine Veränderung der Suchtproblematik. Sie können aber wahrscheinlicher machen, dass der Suchtkranke das Problem anerkennt. Und ein wichtiger Schlüssel dabei ist, quasi dem anderen deutlich zu machen, dass er einem als Person wichtig ist und dass man mit bestimmten Verhaltensweisen von ihm nicht klarkommt.
2: Und wie schafft man es da, nicht selber auch krank zu werden und sich richtig abzugrenzen?
5: Ja, sich professionelle Unterstützung zu holen, ist ja schon angesprochen worden. Also das heißt, irgendwo erstmal zur Ruhe kommen kann sehr hilfreich sein. Und ansonsten sind halt wichtige Prinzipien, sich abzugrenzen gegenüber Konsum, zu lernen, wann und wie man angemessen auch kommunizieren kann mit dem Suchtkranken. Und last not least natürlich auch zu schauen, wenn es möglich ist, mit dem Suchtkranken positive Zeit zu verbringen, wenn nicht konsumiert wird. Das ist aber, wie Sie sich denken können, nicht einfach. Und deswegen geht es darum, sehr individuelle Lösungen zu finden.
2: Dr. Bischoff, vielen Dank für das Gespräch.
5: Dankeschön.
2: Für die deutsche Nationalmannschaft wird es am Montag ernst. Die startet nämlich die erste K.O.

0: K.O.-Runde. Ein Spiel wie gestern gegen Ecuador. Das bedeutet dann das Aus für die Mannschaft. Der Druck ist also da und Druck ist auch das Stichwort für die Stadtwerke, die in den Pinkelpausen bei den Spielen sicherstellen müssen, dass auch genügend Wasser da ist.
1: Das WM-Spiel der Nagelsmann-Elf gucken im Herz von Garstedt in Norderstedt. Bier und irgendwann Druck. Auf der Blase, nicht im gegnerischen Strafraum.
2: 45 Minuten, ein Spiel.
1: Mit dem Pausenpfiff kommt es auf diesen Ort. Nein, auf diesen Ort an und auf ihn. Tim Petersen ist Wassermeister. Sein Wasserwerk versorgt zehntausende Haushalte in der Stadt vor den Toren Hamburgs. Die Deutschlandspiele bei der Fußball-Weltmeisterschaft, für jedes Wasserwerk der Republik an einem heißen Sommertag ein echter Lackmustest. Alle müssen mal wohin und haben nur eine Viertelstunde Zeit dafür.
3: In diesen 15 Minuten haben wir eine extrem hohe Abgabe, die dann aber auch wieder mit Anpfiff der zweiten Halbzeit wieder stark abflacht. Und das ist eine große Herausforderung für die Pumpen und, muss man, darf man nicht vergessen, fürs Rohrnetz. Und das könnte zu Rohrbrüchen führen.
1: Denn für ältere Leitungen ist zu stark schwankender Druck ein grobes Foul. Aber dafür trainieren sie hier als Mannschaft das ganze Jahr. Helfen die in Sachen Spielfluss umstrittenen Hydration Breaks die Trinkpausen wenigstens bei den Verbrauchsspitzen?
3: Das sind ja auch jetzt neue Erfahrungen für uns mit der Hydration Break. Man sieht es tatsächlich. Also man sieht da einmal einen Peaks nach oben nach 20, 25 Minuten. Aber der Peaks in der Halbzeit ist natürlich noch mal deutlich größer.
1: Hier helfen die Hydration Breaks also auch nicht. Sorgen, dass der Spülkasten nicht nachläuft, muss aber niemand haben.
3: Fußball, mit Druck spielst du keinen guten Fußball. Deswegen muss man gut vorbereitet in ein Spiel gehen. Und das tun wir so gut wie möglich. Ne?
1: Der Leitungsdruck scheint an diesem Abend jedenfalls höher zu sein als der Leistungsdruck der Nagelsmännchen-Nationalspieler. Halbzeitpfiff und der Spüldruck hält.
2: Oh, hossa, hossa.
1: Ganz im Gegensatz zu Manuel Neuer in der zweiten Halbzeit. Eins ist im 16-Finale also klar. Unter Druck spielen entscheidet sich auf dem Platz. Unter Druck in der Halbzeit spülen, das wird ein Heimsieg.
0: Sich bei der Hitze zu konzentrieren, ist vielen bei der Arbeit schwer gefallen. Das Quiz, das wir mit den Besucherinnen und Besuchern auf der Kieler Woche gespielt haben, für unseren Instagram-Kanal, das hat dafür aber ganz gut funktioniert.
4: Wie begrüßt man sich denn in Schleswig-Holstein korrekt?
5: Moin.
6: Moin.
4: Moin. Warum feiert man Kieler Woche?
7: Ja, das ist eine gute Frage.
8: Spaß haben, Kultur.
9: Ums Segeln.
10: Aber wir sind zum Feiern und Essen hier.
4: Welches Wappentier ist auf unserer Flagge zu sehen?
8: Oh, der Seehund.
9: Vielleicht eine Möwe.
4: Eine Möwe?
9: Darf ich googeln?
11: Fuchs war nur Kiel, richtig?
12: Nee, Pferd ist es auch nicht.
13: Nee.
12: Ein Bär auch nicht.
7: Diese Löwen, diese beiden Schleswiger Löwen.
4: In welcher Stadt in Schleswig-Holstein werden Punkte gesammelt?
12: In Kiel.
11: Beim Fußball auf jeden Fall nicht in Kiel.
7: Punkte?
14: Immer in Kiel.
11: In Flensburg?
6: In Flensburg.
4: Flensburg.
7: In Flensburg.
14: Da können wir nicht mitreden. Wir haben noch keinen Punkt. Ja.
0: Und wir sammeln Punkte. Tagsüber im Wasser planschen und dann abends im Liegestuhl die Abendstimmung an der Ostsee genießen. Mit guter Musik. Das gibt's jetzt wieder bei den Strandkonzerten. Die sind gestern in Scharbeutz gestartet.
15: Sie hat schon mit Jennifer Lopez gearbeitet. In internationalen Produktionen getanzt und gesungen. Und Oxa ist derzeit eine der Hauptdarstellerinnen von Michael Jackson im gleichnamigen Musical. Von der Hamburger Bühne, direkt an den Strand von Scharbeutz.
16: Ja, erste Mal und ich bin sehr, sehr aufgeregt. Also es wird schön. Und bei Michael Jackson und Popmusik und meine eigene Songs, ich freue mich riesig für diese Möglichkeiten hier zu präsentieren. Und ja, ich freue mich.
15: Insgesamt gibt es rund 30 Konzerte entlang der Lübecker Bucht. Alle kostenlos. Und nicht nur die Kulisse, auch die unmittelbare Nähe zum Publikum ist besonders.
17: Wir starten jetzt diese Woche. Jede Woche gibt es Konzerte immer wieder, 2 bis 3 pro Woche und ziehen das Ganze bis in die erste Septemberwochen. Und programmmäßig ist es wirklich eine wirklich bunte Mischung von unbekannten Indie-Bands, von australischen Bands hin zu wie heute zum Beispiel Oxa, die man dann zum Beispiel aus dem Fernsehen schon kennt. Also es ist wirklich für jeden was dabei.
15: Zusätzlich gibt es ein Programm für Kinder und erstmals ist auch Stand-up-Comedy.

0: wie geplant. Von Rethin bis nach Scharbeutz. Die Konzertreihe Musik im Strandkorb läuft bis Mitte September.
1: Ja, und gute Musik in der Lübecker Bucht gibt es nicht nur bei den Strandkonzerten, sondern auch bei der Jazz Baltica am Timmendorfer Strand. Zum Auftakt heute ist sogar Bundespräsident Frank-Walter Steinmeier angereist.
2: Er ist bekennender Jazz-Fan. Bundespräsident Frank-Walter Steinmeier besucht seinen guten Freund, den schwedischen Posaunist Nils Landgren, beim Auftakt der Jazz Baltica in Timmendorf. Mehr dazu sehen Sie später im Magazin.
1: Im Schwimmbad abkühlen, feuchte Tücher in der Wohnung aufhängen oder Schlafanzug einfrieren. Es gibt wirklich sehr viele Tipps gegen die Hitze. Wie wichtig die am Wochenende werden, verrät Ihnen jetzt Maike im Wetter.
3: Manche Haustiere leiden unter der Hitze genauso wie wir. Und ich habe da im Internet so einen super Lifehack gesehen, wo jemand seiner Katze einfach ein Backblech mit etwas Wasser gefüllt und hingestellt hat. Und die Katze hat dann da so ein bisschen die Pfötchen drin gebadet und sich abgekühlt. Und da dachte ich mir, super Idee, versuchst du auch mal. Nur unser Kater konnte damit nicht so richtig viel anfangen, aber immerhin hat er später noch draus getrunken. Viel trinken, das ist auch für morgen wieder das Stichwort. Denn das kräftige Hitzehoch hat uns weiterhin fest im Griff. Es verlagert jetzt seinen Schwerpunkt aber so allmählich in Richtung Osteuropa. Und dahinter nähern sich dann Tiefausläufer und das heißt, die Schauer- und Gewitterneigung steigt. Vorher bekommen wir aber erstmal wieder eine tropische Nacht, in der es trocken bleibt und die Temperaturen gehen nur auf 23 bis 20 Grad zurück. Morgen wechseln sich dann sonnige Abschnitte mit Quellwolken und Wolkenfeldern ab und dazu brodelt es ordentlich in der Atmosphäre. Wann und wo Gewitter auftreten können, lässt sich schwer vorhersagen. Generell besteht den ganzen Tag ein erhöhtes Risiko. Und wenn Gewitter auftreten, dann auf jeden Fall mit Unwetterpotenzial, sprich Starkregen und Sturmböen. Es lohnt sich also auf jeden Fall, den Himmel im Blick zu behalten. Die Sonne scheint morgen insgesamt für 11 bis 14 Stunden und heizt damit die Atmosphäre natürlich auch ordentlich auf. Und die UV-Belastung ist überall hoch. Abgesehen von möglichen Gewitterböen weht der Wind nur schwach von Süd und dreht später auf West bis Nordwest. Und wir erwarten morgen den heißesten Tag überhaupt mit Höchstwerten von 31 bis 37 Grad. Nord- und Ostsee haben rund 21 Grad. Schauen wir kurz noch auf die nächsten Tage. Auch am Sonntag sind bei schwülheißer Luft noch kräftige Hitzegewitter möglich. Und die neue Woche beginnt dann etwas kühler. Es wird aber generell etwas wechselhafter. Und damit wünsche ich Ihnen einen gemütlichen Abend.
1: Danke, Maike. An Sport ist bei den heißen Temperaturen ja eigentlich nicht zu denken. Zuschauer Heiko Schuster wollte auf seine Joggingrunde aber nicht verzichten und ist deswegen schon heute früh um 5.30 Uhr laufen gewesen. Respekt dafür. Und belohnt wurde er auch noch mit diesem tollen Ausblick. Danke fürs Foto und Ihnen jetzt trotz der heißen Temperaturen ein schönes Wochenende. Tschüss.

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1: Raymond Tavares Gescott kam als US-Soldat nach Deutschland. Heute leitet er eine Autovermietung. Doch bald könnte er seine Kunden verlieren.
2: Wow, wow, wow.
3: Sehen Sie, was hier passiert ist? Da hat uns jemand ein Geschenk hinterlassen.
1: Nicht wegen des Unfalls, sondern weil seine Kunden vor allem amerikanische Soldaten sind. So wie er selbst einer war, als er vor 24 Jahren mit den US-Spezialkräften nach Deutschland kam. Jetzt sollen tausende Soldaten von hier abgezogen werden.
3: Wenn sie welche abziehen, wird hier alles zurückgehen. Die Nachfrage nach unserem Angebot wird sinken und entsprechend werden auch unsere Geschäfte darunter leiden.
1: Mit dem Truppenübungsplatz Grafenwöhr liegt ein zentraler US-Militärstandort in Bayern. 5000 der hier stationierten Soldaten sollen Deutschland verlassen. Für den Bürgermeister von Vilseck eine Schreckensvorstellung.
4: Das hätte auch logischerweise Konsequenzen für die Wirtschaft bei uns vor Ort. Ob es in Einzelhandelsgeschäften ist, in Supermärkten, in Hotels, in Restaurants.
1: Der Abzug für viele ein überraschender Entschluss der Amerikaner. Der kurz nach diesem Besuch des Kanzlers in einer Schule im Sauerland verkündet wird. Auf der Bühne kritisiert Merz die Iran-Politik von Donald Trump.
5: Die Amerikaner haben offensichtlich keine Strategie.
1: Kritik, die sich der amerikanische Präsident nicht gefallen lässt. Online schreibt er über Merz: Er weiß nicht, wovon er spricht.
6: Das war so erwartbar, dass es besser wäre, wenn der Bundeskanzler solche Äußerungen nicht gemacht hätte und auch weiter nicht macht. Und man kann ja sagen, oh, das ist ja toll, der verschafft sich mal Luft und er sagt mal, wie es ist mit Trump. Aber er ist der Bundeskanzler, er muss im deutschen Interesse handeln. Und unser Interesse ist eine gute Zusammenarbeit mit den USA.
1: Amerikanische Soldaten in Deutschland, eine lange Geschichte. Aus der Besatzungsmacht wird der wichtigste Bündnispartner im Kalten Krieg.
7: Ich bin ein Berliner.
8: Mr. Gorbachev, tear down this wall.
1: Auch heute gibt es nirgendwo in Europa mehr US-Soldaten als in Deutschland. Insgesamt knapp 40.000 an Standorten wie diesen. Doch jetzt sollen 5.000 Soldaten gehen. Und Donald Trump hat noch eine weitere Entscheidung getroffen. Mit gravierenden Folgen für Deutschlands Sicherheit. Auf der internationalen Luft- und Raumfahrtausstellung präsentiert die Rüstungsbranche vor wenigen Tagen, was sie zu bieten hat. Ein zentrales Thema: Mittelstreckenwaffen. Denn seit Jahren ist bekannt, dass Russland in Kaliningrad atomar bestückbare Iskander-Raketen stationiert hat, die laut Experten Berlin erreichen könnten. Joe Biden sagt Deutschland 2024 zu, weitreichende US-Waffensysteme in Deutschland aufzustellen, die als Gegenbedrohung Russland treffen könnten. Diese Zusage hat Trump nun einkassiert.
6: Russland kann alle Orte in Deutschland mit Raketen treffen. Wir können aber nicht alle Orte in Russland mit Raketen treffen. Und diese Asymmetrie, die muss man ausbalancieren. Russland darf nirgendwo sicher sein. Dann können wir aber sicher sein, dass Russland uns nicht angreift.
1: Das weiß auch er, Deutschlands oberster Soldat. In Berlin trifft Generalinspekteur Breuer auf den US-General und NATO-Oberbefehlshaber in Europa. Den Mann, der Trumps Entscheidungen umsetzen muss. Nach außen hin gute Stimmung zwischen den beiden. Doch kann Deutschland den Rückzug der Amerikaner kompensieren?
2: Wie wollen Sie die Lücke bei Mittelstreckenwaffen schließen?
1: Das diskutieren wir derzeit. Wir schauen uns den Beschaffungszyklus an, prüfen Angebote und analysieren den Markt. Es ist noch zu früh, um diese Frage zu beantworten. Zu früh für eine Antwort. Dabei drängt die Zeit. Seit 2 Jahren treiben mehrere europäische Staaten gemeinsam die Entwicklung eigener Waffensysteme mit großer Reichweite voran. Wann diese einsatzbereit sein werden? Unklar.
6: Ich halte nichts davon, große Programme aufzulegen und nach den alten Methoden versuchen, dieses Problem zu lösen. Das führt immer dazu, dass man riesige Strukturen aufbaut, dass man Milliarden ausgibt und dass man möglicherweise irgendwann in 10 Jahren oder auch gar nicht ein Ergebnis bekommt.
1: Auf der Messe Goldgräberstimmung bei den Rüstungsunternehmen. Auch der Bundeskanzler lässt sich die neuesten Entwicklungen zeigen. Doch wie wird er auf den Rückzug der Amerikaner reagieren?
9: Herr Bundeskanzler, wie wollen Sie die deutsche Verteidigungslücke ohne US-Mittelstreckenwaffen schließen?
1: Keine Antwort vom Kanzler. Vielleicht auch, weil er ahnt, dass die Zusammenarbeit mit Trump nicht leichter werden wird. Das fürchtet auch Deutschlands ehemaliger Außenminister.
10: Es wird noch schlimm genug werden die nächsten 2,5 Jahre. Weil ein amerikanischer Präsident am Ende seiner Amtszeit dann auf nichts mehr Rücksicht nimmt. Aber ich glaube schon, dass wir in Amerika noch genug Freunde haben, die mit uns ein gemeinsames Sicherheitskonzept bauen wollen. Aber eines, bei dem wesentlich weniger Verantwortung für Europa bei den USA liegt und wesentlich mehr bei uns.
1: Noch weiß der Bürgermeister von Filsek nicht, wann der Truppenabzug wirklich erfolgen soll. Deswegen verfolgt er jede Aussage des US-Präsidenten.
11: Und Neuigkeiten?
12: Nee, Gott sei Dank nicht. Gott sei Dank, keine Nachrichten sind gute Nachrichten.
1: Er hofft weiter, auch in Zukunft auf die Amerikaner zählen zu können. Wie viele in Deutschland.

0: Ein Termin an einer der vornehmsten Adressen in München. 13 Jahre lang arbeitete er in Kalifornien als Investor. Zurück in Deutschland muss er sich an so manches erst wieder gewöhnen.
1: Also es hat buchstäblich Monate gedauert, um für unseren Venture-Fonds ganz normale Bankkonten zu haben. Was man, durch welche Ringe man da springen muss, das ist wirklich schon, war eine sehr erstaunliche Erfahrung, wo ich auch gemerkt habe, ich bin wieder in Deutschland angekommen.
0: Mit dem Hightech-Zentrum Silicon Valley in Kalifornien bleibt er eng verbunden. Gleich will er mit einem Gründer sprechen, der wie er aus Deutschland stammt.
1: Ja, das ist er ja schon.
2: Ja, moin.
3: Grüß dich.
1: Schönen guten Morgen nach San Francisco.
0: Christian Bützer hat dort 2 Tage vor dem Gespräch eine neue Firma gegründet. Mit Hilfe von künstlicher Intelligenz will er veraltete Software modernisieren.
1: Darf ich dich fragen, wie lange hat das gedauert, die Firma zu starten bzw. eintragen zu lassen?
2: Ja, das ist so eine Form, was man ausfüllt, ne? Also das ist eine halbe Stunde und dann hat man halt seine GmbH sozusagen
1: hier. Ja, ja.
2: Es ist schon echt ein Riesenvorteil, ne? Dass man nicht zum Notar rennen muss, dass man das einfach alles online machen kann.
0: Kurz nach der Gründung haben schon erste Investoren Geld überwiesen.
2: Die wichtige Frage ist dann immer am Ende, Bernie, investierst du bei uns?
0: Das verrät er noch nicht. San Francisco. Früher Hippie-Metropole, heute Schlagader der Hightech-Industrie. Im nahen Silicon Valley verändern in den 70er Jahren Technik-Freaks die Welt. Sie kommen zu ungeheurem Reichtum. Ihre Vision? Computer und Internet für jedermann.
4: Jetzt kann man von seinem Gerät aus andere Menschen erreichen. Zum Beispiel durch E-Mail, elektronische Post also und durch unser Microsoft Network.
5: Und wir nennen es iPhone.
0: Ein Boom ohne Ende? US-Chip-Hersteller Nvidia machte im ersten Quartal einen operativen Gewinn von rund 46 Milliarden Euro. In etwa so viel wie die 40 größten deutschen Unternehmen zusammen, die an der Börse gehandelt werden. Insgesamt waren diese Unternehmen zuletzt rund 2,1 Billionen Euro wert. Nvidia alleine doppelt so viel. Nimmt man nur 8 weitere US-Tech-Giganten dazu, ist der Börsenwert mehr als 10-mal so hoch. Ein Grund für den Erfolg? Die Mentalität der Gründer.
1: Einfach mal machen und nicht immer nur jammern und sich beschweren. Weil das wird man im Silicon Valley nie treffen. Ja, wenn die auf Widerstand stoßen, dann gehen die halt rechts oder links rum und halten sich gar nicht damit auf, jetzt irgendwie groß rumzujammern und zu lamentieren.
0: Jahrzehntelang setzte Exportweltmeister Deutschland stark auf Autos. Mit Erfolg. Zukunftstechnologien made in Germany gab es hingegen viel zu wenig. Gründer Peter Triebelhorn ist vor kurzem aus den USA zurückgekehrt. Auch er arbeitete lange im Silicon Valley. Warum jetzt der Neustart in Berlin?
6: Der große Nachteil, in San Francisco zu gründen, ist eben, dass der Markt gerade jetzt eben sehr überhitzt ist sozusagen. Also ich meine, es sind sehr viele AI-Startups und die wollen natürlich alle Leute einstellen.

0: das führt dann am Ende dazu, dass die Gehälter eben sehr, sehr, sehr stark steigen.
1: Deutschland, ein Niedriglohnland? Triebelhorns Firma hat aktuell 5 Mitarbeiter. Gerade führt er ein Vorstellungsgespräch mit einem neuen Entwickler aus Polen. Für ihn ist Deutschland eine Chance. Auch weil
0: der Zugang zu Kapital deutlich besser geworden ist. Und ich glaube, vor 20 Jahren war die Szene noch deutlich weniger fortgeschritten.
1: Aber wann zahlt sich das aus? 1990 lagen Deutschland und die USA beim Bruttoinlandsprodukt pro Kopf gleich auf. Aber allein seit 2020 wuchs die US-Wirtschaft um 14, die deutsche nur um knapp 3%. Investor Bernhard Gold glaubt an Deutschlands Comeback. Gleich will er sich eine Drohnenfirma im Innovationszentrum der Bundeswehr bei München ansehen. Ein spannender Termin?
2: Der ist super spannend. Ich informiere mich natürlich immer so, was das Neueste technologisch ist, was da gerade passiert, um natürlich auch andere Startups generell besser bewerten zu können.
1: Mit seinem neuen Fonds will er gezielt in Startups im Militärbereich investieren.
3: Hi, grüß dich, servus.
4: Servus, freut mich. Servus.
3: Schön, dich zu treffen.
4: Das ist die Grille, Rettungsdrohne.
3: Mhm. Ja.
4: Die Bundeswehr hat sich eine fliegende Krankentrage gewünscht.
1: Die Drohne soll verletzte Soldaten bergen. Autonom. Aber wäre es nicht einfacher, so eine Tech-Firma im Silicon Valley aufzubauen?
5: Ich spreche mal für mich persönlich, nein. Würde ich so nicht sehen. Also ich bin stolzer Bayer, Deutscher und Europäer. Ich fühle mich hier wohl. Und München ist im Endeffekt was wie so ein kleines Silicon Valley, zumindest für Defense-Tech.
1: Aktuell sucht die Firma keinen Investor. Schade eigentlich, findet Bernhard Gold.
2: Also fand ich wirklich spannend. Gutes Team aus der TU München. Ja, werde ich auf jeden Fall weiter verfolgen.
1: Währenddessen geht das Raumfahrtunternehmen SpaceX von Elon Musk in den USA an die Börse und macht ihn zum ersten Billionär der Welt.
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11: Banken locken mit Zinsen. Hallo zu Max. Was ist da denn plötzlich los? Lange Jahre gab es fast überhaupt keine Zinsen. Und jetzt wollen alle möglichen Banken wieder sehr gerne unser Geld verwalten. Sie buhlen geradezu um uns. Komm zu mir, du kriegst bis zu 5% aufs Tagesgeldkonto. Und viele haben ja durchaus einen mehr oder weniger größeren Puffer für Notfälle parat. Da könnten sich 4-5% schon lohnen. Ist da wirklich was drin für uns oder sind das nur Lockangebote?
12: Tagesgeldangebote zur WM. Fallen Tore, steigen die Zinsen.
13: Das ist natürlich bei dem Betrag, den ich da entsprechend transferiere, auch dann, ich sag mal, gutes Geld, was man damit verdient.
14: Ich glaube, es gibt bessere Geldanlagemöglichkeiten als ein Tagesgeldkonto.
12: Die gibt es. Doch wer sein Geld ohnehin auf dem Konto liegen lässt, sollte gerade jetzt genauer hinschauen.
15: Also es lohnt sich auf jeden Fall. Die Unterschiede im Markt, die sind gewaltig.
12: Das Tagesgeld-Comeback. Wo Sparer jetzt 4% und mehr bekommen. Die Deutschen gelten als Spar-Weltmeister. Girokonto, Sparbuch, Tagesgeld, Festgeld. Anlagemöglichkeiten gibt es viele.
16: Tagesgeldkonto, Sie haben einen?
17: Ja, ich denke ja.
16: Wissen Sie, wie viele Zinsen Sie darauf bekommen?
17: Null, meines Wissens null. Also das ist eigentlich unsinnig. Ich könnte es genau auf dem Girokonto genauso gut haben.
18: Wir haben Goldmünzen zu Hause etc. sowas, ja. Oder im Tresor, da gab es ja die letzte Zeit auch eine schöne Rendite.
19: Auch jetzt in dem Alter, ja. Wo wir das nicht mehr so brauchen. Wir tun das Geld ausgeben, was wir haben, fertig.
12: Laut einer Studie aus 2025

0: haben 41% ihr Geld auf einem Girokonto. Auf Tagesgeldkonten sparen 32% der Befragten, 28% investieren in Immobilien, 26% in Aktien. Der Wettbewerb um die Ersparnisse der Deutschen nimmt deutlich zu. Tagesgeldkonten rücken in den Fokus, erklärt Martin Faust von der Frankfurt School of Finance and Management. Sie sind im Vergleich zum Festgeld flexibel, Sparer haben jederzeit Zugriff auf ihr Geld.
1: Also Tagesgelder sind für Banken sehr attraktiv, weil man sammelt Gelder ein von den Kunden und diese Gelder kann man dann weiterverleihen an andere Kunden in Form von Krediten oder man verleiht sie auch an andere Banken und dadurch verdient man einen recht schönen Ertrag. Darüber hinaus hat man die Möglichkeit, Neukunden zu gewinnen, um dann mit diesen Kunden auch andere Geschäfte zu tätigen.
0: Und vor allem Neukunden werden mit guten Zinsen umworben. Mit dem höchsten Zins am Markt startete Chase, die Digitalmarke des US-Giganten JP Morgan. Ralf Wefer von Verivox hat die Angebote gecheckt und ist sicher, dass der Wettbewerb um Spargelder gerade erst losgeht.
2: Im Mai ist mit Chase ja eine neue Bank in Deutschland gestartet. Die gehört zum amerikanischen Großbankkonzern JP Morgan und bietet Tagesgeldanlegern 4% Zinsen, zumindest für die ersten 4 Monate. Danach greifen dann reguläre Bestandskundenzinsen, die mit 2% ebenfalls relativ üppig ausfallen. Zum Zeitpunkt des Markteintritts war das mit Abstand das beste Angebot im Markt. Inzwischen haben aber viele Wettbewerber nachgezogen, ebenfalls ihre Zinsen erhöht.
0: Für Verbraucher bedeutet die neue Konkurrenz vor allem eines: bessere Chancen auf höhere Sparzinsen. Während die durchschnittlichen Tagesgeldzinsen aktuell bei den bundesweiten Angeboten bei 1,44% liegen, sind sie bei den Sparkassen und Volksbanken mit 0,39% pro Jahr deutlich niedriger. Angebote gibt es kaum.
1: Wenn man jetzt Tagesgeldkonten anbietet, die höhere Verzinsung haben und die sogar vielleicht bewirbt, dann geht das zulasten des Gewinns. Also man muss den Kunden mehr bezahlen und man setzt hier auf die Trägheit der Kunden und hofft, dass eben die meisten Kunden auch bei geringeren Zinsen bei der Bank bleiben.
0: Und tatsächlich, viele scheuen den Wechsel.
3: Noch nicht drüber nachgedacht. Sage ich Ihnen ganz ehrlich, ja. Ja. Aber dann haben wir unsere Bank, ja, die uns berät. Ja. Wir sind ja hier vorne bei der Bank, bei der bin ich seit über 30 Jahren.
4: Allein die bürokratische Arbeit schreckt mich ab. Und ich bin keine Wechslerin. Also ich bin eine treue Ehefrau und insofern auch eine treue Kundin.
5: Also was nützt mich das, wenn ich das, was weiß ich, von Direktbank oder sonst sowas bekomme, die es hier gar nicht gibt?
0: Wer den Wechsel scheut, verzichtet auf bares Geld. Wie viel Geld, zeigt eine einfache Rechnung. Ein Beispiel. Legt man 10.000 Euro auf ein Tagesgeldkonto bei der Sparkasse oder Volksbank mit niedrigen Zinsen an, erhält man durchschnittlich 39 Euro Zinsen. Bei der Cosmos Direkt sind es bei einem Zinssatz von 2,2% 220 Euro Zinsen. Und bei Chase mit 4% 400 Euro. Dieser Zinssatz ist allerdings zeitlich befristet und wäre mit einem erneuten Wechsel verbunden.
2: Gerade beim Tagesgeld lässt man sich damit einfach eine ganze Menge Zinsen durch die Lappen gehen und das völlig unnötig, denn man kann sein Tagesgeldkonto wechseln zu einer Bank mit höheren Zinsen und ansonsten bleibt alles wie es ist. Das Girokonto bleibt bei der bestehenden Hausbank.
0: Allerdings lohnt vor einer Kontoeröffnung ein genauer Blick ins Kleingedruckte, denn die attraktiven Zinssätze sind oft an Bedingungen geknüpft. Bei Chase gilt der Aktionszins für 4 Monate, anschließend sinkt er auf derzeit 2%. Die Noris Bank zahlt die 4% sogar 6 Monate lang, verlangt dafür aber zusätzlich die Eröffnung eines Girokontos. Auch bei der Crédit Agricole ist ein Girokonto Voraussetzung, zudem gilt der Zinssatz nur für Guthaben bis 10.000 Euro und bis Ende Januar 2027. Danach greift aktuell ein variabler Zins von derzeit 2,2%. Für Verbraucher heißt das, regelmäßiges Vergleichen lohnt sich.
6: Schon übers Jahr gesehen sind sie dann mal ganz grob, ich sag mal 3% generell auf das Kapital, 3,5 vielleicht um den Dreh, die man halt mal verzinst. Und die habe ich auf meinem normalen Konto ja nicht. Von da aus ist es ja, ich sag mal, eine gute Rendite.
0: Denn auch wenn die Zinsen nach dem Aktionszeitraum fallen, werden sie anderswo für Neukunden wieder steigen, sind die Experten sicher.
1: Der deutsche Markt ist der größte Markt in Europa.

0: Ja, und noch eine Rechnung. Gebe ich 500 Millionen Euro aus oder 2 Millionen? Da entscheide ich mich doch für die 2 Millionen, oder? Es geht um marode Brücken. Davon sind wir deutschlandweit ja gut bestückt. 16.000 Brücken, so schätzt man, sind sanierungsbedürftig. Und auch, ja, wenn das extrem spektakulär aussieht, wenn eine marode Brücke gesprengt wird, das Ding neu zu bauen, dauert erst einmal sehr lange und kostet sehr viel Geld. So, und jetzt kommt ein Professor aus Hessen ins Spiel. Der hat eine Lösung, wie das alles preiswerter geht.
1: Die Bergshäuser Brücke gehört zu den wichtigsten Autobahnbrücken in Hessen. Bei Kassel führt sie auf einer Länge von 700 Metern die A44 über die Fulda. Täglich nutzen zehntausende Fahrzeuge die Verbindung. Seit Jahrzehnten steht fest, die Brücke ist marode, eine Alternative muss her. Doch getan hat sich seitdem nichts. Professor Detlef Kuhl von der Universität Kassel hat die Brücke in seinen Vorlesungen am Institut für Baustatik integriert, weil sie ein gutes Beispiel für ein Problem ist, das mittlerweile ganz Deutschland beschäftigt.
2: In den 50er Jahren wurde recht viel gebaut in der Nachkriegszeit. Entsprechend kommen viele Brücken aus dieser Zeit. Die Lastannahmen waren einfach kleiner, weil auch die tatsächlichen Lasten deutlich kleiner waren. Es waren viel weniger Fahrzeuge gleichzeitig auf einer Brücke.
1: Die Bergshäuser Brücke wurde Anfang der 60er Jahre gebaut. Erste größere Tragfähigkeitsprobleme sind seit den 90er Jahren bekannt. Um die Brücke zu stabilisieren, wurde in den 2010er Jahren eine Unterspannungsverstärkung gebaut. Allerdings nur unter einer Fahrbahn. Ein Fehler, sagt Detlef Kuhl, denn die damalige Idee war völlig richtig. Statt bestehende Bauwerke einfach abzureißen, kann man so die Konstruktion entlasten und erhalten.
2: Die Unterspannung in der Bergshäuser Brücke ist tatsächlich eine herausragende Idee der Ingenieurkunst. Man kann diese Idee weiterentwickeln, man kann die verfeinern, an so ein unterspannendes Seil eben noch mehr Stützen anbringen, die auch optimal verteilen, um noch besser zu werden.
1: Normalerweise trägt die alte Brücke das gesamte Gewicht. Zur Verstärkung bringt man an ihrer Unterseite zusätzliche Stahlträger an. Stahlseile laufen unter diesen Trägern. Sie werden unter enorme Spannung gesetzt und sorgen dafür, dass das ganze Bauwerk nach oben gedrückt und entlastet wird. Obwohl es Möglichkeiten wie diese gibt, sogenannte Retrofittings, ist der Abriss der Bergshäuser Brücke längst beschlossene Sache. Diese Animation zeigt, wie die neue Bergshäuser Brücke mal aussehen soll. Sie wird um 700 Meter versetzt und sechsspurig ausgebaut. Durch die Verlegung der Brücke muss auch die Autobahn verlegt und neue Anschlüsse geschaffen werden. Ein Gesamtprojekt, das ungeheure Geldsummen kosten wird.
2: Dieser Neubau dürfte etwa bei 500 Millionen bis einer Milliarde liegen in Bergshausen. Und so ein Retrofitting mit seriöser mechanischer Berechnung im Vorfeld, dass man das auch wirklich optimal gestaltet, würde vielleicht die Rechnung würde bei 2 Millionen liegen, das Retrofitting etwa bei 20 Millionen. Das sind maximal 5% des Neubaus, ja.
1: Die Autobahn GmbH ist im Auftrag des Verkehrsministeriums für alles rund um das Thema Autobahn zuständig. Hier heißt es, man würde immer alle Maßnahmen prüfen. In vielen Fällen zeige sich dabei, dass ein Neubau langfristig die verlässlichere Lösung darstelle. Ein Interview will man uns aber nicht geben. Schriftlich teilt man uns mit. Die intensive Beanspruchung der Infrastruktur in den vergangenen Jahrzehnten, vor allem durch den zunehmenden Schwerverkehr, hat Spuren hinterlassen, insbesondere bei den Brücken. Daher müssen wir priorisieren und wollen in dieser Dekade in einem ersten Schritt in einem Kernnetz rund 4000 Brücken auf wichtigen Autobahnkorridoren modernisieren. Bis Ende 2025 wurden bereits mehr als ein Drittel geschafft. Insgesamt sind alleine an deutschen Autobahnen rund 8000 Brücken sanierungsbedürftig. Diese Zahl zeigt, wie groß die Summe ist, die man durch Instandhaltung anstelle von Neubauten sparen könnte. Noch dazu dauern die Planungs- und Umsetzungsverfahren von Neubauten meistens deutlich länger. Die Sperrungen verursachen Umleitungen und Staus. Auch die A7 Talbrücke Thalaubach bei Eichenzell wurde von der Autobahn GmbH gerade erst durch einen teuren Neubau ersetzt. Die Sprengung der alten Brücke war im März. Aktuell laufen noch die letzten Aufräumarbeiten. Das Projekt hat 115 Millionen Euro gekostet. Steuergelder. Stellt sich die Frage, warum nicht viel häufiger saniert statt gesprengt wird.
2: Die Verbesserung einer alten Brücke ist sicherlich die größere Herausforderung.

0: als eine neue Brücke zu bauen, wo man Vergleichsbrücken hat und wo man schon gesehen hat, dass die Brücken durchaus sehr gut funktionieren. Dann ist es leicht, die 10. neue Brücke zu bauen, die ähnlich ist.
1: 2008 hat man den Abriss der Bergshäuser Brücke beschlossen. Doch bis jetzt ist nicht mal das Genehmigungsverfahren durch. Experten sagen, vor 2028 wird sich hier nichts tun. Und der Bau der neuen Brücke wird dann weitere Jahre dauern. Für die Anwohner ist das alles schon lange nicht mehr nachvollziehbar.
2: Optisch kann man sich auf das eine oder andere einstellen, aber der Lärm oder auch zunehmender Lärm, das ist eben das riesengroße Problem, was einen hier Tag und Nacht begleitet. 24 Stunden, 7 Tage lang.
3: Wir fragen uns immer erst, muss wirklich was passieren, bis die Brücke gesperrt wird oder eine Entscheidung getroffen wird?
4: Hier sind Millionen schon reingesteckt worden und verändert hat sich gar nichts. Ja, das ist ein Grab, ein Groschengrab, sag ich mal.
1: Für Professor Detlef Kuhl ist diese jahrelange Hängepartie völlig unverständlich. Seinen Berechnungen zufolge würde eine neu gemachte Unterspannung dazu führen, dass die Beanspruchung des Materials um bis zu 70% reduziert und damit die Lebensdauer um viele Jahrzehnte verlängert werden könnte.
0: Ich wundere mich sehr oft, dass moderne Erkenntnisse aus der Wissenschaft nicht schneller in die praktische Anwendung geraten, dass man die Methoden nicht nutzen kann, um Tragwerke so detailliert zu analysieren, dass man ihre Lebensdauer genauer weiß, als man es jetzt weiß. Und ich würde mir wünschen, dass man mehr moderne Berechnungsverfahren einsetzt, um noch besser zu bauen, um noch effizienter zu bauen und auch die Ressourcen entsprechend zu schonen.
1: Die Bergshäuser Brücke bei Kassel zeigt das Dilemma deutscher Infrastrukturpolitik im Kleinen. Angesichts tausender sanierungsbedürftiger Brücken wird Deutschland künftig wahrscheinlich beides brauchen. Mehr Neubauten dort, wo Brücken tatsächlich an ihre Grenzen geraten sind, aber auch mehr Mut, bestehende Bauwerke intelligenter zu erhalten.
5: Eine der am weitesten verbreiteten Sportarten ist im Moment Schattenhopping. Immer von einem Schatten zum nächsten hopsen. Wo ist der nächste Baum? Kurz drunter stellen, durchschnaufen und dann weiter durch die Hitze. Bäume sind die natürlichen Runterkühlungswaffen. Im Wald kann es ja bis zu 5 Grad kühler sein als in den Städten. Aber wir können ja unsere Städte nicht wieder zu großen Wäldern machen. Aber kleine Waldoasen, Tiny Forests, die kann man schon einrichten. Und das wird in Frankfurt gemacht.
6: Früher waren hier in Frankfurt Parkplätze. Jetzt gibt es richtig Platz für die Bäume.
7: Da geht einem das Herz auf und man freut sich natürlich. Man leidet mit dem Baum an vielen Standorten.
6: Der einen geht das Herz auf, dem Kofferhändler nebenan steigt der Puls.
8: Dass die Parkplätze weg sind, sehr schlecht für uns Händler.
6: Muss jeder Baum gerettet werden?
9: Die Bäume werden profan als die Klimamaschinen bezeichnet.
6: Auch deshalb sind Tiny Forests gerade richtig in.
10: Es gibt gute und schlechte Moden, es ist halt eine gute Mode dann.
6: Aber bringen diese Mini-Wäldchen wirklich was fürs Klima? Auf dem Walter von Kronberg-Platz in Frankfurt-Sachsenhausen gibt es mehrere Tiny Forests. Sie sollen in einigen Jahren Oasen in der Innenstadt sein. Dicht und grün. Bis vor einem halben Jahr war das hier eine Betonwüste. Doch dann rückte die Initiative Mein Wäldchen an und pflanzte mit Anwohnern und Kindern der nahen Schule auf 700 Quadratmetern mehr als 1000 Pflanzen. Ein großer Trend. Mehrere Tiny Forests wurden auch auf dem Gelände der Uni gepflanzt und im Stadtteil Eckenheim. Jan Dieterle ist Professor für nachhaltige Stadtgestaltung. Was bringen diese ganzen Tiny Forests?
10: Einmal eine ökologische Wirkung, dass es Lebensraum bietet. Das wäre meiner Ansicht nach die wichtigste Wirkung, dass Lebensräume für Insekten, Vögel, andere Tiere. Und klimatische Wirkung auch. Es kühlt durch Verdunstung, wenn die Bäume groß sind, und bietet halt auch so einen kühlen Ort in der Stadt tatsächlich, der aber nicht so wahnsinnig weit ausstrahlt, muss man auch ehrlicherweise sagen.
6: Gekostet haben die Tiny Forests rund 60.000 Euro, die zum Großteil über ein Bundesprogramm finanziert wurden. Lohnt sich das?
10: Ich finde auch die soziale Wirkung wichtig, dass eben Menschen sich damit beschäftigen, also Kinder zum Beispiel Bäume pflanzen und auch sehen, wie das wächst. Also so dieses, den Naturbezug wiederherzustellen in der Stadt.
6: Das ist auch für Gundula Fehnsböer der Knackpunkt. Sie wohnt im Stadtteil Dornbusch und hat sich mit der Nachbarschaft für einen Tiny Forest eingesetzt, als eine große Wiese in einen Kunstrasen umgewandelt wurde. Auch hier wurden Anwohner und Kinder aus umliegenden Schulen einbezogen.
11: Es hat bei vielen Leuten viel Energie hervorgerufen, hatte ich den Eindruck. Man musste nicht mehr jeden Tag ertragen, diese traurigen Nachrichten über die Klimaentwicklung. Man hatte das Gefühl, wirklich im Kleinen, tiny, aber immerhin etwas tun zu können.
6: Vom Kleinen kommen wir nun zum Großen. Die größte Klimawirkung für Großstädte haben die Stadtwälder. Dem in Frankfurt geht es allerdings sehr schlecht. Rund die Hälfte aller untersuchten Bäume ist stark geschädigt. Kerngesunde Bäume sind kaum noch zu finden. Heike Appel ist die Leiterin des Frankfurter Grünflächenamts. Sie ist zuständig für alle Bäume der Stadt, 700 Mitarbeitende, darunter auch alle Förster.
12: Wir hatten 3 Hitzejahre gehabt, 2018, 19, 20. Da waren die Försterinnen und Förster schon mental ziemlich am Boden gewesen. Weil so ein Förster oder Försterin, die arbeiten 30 Jahre lang an einem Wald, bauen den auf, um dann an die nächste Generation weiterzugeben. Und dieses Lebenswerk von den Menschen, ihr Berufswerk quasi, war zerstört gewesen, weil der Wald am Absterben ist.
6: Der Wald muss also komplett umgebaut werden. Klimaresistente Bäume müssen ausgewählt und gepflanzt werden. Heike Appel geht einen ungewöhnlichen Weg. Sie schreibt die Stelle eines Klimaförsters aus. Denn der Waldumbau ist eine Mammutaufgabe, die zu den normalen Aufgaben der Förster noch dazukommt.
12: Und dafür braucht es dann noch mal so eine Person, die all diese Hürden und diese Bürden nicht auf sich liegen hat, sondern den Kopf frei hat, zu gucken, wo ist die Forschung, was tut sich in anderen Städten, was tut sich in anderen Ländern. Einfach das ganze Uniwissen zusammenzutragen und sich da richtig reinzufuchsen.
6: Auf die Stellenausschreibung meldete sich Lukas Hartmann.
13: Ich fand die Stelle mega, mega schön und habe gedacht, ach, das ist irgendwie genau das, was mich irgendwie interessiert, so Monitoring und Klimawandelanpassung eben.
6: Momentan monitort, also beobachtet er mehrere Versuchsflächen. Auf dieser wurden unterschiedliche Buchen angepflanzt. Von denen aus dem Westerwald hat es keine einzige geschafft. Aber Samen vom italienischen Vulkan Ätna haben sehr gut funktioniert.
13: Am Ätna ist es so, es schneit relativ viel. Also man hat kalte Winter, wie bei uns auch. Aber dafür wird der Sommer sehr warm und sehr trocken, eben mediterranes Klima. Das heißt, das ist so letztendlich, wenn man es so sieht, unser Klima, was uns in Zukunft erwartet.
6: Lukas Hartmann wird es weiter ganz genau beobachten. Neue Bäume zu pflanzen, das dauert, bis die groß sind und Schatten spenden. In der Innenstadt versucht das Grünflächenamt deswegen, die zu schützen, die noch da sind. Julia Kromer ist Geoökologin vom Senckenberg-Institut für Naturforschung und betreut Projekte zur Stadtnatur.
7: Es gibt Studien, die genau ermitteln, wie groß der Kühleffekt durch Bäume ist. Also viel größer als nur durch Grün- oder Staudenflächen, weil die Bäume halt doppelt kühlen durch Verdunstung und Verschattung. Also sind hocheffiziente Klimaanlagen, die uns wirklich unsere Städte dauerhaft irgendwie bewohnbar halten.
6: Während manche Stadtbäume vor Autos geschützt werden müssen, stark versiegelt sind oder verschmutzt, haben einige alte Platanen in einer Parallelstraße der Zeil nun Platz. 10 Parkplätze mussten dran glauben, damit die Wurzeln mehr Raum haben und mehr Wasser in den Boden sickern kann.
7: Hier ist eine tolle Maßnahme, die den alten Bäumen in der Innenstadt helfen soll. Die sind ja besonders wertvoll, weil die in diesem dicht bebauten, versiegelten, überhitzten Bereich für Kühlung sorgen, durch Schattung, durch Verdunstung.
6: Nur wenige hundert Meter weiter macht die Stadt gerade das Gleiche. Boden entsiegelt, Parkplätze weg. Wir fragen nach, wie das bei den Passanten ankommt.
14: Warum nicht? Grün ist immer gut in Frankfurt überall, für die kommende Hitze eventuell.
15: Das sieht auf jeden Fall viel besser aus. Ne? Also es sieht aufgeräumter aus, es ist grün. Und sagen wir mal, wir haben ja genug Parkhäuser hier in der Nähe eigentlich. Ich denke, das ist eine gute Idee.
16: Finde ich gut. Ich finde, also hier sollten, also gerade die Straße bzw. auch dahinter, sollte man eigentlich mehr fußgängerfreundlich machen. Parksituation ist halt ein bisschen doof, aber ja, kann man nichts ändern.
6: Die Parkplatzsituation kritisiert auch der Besitzer des angrenzenden Lederwarenladens.
8: Also optisch ist es nicht ansprechend, es ist nur grün, es ist viel erdreich zu sehen. Vom Pflegezustand fehlt sehr viel. Manchmal kommt in der Stadtgärtnerei durch und macht da was, aber ist nicht gerade allzu viel. Und der Zaun außenrum katastrophal.
6: Er befürchtet auf Dauer weniger Einnahmen. Ums Geld geht es bei der Rettung der Bäume auch der Stadt. Alte Bäume zu erhalten, macht aus finanzieller und ökologischer Sicht Sinn.
7: Also ein Jungbaum zu pflanzen, wenn man das heute ordentlich macht, kostet viele tausend Euro. Und

0: so einen alten Baum wegzunehmen, was wir damit verlieren an Leistung, um es mal so ökonomisch auszudrücken, bräuchte man so viele Jungbäume, dass wir gar nicht den Platz hätten.
1: Bäume in der Stadt kämpfen, ob in der City oder im Stadtwald, ums Überleben und um den Platz. Tiny Forests können helfen, dafür Bewusstsein zu schaffen. Für eine echte Klimawirkung brauchen wir aber vor allem den Schutz der alten Bäume und neue, klimaresistente Arten.
2: Ja, einen Baum zu fällen dauert Minuten, ihn wachsen zu lassen 100 Jahre. So ging ja das Sprichwort. Und ich bleib noch mal kurz beim Schatten, den Bäume spenden. Diese Hitze, die ist ja schon für gesunde junge Menschen anstrengend. Aber je älter man wird, nimmt man dann vielleicht was gegen Bluthochdruck ein oder ja, Cholesterin. Das geht so schleichend. Ab einem gewissen Alter ist es völlig normal, dass man morgens halt mehrere Pillen schluckt. Und je mehr das sind, desto mehr besteht die Gefahr von Wechselwirkungen.
3: Tabletten schon zum Frühstück. Ulrike Friedrich nimmt eine bunte Palette von Wirkstoffen gegen chronische Erkrankungen. Insgesamt 15 im Laufe des Tages, verordnet von unterschiedlichen Fachärzten.
4: Die Medikamente gegen zu hohen Blutdruck, wegen Rheuma, ein Cortison.
3: Und noch einige mehr. Laut Umfragen der Apothekervereinigung ABDA nehmen 20% der Menschen ab 50 bereits durchschnittlich 5 verschiedene Medikamente ein. Bei älteren Menschen sind es oft noch mehr. Das kann schnell gefährlich werden, vor allem wenn Wechselwirkungen auftreten. Sie ist auf dem Weg in die klinisch-pharmakologische Ambulanz der Uniklinik Bonn. Dort gibt es eine Sprechstunde für Menschen, die viele Medikamente nehmen. Oberarzt Martin Köhn ist Spezialist für Wechselwirkungen.
5: Die Patienten kommen ja häufig zu uns, weil sie entweder das Gefühl haben, die Medikamente wirken nicht, oder weil sie eben sagen, okay, ich habe irgendwie sehr starke Nebenwirkungen. Oder eben auch Patienten haben erhöhte Leberwerte und man fragt sich, könnte das von Medikamenten kommen, und stellt fest, ja, da sind tatsächlich 2, 3 Substanzen, die ja, toxisch auf die Leber wirken können.
3: Die Leber ist das zentrale Stoffwechselorgan für Arzneimittel. Viele Medikamente konkurrieren in der Leber um dieselben Enzyme. Wenn also mehrere gleichzeitig eingenommen werden, kann ein Präparat den Abbau eines anderen blockieren oder beschleunigen. Das führt zu gefährlich veränderten Wirkstoffspiegeln. Medikamente aussortieren ist ein häufiges Thema in der Ambulanz. Manchmal haben unterschiedliche Fachärzte aneinander vorbei verordnet, unter Umständen den gleichen Wirkstoff unter verschiedenen Namen. Das kann dramatische Folgen haben, wie auch der Barmer Arzneimittelreport bestätigt. Medizinprofessor Daniel Grant hat untersucht, wie viele Tote pro Jahr durch bessere digitale Vernetzung vermeidbar wären.
6: Wir können ihm sagen, wie viel sind weniger verstorben durch diese bessere Behandlung durch Hausärzte mit digitaler Unterstützung. Und wenn man dann guckt, 60.000, das ist eine verdammt große Zahl.
3: Es ist eine Hochrechnung aus einer mehrjährigen Studie mit hunderten Praxen. Wie der Stand der Digitalisierung aktuell ist, zeigt Hausarzt Barman Afzali. Er pflegt Rezepte in die elektronische Patientenakte ein.
7: Jetzt sieht man, ein Medikationsdokument wurde in die EPA eingeladen. Das heißt, der nächste Arzt kann sich dieses Dokument auch wieder angucken. Und man sieht, das ist auch wieder dieses Dokument, das man dann auch wieder ausdrucken kann.
3: Noch laden aber nicht alle Praxen und Krankenhäuser Medikationspläne hoch. Der Abgleich ist noch unvollständig. Die Handy-Apps mancher Krankenkassen geben Patienten schon einen ersten Einblick. Der komplette Medikationsplan soll im Laufe des Jahres kommen. Auch Apotheken können bei Wechselwirkungen helfen. Ab 5 Medikamenten gibt es dort die erweiterte Medikationsberatung. Die Kosten trägt die Krankenkasse. Der ehemalige Berufsfeuerwehrmann Richard Kraschinski hat eine Liste seiner Medikamente immer im Portemonnaie. Denn er ist privat versichert und nicht alle privaten Krankenkassen bieten die elektronische Patientenakte an. Apothekerin Katrin Lubold achtet auch auf rezeptfreie und vermeintlich harmlose Medikamente.
8: Der Arzt sieht oft gar nicht, was der Patient sich so dazu kauft. Das fällt dann hier in der Apotheke auf. Denn es gibt einige pflanzliche Präparate, die die Wirkung von verschreibungspflichtigen Präparaten massiv beeinflussen können.
3: Eine gute Beratung und eine gute digitale Unterstützung. Das sind 2 Schlüssel, wie man auch mit mehreren Medikamenten risikoärmer, beschwerdefrei und unter Umständen sogar länger leben kann.
2: Und digital unterwegs zu sein, ist für viele ältere Menschen ja überhaupt gar keine Hürde mehr. Meine Mutter zum Beispiel, die verschickt fröhlich WhatsApp-Nachrichten und damit gehört

0: gehört sie zu der wachsenden Anzahl von über 80-Jährigen, die ein Smartphone besitzen, also überall erreichbar sind. Leider auch für Kriminelle. Je mehr man also über das eigene Smartphone Bescheid weiß, umso besser.
1: Das Handy. Es ist zu ihrem ständigen Begleiter geworden.
2: Kann ich ja gleich meine Mails lesen.
1: Erst vor ein paar Jahren hat Käthe Petersen gelernt, wie das geht mit dem Scrollen und Tippen.
2: Für mich war das ein Wunderding. Zuerst habe ich da nur mit telefoniert und fotografiert. Und das war schon toll.
1: Jetzt tastet sich die 84-Jährige immer weiter vor in die digitale Welt. In ihrer Seniorenwohnanlage helfen sie sich gegenseitig.
2: Da sagte denn der Kurt, guck mal, ich habe bei mir das Zeichen. Was bedeutet das Zeichen?
1: Käthe Petersen will mehr wissen über ihr Wunderding, Gefahren kennenlernen. Trainerin Kirsten Sommer empfängt in der Bibliothek nebenan. Nachbar Kurt ist auch dabei.
3: Moin. Gut, Handy ist dabei? Sehr gut.
1: Thema heute: Desinformation und Fake News erkennen. Grundskepsis, die bringen sie alle mit. Schließlich bekommen sie regelmäßig fragwürdige Anrufe.
4: Ich bekam gestern gerade einen Anruf, eine heulende junge Frau. Ich bin bei der Polizei und heulte.
3: Ah, ja.
4: Und dann habe ich ganz locker gefragt, ja, und wie heißt du? Weil ich ja die Namen meiner Kinder kenne. Und dann hat sie aufgelegt.
1: Gut gelöst. Doch die Tücken der digitalen Welt sind noch ganz andere.
3: Auf Facebook zum Beispiel so Gewinnspiele. Lidl verschenkt 500-Euro-Gutscheine an alle, die diesen Beitrag liken.
1: Unseriöse Werbung, falsche Schlagzeilen, gefälschte Bilder, zum Beispiel mit KI generiert. Und Nachbarin Bärbel sorgt sich vor Betrugsversuchen.
5: Die Sorge besteht immer. Aber ich achte schon sehr darauf, was ich anklicke.
1: Mehrfach in der Woche werden hier am Albertinenhaus Schulungen zu digitalen Fallstricken angeboten.
3: SeniorInnen zu schulen ist eine schmale Gratwanderung, weil Senioren sehr häufig ängstlich sind, skeptisch sind, was das Medium Internet angeht. Und einerseits wollen wir natürlich befähigen und motivieren, diese Schritte ins Internet zu wagen. Andererseits möchten wir natürlich auch vor den Gefahren warnen.
1: Zu den Gefahren forscht Dennis Häbelmann seit Jahren. Er beobachtet, wenn es um Desinformation und Fake News geht, sind Senioren besonders anfällig.
6: Im Alter ist es einfach so, dass ich mit ganz bestimmten Krisen häufiger konfrontiert bin. Ich habe häufiger gesundheitliche Probleme, ich habe häufiger vielleicht auch finanzielle Probleme. Und die machen mich eben verwundbar für Desinformationen, die genau diese Gefühle in mir wecken sollen.
1: Sein Tipp: Durchatmen, nachdenken und erst dann klicken. Das hat auch Käthe Petersen gelernt. Sie fühlt sich nun etwas sicherer im Umgang mit ihrem Wunderding.
0: Also worauf sollten nicht nur Senioren achten, fragen wir jetzt unseren Internetsicherheitsexperten Sebastian Schreiber. Hallo Herr Schreiber.
7: Frau Schick, hallo.
0: Also das Wichtigste, worauf Senioren achten sollten, was ist das?
7: Nun, sich mit den Systemen auskennen, wirklich neugierig sein, auch mit anderen reden, fragen, wie funktioniert das, vielleicht auch im Internet recherchieren, was man machen kann. Bildung hilft.
0: Was hilft, um Fake-Seiten oder auch Fake News direkt zu erkennen? Das geht ja wirklich nicht nur Senioren an.
7: Zunächst mal ist es normal, dass man in einem Raum, wo man sich nicht so richtig gut auskennt, dass man sich so ein bisschen alles zusammenreimt, um sich da sicher zu bewegen. Das machen wir alle. Und Senioren im Internet machen das ganz besonders. Und hier ist auch das Problem. Auf der einen Seite ist dieses sich zusammenreimen, wie funktioniert das, eine gute Angelegenheit. Auf der anderen Seite sorgt es eben auch dafür, dass man sich täuschen lässt. Und meine Empfehlung ist hier, nicht überstürzt handeln, keine Eile im Zweifelsfall. Andere Leute fragen oder im Internet recherchieren und dann die Handlung, die da zur Debatte steht, möglicherweise erst am nächsten Tag tätigen. Zum Beispiel einen Einkauf.
0: Sie haben ja auch mal gesagt, so die Seite checken, aber ich habe mich gerade gefragt, wie checke ich denn nochmal die Seite?
7: Auch da gibt es Besonderheiten. Es ist so, dass typische Fake-Seiten, die jemand verführen, irgendwo Kontonummern einzugeben oder ähnliches, die werden oftmals schon wenige Tage später vom Netz genommen. oder eben Bankkonten werden blockiert oder Ähnliches. Das heißt, wenn man ein bisschen wartet, dann ist die Seite oftmals weg und es besteht gar keine Gefahr. Wenn wir also im Internet uns auf Webapplikationen, Webseiten befinden, die extrem jung sind, dann ist eine enorme Vorsicht geboten. Dann empfehle ich eher lieber Webseiten zu nehmen, die schon seit Wochen, Monaten oder gar Jahren online sind. Die sind dann in der Regel sicherer.
0: Okay, und wir haben ja gerade gesehen, es gibt so Beratungsstellen, das ist ja toll, aber ganz oft findet das ja so im familiären Kreis statt und wenn Kinder und Enkel was raten, dann kann es ja gleich ein bisschen so erhitzt sein. Was raten Sie da, damit das da so harmonisch verläuft?
7: Also wirklich darüber sprechen, also im Zweifel die Enkel fragen, die Kinder fragen. Oder eben, wenn man selber Eltern hat, dann kann man die Eltern dazu auch ermutigen, fang früh an mit dem Smartphone, besorg dir so früh wie möglich ein Tablet. Dann wird man da eben so langsam rangeführt und dann kann man sich wirklich sehr sicher im Internet bewegen.
0: Okay, bleiben wir bei WhatsApp. Da versetzen Nachrichten ja ganz viele WhatsApp-Benutzer immer wieder in große Aufregung. Darüber reden wir gleich.
8: Ab Samstag habe die KI Zugriff auf alle Chats in WhatsApp. Das behauptet ein Kettenbrief, der aktuell wieder die Runde in Gruppenchats macht.
9: Die Nachricht kam als Warnhinweis, dass der Gruppenchat gesichert werden muss gegen Mitlesen von KI, weil KI alle Chatwörter, Inhalte aufnehmen wird oder kann und dann was auch immer damit anstellen.
10: Weil WhatsApp mit KI kooperieren würde und dann KI volle Einsicht auf alle Daten, auf alle Telefonnummern und alles hat.
11: Ich habe erst mal mich gefragt, ob das wirklich alles Sinn macht, habe aber noch nicht richtig recherchiert gehabt. Und kam aber auch ein paar Minuten später schon neue Nachrichten in der Gruppe, dass das gar nicht stimmen würde.
8: Denn tatsächlich sind alle Nachrichten auf WhatsApp zwischen Sender und Empfänger verschlüsselt. Niemand kann mitlesen. Allerdings kann man der KI Zugriff auf bestimmte Nachrichten gestatten oder sie sicherheitshalber komplett deaktivieren.
12: Wenn man auf der anderen Seite aber sagen will, ich will auf gar keinen Fall, dass irgendjemand die KI in diesem Chat aktiviert, ich will auch nicht, dass private Fotos automatisch in die Galerie runtergeladen werden oder jemand diesen Chat exportieren kann, dann ist es eine total sinnvolle Einstellung, die ich aktivieren kann und dann kann man das absolut auch einfach übernehmen.
8: Mit dem erweiterten Datenschutz ist die KI quasi aus dem Chat ausgesperrt. Allerdings muss man das für jeden Gruppenchat einzeln einstellen. Ein Kettenbrief, der richtig Arbeit machen kann.
0: Herr Schreiber, aber diese Kettenbriefe, wer kann dahinter stecken?
7: Also zunächst mal, Kettenbriefe gab es bei mir schon während meiner Schulzeit. Es ist also überhaupt kein Internetphänomen, kein WhatsApp-Phänomen, sondern was wir Menschen scheinbar machen. Scheinbar gibt es so ein paar Leute, denen es Spaß macht, andere Leute dazu zu bringen, da Briefe weiterzuschicken. Und so ein bisschen faszinierend ist es ja auch. Es gibt ja eine kombinatorische Explosion. Da werden erstmal 10 Kettenbriefe verschickt. Jeder Empfänger verschickt dann nochmal 10 Kettenbriefe. Und wenn das 3, 4, 5, 6, 7 Mal geschieht, hat man theoretisch die gesamte Weltbevölkerung erreicht. Scheinbar gibt es Leute, die daran Spaß haben. Aber es ist eine sehr lästige Angelegenheit, insbesondere wenn Leute da reingelegt werden.
0: Aber finanziell kann das doch kein Interesse bestehen, oder?
7: Also es gibt Schneeballsysteme, wo dann auch Finanzen dahinter sind, aber bei den normalen Kettenbriefen ist es einfach nur lästig. Und meine Empfehlung ist ganz einfach löschen, ignorieren und was anderes machen, was in irgendeiner Art fruchtbarer ist.
0: WhatsApp mit KI, ich kann das ja durchaus erweitern. Mhm. Da habe ich ja durchaus einen Nutzen, aber da besteht auch eine Gefahr.
7: Vollkommen richtig, der Nutzen besteht darin, dass man WhatsApp-Nachrichten, die sehr lang sind, zusammenfassen lassen kann, dass man sich helfen kann, Dinge zu übersetzen, Dinge zu formulieren, wenn man da nicht ganz so sicher ist. Das ist schon ein Nutzen. Aber ganz klar, die KI, die muss die WhatsApp-Messages im Klartext lesen. Normalerweise ist ein WhatsApp-Chat zwischen zwei Leuten verschlüsselt. Da kann niemand dazwischen. Aber die KI muss notwendigerweise, wenn sie einen Text zusammenfassen möchte, diesen Text dann entsprechend auch lesen können.
0: Was empfehlen Sie denn? Also wir haben ja gerade auch im Beitrag gesehen, erweiterter Datenschutz. Also was klicken wir an oder was klicken wir nicht an?
7: Frau Schick, das ist eine persönliche Entscheidung. Da ist die Frage eben, wollen Sie die KI einfach außen vor lassen und Ihr altes Leben weiterführen und alles selber machen, alles selber lesen, alles selber zusammenfassen, alles selber verstehen? Oder wollen Sie quasi diesen imaginären, diesen virtuellen Assistenten neben sich haben, der Sie da entsprechend unterstützt? Insofern, das ist eine höchst persönliche Entscheidung. Aber ich habe Ihnen einen Tipp. Ich selber arbeite richtig viel mit KI. Die KI hilft mir bei meinem gesamten Leben, ob das eine Reiseplanung ist, ob ich einen Vortrag höre, wo ich nicht alles verstehe, ob das ein Theaterstück ist, wo ich Hintergründe möchte, ob das zwei Bücher sind, die ich lese, die ich vergleichen lassen möchte. Das ist schon faszinierend.
0: Also Sie lassen sich alles zusammenfassen, auch WhatsApp-Nachrichten?
7: Wenn die sehr lang sind, lasse ich mir die zusammenfassen. Es ist so, ich muss bedingt durch meinen Beruf enorm viel Verträge unterschreiben und meistens lese ich die gar nicht. Die lasse ich zusammenfassen, stelle dann ein paar Fragen, frage, wo es da Haken gibt und Fallstricke, lasse mir das erklären und dann unterschreibe ich die.
0: Oh, das wäre mutig. Aber wenn Sie das sagen, dann fasse ich mal zusammen und ich nehme mit Ihnen immer nur ganz kurze WhatsApp-Schreiben. Also WhatsApp-Kettenbriefe, die davor warnen, dass die KI mitliest, ja, kann man ignorieren, haben wir gerade gehört. Wenn man sich WhatsApp mit der KI zusammenfassen lässt, ja, dann gibt man natürlich auch die Daten nach draußen. Herr Schreiber, vielen Dank, bis zum nächsten Mal.
7: Frau Schick, bis dann.
0: Und das Gespräch für die ganze Sendung gibt es auch in der ARD-Mediathek. In diesem Sommer ist das ja schon ganz klarer Urlaubstrend. Je wilder, für viele beunruhigender die Zeiten werden, desto mehr bleiben wir mal schön in der Nähe zu Hause. Und auf dieses Gefühl setzt ein großer, geplanter Urlaubspark in Nordrhein-Westfalen.
13: Rees am Niederrhein. Am Rande des kleinen Städtchens nahe der niederländischen Grenze entsteht das derzeit wohl größte touristische Bauprojekt in Nordrhein-Westfalen. Hier wird der sogenannte Marissa-Ferienpark gebaut. In ein paar Jahren soll es hier über 350.000 Übernachtungen im Jahr geben, in mehr als 300 Häusern und Apartments mit rund 3.000 Betten. Was für eine schöne Zukunftsvision. Für den Bürgermeister ist das millionenschwere Investitionsvorhaben ein echter Grund zum Jubeln. Er glaubt an eine blühende Zukunft seiner Stadt.
14: Der Tourismus ist für uns, für die Stadt Rees, der wesentliche Wirtschaftswachstumsbereich, den wir überhaupt haben. Wenn der Ferienpark fertig ausgebaut ist, ungefähr Ende 29, Anfang 30, so ist der Plan, dann werden die Übernachtungszahlen des Kreises Kleve noch mal um 50% steigen. So groß kann man sich das vorstellen, also für die ganze Region schon was Besonderes.
13: Sein Optimismus scheint berechtigt. Inlandstourismus boomt. Die Übernachtungszahlen sind in den letzten Jahren seit Corona wieder kontinuierlich gestiegen. Und aktuelle Vergleichszahlen vom März 26 zeigen nochmal einen Anstieg von 3,1% mehr Übernachtungen im Vergleich zum Vorjahr. Für die Tourismusprofessorin Susanne Leder von der Fachhochschule Südwestfalen ist das eine Entwicklung, die nicht so bald stoppen wird.
3: Es gibt sehr viele Krisen in der Welt. Der internationale Tourismus ist gehemmt. Man kann im Moment aktuell nicht überall hinreisen. Und so werden europäische Reiseziele, die sichere Reiseziele sind, insbesondere Deutschland, dann noch mal attraktiv, auch für ausländische Gäste.
13: Und Tourismus sorgt für Arbeitsplätze. So müssen Unterkünfte gebaut und renoviert werden. Das sorgt für Nachfrage in der Baubranche. Die Unterkünfte müssen ausgestattet werden. Also gibt's Nachfrage in der Einrichtungsbranche. Unterkünfte produzieren viel Wäsche. Gut für Wäschereien. Und die Urlaubsgäste selbst möchten sich unterwegs mit Lebensmitteln und sonstigen Produkten eindecken. Also Nachfrage bei Restaurants, dem Einzelhandel, bei Tankstellen und anderen Dienstleistungsanbietern. Zurück nach Rees. Einer, der jetzt schon profitiert, ist der Betrieb von Hendrik Lensing aus Bocholt. Er und seine rund 60 Mitarbeiter bauen die Holzhäuser für den Marissa-Ferienpark. Über 100 Stück sind geplant in den nächsten Jahren. Für ihn ein guter Auftrag, einer der größten, den er je hatte. Für seine Mitarbeiter bedeutet das vor allem Arbeitsplatzsicherheit.
15: Ich meine, ich habe Familie zu versorgen zu Hause und generell die Zukunft wird ja immer schwieriger, was Arbeitsplatzsicherung angeht. Und ich finde, mit diesem Auftrag hier kann man auf jeden Fall beruhigter einschlafen, sagen wir mal so.
13: 6% aller Arbeitsplätze in Deutschland sind direkt dem Tourismus zuzuordnen. Und sie haben einen großen Vorteil, sagt die Wissenschaftlerin.
3: Die Leistung erfolgt vor Ort und in Echtzeit. Das sind also alles Arbeitsplätze, die im Tourismus entstehen, die sie nicht outsourcen können, also nicht an andere Produktionsstandorte verlegen können. Damit sind Arbeitsplätze im Tourismus, wenn man so will, sehr krisensicher.
13: Hier am Dümmer See hat man bereits Erfahrung damit gesammelt. Seit 2019 ist hier der erste Marissa-Ferienpark in Deutschland in Betrieb. Der Tourismusindex ist seitdem wie auf den Nordseeinseln. Jedes Jahr übernachten hier 320.000 Gäste. Für Samtgemeindebürgermeister Lars Mentrup ein Grund zur Freude. Schließlich sprudeln seitdem nicht nur die Gewerbesteuereinnahmen der Gemeinde, denn
16: als letzten Punkt hat die Gemeinde Lehmbruch die Beherbergungssteuer eingeführt. Und diese Beherbergungssteuer, die ist nicht umlagepflichtig, 400.000 Euro.

0: Darüber freut sich so eine kleine Gemeinde.
1: Die Straße zum See kann endlich neu gestaltet werden. Auch die Renovierung des Dümmer Museums ist jetzt drin. Vieles ist mittlerweile finanzierbar, was früher nicht ging. Und auch neue Arbeitsplätze entstehen. Neu aufgemacht hat vor kurzem dieses Eiscafé. Jetzt über Pfingsten ist es nicht leicht, einen Tisch zu bekommen. Und alle Bedienungen sind schwer gefordert.
2: Gerade in der Sommersaison ist hier, steppt hier der Bär. Doch, da ist schon ordentlich Potenzial hinter. Seit dem 4.4. haben wir auf und haben 30 Leute inklusive Minijobbern angestellt. Ja, ordentlich.
1: Am Dümmer See sind die meisten zufrieden, dass die Touristen Geld und neue Angebote in die Region gebracht haben. Aber auch hier steigen die Grundstückspreise. Und am Wochenende ist es für manche Einheimische zu voll. Der Inlandstourismus. Er bringt etwas Aufschwung, aber eben auch Nachteile mit sich.
3: Tja, egal wo, Hauptsache Urlaub, oder? Wir machen jetzt Sommerpause. Im August sehen wir uns dann wieder, erholt und frisch. Bis dahin, ich freue mich auf Sie.
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9: Sie sind unbeschwert. Unbekümmert, wie es nur Teenager in ihrem Alter sein können. Und sie nehmen uns mit. Auf einen Schüleraustausch der besonderen, der extremen Art. Nach Rio de Janeiro. Einfach mal nach Brasilien. Klingt wie ein Traum. Und manchmal ist es tatsächlich so. Aber es geht auch in die Armenviertel in Rios Norden. Sie treffen einen Fußball-Weltmeister. Diese eine Woche wird sehr viel verändern. Es ist ein Austausch zwischen zwei Schulen, die in benachteiligten Stadtteilen liegen. Diese Reise beginnt in Köln-Chorweiler. Auf engstem Raum leben hier rund 13.000 Menschen. Eine Reise nach Brasilien steht für die allermeisten hier nicht zur Debatte. Wer hierher kommt, für den öffnen sich selten Türen von alleine. Mittendrin die Heinrich-Böll-Gesamtschule mit Schülern aus mehr als 70 Nationen und einer Brasilien-AG.
10: Tudo bem por aí?
11: Tudo bom, e você?
9: 10 Schüler und 2 Ehemalige stehen vor einem großen Abenteuer.
10: Essa é a minha amiga.
12: Essa é a minha amiga.
10: Pretty.
9: Hallo sagen, zählen, einen Obstsaft kaufen. Reicht das, um in Rio klarzukommen, der Partnerstadt von Köln?
10: Und wie sagt man, alles klar?
13: Tudo bem.
10: Tudo bem. No? Das ist ganz wichtig, tudo bem.
9: Ein Jahr lang waren sie in der Brasilien AG. Um das Land etwas besser kennenzulernen.
14: Oi pessoal, eu sou Boran, tenho 16 anos, gosto de assistir a séries na Netflix, gosto muito do Brasil.
13: Ich möchte auf jeden Fall die Kultur sehen, weil es auch Lateinamerika ist und ich bin Lateinamerikanerin und ich bin nicht bei meinem Vater aufgewachsen und so könnte ich auch die Kultur sehen, weil in der Dominikanischen Republik tanzen die auch viel. Und dann könnte ich vielleicht auch davon was abgucken. Und das würde mich freuen.
15: Ich weiß, dass es eine lange Geschichte hat, durch Kolonialisierung, durch Portugal und Afrika.
16: Also ich sollte einmal die Christusstatue vorstellen. Und dann ganz am Anfang sollten wir auch eine Präsentation machen zum, also zum Beispiel, ich hatte das Thema Karneval.
17: Und Christusstatue, was weißt du darüber?
16: Vieles.
9: Sie sind 15, 16 Jahre alt und in der 10. Klasse. Das ist ihr Schulweg.

0: ein Stück Heimat. Für diesen Schüleraustausch hat die Stadt Köln bewusst eine Schule ausgewählt, die in einem Stadtteil liegt, der nicht den allerbesten Ruf hat. Doch jetzt ist in ihren Köpfen nicht Chorweiler. Alles dreht sich um Rio.
1: Ich habe Angst vor den Wellen da, so eigentlich die ganzen Fische. Also ich mag schwimmen, aber jetzt nicht so im Meer unbedingt.
2: Ich glaube, die wohnen alle so in der Nähe von dem Strand.
3: Ich möchte lernen, wie die Menschen dort leben und nicht nur die positiven Seiten, sondern auch die negativen Seiten, um alles mitzunehmen.
0: Wie leben wir? Wie leben die anderen? Auch darum geht es. Daher zeigt Viola uns ihr Zuhause. Es war nicht ganz einfach, den Eigenanteil für den Austausch aufzubringen. Denn 450 Euro zahlt jede Familie selbst. Den Rest trägt die Stadt Köln.
4: Und die Mückenspray, das ist ganz wichtig, ja.
5: Die Familie jubelt damit und sagt nur so, wow, das ist begeisternd einfach, dass die Schule so was Tolles anbietet. Dass Viola so eine tolle, ja, Erfahrung machen kann mit der Schule. So weit wegzufahren.
0: Viola lebt mit ihrer Mutter und ihrem Bruder in direkter Nachbarschaft zur Schule. Auch wenn alle sich seit einem Jahr mit Brasilien beschäftigen, jetzt, so kurz bevor es losgeht, ist das noch mal etwas anderes. Diese Reise ist eine Chance.
5: Ich bin da sehr, sehr stolz auf sie. Und ich sag ihr, meine liebe Tochter, alle Wege sind offen. Alle Wege sind offen. Es ist kein Weg zu steil, es ist kein Weg zu schwer. Ich gönne es dir sehr und ich freue mich für dich, aber ich freue mich umso mehr, wenn meine Tochter wieder gesund und munter wieder zurückkommt.
3: Ich bin sehr aufgeregt, da ich noch nie außerhalb Europas war.
0: In rund 12 Stunden wird sie in Rio sein. Die Schülergruppe wird von 3 Lehrern und 2 Mitarbeiterinnen der Stadt Köln begleitet. Seit 2013 gibt es diesen Austausch, alle 2 Jahre. Im Herbst waren die brasilianischen Jugendlichen in Köln. Jetzt fliegen die Kölner nach Rio. Für Talay Jaman ist es die erste Flugreise seines Lebens.
6: Ich war jetzt vor kurzem auf Abschlussfahrt nach Italien. Aber ansonsten war ich schon nie außerhalb Deutschlands.
0: In Rio wartet eine Überraschung. Sie werden abgeholt und in den Arm genommen. Einige kennen sich ja bereits vom Gegenbesuch. Der Bann ist schnell gebrochen. Hey Brasilien, hey Rio, wir sind da.
7: Oh, deine Kamera ist so geil.
1: Ja, meine Kamera ist voll scheiße, Leute.
8: Tô namorando aquela mina, mas não sei se ela me namora. Na maneira do condomínio, tá lá do bairro.
1: Das ist ein berühmter
8: Ort.
0: Schlafen werden sie in einem Hotel. Bei den Gastfamilien wäre es zu gefährlich. Denn die meisten leben in einer Favela. Niemand könnte dort für die Sicherheit der deutschen Gäste garantieren. Favela, was ist das überhaupt? Kaum angekommen geht ihr erster Ausflug direkt durch ein solches Viertel. In die Favela Tavares Bastos. Hier kann jeder Tourist ohne große Gefahr durchspazieren. Daher sind die Temperaturen erst einmal interessanter.
1: Das Wetter ist richtig geil. Ist ein bisschen schwül so, aber das macht es halt besser. So besser als wie so richtig trocken und dann so.
2: Es fühlt sich an, als wäre man so in seinem eigenen Heimatland.
1: Genau.
2: Ja. So in der Türkei sieht es so aus, wie gesagt, in Indien sieht es so aus.
1: Ist schön. Ja.
9: Und in Köln?
1: In Köln sieht es gar nicht so aus.
0: Diese Favela ist wieder gewaltfrei. In Eigenverantwortung haben die Bewohner das geschafft. Das Leben findet draußen statt, bei 32 Grad. Tanz, Musik, Sport an jeder Ecke. In Brasiliens größter Stadt ist das so.
10: Ach, Mann, da ist nur Luft drin. Wir gingen noch mal dieser Song mit.
11: Nein.
0: Dann stoßen sie auf diesen versteckt liegenden Bolzplatz.
12: Poesia 7. E a melodia de dia chato. Com ela do meu lado foi o que me inspirou.
0: Wer hier spielt, will sich zeigen. Brasilianische Straßenkultur. Die Kölner bleiben da lieber am Rand. Die Gruppe muss weiter, noch viel tiefer, rein in diese andere Welt.
7: Wo ist die Spinne? Wo ist die Spinne?
11: Was macht die denn?
13: So eine Chamäleo Compalis tötet einen oder so. Die 20.000 Augen, 5 Beine, frisst einen auf.
0: Wer so weit kommt, wird auch belohnt.
1: Crazy.
13: Ich dachte, du hast dieses reingeguckt, voll vergessen. Oh mein Gott, der, was? Ich will filmen, geh mal zur Seite.
0: Rio de Janeiro. Was für eine Stadt mit 6,5 Millionen Menschen.

0: Aber Rio ist eine geteilte Stadt in Süd und Nord, in Reich und Arm. Manchmal direkt nebeneinander, manchmal zig Kilometer voneinander entfernt. Die Schüler aus Köln sollen beides erleben. Zuerst allerdings noch nach Ipanema. Tausende Menschen treffen sich dort jeden Abend, um den Sonnenuntergang zu sehen. Am nächsten Tag geht es in die Nordzone von Rio. Allen wird klar, das ist kein Urlaub. Acht Favelas liegen hier direkt nebeneinander. Mittendrin, hinter einer Mauer, die Partnerschule der Gesamtschule Chorweiler. Das Instituto Bola Pra Frenche. Den Ball immer nach vorne, bedeutet dies. Es ist keine staatliche Schule, sondern eine durch Spenden finanzierte Einrichtung. Gegründet von dem ehemaligen Fußballprofi Jorginho. Er spielte einst für Bayer Leverkusen und Bayern München. Genau hier ist er aufgewachsen. Hat viele Freunde früh durch Drogen und Gewalt verloren. Denn diese Nachbarschaft wird kontrolliert von Drogengangs.
1: Ich war 11 Jahre alt. Ich habe einen Traum. Ich habe geträumt, dass ich hier gebaut eine Disneyland. Natürlich bin ich ins Fenster gekommen und ich habe geschaut von da oben. Und es war kein Disneyland. Aber dieser Traum hat mich wirklich super bewegt. Und dann bin ich Profi geworden.
0: Er verdiente viel Geld, wurde Weltmeister. Aber wo und wie er groß geworden ist, hat er nie vergessen. Den Vater mit 11 verloren, später den einen Bruder an die Drogen, den anderen an den Alkohol. Er hat es trotzdem geschafft. Genau dies will er anderen Kindern ermöglichen. Nachmittags können sie hier Sport treiben und Kurse belegen. Maish Keuma Bola, mehr als nur ein Ball. So heißt das Austauschprogramm zwischen den Jugendlichen aus Köln und denen aus Rio. Das funktioniert ganz ohne gemeinsame Sprache.
2: Man probiert viel mit Handsprache zu sagen, aber auch oft geben wir einfach nur so Laute von uns, aber irgendwie checkt man das schon, finde ich. Und auch mittlerweile finde ich, dass wir auch, wenn die Portugiesen reden, dass wir ein bisschen den Zusammenhang verstehen wegen dem Unterricht, den wir hatten.
0: Neues ausprobieren, schaffen, scheitern, an Grenzen stoßen. Der Kölner Schulleiter Rolf Griesert ist selbst zum ersten Mal in Brasilien dabei. Für ihn ist ein solches Programm wichtig, denn Schule soll seiner Meinung nach nicht einsam und allein Unterrichtsstoff vermitteln. Nein, Schule soll Schüler offen für die Welt machen.
3: Looks like 4 balls, but it's only 2 balls in every hand.
4: Es gibt eine Städtepartnerschaft zwischen Köln und Rio. Und es gibt letztlich Menschen, die dann sich auch ernsthaft Gedanken machen, wie füllt man denn so eine städtische Partnerschaft mit Leben? Denn ehrlicherweise muss man sagen, wir haben auch die brasilianischen Kinder eingeladen, die waren letztes Jahr da, dass es letztlich finanziert worden ist über die Stadt Köln. Wir haben diesmal auch Spenden, die einen Teil finanzieren, aber der Hauptteil ist letztlich, ich glaube, diesem Posten geschuldet, dass wir diese Städtepartnerschaft haben.
0: Schritt für Schritt kommen sich Kölner und Brasilianer näher. Wer bei dem kostenlosen Angebot von Bola mitmachen möchte, muss in der direkten Nachbarschaft groß werden und zusätzlich eine staatliche Schule besuchen. Das Instituto leitet Vanessa Campos, die Tochter von Jorginho.
5: Letztes Jahr haben 546 Kinder an unserem Programm teilgenommen. Dieses Jahr lautet unser Ziel 700. Wir wollen ihnen mehr Chancen aufzeigen für ihr Leben, im Sport, in der Kultur oder wo auch immer. Spaß haben, Freundschaften schließen. Wir wollen sie fitter fürs Leben machen.
1: Ich sage immer, dass die Kinder hier, die haben nicht so viel Blick in die Zukunft. Sie träumen nicht so viel. Und das ist ein großes Problem. Aber wenn dieses Kind wachsen und sagt zu mir zum Beispiel, Jorginho, vielen, vielen Dank. Du hast mein Leben total verändert. Das gibt keinen Preis. Weißt du, das macht mein Herz so voll mit Liebe, weißt du, mit einem Sinn, mit einem Ziel. Es gibt keine schöne Sache, wie wir das hören.
0: Die Hälfte der Kinder kommt aus Familien, die an der Armutsgrenze leben. Weitere 20% leben darunter. Die Kölner sollen das mit eigenen Augen sehen. Doch erst einmal dürfen wir außerhalb dieses Platzes nicht filmen. Die Gangs haben das untersagt. Am Morgen hat es in den Straßen noch eine Schießerei mit der Polizei gegeben. Leben und Tod stehen hier täglich eng beieinander.
1: Ein Junge, sein Spitzname Magu. Und ich habe ihm gesagt, du hast nur zwei Wege. Wenn du hier bleibst, auf jeden Fall, du bekommst ein total anderes Leben. Aber wenn du da bleibst, irgendwann, ich gehe in deine Beerdigung. Ich war sehr, sehr ehrlich mit ihm. Und dann, 3 Jahre später, er war 18, er hat hier mit den Polizei ist erschossen worden. Es war. Entschuldigung. Es war schwer, sehr schwer. Aber hat mich motiviert. Das hat mich motiviert. Dass die brauchen uns. Die brauchen dieses Leben.
0: Immerhin wird es uns erlaubt, in einer anderen Favela zu filmen. Leute, die wir nie sehen oder nie sprechen werden, verfolgen jeden unserer Schritte. Wir treffen Mauro, die gute Seele des Viertels. Er erzählt von einem Teenager, der nicht mehr laufen kann und muss weinen, denn in keinem Krankenhaus konnte dem Jungen geholfen werden. Dann dürfen Viola und ein paar andere in dieses Haus. Es ist eng, dunkel. Und dann sitzt da dieser Junge, von dem Mauro gerade berichtete. Die Jugendlichen aus Köln sind auf einen Schlag in einer anderen Welt. Die Mutter des Jungen freut sich über den Besuch aus Deutschland.
6: Ich fand es sehr traurig, weil ich habe gesehen, wie die Leute da in so eine schlechte Lage leben. Und auch ein Brasilianer hat uns erzählt, sodass, wo er von Deutschland wieder zurück nach Brasilien gegangen ist, hat er geweint, weil er wollte nicht zurückgehen, weil es so eine schlechte Lage ist in der Favela. Und das hat mich sehr stark getroffen.
7: Die waren trotzdem noch so offen, die waren nett, die haben uns begrüßt und uns angelächelt.
0: Vanessa erklärt der Gruppe, dass in einer Favela die Bewohner fast alles selbst organisieren müssen.
5: Eine Favela ist voll mit Kultur, mit Leben, mit Leuten, die ihr Leben selbst in die Hand nehmen. Einige der fleißigsten Menschen, die ich kenne, leben hier. Wenn wir nicht die Favelas beachten und ihnen nicht die gebührende Aufmerksamkeit schenken, dann stimmt meiner Meinung nach etwas nicht mit unserer Gesellschaft.
0: Hier leben die Ärmsten der Armen. Manche Familien von 15 Euro pro Monat. Diese Hauswand wurde erbaut mit Steinen, die von Spenden der Gesamtschule Köln-Chorweiler vor einigen Jahren gekauft wurden. Strom zapfen sich die Menschen illegal ab. Die Stadtverwaltung schaut hier nicht mehr vorbei. Fließend Wasser, Fehlanzeige. Daher waschen sich viele in diesem Fluss. Im Wasser Kaimane. Strand nennen die Bewohner der Favela diese Stelle. Der Alltag unter diesen Schnellstraßen, ein täglicher Kampf. Das kann Alejandra, eine ehemalige Schülerin von Bolla, nur unterstreichen. Die 19-Jährige zeigt uns, wo sie groß geworden ist. Bis vor 6 Jahren hat sie in dieser kleinen Hütte gewohnt.
8: Foi meio
5: Es war schwierig, weil wir hier nicht so gesehen wurden von anderen Menschen um uns herum. Sie gucken normalerweise nicht dorthin, wo und wie wir leben. Es ist ein Ort, wo wir kein Dach über dem Kopf hatten. Wir haben uns Dinge aus dem Müll geholt, die irgendwo rumlagen, und haben es ausgebessert.
0: Jetzt arbeitet sie als Kosmetikerin. Die Schule hat sie abgeschlossen. Im vergangenen Jahr war sie beim Austausch in Köln. Für sie ein Wahnsinnserlebnis.
5: Ich fand es sehr gut. Ich habe es geliebt. Ich habe viel dafür gekämpft und hart gearbeitet, um nach Deutschland mitzufahren. Ich habe gesehen, wie anders die Menschen in Deutschland leben. Sie respektieren viel. Hier ist das nicht so. Ich fand es wirklich schön. Ja, es war perfekt. Einfach mal eine ganz unterschiedliche Perspektive zu bekommen.
0: Wir treffen noch einen ihrer ehemaligen Nachbarn. Alle, denen wir begegnen, freuen sich, dass wir uns für sie interessieren. Kriminell wirkt es nicht, aber auf uns wird auch aufgepasst. Es ist eine komische Situation. Nach intensiven Stunden erst einmal Abstand gewinnen. Von diesem Tag nimmt jeder etwas anderes mit.
8: Angst hatte ich da auf jeden Fall nicht, irgendwie. Ich habe mich irgendwie relativ sicher gefühlt. Und ja, ich würde auf jeden Fall nochmal hinkommen. Auch.
9: Kann man sich gar nicht vorstellen in Deutschland. Also ich könnte mir das persönlich gar nicht vorstellen, dass sowas in Deutschland, ja, dass Menschen so leben.
10: Verändert das was mit dir?
9: Ja, schon. Also die Sichtweise einfach, dass man auch dankbar sein sollte für alles, was man hat. Einfach in was für guten Umständen wir leben, dass es auch Menschen gibt, die einfach gar nicht die Privilegien haben, so leben zu können wie wir.
0: Kann so eine Woche das Leben von jungen Menschen beeinflussen? Mit 15 oder 16 ist das wahrscheinlich schwierig einzuschätzen. Fragen wir daher Ältere wie den Kölner Angelo. Er ist jetzt 21, war vor 4 Jahren als Schüler mit dabei. Diesmal ist er als Ansprechpartner für die Jüngeren mitgefahren und sieht vieles klarer.
11: Das Selbstverständliche, was wir haben, Strom und Wasser, das haben viele hier gar nicht. Auch was viele Schüler jetzt nicht sofort schätzen, dass wir so gebildet sind durch die Schule und dass eigentlich jeder deutsche Schüler automatisch mitbekommt, wenn er das möchte. Ja.
12: Was machst du beruflich jetzt?
11: Ich fange jetzt an zu studieren. Immobilienwirtschaft, dual.
0: Wir besuchen Leonardo. Auch er blickt jetzt anders auf sein Leben. Vor 10 Jahren war er beim allerersten Austausch in Köln dabei. Er war überwältigt.
13: Wir sind ja als Gruppe gefahren. Tatsächlich konnten wir wegen dieser Erfahrung viele Dinge in unserem späteren Leben bewältigen. Wir alle sind jetzt 25. Einige von uns sind sogar auf die Uni gegangen. Sie haben das geschafft. Diese Fahrt war der entscheidende Punkt für Veränderungen in unserem Leben.
0: Damit er einen Teil von Köln immer dabei hat, ließ er sich den Dom stechen. Eines Tages möchte er dorthin zurückkehren. Köln und Rio. Da ist etwas über die Jahre zusammengewachsen, hat Spuren hinterlassen. Diese Kacheln sind verbaut an der Celaron Escadaria, einer der weltweit bekanntesten Treppen, mitten in Rio. Ein sehr touristischer Platz. Für Daniel sind diese Hotspots ein wenig too much. Er denkt inzwischen viel an sein Baggerloch, zu Hause, direkt an der Gesamtschule.
14: Ich bin immer noch die Meinung, dass Villinger See besser ist als Rio de Janeiro.
12: Warum?
14: Ich mag einfach den Villinger See, ist meine zweite Heimat.
0: In der Ferne einen anderen Blick auf die Heimat bekommen. Vom Zuckerhut hat jeder in Rio die beste Aussicht auf vieles. Der Weg dorthin geht allerdings durch den Dschungel, stetig bergauf, und überall lauern Schlangen.
15: Oh, ich schwöre, was hab ich berührt?
16: Irgendeine Schlange oder so.
0: Und Boran, der sich schon in Deutschland auf die brasilianische Tierwelt freute, stößt auf dieses Weißbüscheläffchen. Am liebsten würde er es mitnehmen. Als brasilianisch-deutsche Gruppe

0: trägt sie das letzte Stück hoch zum Zuckerhut.
1: Ich würde irgendwo mal auch hinziehen, also entweder hier oder halt irgendwo, wo es warm ist natürlich.
2: Hast du dich schon verliebt in Brasilien?
1: Ja, auf jeden Fall. Will nicht mehr weg.
0: Was auf jeden Fall bleiben wird, ist dieses Erinnerungsfoto auf 396 Meter Höhe. Am fünften Tag wird inzwischen wirklich alles probiert. Freundschaften sind entstanden. Und für Freunde öffnen sich Türen. Die brasilianischen Familien laden die Jugendlichen zu sich nach Hause ein.
3: Meu nome é Viola, tenho 15 anos, gosto do Brasil e gosto do cantar.
4: Eu sou Madeline, tenho 16 anos, gosto de dançar.
5: Ich heiße Alexandra, ich bin 19, ich mag tanzen.
0: Nicht weit entfernt, ebenfalls mitten in der Favela, wohnt Familie Martins. Sie sind etwas aufgeregt. Im Herbst war ihre Tochter Esther in Köln. Ihr Papa wendet sich an alle jungen Menschen in Köln und in Rio.
6: Sucht eure Unabhängigkeit, denn wir sehen jeden Tag Jugendliche, die leider gar nichts wollen, keine Pläne haben für ihr Leben. Deshalb müssen wir Eltern uns um unsere Kinder kümmern. Mein Rat dabei lautet, beharrlich zu bleiben. Lasst uns an die Zukunft denken.
7: Ich bin dankbar, dass Sie jetzt bei uns sind. Sie haben mich in Deutschland aufgenommen und so konnte ich ein wenig von Ihrem Tagesablauf kennenlernen. Jetzt zeigen wir Ihnen unseren Alltag.
0: Hier drinnen wirken alle locker und lustig. Draußen vor der Haustür wieder diese andere Welt. Wir dürfen dort nicht filmen. Ein Mann mit einer Schusswaffe fährt auf einem Motorrad an uns vorbei. Die Gangs, die sich selbst Kommando nennen, haben hier alles im Blick.
8: Ich will hier, dass keine Kriminalität, keine Drogen verkaufen, keine Faktion wie Rote Kommando oder Dritte Kommando oder andere Kommanden. Ich traume das. Ist möglich? Weiß ich nicht. Aber ich muss machen mein Bestes.
0: Jorginho sagt, es sei sehr schwer, seine Einrichtung am Leben zu erhalten. Sie müssten kämpfen. Sie werden weiter kämpfen, weiter spielen. Weiter lernen, damit viele Schüler neue Wege erkennen.
9: Ich habe auch das erste Tor geschossen im Spiel.
2: Bist du so ein Torjäger?
9: Nicht richtig. Ich habe früher Fußball gespielt, sogar in Füllingen, und da war ich Verteidiger.
2: Ja. Jetzt kannst du noch mal anfangen.
9: Ja. Erst dann sagen, ja, ich habe mit dem Weltmeister ein Tor gemacht.
0: Eine Woche ist jetzt vergangen. Eine Woche in einer ganz anderen Welt. Was werden Grace und die anderen davon nach Köln mitnehmen?
10: Die Leute hier in Brasilien haben nicht so vieles. Das hat mir gezeigt, dass ich mehr Dankbarkeit zeigen sollte, weil ich ja auch viel mehr Dinge habe als die Brasilianer.
11: Ich habe gelernt, dass man halt trotzdem nett, also offen miteinander gehen soll, egal wer das ist. Und ja. Keine Ahnung. Also. Ich habe Fußball spielen gelernt.
12: Man fühlt sich so warm, eingeschlossen und so weiter. So ist ein schönes Gefühl. Man fühlt sich wie zu Hause, als wäre man gar nicht mehrere tausend Kilometer von zu Hause entfernt.
0: Das Ende ist am schwierigsten: Abschied nehmen. Es wird ein Fest.
13: And once again, a heart thank you from me and all of us.
0: Talay, der noch nie zuvor mit dem Flugzeug geflogen ist, spricht am Ende seiner ersten großen Reise Portugiesisch. Wichtige Momente waren es in dieser Woche. Sie alle sind sehr weit gekommen. Träume wurden wahr. Joao hatte bereits als kleiner Junge davon geträumt, einmal nach Europa zu kommen. Und dann im Herbst durfte er nach Köln-Chorweiler. Dafür sagt er Danke. Dann ist er fertig. Und viele

0: Andere sind es auch.
1: Ein Moment, das alles verändert hat, war, wo die Brasilianer erst zu uns gekommen sind und auch gezeigt haben, dass sie auch was mit mir zu tun haben möchten. Und das hat mich halt sehr getroffen und mir auch gezeigt, dass ich mich selbst hier sein kann. Weil ich möchte auch selbstbewusster sein, weil ich bin eigentlich ein sehr glücklicher Mensch. Aber ich bin nicht so selbstbewusst, dass ich so es zeige. Und das habe ich gelernt, dass ich jetzt auch mehr zeigen kann. Weil in dieser Woche habe ich so viel gelacht und war so glücklich, dass ich auch weitermachen möchte. Mehr meine glücklichere, freundlichere Ausstrahlung in Deutschland auch zeigen möchte. Und auch mich nicht so verstecken werde, wie ich davor mich versteckt hatte.
0: Über ihnen hängt eine bange Frage. Werden wir uns jemals wiedersehen? In Deutschland? In Brasilien? Die Antwort? Ach komm, lass sein. Lass uns lieber lachen, tanzen und träumen von unserem Leben. Mais que uma bola. Mehr als nur ein Ball.
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0: Paris. Place Blanche. Hier steht sie, berühmt wie der Eiffelturm, die Rote Mühle, das Moulin Rouge. In ihrem Bauch brummt es wie in einem Bienenstock. Backstage laufen die Vorbereitungen für die Abendshow. Das Ensemble ist international. Alle müssen ihren Platz kennen, sonst bricht Chaos aus.
1: Wir brauchen eine Choreografie nicht nur für die Show auf der Bühne, sondern auch für hinter der Bühne. Wir müssen wissen, wann wir wen durchlassen, wann wir unsere Federn aufsetzen, wann wir in voller Montur bereit sein sollen und wann wir Pause machen können.
0: Draußen warten Gäste aus der ganzen Welt. 600.000 Besucher kommen im Jahr. Zwei Shows gibt's pro Abend. 97% Auslastung. Das Moulin Rouge ist eine Institution mit Weltruhm.
2: Bei seiner Gründung war das Moulin Rouge revolutionär. Es machte sofort Eindruck. Wir versuchen, diese Authentizität zu bewahren, das Haus so zu erhalten, wie es früher war, und nur einen Hauch von Modernität hinzuzufügen.
0: 1889 gehen die roten Lampen an dieser Ecke von Paris zum ersten Mal an. Der Schauplatz, das einfache Dörfchen Montmartre. Es liegt vor den Toren der Stadt auf einer Anhöhe. Hier ist das Zentrum der Getreideproduktion für die Großstadt Paris. Die Mühlen werden zur Vorlage fürs Moulin Rouge.
3: Ja, Montmartre war am Rande von Paris die höchste Erhebung der Stadt. Dort standen die Windmühlen, dort gab es keine befestigten Wege, dort gab es billige Holzhäuser. Einige Pariser wanderten auf den Berg hinauf, um sich zu erholen und frische Luft zu atmen.
0: Es tut sich was in Paris Ende des 19. Jahrhunderts. Die Stadt wächst, der Verkehr nimmt zu. Eine moderne Stadtplanung muss her. Die umliegenden Dörfer werden eingemeindet. So auch Montmartre,

0: Baron de Haussmann wird als Stadtplaner beauftragt, der wachsenden Großstadt klare Strukturen zu verpassen. Es entsteht die Metropole, wie wir sie heute kennen.
1: Haussmann hat riesige Boulevards ohne Rücksicht auf bestehende Strukturen durch ganz Paris gezogen. Es ist das Paris von jetzt entstanden. Allerdings endete es abrupt am Fuße des Montmartre, denn diese starke Erhebung konnte mit diesen Boulevards nicht durchschnitten werden.
0: Und so bleibt der Montmartre wild und verwinkelt. Es ist die Ära der Belle Époque. Eine lange Friedenszeit, die mit dem Ersten Weltkrieg 1914 enden wird. Die Menschen gehen aus, amüsieren sich. Goldene Zeiten für die Vergnügungsindustrie. Das erkennen auch zwei geschäftstüchtige Herren, die Gründer des Moulin Rouge. Charles Sidler und Joseph Oller.
2: C'était vraiment des gens du spectacle.
3: Die beiden kamen aus der Unterhaltungsbranche und wussten, wie man sowas erfolgreich aufziehen muss. Ihre Idee mit der rot leuchtenden Fassade und den sich drehenden Flügeln war ein Geniestreich. Das hat das Moulin Rouge auf der ganzen Welt bekannt gemacht.
0: Die Besucher erwartet zu Beginn ein schrilles Programm mit Eselreiten und anderen aufregenden Attraktionen.
1: Man kann sich das auch als Spielparadies für Erwachsene vorstellen, mit einem riesigen Garten, in dem ein Elefant aus Pappmaché stand. Eine Achterbahn wurde gebaut, in dem Garten wurde gefeiert und getanzt. Und es tanzten auch alle Schichten miteinander dort.
0: Das Highlight ist Pups-Virtuose Joseph Pujol, der Petomane. Er kann sogar die Marseillaise pupsen. Eigentlich ist Pujol Bäckermeister und Vater von 10 Kindern. Dann entdeckt er sein Talent und tingelt über die Bühnen der Hauptstadt. Im Moulin Rouge avanciert er zum Publikumsliebling.
3: Eine Frau musste derart lachen, dass sie ohnmächtig wurde und von den Sanitätern weggetragen werden musste. So etwas hatte sie noch nicht gesehen. Sie ist nicht gestorben, aber vom vielen Lachen schwanden ihr die Sinne.
0: Doch die Hauptattraktion des Moulin Rouge sind sie. Die wilden Tänzerinnen, die ohne Rücksicht auf die strengen Moralvorstellungen der Zeit ihre Beine werfen und ihre Röcke lichten. Sie tanzen den Chahut oder Cancan, wie der ausgelassene Tanz später genannt wird. Es sind Vorkämpferinnen des Feminismus.
4: Sie wagten es, allein zu tanzen, ohne von einem Mann geführt zu werden. Der Gipfel der Unanständigkeit.
0: Anfang des 20. Jahrhunderts gelten im französischen Bürgertum feste Regeln für das gesellschaftliche Miteinander. Frauen sollen dabei kaum mehr als schöne Accessoires an der Seite ihres Mannes sein. Brav, tugendhaft, kontrollierbar.
4: Frauen hatten kein Wahlrecht, durften kein eigenes Geld haben und ohne die Erlaubnis ihres Ehemannes auch nicht arbeiten. Sie hatten kein Recht, mit ihrer Unterschrift Dokumente zu unterzeichnen. All diese Frauen brachten enormen Mut auf und nutzten diese winzige Lücke, die sich ihnen bot, um ein ganz außergewöhnliches Spektakel aufzuführen.
0: Die Mode der Frau ist äußerst prüde. Korsetts sind angesagt. Röcke müssen knöchellang sein. Nackte Haut gilt als anrüchig. Im Kontrast dazu steht die frivole Kleidung der Cancan-Tänzerinnen.
5: Dieser Cancan, der eben Blicke unter den Rock ermöglicht, das hat natürlich was Skandalöses. Das ist ja auch die Frage, welche Unterwäsche trägt eine Tänzerin? Ja, ist das schon gewissermaßen die geschlossene Unterwäsche, die wir heute kennen? Oder noch diese älteren Modelle, die eigentlich nur einen Schlitz haben, wo man dann im Zweifelsfall auch richtig viel sehen konnte, wenn man Glück hatte?
0: Ordnungshüter und Kirche beobachten das wilde Treiben mit Unbehagen. Abgesandte der Sittenpolizei werden ins Publikum geschleust, um jede skandalträchtige Handlung zu unterbinden. Nicht selten werden Tänzerinnen festgenommen oder Lokalbetreiber mit Verwarnungen belegt.
6: Everybody knows where you have been. You think I can't see?

0: Aufgabe der Sittenwächter ist es, dafür zu sorgen, dass keine anstößigen Tänze wie Chahut oder Cancan aufgeführt werden. Denn das ist eine Straftat nach Artikel 330 des Strafgesetzbuches, ein Angriff auf die guten Sitten. Einen Angriff auf die guten Sitten begeht der, der öffentlich schamlos handelt, sei es durch eine unanständige Geste oder durch Entblößung.
1: Doch stoppen können die Moralprediger das Spektakel nicht. Unter den Tänzerinnen des Moulin Rouge gibt es richtige Berühmtheiten, kleine Stars mit fantasiereichen Spitznamen. Die wildeste von ihnen ist die legendäre La Goulue, die Gefräßige.
2: Die Goulue brauchte keinen Ehemann zum Überleben. Als Star des Moulin Rouge verdiente sie ihren Lebensunterhalt allein. Sie kurfte als eine der ersten Frauen mit dem eigenen Auto durch Paris. Frauen wie sie hatten eine sehr starke Persönlichkeit.
1: Es sind einfache Mädchen, die im Moulin Rouge Karriere machen. Auch La Goulue stammt aus einer Wäschereifamilie.
2: Sie half ihrer Mutter als Wäscherin und wusch die Unterwäsche der Damen aus den besseren Bezirken. Abends ging sie auf den Montmartre. Dabei trug sie die feine Wäsche ihrer noblen Kundschaft. Als sie eines Abends sehr spät nach Hause kommt, fragt ihre Mutter: Mädchen, wo ist nur deine Tugend geblieben? Ihre Antwort: Die habe ich am Place de Clichy gelassen.
1: Einen Großteil seiner Berühmtheit erlangt das Moulin Rouge durch die Werbeaktionen des Künstlers Henri de Toulouse-Lautrec. Er lebt in den 1890er Jahren im Montmartre und geht im Moulin Rouge ein und aus. Mit einigen der Cancan-Tänzerinnen ist er eng befreundet und verewigt sie auf seinen Plakaten.
2: Dieses Plakat ist Lautrecs Hommage an seine Freundin La Goulue. Es wurde 2000 Mal in ganz Paris plakatiert und sorgte für einen gehörigen Skandal. Denn die Geste, in der La Goulue darauf verewigt ist, galt als äußerst vulgär. Ihre nackten Beine sind zu sehen. Alle Welt sprach darüber und kam ins Moulin Rouge, um diese Goulue mit eigenen Augen zu sehen.
1: La Goulue wird zur bestbezahlten Tänzerin des Moulin Rouge. Doch ihr Ruhm währt nur 5 Jahre.
2: Man konnte sie dann auf dem Jahrmarkt bestaunen, wo sie einen Löwen dressierte. Aber das lief nicht gut. Sie wurde fett und vulgär, hatte keine schöne Kleidung mehr und nahm dann ein ziemlich erbärmliches Ende.
1: Der einstige Star des Moulin Rouge gerät in Vergessenheit und stirbt 1929 mittellos in Paris. 1907 löst der Auftritt der Schriftstellerin Colette einen Skandal aus, wie ihn das Moulin Rouge bislang nicht kannte.
2: Sie ist als Mumie verkleidet und ein Archäologe, gespielt von einer Frau, entdeckt die Mumie und verliebt sich in sie. Er wickelt sie aus, enthüllt sie und die beiden küssen sich intensiv. Skandal! Zwei Frauen, die sich 1907 auf der Bühne küssen, das ist undenkbar.
1: Die Polizei droht dem Moulin Rouge mit Schließung. Extraprobe des Tanzensembles. Alle hier haben für ihren Job auf der vermutlich berühmtesten Showbühne der Welt harte Auswahlverfahren durchlaufen. Die Company tanzt auf höchstem Niveau. Den Anfang 20-Jährigen den besonderen Spirit des Traditionshauses nahezubringen, ist der Job von Janet Farrow, der künstlerischen Leiterin.
3: Das ist sehr schwer rüberzubringen. Ich habe das heute in den Proben wieder gesehen und hoffe, dass ich die Message noch besser vermitteln kann.
1: Vor allem am Cancan wird ständig gefeilt.
4: Down there, to the public. Yeah? The Cancan's never been.
3: Der Cancan war noch nie eine hübsche Tanznummer. Ich sage immer, es geht dabei um die Frustration der Frauen damals. Das ist die Botschaft des Cancan und das muss rüberkommen.
4: And this extra stretch out that some are very hungry.
5: Go on. You want music?
1: Den Tänzerinnen verlangt der Cancan alles ab.
0: Viele hohe Kicks, viele geschmeidige, dynamische Bewegungen. Vor allem das Springen.

0: Schultern und wieder aufstehen und Schütteln der Röcke macht dich wirklich fertig. Sieben Minuten intensives Cardio-Training. Fast wie Boxen. Es ist das tollste Gefühl überhaupt. Die Endorphine, wenn du den Cancan hinter dir hast, das ist unschlagbar.
1: Der Tanz erzählt eine ganze Geschichte.
0: Es geht nicht nur um Spaß und um Rumschreien auf der Bühne. Jeder Schritt hat eine Bedeutung. Wir waschen, weil damals die Mädels Wäscherinnen waren. Sie haben jeden Tag die Wäsche auf den Waschbrettern geschrubbt. Das zu wissen gibt Kraft und lädt das Tanzen mit Emotionen auf. Das ist ein wunderbares Gefühl.
1: Nach der glorreichen Ära von Lagolue und ihrer Kolleginnen ändert das Moulin Rouge Anfang des 20. Jahrhunderts das Konzept. Es ist die Stunde der Miss Tanguette. 1909 betritt sie erstmals die Bühne. Die Mühle wird zur Music Hall.
2: Miss Tanguette ist der zweite große Star des Moulin Rouge. Es ist die Zeit der prachtvollen Federrevuen mit vielen Künstlern auf der Bühne, prächtigen Bühnenbildern, Kostümen aus Federn, Strasssteinen und Pailletten. Es ist die zweite große Ära des Moulin Rouge.
1: Die Miss Tanguette steht im Zentrum jeder Show. Sie wird zur bestbezahlten Unterhaltungskünstlerin weltweit. 1915 folgt ein abruptes Ende der großen Revuen im Moulin Rouge. Ein verheerender Brand zerstört das Theater bis auf die Grundmauern. Ganze 9 Jahre wird der Wiederaufbau der Roten Mühle dauern.
2: Der ursprüngliche Bühnenraum wurde umgebaut. Die Mühle verwandelt sich in ein Theater. Die Leute kommen und sitzen und sehen sich die Show an. Auch das Publikum ändert sich. Es ist ein eher bürgerliches Publikum. Leute aus dem einfachen Volk kommen eher nicht ins Theater, weil es zu teuer ist.
1: In den Grundrissen von heute entsteht ein kleiner Theaterkosmos. Eng geschachtelt, denn Platz ist knapp in Paris.
3: Auffällig ist, dass der Eingangsbereich sehr großzügig gestaltet ist vom Moulin Rouge. Das heißt, man kommt in ein großzügiges Entree, geht dann einen langen, breiten Korridor in den Saal hinein. Der Saal ist auch groß, aber dann ist man wieder in Paris, denn die Tische sind klein, die Stühle ganz dicht beieinander und genauso eng und voll ist es dann oft Bühne. Und als Nadelöhr steht da sicher der Bühnenab- und Aufgang, denn der ist wiederum klein und die Backstage-Bereiche auch nicht mehr so glamourös, sondern typisch Paris in der Vertikalen. Ja, jeder Zentimeter im Backstage-Bereich wird genutzt.
1: In jeder Nische hängen die zahlreichen Kostüme, die für die Show gebraucht werden. Oben unterm Dach ist das Reich von Mine Vergès. Seit über 50 Jahren arbeitet sie als Ankleiderin im Haus.
0: Jedes Kostüm muss ein Kunstwerk sein, durchsichtig, leicht. Es muss gut fallen. Voilà, man erahnt den Körper, göttlich.
1: Die Kostüme werden jeder Tänzerin individuell auf den Leib geschneidert. Im Moulin Rouge legt man Wert auf höchste Qualität. In den Werkstätten sorgen unermüdliche Hände dafür, dass jede Paillette, jeder Strassstein, jedes Häkchen am rechten Fleck sitzt.
0: Die Kostüme sind das Allerwichtigste. Sie sind märchenhaft, von oben bis unten verziert. Der Chef möchte, dass sie einzigartig sind. Und das sind sie. Alles fein genäht und mit der Hand bestickt. Das macht wirklich ein Stück Künstler. Und zwar in Frankreich, was sehr selten ist.
1: Der besondere Stolz des Moulin Rouge sind die aufwendigen Federarbeiten an den Kostümen.
4: Ohne Federn hätten die Kostüme keine Wirkung, keine Schönheit, keine Opulenz. Die Federn sind elementar. Sie sind ein Symbol, die besondere Handschrift des Hauses.
1: Im exquisiten Atelier Février lässt das Moulin Rouge die Federapplikationen fertigen. Bei 2 Vorstellungen täglich sind die fragilen Kostüme ständig im Gebrauch. Da gibt's schon mal Bruch.
4: Die Kostüme sind sehr groß und die Bühne ist winzig klein. Fast jeden Abend gibt es kleine Unfälle, kleine Zusammenstöße während des Auftritts. Einfach weil es so eng ist. Die Zuschauer sehen das nicht, aber wir bekommen hinterher die Schäden zur Reparatur.
1: Die Weltpolitik macht auch vom legendären Moulin Rouge nicht Halt. Frankreich befindet sich im Krieg gegen Nazi-Deutschland. Im Juni 1940 marschieren die Deutschen in Paris ein. Schnell entdecken die Besatzer die Annehmlichkeiten der französischen Hauptstadt.
5: Wie in Kriegen ja generell, Soldaten auch das Bedürfnis haben, sich irgendwo zu entspannen, sich zu vergnügen. Und die deutschen Soldaten nehmen dieses Pariser Angebot mit offenen Armen an. Dazu trägt bei, dass der Wechselkurs eben auch extrem günstig ist für die Deutschen. Also man kann für kleinstes Geld besten Champagner trinken und das wird eben wirklich auch genutzt.
1: Nach 4 Jahren deutscher Besatzung befreien im August 1944 die alliierten Truppen Paris. Die große Party bricht los. Tagelang tanzen die Menschen auf den Straßen. Auch im Moulin Rouge kehrt der Alltag zurück. Ausgerechnet eine Deutsche verhilft dem Etablissement nach dem Krieg zu neuem Glanz. Sie formiert eine eigene Company und bespielt äußerst erfolgreich über viele Jahre die Bühne am Place de Clichy. Ihre Truppe, die legendären Doris Girls, sind nach ihr benannt. Es ist Doris Haug aus Heilbronn. Sie tanzt zunächst selbst im Moulin Rouge. Dann übernimmt sie die Regie mit typisch deutschen Qualitäten.
6: Sie war sehr ordentlich, sehr zielstrebig, hatte aber auch einen großartigen Sinn für Humor. Sehr kreativ und pflichtbewusst. Manchmal dachte man, das ist eine wirklich seltsame Idee, Doris. Damals war mein Humor noch nicht so entwickelt. Sie hatte immer eine etwas verdrehte Art und schaffte es immer wieder, über den Tellerrand hinauszudenken.
1: Doris Haug wird zur Mutter der Company und etabliert feste Regeln für die Tänzerinnen, die bis heute gelten. Die Mädchen müssen über 1,75 Meter groß sein. Und oben ohne tanzen darf im Moulin Rouge nur, wer schon länger als ein Jahr Teil des Ensembles ist. Danach ist es jeder Tänzerin selbst überlassen, ob sie bedeckt oder unbedeckt die Bühne betreten will.
2: Miss Doris hat das Moulin Rouge stark geprägt. Wenn die Tänzerinnen hier anfangen, sind sie nicht oben ohne. Sie fangen immer als Cancan-Tänzerin an. Die sind ganz traditionell, voll bekleidet. Erst wenn sie ein bisschen Reife entwickelt haben, dürfen sie unbedeckt tanzen. Aber es ist kein Muss, sondern freiwillig.
1: 1962 gibt es eine Neuheit im Moulin Rouge. Direktor Jacques Clericot lässt ein absenkbares Wasserbecken bauen. Unterwasserakrobaten sind die neue Attraktion. Damen baden mit charmanten Delfinen. Bestien werden bezwungen. Seit 2024 gibt es keinen Einsatz von Tieren mehr.
7: Das Aquarium war schon immer ein Schlüsselelement der Show. Ursprünglich war es einfach nur eine kreative Idee. In den Anfängen traten dort vor allem Künstler mit Unterwassertanz auf. Das war damals spektakulär. Ein derart großes Becken bekam man sonst nirgendwo zu sehen.
1: Mit Clericot beginnt eine neue Hochphase des Moulin Rouge. Seine erste Show, Froufrou, ist ein Kassenschlager. Seitdem beginnt jedes Programm mit F.
7: Mein Großvater Jacques Clericot hatte mit seiner ersten großen Show, Froufrou, großen Erfolg. Das war der Beginn einer neuen großen Ära des Hauses. Und weil er etwas abergläubisch war, beschloss er, von nun an beginnen alle Shows mit F. Und wir sind seinem Willen gefolgt und werden es auch in Zukunft zu handhaben.
1: Die aktuelle Show heißt Feerie. Seit 1999 wird sie gespielt. Zweimal pro Abend lassen die 40 Frauen und 20 Männer des Ensembles das Flair des alten Paris wieder aufleben. Seit einigen Jahren gehört auch Portia zum Ensemble. Als kleines Mädchen hat sie zu tanzen begonnen. Dann hört sie zum ersten Mal von Moulin Rouge in Paris.
0: Ich war 6, als ich das erste Mal von Moulin Rouge hörte. Ich habe mich sofort verliebt. Es war ein weiter Weg. Es brauchte viel Zeit, viel Training und eisernen Willen. Ich bin so dankbar, hier zu sein und muss mich jeden Tag kneifen, dass ich es wirklich geschafft habe.
1: Aufwärmen vor der Show ist Pflicht. Mehrere hundert Vorstellungen haben die Tänzerinnen bereits hinter sich. Doch sie versuchen jeden Abend aufs Neue, die Show so zu präsentieren, als sei es das erste Mal.
0: Ich stehe auf der Bühne und besinne mich für einen Moment. Ich sage mir, das Publikum sieht die Show heute zum ersten Mal. Sie haben dafür bezahlt. Sie wissen überhaupt nicht, was sie erwartet. Ich habe die Pflicht, ihnen dieses einmalige Erlebnis zu schenken, so wie ich es erlebt habe, als ich die Show zum ersten Mal gesehen habe.
1: Krönender Abschluss jeder Show ist der legendäre Cancan. Die Nummer, die dem Moulin Rouge seinen Weltruhm bescherte. Heute getanzt von Profitänzerinnen meist aus Übersee, damals von einfachen Mädchen aus dem Volk.

0: Noch immer lebt das Moulin Rouge vom Ruhm vergangener Tage. Vom Mut der einfachen Frauen, die sich hier ein Stück Freiheit erkämpft haben. Gegen die Dominanz der Männer und gegen die Obrigkeiten, die sie klein halten wollten.
1: Ich hoffe, wir machen La Goulue stolz, wenn wir jeden Abend den Cancan tanzen. Wir wollen sie ehren und ihr Erbe weiterleben lassen.
0: Das Moulin Rouge gehört zur Identität der Metropole Paris.
2: Jeder wird von der Mühle angezogen. Es ist wie ein Lockruf, ein Leuchtfeuer in der Nacht.
3: Es ist eine Institution, ein Symbol von Paris.
1: Was wäre Paris ohne Eiffelturm oder ohne Louvre? Die armen Touristen!

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2: Schule geht längst nicht nur unsere Kinder an, sondern auch die Wirtschaft im Land.
3: Wir können die Aufgabe, die eine Schule zu leisten hat, hier im Unternehmen nicht leisten.
2: Auch viele Familien im Land fragen sich, wie Lernen eigentlich gerade funktionieren soll.
4: Das finde ich sehr schade, dass die Schüler da so ein bisschen alleingelassen werden mit sich.
5: Schule am Anschlag. Was läuft schief an unseren Schulen? Darüber reden wir heute bei Zur Sache Baden-Württemberg. Willkommen dazu und guten Abend. Und bei uns am Tisch sind heute die Abiturientin Noelia Steinmeier aus Karlsruhe. Sie steckt gerade in den letzten Prüfungen, blickt dennoch mit gemischten Gefühlen auf ihre Schulzeit zurück. Heiko Müller ist Chef eines Unternehmens und beklagt, dass Schulabgängern wichtige Fähigkeiten beim Start ins Berufsleben fehlen. Resul Kislay ist Realschullehrer im Raum Stuttgart und Influencer. Mehr Zeit für die Schüler und kleinere Klassen wünscht er sich. Und Andreas Jung ist da von der CDU. Er ist der neue Kultusminister für Baden-Württemberg. Er sitzt heute das erste Mal bei uns am Tisch.

0: Ja, ich bin sehr gespannt, wie diese erste Prüfung hier bei uns für Sie ausfallen wird. Die Noten vergeben wir natürlich nach der Unterrichtsstunde von 45 Minuten.
1: Bin gespannt.
0: Aber Sie hatten kürzlich auch Ihren Antrittsbesuch, kann man sagen, Back to the Roots in der Grundschule in Stockach. Hier haben wir die Bilder davon. Der Minister also da, wo er wahrscheinlich auch sehr dringend gebraucht wird mit all dem, was er sich vornimmt. Wir werden mal schauen, was jetzt heute Abend hier das Resultat unserer Diskussion ist. Der Minister heute bei uns, um Rede und Antwort zu stehen, natürlich auch denen, die es unmittelbar betrifft. Unsere Reporterin Nathalie Meyer hat zwei unserer Gäste, nämlich Herrn Müller und Frau Steinmeier, einen Tag begleitet, um zu schauen, wo es knarzt bei uns im Land beim Thema Schule. Wobei wir bei Familie Steinmeier einen besonderen Tag erwischt haben.
2: Karlsruhe, 6 Uhr morgens bei Familie Steinmeier. Noelia und Mutter Tanja starten gemeinsam in den Tag, bevor es zu Schule und Arbeit geht.
3: Das ist super gemacht. Das wird alles gut gehen.
4: Ich habe hier viel gelernt, also eigentlich kann nichts schief gehen.
2: Heute steht aber ein ganz besonderer Tag an. Noelia bekommt ihre schriftlichen Abi-Ergebnisse.
5: Da ist sehr viel Aufregung dahinter. Ich muss es jetzt wissen, dann kann man damit abschließen, dann weiß man auch, woran man ist. Wie viel man jetzt noch in der mündlichen Prüfung rausholen muss oder auch nicht. Ja.
2: Die Schulzeit war nicht immer einfach für Mutter und Tochter. Sie blicken mit gemischten Gefühlen zurück, vor allem auf die 7. Klasse und den Spanischunterricht. Er musste wegen Lehrermangel gestrichen werden.
6: Da sind relativ kurzfristig die Lehrer einfach weggebrochen. Und es gab einfach keinen Ersatz. Also die hat, glaube ich, ein halb, dreiviertel Jahr keinen Unterricht in dem Fach und braucht es aber eventuell fürs Abitur. Und das ist dann 7., 8. Klasse. Und so viel Zeit ist dann nicht mehr. Es hört sich so lang an, aber das ist es einfach nicht. Und die Zeit fehlt. Das kann man nicht aufholen.
2: Genauso ging es weiter, jahrelang. Mutter Tanja war oft ratlos, wie sie Noelia unterstützen kann. Viele Stunden fallen aus, der Lehrplan muss trotzdem eingehalten werden. Das hat Noelia zu schaffen gemacht.
5: Man hetzt so eins nach dem anderen ab und dann fällt es einem auch als Schüler schwer mitzukommen. Und dann wird irgendwann die Frustrationsgrenze auch relativ gering, wenn man dann merkt, okay, ich kam vorher schon nicht mit, bei dem Thema auch nicht. Das baut aber aufeinander auf, ich versuch's jetzt gar nicht erst. Ja, also das merkt man auch, dass man einfach irgendwann an den Punkt kommt, wo man sich dann selber wieder sagen muss, nee, ich muss aber weitermachen.
3: Tschüss, mach's gut. Tschüss, ich denk an dich.
2: Der Druck steigt auch heute. Noelia macht sich auf den Weg zur Schule. Werden die Abiturergebnisse reichen oder muss sie in eine Nachprüfung? Währenddessen bereitet ihr Schulleiter alles vor für die große Notenverkündung. Auch er wünscht sich Veränderungen im Schulsystem. Dass die Leistungen schlechter werden, beobachtet er seit Jahren.
7: Wenn wir in Deutsch, Mathematik, Englisch keine so herausragenden Ergebnisse mehr einfahren und deswegen besteht Handlungsbedarf, die Prozesse sind angestoßen, da sind ganz viele richtige Prozesse dabei, aber wir brauchen Geld, Personal und Zeit, um diese Prozesse auch sinnvoll und gut umsetzen zu können.
2: Jetzt soll es aber erst einmal um die Zukunft von Noelia und ihren Mitschülern gehen. Aufmunternde Worte vom Schulleiter, quälendes, angespanntes Warten herrscht, bis endlich die Ergebnisse kommen. Ob sie es geschafft hat? Rund 50 Jahre vor Noelia hat Heiko Müller die Schulbank gedrückt. Hier in der 9. Klasse, im roten Hemd in der letzten Reihe links. Er erinnert sich gern an seine Schulzeit zurück. Heute ist er Geschäftsführer einer Firma für Gerätemesstechnik. Damals habe man mehr auf Umgangsformen geachtet und auf Arbeitsvorbereitung. Das sei heute nicht mehr selbstverständlich. Oft beherrschen Azubis bei Mathe und Rechtschreibung nicht mal die Grundlagen.
8: Wir haben halt intern festgelegt, dass in den wichtigen Notenfächern auf jeden Fall eine 3 vorhanden sein muss. Sonst machen wir das nicht. Das bereitet schon Sorgen, weil wir brauchen gute Leute. Wir können die Aufgabe, die eine Schule zu leisten hat, hier im Unternehmen nicht leisten.
2: Müllers langfristige Sorge, wenn es immer weniger qualifizierten Nachwuchs gibt, leidet auf lange Sicht die Qualität der Firma und die Wettbewerbsfähigkeit. Immerhin, mit Mechatronikerin Annalena hat die Firma nun eine Fachkraft mehr. Sie hat die Ausbildung hier im Januar beendet und bleibt dem Unternehmen treu. Zurück nach Karlsruhe. Wie sieht die Zukunft von Abiturientin Noelia aus? Hat sie die schriftlichen Abiturprüfungen bestanden?
9: Ich habe überall 13 Punkte. Das ist sehr gut.
2: Also eine 1.

0: 1 in allen Fächern.
1: Ja. Ach, nee. Ach,
0: Gott. Bei vielen liegen die Nerven blank. Noelia hat es mit Bravour geschafft, ist sogar Jahrgangsbeste und wird damit die Ehre haben, die Abi-Rede zu halten. Jetzt müssen sie und ihre Freundinnen aber erst noch die mündlichen Prüfungen überstehen.
2: Bam, Gratulation, Jahrgangsbeste. Wie fühlt sich das an?
1: Sehr gut. Ich bin so erleichtert. Man hat ja wirklich den Druck jetzt gehabt die letzten Monate und hat gewartet und gebangt. Und jetzt ist das gestern einfach alles abgefallen und 10 Kilo leichter.
2: Ich möchte Ihnen nicht zu nahe treten, Frau Steinmeier, aber das waren mir die liebsten Mitschülerinnen, die immer gebangt haben und dann am Ende 13 Punkte eingefahren haben. Aber okay, es mag Ihnen nachgesehen sein. Ende gut, alles gut. Oder mit Rückblick jetzt doch auf die eigene Schulzeit. Ach, dieses und jenes ist echt so uncool gelaufen. Das muss besser werden für die Nachkommenden.
1: Also eben gerade die Sache, die eben auch in dem Film angesprochen wurde mit Spanisch, das war schon ja einfach eine große Hürde am Ende, weil als ich das eben in der 8. Klasse gewählt habe, hatte ich schon das Ziel, dass ich das weitermache und auch zumindest als Basisfach eben weiternehme in der Oberstufe. Mhm. Und dadurch, dass wir das dann ein halbes Jahr nicht hatten, hat natürlich ein halbes Jahr Stoff gefehlt. Und es war auch, es war nicht möglich, diesen Stoff wieder aufzuholen bis zur Oberstufe. Heißt, wir konnten dieses Fach nicht weiterwählen und es ist weggebrochen. Ja, und es lag einfach am, ja, weil wir keine Lehrkraft dafür hatten. Ja.
2: Wie groß sind die Probleme an Baden-Württembergs Schulen? Wo sind die Probleme? Wir hören hier schon, dass jemand, der Spanisch in der Schule lernen sollte und damit auch abschließen wollte, das nicht konnte, weil die Lehrer dazu nicht da waren. Herr Kissler, welche Punkte haben Sie bei den Problemen?
3: Also ich habe zuallererst natürlich die Problematik, dass wir einfach zu große Klassen haben. Wir haben zu große Klassen und können einfach keine individuelle Förderung durchnehmen. Und dadurch, dass wir einfach diese Klassengröße haben, nicht auf jeden einzelnen Schüler, Schülerin eingehen können, leidet es natürlich auch eine Qualität der Bildung. Heißt, wir brauchen auf jeden Fall kleinere Klassen, individuelle Förderung. Wir brauchen auf jeden Fall multiprofessionelle Teams. Das heißt, die Schülerinnen und Schüler müssen auf jeden Fall Unterstützung bekommen von externen Fachkräften wie Schulpsychologen, Beratungslehrkräften, mehr Unterstützung bei der Schulsozialarbeit. Aber auch, dass ich meine, der Lehrerberuf allgemein mehr Anreize hat, dass mehr Menschen Lehramt studieren möchten. Es gibt so viele Menschen, die einfach ihr Studium abbrechen möchten oder gar nicht das Referendariat antreten möchten, weil sie einfach so viele Hürden hören und so viel Stress hören, dass sie eigentlich gar nicht diesen Lehrerberuf mehr machen wollen, weil der einfach zu viel Druck hat.
2: Zu dem Thema Referendariat kommen wir später noch ausführlicher auf jeden Fall. Aber nur vielleicht, dass Sie uns eine kurze Idee geben. Wie groß sind die Klassen? Wie groß sollten sie Ihrer Meinung nach sein? Ich meine, ich saß auch in der Klasse mit, würde ich sagen, so Mitte, Ende 20 Leuten, mal an die 30.
3: Ja, also meine größte Klasse ist mit 30 Schülerinnen und Schülern besetzt.
2: Und das ist nicht gut?
3: Überhaupt nicht gut. Also ich würde maximal sagen, wirklich 10 bis 15 Schülerinnen und Schüler. Dass man wirklich auf jede einzelne Schülerin auf jede einzelne Schüler eingehen kann und da einfach die Lernqualität und auch wirklich die Bildung einfach nochmal stärken kann. Es gibt so viele Probleme und der Unterricht ist wirklich so ein geringer Teil geworden und es hängt wirklich an dieser großen Problematik, dass wir einfach zu große Klassen haben. Und wenn wir jetzt die Temperaturen anschauen natürlich, Hitze. Also wir haben kein Klimakonzept, wir haben kein Hitzekonzept. Die Klassenzimmer haben teilweise Temperaturen von über 30 Grad. Und da ist wirklich kein Unterricht möglich.
2: Da kann Herr Jung jetzt Anlauf nehmen zu den Sachen, die hier gefallen sind.
4: Ja, erstmal herzlichen Glückwunsch auch von mir. Ja, ein tolles Abi, dann war in der Schule sicherlich auch vieles gut. Aber ich nehme das sehr ernst, wenn Sie darauf hinweisen, da sind Stunden ausgefallen. Sie konnten deshalb nicht Spanisch lernen. Wir tun alles. Ich bin jetzt erst seit kurzem im Amt, aber meine Vorgängerin und die Vorgänger haben alles getan, um Lehrerinnen und Lehrer zu gewinnen. Daran hängt es ja. Es sind auch die allermeisten Lehrerstellen besetzt, 98, 99%. Aber wir haben den Anspruch, alle Lehrerstellen zu besetzen. Deshalb natürlich den Beruf attraktiv zu machen, beginnend vom Studium über das Referendariat. Möglichst kleine Klassen, was Sie ansprechen, das ist natürlich eine Frage, wie viele Lehrerinnen haben wir, auch die mögliche Frage der finanziellen Möglichkeiten, aber das ist unser Anspruch, dass natürlich der Unterricht, der angeboten werden soll, auch angeboten werden kann, gelingt in vielen Fällen, Aber es muss auch noch besser werden.
2: Sie sagen es, Ihre Vorgängerin tat alles und so weiter. Aber die Situation, die wir jetzt haben, ne, die ist ja nicht zufriedenstellend. Also für die ganze Runde nicht. Wir kommen auch gleich noch auf das Thema Wirtschaft mit Herrn Müller. Für Sie sicherlich auch nicht. Also wo sind so die Sachen, wo Sie sagen, hey, da muss ich jetzt als erstes anpacken. Das muss blitzartig sich ändern. Der PISA-Schock ist, glaube ich, 25 Jahre her. Und die entsprechenden Studien, die es alle Jahre gibt, zeigen uns, dass wir nicht wahnsinnig viel besser

0: geworden sind?
1: Ja, im Kern muss es darum gehen, dass wir unser Bildungssystem so ausrichten, dass wir an der Spitze stehen. Wir waren immer vorne in Baden-Württemberg. Wir sind da etwas zurückgefallen im nationalen Vergleich, im internationalen Vergleich. Und da wollen wir wieder hin. Deshalb ist die Frage, wie bekommen wir da die besten Chancen, die besten Perspektiven für unsere Kinder und Jugendlichen. Darum geht es ja, nicht so sehr um föderalen Wettbewerb, das auch. Natürlich wollen wir besser als die Bayern sein, besser als die Sachsen sein. Aber im Kern geht es doch darum, dass wir den Anspruch haben müssen, dass wir für unsere Schülerinnen und Schüler die besten Chancen vermitteln. Und dazu müssen Dinge verbessert werden. Da haben wir viel gemacht und da wird jetzt noch mehr gemacht. Es muss klar sein, wer an die Grundschule kommt, kann gut Deutsch sprechen, sonst ist eine Bleiweste beim Schulstart, die gleich bremst und zurückwirft. An der Grundschule müssen die Basiskompetenzen vermittelt werden. Sie haben es vorher gesagt, schreiben, lesen, rechnen muss klar sein, wenn man aus der Grundschule rauskommt, dann hat man das und darauf kann man dann aufbauen in den weiterführenden Schulen. Und deshalb geht es darum, den ganzen Prozess zu optimieren. Das sind nicht Blitzentscheidungen, wir wünschen uns, dass es schnell geht. Ja. Wir werden viele Dinge schnell auch auf den Weg bringen, aber da müssen wir nachhaltig dran arbeiten mit allen Beteiligten.
2: Wir haben ja schon einen kleinen Katalog zusammen und auch in den letzten Wochen sehr prominent verlautbaren lassen. Auf den kommen wir auch noch auf jeden Fall. Aber Herr Müller, was haben Sie denn da im Blick im Laufe der Zeit, sage ich jetzt mal, ne? Ihre Bestandsaufnahme war sehr ernüchternd, vorsichtig formuliert. Wie sehen Sie da die Entwicklung der letzten Jahre, Jahrzehnte?
3: Vielleicht noch einen kurzen Einschub an den Herrn Minister. In den vergangenen Wahlkampfperioden wurden ja immer wieder die Themen Bildung in den Fokus genommen. Und es wurde gesagt, ja, wir müssen in die Bildung investieren. Und bei den letzten Legislaturperioden in Baden-Württemberg ist meistens hinterher dann passiert, dass man sparen musste und man hat Lehrkräfte abgebaut. Also ich hoffe, Sie werden sich jetzt in den nächsten Monaten auch daran dann messen lassen, an Ihren Worten, die Sie gerade gesagt haben. Wenn wir einfach mal zurückschauen, was hat sich verändert? Ich denke, wenn man zurückschaut in die Vergangenheit, 15, 20 Jahre zurück, wenn wir Lehrberufe ausgeschrieben haben, haben wir von der Industrie in der Regel eine deutlich höhere Bewerberzahl gehabt. Also für eine Anzahl von 5 bis 10 Lehrstellen gab es mindestens 50 bis 80 Bewerbungsunterlagen, aus denen konnte man natürlich filtern. Und es waren natürlich dann auch Leute dabei, die einfach von den Voraussetzungen her sehr, sehr gut passten. Was heute der Fall ist, heute haben wir ähnlich viele Lehrstellen zu besetzen, aber wir müssen uns die Bewerbungsmappen aus den Fingern saugen. Also es kommt einfach nicht viel an.
2: Meinen Sie, woran liegt das?
3: Wir stehen da einerseits im Wettbewerb mit anderen Unternehmen, aber wir sehen natürlich auch durch die Einführung des Bachelors so eine Art Bachelor-Knick. Und in der öffentlichen Meinung ist vermeintlich die Ansicht, dass wenn ich ein Studium angehe, dass ich dann vielleicht die besseren Karrierechancen habe. Das ist aber nicht der Fall. Wenn ich sehe, was wir an Mitarbeitern einstellen, dann ist das Gros eben, sind es Leute mit der dualen Ausbildung. Und es ist ja nicht so, dass wenn ich eine 3-jährige Lehre mache, dass es dann damit am Ende ist, sondern es ist ja ein lebenslanges Lernen und man kann ja nach der Lehre weitermachen und Meister, Techniker werden. Und insbesondere in den technischen Berufen ist diese duale Ausbildung wirklich der Grundsockel, auf den wir aufbauen.
2: Herr Gisler, Sie wären ja eigentlich derjenige, der die Leute fit macht für Unternehmen wie die von Herrn Müller. Ja. Jetzt sind Sie zwar noch jung an Jahren, ja, aber, und deswegen glaube ich auch ein spezielles Verhältnis zu Ihren Schülerinnen, ja, und Schülern, anders als ich das vielleicht noch bei meinen Lehrern erlebt habe, obwohl die auch ganz cool waren. Wie sehen Sie die Entwicklung? Sind das Leute, die keinen Bock mehr haben, irgendwie eine Ausbildung zu machen, zu Herrn Müller zu kommen und ein ordentliches Bewerbungszeugnis vorlegen? So, wo knackt's da?
4: Ich meine, wenn Sie jede Generation fragen würden, würden alle sagen, ja, früher war immer alles besser. Es war früher immer alles besser. Wenn Sie jetzt die Generationen, wenn Sie jetzt irgendwie ältere Menschen fragen, ja, die Schule war früher besser, die Schüler waren früher besser, es ist immer so. Diese Aussage bleibt und ist immer so. Das alles, was wir jetzt betrachten, sind Symptome Aber wenn wir jetzt an den Ursprung gehen und sagen, das Lehramtsstudium müsste anders aufgebaut werden, wir brauchen mehr Praxisbezug, wir brauchen mehr Menschen, die diesen Studienweg nehmen möchten und wählen möchten, wir brauchen mehr Abschaffung von Bürokratie und von mehr administrativen Aufgaben, dass mehr Menschen Lehramt studieren. Wenn wir diesen Weg lockern würden, würden mehr Menschen Lehramt studieren. Dann hätten wir mehr Lehrkräfte im Land. Dann hätten wir auch die Voraussetzung, dass wir einfach die Klassen kleiner machen können. Klar, wir können die Klassen nicht kleiner machen, weil wir eben sagen, wir haben Lehrermangel. Das ist die Problematik. Und wenn wir dann einfach diese kleineren Klassen hätten und die individuelle Förderung hätten, dann könnten wir auch die Schülerinnen und Schüler einfach besser ausbilden. Und das Problem ist allerdings auch, dass vom Elternhaus immer mehr Aufgaben in die Schule übertragen werden. Mhm. Heißt, es müssen mehr Menschen in die Verantwortung gezogen werden. Wir Lehrkräfte können nicht alles leisten. Ja? Und der Unterricht ist wirklich nur noch ein geringer Bestandteil von unseren Aufgaben, dass wir all das gar nicht auffangen können.
3: Ich kann Sie da unterstützen oder kann das untermauern. Wir sehen nicht junge Leute, die keinen Bock haben oder keine Motivation haben, aber wir sehen junge Leute, die keine Orientierung haben. Die haben keinen Einblick in die Arbeitswelt. Und wir müssen alles dafür tun, dass man schon in der Schule besser vermittelt, was in der Arbeitswelt möglich ist. Ja. Weil ich kann auch die schulischen Leistungen enorm verbessern, wenn ich einfach sehe, für was ich was lerne und für was ich was tue.
0: Wenn man den Nutzen darin danach sieht und einfach so ein bisschen mehr Realitätsbezug kriegt und nicht einfach nur diesen starren Unterricht hat. Also wenn man wirklich sieht, okay, auf das und das am Ende läuft es hinaus und das kann ich in der Ausbildung gebrauchen oder Studium, ist es egal. Aber das kann ich in meinem Arbeitsleben, egal wo es hinausläuft, ja. Kann ich es gebrauchen. Also es braucht einfach ein bisschen mehr diese Realität.
3: Die Ausbildung hat sich heute natürlich auch weiterentwickelt. Wenn ich ein Stück weit da die 20 Jahre zurückblicke, war das Ganze noch sehr hierarchisch. Mhm. Da gab es natürlich den Meister, den Geselle und den Stift oder den Azubi. Und der war dann der Depp vom Dienst sozusagen.
2: Herr Müller, ich möchte mal ganz kurz, also ich glaube, Frau Steinmeier spricht natürlich vielen aus der Seele, generationenübergreifend, diese ewige Frage, wozu brauche ich das später mal, dieses große Fragezeichen. Ich finde es schön, dass das jetzt mal diskutiert wird und nicht nur immer die Frage ist, die sich wir als Schülerinnen und Schüler gestellt haben. Aber bevor wir dazu kommen, Herr Müller, möchte ich das nochmal unterstützen, was Sie jetzt beschrieben haben, denn Sie sind mit Ihrer Einschätzung nicht alleine. Die Betriebe der IHK Reutlingen, also die ausbilden, die malen insgesamt ein düsteres Bild.
5: Die IHK Reutlingen hat im Oktober 2025 über 3000 Ausbilderinnen und Ausbilder in Betrieben rund um Reutlingen, Tübingen und die Zollernalb gefragt. Ihnen ist Schulbildung wichtig. Das sagen 82% der Unternehmen, die geantwortet haben. 84% der teilnehmenden Betriebe sagen, viele Schülerinnen und Schüler sind am Ende ihrer Schulzeit nicht reif für eine Ausbildung. Die Firmen vermissen vor allem Fähigkeiten wie Selbstständigkeit, Durchhaltevermögen und Motivation. Auch die Leistungen in den Fächern Mathe, Deutsch und Englisch seien nicht zufriedenstellend, sagen 4 von 5 Betrieben.
2: Herr Jung, vom Nachwuchs in der Industrie hängt doch schon auch der Wohlstand unseres Landes ab. Das heißt, eine Wirtschaftsförderung wäre eine Bildungsförderung oder bin ich auf einem Holzweg?
1: Nein, das sehen Sie genau richtig. Es gehört beides zusammen. Das ist mal so zu sagen, wir sind Autoland und das wollen und müssen wir auch bleiben. Wenn wir hier gute, effiziente Autos produzieren, wenn wir die in alle Welt exportieren, dann haben wir auch das Geld, um in Bildung zu investieren. Und nur wenn uns das gelingt, es sind ja hier die Dinge, die Aufgaben schon beschrieben worden, nur wenn uns das gelingt, dann schaffen wir es, die Mechaniker zu haben, dann schaffen wir es, die Ingenieure in Baden-Württemberg zu haben, die Innovationen umsetzen. Und deshalb vor dem Autoland kommt das Kinderland. Deshalb ist richtig, diese Priorität, die Sie angemahnt haben, die ist im Übrigen in unserem Koalitionsvertrag so formuliert, die muss sich dann abbilden, wenn es konkret wird. Und dann ist natürlich die Frage, wie investiert man und wie entwickelt man die Dinge? Und das habe ich jetzt aus allen Wortmeldungen mitgenommen. dass wir noch stärker diese Verzahnung von Schule und Betrieb umsetzen müssen. Sie haben mir vorher berichtet, mit Ihrem Unternehmen haben Sie eine Bildungspartnerschaft, wo Sie Praktikas ermöglichen, wo Projekte gemacht werden, wo einfach frühzeitig dieser Brückenschlag gemacht wird. Und das müssen wir stärken.
2: Und da ist sie über die Ressourcen, die Ihnen zur Verfügung stehen, um in die Bildung zu investieren, damit es kleinere Klassen, mehr Lehrkräfte gibt, werden wir auch gleich noch sprechen. Aber Frau Steinmeier, wie waren das bei Ihnen so? Also ich meine, Praktikas gibt es ja, ne? Auch ja. Auf dem Gymnasium, ich glaube, Klasse 9 und 11?
0: Klasse 9 und 10,
2: ja. Klasse 9 und 10, pardon. Hat das, weil Sie das angesprochen haben, Ihnen oder Ihren Mitschülerinnen und Mitschülern irgendeine Idee davon gegeben, was da mal später kommen könnte?
1: Also bringt das was, also ein Praktikum?
0: Also ich würde sagen, es bringt auf jeden Fall was, aber eben nicht bei jedem. Also es gibt einfach manche, die gerade in Klasse 9 noch einfach noch keine Ahnung genau haben, wo es hingehen sollen und noch nicht genau wissen, okay, was mache ich jetzt? Und dann wird halt zum Onkel oder zum Vater in den Betrieb gegangen, aber ohne wirklich die Absicht dahinter, ich will da jetzt wirklich wo reinschnuppern. Bei mir war das anders. Ich wusste, hatte so eine ungefähre Richtung, was ich irgendwann mal später machen will und wo ich reingucken will. Und da bin ich dann auch hingegangen. Aber es ist eben nicht bei jedem so. Und gerade bei uns in Klasse 9, da gibt es ein Sozialpraktikum. Sprich, man muss etwas im sozialen Bereich machen. Und da sage ich auch, auf der einen Seite ist es total gut, weil man eben diesen Einblick bekommt und es für manche echt so eine Art Realitätscheck ist, sage ich mal. Aber auf der anderen Seite wird man auch eben total eingeschränkt. Und weil man eben nicht viele Möglichkeiten hat, wirklich wo reinzuschnuppern, was einem gefällt, sollte es vielleicht auch einfach offener gestaltet sein.
2: Das heißt, wir haben auf dem Papier zwar etwas, was sinnvoll klingt, aber in der praktischen Umsetzung, wenn man mal ehrlich ist, bringt es nicht so viel.
0: Ja, da hapert es bei
2: manchen. Und dann kommen die Jugendlichen dann vielleicht auch, wenn sie, ich meine, man kann ja auch beim Gymnasium abgehen nach der 10. Mit 16 oder so bei Herrn Müller und Kollegen vorbei und haben nicht so wirklich den Plan.
1: Man darf nur ergänzen, also bei Ihnen ist das Sozialpraktikum gewesen in der Klasse 9, aber es gibt dann, glaube ich, in der Klasse 10.
0: Genau, Klasse 10 Bogi, das Bogi-Praktikum.
1: Berufsorientierung am Gymnasium. Bei den Realschulen, Werkrealschulen gibt es entsprechend dort. Das heißt Boss, klingt auch gut. Ja. Da können die Schülerinnen und Schüler frei auswählen, wo sie hingehen möchten, in die Wirtschaft, in den sozialen Bereich, was auch immer sie interessiert. Das ist was sehr Gutes, wird viel in Anspruch genommen. Und wie gesagt, das kann man sicherlich noch ausbauen, um diesen Brückenschlag noch zu verstärken.
0: Ja, da sollte es einfach vielleicht noch mal, also zu einem späteren Zeitpunkt in Klasse 11 dann noch mal was geben, weil dann wirklich die Schüler mehr wissen, okay, wo soll es denn hingehen? Weil wenn man eben mit dem ersten Praktikum eingeschränkt ist, dann macht man das zweite, dann merkt man, das ist jetzt doch nicht so. Und dann hat man keine Möglichkeit mehr. Dann steht man nach dem Abitur oder nach Klasse 11, nach Klasse 10 da und denkt sich, okay, jetzt, was soll ich denn jetzt machen? Was ich ausprobiert habe, hat mir nicht gefallen und jetzt habe ich keine Möglichkeit mehr auszuprobieren. Jetzt muss ich mich entscheiden.
4: Ich meine, wir müssen auch betrachten, es sind noch Kinder. Also wir versuchen, die Kinder an ein System anzupassen, was es schon seit Jahrhunderten gibt und vergessen eigentlich, dass die Schülerinnen und Schüler eigentlich immer heterogener werden. Sie werden immer unterschiedlicher, haben immer mehr psychische Belastungen, haben immer mehr Probleme, haben zu Hause Probleme und so weiter und so fort. Und wir versuchen, diese Schülerschaft ohne diese bestehenden Ressourcen an ein System anzupassen, was es schon immer gibt und auch hoffentlich in der Zukunft auch angepasst wird. Ich meine, so ein Praktikum haben wir auch in Klasse 9 und in Klasse 9 BORS. Und jetzt haben wir das im nächsten Schuljahr auch in Klasse 8 schon eingeführt, so ein dreitägiges Praktikum. Und die Schülerinnen und Schüler haben schon mehr Praxisbezug auf jeden Fall und haben auch, also auch seine Sinnhaftigkeit. Gleichzeitig muss ich auch erwähnen, heißt auch für uns Lehrkräfte einfach mehr Stress. Ich bin Ihnen ehrlich, da habe ich mich in so einem Portal angemeldet, in einer Klasse mit 30 Schülerinnen und Schülern im Computerraum. Sie können sich vorstellen, wie viele Schülerinnen und Schüler ihr Passwort vergessen haben, wie viele Schülerinnen und Schüler sich nicht anmelden konnten. Kannst du vielleicht. Ja. Und da erstmal Passwörter zurücksetzen.
1: Da helfen Sie auch den Lehrern.
4: Ja, ja, teilweise. Schauen, dass die Computer funktionieren. Erstmal da. Da vergehen erstmal 15 Minuten. Dann hast du nur noch 30 Minuten zur Verfügung. Und dann meldest du dich in einem Portal an. Dann hast du 30 Fragen, die gerade Siebtklässler sind. Und das Problem liegt auch darin, dass die Kinder auch gar nicht den Bezug zur Arbeitswelt haben, weil es einfach noch Kinder sind. Ich meine, wir versuchen schon ganz, ganz, ganz früh diesen Praxisbezug hinzubekommen, erwarten von den Kindern einfach schon sehr, sehr früh einfach diese Anforderungen. Ich bin Ihnen ehrlich, in meinem Studium wusste ich ehrlich gesagt nicht so, okay, wo bin ich gerade? Was mache ich gerade eigentlich? Bin ich Ihnen ehrlich? Ich habe einfach beobachten können, es gibt so viele Kinder, die einfach von zu Hause diese Unterstützung einfach nicht haben. Und nicht jedes Kind hat die gleiche Unterstützung. Und das ist auch ein großes Problem. Wir sehen nur die Symptome, versuchen aber irgendwie die Ursachen einfach außer Acht zu lassen. Also will ich gar nicht so drastisch ausdrücken, aber es bedarf einfach an verschiedenen Punkten, die einfach mehr Unterstützung brauchen, dass die Kinder orientierter sind, einfach auch an ihren Bedürfnissen, an ihren Stärken und Schwächen orientiert, einfach auch eine bessere Zukunft haben können. Plus, ja? Entschuldigung, KI. Großes Problemfeld, KI. Deswegen wissen vielleicht auch die Schülerinnen und Schüler teilweise nicht, wie man eine Bewerbung schreibt, wie man ein Leben

0: dann irgendwie erfahren können, wo liegen denn hier meine Stärken. Und ich möchte aber auch noch einen anderen Aspekt bringen, was ich an der Schule mehr und mehr ein bisschen vermisse, ist dieser, also es geht der Leistungsgedanke verloren. Also wenn ich jetzt überlege, Bundesjugendspiele, da werden jetzt nicht mehr beim Weitsprung die Zentimeter oben angestellt oder beim 100-Meter-Lauf die Zeit, sondern es geht mehr um das Bewegungserlebnis. Aber wenn nachher die Schule zu Ende ist und die jungen Leute in die Industrie kommen, da ist Leistung, da ist Leistungsprinzip.
1: Da rennen Sie bei Herrn Jung eine offene Tür ein.
2: Ja, wir werden ja jetzt genau daran gehen, ohne Schaum vor dem Mund, aber wir werden dieses Prinzip umsetzen, dass wir Bundesjugendspiele machen, wo es natürlich um Freude an der Bewegung geht, aber wo es auch um Freude am Wettkampf geht. Beides gehört zusammen. Und wir wollen künftig wieder Bundesjugendspiele mit Standards, die im ganzen Land gelten, mit den bekannten Disziplinen. Und wir wollen es so umsetzen, dass alle Gewinner sind, dass es Urkunden gibt, Gold. Urkunde, Silberurkunde, Bronze, Urkunde, da gehen nur Gewinner vom Platz. Aber schon so mit einer positiven Einstellung zum Messen. Das wollen die Kinder auch. Und wir werden es so umsetzen.
3: Herr Kiesley wiegelt den Kopf. Stellen Sie
2: also,
3: an der Stelle eine Frage. Ich hätte es uns auch noch
2: einen Satz noch sagen. Wir werden das so umsetzen, dass es fröhliche Sportfeste sind. Wir werden es so umsetzen, wenn dein Kind nicht kann oder eine Sorge hat, dann wird es Möglichkeiten geben. Das heißt, da werden wir alle mitnehmen.
1: Ja, Herr Jung, Sie malen da gerade ein bisschen ein Bullabü-Bild. Also das hören wir von vielen Schülerinnen und Schülern anders, die auch aufatmen, dass es eben diesen Leistungsdruck nicht mehr gibt. Aber ich will mich nicht vordrängeln, Herr Kiesley, dazu.
4: Ja,
2: also ich bin, gleich was zu, ja.
4: Ich bin Ihnen ehrlich, ich habe in Sport immer eine 3 gehabt. Mhm. Egal, ob ich gut war, egal, ob ich schlecht war, ich habe immer eine 3 gehabt. Und ich habe diesen Leistungsgedanken gehasst im Sportunterricht. Und ich verstehe sowieso nicht, warum Sport, klar, es gibt diesen Leistungsanreiz, diesen Leistungsanspruch, aber es gibt viele Schülerinnen und Schüler, die einfach vielleicht das einfach nicht hinbekommen. Ja? Mhm. Ich bin zum Beispiel schlecht in Ballsportarten. Ich bin schlecht im Weitsprung, im Hochsprung. Wieso soll ich mich da jetzt zum Affen machen? Wieso werde ich da jetzt irgendwie bloßgestellt? Ich meine, in der Schule, in der Praxis sieht es ganz anders aus. In der Theorie ist es vielleicht schön, dass man dann sagt, ja, dieser Leistungsgedanke muss da sein, dieser Leistungsanreiz muss da sein. Aber was für ein Wettkampf dann innerhalb der Schülerschaft eigentlich besteht, gerade in den Fächern eigentlich, die nicht benotet werden sollten.
3: Darf ich ganz kurz Frau Steinmeier dazu hören, die Erfahrung vielleicht auch gemacht hat in den letzten Jahren?
5: Ja, also auch gerade zum Sportunterricht, was ich gerade gedacht habe. Auch wenn man sportlich ist, heißt es nicht, dass man unbedingt gut im Sportunterricht ist. Also zum Beispiel ich habe auch getanzt, ich war auf Meisterschaften viel unterwegs. Ich war sehr sportlich, ich hatte mindestens 3-mal die Woche immer Training, mehrere Stunden. Ich habe trotzdem auch meistens einfach eine 3 gehabt. Und es lag nicht daran, dass ich nicht sportlich war, sondern einfach, dass ich halt kein Basketball gut werfen konnte oder so. Also klar kann man das auch lernen, ich weiß, aber das ist jetzt auch nichts, wo man zu Hause jetzt sich wirklich hinsetzen kann und lernen kann. Also da fehlt es einfach ein bisschen dran. Und wenn man jetzt sagt, ja, ich weiß nicht, ob dich das gerade falsch verstanden hat, aber hatte ich gerade jemand gesagt, es fehlt den Schülern ein bisschen dieser Leistungsdruck bei den Jugendspielen oder so?
2: Nee, es soll gar keinen Leistungsdruck geben. Wir gehen da gar nicht ran mit irgendeinem übertriebenen
5: Das will ich nämlich auch sagen,
2: Leistungsgedanken, aber schon so, dass Anstrengungen auch belohnt werden soll. Das gilt ja in anderen Fächern auch. Und ich habe es gesagt, da soll jeder als Sieger vom Platz gehen. Wir werden, wenn es Kinder gibt, die, wie Sie sagen, es soll sich, das ist mir wirklich wichtig, ihr zu sagen, da soll sich niemand zum Affen machen, es soll niemand Angst haben. Und wenn es da ein Kind gibt, wo man da irgendwie eine Sorge hat, dann wird es sicherlich möglich sein, dass in Absprache mit dem Lehrer, der sich melden kann, um zu stoppen, um zu messen, dann kriegt er auch eine Urkunde, eine Möglichmacher-Urkunde. Da finden wir Wege. Aber ich will es vielleicht ein bisschen auf den Kern zurückführen und auch ein bisschen breiter machen. Was wir insgesamt stärken wollen, ist auch Bewegung in der Schule. Wir wollen Konzepte umsetzen, wo im Alltag Bewegung in der Schule umgesetzt wird. Sie haben vorher gesagt, es gibt viele Dinge, die sind nicht mehr so selbstverständlich. Ja. Da gehört das Lesen dazu, aber da gehört auch die Bewegung dazu. Da gibt es tolle Modellprojekte, wo man in den Schulalltag, also nicht im Sportunterricht, sondern in den Schulalltag Bewegung integriert, jeden Tag eine Viertelstunde. Und die wollen wir stärker in die Breite tragen, dass es einfach ganz selbstverständlich dazugehört.
3: Ich glaube, da werden jetzt viele Menschen zu Hause auch nicken und sagen, da gehen wir mit. Hier am Tisch würde ich jetzt auch sagen, klar, Bewegung ist gut und so weiter. Nur da sei die Bemerkung von mir erlaubt an der Stelle, das einzufordern.

0: oder zu machen, bedeutet eben auch, dass man entsprechend qualifizierte Lehrkräfte braucht. Also wenn ich mir den Sportunterricht meiner Kinder angucke, dann frage ich mich auch manchmal, ob diese Lehrer, weiß ich nicht, einen Sprungwurf hinbekommen oder wie weit sie springen. Also das ist, und die Sportstätten, Thema Infrastruktur ist nochmal ein zweites Thema. Aber ein ganz zentraler Punkt vorhin war hier das Thema immer mehr Lehrerinnen und mehr Lehrer. Schwierig, das Personal, das Qualifizierte, das Motivierte herzubekommen. Nichts geht eben ohne genügend gute Lehrerinnen und Lehrer bei uns in Baden-Württemberg. Wir suchen händeringend Lehrer und da erleben wir, dass viele angehende Lehrkräfte von enormem Druck während ihrer Ausbildung berichten. Unsere Recherche-Unit und die Volontärinnen und Volontäre des SWR haben bei 2800 Referendaren in Baden-Württemberg nachgefragt.
1: Eleonora Bayerle ist Referendarin für Bildende Kunst hier am Kant-Gymnasium Karlsruhe. Sie liebt ihren Beruf, steht trotzdem unter starkem Druck.
2: Ich versuche, den Bildungsauftrag, den ich von der Schule übertragen bekomme, so gut wie möglich zu erfüllen. Und jetzt probiere ich ehrlich gesagt vor allem Dinge aus, weil ich ja als Referendarin noch gar nicht so viel Erfahrung habe.
1: Wenig Erfahrung, aber schon hohe Erwartungen von außen. Vorbereiten, korrigieren, unterrichten und dabei dauerhaft bewertet werden, auch durch Unterrichtsbesuche von Prüfern. Bei Lehrproben, also praktischen Prüfungsstunden, darf man nur einmal durchfallen. Sonst war das Studium umsonst. Ein enormer Druck.
2: An den Lehrproben hat mich am meisten gestresst, dass wirklich so diese Unsicherheit da ist. Werden die Schülerinnen und Schüler richtig gut mitmachen? Ich habe wirklich gezittert, weil ich Angst hatte.
1: Wie ihr geht es vielen Referendarinnen und Referendaren in Baden-Württemberg. Sie berichten uns von einem Alltag an der Belastungsgrenze und permanenten Überstunden. An einer SWR-Online-Umfrage haben rund 400 Referendarinnen und Referendare aus Baden-Württemberg teilgenommen. Sie ist zwar nicht repräsentativ, hat aber eine klare Tendenz. Rund 40% geben an, zwischen 40 und 50 Stunden pro Woche zu arbeiten. Gut ein Drittel sogar mehr als 50 Stunden. Etwa zwei Drittel fühlen sich stark oder sehr stark durch ihr Referendariat belastet. Und knapp ein Drittel denkt mehrmals im Monat bis hin zu täglich darüber nach, abzubrechen. Eleonora Bayerle ist die Einzige, die offen vor der Kamera mit uns spricht. Viele andere haben Angst vor möglichen Konsequenzen. So auch Mick, wie wir ihn nennen. Er will nur anonym auftreten. Dabei hat er sehr gute Noten und ist eigentlich mit Idealen in sein Referendariat gestartet.
3: Es war mein Traumberuf, weil ich es ganz toll finde, Kindern Werte zu vermitteln und zuzuschauen, wie sie am Ende zu großen Menschen werden, die dann selber Träume haben und sie erfüllen können. Und ich glaube, dass schon die erste Woche vom Ref das super stark ausgeräumt hat. Also ich glaube, da war der Traum ganz schnell ausgeträumt.
1: Er hat Angst, seine Kritik könnte ihn den Job kosten. Hat viel geopfert, gerade für Lehrproben.
3: In den Tagen vor Lehrproben, da zählen keine Bedürfnisse mehr. Also Essen sowieso nicht. Es gibt dann auch Tage, in denen habe ich auch einfach gar nicht geschlafen oder vielleicht mal 4 Stunden. Tage, in denen hat man das Sonnenlicht gar nicht gesehen. Und ich habe das auch angesprochen und dann wurde gesagt, ja, das ist ja unsere Verantwortung. Wir müssen ja verantwortungsbewusst handeln und da auch selbst auf uns achten. Aber wer macht das, wenn es um alles geht? Wer achtet dann wirklich noch auf seine eigenen Bedürfnisse, wenn es am Ende darum geht, dass 45 Minuten über die gesamte berufliche Zukunft entscheiden?
1: Viele empfinden die Lehrproben als Alles-oder-Nichts-Momente. Es sind aber nicht nur die Prüfungen. Alles, was Referendare 1,5 Jahre machen, fließt in die Bewertung mit ein. Sogar die Interaktion mit Kolleginnen und Kollegen.
2: Ich hatte wirklich das Gefühl, okay, grüße ich jetzt freundlich genug am Anfang? Bin ich, grüße ich zu freundlich? Grüße ich zu viel? Schaue ich zu viel im Lehrerzimmer rum? Schaue ich zu wenig rum? Unterhalte ich mich genug mit den Kolleginnen? Und plötzlich bekommt alles, was man tut, irgendwie so diesen Notendruck. Und das ist überhaupt nicht schön.
1: Einige können diesem Druck nicht standhalten, brechen ihr Referendariat ab. Eleonora Bayerle gehört nicht dazu. Sie beendet ihr Referendariat zu den Sommerferien mit einem 1er-Schnitt. Im Anschluss hat sie trotzdem keine Stelle.
2: Ich habe mich da schon ein bisschen auf den Arm genommen eigentlich, weil ich denke, in der Zeit hätte ich auch Medizin studieren können. Und ich habe mich für diesen Weg entschlossen, weil ich eben gerne mit anderen Menschen zusammenarbeite und gerne auch die kommenden Generationen auf meinem kleinen Feld mitprägen möchte. Aber ja, jetzt zu wissen, okay, ich habe 7 Jahre quasi für dann Arbeitslosigkeit studiert, nimmt einen schon mit.
1: Nach 18 Monaten Referendariat fühlt sich Eleonora Bayerle vor allem ausgelaugt. Sie würde es nicht noch mal machen wollen.
0: Warum verlieren wir Lehrer? Noch bevor sie überhaupt unterrichten bei uns in Baden-Württemberg, wo wir vorhin gehört haben, das A und O wäre eben, Lehrkräfte zu bekommen.

0: Herr Kiselei, deutliche Worte auch vom Kollegen und der Kollegin. Überrascht Sie das?
1: Nee, überhaupt nicht. Also ich kann absolut nachfühlen und nachempfinden. Mein Vorbereitungsdienst war auch ähnlich hart. Man hat zu mir gesagt, es ist eine Härteprobe. Man schaut einfach, ob du für den Job gemacht bist oder nicht. Und das finde ich einfach schade, weil ich meine, man brennt für diesen Beruf, man will diesen Beruf erlernen, man will den Kindern, Jugendlichen etwas Schönes mitgeben, aber wird am Anfang sehr, sehr arg gebremst. Und mir schreiben auch wirklich tagtäglich auf Instagram Menschen, die im Ref sind, die sagen, hey, ich möchte einfach meinen Ref abbrechen, weil es einfach so hart ist. Ich bin durchgefallen, weil dies und das passiert ist. Also das Referendariat ist so ein Gefüge, das wirklich sehr, sehr, sehr hohem Stress einfach unterliegt und viele Menschen dann einfach dadurch wirklich kaputt gehen.
0: Und die das überstehen, sind die dann gemacht für den Job, der ja auch durchaus eine gewisse Resilienz erfordert?
1: Ich meine, jein. Ich meine, man ist auch dafür gemacht, wenn man diesen ganzen Härteweg jetzt nicht irgendwie gehen müsste und dadurch kaputt gehen müsste. Man kann ihn auch einfach ein bisschen lockerer gestalten, dass einfach viel mehr Menschen das Referendariat antreten möchten. Es gibt, wenn Sie jetzt Lehramtsstudenten fragen würden, würden die sagen, ja, ich habe gehört, das Ref ist voll Horror. Ich möchte mein Ref nicht machen. Und das ist das Problem. Wir haben einfach viel Druck, viele Prüfungen, viele Unterrichtsbesuche. Ab dem ersten Tag hat man den Druck, einfach beobachtet zu werden, so wie es im Video gerade eben gesagt wurde. So war es auch bei mir. Ne? Man hat zu mir gesagt, ja, jetzt zeig mal, was du drauf hast. Obwohl man eigentlich gar keinen Praxisbezug so richtig hatte, außer das integrierte Semesterpraktikum. Und da kommen wir auch zum Studium. Im Studium haben wir auch zu wenig Praxisbezug.
0: Herr Kiselei, ich glaube, die Nachricht ist angekommen. War Ihnen das, Herr Jung, Sie sind noch relativ neu im Stoff beim Thema Kultus, war Ihnen das klar, dass diese Zustände herrschen?
2: Ich will erst mal sagen, es muss niemand Angst haben, sich offen zu äußern. Referendarinnen und Referendare dürfen Kritik äußern. Das wird für niemanden Nachteile haben. Wir lernen ja in unseren Schulen, Demokratie ist die Aufgabe der Lehrerinnen und Lehrer.
0: Kommen, wenn wir, wenn
2: ja, die Referendare das erzählen. Ich will es einfach nur hier in aller Öffentlichkeit sagen, gut. Jeder kann in unserer Gesellschaft offen Kritik äußern. Das wird auf seinem Berufsweg für Beurteilung und so weiter keinerlei Einfluss haben. Zweitens nehme ich das sehr ernst, was hier beschrieben wird. Ich will Ihnen dazu sagen, es gibt auch Referendarinnen und Referendare, die machen andere Erfahrungen, mit denen habe ich auch gesprochen. Es ist zum Glück so, es ist leider so, dass Referendarinnen und Referendare abbrechen. Mhm. Zum Glück so, dass es aber nur 2% sind. Das heißt, die allermeisten machen das. Bei der Ausgestaltung des Referendariats ist bei uns in Baden-Württemberg so, es sind 3 Halbjahre. Im ersten Halbjahr hat man keine eigene Klasse, man übernimmt die Klasse von einer Kollegin, von einem Kollegen. Das ist dann begleitet, das wird davor und danach besprochen. Das wird in der Praxis hoffentlich oft gut und verträglich funktionieren. Dass Sie sich beobachtet gefühlt haben, kann ich jetzt nicht beurteilen, wie das war. Ist dann sicherlich eine Frage des Einzelfalls. Aber das ist der Einstieg im ersten Halbjahr. Im zweiten Halbjahr wird
0: Entschuldigung, wenn ich an der Stelle, es dauert ja relativ lange, bevor man überhaupt, ich sage jetzt mal so salopp, auf eine Klasse losgelassen wird, um diesen Berufsalltag kennenzulernen. Ja. Frau Steinmeier, was für Erfahrungen haben Sie gemacht? Also aus der Kundschaftssicht sozusagen als Schülerin haben Sie wahrscheinlich auch ein paar Referendare erlebt.
3: Auf jeden Fall, also mehrere. Also wir hatten vor allem in Englisch Referendarinnen. Ja, doch, es waren beides mal Referendarinnen. Und in der 8. Klasse, wir hatten eine Referendarin, die war super toll, wirklich. Es hat so viel Spaß gemacht, mit der Unterricht zu machen. Aber man hat ja angemerkt, wenn dann eben Besuch da war, man hat gemerkt, wie die gezittert hat. Die stand vorne, die hat gezittert, die hat wirklich Angst gehabt manchmal. Und man saß dann selber auch als Schülerin da und hat mitgefiebert, hat gedacht, oh Gott, eigentlich normalerweise macht sie das nicht so, sie kann das super. Hoffentlich sehen die das da hinten im Raum sozusagen. War auch jedes Mal so dann. Also sie hat dann auch bestanden und alles gut. Aber wir hatten eben auch eine dann in der 9. Klasse, Englischreferendarin, die war nach 3 Wochen weg. Und dann hatten wir wieder auch 3 Monate, glaube ich, kein Englisch. Und es fällt dann auch wieder weg. Also ich hatte einen Fall, wo es super war und einen Fall, wo man wirklich, ja, wo es nicht super war.
1: Was mir an dieser Stelle vielleicht einfällt, nach dem Referendariat bzw. nach dem ersten bzw. vor dem eigenständigen Unterricht wird man ja entlassen. In der Sommerferien ist man arbeitslos oder arbeitssuchend. Heißt, man ist immer noch im Ref, aber ist irgendwie so in der Zwischenblase gefangen und kriegt dann in dem Monat kein Gehalt. Und das ist auch für viele Lehramtsanwärterinnen und Lehramtsanwärter ein großes Problem. Was ich auch sagen möchte, ist, dass das Referendariat mit den Mentoren steht und mit Mentoren fällt. Und hier auch an dieser Stelle mein Appell an viele Lehrkräfte oder an auch alle Lehrkräfte da draußen. Wir arbeiten im sozialen Gefüge. Wir haben täglichen Stress. Wir haben wirklich täglich sehr vieles zu tun und vergessen vielleicht auch in unserem Alltag, wie war das Ref für uns. Ja, und ich meine, ich habe es selber erlebt, da ist man so das letzte Glied der Nahrungskette im Referendariat. Es ist so, leider, natürlich gibt es auch viele Lehrkräfte oder viele Lehramtsanwärter, die das anders erleben, zum Glück, und dann am Ende sagen, ja, es war eine schöne Zeit mit Hürden, und da ist auch mein Appell einfach, diesen Weg einfach zu erleichtern, weil wir haben 5 bis 6, 7 Jahre Studium. Danach haben wir noch diesen Weg des Referendariats mit 1,5 Jahren, dann die Lehrprobe. Und eine 45-minütige Stunde entscheidet einfach über die Zukunft von einem Menschen, der wirklich alles dafür gegeben hat, den Beruf auszuüben, finde ich einfach ein bisschen unfair.
0: Ganz so krass ist es bei uns bei zur Sache Baden-Württemberg nicht, aber diese 45 Minuten, die sind bald rum. Aber Herr Jung, Sie dürfen natürlich bei all dem, was Sie heute Abend hier vorgesetzt bekommen, uns noch sagen, das sind viele Hausaufgaben. Das Thema der Bezahlung über die Sommerferien haben Sie schon angekündigt, das wollen Sie ändern. Baden-Württemberg ist da, sage ich mal, Nachzügler. Aber bei all den Hausaufgaben, welche machen Sie zuerst?
2: Ich glaube nicht, dass man sagen kann, die eine oder andere Sache zuerst. Als erstes würde ich mich um die frühkindliche Bildung kümmern.
0: Das Kita-Jahr?
2: Das Kita-Jahr, aber auch die bessere Sprachförderung. Das ist ganz entscheidend. Lassen Sie mich nur noch zum Referendariat, weil es mehrfach angesprochen wurde, sagen, im zweiten Jahr hat man dann eine eigene Klasse. Im letzten Halbjahr sind die Unterrichtsbesuche. Als meine Eltern Lehrer waren, waren die unangekündigt. Dann hatte man die 3 Tage vorher nicht Stress, aber man musste jeden Tag damit rechnen, dass es ist. Mhm. Das wurde mittlerweile abgeschafft. Mittlerweile ist es so, dass je nach Schulart man es 3 Tage oder 6 Tage vorher weiß. Und natürlich bedeutet das Stress, wie jede Prüfung Stress bedeutet. Da muss man verträgliche Wege finden. Aber natürlich, dass jetzt ein Check stattfindet in der Situation, wo man vor der Schule, vor den Schülern steht. Das ist ja schon auch richtig. Ich glaube aber nicht, dass man sagen kann, 45 Minuten entscheiden über Erfolg oder Misserfolg. Es gibt mehrere Unterrichtsbesuche. Es fließt ja, wie Sie gesagt haben, auch mehr mit ein. Wir müssen das verträglich gestalten und die Lehrerinnen und Lehrer werden wollen, motivieren. Das ist unsere Aufgabe.
0: Jetzt haben wir gleich bei uns den Stundengong sozusagen. Die 45 Minuten sind um. Es war jetzt keine Prüfung für jemanden von uns, aber es ist doch wirklich sehr, sehr viel zu tun, weil vieles im Argen liegt. Trotzdem das Allerwichtigste ist, wir wünschen Noelia Steinmeier alles Gute für die mündliche Prüfung.
3: Ja, danke.
0: Dass das so weiter gut läuft, wie es bei Ihnen gelaufen ist. Und natürlich den vielen anderen Schülerinnen und Schülern, die jetzt in diesen Tagen noch Prüfungen haben, auch alles Gute. Vielen Dank für diese Runde an der Stelle. Wir sind leider durch.
1: Noch ganz kurz. Der Lehrer beendet den Unterricht.
0: Moment, aber hier bin ich der Chef.
1: Der Lehrer beendet den Unterricht. Ja,
0: aus reiner Nächstenliebe. Okay. Aber wirklich ein Wort. Zack, okay.
1: An den Kitas bitte auch einfach Klimaanlagen. Klimaschutz, weil die Kinder leiden einfach an der Hitze.
0: Okay, das ist sowieso eine große Aufgabe in diesen Tagen. Dankeschön an die Runde. 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So, jetzt habe ich doch das letzte Wort zur Sache Baden-Württemberg. Wieder nächste Woche live am Donnerstag 2015. Jetzt hier bei uns die SWR-Doku. Die Schattenseite der Sonneninsel. Massentourismus in Griechenland mit Wassermangel, Müllproblemen und brutaler Baumafia haben Sie es da zu tun. Ich wünsche Ihnen einen angenehmen, interessanten Abend hier bei uns im SWR.
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0: Nach dem Temperaturhöchstwert mit 41,3 Grad gestern warnt der Deutsche Wetterdienst noch bis Sonntag vor extremer Hitze. An vielen Orten wurden Veranstaltungen abgesagt. Das Umweltbundesamt fordert für Städte mehr Hitzeschutz. Es brauche Aktionspläne, vor allem um gefährdete Gruppen wie Senioren und Kinder besser zu schützen. Außerdem könnten mehr Bäume und weniger versiegelte Flächen die Temperaturen spürbar senken.
1: Ein bisschen Abkühlung, zumindest aus dem Glas. Runterkommen, denn der Tag war lang und heiß.
2: Ich habe den Tag im Homeoffice vor dem Ventilator und in der Dusche gefühlt verbracht. Wir hoffen halt jetzt, dass es irgendwann mal kühler wird.
3: Wir waren im Kino, weil es klimatisiert war und das andere nicht auszuhalten war.
1: Extremtemperatur.

0: Temperaturen auf dem Schulhof. Hitzefrei gab es für diese Kölner Schule trotzdem erst am Mittag. Davor Wasserschlacht statt Unterricht.
1: Naja, wir hätten heute Hauswirtschaft gehabt und wären in der Küche gestanden, am Ofen. Und ich glaube, das wäre heute nicht so sinnig gewesen. Den Kindern war es schon in der ersten Stunde so heiß.
0: Das Thermometer klettert. Wasser ist da immer eine gute Idee. In mehreren Städten wurden Sprenkleranlagen aufgestellt für die heißen Tage. In der Großstadt muss man eben manchmal kreativ werden.
2: Bei den Temperaturen, klar.
3: Ich bin nass.
0: Es ist einfach zu warm. Für fast alles. Wer kann, bleibt zu Hause. Und die Geschäfte passen sich an. Legen eine Siesta ein, wie sonst nur im Süden. Schließen früher oder werben mit ihrer Klimaanlage. Denn hier in Köln bis zu 38 Grad. Aber auch im ganzen Land Höchsttemperaturen. Die Hamburger fliehen deshalb lieber in den Untergrund. Im Elbtunnel ist es bei 17 Grad gut auszuhalten. Im Saarland starten viele ihre Sommerferien im Freibad, auf der vertrockneten Wiese und geballt im Schatten. Im nahegelegenen Saarbrücken wurde mit 41,3 Grad die höchste Temperatur jemals im Juni gemessen. Die Hitze setzt zu. Das merken sie in Leipzig in der Notaufnahme und müssen heute besonders viele Menschen behandeln, die zum Beispiel dehydriert sind oder einen Hitzeschlag erlitten haben.
4: Das Problem dieses Mal ist nur, dass es nicht aufhört, sprich über einen längeren Zeitraum geht, was dann wiederum zu Nierenschäden führt und so weiter und so fort. Also die Schwere der Erkrankungen steigt.
0: Zurück in Köln. Auch hier immer wieder Sirenen zu hören. Bevor es in die heiße Bahn geht, bekommen die Menschen Fächer für die Fahrt und der Fahrer Wasser.
5: In den Fahrerkabinen sind dann Extremtemperaturen, die dann zum Teil nicht mehr auszuhalten sind. Und wir versuchen dann da halt, die Kollegen ein bisschen zu erfrischen.
0: Denn nicht alle Menschen konnten der Hitze entfliehen, sondern mussten arbeiten. Auch unter freiem Himmel oder hinter der Theke. Und dann einen weiteren heißen Tag geschafft. In der Hoffnung, dass es bald wieder etwas kühler wird.
6: Was heute noch nicht der Fall sein wird, im Gegenteil, Tim Steger, was kommt denn heute auf uns zu?
7: Ja, heute wird voraussichtlich der Höhepunkt dieser Hitzewelle erreicht werden. Die 41,3 Grad Allzeitrekord deutschlandweit aus Saarbrücken wird möglicherweise nur kurze Bestand haben. Es wird verbreitet wieder über 40 Grad heiß, vor allem hier wieder am Rhein, Richtung Rhein-Main-Gebiet, aber auch diesmal im Osten. Der Schwerpunkt hat sich nach Osten verlagert. Temperaturen zum Teil auch über 41 Grad sind möglich. Am Sonntag wird dann auch im Osten Richtung Lausitz oder nochmal Temperaturen an die 42 Grad möglich werden, von Nordwesten kühlere Luft, die aber viel Feuchtigkeit mitbringt, große Schwüle und damit in Verbindung auch Hitzegewitter, die den Wetterwechsel quasi ja, begleiten. Also da wird es dann lokal Unwetter geben. Wo genau, das weiß man heute noch nicht so ganz konkret.
6: Die Folgen für dieser Hitze, die haben wir gerade in dem Beitrag schon gesehen. Welche Folgen hat das denn für die Luftqualität?
7: Ja, neben der Hitze gibt es auch eine erhöhte Ozonbelastung. Der Schwellenwert oder Warnwert von 180 Mikrogramm pro Kubikmeter ist verbreitet, vor allem im Westen, in den Ballungsräumen jetzt überschritten. Ruhrgebiet, Rhein-Main-Gebiet, Rhein-Neckar-Raum. Und das ist auf jeden Fall ein Wert, wo auch empfohlen wird, es vor allem an den Nachmittagen ruhig angehen zu lassen, möglichst nicht so viel draußen zu sein, keinen Sport zu treiben, weil das auch eben zu Reizungen führt für die Atemwege. Also das ist zusätzlich auch noch ein Problem. Das wird auch sich nicht so schnell abbauen können, weil die Stickoxide oft im Umland gar nicht so vorliegen zum Abbauprozess, wenn die Ozonwolke ins Umland sich verlagert und dann plötzlich auf ländlichem Gebiet sich noch erhält.
6: Und es gibt seit heute Morgen einen neuen vorläufigen Negativrekord. Dabei geht es um die Nachttemperaturen.
7: Ganz richtig. Also neben den Höchstwerten sind auch die Tiefstwerte extrem. Der bisherige Allzeitrekord 26,2 Grad in Weinbiet in der Pfalz wurde um ganze 2 Grad überboten. An über 100 Stationen neue Allzeitrekorde, die so etwa 1-2 Grad über dem bisherigen Niveau liegen, also quasi pulverisiert. Das liegt daran, dass wir eine extreme Luftmasse haben und in Verbindung mit der zunehmenden Feuchte auch quasi die Ausstrahlung nochmal behindert wird. Und das hat zu diesem extremen lauen Nacht geführt, die auch bemerkenswert ist.
6: Und nach der Hitze erwarten wir ja Gewitter. Wo muss man mit Unwettern rechnen?
7: Ja, heute am Samstag vereinzelt schon im Wetter.

0: Ästen auch punktuell zum Teil heftige Gewitter, aber noch nicht sehr verbreitet. Morgen dann mit dem Luftmassenwechsel von Nordwesten kommend wird sich diese Gewitterzone nach Südosten verlagern. Verbreitet schwere Gewitter potenziell möglich, aber es ist noch nicht ausgemacht, wen es trifft. Das ist immer sehr lokal. Aber aufgrund der Energie, des Energiegehalts der Luftmasse sind schwere Entwicklungen möglich, auch mit Starkregen, Hagelschlag und schweren Sturmböen.
1: Was auffällt, Tim Steger, zurzeit wird viel über die Hitze, aber wenig über den Klimawandel geklagt. Können Sie uns noch mal den Zusammenhang erklären?
0: Ja, in der Tat. Also wir haben zum einen natürlich eine Wetterlage, die in der Form auch schon früher aufgetreten ist, aber wir befinden uns jetzt auf einem höheren Temperaturniveau. Der Klimawandel ist quasi unterlegt, schleichender Trend. Es gab jetzt gestern auch eine Studie, die hat abgeschätzt, wie diese Höchstwerte vor 50 Jahren möglich gewesen wären. Die kam zu dem Schluss, zu der Zeit bei gleicher Wetterlage hätte es nicht so hohe Temperaturen gegeben. Hier spielt der Klimawandel mit rein. Wir haben quasi zwei Faktoren. Klima hebt das Niveau an, die Wetterkapriolen liegen drüber. Und wenn alles zusammenkommt, werden neue Rekorde erreicht.
1: Sagt unser Wetterexperte Tim Steger. Ganz herzlichen Dank.
0: Gerne.
1: Nach den verheerenden Erdbeben vom Mittwoch steht Venezuela vor entscheidenden Stunden bei der Rettung von Überlebenden. Die Zahl der Toten ist laut Behörden inzwischen auf mindestens 920 Menschen angestiegen. Tausende sind verletzt, Zehntausende gelten als vermisst. Inzwischen hat es weitere Nachbeben gegeben, eines davon mit einer Stärke von 4,7. Rettungskräfte und Angehörige suchen weiter nach Überlebenden.
2: Diese Frau steckt seit Mittwochabend fest, zwischen Wänden und Türen ihres Wohnhauses. Ein Helfer hat sie gefunden und will sie retten. Am Ende gelingt es, Millimeterarbeit. Sie ist verletzt, aber lebt. Auch sie konnte gerettet werden und hat kaum Worte. Ich habe eine andere Hand gesehen und ich habe sie festgehalten. Wir waren zusammen. Ich konnte noch nicht weinen, noch nicht mal weinen. Wie viele Menschen liegen noch unter den Trümmern? Wie viele Leben können in den nächsten Tagen noch gerettet werden? Es ist ein Wettlauf gegen die Zeit, den hier alle gewinnen wollen. Notdürftig ist die Versorgung im Freien vor den wenigen noch funktionsfähigen Krankenhäusern. Alle helfen mit. Und auch international ist die Hilfe angelaufen. Aus Deutschland und der Schweiz, aus Ecuador oder Mexiko. Hilfsorganisationen schicken schweres Gerät und Spürhunde.
3: Wie lange wir vor Ort sind, kann man nicht genau abschätzen. In der Regel sagen wir maximal 10 Tage, weil nach 10 Tagen sich das Fenster, Überlebende zu finden, einfach schließt.
2: Satellitenbilder aus La Guaira verdeutlichen das Ausmaß vorher und nachher. Auch auf dem Land ist die Zerstörung groß. Hier sind 2 Mädchen unter den Trümmern begraben. Sie wurden 10 und 11 Jahre alt. Die ohne Dach über dem Kopf. Die, die alles verloren haben. Sie übernachten im Freien, irgendwo auf Straßen und Plätzen oder in Zelten. Und selbst wenn ihre Häuser noch stehen, dann trauen sich die meisten nicht mehr hinein. Wir bleiben alle draußen, weil wir Angst vor Nachbeben haben. Die Hilfsbereitschaft der Bevölkerung ist riesig und der Frust über die schlecht funktionierende staatliche Hilfe auch. Von der Regierung fühlen sich viele Venezolaner derzeit im Stich gelassen.
1: Die USA und Iran sind erneut auf Konfrontationskurs und attackieren sich gegenseitig, trotz der vereinbarten Waffenruhe. Das US-Militär meldete Angriffe auf Ziele in Iran. Das Regime in Teheran griff daraufhin nach eigenen Angaben Stützpunkte der US-Armee in der Golfregion an. Auslöser der erneuten Attacken war der Beschuss eines Schiffes durch Iran in der Straße von Hormus.
4: Diese Bilder sollen die US-Angriffe auf Ziele in Iran zeigen. Den Angaben zufolge waren die Schläge eine Reaktion auf den Angriff auf ein Frachtschiff in der Straße von Hormus am Donnerstag. US-Präsident Trump machte Iran dafür verantwortlich und sprach von einem Bruch der Waffenruhe. Mir gefällt es nicht, dass sie bereits am Donnerstag einen Schuss auf ein Schiff abgefeuert haben. Eigentlich waren es 4, von denen wir 3 abgewehrt haben. Es war kein verbündetes Schiff, aber ein Schiff, ein sehr teures Schiff. Es ist zwar nichts passiert, aber es hat ein paar Schrammen abbekommen. Das sollten sie nicht tun. Als Reaktion auf die US-Angriffe haben iranische Streitkräfte offenbar US-Ziele in der Region attackiert, meldeten iranische Medien. Zuvor hatte Iran die für den

0: den weltweiten Ölhandel wichtige Straße von Hormus über mehrere Wochen gesperrt, nachdem die USA und Israel Ziele in Iran angegriffen hatten. Zuletzt wurde jedoch ein Rahmenabkommen vereinbart, das ein Ende der Kämpfe und die Wiedereröffnung der Wasserstraße vorsieht. Aktuell laufen Verhandlungen über eine endgültige Vereinbarung zwischen den USA und Iran.
1: Ostjerusalem ist ein Brennpunkt im Nahostkonflikt. Seit 1967 besetzt Israel das Gebiet, in dem mehr als 300.000 Palästinenser leben. Beide Seiten beanspruchen Ostjerusalem für sich, was permanent zu Konflikten führt. Menschenrechtsorganisationen werfen Israel vor, die palästinensischen Bewohner dort systematisch zu vertreiben, durch Enteignung und Zwangsräumungen. Ziel sei es, immer mehr Israelis in Ostjerusalem anzusiedeln.
2: Das Viertel Silwan in Ostjerusalem. Palästinenser leben hier, dazwischen immer mehr israelische Siedler. Abed Shaludi fürchtet, viel Zeit bleibt ihm und seiner Familie nicht. Ein israelisches Gericht hat entschieden, dass der Palästinenser sein Zuhause verlassen muss, und zwar sofort. Für mich bedeutet dieses Haus nicht nur Steine. Ich bin hier geboren, es ist mein Leben, meine Erinnerungen. Das Haus, sagt er, wurde an eine israelische Organisation übertragen, die jüdische Siedlungen vorantreibt. Grundlage dafür ist ein Gesetz aus dem Jahr 1950, kurz nach der Staatsgründung Israels. Praktisch kann demnach Privateigentum von Palästinensern konfisziert werden, wenn die Besitzer damals geflohen sind oder vertrieben wurden, so wie der frühere Eigentümer von Abed Shaludis Haus. Ostjerusalem wurde 1967 von Israel besetzt und später annektiert, völkerrechtswidrig. Silwan liegt direkt neben der Altstadt mit den religiösen Städten. In den vergangenen Jahren haben Siedler immer mehr Häuser übernommen. Ein israelischer archäologischer Park, der die biblische, jüdische Geschichte Jerusalems offenlegen soll, soll ausgeweitet werden. Nicht weit entfernt protestieren israelische Menschenrechtsaktivisten gegen die Vertreibung von Palästinensern aus Silwan. Es geht darum, eine jüdische Mehrheit zu schaffen. Währenddessen sollen die palästinensische Geschichte und Identität hier ausgelöscht werden. Organisationen, die Häuser wie das, in dem Abed Shaludi wohnt, übernehmen, lehnen ein Interview ab, beantworten unsere schriftlichen Anfragen nicht. Laut Menschenrechtsorganisationen sind mehr als 2000 Palästinenser allein in Silwan von Zwangsräumungen bedroht.
1: Die US-Regierung hat dem Softwareentwickler Anthropic die Weitergabe seines leistungsstarken KI-Modells an ausgewählte Unternehmen wieder erlaubt. 2 Wochen lang war der Zugang gesperrt gewesen. Die US-Regierung hatte auf die nationale Sicherheit verwiesen. Die künstliche Intelligenz des neuesten Anthropic-Modells spürt besonders gut Sicherheitslücken in Programmen auf, was Hacker für Cyberangriffe nutzen könnten. Anthropic veröffentlichte deshalb vor Monaten eine abgespeckte Version. Lediglich Regierungsbehörden und ausgewählte Firmen bekamen die volle Version, um ihre Systeme zu sichern. Das soll nach der Sperrung jetzt wieder möglich sein. Für die Allgemeinheit bleibt auch das eingeschränkte KI-Modell gesperrt. Schauen wir auf die Fußball-Weltmeisterschaft. Die Gruppenphase neigt sich dem Ende entgegen. In Gruppe 1 gewann Frankreich das Spiel um den Gruppensieg gegen Norwegen. Damit wären die Franzosen der mögliche Achtelfinalgegner der deutschen Mannschaft.
3: Die Franzosen in Weiß starten furios in dieses Spiel. Dembélé sorgt für die Führung in der 7. Minute. Und der frühere Dortmunder erhöht in der 20. Minute zum 0:2. Die Norweger in der Startelf auf 10 Positionen verändert, erzielen durch Åsgard nur 78 Sekunden später den Anschluss. 1:2. Erneut Dembélé erhöht für Frankreich zum 1:3 Pausenstand. 3 Torschüsse von ihm, alle sind drin. Jürgen Strand Larsen vergibt in der 50. Minute nach dem Wechsel diesen Foulelfmeter und die Chance zum erneuten Anschluss. Für den Schlusspunkt sorgt Doué in der Nachspielzeit mit dem 1:4. Frankreich gewinnt und wird Erster der Gruppe I.
1: I war natürlich richtig. In der weiteren Partie der Gruppe setzte sich Senegal mit 5:0 gegen den Irak durch. Damit sichert sich die Elf als Gruppendritter den Einzug ins 16-Finale.
4: Senegal feiert den ersten Sieg bei dieser WM. Den Grundstein dafür legen die Afrikaner in den weißen Trikots früh. Diarra trifft zum 1:0 in der 4. Minute. 5 Minuten später zieht Solaka als letzter Mann Mané zu Boden. Der irakische Innenverteidiger sieht zu Recht rot. Im zweiten Durchgang erhöhen die Senegalesen den Druck. Die Folge, das 2:0 durch Saar. 3 Minuten später erhöht der eingewechselte Gay sehenswert auf 3:0. In der 71.

0: Minute das nächste Tor, wieder Gay, die irakische Gegenwehr mittlerweile komplett erloschen. Den Schlusspunkt setzten Jai zum 5:0 für die Afrikaner. Durch den hohen Sieg schafft Senegal noch den Sprung unter die 8 besten Gruppendritten.
1: In der Gruppe H ist Spanien seiner Favoritenrolle doch noch gerecht geworden. Mit einem 1:0-Sieg gegen Uruguay hat sich der amtierende Europameister als Gruppenerster für das 16-Finale qualifiziert. Uruguay ist raus.
2: Am Ende Tränen, vorher Treten. Uruguay gibt beim Ausscheiden gegen Spanien kein gutes Bild ab. Der Höhepunkt, dieses überharte Einsteigen von Canobbio in der Nachspielzeit, der glatt rot zieht. Spanien hat mit der harten Gangart der Südamerikaner zu kämpfen. Das entscheidende Tor fällt Minuten vor der Halbzeit. Llorente findet Alex Baena mit ganz viel Mithilfe von Fernando Muslera, kullert die Kugel rein. Uruguays Torhüter mit einem riesen Patzer. Er wird zur Pause ausgewechselt. Den Südamerikanern fällt außer harten Fouls nicht viel ein. Für Spanien hat Ferran Torres noch den zweiten Treffer auf dem Fuß. Es bleibt aber beim 1:0. Der Europameister zieht als Gruppensieger in die K.O.-Runde ein. Uruguay ist raus.
1: Durch den spanischen Erfolg gegen Uruguay hatte WM-Neuling Kapverden die Chance, bereits mit einem Remis gegen Saudi-Arabien weiterzukommen. Die Begegnung war nicht hochklassig, endete für die Inselrepublik aber mit einem Happy End. Das 0:0, das dritte Unentschieden der Kapverden, bedeutete den Einzug in die Runde der letzten 32 Teams.
2: Selten hat ein 0:0 für solche Gefühlsexplosionen gesorgt wie bei den Fans von Kapverde. Saudi-Arabien in Weiß braucht zum Weiterkommen einen Sieg und hat die beste Chance der ersten Hälfte. Kapverde-Keeper Vosinha allerdings nicht ernsthaft gefordert beim Kopfball von Kenno. In der zweiten Hälfte Kapverde besser, Pina verfehlt die Führung haarscharf. Bislang haben die Kicker vom Inselstaat zweimal unentschieden gespielt. In der Schlussphase kontert Kapverde über den eingewechselten Da Costa. Der mit Traupass auf Duarte, aber der Joker sticht nicht. Starker Steckpass, der Tunnel erst offen, dann die Superparade von Saudi-Keeper Alouweis. 0:0 der Endstand. Saudi-Arabien scheidet aus, Kapverde trifft im 16-Finale auf Argentinien.
1: In der Gruppe G hat Belgien im letzten Spiel der Vorrunde den ersten Sieg geholt und das reicht sogar für den Gruppensieg. Die Mannschaft rund um Superstar De Bruyne gewann gegen Neuseeland mit 5:1. Die Neuseeländer sind damit ausgeschieden.
3: Im Anschluss an einen Eckball geht der Favorit, geht Belgien in Führung, 28. Spielminute, Trossard, der Torschütze. 1:0 zur Pause für die Mannschaft von Trainer Rudi Garcia. 5 Minuten nach dem Seitenwechsel, Trossard mit seinem zweiten Treffer, Belgien erhöht. Nach gut einer Stunde, Trossard diesmal als Vorbereiter, Kevin De Bruyne zum 3:0. Neuseeland in den Schlussminuten dann auch noch mit einem Tor nach einer Ecke, trifft Just zum 3:1. Fast im Gegenzug Rasquin, der eingewechselte Lukaku als Joker zum 4:1. In der Nachspielzeit dann noch das 5:1, Lukaku bedient Sälemakers, der trifft zum Endstand. Belgien also weiter, Neuseeland verabschiedet sich.
1: Hochdramatisch ging es in der zweiten Begegnung der Gruppe G zu Ägypten, reichte zum Weiterkommen ein Remis. Iran hingegen brauchte unbedingt einen Sieg für den sicheren Einzug in die nächste Runde. Der vermeintliche Siegtreffer für Iran fiel in der Nachspielzeit, wurde dann aber wegen Abseits wieder einkassiert. So blieb es beim 1:1.
4: Die Iraner können es nicht fassen, so nah dran. Ägypten geht in Seattle in Führung durch Mo Shaber. In der 5. Minute ertunnelt Torwart Bayranwand. Kurz darauf scheitert Irans Taremi per Elfmeter an Ägyptens Torhüter Shaber. Doch in der 14. Minute gelingt der Ausgleich. Rechtsverteidiger Reza Ehan mit seinem zweiten WM-Tor trifft aus spitzem Winkel. Iran wäre mit dem Siegtor für das 16-Finale qualifiziert. Es fällt in der Nachspielzeit durch Khalis Sadeh. Doch der Torschütze steht mit der Fußspitze im Abseits. So bleibt es beim 1:1. Ägypten im 16-Finale, Iran muss zittern.
1: Heute oft sonnig in der Nordwesthälfte sowie im Bergland, mitunter größere Quellwolken, örtlich Schauer mit Unwetterpotenzial, fast landesweit sehr heiß, regional um 41 Grad.

0: Sie können ganz einfach mit dem Handy angemietet werden und sind in den Innenstädten fast überall verfügbar. Zugleich versperren sie aber auch mal Blumen, Beete oder Gehwege. E-Scooter erfreuen und erhitzen die Gemüter. Beliebt sind sie besonders bei jungen Menschen. Doch Jahr für Jahr steigt auch die Zahl der Unfälle. Etwa dadurch, dass, was Sie hinter mir sehen, ist unerlaubt, dass zu zweit gefahren wird. Laut Unfallstatistik sind fast die Hälfte der verunglückten Fahrer unter 25. Die Polizei versucht gegenzusteuern, wie ein Beispiel aus Hessen zeigt.
1: Siehst du Alex?
2: Ja, ich sehe sie.
1: Hi.
3: 21.30 Uhr.
2: Der Papa steht um.
3: Polizeikontrolle im Frankfurter Bahnhofsviertel. Ein junges Pärchen, zu zweit auf dem E-Scooter gegen die Fahrtrichtung unterwegs. Ganz in der Nähe einer Stelle, an der im vergangenen Jahr bei einem Unfall zwei E-Scooter-Fahrer unverschuldet gestorben sind.
1: Ja, hier vorne.
4: Das weißt du sogar?
1: Ja, ja.
4: Und trotzdem seid ihr aber zu zweit unterwegs da drauf.
1: Ja, ich würde halt sagen, dass wir aufpassen.
3: Es gibt immer mehr E-Scooter-Unfälle deutschlandweit. Allein 500 im vergangenen Jahr in Frankfurt am Main. Was tun, um diese Entwicklung zu stoppen? 2 Tage später in Darmstadt. Die hessische Polizei macht hier mit ihrem neuen Präventionsprogramm Crashkurs Hessen Station. Im Kino bekommen etwa 117- und 18-Jährige der Edith-Stein-Schule drastische Bilder von echten Unfällen zu sehen, etwa auch mit Autos oder Motorrädern.
5: Wir wollen euch eben zeigen, ja, wie hart die Realität teilweise sein kann. Und zu unserem Job gehört zum Beispiel auch, dass wir Eltern sagen müssen, dass der Sohn oder die Tochter nie mehr nach Hause kommt.
3: Ersthelfer, Unfallopfer und Bestatter berichten von eigenen Erfahrungen.
6: Es flossen gefühlt literweise Blut von dieser Trage.
3: Auch Unfälle mit E-Scootern, ein großes Thema. Ganz schön bedrückend für die 12-Klässler des Gymnasiums wie Mika Tinius und Mathis Helfrich.
7: Man weiß, dass es das geben kann, aber wenn man das jetzt so sieht, ist es irgendwie. Also ich hatte tatsächlich auch Gänsehaut bei den Filmen.
8: Vor allem, weil ich auch selber ab und zu wirklich mit den E-Scootern unterwegs bin. Und man weiß ja auch schon, dass es sehr gefährlich ist. Und wenn man dann selber, denkt man vielleicht dann doch auch öfter jetzt an den Helm.
3: Einige hier nimmt es sogar ganz besonders heftig mit.
9: Man nimmt immer so am Verkehr teil, aber eigentlich so, man hat es gar nicht so im Sinn, dass da so viel Schlimmeres passieren kann.
3: Mathis und Mika fahren mit dem Auto zurück zur Schule. Jetzt kommt der Praxisteil in Einzelworkshops. Im Unterricht mit der Polizei geht es um die häufigsten Ursachen für Unfälle mit E-Scootern.
10: 100 Leute haben wir gefragt.
8: Ja, dann vermutlich, wenn man zu zweit auf einem E-Roller fährt.
10: Oh, kommt das vor?
8: Ja, häufig.
11: Ganz klar, die Hauptunfallursache ist tatsächlich, dass die Leute den Gehweg oder die Fußgängerzone benutzen. Das ist tatsächlich verboten.
3: Auch Drogen und Alkohol spielen bei Jugendlichen eine große Rolle bei Unfällen, zeigen Verkehrsstatistiken. Jetzt darf Mathis auf dem Schulhof die sogenannte Rauschbrille testen. Die simuliert 1,3 Promille.
12: Also so unmöglich sicher zu fahren, auf gar keinen Fall. Das mal so zu sehen, ist auf jeden Fall Abschreckung, es selbst zu tun.
3: Schulterblick.
10: Sehr gut.
3: Und Handzeichen üben sie hier. Der Sinn des Ganzen erklärt uns Lehrerin Lisa Dopatka.
13: Ich glaube, bei keiner Prävention funktioniert, bitte macht das alle nicht. Weil man muss die Schüler dazu kriegen, dass sie Entscheidungen treffen können.
3: Zurück in Frankfurt. Hier kontrollieren die Polizisten Alexander Schönfeld und Luca Backes von der Verkehrsüberwachung immer häufiger Fahrer von E-Scootern. Denn 12.000 E-Scooter sind mittlerweile in der ganzen Stadt unterwegs. Diese junge Frau ist gerade über Rot gefahren.
14: Ja. Es gibt das Ganze einmal unter einer Sekunde. Was hast du gemacht? Das wären 60 Euro ein Punkt.
15: Und man sieht häufig halt irgendwie Verkehrsschilder, wenn man sich da unterwegs ist. Es bockt halt, ne? Wenn man schneller fährt als 6.
3: An 2 Dritteln der E-Scooter-Unfälle sind laut Polizei die Fahrer selbst schuld. Doch oft werden gerade junge Menschen abends und nachts auch zu Unfallopfern.
16: Als E-Scooter-Fahrer oder Fahrradfahrer ist man halt das schwächste Verkehrsglied im Straßenverkehr. Und wie oft passiert es, dass man mal übersehen wird?
3: Auch das junge Paar vom Anfang zeigt sich einsichtig. Die Strafe fürs Zu-Zweit-Fahren 10 Euro. Und die große Hoffnung der beiden Polizisten?
17: Die Leute darauf hinweisen, ein offenes Gespräch mit denen führen und so versuchen, ein Umdenken vielleicht herbeizuführen.
3: Kontrollen und Workshops. 2 Wege, damit E-Scooter-Fahrer sich selbst und andere künftig besser schützen.
0: Guten Tag, hier ist die Tagesschau in 100 Sekunden. USA und Iran attackieren sich erneut gegenseitig. Trotz der Vereinbarung

0: In Baden-Waffenruhe hat das US-Militär nach eigenen Angaben Ziele im Iran angegriffen. Das Regime in Teheran meldet daraufhin den Beschuss von US-Stützpunkten in der Golfregion. Auslöser der gegenseitigen Attacken war ein iranischer Angriff auf ein Frachtschiff am Donnerstag. Israel und Libanon einigen sich auf Abkommen. Ziel ist die Entwaffnung der pro-iranischen Hisbollah-Miliz und ein schrittweiser Rückzug der israelischen Armee aus dem Libanon. Die Vereinbarung sei ein erster Schritt in Richtung eines dauerhaften Friedens, hieß es nach der Unterzeichnung in Washington. Suche nach Überlebenden dauert an. Nach den verheerenden Erdbeben vom Mittwoch ist laut Behörden die Zahl der Toten auf 920 gestiegen. Zehntausende Menschen werden vermisst. Weiterhin werden Nachbeben registriert. Internationale Hilfe ist angelaufen. Auch aus Deutschland sind Kräfte des THW unterwegs. Hitzewelle in Deutschland. Nach dem Temperaturhöchstwert mit 41,3 Grad gestern warnt der Deutsche Wetterdienst noch bis Sonntag vor extremer Hitze. An vielen Orten wurden Veranstaltungen abgesagt. Das Umweltbundesamt fordert Hitzeaktionspläne, vor allem um gefährdete Gruppen wie Senioren und Kinder besser zu schützen. Fußball-Weltmeisterschaft: Spanien schlug Uruguay mit 1:0, Neuseeland unterlag Belgien mit 1:5. Kapverden zog durch ein 0:0 gegen Saudi-Arabien in die K.U.-Runde ein. Frankreich besiegte Norwegen mit 4:1 und das damit ein möglicher Achtelfinalgegner für Deutschland. Im Sechzehntelfinale trifft die DFB-Elf aber erst einmal auf Paraguay. Das Wetter heute oft sonnig in der Nordwesthälfte sowie im Bergland. Mitunter größere Quellwolken, örtlich Schauer mit Unwetterpotenzial, fast landesweit sehr heiß, regional um 41 Grad. Nach dem Temperaturhöchstwert mit 41,3 Grad gestern warnt der Deutsche Wetterdienst noch bis Sonntag vor extremer Hitze. An vielen Orten wurden Veranstaltungen abgesagt. Das Umweltbundesamt fordert für Städte mehr Hitzeschutz. Es brauche Aktionspläne, vor allem um gefährdete Gruppen wie Senioren und Kinder besser zu schützen. Außerdem könnten mehr Bäume und weniger versiegelte Flächen die Temperaturen spürbar senken.
1: Ein bisschen Abkühlung, zumindest aus dem Glas. Runterkommen, denn der Tag war lang und heiß.
2: Ich habe den Tag im Homeoffice vor dem Ventilator und in der Dusche gefühlt verbracht. Wir hoffen halt jetzt, dass es irgendwann mal kühler wird.
3: Wir waren im Kino, weil es klimatisiert war und das andere nicht auszuhalten war.
1: Extremtemperaturen auf dem Schulhof. Hitzefrei gab es für diese Kölner Schule trotzdem erst am Mittag. Davor Wasserschlacht statt Unterricht.
4: Naja, wir hätten heute Hauswirtschaft gehabt und wären in der Küche gestanden, am Ofen. Und ich glaube, das wäre heute nicht so sinnig gewesen. Den Kindern war es schon in der ersten Stunde so heiß.
1: Das Thermometer klettert. Wasser ist da immer eine gute Idee. In mehreren Städten wurden Sprenkleranlagen aufgestellt für die heißen Tage. In der Großstadt muss man eben manchmal kreativ werden.
5: Bei den Temperaturen, klar.
6: Ich bin nass.
1: Es ist einfach zu warm. Für fast alles. Wer kann, bleibt zu Hause. Und die Geschäfte passen sich an. Legen eine Siesta ein, wie sonst nur im Süden. Schließen früher oder werben mit ihrer Klimaanlage. Denn hier in Köln bis zu 38 Grad. Aber auch im ganzen Land Höchsttemperaturen. Die Hamburger fliehen deshalb lieber in den Untergrund. Im Elbtunnel ist es bei 17 Grad gut auszuhalten. Im Saarland starten viele ihre Sommerferien im Freibad, auf der vertrockneten Wiese und geballt im Schatten. Im nahegelegenen Saarbrücken wurde mit 41,3 Grad die höchste Temperatur jemals im Juni gemessen. Die Hitze setzt zu. Das merken sie in Leipzig in der Notaufnahme und müssen heute besonders viele Menschen behandeln, die zum Beispiel dehydriert sind oder einen Hitzeschlag erlitten haben.
7: Das Problem dieses Mal ist nur, dass es nicht aufhört, sprich über einen längeren Zeitraum geht, was dann wiederum zu Nierenschäden führt und so weiter und so fort. Also die Schwere der Erkrankungen steigt.
1: Zurück in Köln. Auch hier immer wieder Sirenen zu hören. Bevor es in die heiße Bahn geht, bekommen die Menschen Fächer für die Fahrt und der Fahrer Wasser.
8: In den Fahrerkabinen sind dann Extremtemperaturen, die dann zum Teil nicht mehr auszuhalten sind. Und wir versuchen dann da halt, die Kollegen ein bisschen zu erfrischen.
1: Denn nicht alle Menschen konnten der

0: Hitze entfliehen, sondern mussten arbeiten, auch unter freiem Himmel oder hinter der Theke. Und dann einen weiteren heißen Tag geschafft, in der Hoffnung, dass es bald wieder etwas kühler wird.
1: Was heute noch nicht der Fall sein wird, im Gegenteil, Tim Steger, was kommt denn heute auf uns zu?
2: Ja, heute wird voraussichtlich der Höhepunkt dieser Hitzewelle erreicht werden. Die 41,3 Grad Allzeitrekord deutschlandweit aus Saarbrücken wird möglicherweise nur kurze Bestand haben. Es wird verbreitet wieder über 40 Grad heiß, vor allem hier wieder am Rhein, Richtung Rhein-Main-Gebiet, aber auch diesmal im Osten. Der Schwerpunkt hat sich nach Osten verlagert. Temperaturen zum Teil auch über 41 Grad sind möglich. Am Sonntag wird dann auch im Osten Richtung Lausitz oder nochmal Temperaturen an die 42 Grad möglich werden, von Nordwesten kühlere Luft, die aber viel Feuchtigkeit mitbringt, große Schwüle und damit in Verbindung auch Hitzegewitter, die den Wetterwechsel quasi ja, begleiten. Also da wird es dann lokal Unwetter geben. Wo genau, das weiß man heute noch nicht so ganz konkret.
1: Die Folgen für diese Hitze, die haben wir gerade in dem Beitrag schon gesehen. Welche Folgen hat das denn für die Luftqualität?
2: Ja, neben der Hitze gibt es auch eine erhöhte Ozonbelastung. Der Schwellenwert oder Warnwert von 180 Mikrogramm pro Kubikmeter ist verbreitet, vor allem im Westen, in den Ballungsräumen jetzt überschritten. Ruhrgebiet, Rhein-Main-Gebiet, Rhein-Neckar-Raum. Und das ist auf jeden Fall ein Wert, wo auch empfohlen wird, es vor allem an den Nachmittagen ruhig angehen zu lassen, möglichst nicht so viel draußen zu sein, keinen Sport zu treiben, weil das auch eben zu Reizungen führt für die Atemwege. Also das ist zusätzlich auch noch ein Problem. Das wird auch sich nicht so schnell abbauen können, weil die Stickoxide oft im Umland gar nicht so vorliegen zum Abbauprozess, wenn die Ozonwolke ins Umland sich verlagert und dann plötzlich auf ländlichem Gebiet sich noch erhält.
1: Und es gibt seit heute Morgen einen neuen vorläufigen Negativrekord. Dabei geht es um die Nachttemperaturen.
2: Ganz richtig. Also neben den Höchstwerten sind auch die Tiefstwerte extrem. Der bisherige Allzeitrekord 26,2 Grad in Weinbiet in der Pfalz wurde um ganze 2 Grad überboten. An über 100 Stationen neue Allzeitrekorde, die so etwa 1-2 Grad über dem bisherigen Niveau liegen, also quasi pulverisiert. Das liegt daran, dass wir eine extreme Luftmasse haben und in Verbindung mit der zunehmenden Feuchte auch quasi die Ausstrahlung noch mal behindert wird. Und das hat zu diesem extremen lauen Nacht geführt, die auch bemerkenswert ist.
1: Und nach der Hitze erwarten wir ja Gewitter. Wo muss man mit Unwettern rechnen?
2: Ja, heute am Samstag vereinzelt schon im Westen auch punktuell zum Teil heftige Gewitter, aber noch nicht sehr verbreitet. Morgen dann mit dem Luftmassenwechsel von Nordwesten kommend wird sich diese Gewitterzone nach Südosten verlagern. Verbreitet schwere Gewitter potenziell möglich, aber es ist noch nicht ausgemacht, wen es trifft. Das ist immer sehr lokal. Aber aufgrund der Energie, des Energiegehalts der Luftmasse sind schwere Entwicklungen möglich, auch mit Starkregen, Hagelschlag und schweren Sturmböen.
1: Was auffällt, Tim Steger, zurzeit wird viel über die Hitze, aber wenig über den Klimawandel geklagt. Können Sie uns noch mal den Zusammenhang erklären?
2: Ja, in der Tat. Also wir haben zum einen natürlich eine Wetterlage, die in der Form auch schon früher aufgetreten ist. Aber wir befinden uns jetzt auf einem höheren Temperaturniveau. Der Klimawandel ist quasi unterlegt, schleichender Trend. Es gab jetzt gestern auch eine Studie, die hat abgeschätzt, wie diese Höchstwerte vor 50 Jahren möglich gewesen wären. Die kam zu dem Schluss, zu der Zeit bei gleicher Wetterlage hätte es nicht so hohe Temperaturen gegeben. Hier spielt der Klimawandel mit rein. Wir haben quasi zwei Faktoren. Klima hebt das Niveau an, die Wetterkapriolen liegen drüber. Und wenn alles zusammenkommt, werden neue Rekorde erreicht.
1: Sagt unser Wetterexperte Tim Steger. Ganz herzlichen Dank.
2: Gerne.
1: Nach den verheerenden Erdbeben vom Mittwoch steht Venezuela vor entscheidenden Stunden bei der Rettung von Überlebenden. Die Zahl der Toten ist laut Behörden inzwischen auf mindestens 920 Menschen angestiegen. Tausende sind verletzt, Zehntausende gelten als vermisst. Inzwischen hat es weitere Nachbeben gegeben, eines davon mit einer Stärke von 4,7. Rettungskräfte und Angehörige suchen weiter nach Überlebenden.
3: Diese Frau steckt seit Mittwochabend fest, zwischen Wänden und Türen ihres Wohnhauses. Ein Helfer hat sie gefunden und will sie retten. Am Ende gelingt es, Millimeterarbeit. Sie ist verletzt, aber lebt. Auch sie konnte gerettet werden und hat kaum Worte. Ich habe eine andere Hand gesehen und ich habe sie festgehalten. Wir waren zusammen. Ich konnte noch nicht weinen, noch nicht mal weinen. Wie viele Menschen liegen noch unter den Trümmern? Wie viele Leben können in den nächsten Tagen noch gerettet werden? Es ist ein Wettlauf gegen die Zeit, den hier alle gewinnen wollen. Notdürftig ist die Versorgung im Freien vor den wenigen noch funktionsfähigen Krankenhäusern. Alle helfen mit. Und auch international ist die Hilfe angelaufen. Aus Deutschland und der Schweiz, aus Ecuador oder Mexiko. Hilfsorganisationen schicken schweres Gerät und Spürhunde.
4: Wie lange wir vor Ort sind, kann man nicht genau abschätzen. In der Regel sagen wir maximal 10 Tage, weil nach 10 Tagen sich das Fenster, Überlebende zu finden, einfach schließt.
3: Satellitenbilder aus La Guaira verdeutlichen das Ausmaß vorher und nachher. Auch auf dem Land ist die Zerstörung groß. Hier sind 2 Mädchen unter den Trümmern begraben. Sie wurden 10 und 11 Jahre alt. Die ohne Dach über dem Kopf, die, die alles verloren haben. Sie übernachten im Freien, irgendwo auf Straßen und Plätzen oder in Zelten. Und selbst wenn ihre Häuser noch stehen, dann trauen sich die meisten nicht mehr hinein. Wir bleiben alle draußen, weil wir Angst vor Nachbeben haben. Die Hilfsbereitschaft der Bevölkerung ist riesig und der Frust über die schlecht funktionierende staatliche Hilfe auch. Von der Regierung fühlen sich viele Venezolaner derzeit im Stich gelassen.
1: Die USA und Iran sind erneut auf Konfrontationskurs und attackieren sich gegenseitig, trotz der vereinbarten Waffenruhe. Das US-Militär meldete Angriffe auf Ziele in Iran. Das Regime in Teheran griff daraufhin nach eigenen Angaben Stützpunkte der US-Armee in der Golfregion an. Auslöser der erneuten Attacken war der Beschuss eines Schiffes durch Iran in der Straße von Hormus.
5: Diese Bilder sollen die US-Angriffe auf Ziele in Iran zeigen. Den Angaben zufolge waren die Schläge eine Reaktion auf den Angriff auf ein Frachtschiff in der Straße von Hormus am Donnerstag. US-Präsident Trump machte Iran dafür verantwortlich und sprach von einem Bruch der Waffenruhe. Mir gefällt es nicht, dass sie bereits am Donnerstag einen Schuss auf ein Schiff abgefeuert haben. Eigentlich waren es 4, von denen wir 3 abgewehrt haben. Es war kein verbündetes Schiff, aber ein Schiff, ein sehr teures Schiff. Es ist zwar nichts passiert, aber es hat ein paar Schrammen abbekommen. Das sollten sie nicht tun. Als Reaktion auf die US-Angriffe haben iranische Streitkräfte offenbar US-Ziele in der Region attackiert, meldeten iranische Medien. Zuvor hatte Iran die für den weltweiten Ölhandel wichtige Straße von Hormus über mehrere Wochen gesperrt, nachdem die USA und Israel Ziele in Iran angegriffen hatten. Zuletzt wurde jedoch ein Rahmenabkommen vereinbart, das ein Ende der Kämpfe und die Wiedereröffnung der Wasserstraße vorsieht. Aktuell laufen Verhandlungen über eine endgültige Vereinbarung zwischen den USA und Iran.
1: Ost-Jerusalem ist ein Brennpunkt im Nahostkonflikt. Seit 1967 besetzt Israel das Gebiet, in dem mehr als 300.000 Palästinenser leben. Beide Seiten beanspruchen Ost-Jerusalem für sich, was permanent zu Konflikten führt. Menschenrechtsorganisationen werfen Israel vor, die palästinensischen Bewohner dort systematisch zu vertreiben, durch Enteignung und Zwangsräumungen. Ziel sei es, immer mehr Israelis in Ost-Jerusalem anzusiedeln.
6: Das Viertel Silwan in Ost-Jerusalem. Palästinenser leben hier, dazwischen immer mehr israelische Siedler. Abed Shaludi fürchtet, viel Zeit bleibt ihm und seiner Familie nicht. Ein israelisches Gericht hat entschieden, dass der Palästinenser sein Zuhause verlassen muss, und zwar sofort. Für mich bedeutet dieses Haus nicht nur Steine. Ich bin hier geboren, es ist mein Leben, meine Erinnerungen. Das Haus, sagt er, wurde an eine israelische Organisation übertragen, die jüdische Siedlungen vorantreibt. Grundlage dafür ist ein Gesetz aus dem Jahr 1950, kurz nach der Staatsgründung Israels. Praktisch kann demnach Privateigentum von Palästinensern konfisziert werden, wenn die Besitzer damals geflohen sind oder vertrieben wurden, so wie der frühere Eigentümer von Abed Shaludis Haus. Ost-Jerusalem wurde 1967 von Israel besetzt und später annektiert, völkerrechtswidrig. Silwan liegt direkt neben der Altstadt mit den religiösen Städten. In den vergangenen Jahren haben Siedler immer mehr Häuser übernommen. Ein israelischer archäologischer Park, der die biblische, jüdische Geschichte Jerusalems offenlegen soll, soll ausgeweitet werden. Nicht weit entfernt protestieren israelische Menschenrechtsaktivisten gegen die Vertreibung von Palästinensern aus Silwan. Es geht darum, eine jüdische Mehrheit zu schaffen. Währenddessen sollen die

0: Mannschaft.
1: Die Franzosen in Weiß starten furios in dieses Spiel. Dembélé sorgt für die Führung in der 7. Minute. Und der frühere Dortmunder erhöht in der 20. Minute zum 0:2. Die Norweger in der Startelf auf 10 Positionen verändert, erzielen durch Åsgard nur 78 Sekunden später den Anschluss. 1:2. Erneut Dembélé erhöht für Frankreich zum 1:3 Pausenstand. 3 Torschüsse von ihm, alle sind drin. Jürgen Strand Larsen vergibt in der 50. Minute nach dem Wechsel diesen Foulelfmeter und die Chance zum erneuten Anschluss. Für den Schlusspunkt sorgt Doué in der Nachspielzeit mit dem 1:4. Frankreich gewinnt und wird Erster der Gruppe I.
0: In der weiteren Partie der Gruppe setzte sich Senegal mit 5:0 gegen den Irak durch. Damit sichert sich die Elf als Gruppendritter den Einzug ins 16-Finale.
2: Senegal feiert den ersten Sieg bei dieser WM. Den Grundstein dafür legen die Afrikaner in den weißen Trikots früh. Diarra trifft zum 1:0 in der 4. Minute. 5 Minuten später zieht Solaka als letzter Mann Mané zu Boden. Der irakische Innenverteidiger sieht zu Recht rot. Im zweiten Durchgang erhöhen die Senegalesen den Druck. Die Folge, das 2:0 durch Sarr. 3 Minuten später erhöht der eingewechselte Gay sehenswert auf 3:0. In der 71. Minute das nächste Tor, wieder Gay, die irakische Gegenwehr mittlerweile komplett erloschen. Den Schlusspunkt setzten Jai zum 5:0 für die Afrikaner. Durch den hohen Sieg schafft Senegal noch den Sprung unter die 8 besten Gruppendritten.
0: In der Gruppe H ist Spanien seiner Favoritenrolle doch noch gerecht geworden. Mit einem 1:0-Sieg gegen Uruguay hat sich der amtierende Europameister als Gruppenerster für das 16-Finale qualifiziert. Uruguay ist raus.
3: Am Ende Tränen, vorher Treten. Uruguay gibt beim Ausscheiden gegen Spanien kein gutes Bild ab. Der Höhepunkt, dieses überharte Einsteigen von Canobbio in der Nachspielzeit, der glatt rot sieht. Spanien hat mit der harten Gangart der Südamerikaner zu kämpfen. Das entscheidende Tor fällt Minuten vor der Halbzeit. Llorente findet Alex Baena mit ganz viel Mithilfe von Fernando Muslera, kullert die Kugel rein. Uruguays Torhüter mit einem riesen Patzer. Er wird zur Pause ausgewechselt. Den Südamerikanern fällt außer harten Fouls nicht viel ein. Für Spanien hat Ferran Torres noch den zweiten Treffer auf dem Fuß. Es bleibt aber beim 1:0. Der Europameister zieht als Gruppensieger in die K.O.-Runde ein. Uruguay ist raus.
0: Durch den spanischen Erfolg gegen Uruguay hatte WM-Neuling Kap Verden die Chance, bereits mit einem Remis gegen Saudi-Arabien weiterzukommen. Die Begegnung war nicht hochklassig, endete für die Inselrepublik aber mit einem Happy End. Das 0:0, das dritte Unentschieden der Kapverden, bedeutete den Einzug in die Runde der letzten 32 Teams.
3: Selten hat ein 0:0 für solche Gefühlsexplosionen gesorgt wie bei den Fans von Kapverde. Saudi-Arabien in Weiß braucht zum Weiterkommen einen Sieg und hat die beste Chance der ersten Hälfte. Kapverde-Keeper Vosinha allerdings nicht ernsthaft gefordert beim Kopfball von Kenno. In der zweiten Hälfte Kapverde besser, Pina verfehlt die Führung haarscharf. Bislang haben die Kicker vom Inselstaat zweimal unentschieden gespielt. In der Schlussphase kontert Kapverde über den eingewechselten Da Costa. Der mit Traumpass auf Duarte, aber der Joker sticht nicht. Starker Steckpass, der Tunnel erst offen, dann die Superparade von Saudi-Keeper Alouweis. 0:0 der Endstand. Saudi-Arabien scheidet aus, Kapverde trifft im 16-Finale auf Argentinien.
0: In der Gruppe G hat Belgien im letzten Spiel der Vorrunde den ersten Sieg geholt und das reicht sogar für den Gruppensieg. Die Mannschaft rund um Superstar De Bruyne gewann gegen Neuseeland mit 5:1. Die Neuseeländer sind damit ausgeschieden.
4: Im Anschluss an einen Eckball geht der Favorit, geht Belgien in Führung. 28. Spielminute, Trossard, der Torschütze. 1:0 zur Pause für die Mannschaft von Trainer Rudi Garcia. 5 Minuten nach dem Seitenwechsel, Trossard mit seinem zweiten Treffer, Belgien erhöht. Nach gut einer Stunde, Trossard diesmal als Vorbereiter, Kevin De Bruyne zum 3:0. Neuseeland in den Schlussminuten dann auch noch mit einem Tor nach einer Ecke, trifft Just zum 3:1. Fast im Gegenzug Rasquin, der eingewechselte Lukaku als Joker zum 4:1. In der Nachspielzeit dann noch das 5:1. Lukaku bedient Selemakers, der trifft zum Endstand. Belgien also weiter, Neuseeland verabschiedet sich.

0: Hochtraumatisch ging es in der zweiten Begegnung der Gruppe G zu Ägypten, reichte zum Weiterkommen ein Remis. Iran hingegen brauchte unbedingt einen Sieg für den sicheren Einzug in die nächste Runde. Der vermeintliche Siegtreffer für Iran fiel in der Nachspielzeit, wurde dann aber wegen Abseits wieder einkassiert. So blieb es beim 1:1.
1: Die Iraner können es nicht fassen, so nah dran. Ägypten geht in Seattle in Führung durch Mo Shaber. In der 5. Minute ertunnelt Torwart Bayranwand. Kurz darauf scheitert Irans Taremi per Elfmeter an Ägyptens Torhüter Shaber. Doch in der 14. Minute gelingt der Ausgleich. Rechtsverteidiger Reza Ejan mit seinem zweiten WM-Tor trifft aus spitzem Winkel. Iran wäre mit dem Siegtor für das 16. Finale qualifiziert. Es fällt in der Nachspielzeit durch Khali Sadeh. Doch der Torschütze steht mit der Fußspitze im Abseits. So bleibt es beim 1:1. Ägypten im 16. Finale, Iran muss zittern.
0: Sie können ganz einfach mit dem Handy angemietet werden und sind in den Innenstädten fast überall verfügbar. Zugleich versperren sie aber auch mal Blumen, Beete oder Gehwege. E-Scooter erfreuen und erhitzen die Gemüter. Beliebt sind sie besonders bei jungen Menschen. Doch Jahr für Jahr steigt auch die Zahl der Unfälle. Etwa dadurch, das, was Sie hinter mir sehen, ist unerlaubt, dass zu zweit gefahren wird. Laut Unfallstatistik sind fast die Hälfte der verunglückten Fahrer unter 25. Die Polizei versucht gegenzusteuern, wie ein Beispiel aus Hessen zeigt.
2: Siehst du Alex?
3: Ja, ich sehe sie.
2: Hi.
4: 21.30 Uhr.
5: Polizeikontrolle im Frankfurter Bahnhofsviertel. Ein junges Pärchen, zu zweit auf dem E-Scooter gegen die Fahrtrichtung unterwegs. Ganz in der Nähe einer Stelle, an der im vergangenen Jahr bei einem Unfall zwei E-Scooter-Fahrer unverschuldet gestorben sind.
2: Ja, hier vorne.
6: Das weißt du sogar?
2: Ja, ja.
6: Und trotzdem seid ihr aber zu zweit unterwegs da drauf.
2: Ja, ich würde halt sagen, dass wir aufpassen.
5: Es gibt immer mehr E-Scooter-Unfälle deutschlandweit. Allein 500 im vergangenen Jahr in Frankfurt am Main. Was tun, um diese Entwicklung zu stoppen? 2 Tage später in Darmstadt. Die hessische Polizei macht hier mit ihrem neuen Präventionsprogramm Crashkurs Hessen Station. Im Kino bekommen etwa 117- und 18-Jährige der Edith-Stein-Schule drastische Bilder von echten Unfällen zu sehen. Etwa auch mit Autos oder Motorrädern.
7: Wir wollen euch eben zeigen, ja, wie hart die Realität teilweise sein kann. Und zu unserem Job gehört zum Beispiel auch, dass wir Eltern sagen müssen, dass der Sohn oder die Tochter nie mehr nach Hause kommt.
5: Ersthelfer, Unfallopfer und Bestatter berichten von eigenen Erfahrungen.
8: Es flossen gefühlt literweise Blut von dieser Trage.
5: Auch Unfälle mit E-Scootern, ein großes Thema. Ganz schön bedrückend für die 12-Klässler des Gymnasiums wie Mika Tinius und Mathis Helfrich.
9: Man weiß, dass es das geben kann, aber wenn man das jetzt so sieht, ist es irgendwie. Also ich hatte tatsächlich auch Gänsehaut bei den Filmen.
10: Vor allem, weil ich auch selber ab und zu wirklich mit den E-Scootern unterwegs bin. Und man weiß ja auch schon, dass es sehr gefährlich ist. Und wenn man dann selber, denkt man vielleicht dann doch auch öfter jetzt an den Helm.
5: Einige hier nimmt es sogar ganz besonders heftig mit.
11: Man nimmt immer so am Verkehr teil, aber eigentlich so, man hat es gar nicht so im Sinn, dass da so viel Schlimmeres passieren kann.
5: Mathis und Mika fahren mit dem Auto zurück zur Schule. Jetzt kommt der Praxisteil in Einzelworkshops. Im Unterricht mit der Polizei geht es um die häufigsten Ursachen für Unfälle mit E-Scootern.
12: 100 Leute haben wir gefragt.
10: Ja, dann vermutlich, wenn man zu zweit auf einem E-Roller fährt.
12: Oh, kommt das vor?
10: Ja, häufig.
13: Ganz klar, die Hauptunfallursache ist tatsächlich, dass die Leute den Gehweg oder die Fußgängerzone benutzen. Das ist tatsächlich verboten.
5: Auch Drogen und Alkohol spielen bei Jugendlichen eine große Rolle bei Unfällen, zeigen Verkehrsstatistiken. Jetzt darf Mathis auf dem Schulhof die sogenannte Rauschbrille testen. Die simuliert 1,3 Promille.
14: Also so unmöglich, sicher zu fahren, auf gar keinen Fall. Das mal so zu sehen, ist auf jeden Fall Abschreckung, es selbst zu tun.
5: Und jetzt. Schulterblick.
15: Sehr gut.
5: Und Handzeichen üben sie hier. Der Sinn des Ganzen erklärt uns Lehrerin Lisa Dopatka.
16: Ich glaube, bei keiner Prävention funktioniert, bitte macht das alle nicht. Weil man muss die Schüler dazu kriegen, dass sie Entscheidungen treffen können.
5: Zurück in Frankfurt. Hier kontrollieren die Polizisten Alexander Schönfeld und Luca Backes von der Verkehrsüberwachung immer häufiger Fahrer von E-Scootern. Denn 12.000 E-Scooter sind mittlerweile in der ganzen Stadt unterwegs. Diese junge Frau ist gerade über Rot gefahren.
3: Kriegt eine Strafe?
15: Ja. Es gibt das Ganze einmal unter einer Sekunde. Das hast du gemacht. Das wären 60 Euro ein Punkt.
3: Und ich übersehe häufig halt irgendwie Verkehrsschilder, wenn man so schnell unterwegs ist. Es bockt halt, ne? Wenn man schnell fährt, das wächst.
5: An zwei Dritteln der E-Scooter-Unfälle sind laut Polizei die Fahrer selbst schuld. Doch oft werden gerade junge Menschen abends und nachts auch zu Unfallopfern.
10: Als E-Scooter-Fahrer oder Fahrradfahrer ist man halt das schwächste Verkehrsglied im Straßenverkehr. Und wie oft passiert es, dass man mal übersehen wird?
5: Auch das junge Paar vom Anfang zeigt sich einsichtig. Die Strafe fürs Zu-Zweit-Fahren 10 Euro. Und die große Hoffnung der beiden Polizisten?
17: Die Leute darauf hinweisen, ein offenes Gespräch mit denen führen. Und so versuchen, ein Umdenken vielleicht herbeizuführen.
5: Kontrollen und Workshops. Zwei Wege, damit E-Scooter-Fahrer sich selbst und andere künftig besser schützen.
18: Hallo und herzlich willkommen zum Kinoressort bei Tagesschau 24. Ganze Generationen von Schweizern und Schweizerinnen haben mit Betty Bossi das Kochen gelernt. Eine Frau, die es eigentlich gar nicht gab. Sie war die Erfindung einer Werbeagentur, sollte Speiseöl und Margarine verkaufen und wurde dann zur Köchin der Nation. Das wurde irgendwann zum Problem für die Erfinderin der Küchenikone, denn der Erfolg der Rezepte war so durchschlagend, dass eine echte Betty Bossi her musste.
19: Unsere Ratgeberin ist eine Frau in ihren besten Jahren. Natürlich ist sie auch eine leidenschaftliche Köchin.
20: Betty Bossi.
21: In Deutschland wahrscheinlich eher weniger bekannt. Doch in der Schweiz ist Betty Bossi seit 70 Jahren eine Werbeikone.
22: BB, klingt das nicht ein bisschen nach Mickey Mouse?
19: Oder nach Brigitte Bardot.
21: Erfunden und kreiert wurde diese Kunstfigur von Emmy Creola.
19: Ich bräuchte dann einen neuen Vorschlag. Weniger modisch, mehr bodenständig.
21: Als berufstätige Frau Mitte der 50er Jahre und dazu noch Mutter,
19: ich texte.
21: Kein leichtes
20: Öl
21: Unterfangen.
20: Und Kochfett.
19: Andere dürfen ganze Konzepte schreiben.
23: Für Konzepte braucht man wahrscheinlich Spezialisten.
19: Du meinst Männer.
21: Und doch gelingt es ihr, Betty Bossi als Marke und Ratgeberin zu etablieren.
19: Aus unserer Betty ist eine Bossi geworden.
21: Für manche allerdings ein zweifelhaftes Vorbild.
24: Warum schreiben Sie eigentlich nicht die Wahrheit, dass Sie berufstätig sind?
19: Es ist Werbung.
24: Werbung wofür? Dass wir Frauen schön zu Hause bleiben?
21: Der Schweizer Film Hallo Betty startet als leichtfüßige Feel-Good-Komödie.
25: Was soll der Auflauf?
19: Kein Auflauf, ein Topf.
21: Entwickelt sich dann aber mehr und mehr zur kämpferischen Emanzipationsgeschichte.
26: Frauen, die arbeiten gehen, die sind keine guten Mütter.
19: Dass ich arbeiten gehe, tue ich für uns. Ja, und auch für mich.
21: Wenngleich die Thematik nur angerissen wird und leider nicht in die Tiefe geht.
27: Schmeckt aber gut.
21: Stimmt, denn die wahre Geschichte ist toll gespielt in herrlich nostalgischer 50er-Jahre-Kulisse.
28: Mit Garnitur wird alles besser.
21: Unterhaltsam und stimmig erzählt.
29: Wieso, ist da eigentlich eine Banane drauf?
21: Vom etwas sehr überzuckerten Ende mal abgesehen.
19: Ich kann nicht mehr.
21: Gut, dann machen wir besser Schluss.
30: Wir haben Feierabend.
31: Darauf stoßen wir an. Auf unsere Betty.
32: Jawohl.
18: Und noch einmal geht's in die Küche. Filme mit kulinarischen Anspielungen im Titel sind mittlerweile ein ganz eigenes Genre. Wie Birnenkuchen mit Lavendel, Zimt und Koriander oder Madame Mallory und der Duft von Curry. Vor dem Hintergrund gastronomischer Entdeckungen geht's meist eigentlich um tieferliegende Probleme. Das Kochen ist meist nur Mittel zum Zweck. So auch bei Couscous und Geheimnisse, in dem Regisseur Amin Adjina seine Identität als Franzose mit algerischen Wurzeln in den Fokus stellt.
33: Kochen kann Mehdi.
34: Für dich, Silvi, ein samtiges Hummersüppchen steht so nicht auf der Karte.
33: Nächster Karriereschritt, ein eigenes Restaurant zusammen mit Freundin Lea. Die will nun aber endlich auch mal Mehdis algerische Familie kennenlernen. Und das ist ein Problem. Denn bisher hatte Mehdi das Aufeinandertreffen mit Lügen und Ausflüchten immer wieder verschoben.
35: Nein, das geht nicht. Da werden die ganze Familie und Freunde meiner Mutter da sein.
36: Super, lerne ich gleich alle kennen.
33: Mehdi fürchtet sich vor der Reaktion seiner Mutter, die es meisterhaft beherrscht, anderen Schuldgefühle einzureden.
35: Meine Mama kompliziert es. Ich check nicht, warum du so darauf pochst, sie kennenzulernen.
36: Weiß sie überhaupt von uns?
37: Und was hast du mir zu sagen?
35: Ich hab dir nichts zu sagen,
37: Sag's mir, na los, ich werde es schon verkraften.
35: Weiß aber echt nichts, Maman.
38: Warum willst du ihr deine Freundin denn nicht vorstellen?
35: Entweder stelle ich ihr meine Freundin vor, was sie umbringt, Oder ich tue es nicht und Lea verlässt mich.
0: Zu viel? Nein.
18: Dass das Versteckspiel so lange klappte, ist ein Wunder. Aber jetzt lässt Lea nicht mehr locker. Und Midis Ausweg ist eine weitere Lüge. Die befreundete Kneipenwirtin Soheila schlüpft kurzerhand in die Rolle der Matriarchin. Das sorgt allerdings für ganz neue Komplikationen.
35: Ich gar nicht gebeten.
1: Leila!
35: Sie heißt Lea.
1: Leila!
35: Scheiße, sie heißt Lea. Lea, meine Mutter.
1: Wer denn sonst?
18: Couscous.

0: und Geheimnisse ist nicht die turbulente Komödie, die sie auf den ersten Blick zu sein scheint. Regisseur Amin Adjina räumt mit so manchem Klischee auf und thematisiert reale Sorgen von Einwandererkindern wie ihre kulturelle Zerrissenheit.
1: Sie hätte gern, dass ich eine Algerierin heirate. Sie hat Angst um unsere Kultur.
2: Und sie hat recht. Sieh doch, ein algerischer Koch, der die Zubereitung von Couscous nicht drauf hat. Quasi das Einmaleins.
1: Ist nicht meine Schuld, es wurde mir nie gezeigt.
3: Bist du der einzige Junge in der Familie? Du trägst die ganze Familie auf deinen Schultern, armes Kind.
0: Je ernster der Film jedoch die Probleme nimmt, desto schlechter funktioniert der Humor. Der englische Verleihtitel Gewürze und Lügen trifft den Kern besser. Keine Figur kommt hier gut weg. Weder der wachsweiche Sohn noch seine manipulative Mutter oder die arg gutgläubige Verlobte. So schlingert der Film trotz manch guter Idee etwas unentschlossen zwischen Komödie und Drama mit einem allzu bequemen Happy End.
2: Ihr Algerier verstrickt euch in die unmöglichsten Situationen.
1: Warum würdest du das machen?
3: Weil ich dich wie einen Sohn liebe.
2: Das war ein Scherz. Ich mache es fürs Geld, Habibi.
0: 1973 starb die Schriftstellerin Ingeborg Bachmann in Rom. Sie wurde nur 47 Jahre alt. Aber diese Zeit war prall gefüllt mit Erlebnissen für mehrere Leben. Von der Kriegskindheit bis zum Erwachsenwerden im Schmelztiegel Wien, der frühe Ruhm in der Literaturszene, etliche prominente Affären und dazu noch Probleme mit Geld, Ruhm, Männern und der eigenen Identität und Kreativität. Da passt es, dass die Dokumentation über die Dichterin Ingeborg Bachmann, jemand, der einmal ich war, ebenfalls in keine Schublade passen will.
4: Viel blondes Haar, sanftbraune Augen, still und scheu in Ausdruck und Rede.
5: All das war Ingeborg Bachmann.
6: Ich schreibe, dazu brauche ich Papier, eine Schreibmaschine, einen ausgeschlafenen Kopf und der Rest ist Arbeit.
5: Eine der bedeutendsten deutschsprachigen Schriftstellerinnen der Nachkriegszeit.
7: Eine junge Frau von hohen Gaben.
5: Pünktlich zu ihrem 100. Geburtstag und mehr als 50 Jahre nach ihrem Tod erscheint nun der Dokumentarfilm Ingeborg Bachmann, jemand, der einmal ich war.
6: Ihr Ungeheuer mit euren Frauen. Hast du nicht gesagt, es ist die Hölle?
5: Der Versuch einer Annäherung von Regisseurin Regina Schilling
8: und
5: gemeinsam mit Schauspielerin Sandra Hüller.
9: Wir machen noch mal so was Selbstbewussteres. Innerlich.
10: Ja, schwierig in der Haltung. Okay, ich versuch's.
5: Ein filmisches Experiment.
10: Auf einmal ist richtig aufregend.
5: In dem Hüller Bachmann nicht einfach spielt, sondern zur bewegten und bewegenden Leinwand ihres Lebens und ihres Schaffens wird.
10: Bin ich eine Frau oder etwas Dimorphes?
5: Die Doku zitiert Texte von und über Bachmann und setzt auf Archivaufnahmen, thematisiert ihre Liebesbeziehungen.
11: Sind die Männer unheilbar krank?
10: Sie sind es.
5: Ebenso wie die Rolle der Frau in der Literaturszene.
12: Wir beginnen da mit Annette von Droste-Hülshoff und kommen bei Ilse Eichinger und Ingeborg Bachmann an. Schluss, mehr nicht.
5: Keine klassische Biografie, die die Lebensereignisse abklappert, sondern ein besonderer und andersartiger Film, dem es tatsächlich gelingt, Ingeborg Bachmann wirklich nahe zu kommen.
11: Ist das Leben durch Liebe wirklich zu heilen? Also etwa im Sinne von All You Need Is Love, der Beatles.
10: An die Beatles habe ich natürlich sehr wenig gedacht beim Schreiben.
5: Auch wegen der wie immer großartigen Sandra Hüller.
10: Das funktioniert alles. Ich bin sehr froh. Unsere Geisterbeschwörung, unsere Seance.
5: Experimentierfreude mit Hüller und Bachmann. Mehr geht nicht.
13: Guten Morgen, willkommen bei Tagesschau 24. Nach dem Temperaturhöchstwert mit 41,3 Grad gestern warnt der Deutsche Wetterdienst noch bis Sonntag vor extremer Hitze. An vielen Orten wurden Veranstaltungen abgesagt. Das Umweltbundesamt fordert für Städte mehr Hitzeschutz. Es brauche Aktionspläne, vor allem um gefährdete Gruppen wie Senioren und Kinder besser zu schützen. Außerdem könnten mehr Bäume und weniger versiegelte Flächen die Temperaturen spürbar senken.
14: Ein bisschen Abkühlung, zumindest aus dem Glas. Runterkommen, denn der Tag war lang und heiß.
15: Ich habe den Tag im Homeoffice vor dem Ventilator und in der Dusche gefühlt verbracht. Wir hoffen halt jetzt, dass es irgendwann mal kühler wird.
16: Wir waren im Kino, weil es klimatisiert war und das andere nicht auszuhalten war.
14: Extremtemperaturen auf dem Schulhof. Hitzefrei gab es für diese Kölner Schule trotzdem erst am Mittag. Davor Wasserschlacht statt Unterricht.
17: Naja, wir hätten heute Hauswirtschaft gehabt und wären in der Küche gestanden, am Ofen. Und ich glaube, das wäre heute nicht so sinnig gewesen. Den Kindern war es schon in der ersten Stunde so heiß.
14: Das Thermometer klettert. Wasser ist da immer eine gute Idee. In mehreren Städten wurden Sprenkleranlagen aufgestellt für die heiße

0: letzten Tage. In der Großstadt muss man eben manchmal kreativ werden.
1: Bei den Temperaturen, klar.
2: Ich bin nass.
0: Es ist einfach zu warm. Für fast alles. Wer kann, bleibt zu Hause. Und die Geschäfte passen sich an. Legen eine Siesta ein, wie sonst nur im Süden. Schließen früher oder werben mit ihrer Klimaanlage. Denn hier in Köln bis zu 38 Grad. Aber auch im ganzen Land Höchsttemperaturen. Die Hamburger fliehen deshalb lieber in den Untergrund. Im Elbtunnel ist es bei 17 Grad gut auszuhalten. Im Saarland starten viele ihre Sommerferien im Freibad, auf der vertrockneten Wiese und geballt im Schatten. Im nahegelegenen Saarbrücken wurde mit 41,3 Grad die höchste Temperatur jemals im Juni gemessen. Die Hitze setzt zu. Das merken sie in Leipzig in der Notaufnahme und müssen heute besonders viele Menschen behandeln, die zum Beispiel dehydriert sind oder einen Hitzeschlag erlitten haben.
3: Das Problem dieses Mal ist nur, dass es nicht aufhört, sprich über einen längeren Zeitraum geht, was dann wiederum zu Nierenschäden führt und so weiter und so fort. Also die Schwere der Erkrankungen steigt.
0: Zurück in Köln. Auch hier immer wieder Sirenen zu hören. Bevor es in die heiße Bahn geht, bekommen die Menschen Fächer für die Fahrt und der Fahrer Wasser.
4: In den Fahrerkabinen sind dann Extremtemperaturen, die dann zum Teil nicht mehr auszuhalten sind. Und wir versuchen dann da halt, die Kollegen ein bisschen zu erfrischen.
0: Denn nicht alle Menschen konnten der Hitze entfliehen, sondern mussten arbeiten. Auch unter freiem Himmel oder hinter der Theke. Und dann einen weiteren heißen Tag geschafft. In der Hoffnung, dass es bald wieder etwas kühler wird.
5: Was heute noch nicht der Fall sein wird, im Gegenteil, Tim Steger, was kommt denn heute auf uns zu?
6: Ja, heute wird voraussichtlich der Höhepunkt dieser Hitzewelle erreicht werden. Die 41,3 Grad Allzeitrekord deutschlandweit aus Saarbrücken wird möglicherweise nur kurze Bestand haben. Es wird verbreitet wieder über 40 Grad heiß, vor allem hier wieder am Rhein, Richtung Rhein-Main-Gebiet, aber auch diesmal im Osten. Der Schwerpunkt hat sich nach Osten verlagert. Temperaturen zum Teil auch über 41 Grad sind möglich. Am Sonntag wird dann auch im Osten Richtung Lausitz oder nochmal Temperaturen an die 42 Grad möglich werden, von Nordwesten kühlere Luft, die aber viel Feuchtigkeit mitbringt, große Schwüle und damit in Verbindung auch Hitzegewitter, die den Wetterwechsel quasi ja, begleiten. Also da wird es dann lokal Unwetter geben. Wo genau, das weiß man heute noch nicht so ganz konkret.
5: Die Folgen für dieser Hitze, die haben wir gerade in dem Beitrag schon gesehen. Welche Folgen hat das denn für die Luftqualität?
6: Ja, neben der Hitze gibt es auch eine erhöhte Ozonbelastung. Der Schwellenwert oder Warnwert von 180 Mikrogramm pro Kubikmeter ist verbreitet, vor allem im Westen, in den Ballungsräumen jetzt überschritten. Ruhrgebiet, Rhein-Main-Gebiet, Rhein-Neckar-Raum. Und das ist auf jeden Fall ein Wert, wo auch empfohlen wird, es vor allem an den Nachmittagen ruhig angehen zu lassen, möglichst nicht so viel draußen zu sein, keinen Sport zu treiben, weil das auch eben zu Reizungen führt für die Atemwege. Also das ist zusätzlich auch noch ein Problem. Das wird auch sich nicht so schnell abbauen können, weil die Stickoxide oft im Umland gar nicht so vorliegen zum Abbauprozess, wenn diese Ozonwolke ins Umland sich verlagert und dann plötzlich auf ländlichem Gebiet sich noch erhält.
5: Und es gibt seit heute Morgen einen neuen vorläufigen Negativrekord. Dabei geht es um die Nachttemperaturen.
6: Ganz richtig. Also neben den Höchstwerten sind auch die Tiefstwerte extrem. Der bisherige Allzeitrekord 26,2 Grad in Weinbiet in der Pfalz wurde um ganze 2 Grad überboten. An über 100 Stationen neue Allzeitrekorde, die so etwa 1-2 Grad über dem bisherigen Niveau liegen, also quasi pulverisiert. Das liegt daran, dass wir eine extreme Luftmasse haben und in Verbindung mit der zunehmenden Feuchte auch quasi die Ausstrahlung noch mal behindert wird. Und das hat zu diesem extremen lauen Nacht geführt, die auch bemerkenswert ist.
5: Und nach der Hitze erwarten wir ja Gewitter. Wo muss man mit Unwettern rechnen?
6: Ja, heute am Samstag vereinzelt schon im Westen auch punktuell zum Teil heftige Gewitter, aber noch nicht sehr verbreitet. Morgen dann mit dem Luftmassenwechsel von Nordwesten kommend wird sich diese Gewitterzone nach Südosten verlagern. Verbreitet schwere Gewitter potenziell möglich, aber es ist noch nicht ausgemacht, wen es trifft. Das ist immer sehr lokal Aber aufgrund der des Energiegehalts der Luftmasse sind schwere Entwicklungen möglich, auch mit Starkregen, Hagelschlag und schweren Sturmböen.
5: Was auffällt, Tim Steger, zurzeit wird viel über die Hitze, aber wenig über den Klimawandel geklagt. Können Sie uns noch mal den Zusammenhang erklären?
6: Ja, in der Tat. Also wir haben zum einen natürlich eine Wetterlage, die in der Form auch schon früher aufgetreten ist. Aber wir befinden uns jetzt auf einem höheren Temperaturniveau. Der Klimawandel ist quasi unterlegt, schleichender Trend. Es gab jetzt gestern auch eine Studie, die hat abgeschätzt, wie diese Höchstwerte vor 50 Jahren möglich gewesen wären. Die kam zu dem Schluss, zu der Zeit bei gleicher Wetterlage hätte es nicht so hohe Temperaturen gegeben. Hier spielt der Klimawandel mit rein. Wir haben quasi zwei Faktoren. Klima hebt das Niveau an, die Wetterkapriolen liegen drüber. Und wenn alles zusammenkommt, werden neue Rekorde erreicht.
5: Sagt unser Wetterexperte Tim Steger. Ganz herzlichen Dank.
6: Gerne.
5: Und dann schauen wir uns mal um, wie die Menschen im Land mit der Hitze umgehen, und beginnen in Mainz. Dort ist mein Kollege Axel John. Was kommt auf die Menschen in der Landeshauptstadt denn heute zu?
2: Ja, auch Mainz liegt heute natürlich unter dieser Gluteglocke. Wir hatten heute schon am Morgen Temperaturen von knapp 30 Grad. Und normalerweise ist an einem Samstagmorgen hier in der Landeshauptstadt wirklich eine ganze Menge los. Genau vis-à-vis der Mainzer Dom. Da ist immer ein Marktfrühstück. Das ist so eine riesige Freiluftparty. Da sind Tausende von Leuten unterwegs. Ja, und jetzt schauen wir mal gemeinsam hier an das Rheinufer, wo die Leute normalerweise hingehen. Und wie wir alle sehen, wir sehen nichts. Also die Leute ziehen sich zurück, waren vielleicht am Morgen einmal ganz kurz draußen. Und diese Hitze, die hat eigentlich hier grundsätzlich riesige Auswirkungen auf das gesamte öffentliche Leben, aber nicht nur auf das Leben der Menschen, sondern auch hier auf den Rhein, bei dem ich hier direkt stehe. Ein gewaltiges Gewässer, und auch hier zeigt diese Rekordhitze seine drastischen Folgen.
5: Welche Folgen sind das denn?
2: Also die Behörden sind in Alarmbereitschaft, die Wassertemperatur wird hier die ganze Zeit gecheckt, und es gibt eine kritische Marke, und die liegt bei 28 Grad. Und diese Marke ist heute Morgen knapp überschritten worden. Was bedeutet das? Das ist ein echter Stresstest für die Fische, denn bei solcher Hitze und bei einem solch warmen Wasser verbrauchen die Fische mehr Sauerstoff. Der Sauerstoffgehalt, der nimmt aber ab, und es gibt auch weniger Wasser im Rhein durch die Verdunstung. Und die Fische, normalerweise natürlicher Schutzinstinkt, die schwimmen dann an das Ufer, um etwa von Bäumen, von Sträuchern den Schatten in Anspruch zu nehmen. Aber da zieht sich das Wasser zurück. Also es ist noch keine besorgniserregende Situation, aber die Behörden schauen da sehr genau drauf. Und an anderen Stellen in Rheinland-Pfalz, da gibt es schon drastische Konsequenzen, etwa an der Obermosel. 35 Grad ist das Wasser da inzwischen, ja, man kann schon fast sagen, richtig warm geworden. Und da befürchten die Experten jetzt ein Fischesterben, wenn sich jetzt da nicht sehr schnell etwas ändern sollte.
5: Axel, Stichwort Behörden bzw. Politik. Hitzeperioden sind ja nichts Neues, sie nehmen zu. Wie reagiert die Politik darauf?
2: Also das Umweltministerium hier in Mainz, das Landesumweltministerium, das hat bereits gehandelt. Es gibt da vier Warnstufen. Jetzt ist gerade die zweite Warnstufe ausgerufen worden. Und das hat drastische Konsequenzen, um halt hier die Wassertemperatur im Rhein wieder etwas zu senken. Viele Betriebe, Industriebetriebe, die entnehmen hier Wasser für die Produktion, etwa zur Kühlung. Und die dürfen jetzt nur weniger Wasser entnehmen, dürfen das Wasser etwa auch nur langsamer zurückleiten oder müssen das Wasser vorkühlen. Und der Chemiekonzern BASF, der hat schon vor Jahren darauf reagiert, hat diese langfristige Entwicklung durch den Klimawandel kommen sehen und hat etwa ein Rückkühlwerk installiert. Die sind gar nicht mehr auf das Wasser im Rhein angewiesen, weil man sich einfach auf diese extremen Temperaturen auf Dauer einstellt.
5: Temperaturen, womit rechnet man da heute im Rhein-Main-Gebiet?
2: Also wir haben es ja eben schon einmal gehört von dem Kollegen Bad Kreuznach. Gestern 40,7 Grad, ein Hitzerekord, aber der wird halt hier nicht lange Bestand haben. Etwa für Mainz, da können heute 40, 41 Grad erreicht werden. Das sagen die Meteorologen. Wir müssen also hier einfach einmal abwarten. Und das Problem ist eben auch, und was diesen Stress gerade auch bei den Menschen auslöst, es gibt eben auch in der Nacht keine Abkühlung. Auch hier 25 Grad in der Nacht, und deshalb sind auch hier hier in Rheinland-Pfalz zahlreiche Veranstaltungen abgesagt worden. Kulturveranstaltungen, vor allem Sportveranstaltungen. Also dieses gesamte Wochenende Mainz-Rheinland-Pfalz.

0: als und der Rest von Deutschland wird weiter im Schwitzkasten bleiben.
1: Axel Jun damit vielen Dank nach Mainz. Ja, wir haben es schon mehrfach erwähnt. Eigentlich wurde bzw. wird dazu geraten, Sportveranstaltungen abzusagen. Aber nicht alle Veranstalter sind diesem Rat gefolgt, wie zum Beispiel im Süden des Landes, in Breitenau, einem Ort im Hochschwarzwald. Dort soll der X-Trail-Lauf trotz der Hitze stattfinden. Charlotte Schöneberger ist für uns vor Ort. Zuerst mal die Frage, was ist das denn für ein Lauf?
2: Ja, es ist eine der größten Laufevents hier im Hochschwarzwald. Hier sind jetzt über 700 Teilnehmende angemeldet. Und die meisten von ihnen sind tatsächlich jetzt hier auch schon auf der Strecke. Vor wenigen Minuten ist der 10-Kilometer-Lauf losgegangen, von einer halben Stunde, der Halbmarathon. Und das Gute ist, die können hier, weil es ein sogenannter Crosslauf ist, ein Querfeldeinlauf, können sie überwiegend hier durch schattiges Gelände laufen, was natürlich jetzt bei der Hitze eine Grundvoraussetzung dafür ist, dass es auch überhaupt funktioniert. Viele Läuferinnen und Läufer sind ausgestattet mit einer Weste, mit der sie sozusagen sich schnell selbst auch versorgen können mit Elektrolyten und Wasser. Nichtsdestotrotz ist es natürlich so, dass die Hitze hier ein dominierendes Thema ist. Der Veranstalter, der hat auch dafür sensibilisiert, hat dazu aufgerufen, auf den Körper zu hören. Wenn man nicht mehr könne, solle man sofort aufhören. Es gibt genug Streckenposten dafür. Und das ist natürlich auch alles unter so ein bisschen der Tatsache, dass die zu beachten, dass die Kultusministerin von Baden-Württemberg vor dem Wochenende noch mal dazu aufgerufen hat, alle Sportveranstaltungen genau zu prüfen und eher dazu geraten hat, diese dann auch tatsächlich abzusagen und zu verschieben. Einfach um auch die Gesundheit der Sportlerinnen und Sportler zu schützen. Das haben die Veranstalter auch im Auge, sagen sie mir. Hier im Ziellaufbereich sieht man auch sehr schön, wie unter anderem sich darauf vorbereitet wird, die Sportlerinnen und Sportler hier abzukühlen. Es gibt hier Schwämme, die mit Wasser gefüllt sind. Damit können dann die Läuferinnen und Läufer sich umgehend wieder einigermaßen herunterkühlen. Außerdem gibt es hier auch einen Wassersprengler, durch den die Sportlerinnen und Sportler dann laufen können. Und genau, bei mir ist jetzt aber auch der Veranstalter. Hallo. Erstmal ganz kurz, Sie haben sich dafür entschieden, dass die Veranstaltung tatsächlich stattfindet. Warum?
3: Genau, wir haben abgewogen, können wir das machen. Wir haben den Vorteil, dass wir hier durch unsere Höhenlage ja nochmal ein bisschen angenehmeres Klima haben als beispielsweise in der Rheinebene. Das heißt, dahingehend haben wir entschieden, wir können das bei dem Gegebenheiten durchführen. Wir haben viel Schatten auf der Strecke, viel im Wald und entsprechend auch verantwortungsvolle Läufer unterwegs. Zusätzlich aber auch nochmal unsere Sicherheitsmaßnahmen, Kühlmöglichkeiten, Verpflegung und so weiter ausgebaut, dass wir dann gesagt haben, wir können das auch bei den warmen Temperaturen durchführen.
2: Erzählen Sie ruhig, wie versuchen Sie die Sportlerinnen und Sportler auch tatsächlich zu schützen, dass es zu einer Überhitzung kommt?
3: Also klar, wir haben einmal natürlich alle noch explizit darauf hingewiesen, jetzt hier vor Ort, aber auch schon im Vorfeld. Wir haben nochmal unsere Streckenposten auch medizinisch nochmal explizit sensibilisiert, dass man weiß, auf was muss ich achten, wenn mir ein Läufer vorbeikommt, auf welche körperlichen Merkmale vielleicht, um da auch reagieren zu können. Zusätzlich haben wir eben mehrere Kühlstationen auf der Strecke nochmal mit eingerichtet, haben außerdem auch die Verpflegungsstationen nochmal ausgebaut und werden auch darauf achten, dass wirklich jeder Läufer die Verpflegung auch wahrnimmt und nicht dran vorbeiläuft.
2: Was hätte so eine Absage denn jetzt auch für Sie als Verein bedeutet? Das ist ja eine wichtige Einnahmequelle auch für Sie.
3: Klar, es ist eine wichtige Einnahmequelle. Es ist aber für uns vor allem auch das Gemeinschaftsevent X-Trail als, ich sag mal, Familienerlebnis für uns als Verein, als Gemeinde, als Ort, aber auch für alle Läufer rundherum, das einfach jedes Jahr das Highlight für viele ist. Und dahingehend waren die Überlegungen schon wirklich zu gucken, wenn wir es irgendwie verantworten können, dann auch den Lauf durchzuführen.
2: Ja, das heißt, insgesamt steht hier heute nicht wirklich eine Bestzeit im Vordergrund, sondern gut durch den Tag zu kommen und mit den gegebenen Möglichkeiten und mit den Eindrücken gebe ich zurück nach Hamburg.
1: Vielen Dank, Charlotte Schöneberger. Nach den verheerenden Erdbeben vom Mittwoch steht Venezuela vor entscheidenden Stunden bei der Rettung von Überlebenden. Die Zahl der Toten ist laut Behörden inzwischen auf mindestens 920 Menschen angestiegen. Tausende sind verletzt, Zehntausende gelten als vermisst. Inzwischen hat es weitere Nachbeben gegeben, eines davon mit einer Stärke von 4,7. Rettungskräfte und Angehörige suchen weiter nach Überlebenden.
4: Diese Frau steckt seit Mittwochabend fest, zwischen Wänden und Türen ihres Wohnhauses. Ein Helfer hat sie gefunden und will sie retten. Am Ende gelingt es, Millimeterarbeit. Sie ist verletzt, aber lebt. Auch sie konnte gerettet werden und hat kaum Worte. Ich habe eine andere Hand gesehen und ich habe sie festgehalten. Wir waren zusammen. Ich konnte noch nicht weinen, noch nicht mal weinen. Wie viele Menschen liegen noch unter den Trümmern? Wie viele Leben können in den nächsten Tagen noch gerettet werden? Es ist ein Wettlauf gegen die Zeit, den hier alle gewinnen wollen. Notdürftig ist die Versorgung im Freien vor den wenigen noch funktionsfähigen Krankenhäusern. Alle helfen mit. Und auch international ist die Hilfe angelaufen. Aus Deutschland und der Schweiz, aus Ecuador oder Mexiko. Hilfsorganisationen schicken schweres Gerät und Spürhunde.
5: Wie lange wir vor Ort sind, kann man nicht genau abschätzen. In der Regel sagen wir maximal 10 Tage, weil nach 10 Tagen sich das Fenster, Überlebende zu finden, einfach schließt.
4: Satellitenbilder aus La Guaira verdeutlichen das Ausmaß vorher und nachher. Auch auf dem Land ist die Zerstörung groß. Hier sind 2 Mädchen unter den Trümmern begraben. Sie wurden 10 und 11 Jahre alt. Die ohne Dach über dem Kopf, die, die alles verloren haben. Sie übernachten im Freien, irgendwo auf Straßen und Plätzen oder in Zelten. Und selbst wenn ihre Häuser noch stehen, dann trauen sich die meisten nicht mehr hinein. Wir bleiben alle draußen, weil wir Angst vor Nachbeben haben. Die Hilfsbereitschaft der Bevölkerung ist riesig und der Frust über die schlecht funktionierende staatliche Hilfe auch. Von der Regierung fühlen sich viele Venezolaner derzeit im Stich gelassen.
1: Die USA und Iran sind erneut auf Konfrontationskurs und attackieren sich gegenseitig, trotz der vereinbarten Waffenruhe. Das US-Militär meldete Angriffe auf Ziele in Iran. Das Regime in Teheran griff daraufhin nach eigenen Angaben Stützpunkte der US-Armee in der Golfregion an. Auslöser der erneuten Attacken war der Beschuss eines Schiffes durch Iran in der Straße von Hormuz.
6: Diese Bilder sollen die US-Angriffe auf Ziele in Iran zeigen. Den Angaben zufolge waren die Schläge eine Reaktion auf den Angriff auf ein Frachtschiff in der Straße von Hormuz am Donnerstag. US-Präsident Trump machte Iran dafür verantwortlich und sprach von einem Bruch der Waffenruhe. Mir gefällt es nicht, dass sie bereits am Donnerstag einen Schuss auf ein Schiff abgefeuert haben. Eigentlich waren es 4, von denen wir 3 abgewehrt haben. Es war kein verbündetes Schiff, aber ein Schiff, ein sehr teures Schiff. Es ist zwar nichts passiert, aber es hat ein paar Schrammen abbekommen. Das sollten sie nicht tun. Als Reaktion auf die US-Angriffe haben iranische Streitkräfte offenbar US-Ziele in der Region attackiert, meldeten iranische Medien. Zuvor hatte Iran die für den weltweiten Ölhandel wichtige Straße von Hormuz über mehrere Wochen gesperrt, nachdem die USA und Israel Ziele in Iran angegriffen hatten. Zuletzt wurde jedoch ein Rahmenabkommen vereinbart, das ein Ende der Kämpfe und die Wiedereröffnung der Wasserstraße vorsieht. Aktuell laufen Verhandlungen über eine endgültige Vereinbarung zwischen den USA und Iran.
1: Für Entspannung im Konflikt zwischen den USA und Iran könnte eine Vereinbarung zwischen Israel und dem Libanon sorgen. Die beiden Nachbarländer einigten sich auf ein Abkommen. Unter Vermittlung der USA unterzeichneten Vertreter der israelischen und der libanesischen Regierung in Washington einen Vertrag, der ein erster Schritt zu einem dauerhaften Frieden sein soll. Ziel ist unter anderem die Entwaffnung der pro-iranischen Hisbollah-Miliz und der schrittweise Rückzug der israelischen Armee aus dem Libanon. Ost-Jerusalem ist ein Brennpunkt im Nahostkonflikt. Seit 1967 besetzt Israel das Gebiet, in dem mehr als 300.000 Palästinenser leben. Beide Seiten beanspruchen Ost-Jerusalem für sich, was permanent zu Konflikten führt. Menschenrechtsorganisationen werfen Israel vor, die palästinensischen Bewohner dort systematisch zu vertreiben, durch Enteignung und Zwangsräumungen. Ziel sei es, immer mehr Israelis in Ost-Jerusalem anzusiedeln.
7: Das Viertel Silwan in Ost-Jerusalem. Palästinenser leben hier, dazwischen immer mehr israelische Siedler. Abed Shaludi fürchtet, viel Zeit bleibt ihm und seiner Familie nicht. Ein israelisches Gericht hat entschieden, dass der Palästinenser sein Zuhause verlassen muss, und zwar sofort. Für mich bedeutet dieses Haus nicht nur Steine,

0: Ich bin hier geboren. Es ist mein Leben, meine Erinnerungen. Das Haus, sagt er, wurde an eine israelische Organisation übertragen, die jüdische Siedlungen vorantreibt. Grundlage dafür ist ein Gesetz aus dem Jahr 1950, kurz nach der Staatsgründung Israels. Praktisch kann demnach Privateigentum von Palästinensern konfisziert werden, wenn die Besitzer damals geflohen sind oder vertrieben wurden, so wie der frühere Eigentümer von Abed Shaludis Haus. Ostjerusalem wurde 1967 von Israel besetzt und später annektiert, völkerrechtswidrig. Siloam liegt direkt neben der Altstadt mit den religiösen Städten. In den vergangenen Jahren haben Siedler immer mehr Häuser übernommen. Ein israelischer archäologischer Park, der die biblische, jüdische Geschichte Jerusalems offenlegen soll, soll ausgeweitet werden. Nicht weit entfernt protestieren israelische Menschenrechtsaktivisten gegen die Vertreibung von Palästinensern aus Siloam. Es geht darum, eine jüdische Mehrheit zu schaffen. Währenddessen sollen die palästinensische Geschichte und Identität hier ausgelöscht werden. Organisationen, die Häuser wie das, in dem Ahmed Shaludi wohnt, übernehmen, lehnen ein Interview ab, beantworten unsere schriftlichen Anfragen nicht. Laut Menschenrechtsorganisationen sind mehr als 2000 Palästinenser allein in Siloam von Zwangsräumungen bedroht.
1: Wir blicken auf die Fußball-Weltmeisterschaft. Die Gruppenphase neigt sich dem Ende entgegen. In der Gruppe I gewann Frankreich das Spiel um den Gruppensieg gegen Norwegen. Damit wären die Franzosen der mögliche Achtelfinalgegner der deutschen Mannschaft.
2: Die Franzosen in Weiß starten furios in dieses Spiel. Dembélé sorgt für die Führung in der 7. Minute. Und der frühere Dortmunder erhöht in der 20. Minute zum 0:2. Die Norweger in der Startelf auf 10 Positionen verändert, erzielen durch Åsgard nur 78 Sekunden später den Anschluss. 1:2. Erneut Dembélé erhöht für Frankreich zum 1:3 Pausenstand. 3 Torschüsse von ihm, alle sind drin. Jürgen Strand Larsen vergibt in der 50. Minute nach dem Wechsel diesen Foulelfmeter und die Chance zum erneuten Anschluss. Für den Schlusspunkt sorgt Douet in der Nachspielzeit mit dem 1:4. Frankreich gewinnt und wird Erster der Gruppe I.
1: In der weiteren Partie der Gruppe setzte sich Senegal mit 5:0 gegen den Irak durch. Damit sichert sich die Elf als Gruppendritter den Einzug ins 16-Finale.
3: Senegal feiert den ersten Sieg bei dieser WM. Den Grundstein dafür legen die Afrikaner in den weißen Trikots früh. Diarra trifft zum 1:0 in der 4. Minute. 5 Minuten später zieht Solaka als letzter Mann Mané zu Boden. Der irakische Innenverteidiger sieht zu Recht rot. Im zweiten Durchgang erhöhen die Senegalesen den Druck. Die Folge, das 2:0 durch Saar. 3 Minuten später erhöht der eingewechselte Gay sehenswert auf 3:0. In der 71. Minute das nächste Tor, wieder Gay, die irakische Gegenwehr mittlerweile komplett erloschen. Den Schlusspunkt setzten Ndiaye zum 5:0 für die Afrikaner. Durch den hohen Sieg schafft Senegal noch den Sprung unter die 8 besten Gruppendritten.
1: In der Gruppe H ist Spanien seiner Favoritenrolle doch noch gerecht geworden. Mit einem 1:0-Sieg gegen Uruguay hat sich der amtierende Europameister als Gruppenerster für das 16-Finale qualifiziert. Uruguay ist raus.
4: Am Ende Tränen, vorher Treten. Uruguay gibt beim Ausscheiden gegen Spanien kein gutes Bild ab. Der Höhepunkt, dieses überharte Einsteigen von Canobbio in der Nachspielzeit, der glatt rot sieht. Spanien hat mit der harten Gangart der Südamerikaner zu kämpfen. Das entscheidende Tor fällt Minuten vor der Halbzeit. Llorente findet Alex Baena mit ganz viel Mithilfe von Fernando Muslera, kullert die Kugel rein. Uruguays Torhüter mit einem riesen Patzer. Er wird zur Pause ausgewechselt. Den Südamerikanern fällt außer harten Fouls nicht viel ein. Für Spanien hat Ferran Torres noch den zweiten Treffer auf dem Fuß. Es bleibt aber beim 1:0. Der Europameister zieht als Gruppensieger in die K.O.-Runde ein. Uruguay ist raus.
1: Durch den spanischen Erfolg gegen Uruguay hatte WM-Neuling Kapverden die Chance, bereits mit einem Remis gegen Saudi-Arabien weiterzukommen. Die Begegnung war nicht hochklassig, endete für die Inselrepublik aber mit einem Happy End. Das 0:0, das dritte Unentschieden der Kapverden, bedeutete den Einzug in die Runde der letzten 32 Teams.
4: Selten hat ein 0:0 für solche Gefühlsexplosionen gesorgt wie bei den Fans von Kapverde. Saudi-Arabien in Weiß braucht zum Weiterkommen einen Sieg und hat die beste Chance der ersten Hälfte. Kapverde-Keeper Vosinha allerdings nicht ernsthaft gefordert beim Kopfball von Kenno. In der zweiten Hälfte Kapverde besser, Pina verfehlt die Führung haarscharf. Bislang haben die Kicker vom Inselstaat zweimal unentschieden gespielt. In der Schlussphase kontert Kapverde über den eingewechselten Da Costa. Der mit Traumpass auf Duarte, aber der Joker sticht nicht. Starker Steckpass, der Tunnel erst offen, dann die Superparade von Saudi-Keeper Alouweis. 0:0 der Endstand. Saudi-Arabien scheidet aus, Kapverde trifft im 16. Finale auf Argentinien.
1: In der Gruppe G hat Belgien im letzten Spiel der Vorrunde den ersten Sieg geholt. Und das reicht sogar für den Gruppensieg. Die Mannschaft rund um Superstar De Bruyne gewann gegen Neuseeland mit 5:1. Die Neuseeländer sind damit ausgeschieden.
5: Im Anschluss an einen Eckball geht Belgien in Führung. 28. Spielminute, Trossard, der Torschütze. 1:0 zur Pause für die Mannschaft von Trainer Rudi Garcia. 5 Minuten nach dem Seitenwechsel, Trossard mit seinem 2. Treffer, Belgien erhöht. Nach gut einer Stunde, Trossard diesmal als Vorbereiter, Kevin De Bruyne zum 3:0. Neuseeland in den Schlussminuten dann auch noch mit einem Tor nach einer Ecke, trifft Just zum 3:1. Fast im Gegenzug Rasquin, der eingewechselte Lukaku als Joker zum 4:1. In der Nachspielzeit dann noch das 5:1. Lukaku bedient Selemakers, der trifft zum Endstand. Belgien also weiter, Neuseeland verabschiedet sich.
1: Hochdramatisch ging es in der zweiten Begegnung der Gruppe G zu Ägypten, reichte zum Weiterkommen ein Remis. Iran hingegen brauchte unbedingt einen Sieg für den sicheren Einzug in die nächste Runde. Der vermeintliche Siegtreffer für Iran fiel in der Nachspielzeit, wurde dann aber wegen Abseits wieder einkassiert. So blieb es beim 1:1.
3: Die Iraner können es nicht fassen, so nah dran. Ägypten geht in Seattle in Führung durch Mo Shaber. In der 5. Minute ertunnelt Torwart Bayranwand. Kurz darauf scheitert Irans Taremi per Elfmeter an Ägyptens Torhüter Shaber. Doch in der 14. Minute gelingt der Ausgleich. Rechtsverteidiger Reza Ehan mit seinem 2. WM-Tor trifft aus spitzem Winkel. Iran wäre mit dem Siegtor für das 16. Finale qualifiziert. Es fällt in der Nachspielzeit durch Khali Sadeh. Doch der Torschütze steht mit der Fußspitze im Abseits. So bleibt es beim 1:1. Ägypten im 16. Finale, Iran muss zittern.
1: Guten Tag, hier ist die Tagesschau in 100 Sekunden. USA und Iran attackieren sich erneut gegenseitig. Trotz der vereinbarten Waffenruhe hat das US-Militär nach eigenen Angaben Ziele im Iran angegriffen. Das Regime in Teheran meldet daraufhin den Beschuss von US-Stützpunkten in der Golfregion. Auslöser der gegenseitigen Attacken war ein iranischer Angriff auf ein Frachtschiff am Donnerstag. Israel und Libanon einigen sich auf Abkommen. Ziel ist die Entwaffnung der pro-iranischen Hezbollah-Miliz und ein schrittweiser Rückzug der israelischen Armee aus dem Libanon. Die Vereinbarung sei ein erster Schritt in Richtung eines dauerhaften Friedens, hieß es nach der Unterzeichnung in Washington. Suche nach Überlebenden in Venezuela dauert an. Nach den verheerenden Erdbeben vom Mittwoch ist laut Behörden die Zahl der Toten auf 920 gestiegen. Zehntausende werden vermisst. Weiterhin werden Nachbeben registriert. Internationale Hilfe ist angelaufen. Auch aus Deutschland sind Kräfte des THW unterwegs. Hitzewelle in Deutschland. Nach dem Temperaturhöchstwerten mit 41,3 Grad gestern warnt der Deutsche Wetterdienst noch bis Sonntag vor extremer Hitze. Vielerorts wurden Veranstaltungen abgesagt. Das Umweltbundesamt fordert Hitzeaktionspläne, vor allem um gefährdete Gruppen wie Senioren und Kinder besser zu schützen. Fußball-Weltmeisterschaft. Spanien schlug Uruguay mit 1:0. Neuseeland unterlag Belgien mit 1:5. Kapverden zog durch ein 0:0 gegen Saudi-Arabien in die K.O.-Runde. Frankreich besiegte Norwegen mit 4:1 und ist damit ein möglicher Achtelfinalgegner für Deutschland. Im 16. Finale trifft die DFB-Elf aber erst einmal auf Paraguay. Und das Wetter heute oft sonnig in der Nordwesthälfte sowie im Bergland mitunter größere Quellwolken und örtlich Schauer mit Unwetterpotenzial. Fast landesweit sehr heiß, regional um 41 Grad. Nach dem Temperaturhöchstwert mit 41,3 Grad gestern warnt der Deutsche Wetterdienst noch bis Sonntag vor extremer Hitze. An vielen Orten wurden Veranstaltungen abgesagt. Das Umweltbundesamt fordert für Städte mehr Hitzeschutz. Es brauche Aktionspläne, vor allem um gefährdete Gruppen wie Senioren und Kinder besser zu schützen. Außerdem könnten mehr Bäume und weniger versiegelte Flächen die Temperaturen spürbar senken.
6: Ein bisschen Abkühlung, zumindest aus dem Glas. Runterkommen, denn der Tag war lang und heiß.
7: Ich habe den Tag im Homeoffice vorm Ventilator und in der Dusche gefühlt verbracht. Wir hoffen halt jetzt, dass es irgendwann mal kühler wird.
8: Wir waren im Kino, weil es klimatisiert war und das andere nicht auszuhalten war.
6: Extremtemperaturen auf dem Schulhof. Hitzefrei gab es für diese Kölner Schule trotzdem erst am Mittag. Davor Wasserschlacht statt Unterricht.
9: Naja, wir hätten heute Hauswirtschaft gehabt und wären in der Küche gestanden, am Ofen. Und ich glaube, das wäre heute nicht so sinnig gewesen. Den Kindern war es schon in der ersten Stunde so heiß.
6: Das Thermometer klettert. Wasser ist da immer eine gute Idee. In mehreren Städten wurden Sprenkleranlagen aufgestellt für die heißen Tage. In der Großstadt muss man eben manchmal kreativ werden.
10: Bei den Temperaturen, klar.
11: Ich bin nass.
6: Es ist einfach zu warm. Für fast alles. Wer kann, bleibt zu Hause. Und die Geschäfte passen sich an. Legen eine Siesta ein, wie sonst nur im Süden. Schließen früher oder werben mit ihrer Klimaanlage. Denn hier in Köln bis zu 38 Grad. Aber auch im ganzen Land Höchsttemperaturen. Die Hamburger fliehen deshalb lieber in den Untergrund. Im Elbtunnel ist es bei 17 Grad gut auszuhalten. Im Saarland starten viele ihre Sommerferien im Freibad, auf der vertrockneten Wiese und geballt im Schatten. Im nahegelegenen Saarbrücken wurde mit 41,3 Grad die höchste Temperatur jemals im Juni gemessen. Die Hitze setzt zu. Das merken sie in Leipzig in der Notaufnahme und müssen heute besonders viele Menschen behandeln, die zum Beispiel dehydriert sind oder einen Hitzeschlag erlitten haben.
12: Das Problem dieses Mal ist nur, dass es nicht aufhört, sprich über einen längeren Zeitraum geht, was dann wiederum zu Nierenschäden führt und so weiter und so fort. Also die Schwere der Erkrankungen steigt.
6: Zurück in Köln. Auch hier immer wieder Sirenen zu hören. Bevor es in die heiße Bahn geht, bekommen die Menschen Fächer für die Fahrt und der Fahrer Wasser.
13: In den Fahrerkabinen sind dann Extremtemperaturen, die dann zum Teil nicht mehr auszuhalten sind. Und wir versuchen dann da halt, die Kollegen ein bisschen zu erfrischen.
6: Denn nicht alle Menschen konnten der Hitze entfliehen, sondern mussten arbeiten. Auch unter freiem Himmel oder hinter der Theke. Und dann einen weiteren heißen Tag geschafft. In der Hoffnung, dass es bald wieder etwas kühler wird.
1: Und wir vertiefen jetzt einige Themen des Tages mit meiner Kollegin Birgit Langhammer aus unserer Redaktion. Birgit, wir haben es gerade gehört, Israel und Iran greifen sich wieder gegenseitig an. Aber es gibt eben auch konstruktive Signale, die kommen aus Washington. Libanon und Israel haben ein Abkommen erreicht, um ein seit vielen Jahren angestrebtes gemeinsames Ziel zu erreichen. Worauf hat man sich geeinigt?
14: Ja, es geht ja um nicht weniger als den Konflikt zwischen Israel und der Hisbollah zu beenden. Man muss es noch mal betonen, Libanon selbst ist ja keine Kriegspartei. Und jetzt ist in Washington auf Botschafterebene ein Abkommen unterzeichnet worden, von dem US-Außenminister Rubio schon sagt, es sei ein erster Schritt auf einem sehr schwierigen Weg. Was steht drin? Man hat sich darauf geeinigt, dass man die Hisbollah entwaffnen möchte. Und es geht auch schon um einen Rückzug der israelischen Armee. Das soll Stück für Stück erfolgen. Das US-Außenministerium hat eine Millionenhilfe angekündigt für Libanon. Damit soll das Militär gestärkt werden. Und wir hören weitere Reaktionen Israels. Ministerpräsident Netanyahu lobte die Vereinbarung schon und bezeichnete sie auch als Schlag, als Niederlage des Iran. Aber wie weit kann man kommen mit so einem Abkommen? Das haben wir gestern Abend dann auch schon gesehen. Da gab es nämlich gleich große Proteste in Beirut. Also ob sich die Hisbollah so einfach entwaffnen lässt, da hängt doch noch ein sehr großes Fragezeichen dran. Man muss aber auch sagen, zuletzt war die Waffenruhe, die wiederum zwischen der Hisbollah und Israel vereinbart worden war, deutlich stabiler als das, was wir gerade zwischen Israel und Iran sehen.
1: Das andere große Thema aus dem Ausland, das uns gerade beschäftigt, das sind die Erdbeben in Venezuela und die Folgen. Da gehen ja die Aufräumen.

0: arbeiten weiter und nach wird dieses Ausmaß dieser wirklich furchtbaren Schäden sichtbar. Der Fokus liegt aber auch noch auf Verschütteten. Die kann man ja noch retten. Weiß man denn überhaupt, wie viele Menschen vermisst werden?
1: Ja, da sind die Zahlen ja am Mittwoch, Donnerstag erstmal sehr hoch angesetzt worden mit 100.000. Die UN sind jetzt immer noch bei mehr als 50.000 Vermissten. Aber man hofft eben, weil die Lage noch so unübersichtlich ist und auch die Infrastruktur vielerorts noch nicht wieder aufgebaut ist, dass es eben vielleicht einige noch nicht geschafft haben, sich zu melden bei den Behörden, bei Familien und Freunden. Also die Hoffnung ist da groß, dass die Zahlen noch runtergehen. Aber klar, wenn wir jetzt hier die Drohnenbilder sehen, die Zerstörung sehen, dann muss man auch davon ausgehen, dass es wahrscheinlich noch sehr viele Menschen gibt, die unter den Trümmern verschüttet sind. Es gibt aber auch an Tag 4 nach dem Erdbeben die kleinen Wunder, die guten Nachrichten, wo eben Menschen noch gerettet werden. Hier sehen wir einen Mann, der aus den Trümmern befreit wurde in der Region La Guaira. Das ist ja die Region, die am stärksten in Venezuela auch mit betroffen ist. Und wir sehen eben auch, dass alle mit anpacken. Aber das Zeitfenster, das schließt sich natürlich langsam, auch wenn es noch immer man davon ausgehen kann, dass es in diesen eingestürzten Häusern Löcher gibt, also dass es quasi kleine Höhlen gibt, wo noch Menschen sind. Aber wir haben es gerade gesehen, zum Teil wird mit blanken Händen immer noch aufgeräumt und das schwere Gerät ist eben auch nicht so oft verfügbar. Also es wird jetzt darum gehen, die nächsten Stunden zu nutzen. Es ist auch sehr heiß in Venezuela und die Zahl der Toten ist inzwischen schon auf 920 angestiegen.
0: Und wie sieht es mit diesen ja gefährlichen Nachbeben aus?
1: Ja, es hat seit Mittwochabend in Venezuela sehr viele Nachbeben gegeben, gestern aber ein besonders starkes. Und das ist natürlich schwierig, weil es zum einen die Rettung erschwert, zum anderen auch die Leute wieder verstört und in Schock versetzt. Und gerade für die Überlebenden ist die Situation ja auch schwierig. Wir sehen hier, viele haben ihre Häuser verloren oder auch ihre Wohnungen und müssen jetzt auf der Straße kampieren. Allein in La Guaira sollen das mehr als 70.000 Familien betreffen, die ihre Häuser, ihre Wohnungen, ihre Unterkünfte verloren haben. Also da wird sich das auch noch zeigen, wie groß das Ausmaß ist. Und vor allen Dingen geht es eben auch darum, die Überlebenden zu versorgen. Venezuela war vorher ja schon ein sehr armes Land. Das heißt, es fehlte auch vorher schon am nötigsten. Da wird jetzt internationale Hilfe gefragt sein. Und es gibt auch schon große Kritik an der Übergangspräsidentin Delcy Rodriguez. Also auch da muss man noch sehen, ob vielleicht es auch noch zu Aufständen kommt oder wie sich die Lage weiterentwickelt.
0: Werden wir beobachten. Dann hast du besondere Bilder mitgebracht aus Antalya. Ich bin schon sehr gespannt. Tausende Teppiche aus der ganzen Türkei werden da ausgebreitet. Wie muss man sich das vorstellen?
1: Ja, ich glaube, am besten ist, wir schauen wirklich gleich Bilder an, weil das hier sind eigentlich Felder, auf denen normalerweise Getreide wächst, aber eben nur im Winter. Jetzt ist da Teppichzeit, die wachsen dann natürlich nicht, sondern werden aus dem ganzen Land nach Antalya gebracht. Tausende, Zehntausende Teppiche waren das mal in früheren Zeiten, bis zu 60.000, die hier Teppich an Teppich ausgebreitet werden. Und das Ganze ist eben eine alte Tradition und aber auch sehr wirksam. Also die werden dorthin gebracht, werden dann nochmal gewaschen, dann werden auch noch lose Fäden abgeschnitten. Also die Teppiche werden schön gemacht und dann kommen sie in die Sonne, um zu trocknen. Zum einen, weil das natürlich auch Schädlinge austrocknet. Zum anderen aber auch, weil sie dann diese besondere Patina bekommen, die wir dann ja auch kennen. Von dort aus nämlich gehen die Teppiche dann auf den Basar nach Istanbul und werden vielleicht auch zu ihnen verschifft nach Europa.
0: Jetzt nehme ich mal an, es regnet da wirklich nicht.
1: Doch, es gibt ab und zu Regenschauer. Wir haben ja gerade schon gesehen, dass da Mitarbeiter sind, die sowieso jeden Teppich mehrmals umdrehen müssen. Und wenn es regnet, dann hat man nur ein sehr kurzes Zeitfenster und dann kommen aus den umliegenden Dörfern ganz viele Menschen. Und die helfen dann mit, dass man die Teppiche kurz sichert, den Regenschauer abwartet und danach werden sie wieder ausgebreitet.
0: Birgit Langhammer, vielen Dank.
1: Gerne.
0: Wir blicken auf die Fußball-Weltmeisterschaft. Die Gruppenphase neigt sich dem Ende entgegen. In der Gruppe I gewann Frankreich das Spiel um den Gruppensieg gegen Norwegen. Damit wären die Franzosen der mögliche Achtelfinalgegner der deutschen Mannschaft.
2: Die Franzosen in Weiß starten furios in dieses Spiel. Dembélé sorgt für die Führung in der 7. Minute. Und der frühere Dortmunder erhöht in der 20. Minute zum 0:2. Die Norweger in der Startelf auf 10 Positionen verändert, erzielen durch Åsgard nur 78 Sekunden später den Anschluss. 1:2. Erneut Dembélé erhöht für Frankreich zum 1:3 Pausenstand. 3 Torschüsse von ihm, alle sind drin. Jürgen Strand Larsen

0: früh. Diarra trifft zum 1:0 in der vierten Minute. Fünf Minuten später zieht Solaka als letzter Mann Mané zu Boden. Der irakische Innenverteidiger sieht zu Recht rot. Im zweiten Durchgang erhöhen die Senegalesen den Druck. Die Folge, das 2:0 durch Sarr. Drei Minuten später erhöht der eingewechselte Gay sehenswert auf 3:0. In der 71. Minute das nächste Tor, wieder Gay, die irakische Gegenwehr mittlerweile komplett erloschen. Den Schlusspunkt setzt Ndiaye zum 5:0 für die Afrikaner. Durch den hohen Sieg schafft Senegal noch den Sprung unter die 8 besten Gruppendritten.
1: In der Gruppe H ist Spanien seiner Favoritenrolle doch noch gerecht geworden. Mit einem 1:0-Sieg gegen Uruguay hat sich der amtierende Europameister als Gruppenerster für das 16-Finale qualifiziert. Uruguay ist raus.
2: Am Ende Tränen, vorher Treten. Uruguay gibt beim Ausscheiden gegen Spanien kein gutes Bild ab. Der Höhepunkt, dieses überharte Einsteigen von Canobbio in der Nachspielzeit, der glatt rot sieht. Spanien hat mit der harten Gangart der Südamerikaner zu kämpfen. Das entscheidende Tor fällt Minuten vor der Halbzeit. Llorente findet Alex Baena mit ganz viel Mithilfe von Fernando Muslera, kullert die Kugel rein. Uruguays Torhüter mit einem riesen Patzer. Er wird zur Pause ausgewechselt. Den Südamerikanern fällt außer harten Fouls nicht viel ein. Für Spanien hat Ferran Torres noch den zweiten Treffer auf dem Fuß. Es bleibt aber beim 1:0. Der Europameister zieht als Gruppensieger in die K.O.-Runde ein. Uruguay ist raus.
1: Durch den spanischen Erfolg gegen Uruguay hatte WM-Neuling Kapverden die Chance, bereits mit einem Remis gegen Saudi-Arabien weiterzukommen. Die Begegnung war nicht hochklassig, endete für die Inselrepublik aber mit einem Happy End. Das 0:0, das dritte Unentschieden der Kapverden, bedeutete den Einzug in die Runde der letzten 32 Teams.
2: Selten hat ein 0:0 für solche Gefühlsexplosionen gesorgt wie bei den Fans von Kapverde. Saudi-Arabien in Weiß braucht zum Weiterkommen einen Sieg und hat die beste Chance der ersten Hälfte. Kapverde-Keeper Vosinha allerdings nicht ernsthaft gefordert beim Kopfball von Kenno. In der zweiten Hälfte Kapverde besser, Pina verfehlt die Führung haarscharf. Bislang haben die Kicker vom Inselstaat zweimal unentschieden gespielt. In der Schlussphase kontert Kapverde über den eingewechselten Da Costa. Der mit Traumpass auf Duarte, aber der Joker sticht nicht. Starker Steckpass, der Tunnel erst offen, dann die Superparade von Saudi-Keeper Alouweis. 0:0 der Endstand. Saudi-Arabien scheidet aus, Kapverde trifft im 16-Finale auf Argentinien.
1: In der Gruppe G hat Belgien im letzten Spiel der Vorrunde den ersten Sieg geholt. Und das reicht sogar für den Gruppensieg. Die Mannschaft rund um Superstar De Bruyne gewann gegen Neuseeland mit 5:1. Die Neuseeländer sind damit ausgeschieden.
3: Im Anschluss an einen Eckball geht der Favorit, geht Belgien in Führung. 28. Spielminute, Trossard, der Torschütze. 1:0 zur Pause für die Mannschaft von Trainer Rudi Garcia. 5 Minuten nach dem Seitenwechsel, Trossard mit seinem zweiten Treffer, Belgien erhöht. Nach gut einer Stunde, Trossard diesmal als Vorbereiter, Kevin De Bruyne zum 3:0. Neuseeland in den Schlussminuten dann auch noch mit einem Tor nach einer Ecke, trifft Just zum 3:1. Fast im Gegenzug Rasquin, der eingewechselte Lukaku als Joker zum 4:1. In der Nachspielzeit dann noch das 5:1, Lukaku bedient Selemakers, der trifft zum Endstand. Belgien also weiter, Neuseeland verabschiedet sich.
1: Hochdramatisch ging es in der zweiten Begegnung der Gruppe G zu Ägypten, reichte zum Weiterkommen ein Remis. Iran hingegen brauchte unbedingt einen Sieg für den sicheren Einzug in die nächste Runde. Der vermeintliche Siegtreffer für Iran fiel in der Nachspielzeit, wurde dann aber wegen Abseits wieder einkassiert. So blieb es beim 1:1.
0: Die Iraner können es nicht fassen, so nah dran. Ägypten geht in Seattle in Führung durch Mo Shaber. In der 5. Minute ertunnelt Torwart Bayranwand. Kurz darauf scheitert Irans Taremi per Elfmeter an Ägyptens Torhüter Schobert. Doch in der 14. Minute gelingt der Ausgleich. Rechtsverteidiger Reza Ehan mit seinem zweiten WM-Tor trifft aus spitzem Winkel. Iran wäre mit dem Siegtor für das 16-Finale qualifiziert. Es fällt in der Nachspielzeit durch Khalis Sadeh. Doch der Torschütze steht mit der Fußspitze im Abseits. So bleibt es beim 1:1. Ägypten im 16-Finale, Iran muss zittern.

0: Sie können ganz einfach mit dem Handy angemietet werden und sind in den Innenstädten fast überall verfügbar. Zugleich versperren sie aber auch mal Blumen, Beete oder Gehwege. E-Scooter erfreuen und erhitzen die Gemüter. Beliebt sind sie besonders bei jungen Menschen. Doch Jahr für Jahr steigt auch die Zahl der Unfälle. Etwa dadurch, dass, was Sie hinter mir sehen, ist unerlaubt, dass zu zweit gefahren wird. Laut Unfallstatistik sind fast die Hälfte der verunglückten Fahrer unter 25. Die Polizei versucht gegenzusteuern, wie ein Beispiel aus Hessen zeigt.
1: Siehst du Alex?
2: Ja, ich sehe sie.
1: Hi.
3: 21.30 Uhr.
2: Der Pepperschutz kommt schnell.
3: Polizeikontrolle im Frankfurter Bahnhofsviertel. Ein junges Pärchen, zu zweit auf dem E-Scooter gegen die Fahrtrichtung unterwegs. Ganz in der Nähe einer Stelle, an der im vergangenen Jahr bei einem Unfall zwei E-Scooter-Fahrer unverschuldet gestorben sind.
1: Ja, hier vorne.
4: Das weißt du sogar?
1: Ja, ja.
4: Und trotzdem seid ihr aber zu zweit unterwegs da drauf.
1: Ja, ich würde halt sagen, dass wir aufpassen.
3: Es gibt immer mehr E-Scooter-Unfälle deutschlandweit. Allein 500 im vergangenen Jahr in Frankfurt am Main. Was tun, um diese Entwicklung zu stoppen? Zwei Tage später in Darmstadt. Die hessische Polizei macht hier mit ihrem neuen Präventionsprogramm Crashkurs Hessen Station. Im Kino bekommen etwa 117- und 18-Jährige der Edith-Stein-Schule drastische Bilder von echten Unfällen zu sehen, etwa auch mit Autos oder Motorrädern.
5: Wir wollen euch eben zeigen, ja, wie hart die Realität teilweise sein kann. Und zu unserem Job gehört zum Beispiel auch, dass wir Eltern sagen müssen, dass der Sohn oder die Tochter nie mehr nach Hause kommt.
3: Ersthelfer, Unfallopfer und Bestatter berichten von eigenen Erfahrungen.
6: Es flossen gefühlt literweise Blut von dieser Trage.
3: Auch Unfälle mit E-Scootern, ein großes Thema. Ganz schön bedrückend für die Zwölfklässler des Gymnasiums wie Mika Tinius und Mathis Helfrich.
7: Man weiß, dass es das geben kann, aber wenn man das jetzt so sieht, ist es irgendwie. Also ich hatte tatsächlich auch Gänsehaut bei den Filmen.
8: Vor allem, weil ich auch selber ab und zu wirklich mit den E-Scootern unterwegs bin. Und man weiß ja auch schon, dass es sehr gefährlich ist. Und wenn man dann selber, denkt man vielleicht dann doch auch öfter jetzt an den Helm.
3: Einige hier nimmt es sogar ganz besonders heftig mit.
9: Man nimmt immer so am Verkehr teil, aber eigentlich so, man hat es gar nicht so im Sinn, dass da so viel Schlimmeres passieren kann.
3: Mathis und Mika fahren mit dem Auto zurück zur Schule. Jetzt kommt der Praxisteil in Einzelworkshops. Im Unterricht mit der Polizei geht es um die häufigsten Ursachen für Unfälle mit E-Scootern.
10: 100 Leute haben wir gefragt.
8: Ja, dann vermutlich, wenn man zu zweit auf einem E-Roller fährt.
10: Oh, kommt das vor?
8: Ja, häufig.
11: Ganz klar, die Hauptunfallursache ist tatsächlich, dass die Leute den Gehweg oder die Fußgängerzone benutzen. Das ist tatsächlich verboten.
3: Auch Drogen und Alkohol spielen bei Jugendlichen eine große Rolle bei Unfällen, zeigen Verkehrsstatistiken. Jetzt darf Mathis auf dem Schulhof die sogenannte Rauschbrille testen. Die simuliert 1,3 Promille.
12: Also so unmöglich, sicher zu fahren, auf gar keinen Fall. Das mal so zu sehen, ist auf jeden Fall Abschreckung, es selbst zu tun.
3: Und jetzt. Schulterblick.
10: Sehr gut.
3: Und Handzeichen üben sie hier. Der Sinn des Ganzen erklärt uns Lehrerin Lisa Dopatka.
13: Ich glaube, bei keiner Prävention funktioniert, bitte macht das alle nicht. Weil man muss die Schüler dazu kriegen, dass sie Entscheidungen treffen können.
3: Zurück in Frankfurt. Hier kontrollieren die Polizisten Alexander Schönfeld und Luca Backes von der Verkehrsüberwachung immer häufiger Fahrer von E-Scootern. Denn 12.000 E-Scooter sind mittlerweile in der ganzen Stadt unterwegs. Diese junge Frau ist gerade über Rot gefahren.
14: Ja. Es gibt das Ganze einmal unter einer Sekunde. Das hast du gemacht, das wären 60 Euro ein Punkt.
15: Und übersieht häufig halt irgendwie Verkehrsschilder, wenn man so schnell unterwegs ist. Es bockt halt, ne? Wenn man schneller fährt als 6.
3: An zwei Dritteln der E-Scooter-Unfälle sind laut Polizei die Fahrer selbst schuld. Doch oft werden gerade junge Menschen abends und nachts auch zu Unfallopfern.
16: Als E-Scooter-Fahrer oder Fahrradfahrer ist man halt das schwächste Verkehrsglied im Straßenverkehr. Und wie oft passiert es, dass man mal übersehen wird?
3: Auch das junge Paar vom Anfang zeigt sich einsichtig. Die Strafe fürs Zu-Zweit-Fahren 10 Euro. Und die große Hoffnung der beiden Polizisten?
17: Die Leute darauf hinweisen, ein offenes Gespräch mit denen führen und so versuchen, ein Umdenken vielleicht herbeizuführen.
3: Kontrollen und Workshops. Zwei Wege, damit E-Scooter-Fahrer sich selbst und andere künftig besser schützen.
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0: 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Ganze Generationen von Schweizern und Schweizerinnen haben mit Betty Bossi das Kochen gelernt. Eine Frau, die es eigentlich gar nicht gab. Sie war die Erfindung einer Werbeagentur, sollte Speiseöl und Margarine verkaufen und wurde dann zur Köchin der Nation. Das wurde irgendwann zum Problem für die Erfinderin der Küchenikone, denn der Erfolg der Rezepte war so durchschlagend, dass eine echte Betty Bossi her musste.
1: Unsere Ratgeberin ist eine Frau in ihren besten Jahren. Natürlich ist sie auch eine leidenschaftliche Köchin.
2: Betty Bossi.
3: In Deutschland wahrscheinlich eher weniger bekannt. Doch in der Schweiz ist Betty Bossi seit 70 Jahren eine Werbeikone.
4: BB, klingt das nicht ein bisschen nach Mickey Mouse?
1: Oder nach Brigitte Bardot.
3: Erfunden und kreiert wurde diese Kunstfigur von Emmy Crayola.
1: Ich bräuchte dann einen neuen Vorschlag. Weniger modisch, mehr bodenständig.
3: Als berufstätige Frau Mitte der 50er Jahre und dazu noch Mutter,
1: ich texte.
3: Kein leichtes
2: Öl
3: Unterfangen.
2: Und Kochfett.
1: Andere dürfen ganze Konzepte schreiben.
5: Für Konzepte braucht man wahrscheinlich Spezialisten.
1: Du meinst Männer.
3: Und doch gelingt es ihr, Betty Bossi als Marke und Ratgeberin zu etablieren.
1: Aus unserer Betty ist eine Bossi geworden.
3: Für manche allerdings ein zweifelhaftes Vorbild.
6: Warum schreiben Sie eigentlich nicht die Wahrheit, dass Sie berufstätig sind?
1: Es ist Werbung.
6: Werbung wofür? Dass wir Frauen schön zu Hause bleiben?
3: Der Schweizer Film Hallo Betty startet als leichtfüßige Feelgood-Komödie.
7: Was soll der Auflauf?
1: Kein Auflauf, ein Topf.
3: Entwickelt sich dann aber mehr und mehr zur kämpferischen Emanzipationsgeschichte.
8: Frauen, die arbeiten gehen, die sind keine guten Mütter.
9: Dass ich arbeiten gehe, tue ich für uns. Ja, und auch für mich.
3: Wenngleich die Thematik nur angerissen wird und leider nicht in die Tiefe geht.
10: Schmeckt aber gut.
3: Stimmt, denn die wahre Geschichte ist toll gespielt in herrlich nostalgischer 50er-Jahre-Kulisse.
11: Mit Garnitur wird alles besser.
3: Unterhaltsam und stimmig erzählt.
10: Wieso ist da eigentlich eine Banane drauf?
3: Vom etwas sehr überzuckerten Ende mal abgesehen.
1: Ich kann nicht mehr.
3: Gut, dann machen wir besser Schluss.
12: Wir haben Feierabend.
13: Darauf stoßen wir an. Auf unsere Betty.
14: Jawohl.
0: Und noch einmal geht's in die Küche. Filme mit kulinarischen Anspielungen im Titel sind mittlerweile ein ganz eigenes Genre. Wie Birnenkuchen mit Lavendel, Zimt und Koriander oder Madame Mallory und der Duft von Curry. Vor dem Hintergrund gastronomischer Entdeckungen geht's meist eigentlich um tieferliegende Probleme. Das Kochen ist meist nur Mittel zum Zweck. So auch bei Couscous und Geheimnisse, in dem Regisseur Amin Adjina seine Identität als Franzose mit algerischen Wurzeln in den Fokus stellt.
15: Kochen kann Mehdi.
16: Für dich, Silvi, ein samtiges Hummersüppchen steht so nicht auf der Karte.
15: Nächster Karriereschritt, ein eigenes Restaurant zusammen mit Freundin Lea. Die will nun aber endlich auch mal Mehdis algerische Familie kennenlernen. Und das ist ein Problem. Denn bisher hatte Mehdi das Aufeinandertreffen mit Lügen und Ausflüchten immer wieder verschoben.
17: Nein, das geht nicht. Da werden die ganze Familie und Freunde meiner Mutter da sein.
18: Super, lerne ich gleich alle kennen.
15: Mehdi fürchtet sich vor der Reaktion seiner Mutter, die es meisterhaft beherrscht, anderen Schuldgefühle einzureden.
17: Meine Mama kompliziert es. Ich check nicht, warum du so darauf pochst, sie kennenzulernen.
18: Weiß sie überhaupt von uns?
19: Und was hast du mir zu sagen?
17: Ich hab dir nichts zu sagen,
19: Sag's mir, na los, ich werde es schon verkraften.
17: Weiß aber echt nichts, Maman.
11: Warum willst du ihr deine Freundin denn nicht vorstellen?
17: Entweder stelle ich ihr meine Freundin vor, was sie umbringt, oder ich tue es nicht und Lea verlässt mich.
18: Zu viel? Nein.
15: Dass das Versteckspiel so lange klappte, ist ein Wunder, aber jetzt lässt Lea nicht mehr locker und Mehdis Ausweg ist eine weitere Lüge. Die befreundete Kneipenwirtin Soheila schlüpft kurzerhand in die Rolle der Matriarchin. Das sorgt allerdings für ganz neue Komplikationen.
17: Ich gar nicht gebeten.
11: Leila!
17: Sie heißt Lea!
11: Leila!
17: Sie heißt Lea. Lea, meine Mutter.
11: Wer denn sonst?
15: Couscous und Geheimnisse ist nicht die turbulente Komödie, die sie auf den ersten Blick zu sein scheint. Regisseur Amin Adjina räumt mit so manchem Klischee auf und thematisiert reale Sorgen von Einwandererkindern, wie ihre kulturelle Zerrissenheit.
17: Sie hätte gern, dass ich eine Algerierin heirate. Sie hat Angst um unsere Kultur.
11: Und sie hat recht. Sieh doch, ein algerischer Koch, der die Zubereitung von Couscous nicht drauf hat. Quasi das Einmaleins.
17: Ist nicht meine Schuld, es wurde mir nie gezeigt.
11: Bist du der einzige Junge in der Familie? Du trägst die ganze Familie auf deinen Schultern, armes Kind.
15: Je ernster der Film jedoch die Probleme nimmt, desto schlechter funktioniert der Humor. Der englische Verleihtitel Gewürze und Lügen trifft den Kern besser. Keine Figur kommt hier gut weg. Weder der wachsweiche Sohn noch seine manipulative Mutter oder die arg gutgläubige Verlobte. So schlingert der Film trotz manch guter Idee etwas unentschlossen zwischen Komödie und Drama mit einem allzu bequemen Happy End.
11: Ihr Algerier verstrickt euch in die unmöglichsten Situationen.
17: Warum würdest du das machen?
11: Weil ich dich wie einen Sohn liebe. Das war ein Scherz. Ich

0: mache es fürs Geld, Habibi.
1: 1973 starb die Schriftstellerin Ingeborg Bachmann in Rom. Sie wurde nur 47 Jahre alt. Aber diese Zeit war prall gefüllt mit Erlebnissen für mehrere Leben. Von der Kriegskindheit bis zum Erwachsenwerden im Schmelztiegel Wien. Der frühe Ruhm in der Literaturszene, etliche prominente Affären und dazu noch Probleme mit Geld, Ruhm, Männern und der eigenen Identität und Kreativität. Da passt es, dass die Dokumentation über die Dichterin Ingeborg Bachmann, jemand, der einmal ich war, ebenfalls in keine Schublade passen will.
2: Viel blondes Haar, sanftbraune Augen, still und scheu in Ausdruck und Rede.
3: All das war Ingeborg Bachmann.
4: Ich schreibe, dazu brauche ich Papier, eine Schreibmaschine, einen ausgeschlafenen Kopf und der Rest ist Arbeit.
3: Eine der bedeutendsten deutschsprachigen Schriftstellerinnen der Nachkriegszeit.
5: Eine junge Frau von hohen Gaben.
3: Pünktlich zu ihrem 100. Geburtstag und mehr als 50 Jahre nach ihrem Tod erscheint nun der Dokumentarfilm Ingeborg Bachmann, jemand, der einmal ich war.
4: Ihr Ungeheuer mit euren Frauen. Hast du nicht gesagt, es ist die Hölle?
3: Der Versuch einer Annäherung von Regisseurin Regina Schilling
6: und
3: gemeinsam mit Schauspielerin Sandra Hüller.
7: Wir machen noch mal so was Selbstbewussteres. Innerlich.
8: Ja. Schwierig in der Haltung. Okay. Ich versuch's.
3: Ein filmisches Experiment.
8: Auf einmal ist richtig aufregend.
3: In dem Hüller Bachmann nicht einfach spielt, sondern zur bewegten und bewegenden Leinwand ihres Lebens und ihres Schaffens wird.
8: Bin ich eine Frau oder etwas Dimorphes?
3: Die Doku zitiert Texte von und über Bachmann und setzt auf Archivaufnahmen, thematisiert ihre Liebesbeziehungen.
9: Sind die Männer unheilbar krank?
4: Sie sind es.
3: Ebenso wie die Rolle der Frau in der Literaturszene.
10: Wir beginnen da mit Annette von Droste-Hülshoff und kommen bei Ilse Aichinger und Ingeborg Bachmann an. Schluss, mehr nicht.
3: Keine klassische Biografie, die die Lebensereignisse abklappert, sondern ein besonderer und andersartiger Film, dem es tatsächlich gelingt, Ingeborg Bachmann wirklich nahe zu kommen.
9: Ist das Leben durch Liebe wirklich zu heilen? Also etwa im Sinne von All You Need Is Love, der Beatles.
4: An die Beatles habe ich natürlich sehr wenig gedacht beim Schreiben.
3: Auch wegen der wie immer großartigen Sandra Hüller.
8: Das funktioniert alles. Ich bin sehr froh.
11: Unsere Geisterbeschwörung. Unsere Seance.
3: Experimentierfreude mit Hüller und Bachmann. Mehr geht nicht.
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13: Guten Morgen, willkommen bei Tagesschau 24. Nach dem Temperaturhöchstwert mit 41,3 Grad gestern warnt der Deutsche Wetterdienst noch bis Sonntag vor extremer Hitze. An vielen Orten wurden Veranstaltungen abgesagt. Das Umweltbundesamt fordert für Städte mehr Hitzeschutz. Es brauche Aktionspläne, vor allem um gefährdete Gruppen wie Senioren und Kinder besser zu schützen. Außerdem könnten mehr Bäume und weniger versiegelte Flächen die Temperaturen spürbar senken.
14: Ein bisschen Abkühlung, zumindest aus dem Glas. Runterkommen, denn der Tag war lang und heiß.
15: Ich habe den Tag im Homeoffice vorm Ventilator und in der Dusche gefühlt verbracht. Wir hoffen halt jetzt, dass es irgendwann mal kühler wird.
16: Wir waren im Kino, weil es klimatisiert war. Und dass das andere nicht auszuhalten war.
14: Extremtemperaturen auf dem Schulhof. Hitzefrei gab es für diese Kölner Schule trotzdem erst am Mittag. Davor Wasserschlacht statt Unterricht.
17: Naja, wir hätten heute Hauswirtschaft gehabt und wären in der Küche gestanden, am Ofen. Und ich glaube, das wäre heute nicht so sinnig gewesen. Den Kindern war es schon in der ersten Stunde so heiß.
14: Das Thermometer klettert. Wasser ist da immer eine gute Idee. In mehreren Städten wurden Sprenkleranlagen aufgestellt für die heißen Tage. In der Großstadt muss man eben manchmal kreativ werden.
18: Bei den Temperaturen, klar.
19: Ich bin nass.
14: Es ist einfach zu warm. Für fast alles. Wer kann, bleibt zu Hause. Und die Geschäfte passen sich an. Legen eine Siesta ein, wie sonst nur im Süden. Schließen früher oder werben mit ihrer Klimaanlage. Denn hier in Köln bis zu 38 Grad. Aber auch im ganzen Land Höchsttemperaturen. Die Hamburger fliehen deshalb lieber in den Untergrund. Im Elbtunnel ist es bei 17 Grad gut auszuhalten. Im Saarland starten viele ihre Sommerferien im Freibad, auf der vertrockneten Wiese und geballt im Schatten. Im nahegelegenen Saarbrücken wurde mit 41,3 Grad die höchste Temperatur jemals im Juni gemessen. Die Hitze setzt zu. Das merken sie in Leipzig in der Notaufnahme und müssen heute besonders viele Menschen behandeln, die zum Beispiel dehydriert sind oder einen Hitzeschlag erlitten haben.
0: Das Problem dieses Mal ist nur, dass es nicht aufhört, sprich über einen längeren Zeitraum geht, was dann wiederum zu Nierenschäden führt und so weiter und so fort. Also die Schwere der Erkrankungen steigt.
14: Zurück in Köln. Auch hier immer wieder Sirenen zu hören. Bevor es in die heiße Bahn geht, bekommen die Menschen Fächer für die Fahrt und der Fahrer Wasser.
6: In den Fahrerkabinen sind dann Extremtemperaturen, die dann zum Teil nicht mehr auszuhalten sind. Und wir versuchen dann da halt, die Kollegen ein bisschen zu erfrischen.
14: Denn nicht alle Menschen konnten der Hitze entfliehen, sondern mussten arbeiten. Auch unter freiem Himmel oder hinter der Theke. Und dann einen weiteren heißen Tag geschafft. In der Hoffnung, dass es bald wieder etwas kühler wird.
13: Was heute noch nicht der Fall sein wird, im Gegenteil, Tim Steger, was kommt denn heute auf uns zu?
19: Ja, heute wird voraussichtlich der Höhepunkt dieser Hitzewelle erreicht werden. Die 41,3 Grad Allzeitrekord deutschlandweit aus Saarbrücken wird möglicherweise nur kurze Bestand haben. Es wird verbreitet wieder über 40 Grad heiß, vor allem hier wieder am Rhein, Richtung Rhein-Main-Gebiet, aber auch diesmal im Osten. Der Schwerpunkt hat sich nach Osten verlagert. Temperaturen zum Teil auch über 41 Grad sind möglich. Am Sonntag wird dann auch im Osten Richtung Lausitz oder nochmal Temperaturen an die 42 Grad möglich werden, von Nordwesten kühlere Luft, die aber viel Feuchtigkeit mitbringt, große Schwüle und damit in Verbindung auch Hitzegewitter, die den Wetterwechsel quasi ja, begleiten. Also da wird es dann lokal Unwetter geben. Wo genau, das weiß man heute noch nicht so ganz konkret.
13: Die Folgen für diese Hitze, die haben wir gerade in dem Beitrag schon gesehen. Welche Folgen hat das denn für die Luftqualität?
19: Ja, neben der Hitze gibt es auch eine erhöhte Ozonbelastung. Der Schwellenwert oder Warnwert von 180 Mikrogramm pro Kubikmeter ist verbreitet, vor allem im Westen, in den Ballungsräumen jetzt überschritten. Ruhrgebiet, Rhein-Main-Gebiet, Rhein-Neckar-Raum. Und das ist auf jeden Fall ein Wert, wo auch empfohlen wird, es vor allem an den Nachmittagen ruhig angehen zu lassen, möglichst nicht so viel draußen zu sein, keinen Sport zu treiben, weil das auch eben zu Reizungen führt für die Atemwege. Also das ist zusätzlich auch noch ein Problem. Das wird auch sich nicht so schnell abbauen können, weil die Stickoxide oft im Umland gar nicht so vorliegen zum Abbauprozess, wenn diese Ozonwolke ins Umland sich verlagert und dann plötzlich auf ländlichem Gebiet sich noch erhält.
13: Und es gibt seit heute Morgen einen neuen vorläufigen Negativrekord. Dabei geht es um die Nachttemperaturen.
19: Ganz richtig. Also neben den Höchstwerten sind auch die Tiefstwerte extrem. Der bisherige Allzeitrekord 26,2 Grad in Weinbiet in der Pfalz wurde um ganze 2 Grad überboten. An über 100 Stationen neue Allzeitrekorde, die so etwa 1-2 Grad über dem bisherigen Niveau liegen, also quasi pulverisiert. Das liegt daran, dass wir eine extreme Luftmasse haben und in Verbindung mit der zunehmenden Feuchte auch quasi die Ausstrahlung noch mal behindert wird. Und das hat zu diesem extremen lauen Nacht geführt, die auch bemerkenswert ist.
13: Und nach der Hitze erwarten wir ja Gewitter. Wo muss man mit Unwettern rechnen?
19: Ja, heute am Samstag vereinzelt schon im Westen auch punktuell zum Teil heftige Gewitter, aber noch nicht sehr verbreitet. Morgen dann mit dem Luftmassenwechsel von Nordwesten kommend wird sich diese Gewitterzone nach Südosten verlagern. Verbreitet schwere Gewitter potenziell möglich, aber es ist noch nicht ausgemacht, wen es trifft. Das ist immer sehr lokal. Aber aufgrund der Energie, des Energiegehalts der Luftmasse sind schwere Entwicklungen möglich, auch mit Starkregen, Hagelschlag und schweren Sturmböen.
13: Was auffällt, Tim Steger, zurzeit wird viel über die Hitze, aber wenig über den Klimawandel geklagt. Können Sie uns noch mal den Zusammenhang erklären?
19: Ja, in der Tat. Also wir haben zum einen natürlich eine Wetterlage, die in der Form auch schon früher aufgetreten ist. Aber wir befinden uns jetzt auf einem höheren Temperaturniveau. Der Klimawandel ist quasi unterlegt, schleichender Trend. Es gab jetzt gestern auch eine Studie, die hat abgeschätzt, wie diese Höchstwerte vor 50 Jahren möglich gewesen wären. Die kam zu dem Schluss, zu der Zeit bei gleicher Wetterlage hätte es nicht so hohe Temperaturen gegeben. Hier spielt der Klimawandel mit rein. Wir haben quasi zwei Faktoren. Klima hebt das Niveau an, die Wetterkapriolen liegen drüber und wenn alles zusammenkommt, werden neue Rekorde erreicht.
13: Sagt unser Wetterexperte Tim Steger. Ganz herzlichen Dank.
19: Gerne.
13: Und dann schauen wir uns mal um, wie die Menschen im Land mit der Hitze umgehen und beginnen in Mainz. Dort ist mein Kollege Axel John. Was kommt auf die Menschen in der Landeshauptstadt denn heute zu?
20: Ja, auch Mainz liegt heute natürlich unter dieser Gluteglocke. Wir hatten heute schon am Morgen Temperaturen von knapp 30 Grad. Und normalerweise ist an einem Samstagmorgen hier in der Landeshauptstadt wirklich eine ganze Menge los. Genau vis-à-vis der Mainzer Dom. Da ist immer ein Marktfrühstück. Das ist so eine riesige Freiluftparty. Da sind Tausende von Leuten unterwegs. Ja, und jetzt schauen wir mal gemeinsam hier an das Rheinufer, wo die Leute normalerweise hingehen. Und wie wir alle sehen, wir sehen nichts. Also die Leute ziehen sich zurück, waren vielleicht am Morgen einmal ganz kurz draußen. Und diese Hitze, die hat eigentlich hier grundsätzlich riesige Auswirkungen auf das gesamte öffentliche Leben, aber nicht nur auf das Leben der Menschen, sondern auch hier auf den Rhein, bei dem ich hier direkt stehe. Ein gewaltiges Gewässer und auch hier zeigt diese Rekordhitze seine drastischen Folgen.
13: Welche Folgen sind das denn?
20: Also die Behörden sind in Alarmbereitschaft. Die Wassertemperatur wird hier die ganze Zeit gecheckt. Und es gibt eine kritische Marke und die liegt bei 28 Grad. Und diese Marke ist heute Morgen knapp überschritten worden. Was bedeutet das? Das ist ein echter Stresstest für die Fische. Denn bei solcher Hitze und bei einem solch warmen Wasser verbrauchen die Fische mehr Sauerstoff. Der Sauerstoffgehalt, der nimmt aber ab. Und es gibt auch weniger Wasser im Rhein durch die Verdunstung. Und die Fische, normalerweise natürlicher Schutzinstinkt, die schwimmen dann an das Ufer, um etwa von Bäumen, von Sträuchern den Schatten in Anspruch zu nehmen. Aber da zieht sich das Wasser zurück. Also es ist noch keine besorgniserregende Situation, aber die Behörden schauen da sehr genau drauf. Und an anderen Stellen in Rheinland-Pfalz, da gibt es schon drastische Konsequenzen, etwa an der Obermosel. 35 Grad ist das Wasser da inzwischen, ja, man kann schon fast sagen, richtig warm geworden. Und da befürchten die Experten jetzt ein Fischesterben, wenn sich jetzt da nicht sehr schnell etwas ändern sollte.
13: Axel, Stichwort Behörden bzw. Politik. Hitzeperioden sind ja nichts Neues. Sie nehmen zu. Wie reagiert die Politik darauf?
20: Also das Umweltministerium hier in Mainz, das Landesumweltministerium, das hat bereits gehandelt. Es gibt da vier Warnstufen. Jetzt ist gerade die zweite Warnstufe ausgerufen worden. Und das hat drastische Konsequenzen, um halt hier die Wassertemperatur im Rhein wieder etwas zu senken. Viele Betriebe, Industriebetriebe, die entnehmen hier Wasser für die Produktion, etwa zur Kühlung. Und die dürfen jetzt nur weniger Wasser entnehmen, dürfen das Wasser etwa auch nur langsamer zurückleiten oder müssen das Wasser vorkühlen. Und der Chemiekonzern BASF, der hat schon vor Jahren darauf reagiert, hat diese langfristige Entwicklung durch den Klimawandel kommen sehen und hat etwa ein Rückkühlwerk installiert. Die sind gar nicht mehr auf das Wasser im Rhein angewiesen, weil man sich einfach auf diese extremen Temperaturen auf Dauer einstellt.
13: Temperaturen, womit rechnet man da heute im Rhein-Main-Gebiet?
20: Also wir haben es ja eben schon einmal gehört von dem Kollegen Bad Kreuznach. Gestern 40,7 Grad, ein Hitzerekord, aber der wird halt hier nicht lange Bestand haben. Etwa für Mainz, da können heute 40, 41 Grad erreicht werden. Das sagen die Meteorologen. Wir müssen also hier einfach einmal abwarten. Und das Problem ist eben auch, und was diesen Stress gerade auch bei den Menschen auslöst, es gibt eben auch in der Nacht keine Abkühlung. Auch hier 25 Grad in der Nacht. Und deshalb sind auch hier in Rheinland-Pfalz zahlreiche Veranstaltungen abgesagt worden. Kulturveranstaltungen, vor allem Sportveranstaltungen. Also dieses gesamte Wochenende Mainz, Rheinland-Pfalz und der Rest von Deutschland wird weiter im Schwitzkasten bleiben.
13: Axel John, damit vielen Dank nach Mainz. Ja, wir haben es schon mehrfach erwähnt. Eigentlich wurde bzw. wird dazu geraten, Sportveranstaltungen abzusagen. Aber nicht alle Veranstalter sind diesem Rat gefolgt, wie zum Beispiel im Süden des Landes, in Breitenau, einem Ort im Hochschwarzwald. Dort soll der X-Trail-Lauf trotz der Hitze stattfinden.
1: Charlotte Schöneberger ist für uns vor Ort. Zuerst mal die Frage, was ist das denn für ein Lauf?
21: Ja, es ist eine der größten Lauf-Events hier im Hochschwarzwald. Hier sind jetzt über 700 Teilnehmende angemeldet. Und die meisten von ihnen sind tatsächlich jetzt hier auch schon auf der Strecke. Vor wenigen Minuten ist der 10-Kilometer-Lauf losgegangen, von einer halben Stunde, der Halbmarathon. Und das Gute ist, die können hier, weil es ein sogenannter Crosslauf ist, ein Querfeldeinlauf, können sie überwiegend hier durch schattiges Gelände laufen. Was natürlich jetzt bei der Hitze eine Grundvoraussetzung dafür ist, dass es auch überhaupt funktioniert. Viele Läuferinnen und Läufer sind ausgestattet mit einer Weste, mit der sie sozusagen sich schnell selbst auch versorgen können mit Elektrolyten und Wasser. Nichtsdestotrotz ist es natürlich so, dass die Hitze hier ein dominierendes Thema ist. Der Veranstalter, der hat auch dafür sensibilisiert, hat dazu aufgerufen, auf den Körper zu hören. Wenn man nicht mehr könne, solle man sofort aufhören. Es gibt genug Streckenposten dafür. Und das ist natürlich auch alles unter so ein bisschen der Tatsache, dass die zu beachten, dass die Kultusministerin von Baden-Württemberg vor dem Wochenende noch mal dazu aufgerufen hat, alle Sportveranstaltungen genau zu prüfen und eher dazu geraten hat, diese dann auch tatsächlich abzusagen und zu verschieben. Einfach um auch die Gesundheit der Sportlerinnen und Sportler zu schützen. Das haben die Veranstalter auch im Auge, sagen sie mir. Hier im Ziellaufbereich sieht man auch sehr schön, wie unter anderem sich darauf vorbereitet wird, die Sportlerinnen und Sportler hier abzukühlen. Es gibt hier Schwämme, die mit Wasser gefüllt sind. Damit können dann die Läuferinnen und Läufer sich umgehend wieder einigermaßen herunterkühlen. Außerdem gibt es hier auch einen Wassersprengler, durch den die Sportlerinnen und Sportler dann laufen können. Und genau, bei mir ist jetzt aber auch der Veranstalter. Hallo. Erstmal ganz kurz, Sie haben sich dafür entschieden, dass die Veranstaltung tatsächlich stattfindet. Warum?
22: Genau, wir haben abgewogen, können wir das machen. Wir haben den Vorteil, dass wir hier durch unsere Höhenlage ja nochmal ein bisschen angenehmeres Klima haben als beispielsweise in der Rheinebene. Das heißt, dahingehend haben wir entschieden, wir können das bei den Gegebenheiten durchführen. Wir haben viel Schatten auf der Strecke, viel im Wald und entsprechend auch verantwortungsvolle Läufer unterwegs. Zusätzlich aber auch nochmal unsere Sicherheitsmaßnahmen, Kühlmöglichkeiten, Verpflegung und so weiter ausgebaut, dass wir dann gesagt haben, wir können das auch bei den warmen Temperaturen durchführen.
21: Erzählen Sie ruhig, wie versuchen Sie die Sportlerinnen und Sportler auch tatsächlich zu schützen, dass es zu einer Überhitzung kommt?
22: Also klar, wir haben einmal natürlich alle noch explizit darauf hingewiesen, jetzt hier vor Ort, aber auch schon im Vorfeld. Wir haben nochmal unsere Streckenposten auch medizinisch nochmal explizit sensibilisiert, dass man weiß, auf was muss ich achten, wenn mir ein Läufer vorbeikommt, auf welche körperlichen Merkmale vielleicht, um da auch reagieren zu können. Zusätzlich haben wir eben mehrere Kühlstationen auf der Strecke nochmal mit eingerichtet, haben außerdem auch die Verpflegungsstationen nochmal ausgebaut und werden auch darauf achten, dass wirklich jeder Läufer die Verpflegung auch wahrnimmt und nicht dran vorbeiläuft.
21: Was hätte so eine Absage denn jetzt auch für Sie als Verein bedeutet? Das ist ja eine wichtige Einnahmequelle auch für Sie.
22: Klar, es ist eine wichtige Einnahmequelle. Es ist aber für uns vor allem auch das Gemeinschaftsevent X-Trail als, ich sag mal, Familienerlebnis für uns als Verein, als Gemeinde, als Ort, aber auch für alle Läufer rundherum, das einfach jedes Jahr das Highlight für viele ist. Und dahingehend waren die Überlegungen schon wirklich zu gucken, wenn wir es irgendwie verantworten können, dann auch den Lauf durchzuführen.
21: Ja, das heißt, insgesamt steht hier heute nicht wirklich eine Bestzeit im Vordergrund, sondern gut durch den Tag zu kommen und mit den gegebenen Möglichkeiten und mit den Eindrücken gebe ich zurück nach Hamburg.
1: Vielen Dank, Charlotte Schöneberger. Nach den verheerenden Erdbeben vom Mittwoch steht Venezuela vor entscheidenden Stunden bei der Rettung von Überlebenden. Die Zahl der Toten ist laut Behörden inzwischen auf mindestens 920 Menschen angestiegen. Tausende sind verletzt, Zehntausende gelten als vermisst. Inzwischen hat es weitere Nachbeben gegeben, eines davon mit einer Stärke von 4,7. Rettungskräfte und Angehörige suchen weiter nach Überlebenden.
23: Diese Frau steckt seit Mittwochabend fest, zwischen Wänden und Türen ihres Wohnhauses. Ein Helfer hat sie gefunden und will sie retten. Am Ende gelingt es, Millimeterarbeit. Sie ist verletzt, aber lebt. Auch sie konnte gerettet werden und hat kaum Worte. Ich habe eine andere Hand gesehen und ich habe sie festgehalten. Wir waren zusammen. Ich konnte noch nicht weinen, noch nicht mal weinen. Wie viele Menschen liegen noch unter den Trümmern? Wie viele Leben können in den nächsten Tagen noch gerettet werden? Es ist ein Wettlauf gegen die Zeit, den hier alle gewinnen wollen. Notdürftig ist die Versorgung im Freien vor den wenigen noch funktionsfähigen Krankenhäusern. Alle helfen mit. Und auch international ist die Hilfe angelaufen. Aus Deutschland und der Schweiz, aus Ecuador oder Mexiko. Hilfsorganisationen schicken schweres Gerät und Spürhunde.
2: Wie lange wir vor Ort sind, kann man nicht genau abschätzen. In der Regel sagen wir maximal 10 Tage, weil nach 10 Tagen sich das Fenster, Überlebende zu finden, einfach schließt.
23: Satellitenbilder aus La Guaira verdeutlichen das Ausmaß vorher und nachher. Auch auf dem Land ist die Zerstörung groß. Hier sind 2 Mädchen unter den Trümmern begraben. Sie wurden 10 und 11 Jahre alt. Die ohne Dach über dem Kopf, die, die alles verloren haben. Sie übernachten im Freien, irgendwo auf Straßen und Plätzen oder in Zelten. Und selbst wenn ihre Häuser noch stehen, dann trauen sich die meisten nicht mehr hinein. Wir bleiben alle draußen, weil wir Angst vor Nachbeben haben. Die Hilfsbereitschaft der Bevölkerung ist riesig und der Frust über die schlecht funktionierende staatliche Hilfe auch. Von der Regierung fühlen sich viele Venezolaner derzeit im Stich gelassen.
1: Die USA und Iran sind erneut auf Konfrontationskurs und attackieren sich gegenseitig, trotz der vereinbarten Waffenruhe. Das US-Militär meldete Angriffe auf Ziele in Iran. Das Regime in Teheran griff daraufhin nach eigenen Angaben Stützpunkte der US-Armee in der Golfregion an. Auslöser der erneuten Attacken war der Beschuss eines Schiffes durch Iran in der Straße von Hormus.
5: Diese Bilder sollen die US-Angriffe auf Ziele in Iran zeigen. Den Angaben zufolge waren die Schläge eine Reaktion auf den Angriff auf ein Frachtschiff in der Straße von Hormus am Donnerstag. US-Präsident Trump machte Iran dafür verantwortlich und sprach von einem Bruch der Waffenruhe. Mir gefällt es nicht, dass sie bereits am Donnerstag einen Schuss auf ein Schiff abgefeuert haben. Eigentlich waren es 4, von denen wir 3 abgewehrt haben. Es war kein verbündetes Schiff, aber ein Schiff, ein sehr teures Schiff. Es ist zwar nichts passiert, aber es hat ein paar Schrammen abbekommen. Das sollten sie nicht tun. Als Reaktion auf die US-Angriffe haben iranische Streitkräfte offenbar US-Ziele in der Region attackiert, meldeten iranische Medien. Zuvor hatte Iran die für den weltweiten Ölhandel wichtige Straße von Hormus über mehrere Wochen gesperrt, nachdem die USA und Israel Ziele in Iran angegriffen hatten. Zuletzt wurde jedoch ein Rahmenabkommen vereinbart, das ein Ende der Kämpfe und die Wiedereröffnung der Wasserstraße vorsieht. Aktuell laufen Verhandlungen über eine endgültige Vereinbarung zwischen den USA und Iran.
1: Für Entspannung im Konflikt zwischen den USA und Iran könnte eine Vereinbarung zwischen Israel und dem Libanon sorgen. Die beiden Nachbarländer einigten sich auf ein Abkommen. Unter Vermittlung der USA unterzeichneten Vertreter der israelischen und der libanesischen Regierung in Washington einen Vertrag, der ein erster Schritt zu einem dauerhaften Frieden sein soll. Ziel ist unter anderem die Entwaffnung der pro-iranischen Hisbollah-Miliz und der schrittweise Rückzug der israelischen Armee aus dem Libanon. Und wir schauen wieder auf den Sport, genauer auf die WM, auf ein ausführliches Update heute mit Patrick Hanatsch. Patrick, auch gestern Abend und in der vergangenen Nacht gab es ja am 3. Gruppenspieltag wieder einige Entscheidungen und auch eine Sensation.
7: Ja, absolut, Michael. Man muss ja mal vorsichtig sein. Es ist ja immer sehr inflationär gebraucht, der Begriff Sensation. Aber ich glaube, in diesem Fall passt es mit den Kapverden. Unglaublich, was dieser afrikanische Inselstaat mit 10 Inseln und gerade mal 600.000 Einwohnern so leistet. Auftaktspiel war ja schon unentschieden gegen einen der Top-Favoriten Spanien. Dann 2-2 gegen Uruguay. Und jetzt ging es also gegen Saudi-Arabien. Bevor wir uns diesen Spielbericht anschauen, gucken wir mal ins Parallelspiel zwischen Spanien und Uruguay. Das hatte nämlich Auswirkungen. Schauen wir uns das Tor der Spanier doch mal an, haben wir uns da rausgelegt. Kurz vor der Pause war das, Alex Beiner trifft unter gütiger Mithilfe des uruguayischen Torwarts Muslera. Der hat übrigens bei allen Gegentoren gepatzt bei dieser Weltmeisterschaft. 40 Jahre ist er alt, also genauso alt wie Manuel Neuer. Der Keeper wurde dann ausgewechselt zur Pause. Also es blieb also beim 1:0 für Spanien gegen Uruguay. Und das hieß für die Kapverden, ein Unentschieden würde dann schon reichen. Und das haben sie geholt gegen Saudi-Arabien. Unfassbar, mit 3 Unentschieden sind sie jetzt also in der K.O.-Runde. Schauen wir uns das mal an.
4: Selten hat ein 0:0 für solche Gefühlsexplosionen gesorgt wie bei den Fans von Kap Verde. Saudi-Arabien in Weiß braucht zum Weiterkommen einen Sieg und hat die beste Chance der ersten Hälfte. Kap Verde-Keeper Vosinha allerdings nicht ernsthaft gefordert beim Kopfball von Kenno. In der zweiten Hälfte Kap Verde besser, Pina verfehlt die Führung haarscharf. Bislang haben die Kicker vom Inselstaat 2-mal unentschieden gespielt. In der Schlussphase kontert Kap Verde über den eingewechselten Da Costa. Der mit Traumpass auf Duarte, aber der Joker sticht nicht. Starker Steckpass, der Tunnel erst offen, dann die Superparade von Saudi-Keeper Alouweis. 0:0 der Endstand. Saudi-Arabien scheidet aus, Kap Verde trifft im 16. Finale auf Argentinien.
7: Tja, und diese Argentinier, die schon im letzten Gruppenspiel gegen Jordanien Lionel Messi, vielleicht ja schon aus Respekt und Angst vor den Kapverden.
13: Dann lass uns mal auf die Gruppe G schauen. Die war vor dem letzten Spieltag ja extrem eng, auch weil Favorit Belgien ja bisher nicht geliefert hatte. Haben Sie das jetzt nachgeholt?
7: Ja, absolut. Wurde aber auch Zeit, diese goldene Generation, wie es schon seit Jahren immer heißt bei den Belgiern, hatten nur 2-mal unentschieden gespielt, standen da richtig unter Druck, haben dann aber 5:1 gewonnen gegen Neuseeland. Das war eine ganz, ganz klare Sache und eine sehr einseitige Partie, aber mit schönen Toren.
8: Im Anschluss an einen Eckball geht der Favorit, geht Belgien in Führung. 28. Spielminute, Trossard, der Torschütze. 1:0 zur Pause für die Mannschaft von Trainer Rudi Garcia. 5 Minuten nach dem Seitenwechsel, Trossard mit seinem 2. Treffer, Belgien erhöht. Nach gut einer Stunde, Trossard diesmal als Vorbereiter, Kevin De Bruyne zum 3:0. Neuseeland in den Schlussminuten dann auch noch mit einem Tor nach einer Ecke, trifft Just zum 3:1. Fast im Gegenzug Rasquin, der eingewechselte Lukaku als Joker zum 4:1. In der Nachspielzeit dann noch das 5:1. Lukaku bedient Selemakers, der trifft zum Endstand. Belgien also weiter, Neuseeland verabschiedet sich.
7: Ja, und die Belgier, die müssen auf den Gegner im 16. Finale tatsächlich noch warten.
13: Also sah alles ziemlich einseitig bzw. eindeutig aus. Schauen wir mal auf die Partie der Gruppe G, und zwar zwischen Ägypten und Iran. Das ist ja eine Mannschaft, die ja unter ganz besonderen Vorzeichen angereist ist. Wie ging es da aus?
7: Absolut, das war hochdramatisch, das Spiel. Nochmal die Ausgangslage. Also Ägypten reichte ja ein Unentschieden zum Weiterkommen. Der Iran musste gewinnen. Und dass das so ein Spiel werden würde, wer hätte das gedacht? Da war wirklich alles drin. Und mit dem glücklicheren Ende dann für Ägypten. Schauen wir uns das mal an.
9: Die Iraner können es nicht fassen. So nah dran. Ägypten geht in Seattle in Führung. Durch Mo Shaber. In der 5. Minute ertunnelt Torwart Bayranwand. Kurz darauf scheitert Irans Taremi per Elfmeter an Ägyptens Torhüter Schobert. Doch in der 14. Minute gelingt der Ausgleich. Rechtsverteidiger Reza Ejan mit seinem 2. WM-Tor trifft aus spitzem Winkel. Iran wäre mit dem Siegtor für das 16. Finale qualifiziert. Es fällt in der Nachspielzeit durch Khalis Sadeh. Doch der Torschütze steht mit der Fußspitze im Abseits. So bleibt es beim 1:1. Ägypten im 16. Finale, Iran muss zittern.
7: Ja, dann noch mal zur Erinnerung. Nur die 8 besten Gruppendritten kommen weiter von 12. Momentan liegt Iran auf dem 6. Platz und muss jetzt warten, was in den Spielen noch passiert. Also die hatten es ja eh schwer bei dieser WM, was diese Reisestrapazen betrifft. Also mal sehen, wie das ausgeht, ob es da noch ein Happy End gibt für Iran.
13: Also Fußspitze, das ist schon wirklich bitter.
7: Ja.
13: Gruppe I, da hatten Frankreich und Norwegen die Tickets für die K.O.-Runde ja schon sicher. Senegal und Irak hatten vor dem direkten Duell noch 0 Punkte. Senegal hat es geschafft. Ich fand die Tore ja ehrlich gesagt ziemlich eindrücklich.
7: Ja, irre Tore, wirklich sehr schöne Weitschüsse dabei. Das schauen wir uns auch mal an. Aber da sieht man mal, was möglich ist bei dieser Weltmeisterschaft mit dieser Regelung von der FIFA, dieser aufgeblähte Weltmeisterschaft, dass es noch möglich ist, mit 0 Punkten vor dem letzten Spiel doch noch weiterzukommen. Und der Senegal wusste natürlich, die müssen viele Tore schießen, um in diesem Quervergleich dann besser abzuschneiden. Und das haben sie gemacht. 5:0, sehr beeindruckend.
3: Senegal feiert den ersten Sieg bei dieser WM. Den Grundstein dafür legen die Afrikaner in den weißen Trikots früh. Diarra trifft zum 1:0 in der vierten Minute. 5 Minuten später zieht Solaka als letzter Mann Mané zu Boden. Der irakische Innenverteidiger sieht zu Recht rot. Im zweiten Durchgang erhöhen die Senegalesen den Druck. Die Folge, das 2:0 durch Saar. 3 Minuten später erhöht der eingewechselte Gay sehenswert auf 3:0. In der 71. Minute das nächste Tor, wieder Gay, die irakische Gegenwehr mittlerweile komplett erloschen. Den Schlusspunkt setzten Ndiaye zum 5:0 für die Afrikaner. Durch den hohen Sieg schafft Senegal noch den Sprung unter die 8 besten Gruppendritten.
7: Ja, Senegal auch mit 3 Punkten, genau wie Iran, haben wir eben besprochen. Aber im Quervergleich zählt dann eben die bessere Tordifferenz. Und die hat dann Senegal im Vergleich zum Iran zum Beispiel.
1: Und jetzt schauen wir mal auf einen Ex-Dortmunder, obwohl ich will nicht zu viel verraten. Das Spitzenspiel der Gruppe hat Frankreich nämlich deutlich gegen Norwegen gewonnen. Aber war es so klar, wie das 4:1 vermuten lässt?
7: Ja, war es tatsächlich. Du sprichst beim Ex-Dortmunder natürlich von Erling Haaland, dem Norweger. Den haben wir aber gar nicht gesehen. Also wir haben ihn schon gesehen, der saß aber nur auf der Bank, weil die Norweger haben komplett rotiert. Ganz anders als ja die deutsche Mannschaft. 10 Wechsel in der Startformation und das dann gegen so eine starke Mannschaft wie Frankreich, die mit den Besten der Besten angetreten sind. Da reichte das dann natürlich nicht, möchte man fast sagen. Also Mbappé dabei, Ulisse. Aber nicht mal die beiden waren die Topspieler dieses Spiels, sondern das waren andere. Ousmane Dembélé.
10: Die Franzosen in Weiß starten furios in dieses Spiel. Dembélé sorgt für die Führung in der 7. Minute. Und der frühere Dortmunder erhöht in der 20. Minute zum 0:2. Die Norweger in der Startelf auf 10 Positionen verändert, erzielen durch Åsgard nur 78 Sekunden später den Anschluss. 1:2. Erneut Dembélé erhöht für Frankreich zum 1:3 Pausenstand. 3 Torschüsse von ihm, alle sind drin. Jürgen Strand-Larsen vergibt in der 50. Minute nach dem Wechsel diesen Foulelfmeter und die Chance zum erneuten Anschluss. Für den Schlusspunkt sorgt Doué in der Nachspielzeit mit dem 1:4. Frankreich gewinnt und wird Erster der Gruppe I.
7: Tja, mit beeindruckenden Zahlen. 3 Spiele, 3 Siege, 10 geschossene Tore. Frankreich ja ein möglicher Achtelfinalgegner von Deutschland, sollte es so laufen. Dann dürfen sich Kimmich und Co., glaube ich, schon mal ein bisschen die Beine sortieren.
1: Ja, aber bevor man an Frankreich denkt, da wartet auf das deutsche Team am Montag das 16. Finale. Und da heißt der Gegner Paraguay. Was ist das denn für ein Team? Kann man das mit Ecuador vergleichen?
7: Ja, vergleichen kann man das schon. Für meinen Geschmack sind die Paraguayer aber nicht ganz so stark wie Ecuador. Man musste ja ewig lange warten, bis nur feststand, gegen wen die deutsche Mannschaft spielt. Das ist diese komische Mathematik, diese Arithmetik der FIFA, dass man dann 2 Tage vorm Spiel erstmal weiß, gegen wen man überhaupt antritt. Aber was Ecuador und Paraguay so ähnlich haben, das ist eine große Körperlichkeit und eine starke Defensive. Also die Paraguayer haben in ihrer Gruppe 4 Punkte geholt, das erste Spiel 1:4 verloren gegen die USA. Danach dann aber 2 Spiele kein Tor mehr kassiert und vor allem beim 1:0-Sieg gegen die Türkei, da haben die den Bus geparkt vor dem eigenen Tor und das haben sie sehr erfolgreich gemacht. Und auch in der WM-Quali, da habe ich nochmal nachgeschaut, in Südamerika, da haben sie in 18 Spielen nur 10 Gegentore kassiert und davon 3 per Strafstoß. Und Achtung, sie haben in der Quali auch Brasilien und Weltmeister Argentinien geschlagen. Also ein Selbstläufer ist das nicht und wir wissen ja, wie schwer sich die deutsche Mannschaft tut gegen defensiv starke Mannschaften, die da hinten drin stehen. So, Deutschland hat schon mal gegen Paraguay bei einer WM gespielt. Du wirst dich natürlich erinnern, 2002 im Achtelfinale gab es einen 1:0-Sieg, Tor 88. Minute. Neville, das ist Zukunftsmusik. Jetzt gilt es erstmal gegen Paraguay und vorher gilt es erstmal noch, diese Niederlage gegen Ecuador richtig aufzuarbeiten.
1: Ich konnte mich nicht daran erinnern, deswegen ist es so gut, dass du da bist, Petr Kalat. Vielen Dank.
7: Gerne.
11: Diskussionsbedarf überall auf dem Platz beim Training der Reservisten. Das 1:2 gegen Ecuador drückt in Winston-Salem auf die Stimmung beim DFB. Die Analyse der ersten Niederlage nach 11 Siegen in Folge fällt bei den Spielern dabei sehr unterschiedlich aus.
12: Was mich am meisten ärgert, dass man das Gefühl hatte, dass der Gegner mehr gewinnen wollte als wir.
24: Nur weil wir jetzt verloren haben, sollen wir jetzt am Boden sein oder was? Macht keinen Sinn. Wir haben alle genug Spiele in unserem Leben verloren, so wir können damit umgehen.
11: Die Art und Weise irritiert dabei am meisten. Ecuador zeigt der deutschen Mannschaft ihre Grenzen auf. Ein fahriger und unkonzentrierter Auftritt im letzten Gruppenspiel und ein Bundestrainer, der daran nicht wirklich etwas ändern konnte.
0: Ja, wir sind alle ernüchtert, ne? Das ist ja klar, weil wir uns vorgenommen haben, hier zu gewinnen. Wir haben zweimal schon bessere Leistungen gezeigt und wir wissen, dass im Knockout-Stage wir da auch eine bessere Leistung einfach, egal gegen welchen Gegner, brauchen werden.
11: Morgen steigt der gesamte Kader wieder ins Training ein. Am Montag spielt das deutsche Team in Boston um den Einzug ins Achtelfinale. Bis dahin wird auch an der Stimmung gearbeitet.
7: Na, dann hoffen wir mal, dass sich die Mannschaft nicht vorzeitig verabschiedet, wie eben. Und dann kann ich wenigstens die Info noch geben. Deutschland hat nochmal gegen Paraguay gespielt. Das war allerdings nur ein Testspiel 2013. 3-3 ist das ausgegangen. Dafür war jetzt auch noch Zeit.
13: Vielen Dank.
7: Gerne.
13: Guten Tag, hier ist die Tagesschau in 100 Sekunden. USA und Iran attackieren sich erneut gegenseitig. Trotz der vereinbarten Waffenruhe hat das US-Militär nach eigenen Angaben Ziele im Iran angegriffen. Das Regime in Teheran meldet daraufhin den Beschuss von US-Stützpunkten in der Golfregion. Auslöser der gegenseitigen Attacken war ein iranischer Angriff auf ein Frachtschiff am Donnerstag. Israel und Libanon einigen sich auf Abkommen. Ziel ist die Entwaffnung der pro-iranischen Hezbollah-Miliz und ein schrittweiser Rückzug der israelischen Armee aus dem Libanon. Die Vereinbarung sei ein erster Schritt in Richtung eines dauerhaften Friedens, hieß es nach der Unterzeichnung in Washington. Suche nach Überlebenden in Venezuela dauert an. Nach den verheerenden Erdbeben vom Mittwoch ist laut Behörden die Zahl der Toten auf 920 gestiegen. Zehntausende werden vermisst. Weiterhin werden Nachbeben registriert. Internationale Hilfe ist angelaufen. Auch aus Deutschland sind Kräfte des THW unterwegs. Hitzewelle in Deutschland. Nach den Temperaturhöchstwerten mit 41,3 Grad gestern warnt der Deutsche Wetterdienst noch bis Sonntag vor extremer Hitze. Vielerorts wurden Veranstaltungen abgesagt. Das Umweltbundesamt fordert Hitzeaktionspläne, vor allem um gefährdete Gruppen wie Senioren und Kinder besser zu schützen. Fußball-Weltmeisterschaft. Spanien schlug Uruguay mit 1:0. Neuseeland unterlag Belgien mit 1:5. Kapverden zog durch ein 0:0 gegen Saudi-Arabien in die K.O.-Runde. Frankreich besiegte Norwegen mit 4:1 und ist damit ein möglicher Achtelfinalgegner für Deutschland. Im Sechzehntelfinale trifft die DFB-Elf aber erst einmal auf Paraguay. Und das Wetter heute oft sonnig in der Nordwesthälfte sowie im Bergland mitunter größere Quellwolken und örtlich Schauer mit Unwetterpotenzial. Fast landesweit sehr heiß, regional um 41 Grad. Guten Morgen, willkommen bei Tagesschau 24. Nach dem Temperaturhöchstwert mit 41,3 Grad gestern warnt der Deutsche Wetterdienst noch bis Sonntag vor extremer Hitze. An vielen Orten wurden Veranstaltungen abgesagt. Das Umweltbundesamt fordert für Städte mehr Hitzeschutz. Es brauche Aktionspläne, vor allem um gefährdete Gruppen wie Senioren und Kinder besser zu schützen. Außerdem könnten mehr Bäume und weniger versiegelte Flächen die Temperaturen spürbar senken.
14: Ein bisschen Abkühlung, zumindest aus dem Glas. Runterkommen, denn der Tag war lang und heiß.
24: Ich habe den Tag im Homeoffice vorm Ventilator und in der Dusche gefühlt verbracht. Wir hoffen halt jetzt, dass es irgendwann mal kühler wird.
15: Wir waren im Kino, weil es klimatisiert war und das andere nicht auszuhalten war.
14: Extremtemperaturen auf dem Schulhof. Hitzefrei gab es für diese Kölner Schule trotzdem erst am Mittag. Davor Wasserschlacht statt Unterricht.
16: Naja, wir hätten heute Hauswirtschaft gehabt und wären in der Küche gestanden, am Ofen. Und ich glaube, das wäre heute nicht so sinnig gewesen. Den Kindern war es schon in der ersten Stunde so heiß.
14: Das Thermometer klettert. Wasser ist da immer eine gute Idee. In mehreren Städten wurden Sprenkleranlagen aufgestellt für die heißen Tage. In der Großstadt muss man eben manchmal kreativ werden.
17: Bei den Temperaturen, klar.
18: Ich bin nass.
14: Es ist einfach zu warm. Für fast alles. Wer kann, bleibt zu Hause. Und die Geschäfte passen sich an. Legen eine Siesta ein, wie sonst nur im Süden. Schließen früher oder werben mit ihrer Klimaanlage. Denn hier in Köln bis zu 38 Grad. Aber auch im ganzen Land Höchsttemperaturen. Die Hamburger fliehen deshalb lieber in den Untergrund. Im Elbtunnel ist es bei 17 Grad gut auszuhalten. Im Saarland starten viele ihre Sommerferien im Freibad, auf der vertrockneten Wiese und geballt im Schatten. Im nahegelegenen Saarbrücken wurde mit 41,3 Grad die höchste Temperatur jemals im Juni gemessen. Die Hitze setzt zu. Das merken sie in Leipzig in der Notaufnahme und müssen heute besonders viele Menschen behandeln, die zum Beispiel dehydriert sind oder einen Hitzeschlag erlitten haben.
6: Das Problem dieses Mal ist nur, dass es nicht aufhört, sprich über einen längeren Zeitraum geht, was dann wiederum zu Nierenschäden führt und so weiter und so fort. Also die Schwere der Erkrankungen steigt.
14: Zurück in Köln. Auch hier immer wieder Sirenen zu hören. Bevor es in die heiße Bahn geht, bekommen die Menschen Fächer für die Fahrt und der Fahrer Wasser.
18: In den Fahrerkabinen sind dann Extremtemperaturen, die dann zum Teil nicht mehr auszuhalten sind. Und wir versuchen dann da halt, die Kollegen ein bisschen zu erfrischen.
14: Denn nicht alle Menschen konnten der Hitze entfliehen, sondern mussten arbeiten. Auch unter freiem Himmel oder hinter der Theke. Und dann einen weiteren heißen Tag geschafft. In der Hoffnung, dass es bald wieder etwas kühler wird.
1: Nach dem Temperaturhöchstwert mit 41,3 Grad gestern warnt der Deutsche Wetterdienst noch bis Sonntag vor extremer Hitze. An vielen Orten wurden Veranstaltungen abgesagt. Das Umweltbundesamt fordert für Städte mehr Hitzeschutz. Es brauche Aktionspläne, vor allem um gefährdete Gruppen wie Senioren und Kinder besser zu schützen. Außerdem könnten mehr Bäume und weniger versiegelte Flächen die Temperaturen spürbar senken.
14: Ein bisschen Abkühlung, zumindest aus dem Glas. Runterkommen, denn der Tag war lang und heiß.
24: Ich habe den Tag im Homeoffice vorm Ventilator und in der Dusche gefühlt verbracht. Wir hoffen halt jetzt, dass es irgendwann mal kühler wird.
15: Wir waren im Kino, weil es klimatisiert war und das andere nicht auszuhalten war.
14: Extremtemperaturen auf dem Schulhof. Hitzefrei gab es für diese Kölner Schule trotzdem erst am Mittag.
1: Die US-Regierung hat dem Softwareentwickler Anthropic die Weitergabe seines leistungsstarken KI-Modells an ausgewählte Unternehmen wieder erlaubt. Zwei Wochen lang war der Zugang gesperrt gewesen. Die US-Regierung hatte auf die nationale Sicherheit verwiesen. Die künstliche Intelligenz des neuesten Anthropic-Modells spürt besonders gut Sicherheitslücken in Programmen auf, was Hacker für Cyberangriffe nutzen könnten. Anthropic veröffentlichte deshalb vor Monaten eine abgespeckte Version. Lediglich Regierungsbehörden und ausgewählte Firmen bekamen die volle Version, um ihre Systeme zu sichern. Das soll nach der Sperrung jetzt wieder möglich sein. Für die Allgemeinheit bleibt auch das eingeschränkte KI-Modell gesperrt. Und wir vertiefen jetzt einige Themen des Tages mit meiner Kollegin Birgit Langhammer aus unserer Redaktion. Birgit, wir haben es gerade gehört, Israel und Iran greifen sich wieder gegenseitig an. Aber es gibt eben auch konstruktive Signale, die kommen aus Washington. Libanon und Israel haben ein Abkommen erreicht, um ein seit vielen Jahren angestrebtes gemeinsames Ziel zu erreichen. Worauf hat man sich geeinigt?
19: Ja, es geht ja um nicht weniger als den Konflikt zwischen Israel und der Hisbollah zu beenden. Man muss es noch mal betonen, Libanon selbst ist ja keine Kriegspartei. Und jetzt ist in Washington auf Botschafterebene ein Abkommen unterzeichnet worden, von dem US-Außenminister Rubio schon sagt, es sei ein erster Schritt auf einem sehr schwierigen Weg. Was steht drin? Man hat sich darauf geeinigt, dass man die Hisbollah entwaffnen möchte. Und es geht auch schon um einen Rückzug der israelischen Armee. Das soll Stück für Stück erfolgen. Das US-Außenministerium hat eine Millionenhilfe angekündigt für Libanon. Damit soll das Militär gestärkt werden. Und wir hören weitere Reaktionen Israels. Ministerpräsident Netanyahu lobte die Vereinbarung schon und bezeichnete sie auch als Schlag, als Niederlage des Iran. Aber wie weit kann man kommen mit so einem Abkommen? Das haben wir gestern Abend dann auch schon gesehen. Da gab es nämlich gleich große Proteste in Beirut. Also ob sich die Hisbollah so einfach entwaffnen lässt, da hängt doch noch ein sehr großes Fragezeichen dran. Man muss aber auch sagen, zuletzt war die Waffenruhe, die wiederum zwischen der Hisbollah und Israel vereinbart worden war, deutlich stabiler als das, was wir gerade zwischen Israel und Iran sehen.
1: Das andere große Thema aus dem Ausland, das uns gerade beschäftigt, das sind die Erdbeben in Venezuela und die Folgen. Da gehen ja die Aufräumarbeiten weiter und nach wird dieses Ausmaß dieser wirklich furchtbaren Schäden sichtbar. Der Fokus liegt aber auch noch auf Verschütteten. Die kann man ja noch retten. Weiß man denn überhaupt, wie viele Menschen vermisst werden?
19: Ja, da sind die Zahlen ja am Mittwoch, Donnerstag erstmal sehr hoch angesetzt worden mit 100.000. Die UN sind jetzt immer noch bei mehr als 50.000 Vermissten. Aber man hofft eben, weil die Lage noch so unübersichtlich ist und auch die Infrastruktur vielerorts noch nicht wieder aufgebaut ist, dass es eben vielleicht einige noch nicht geschafft haben, sich zu melden bei den Behörden, bei Familien und Freunden. Also die Hoffnung ist da groß, dass die Zahlen noch runtergehen. Aber klar, wenn wir jetzt hier die Drohnenbilder sehen, die Zerstörung sehen, dann muss man auch davon ausgehen, dass es wahrscheinlich noch sehr viele Menschen gibt, die unter den Trümmern verschüttet sind. Es gibt aber auch

0: eben auch nicht so oft verfügbar. Also es wird jetzt darum gehen, die nächsten Stunden zu nutzen. Es ist auch sehr heiß in Venezuela und die Zahl der Toten ist inzwischen schon auf 920 angestiegen.
1: Und wie sieht es mit diesen gefährlichen Nachbeben aus?
0: Ja, es hat seit Mittwochabend in Venezuela sehr viele Nachbeben gegeben, gestern aber ein besonders starkes. Und das ist natürlich schwierig, weil es zum einen die Rettung erschwert, zum anderen auch die Leute wieder verstört und in Schock versetzt. Und gerade für die Überlebenden ist die Situation ja auch schwierig. Wir sehen hier, viele haben ihre Häuser verloren oder auch ihre Wohnungen und müssen jetzt auf der Straße kampieren. Allein in La Guaira sollen das mehr als 70.000 Familien betreffen, die ihre Häuser, ihre Wohnungen, ihre Unterkünfte verloren haben. Also da wird sich das auch noch zeigen, wie groß das Ausmaß ist. Und vor allen Dingen geht es eben auch darum, die Überlebenden zu versorgen. Venezuela war vorher ja schon ein sehr armes Land. Das heißt, es fehlte auch vorher schon am nötigsten. Da wird jetzt internationale Hilfe gefragt sein. Und es gibt auch schon große Kritik an der Übergangspräsidentin Delcy Rodríguez. Also auch da muss man noch sehen, ob vielleicht es auch noch zu Aufständen kommt oder wie sich die Lage weiterentwickelt.
1: Werden wir beobachten. Dann hast du besondere Bilder mitgebracht aus Antalya. Ich bin schon sehr gespannt. Tausende Teppiche aus der ganzen Türkei werden da ausgebreitet. Wie muss man sich das vorstellen?
0: Ja, ich glaube, am besten ist, wir schauen wirklich gleich Bilder an, weil das hier sind eigentlich Felder, auf denen normalerweise Getreide wächst, aber eben nur im Winter. Jetzt ist da Teppichzeit, die wachsen dann natürlich nicht, sondern werden aus dem ganzen Land nach Antalya gebracht. Tausende, Zehntausende Teppiche waren das mal in früheren Zeiten, bis zu 60.000, die hier Teppich an Teppich ausgebreitet werden. Und das Ganze ist eben eine alte Tradition, aber auch sehr wirksam. Also die werden dorthin gebracht, werden dann nochmal gewaschen, dann werden auch noch lose Fäden abgeschnitten. Also die Teppiche werden schön gemacht und dann kommen sie in die Sonne, um zu trocknen. Zum einen, weil das natürlich auch Schädlinge austrocknet. Zum anderen aber auch, weil sie dann diese besondere Patina bekommen, die wir dann ja auch kennen. Von dort aus nämlich gehen die Teppiche dann auf den Basar nach Istanbul und werden vielleicht auch zu ihnen verschifft nach Europa.
1: Jetzt nehme ich mal an, es regnet da wirklich nicht.
0: Doch, es gibt ab und zu Regenschauer. Wir haben ja gerade schon gesehen, dass da Mitarbeiter sind, die sowieso jeden Teppich mehrmals umdrehen müssen. Und wenn es regnet, dann hat man nur ein sehr kurzes Zeitfenster und dann kommen aus den umliegenden Dörfern ganz viele Menschen. Und die helfen dann mit, dass man die Teppiche kurz sichert, den Regenschauer abwartet und danach werden sie wieder ausgebreitet.
1: Birgit Langhammer, vielen Dank.
0: Gerne.

0: Ost-Jerusalem ist ein Brennpunkt im Nahostkonflikt. Seit 1967 besetzt Israel das Gebiet, in dem mehr als 300.000 Palästinenser leben. Beide Seiten beanspruchen Ost-Jerusalem für sich, was permanent zu Konflikten führt. Menschenrechtsorganisationen werfen Israel vor, die palästinensischen Bewohner dort systematisch zu vertreiben, durch Enteignung und Zwangsräumungen. Ziel sei es, immer mehr Israelis in Ost-Jerusalem anzusiedeln.
1: Das Viertel Silwan in Ost-Jerusalem. Palästinenser leben hier, dazwischen immer mehr israelische Siedler. Abed Shaludi fürchtet, viel Zeit bleibt ihm und seiner Familie nicht. Ein israelisches Gericht hat entschieden, dass der Palästinenser sein Zuhause verlassen muss, und zwar sofort. Für mich bedeutet dieses Haus nicht nur Steine. Ich bin hier geboren, es ist mein Leben, meine Erinnerungen. Das Haus, sagt er, wurde an eine israelische Organisation übertragen, die jüdische Siedlungen vorantreibt. Grundlage dafür ist ein Gesetz aus dem Jahr 1950, kurz nach der Staatsgründung Israels. Praktisch kann demnach Privateigentum von Palästinensern konfisziert werden, wenn die Besitzer damals geflohen sind oder vertrieben wurden, so wie der frühere Eigentümer von Abed Shaludis Haus. Ost-Jerusalem wurde 1967 von Israel besetzt und später annektiert, völkerrechtswidrig. Silwan liegt direkt neben der Altstadt mit den religiösen Städten. In den vergangenen Jahren haben Siedler immer mehr Häuser übernommen. Ein israelischer archäologischer Park, der die biblische, jüdische Geschichte Jerusalems offenlegen soll, soll ausgeweitet werden. Nicht weit entfernt protestieren israelische Menschenrechtsaktivisten gegen die Vertreibung von Palästinensern aus Silwan. Es geht darum, eine jüdische Mehrheit zu schaffen. Währenddessen sollen die palästinensische Geschichte und Identität hier ausgelöscht werden. Organisationen, die Häuser wie das, in dem Ahmed Shaludi wohnt, übernehmen, lehnen ein Interview ab, beantworten unsere schriftlichen Anfragen nicht. Laut Menschenrechtsorganisationen sind mehr als 2000 Palästinenser allein in Silwan von Zwangsräumungen bedroht.

0: Und wir schauen wieder auf den Sport, genauer auf die WM, auf ein ausführliches Update heute mit Patrick Hanatsch. Patrick, auch gestern Abend und in der vergangenen Nacht gab es ja am dritten Gruppenspieltag wieder einige Entscheidungen und auch eine Sensation.
1: Ja, absolut, Michael. Man muss ja mal vorsichtig sein. Es ist ja immer sehr inflationär gebraucht, der Begriff Sensation. Aber ich glaube, in diesem Fall passt es mit den Kapverden. Unglaublich, was dieser afrikanische Inselstaat mit 10 Inseln und gerade mal 600.000 Einwohnern so leistet. Auftaktspiel war ja schon unentschieden gegen einen der Top-Favoriten Spanien. Dann 2-2 gegen Uruguay. Und jetzt ging es also gegen Saudi-Arabien. Bevor wir uns diesen Spielbericht anschauen, gucken wir mal ins Parallelspiel zwischen Spanien und Uruguay. Das hatte nämlich Auswirkungen. Schauen wir uns das Tor der Spanier doch mal an, haben wir uns da rausgelegt. Kurz vor der Pause war das, Alex Beiner trifft unter gütiger Mithilfe des uruguayischen Torwarts Muslera. Der hat übrigens bei allen Gegentoren gepatzt bei dieser Weltmeisterschaft. 40 Jahre ist er alt, also genauso alt wie Manuel Neuer. Der Keeper wurde dann ausgewechselt zur Pause. Also es blieb also beim 1:0 für Spanien gegen Uruguay. Und das hieß für die Kapverden, ein Unentschieden würde dann schon reichen. Und das haben sie geholt gegen Saudi-Arabien. Unfassbar, mit 3 Unentschieden sind sie jetzt also in der K.O.-Runde. Schauen wir uns das mal an.
2: Selten hat ein 0:0 für solche Gefühlsexplosionen gesorgt wie bei den Fans von Kapverde. Saudi-Arabien in Weiß braucht zum Weiterkommen einen Sieg und hat die beste Chance der ersten Hälfte. Kapverde-Keeper Vosinha allerdings nicht ernsthaft gefordert beim Kopfball von Keno. In der zweiten Hälfte Kapverde besser, Pina verfehlt die Führung haarscharf. Bislang haben die Kicker vom Inselstaat zweimal unentschieden gespielt. In der Schlussphase kontert Kapverde über den eingewechselten Da Costa. Der mit Traumpass auf Duarte, aber der Joker sticht nicht. Starker Steckpass, der Tunnel erst offen, dann die Superparade von Saudi-Keeper Alouweis. 0:0 der Endstand. Saudi-Arabien scheidet aus. Kapverde trifft im 16. Finale auf Argentinien.
1: Tja, und diese Argentinier, die schon im letzten Gruppenspiel gegen Jordanien Lionel Messi, vielleicht ja schon aus Respekt und Angst vor den Kapverden.
0: Dann lass uns mal auf die Gruppe G schauen. Die war vor dem letzten Spieltag ja extrem eng, auch weil Favorit Belgien ja bisher nicht geliefert hatte. Haben Sie das jetzt nachgeholt?
1: Ja, absolut. Wurde aber auch Zeit. Diese goldene Generation, wie es schon seit Jahren immer heißt bei den Belgiern, hatten nur zweimal unentschieden gespielt, standen da richtig unter Druck, haben dann aber 5:1 gewonnen gegen Neuseeland. Das war eine ganz, ganz klare Sache und eine sehr einseitige Partie, aber mit schönen Toren.
3: Im Anschluss an einen Eckball geht der Favorit, geht Belgien in Führung. 28. Spielminute, Trossard, der Torschütze. 1:0 zur Pause für die Mannschaft von Trainer Rudi Garcia. 5 Minuten nach dem Seitenwechsel, Trossard mit seinem zweiten Treffer, Belgien erhöht. Nach gut einer Stunde, Trossard diesmal als Vorbereiter, Kevin De Bruyne zum 3:0. Neuseeland in den Schlussminuten dann auch noch mit einem Tor nach einer Ecke, trifft Just zum 3:1. Fast im Gegenzug Rasquin, der eingewechselte Lukaku als Joker zum 4:1. In der Nachspielzeit dann noch das 5:1. Lukaku bedient Selemakers, der trifft zum Endstand. Belgien also weiter, Neuseeland verabschiedet sich.
1: Ja, und die Belgier, die müssen auf den Gegner im 16. Finale tatsächlich noch warten.
0: Also ist ja alles ziemlich einseitig bzw. eindeutig aus. Schauen wir mal auf die Partie der Gruppe G, und zwar zwischen Ägypten und Iran. Das ist ja eine Mannschaft, die ja unter ganz besonderen Vorzeichen angereist ist. Wie ging es da aus?
1: Absolut, das war hochdramatisch, das Spiel. Nochmal die Ausgangslage. Also Ägypten reichte ja ein Unentschieden zum Weiterkommen. Der Iran musste gewinnen. Und dass das so ein Spiel werden würde, wer hätte das gedacht? Da war wirklich alles drin. Und mit dem glücklicheren Ende dann für Ägypten. Schauen wir uns das mal an.
4: Die Iraner können es nicht fassen. So nah dran. Ägypten geht in Seattle in Führung durch Mo Shaber. In der 5. Minute ertunnelt Torwart Bayranwand. Kurz darauf scheitert Irans Taremi per Elfmeter an Ägyptens Torhüter Shaber. Doch in der 14. Minute gelingt der Ausgleich. Rechtsverteidiger Reza Ejan mit seinem 2. WM-Tor trifft aus spitzem Winkel. Iran wäre mit dem Siegtor für das 16. Finale qualifiziert. Es fällt in der Nachspielzeit durch Khalis Sadeh. Doch der Torschütze steht mit der Fußspitze im Abseits. So bleibt es beim 1:1. Ägypten im 16. Finale, Iran muss zittern.
1: Ja, dann nur noch mal zur Erinnerung, nur die 8 besten Gruppendritten kommen weiter von 12. Momentan liegt Iran auf dem 6. Platz und muss jetzt warten, was in den Spielen noch passiert. Also die hatten es ja eh schwer bei dieser WM, was diese Reisestrapazen betrifft. Also mal sehen, wie das ausgeht, ob es da noch ein Happy End gibt für Iran.
0: Also Fußspitze, das ist schon wirklich bitter.
1: Ja.
0: Gruppe I, da hatten Frankreich und Norwegen die Tickets für die K.O.-Runde ja schon sicher. Senegal und Irak hatten vor dem direkten Duell noch 0 Punkte. Senegal hat es geschafft. Ich fand die Tore ja ehrlich gesagt ziemlich eindrücklich.
1: Ja, irre Tore, wirklich sehr schöne Weitschüsse dabei. Das schauen wir uns auch mal an. Aber da sieht man mal, was möglich ist bei dieser Weltmeisterschaft mit dieser Regelung von der FIFA, dieser aufgeblähte Weltmeisterschaft, dass es noch möglich ist, mit 0 Punkten vor dem letzten Spiel doch noch weiterzukommen. Und der Senegal wusste natürlich, die müssen viele Tore schießen, um in diesem Quervergleich dann besser abzuschneiden. Und das haben sie gemacht. 5-0, sehr beeindruckend.
2: Senegal feiert den ersten Sieg bei dieser WM. Den Grundstein dafür legen die Afrikaner in den weißen Trikots früh. Diarra trifft zum 1:0 in der 4. Minute. 5 Minuten später zieht Solaka als letzter Mann Mané zu Boden. Der irakische Innenverteidiger sieht zu Recht rot. Im zweiten Durchgang erhöhen die Senegalesen den Druck. Die Folge, das 2:0 durch Sarr. 3 Minuten später erhöht der eingewechselte Gay sehenswert auf 3:0. In der 71. Minute das nächste Tor, wieder Gay, die irakische Gegenwehr mittlerweile komplett erloschen. Den Schlusspunkt setzten Ndiaye zum 5:0 für die Afrikaner. Durch den hohen Sieg schafft Senegal noch den Sprung unter die 8 besten Gruppendritten.
1: Ja, Senegal auch mit 3 Punkten, genau wie Iran, haben wir eben besprochen. Aber im Quervergleich zählt dann eben die bessere Tordifferenz. Und die hat dann Senegal im Vergleich zum Iran zum Beispiel.
0: Und jetzt schauen wir mal auf einen Ex-Dortmunder, obwohl ich will nicht zu viel verraten. Das Spitzenspiel der Gruppe hat Frankreich nämlich deutlich gegen Norwegen gewonnen. Aber war es so klar, wie das 4:1 vermuten lässt?
1: Ja, war es tatsächlich. Du sprichst beim Ex-Dortmunder natürlich von Erling Haaland, dem Norweger. Den haben wir aber gar nicht gesehen. Also wir haben ihn schon gesehen, der saß aber nur auf der Bank, weil die Norweger haben komplett rotiert. Ganz anders als ja die deutsche Mannschaft. 10 Wechsel in der Startformation und das dann gegen so eine starke Mannschaft wie Frankreich, die mit den Besten der Besten angetreten sind. Da reichte das dann natürlich nicht, möchte man fast sagen. Also Mbappé dabei, Ulisse. Aber nicht mal die beiden waren die Topspieler dieses Spiels, sondern das waren andere. Ousmane Dembélé.
5: Die Franzosen in Weiß starten furios in dieses Spiel. Dembélé sorgt für die Führung in der 7. Minute. Und der frühere Dortmunder erhöht in der 20. Minute zum 0:2. Die Norweger in der Startelf auf 10 Positionen verändert, erzielen durch Åsgard nur 78 Sekunden später den Anschluss. 1:2. Erneut Dembélé erhöht für Frankreich zum 1:3 Pausenstand. 3 Torschüsse von ihm, alle sind drin. Jürgen Strand Larsen vergibt in der 50. Minute nach dem Wechsel diesen Foulelfmeter und die Chance zum erneuten Anschluss. Für den Schlusspunkt sorgt Doué in der Nachspielzeit mit dem 1:4. Frankreich gewinnt und wird Erster der Gruppe I.
1: Tja, mit beeindruckenden Zahlen. 3 Spiele, 3 Siege, 10 geschossene Tore. Frankreich ja ein möglicher Achtelfinalgegner von Deutschland, sollte es so laufen. Dann dürfen sich Kimmich und Co., glaube ich, schon mal ein bisschen die Beine sortieren.
0: Ja, aber bevor man an Frankreich denkt, da wartet auch das deutsche Team am Montag das 16. Finale. Und da heißt der Gegner Paraguay. Was ist das denn für ein Team? Kann man das mit Ecuador vergleichen?
1: Ja, vergleichen kann man das schon. Für meinen Geschmack sind die Paraguayer aber nicht ganz so stark wie Ecuador. Man musste ja ewig lange warten, bis nur feststand, gegen wen die deutsche Mannschaft spielt. Das ist diese komische Mathematik, diese Arithmetik der FIFA, dass man dann 2 Tage vorm Spiel erstmal weiß, gegen wen man überhaupt antritt. Aber was Ecuador und Paraguay so ähnlich haben, das ist eine große Körperlichkeit und eine starke Defensive. Also die Paraguayer haben in ihrer Gruppe 4 Punkte geholt, das erste Spiel 1:4 verloren gegen die USA. Danach dann aber 2 Spiele kein Tor mehr kassiert und vor allem beim 1:0-Sieg gegen die Türkei, da haben die den Bus geparkt vor dem eigenen Tor und das haben sie sehr erfolgreich gemacht. Und auch in der WM-Quali, da habe ich nochmal nachgeschaut, in Südamerika, da haben sie in 18 Spielen nur 10 Gegentore kassiert und davon 3 per Strafstoß. Und Achtung, sie haben in der Quali auch Brasilien und Weltmeister Argentinien geschlagen. Also ein Selbstläufer ist das nicht. Und wir wissen ja, wie schwer sich die deutsche Mannschaft tut gegen defensiv starke Mannschaften, die da hinten drin stehen. So, Deutschland hat schon mal gegen Paraguay bei einer WM gespielt. Du wirst dich natürlich erinnern, 2002 im Achtelfinale gab es einen 1:0-Sieg, Tor 88. Minute, Neville. Das ist Zukunftsmusik. Jetzt gilt es erstmal gegen Paraguay. Und vorher gilt es erstmal noch, diese Niederlage gegen Ecuador richtig aufzuarbeiten.
0: Ich konnte mich nicht daran erinnern. Deswegen ist es so gut, dass du da bist, Petr Kalat. Vielen Dank.

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1: Einen schönen guten Tag, ich begrüße Sie zur Tagesschau. Nach dem Temperaturhöchstwert von 41,3 Grad gestern warnt der Deutsche Wetterdienst noch bis Sonntag vor extremer Hitze. Vielerorts wurden Veranstaltungen abgesagt. Die hohen Temperaturen führen auch zu Asphaltschäden. So musste unter anderem auf der A7 bei Marmsdorf eine Spur Richtung Norden gesperrt werden. Die anhaltende Trockenheit erhöht zudem die Waldbrandgefahr, vor allem in Brandenburg. Im Südwesten des Landes könnte die 40-Grad-Marke heute erneut überschritten werden.
2: Vorbereiten für die Langstrecke. In Breitnau im Südschwarzwald stehen heute verschiedene Läufe an. Unter anderem ein Halbmarathon inklusive gut 700 Höhenmetern. Temperatur vor dem Start um 9:30 Uhr fast 30 Grad.
3: Ich habe einmal Elektrolyte dabei und einmal Wasser und ein paar Gels. Und ich hoffe, dass mich das so ein bisschen über die paar Kilometer überbrückt.
4: Wir hoffen, dass es im Wald jetzt dann von den Temperaturen erträglich ist.
2: Auf angenehmere Temperaturen hofft auch Landwirt Andreas Lorenz wenige Kilometer entfernt. Schon mehr als 25 Grad seien schlecht für die Milchqualität seiner Kühe. Gerade dürfen die Tiere nur nachts auf die Weide, am Tag geht's in den Stall. Dort gibt es kühle Nebelduschen und Schatten.
5: Jedes Vieh weiß, dass man nicht in der Sonne liegt. Also jede Kuh sucht den Schatten und wir Menschen liegen in der Sonne, weil wir denken, schön braun zu werden.
2: Los geht's in Breitnau, anders als in anderen Städten. Der Hamburger Halbmarathon wurde bereits abgesagt. Die Veranstalter im Südschwarzwald haben ebenfalls lange überlegt und den Start vorgezogen.
6: Wir haben zusätzlich auch noch Verpflegungs- und Wasserstellen mit eingerichtet, dass unterwegs auch noch mal mehr abgekühlt werden kann. Und hier im Gelände auch eigentlich das ganze Gelände verschattet.
2: Und bevor die große Hitze am Nachmittag kommt, sollten die meisten hier schon im Ziel sein.
1: Ja, fragen wir nach bei unserem Wetterexperten in Frankfurt am Main, Tim Stäger. Was genau kommt heute auf uns zu?
7: Ja, der Hitzeschwerpunkt wird sich heute leicht ostwärts verlagern. Bedeutet, dass es aber auch vor allem hier am Rhein, Rhein-Main-Gebiet noch über 40 Grad heiß werden kann. Aber vor allem jetzt Richtung Osten, auch Sachsen-Anhalt, Brandenburg, über 40 Grad, möglicherweise auch bis über 41 Grad. Zudem ist es im Nordwesten sehr schwül. Da werden sich heute im Tagesverlauf auch unwetterartige Gewitter entwickeln können, die bis in die Nacht andauern. Dann morgen wahrscheinlich Hitzeschwerpunkt ganz im

0: Osten, vor allem in der Lausitz, vielleicht sogar an die 42 Grad möglich. Dazu dann von Nordwesten schwere Gewitter, die den Wetterwechsel einleiten. Da kann es dann lokal wieder Unwetter mit Starkregen, Hagel und Sturmböen geben. Wo genau, lässt sich heute am Vortag noch nicht genau eingrenzen. Aber prinzipiell ist Unwettergefahr deutschlandweit gegeben.
1: Tim Steger, vielen Dank nach Frankfurt. Nach den verheerenden Erdbeben vom Mittwoch steht Venezuela vor entscheidenden Stunden bei der Rettung von Überlebenden. Die Zahl der Toten ist laut Behörden inzwischen auf mindestens 920 gestiegen. Tausende sind verletzt, Zehntausende gelten als vermisst. Inzwischen sind internationale Helfer, unter ihnen auch vom deutschen THW, im Katastrophengebiet angekommen. Rettungskräfte und Angehörige suchen weiter nach Überlebenden.
2: Verzweiflung angesichts der schleppenden Rettungsarbeiten, ein Wettlauf gegen die Zeit. Im Katastrophenbundesstaat La Guaira in der Nähe der Hauptstadt Caracas gleicht jeder Überlebende mittlerweile einem Wunder, wie dieser Mann, der viele Stunden verschüttet war. Er bittet um einen Schluck Wasser. Das zweite der beiden Beben war das stärkste, das Venezuela seit mehr als 100 Jahren getroffen hat. Die UN schätzen den wirtschaftlichen Schaden auf knapp 7 Milliarden Dollar. Und das in einem Land, das bereits durch mehrere Krisen wirtschaftlich geschwächt ist. Die Zugangsstraßen zum Bundesstaat La Guaira wurden geschlossen. Das Militär hat die Kontrolle übernommen, um die öffentliche Ordnung, auch angesichts von ersten Plünderungen, wiederherzustellen, so heißt es. Die Zugangsbeschränkungen zum Bundesstaat sollen vorerst beibehalten werden, damit die Rettungskräfte und das medizinische Personal ihre Arbeit ungehindert fortsetzen können. Die Übergangspräsidentin gestern im Katastrophengebiet, ausgebuht von den Angehörigen der Opfer und der Vermissten. Ihrer Ansicht nach tut die Regierung nicht genug. Alles geschah innerhalb von Sekunden. Sofort gerät man in Panik. Das Erste, was ich tat, war, meine Tochter, meinen Neffen und unseren kleinen Hund zu packen und loszurennen. Aber das Beben war stark, sehr, sehr stark. Aus zahlreichen Ländern kommen Rettungsteams an, wie hier aus dem zentralamerikanischen El Salvador. Jede Hilfe ist den Venezolanern derzeit mehr als willkommen.
1: Die USA und Iran sind erneut auf Konfrontationskurs und attackieren sich gegenseitig, trotz der vereinbarten Waffenruhe. Das US-Militär meldete Angriffe auf Ziele in Iran. Das Regime in Teheran griff daraufhin nach eigenen Angaben Stützpunkte der US-Armee in der Golfregion an. Beide Seiten machen sich gegenseitig für die Attacken verantwortlich.
3: Diese Bilder sollen die US-Angriffe auf Ziele in Iran zeigen. Den Angaben zufolge waren die Schläge eine Reaktion auf den Angriff auf ein Frachtschiff in der Straße von Hormuz am Donnerstag. US-Präsident Trump machte Iran dafür verantwortlich und sprach von einem Bruch der Waffenruhe. Mir gefällt es nicht, dass sie bereits am Donnerstag einen Schuss auf ein Schiff abgefeuert haben. Eigentlich waren es 4, von denen wir 3 abgewehrt haben. Es war kein verbündetes Schiff, aber ein Schiff, ein sehr teures Schiff. Es ist zwar nichts passiert, aber es hat ein paar Schrammen abbekommen. Das sollten sie nicht tun. Als Reaktion auf die US-Angriffe haben iranische Streitkräfte offenbar US-Ziele in der Region attackiert, meldeten iranische Medien. Zuvor hatte Iran die für den weltweiten Ölhandel wichtige Straße von Hormuz über mehrere Wochen gesperrt, nachdem die USA und Israel Ziele in Iran angegriffen hatten. Zuletzt wurde jedoch ein Rahmenabkommen vereinbart, das ein Ende der Kämpfe und die Wiedereröffnung der Wasserstraße vorsieht. Aktuell laufen Verhandlungen über eine endgültige Vereinbarung zwischen den USA und Iran.
1: Für Entspannung im Konflikt zwischen den USA und Iran könnte eine Friedenslösung zwischen Israel und dem Libanon sorgen. Die beiden Nachbarländer einigten sich jetzt auf ein Abkommen. Unter Vermittlung der USA unterzeichneten Vertreter der israelischen und der libanesischen Regierung in Washington einen Vertrag, der ein erster Schritt zu einem dauerhaften Frieden sein soll. Ziel ist unter anderem die Entwaffnung der pro-iranischen Hisbollah-Miliz und der schrittweise Rückzug der israelischen Armee aus dem Libanon. Der Ostteil von Jerusalem ist einer der Brennpunkte im Nahostkonflikt. Seit 1967 besetzt Israel das Gebiet, in dem mehr als 300.000 Palästinenser leben. Menschenrechtsorganisationen werfen Israel vor, die palästinensischen Bewohner dort systematisch zu vertreiben durch Enteignungen und Zwangsräumungen. Ziel sei es, immer mehr Israelis in Ost-Jerusalem anzusiedeln.
3: Das Viertel Silwan in Ost-Jerusalem. Palästinenser leben hier, dazwischen immer mehr israelische Siedler. Abed Shaludi fürchtet, viel Zeit bleibt ihm und seiner Familie nicht. Ein israelisches Gericht hat entschieden, dass der Palästinenser sein Zuhause verlassen muss, und zwar sofort. Für mich bedeutet dieses Haus nicht nur Steine. Ich bin hier geboren, es ist mein Leben, meine Erinnerungen. Das Haus, sagt er, wurde an eine israelische Organisation übertragen, die jüdische Siedlungen vorantreibt. Grundlage dafür ist ein Gesetz aus dem Jahr 1950, kurz nach der Staatsgründung Israels. Praktisch kann demnach Privateigentum von Palästinensern konfisziert werden, wenn die Besitzer damals geflohen sind oder vertrieben wurden, so wie der frühere Eigentümer von Abed Shaludis Haus. Ost-Jerusalem wurde 1967 von Israel besetzt und später annektiert, völkerrechtswidrig. Silwan liegt direkt neben der Altstadt mit den religiösen Städten. In den vergangenen Jahren haben Siedler immer mehr Häuser übernommen. Ein israelischer archäologischer Park, der die biblische, jüdische Geschichte Jerusalems offenlegen soll, soll ausgeweitet werden. Nicht weit entfernt protestieren israelische Menschenrechtsaktivisten gegen die Vertreibung von Palästinensern aus Silwan. Es geht darum, eine jüdische Mehrheit zu schaffen. Währenddessen sollen die palästinensische Geschichte und Identität hier ausgelöscht werden. Organisationen, die Häuser wie das, in dem Abed Shaludi wohnt, übernehmen, lehnen ein Interview ab, beantworten unsere schriftlichen Anfragen nicht. Laut Menschenrechtsorganisationen sind mehr als 2000 Palästinenser allein in Silwan von Zwangsräumungen bedroht.
1: Vor rund 80 Jahren rollte die Vespa das erste Mal in Italien vom Band. Seitdem hat sie sich vom praktischen Alltagsfahrzeug zur Design-Ikone entwickelt. Mehr als 20 Millionen Mal wurde der italienische Kultroller bereits verkauft. Vespa-Liebhaber aus der ganzen Welt haben sich an diesem Wochenende auf den Weg nach Rom gemacht, um gemeinsam das Jubiläum zu feiern.
4: Tausende Vespa-Fans sind nach Rom gekommen, um den 80. Geburtstag des Rollers zu feiern, der mehr als alles andere das italienische Lebensgefühl des Dolce Vita verkörpert und in die Welt transportiert. Teilnehmende aus 80 Nationen haben sich angemeldet und auf diesen Tag hingefiebert.
5: Ich habe große Emotionen. Schau hier, Gänsehaut. Wenn ich über die Vespa spreche, dann...
6: Ja, die kommen aus Polen, aus Bulgarien, aus Spanien, aus Portugal, aus den Philippinen. Ich habe sogar welche von dem Vespa Club in China gesehen. Das ist unfassbar. Was für ein Spektakel. Was für eine Geburtstagsparty.
4: Eine Party, die vor 80 Jahren begann. Damals entwarf der Luftfahrtingenieur Corradino Dascanio die Vespa. Der Zweite Weltkrieg hatte alles verändert. Die Firma Piaggio, einst Hersteller von Militärflugzeugen, durfte nach dem Verbot der Alliierten keine Flugzeuge mehr bauen und musste sich neu erfinden. Nachdem der Krieg vorbei war, beauftragte mich Dr. Piaggio, ein günstiges, einfaches Fahrzeug zu erfinden, das für die Menschen gemacht ist und vor jeder Tür stehen kann. Dascanio hatte eine Ikone geschaffen, die nicht nur den Menschen heute in Rom ein süßes Lebensgefühl, Leichtigkeit und Freiheit schenkt. Beim Treffen heute spielt Politik keine Rolle. Im Gegenteil, der brummende Roller verbindet und lässt Krieg und Feindschaft vergessen.
1: Zur Fußball-WM. Seit heute Nacht steht fest, auf welchen Gegner die deutsche Nationalmannschaft am Montag im 16. Finale trifft. Es ist Paraguay, Tabellendritter der Gruppe D. In der Gruppe H hat sich Spanien nach anfänglichen Problemen jetzt doch souverän durchgesetzt. Der Europameister sicherte sich durch einen 1:0-Sieg gegen Uruguay Tabellenplatz 1. Für den zweimaligen Weltmeister Uruguay ist die WM damit zu Ende.
7: Am Ende Tränen, vorher Treten. Uruguay gibt beim Ausscheiden gegen Spanien kein gutes Bild ab. Der Höhepunkt, dieses überharte Einsteigen von Canobbio in der Nachspielzeit, der glatt rot sieht. Spanien hat mit der harten Gangart der Südamerikaner zu kämpfen. Das entscheidende Tor fällt Minuten vor der Halbzeit. Llorente findet Alex Baena mit ganz viel Mithilfe von Fernando Muslera, kullert die Kugel rein. Uruguays Torhüter mit einem Riesenpatzer. Er wird zur Pause ausgewechselt. Den Südamerikanern fällt außer harten Fouls nicht viel ein. Für Spanien hat Ferran Torres noch den zweiten Treffer auf dem Fuß. Es bleibt aber beim 1:0. Der Europameister zieht als Gruppensieger in die K.O.-Runde ein. Uruguay ist raus.
1: Und in Gruppe I gewann Frankreich das Spiel um den Gruppensieg gegen Norwegen. Damit wären die Franzosen möglicher Achtelfinalgegner der deutschen Mannschaft.
8: Die Franzosen in Weiß starten furios in dieses Spiel. Dembélé sorgt für die Führung in der 7. Minute. Und der frühere Dortmunder erhöht in der 20. Minute zum 0:2. Die Norweger in der Startelf auf 10 Positionen verändert, erzielen durch Åsgard nur 78 Sekunden später den Anschluss. 1:2. Erneut Dembélé erhöht für Frankreich zum 1:3 Pausenstand. 3 Torschüsse von ihm, alle sind drin. Jürgen Strand-Larsen vergibt in der 50. Minute nach dem Wechsel diesen Foulelfmeter und die Chance zum erneuten Anschluss. Für den Schlusspunkt sorgt Douet in der Nachspielzeit mit dem 1:4. Frankreich gewinnt und wird Erster der Gruppe I.
1: Die nächste Tagesschau sehen Sie um 13:45 Uhr. Ich wünsche Ihnen einen angenehmen Tag.

0: Schmerzmäßig geht es auch. Nicht zu spüren.
1: Gar keine Schmerzen.
0: Keine Schmerzen. Sehr schön.
2: An diesem Morgen wurde Silke Knebel am rechten Knie operiert. Der Grund? Schwere Arthrose. Dank neuer OP-Technik und spezieller Nachsorge ist sie bereits 2,5 Stunden später wieder erstaunlich mobil. Hermann Welzenbach hat ein Kaufhaus im Spessart. Ihn plagt Gelenkverschleiß in beiden Knie- und Hüftgelenken. Ein Orthopäde schlug ihm künstliche Gelenke vor.
3: Da habe ich gefragt, wie lange falle ich aus? Da sagte ich, ja, mindestens 12 Wochen. Da habe ich gesagt, das kann ich nicht, dann bin ich bankrott.
2: Eine Spezialklinik bot ihm eine neue Spritzenbehandlung an. Ich probiere es aus, sagte Hermann Welzenbach. Sita Schuler trifft sich einmal im Monat mit ihren Freunden zum Volkstanz. Jedes Mal ein großer Spaß. Ohne Schmerzen, trotz starker Arthrose im linken Knie. Wie sie und andere Menschen mit Gelenkverschleiß von neuartigen Spritzen oder modernen Operationstechniken profitieren, zeigt dieser Film. Über einen Zeitraum von mehreren Jahren haben wir 4 Patienten begleitet.

0: Hermann Welzenbach. Als wir ihn kennenlernen, ist er 72. Für die Menschen in der Spessart-Gemeinde Rieneck ist das Kaufhaus Welzenbach das Herz ihres Ortes. Nach jahrzehntelanger 6-Tage-Arbeit spielte der Körper des rastlosen Chefs irgendwann nicht mehr mit. Schmerzen zunächst tagsüber bei der Arbeit und später sogar nachts im Bett.
1: Ich habe die Schwierigkeit mit beiden Knien und auch mit beiden Hüften. Vor 2 Jahren ist mir es noch gut gegangen, aber ich meine, was kaputt ist, ist kaputt, das weiß man. Da bin ich nach Wernig zum Professor Hendrich. Daraufhin hat er mir vorgeschlagen, mit Spritzen zu probieren, mit Aufbauspritzen. Das hat er dann 3-mal hintereinander gemacht und mir geht's gut in den Knien. Und beim letzten Mal habe ich dann eben noch gefragt, könnte man das auch für die Hüfte machen? Und da sagt er, selbstverständlich. Und da hat er bei der letzten Kniespritze hat er eben auch die Hüfte gespritzt. Und ich hoffe, dass es genauso gut anschlägt wie bei den Knien. Ich merke nämlich von den Knieschmerzen überhaupt nichts mehr. Ja? Dann muss man halt die Entwicklung sehen, wie es weitergeht. Und ich hoffe, dass ich ohne OP einfach zurechtkomme.
0: Am Nachmittag werden wir erfahren, welche Spritze Hermann Welzenbach in sein rechtes Hüftgelenk bekommt. Aber vorher heißt es für ihn, Getränke ausliefern. Arbeit geht vor. In Deutschland leiden etwa 12 Millionen Menschen an Arthrose. Ab 60 ist jede zweite Frau und jeder dritte Mann betroffen. Verursacht wird der Gelenkverschleiß durch Bewegungsmangel, angeborene Fehlstellungen wie X- oder O-Beine, Verletzungen und vor allem Übergewicht. Grundsätzlich kann Arthrose alle Gelenke betreffen, am häufigsten jedoch Hüfte und Knie. Bei Arbeit, Sport oder Belastungen des Alltags muss das Knie mehr aushalten als andere Gelenke. Die Gelenkflächen von Oberschenkel- und Schienbeinknochen sind von einer glatten Knorpelschicht überzogen. Sie schützt die Knochen und ermöglicht reibungslose Bewegungen. Die Schleimhaut an der Innenseite der Gelenkkapsel hat 2 wichtige Aufgaben. Sie sorgt für den Abbau von feinem Knorpelabrieb. Sogenannte Fresszellen übernehmen diese Aufgabe. Außerdem produziert die Gelenkschleimhaut die Gelenkschmiere. Sie sorgt für reibungsarmes Gleiten aller Gelenkteile und ernährt den Knorpel. Durch regelmäßige Be- und Entlastung wird die Gelenkschmiere in den Knorpel eingewalkt. Wird das Gelenk jedoch über einen längeren Zeitraum nicht bewegt oder fehlbelastet, kommt es zu einer Unterernährung des Knorpels. Die Oberfläche bekommt Risse und Knorpelzellen sterben ab. Das ist der Beginn der Arthrose. Schreitet sie voran, können die Fresszellen irgendwann die abgestorbenen Knorpelzellen nicht mehr abbauen. Außerdem produziert die Schleimhaut zu wenig Schmiere. Das Gelenk entzündet sich und schwillt an. Es schmerzt bei jeder Bewegung oder sogar in Ruhe. Wenn der defekte Knorpel die Gelenkknochen nicht mehr vor Belastung schützen kann, bilden sich knöcherne Ausläufer und der Gelenkspalt wird immer schmaler. Das Gelenk wird zusehends steifer und schmerzhafter. So wie beim Knie verläuft die Arthrose auch bei allen anderen Gelenken des Körpers. Aus gelegentlichem Zwicken im Knie kann im Laufe der Jahre eine Arthrose werden. Das erfuhr Sita Schuler in Villingen-Schwenningen.
2: Vor 10 Jahren hat man mir gesagt, dass ich Arthrose im linken Knie habe. Und die Beschwerden waren einigermaßen erträglich. Mit Schmerztabletten und mit Cremes und so hat man das gut in den Griff gekriegt. Und vor ungefähr einem Jahr habe ich so Schmerzen gehabt, dass ich nicht mehr laufen konnte. Und dann hat man mir gesagt, ich habe linken Innenmeniskus, sei beschädigt, den müsste man reparieren.
0: Bei der Spiegelung eines Kniegelenks glätten viele Orthopäden zusätzlich Meniskusrisse und entfernen Knorpelbruchstücke und Schleimhautfetzen. Offensichtlich verlief bei Sita Schuler nicht alles wie geplant. Denn nach der Meniskusglättung waren ihre Schmerzen stärker als vorher.
2: Alles hat nichts gebracht und dann habe ich mit meinem Cousin darüber gesprochen und der hat gesagt, geh mal nach Tübingen in die Praxis, die sind auf Knie spezialisiert.
0: Dr. Fritz bietet Sita Schuler die Behandlung mit Hyaluronsäurespritzen an. Auf diese Art versuchen Orthopäden schon seit über 20 Jahren Arthrosen zu bekämpfen. Der Grund? Die in jedem Körper vorkommende Substanz Hyaluronsäure bindet viel Wasser. Im Gelenk ist sie der wichtigste Bestandteil von Schleimhaut, Schmiere und Knorpel. Schmerzen und Entzündung gehen zurück. Knorpelflächen werden geglättet und das Gelenk lässt sich wieder besser bewegen. Aber die Dauer der Wirkung schwankt von Patient zu Patient. Und bis heute zahlen die Krankenkassen die Hyaluronsäurebehandlung nicht.
3: Ganz locker hängen lassen, das Knie. So, das war's. Ich hoffe, es war nicht zu schmerzhaft.
2: Okay.
0: Wie lange die Spritzen Sita Schuler helfen, werden wir später überprüfen.
3: So, passt drauf und fertig.
0: Hermann Welzenbach, der arthrosegeplagte Kaufmann aus dem Spessart, hat heute einen Termin in der Orthopädie von Schloss Werneck, gut 30 Kilometer nördlich von Würzburg. Das Barockschloss ist keine Privatklinik. Patienten aller Kassen werden hier ambulant und stationär behandelt. Schloss Werneck verfügt nicht nur über einen hochmodernen OP-Trakt, sondern bietet auch neue Therapien ohne Operation an. Hermann Welzenbach ist gespannt, was ihm Chefarzt Professor Hendrich rät.
4: Also hier haben wir, wenn Sie sehen, außen noch einen recht guten Gelenkspalt, hier innen eigentlich auch noch. Aber wenn man es in der Seitsicht sieht, und es sind ja Stehaufnahmen, dann sehen Sie, dass sich hier der Oberschenkel doch schon in den Unterschenkel einbohrt. Und bei der Hüfte haben wir dann eben eine Situation, wo wir eine sogenannte Einwanderungsarthrose haben. Das heißt, die Hüfte tritt tiefer in die Pfanne ein. Die Patienten, die diese Zysten im Hüftkopfbereich haben, das sind meistens die Patienten, so wie Sie es auch gesagt haben, die auch Nachtschmerzen haben. Wollen Sie mir noch mal ein paar Schritte vorlaufen?
0: Also ich denke, am Gangbild sieht der Arzt, dass es eigentlich an der Zeit wäre, sich Gedanken über eine neue Hüfte zu machen. Aber Hermann Welzenbach will das nicht.
1: Ich bin zwar 72 und jeder andere ist in Rente, aber durch die Situation bei uns am Ort eine Nachfolge irgendwie aufzubauen für das Geschäft. Und da brauche ich einfach noch ein bisschen Zeit.
4: Na gut, und offensichtlich sind die Spritzen zumindest eine gute Unterstützung, diese Zeit dann zu borgen.
0: Mit dieser neuen Kombinationsspritze wurden in Schloss Werneck bereits Fußballprofis und andere Spitzensportler erfolgreich behandelt. Neben der Hyaluronsäure enthält sie sogenanntes plättchenreiches Plasma, PRP. Es wird gewonnen aus dem Blut des Patienten. Aus 15 ml Blut erhält man durch Zentrifugieren in nur 15 Minuten 5 ml PRP. Diese Plättchen oder Thrombozyten sorgen im Blut nach Verletzung oder Operation für Wundheilung und Reparatur des Gewebes. Durch Zentrifugation setzen sich die schweren Blutbestandteile unten im Reagenzglas ab, die leichten oben. In der Mitte bleibt das fast durchsichtige PRP mit einem 3- bis 5-fach erhöhten Anteil an gewünschten Reparaturplättchen. Hermann Welzenbach bekommt heute PRP und Hyaluronsäure in einer Spritze. Auch diese Behandlungen zahlen die Kassen nicht. Doch dem Kaufmann hilft sie. Deshalb trägt er die Kosten.
4: Das ist also das HABCT, also Hyaluronic Acid BCT. Das ist also das Gemisch aus dem plättchenreichen Plasma mit der Hyaluronsäure.
0: In das Hüftgelenk spritzt Professor Hendrich grundsätzlich nur unter Röntgenkontrolle. Denn das HABCT soll nicht irgendwo in Gelenknähe ankommen, sondern exakt im schmalen Gelenkspalt zwischen Hüftkopf und Pfanne. Mithilfe einer Zielnadel und einer geringen Menge Kontrastmittel kann der Arzt die Injektionsnadel genau positionieren.
4: So, jetzt ist das ein kleiner Tropfen Kontrastmittel, mit dem wir beweisen, dass wir auch tatsächlich im Gelenk sind. So, wir sehen, dass sich das Kontrastmittel hier fächerförmig im äußeren Gelenkkompartiment ausbreitet. Wir wissen also, wir sind sicher im Gelenk. Die starke Arthrose ist auch gleich mit abgebildet. Also, jetzt kann das Präparat eingespritzt werden, wenn die Nadel sicher liegt. So, und das Schöne an diesem Präparat ist, spüren Sie was Schlimmes? Nein. Hüsle. Das lässt sich letztlich über die dünnste Nadel injizieren. Und das ist natürlich für den Patienten wesentlich angenehmer als andere Präparate, die auf eine wesentlich dickere Nadel angewiesen sind. So. Das war es schon. Und, war schlimm?
1: Es war nicht schlimm.
4: Aber wir wissen ja jetzt auch, wie es geht.
1: Ja.
4: Ja? Okay. Gut.
0: In den OP-Sälen des Schlosses setzen Professor Hendrich und sein Team auch sehr viele Teil- oder Vollprothesen ein. Aber der Klinikchef weiß, dass er nicht nur Patienten wie Hermann Welzenbach Alternativen zu einem künstlichen Gelenk anbieten muss.
4: Wir haben natürlich zum einen Patienten, die sich nicht gleich operieren lassen wollen oder wo es in die Lebenssituation nicht reinpasst. Wir haben Patienten, die auch heute über 80 Jahre zum Teil gar nicht mehr operabel sind oder noch nicht operabel sind, aber Schmerzen haben. Und in dieser Situation kann man das eben günstig einsetzen und natürlich eben auch dabei auf den Patienten eingehen. Und ich habe auch noch eine dritte Gruppe von Patienten, die sagen, ich möchte, dass zunächst alles andere wirklich probiert ist, bevor ich mich zu einer Operation dann zu was Künstlichem entscheide.
0: Alles andere probiert hat auch Edith Geiger. Womöglich wird sie nun um eine Operation nicht herumkommen. 10 Jahre, nachdem die Schmerzen in ihrem linken Knie begannen.
5: Mit 50 Jahren fingen dann die akuten Beschwerden an. Ich habe dann Hyaluronsäurespritzen bekommen, habe manuelle Therapie bekommen und habe selber auch Bewegungstraining gemacht, sodass ich über diesen Zeitraum wirklich auch damit gut zurechtgekommen bin. Jetzt hat es aber nicht mehr funktioniert. Die Beschwerden wurden immer stärker. Ich kann kaum noch die Treppen rauf und runter steigen. Steigungen gehen gar nicht und das Knie in sich blockiert.
0: 10 Jahre kam Edith Geiger mit Spritzen und anderen Therapien zurecht. Jetzt sucht sie nach der schonendsten Operationsmethode.
5: Mein Orthopäde hat mir dann die Gelenkklinik in Gundenfingeln empfohlen. Und die Kilometer spielten für mich keine Rolle, weil ich davon überzeugt bin, dass eine Fachklinik mir vielleicht dann helfen kann, wenn alles andere, was ich jetzt ausprobiert habe, über 10 Jahre hinweg nicht mehr geholfen hat.
0: Die Gelenkklinik Gundelfingen am Stadtrand von Freiburg hat sich einen Namen gemacht für gelenkerhaltende Operationen. Heute hat Edith Geiger einen Termin bei Professor Ostermeier. Zunächst überrascht der Arzt sie mit der tatsächlichen Diagnose.
6: Ich kann Ihnen ein wenig die Angst nehmen. Eine komplette Arthrose des Kniegelenks haben Sie nicht. Ihre Arthrose ist zwischen Kniescheibe und Oberschenkel. Man sieht eben hier die starke Arthrose ganz isoliert zwischen Kniescheibe und Oberschenkel. Hier die Kniescheibe, da der Oberschenkel und dass eben dieser Gelenkspalt quasi vollkommen aufgehoben ist. Demgegenüber, wenn man sich jetzt den Knorpel zwischen Oberschenkel und Unterschenkel anschaut, dann ist hier noch eine wunderbare Knorpelschicht zu sehen. Einmal hier am Oberschenkel und hier am Unterschenkel und das diese zwei schwarzen Dreiecke sind der Meniskus, in diesem Fall der Außenmeniskus. Auch der ist noch vollkommen intakt. Das heißt, Ihre Arthrose isoliert sich direkt zwischen Kniescheibe und Oberschenkel.
7: Und was heißt das jetzt für mich?
6: Ja, das heißt für Sie, dass wir eben nicht das ganze Kniegelenk ersetzen müssen, sondern nur einen Teil des Kniegelenks ersetzen müssen. Und dementsprechend sind Sie keine Kandidatin für ein künstliches Kniegelenk, sondern Sie sind eine Kandidatin für einen Teilersatz. Und das ist eben kein künstliches Kniegelenk, sondern es ist ein ganz isolierter Ersatz des Bereiches, der bei Ihnen auch verschlissen ist. Und das würden wir eben ersetzen durch diesen Teilersatz, dass man hier dann diesen Metallersatz einbringt, der dann in die entsprechende Gleitfläche bringt und hier auf der Rückseite die Rückfläche mit dem Kunststoff ersetzt und dann ist hier wieder ein ganz normales Bewegen möglich.
0: Ein Implantat ähnlich wie ein Inlay beim Zahnarzt. Das scheint die Lösung für ihr krankes Kniegelenk zu sein. Noch länger als Edith Geiger macht dem Polizeibeamten Josef Brüger seine Arthrose zu schaffen. Schon mit Ende 20 plagten ihn beim Sport oft heftige Schmerzen im rechten Hüftgelenk. Die Ärzte sagten ihm damals, angeborene Fehlstellung der Hüfte, da hilft nur ein künstliches Gelenk. Kommt nicht in Frage, sagte Josef Brüger.
8: Ich bin jetzt erst 30, habe gesagt, nee, vielleicht mit 40. Und wie ich dann 40 war, sage ich, nee, mit 40, das ist mir auch zu bald. Mit 50 und dann war ich 50, ja, nee, das zögere ich mir schon noch hinaus. Mittlerweile schaffe ich es nicht mehr bis 60, dass ich es hinauszögere, weil jetzt bin ich 59 und die Schmerzen sind so unerträglich, dass ich sagen muss, ich muss es machen lassen.
0: In der Orthopädie von Schloss Werneck hat Josef Brüger einen Termin bei Professor Hendrich. Er bietet ein völlig neues Operationsverfahren bei Knie- und Hüftgelenkserkrankungen an. Die computergestützte Makoplastie.
4: Warum wir die computergestützte Operation als günstig für Sie empfinden, ist, dass eben die eigentliche Hüftpfanne hier schon nach außen verlagert ist. Ja, das Hüftgelenk ist immer weiter nach außen gedrängt worden und das hat der Körper kompensiert, indem er hier Knochen angebaut hat. Und wir sind eben mit Hilfe des Computers in der Lage, diese ursprüngliche richtige Pfannenposition in Perfektion wieder hinzukriegen. Der Computer hat noch einen zweiten Vorteil für Sie. Wir können die Beinlänge garantieren. Sie haben ja jetzt hier eine spürbare Beinlängenveränderung, die Sie also auch nicht ausgleichen können, weil das Hüftgelenk hier blockiert ist. Und wir werden eben hinterher ein frei bewegliches Hüftgelenk haben, was bei dem wir auch während der Operation kontrollieren können, dass das exakt der Beinlänge der anderen Seite hinterher entspricht. Das Problem bei Herrn Brüger ist etwas, was wir auf den normalen Röntgenbildern zunächst mal gar nicht erkennen. Die Pfanne ist nach hinten geöffnet und nicht wie im Normalfall nach vorne. Hier haben wir nun die Möglichkeit, in der Makroplastie diese Pfannenversorgung dreidimensional zu planen. Wir können auch sehen, wie viel Knochen abgetragen werden muss, um die Pfanne richtig zu positionieren.
0: Bei der Makroplastie wird aus den CT-Bildern des Patienten ein räumliches Bild erstellt. Mithilfe des grafischen Modells können Professor Hendrich und sein Mitarbeiter bereits in der Planung von Josef Brügers OP die gewünschten Achsen, Beinlängen und Schnitte millimetergenau berechnen. Der Knochenverlust durch Fräsen und Sägen ist nur etwa halb so groß wie bei einer herkömmlichen Gelenk-OP und die Reha-Zeit ist deutlich kürzer.
4: Und das Besondere an der Makroplastie ist nun, dass ich heute schon weiß, wie morgen mein Röntgenbild aussehen wird. Perfekt.
0: Der Polizeibeamte beschließt, die computergestützte Operation ist genau das Richtige für mich. In wenigen Tagen wird es soweit sein. In der Zwischenzeit fahren wir zu Hermann Welzenbach in den Spessart. Nach der Behandlung beider Knie- und Hüftgelenke mit einer Kombination aus PRP und Hyaluronsäure ist er wieder mit seinem Minibus unterwegs. Der 72-Jährige weiß, schwere Kästen schleppen, das ist schlecht für den Rücken und erst recht für seine Gelenke. Aber es gibt niemand, der ihm diese Arbeit abnehmen könnte. Hermann Welzenbach beschließt, es muss ein Ausgleich her. Probestunde im Fitnessstudio. Denn der Arzt hat ihm gesagt, Spritzen allein reicht nicht. Muskelaufbau unterstützt die Behandlung.
9: Die Schulterweite stellen.
10: Ich müsste einstellen, 27.
9: Etwas langsamer. Gut, jetzt haben wir 20.
10: 20 haben wir.
9: Gut, perfekt. Etwas Kraft zurück. So, Knie fixieren bitte. Gelenke nicht ganz durchstrecken.
0: Gezieltes Training der Oberschenkelmuskulatur und runde, gelenkfreundliche Bewegungen wie beim Radfahren, dafür will er ab sofort dreimal pro Woche ins Studio gehen. Denn am Plan für die nächsten Jahre hat sich nichts geändert. Das Kaufhaus weiterführen und keine künstlichen Gelenke. Eine Operation steht jedoch heute in Gundelfingen an. Im Gebäude hinter den Kastanien befindet sich der OP-Trakt der Gelenkklinik. Edith Geiger steht als Erste auf dem OP-Plan. Bei diesem Eingriff bleiben wesentliche Strukturen des Kniegelenks, wie Kreuzbänder, Menisken und Nerven, vollständig erhalten. Das Kniegelenk wird von einer Bindegewebskapsel umhüllt. Diese Kapsel, die beiden Seitenbänder, vorderes und hinteres Kreuzband und Kniescheibe, sorgen für eine stabile Führung der Gelenkknochen. Innen- und Außenmeniskus wirken zusätzlich wie Stoßdämpfer. Zunächst überprüft Professor Ostermeier mit einer Arthroskopie die genaue Situation im Kniegelenk. Das erleichtert die Planung und verkürzt die OP-Zeit.
11: Man sieht, dass also ein vollkommen unversehrter Meniskus hier ist. Und auch der Knorpel ist schön erhalten hier. Man sieht hier eine schöne Spannung im vorderen Kreuzband. Auch gut ausgebildet, keine Ruptur zu finden. Hier sieht man nochmal schön die Arthrose hinter der Kniescheibe und eben doch die deutliche Arthrose auch hier im sogenannten patellofemoralen Gleitlager.
0: Bei dem Eingriff werden zunächst die kranke Rückseite der Kniescheibe und das Gleitlager am unteren Ende des Oberschenkels freigelegt. Links sehen wir das spätere Inlay-artige Implantat, rechts eine gleich große Glasschablone. Eine Knorpelfläche genau dieser Größe und Höhe wird der Operateur nun ausfräsen.
11: Das wird eingeklebt, aber hier kommen noch so kleine Verankerungsstifte, die werden gleich noch reingebohrt, das machen wir jetzt gleich.
0: Das neue Gleitlager passt perfekt. Jetzt bohrt der Arzt 3 Löcher in den Knochen, um das Inlay später fest zu verankern.
11: Jetzt sieht man, ist das quasi alles vorbereitet für die Aufnahme des Gleitlagers.
0: Zweiter Teil des Eingriffs. Mit einer Säge entfernt der Operateur die stark deformierte Rückseite der Kniescheibe.
11: Also man sieht jetzt, dass wir hier so etwa ein Drittel der Dicke der Kniescheibenrückfläche, also hier diesen verschlissenen Anteil, durch so einen horizontalen Sägeschnitt entfernt haben.
0: Im nächsten Schritt muss eine neue, glatte Kunststoffrückfläche an der verbliebenen Kniescheibe befestigt werden.
11: Das wäre dann die neue Rückfläche.
0: Mit Knochenzement wird das Metallgleitlager am Oberschenkelknochen fixiert. Das überschüssige Material wird entfernt. Etwa 10 Minuten dauert es, bis der verwendete Knochenzement ausgehärtet ist. Jetzt wird mit Hilfe einer Klemme die Kunststofffläche an der Rückseite der Kniescheibe befestigt. Bevor er die Wunde verschließt, überprüft Professor Ostermeier, ob die Teilprothese fest verankert ist und vor allem, ob sie tadellos funktioniert.
11: Und wir sehen, sie läuft schön zentriert. Es gibt keine Tendenzen, dass die Kniescheibe in irgendeiner Richtung nach links oder rechts ausweicht, sondern sie wird wunderschön geführt hier von dem Prothesenbett.
0: Nun heißt es nur noch zunähen. Ende des Eingriffs. Später wollen wir Edith Geiger noch einmal treffen. Wir sind gespannt, wie sie mit dem Inlay in ihrem linken Knie zurechtkommt. Was Edith Geiger bereits geschafft hat, steht Josef Brüger an diesem Morgen in der Orthopädie von Schloss Werneck noch bevor. Operation eines arthrosekranken Gelenks. Es ist jedoch kein normaler Eingriff. Der Polizeibeamte wird mit der computergestützten Makoplastie ein neues rechtes Hüftgelenk erhalten. Er ist bereits in Narkose, als Professor Hendrich und seine Mitarbeiter die ersten Schritte des Hightech-Eingriffs vornehmen. Dieses ist das Herzstück der Makoplastie-OP, ein optisches Navigationssystem. Die von ihm erfassten Daten sind Voraussetzung für alle weiteren Operationsschritte. Das System verarbeitet die Positionsdaten dieser Sensoren, die per Infrarot übertragen werden. Punkt für Punkt vermisst der Operateur damit das betroffene Gelenk. Es erscheint als räumliches Bild auf dem Monitor. Je präziser der Arzt jetzt misst, desto sicherer ist später der Operationserfolg. Kollegen aus anderen Kliniken verfolgen aufmerksam jeden Schritt des Eingriffs. Nun kann Professor Hendrich mit einer computergestützten Präzisionssäge Hüftkopf und Hals des erkrankten Gelenks millimetergenau heraustrennen.
12: Also wir haben an diesem Hüftkopf alle Zeichen der Arthrose. Eine riesige Schliffzone, wo durch den abgeschliffenen Knorpel bereits unten durch den Knochen die Knochengefäße durchscheinen. Randanbauten, die sogenannten Osteophyten. Hier unten Entzündungsgewebe, die entzündliche Synovialschleimhaut. Und natürlich auch die Verdichtung des Knochengewebes, was hier wie poliert wirkt. Und es ist klar, dass bei diesen eröffneten Gefäßen der Patient natürlich Bewegungseinschränkungen und Schmerzen spürt.
0: Zeit für den Einsatz der Präzisionsfräse. Auch sie wird mit Hilfe des Computers gesteuert. Professor Hendrich modelliert nun eine neue Hüftpfanne in den Beckenknochen.
12: Und jetzt bitte wieder auf dem Monitor übernehmen.
0: Versehentlich falsch fräsen kann der Arzt dabei nicht. Denn sobald er von der Planung abweicht, schaltet sich die computergestützte Fräse automatisch ab. Das Pfannendach wurde anatomisch exakt herausgefräst. Nun kann die neue Hüftpfanne aus einer speziellen Metalllegierung eingesetzt werden. Professor Hendrich steckt die Pfanne auf einen Applikator und setzt sie zementfrei ein. Das geht schnell und routiniert. Auf dem Kontrollmonitor verfolgt der Arzt, wie genau die blau dargestellte neue Pfanne bereits positioniert ist. Mit wenigen gezielten Schlägen kann er nachkorrigieren, bis die Idealposition erreicht ist.
12: Dann meine Klemme noch mal bitte.
0: Als nächstes steht die Positionierung des neuen Hüftschaftes an. Er besteht aus Titan und Aluminium. Auch er wird ohne Zement eingesetzt. Den erforderlichen Platz im Röhrenknochen des Oberschenkels schafft der Operateur nun mit Handbohrer und Raspel. Jetzt kann der Schaft eingesetzt werden. Sobald der Schaft seine endgültige Position erreicht hat, kann der Operateur den neuen Keramikhüftkopf einsetzen.
12: Alles klar?
0: Die ärztlichen Kollegen verfolgen bis zum Schluss jeden Schritt dieser zukunftsweisenden OP-Technik. Jetzt wird der Keramikhüftkopf in der Pfanne versenkt. Damit hat Josef Brüger ein neues Hüftgelenk. Zu diesem Zeitpunkt, 2017, werden Makroplastie-Operationen in Deutschland nur in Schloss Werneck angeboten. Und Josef Brüger ist einer der ersten Patienten. Ein Tag später. Professor Hendrich will wissen, wie es seinem Pionierpatienten geht.
13: Herr Professor, mir geht es sehr gut.
12: Wenn ich Ihnen jetzt ganz leicht helfe oder auch vielleicht ohne meine Hilfe, schaffen Sie das, gestreckt anzuheben?
13: Ich probiere es.
12: Wahnsinn. Klasse. Wie lange konnten Sie das jetzt schon nicht?
13: Ich würde sagen, es sind schon 10 Jahre her, wo das nicht mehr so ging.
12: Wunderbar. Ja,
13: prima.
0: Wir werden überprüfen, ob die Makroplastie auch langfristig hält, was bei und unmittelbar nach der OP so beeindruckend funktioniert.
13: Bin ich froh drum.
12: Ja?
13: Ja.
12: Prima.
0: Zeitsprung. März 2019. Seit 4 Jahren bekommt Sita Schuler Hyaluronsäurespritzen in ihr linkes Kniegelenk. Nach wie vor nur eine pro Jahr. Doch inzwischen merkt sie, dass ihre Arthrose voranschreitet. Deshalb sucht sie nach neuen, schonenden Therapien. Heute hat sie ihren nächsten Termin im Gelenkzentrum Mössingen in der Nähe von Tübingen. Dr. Fritz betreut Sita Schuler seit 4 Jahren.
14: So, guten Morgen,
15: guten
14: Frau Schuler.
15: Guten Morgen, Herr Fritz.
14: Jetzt, wie geht's Ihnen?
15: Ah, danke, gut, soweit.
14: Prima. Prima, was macht's Knie?
15: Ja, das geht, das lässt sich jetzt nicht mehr so ganz.
14: Also, ich sehe schon, Ihre Beweglichkeit ist etwas schlechter geworden. Sie können nicht mehr vollständig strecken und auch nicht mehr so gut beugen.
15: Ganz strecken geht auch nicht mehr, aber ich bin relativ schmerzfrei.
14: Solange Sie so gut zurechtkommen, dann machen wir weiter und probieren wir es nochmal mit der Spritze. Gell?
15: Ja, so weit wie möglich möchte ich das machen, weil ich möchte mein eigenes Knie so lang wie möglich erhalten und die OP so weit wie möglich rausziehen. Ja.
14: So, dann ganz locker lassen.

0: Also es ist kein Scharniergelenk, sondern einfach ein Oberflächenersatz. Ähnlich wie eine Zahnkrone, muss man sich das vorstellen.
1: Ja. Aber gibt es wirklich nur OPs und Hyaluronsäurespritzen? Sita Schuler ist in einer Illustrierten auf etwas gestoßen.
2: Ob das Sinn macht?
0: Naja, gut, da gibt es natürlich viele Anbieter und auch verschiedene Präparate am Markt. Das sind Nahrungsergänzungsmittel. Also das Versprechen, dass man damit wieder Knorpel aufbauen kann, das funktioniert nicht.
2: Das funktioniert nicht.
1: Dr. Fritz ist überzeugt, dass die sogenannten Knorpelaufbaupräparate wirkungslos sind. Aber viele Arthrose-Betroffene glauben daran. Wir wollen es genauer wissen und fahren nach Kiel, um herauszufinden, was es mit den Wundermitteln auf sich hat. Ein Forschungsschwerpunkt des Universitätsinstituts für pharmazeutische Biologie sind Nahrungsergänzungsmittel, zu denen auch die sogenannten Knorpelaufbaupräparate zählen. Die wichtigsten sind Glucosamin und Chondroitin. Professorin Susanne Alban ist Direktorin des Instituts. Seit Jahren nimmt sie diese, vor allem in der Yellow Press seniorengerecht angepriesenen, angeblich knorpelaufbauenden Tabletten und Kapseln unter die Lupe.
3: Seit über 10 Jahren werden diese Produkte proklamiert, die Gelenkbeschwerden zu beseitigen. Und das ist für einen Pharmazeuten fürchterlich, wenn man sich das anhören muss. Denn es gibt keine klinische Evidenz, das heißt, es gibt keine klinischen Studien, die eine solche proklamierte Wirksamkeit belegen. Und ein pharmazeutisches Problem ist, dass diese Produkte, die hier als Nicht-Arzneimittel in Verkehr gebracht werden, häufig qualitativ sehr schlecht sind und teilweise nur ganz wenig von diesen Stoffen enthalten oder diese Stoffe sind instabil. Wenn jemand zu mir kommt und sagt, endlich sind meine Gelenkbeschwerden weg, seit ich dieses neue Präparat nehme, dann denke ich mir im Stillen, als Wissenschaftlerin weiß ich, das kann jetzt eigentlich nicht sein, aber das würde ich ihm nicht sagen. Das fällt in den Bereich des Aberglaubens. Derjenige könnte sich genauso gut eine Spielkarte Pik 7 aufs Knie legen und sagen, es hat mir geholfen.
1: Kein gutes Zeugnis der Expertin für diese Präparate. Von Kiel geht es in den Spessart. Unterhalb der Burg Rieneck, mitten im Ort, hat Hermann Welzenbach sein Kaufhaus. Vor 4 Jahren haben wir ihn erstmals getroffen. Noch immer lebt er mit seiner Arthrose ohne Operation. Doch nun plagt ihn ein anderer Schmerz.
4: Wir haben den Laden seit 68 Jahren und ich selbst 62 Jahre. Und werde die nächste Woche jetzt mit 76 Jahren das Geschäft aufgeben. Es ist nicht einfach und ich sage heute schon, es beginnt die schwierigste Zeit in meinem Leben. Ich stelle mir es furchtbar vor, aber meine Frau sagt, es würde mir gut gehen dabei.
1: Vor 4 Jahren waren wir dabei, als Hermann Welzenbach in Schloss Werneck seine ersten Spritzen in Hüft- und Kniegelenk bekam. Trotz des starken Gelenkverschleißes kam er mit jeweils einer Spritze pro Jahr aus. Bei ihm hat sich die Kombination aus Hyaluronsäure und plättchenreichem Plasma, zentrifugiert aus dem eigenen Blut, bewährt. Über Schmerzen in den Gelenken verliert Hermann Welzenbach kein Wort. Das Ende des Kaufhauses bedrückt ihn offensichtlich sehr. Professor Hendrich versucht, ihn aufzumuntern.
5: Hallo, Herr Welzenbach. Hallo.
6: Hallo, hallo.
5: Ist das Jahr schon wieder um?
6: Ja.
1: Aufziehen des HABCT-Gemisches aus PRP und Hyaluronsäure, genaue Positionierung der Nadel im rechten Hüftgelenk, dann beginnt die Injektionsbehandlung. Auch für Hermann Welzenbach ist inzwischen alles Routine. Zum Schluss, wie immer, spritzt der Arzt das HABCT in die Kapsel des rechten Kniegelenks.
5: Okay, geschafft. Sie haben es überstanden.
6: Okay.
5: Wieder für ein Jahr.
6: Sehr schön.
5: Es ist mittlerweile eine Reihe von Patienten, die eigentlich schon zur Operation angestanden sind, die wir jetzt eben über 4 bis 5 Jahre tatsächlich noch so führen konnten und die dann einmal pro Jahr für die Injektion wiederkommen.
1: In Schloss Werneck ist inzwischen ein Patient eingetroffen, auf den wir sehr gespannt sind. Josef Brüger. Vor 2 Jahren operierte Professor Hendrich computergestützt seine stark deformierte rechte Hüfte.
7: Würden Sie sagen, dass Sie vergessen haben, dass da eine Operation war?
8: Ja, das ist das Gefühl. Man steht früh auf und auf einmal, so vielleicht 2, 3 Stunden später, sagt man, au, ich habe ja eine neue Hüfte, ne? Und habe überhaupt dann nicht mehr dran gedacht, ne? Also man lebt einfach ohne Beschwerden und ohne Gedanken an

0: eine neue Hüfte haben.
1: Also das ist das, was wir uns im Idealfall wünschen. Jetzt würde ich gerne noch sehen, wie Sie laufen. Also worauf ich ganz besonders achte, ist, ob, wenn ich Sie von hinten betrachte, wie symmetrisch das mit der Hüfte funktioniert. Und das ist perfekt.
2: Vor 2 Jahren, kurz vor der Makroplastie-Operation, konnte Josef Brüger nicht normal gehen, sondern eigentlich nur humpeln. Jetzt zeigt sich, dass der computergestützte Eingriff offensichtlich sehr erfolgreich war. Über 30 Jahre quälten Josef Brüger Schmerzen in der rechten Hüfte. Inzwischen ist diese schlimme Zeit fast vergessen. Ohne Probleme kann er heute wieder kilometerlang in beeindruckendem Tempo laufen.
3: In Bezug auf die Hüfte habe ich überhaupt keine Schmerzen mehr. Beim Schlafen, was früher große Probleme gemacht hat, geht einwandfrei. Und das Autofahren, das Sitzen, alles so, wie ich mir es eigentlich wünsche. Und hoffentlich bleibt es auch so.
2: Jetzt möchten wir wissen, wie es Edith Geiger geht, die ebenfalls vor 2 Jahren operiert wurde. In der Gelenkklinik Gundelfingen bei Freiburg erhielt sie eine Teilprothese in ihrem linken Kniegelenk. Wir treffen sie bei einem Spaziergang mit einer Freundin im Park. Das Ergebnis der Operation ihres linken Kniegelenks war so ermutigend, dass sie sich vor 1 Jahr auch das arthrosegeschädigte rechte Knie operieren ließ. Wie kommt sie mit den beiden Inlays in ihren Knien zurecht?
4: Ich kann längere Strecken schmerzfrei laufen. Das ist ganz, ganz toll. Das ist ein fantastisches Gefühl. Das ist echt klasse. Bin natürlich noch ein bisschen eingeschränkt, muss die Muskeln noch viel, viel mehr aufbauen. Aber ich kann schon wieder ein bisschen mehr Sport machen, bin beweglicher und das ist einfach ein ganz neues Lebensgefühl. Ne?
2: Heute hat Edith Geiger einen Termin in der Gelenkklinik Gundelfingen. Ihr Operateur, Professor Ostermeier, hat sie zur Verlaufskontrolle eingeladen. Doch zunächst möchte Edith Geiger wissen, warum der Arzt in ihrem linken Knie ein anderes Metallinlay eingesetzt hat, als in dem zuletzt operierten rechten Knie.
5: Ursprünglich haben wir bei Ihnen im ersten Knie diese etwas kleinere Teilprothese zwischen Kniescheibe und Oberschenkel eingebaut. Und im zweiten Knie haben wir eine etwas größere Variante gewählt, weil die einfach eine etwas bessere Führung darstellt. Sie hat auch noch weitere Vorteile, dass eben das Material etwas härter ist. Es ist hypoallergen, kann also dementsprechend keine Allergien auslösen und hat eben diese bessere Führung dadurch, dass es etwas breiter ist als das andere etwas kleinere Implantat. Man erkauft sich das natürlich mit etwas mehr Knochenverlust in dem Fall, aber es ist eben die bessere Führung.
4: Was bedeutet das für das linke Knie für mich? Ist es jetzt das schlechtere oder muss ich jetzt erwarten, dass das über kurz oder lang auch erneuert werden muss, wenn die Haltbarkeit natürlich jetzt nicht so lange ist wie mit dem rechten Knie? Ne?
5: Auch dieses Modell hat nach wie vor gute Ergebnisse und zeigt jetzt keine erhöhten Lockerungsraten. Man muss es vielleicht so beschreiben. Dies ist schon gut und dies ist einfach noch ein bisschen besser. Ja, Frau Geiger, zeigen Sie mal, was Sie laufen können. Gut. Sehr schön. Gut. Kniescheibe läuft sehr gut. Andere Seite.
4: Also was mir auch aufgefallen ist, dass das rechte Knie jetzt langsam auch eine schöne, schlanke Form annimmt.
5: Ja.
4: Und das hatte ich vorher ja noch gar nicht. Ja. Ne? Vor der OP war das ja gar nicht möglich.
2: Edith Geiger kommt mit den Teilprothesen in ihren beiden Knien gut zurecht. Aber was ist mit den Patienten, bei denen das Kniegelenk schon so stark geschädigt ist, dass nur noch eine Vollprothese hilft? Das modernste und präziseste Verfahren für Knievollprothesen ist die Makroplastie, wie sie in Schloss Werneck angeboten wird. Professor Hendrich und seine 4 Oberärzte waren die ersten, die auf die neue Technik setzten. Inzwischen sind ihnen einige andere Kliniken gefolgt. In Werneck steht am nächsten Tag Silke Knebel auf dem OP-Plan. Sie führt Besuchergruppen durch das berühmte Kloster Eberbach im Rheingau. Die Arbeit macht ihr Spaß, doch immer öfter streikt das rechte Knie.
6: Es sind permanente Schmerzen und vor allem Treppensteigen kann ich nicht mehr.
1: Das, was wir für morgen für Sie vorgesehen haben, ist eben letztlich dann das, was herkömmlicherweise unter einem ganzen Kniegelenk verstanden wird. Aber das Gute ist, es ist eben heute nur ein Oberflächenersatz, bei dem die Laufflächen überkront werden an Oberschenkel, Unterschenkel.

0: aber das Ganze bleibt Ihr Knie.
1: Mich hat vor allen Dingen die computergesteuerte Makroplastie begeistert. Und das war letztendlich auch der Grund, warum ich mich auch hier für die Klinik entschieden habe.
2: Am nächsten Morgen. Im OP setzen Professor Hendrich und sein Team den zuvor am Computer entworfenen Plan für Silke Knebels rechtes Knie nun Schritt für Schritt um. Mit Infrarotsonden werden alle wichtigen Orientierungspunkte am rechten Knie mit den Planungsdaten abgeglichen und zu einem exakten räumlichen Bild verarbeitet. Das macht die Makroplastie zu einem präzisen und gewebeschonenden Eingriff.
3: Normalerweise entfernen diese Prothesenoperationen 8 mm Knochen. Wir brauchen aber hier, und das ist auch ein Geheimnis der Makroplastie, nur 5 mm zu entfernen, also wirklich hauchdünne Scheibchen.
2: Die Präzisionssäge entfernt nun die grün markierten, per Computer festgelegten Knochenanteile. Aus Versehen von der Planung abweichen kann der Operateur nicht, weil dann die computergesteuerte Säge automatisch abschalten würde. Vor dem Einsetzen der Implantate überzeugt sich der Arzt davon, dass die Beinachse exakt so gerade ist wie geplant.
3: Und jetzt kommt der große Hauptspaß: 160 Grad. Technisch mögliche Beugung.
2: Bisher lief alles wie vorgesehen. Deshalb können jetzt die Implantate eingesetzt werden. Zuerst das Metallinlay am unteren Ende des Oberschenkelknochens. Dann das Gleitlager aus einem Spezialkunststoff am Schienbeinkopf. Zum Schluss die neue Kunststoffrückseite für die Kniescheibe.
3: Wir bewegen das ganze Bein jetzt in Echtzeit sozusagen durch. Und können eben diese schöne Kinematik, die wir hergestellt haben, hier uns quasi auch noch mal ansehen in Echtzeit.
2: Jetzt spritzt Professor Hendrich ein 24 Stunden wirksames Lokalanästhetikum in das zu Beginn durchtrennte Gewebe. Ein weiteres Mittel verhindert feine Einblutungen in die Gelenkkapsel und macht einen Drainageschlauch überflüssig. Die verblüffenden Folgen der beiden Spritzen beobachten wir 2,5 Stunden später. Da ist Silke Knebel nicht mehr im OP, sondern auf der Wachstation. Rapid Recovery oder schnell fit heißt das Konzept, mit dem in Werneck seit kurzem frisch operierte Patienten schneller als je zuvor mobilisiert werden.
4: Mitgebracht habe ich die Schwester Lisa und den Herrn Stubenrauch. Und die werden jetzt mal versuchen, sie mal auf die Füße hochzustellen.
5: Sehr gut.
6: So halten Sie hier vorne fest. Stützen das Gewicht auf die Arme, abstellen dürfen Sie das rechte Bein durchaus, abstellen ja, aber nicht das volle Gewicht. Ja? Okay. Und dann versuchen Sie mal, sich durch Stützen einfach nach vorne fortzubewegen. Ich bin mal da. Ich halte Sie ein bisschen, wenn irgendwie ein Problem ist, sagen Sie Bescheid. Schmerzmäßig geht es auch, nicht zu spüren, keine Schmerzen, sehr schön.
2: Das Schmerzmittel, das Professor Hendrich noch im OP in das rechte Kniegelenk spritzte, sorgt dafür, dass Silke Knebel bereits 2,5 Stunden nach dem Eingriff ohne Schmerzen mit dem Gehwagen unterwegs sein kann.
5: Ich bin auch sehr froh, dass es so verlaufen ist, so positiv und schmerzfrei. Und ich bin sehr zuversichtlich, dass ich bald wieder, nicht Volleyball, aber zumindest wandern gehen kann und solche Dinge.
2: 24 Stunden später. Silke Knebel ist nicht mehr auf der Wachstation, sondern in einem normalen Patientenzimmer. Der Gehwagen hat bereits ausgedient. Mit Stützen ist sie im Zimmer unterwegs. Physiotherapeut Michael Stubenrauch passt auf, dass Silke Knebel nichts passiert.
6: Ah ja, das ist auf jeden Fall besser, ne?
5: Ja.
6: Sie ist auf jeden Fall aufrechter.
5: Ja, unfassbar. Ich bin noch keine 24 Stunden wach und kann schon ein paar Schritte mit den Gehhilfen gehen. Also es hätte ich nie geglaubt, wenn ich das nicht jetzt alleine erlebt hätte.
6: Also ich bin jetzt seit 20 Jahren im Haus und es ist so, die Leute waren früher 3 Wochen noch bei uns gelegen. Das erste Mal aufstehen war eigentlich so der 4., 5. Tag frühestens. Und das Neue jetzt ist halt, dass die Patienten ja wirklich sofort nach der OP aufstehen. Die meisten erwarten mehr Schmerz und mehr Probleme und sind wirklich eigentlich in der durchwegs positiv überrascht, wie gut es dann doch schon geht.
5: Und dann hoffe ich, dass ich dann ziemlich bald ohne irgendwelche Hilfen wieder in Kloster Eberbach meine Gäste führen kann.
2: Silke Knebel und viele andere profitieren von der modernen Medizin. Neben neuen, schonenden Operationen gibt es auch Spritzen, mit denen

0: Arthrose lange Zeit in Schach gehalten werden kann. In allen Stadien des Gelenkverschleißes gibt es heute erstaunliche Therapieerfolge.
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0: Guten Tag, willkommen bei Tagesschau 24. Nach dem Temperaturhöchstwert von 41,3 Grad gestern warnt der Deutsche Wetterdienst noch bis Sonntag vor extremer Hitze. An vielen Orten wurden Veranstaltungen abgesagt. Die hohen Temperaturen führen auch zu Asphaltschäden. So musste unter anderem auf der A7 bei Marmstorf eine Spur Richtung Norden gesperrt werden. Die anhaltende Trockenheit erhöht zudem die Waldbrandgefahr, vor allem in Brandenburg. Im Südwesten des Landes könnte die 40-Grad-Marke heute erneut überschritten werden.
1: Vorbereiten für die Langstrecke. In Breitnau im Südschwarzwald stehen heute verschiedene Läufe an. Unter anderem ein Halbmarathon inklusive gut 700 Höhenmetern. Temperatur vor dem Start um 9:30 Uhr fast 30 Grad.
2: Ich habe einmal Elektrolyte dabei und einmal Wasser und ein paar Gels. Und ich hoffe, dass mich das so ein bisschen über die paar Kilometer überbrückt.
3: Wir hoffen, dass es im Wald jetzt dann von den Temperaturen erträglich ist.
1: Auf angenehmere Temperaturen hofft auch Landwirt Andreas Lorenz wenige Kilometer entfernt. Schon mehr als 25 Grad seien schlecht für die Milchqualität seiner Kühe. Gerade dürfen die Tiere nur nachts auf die Weide, am Tag geht's in den Stall. Dort gibt es kühle Nebelduschen und Schatten.
4: Jedes Vieh weiß, dass man nicht in der Sonne liegt. Also jede Kuh sucht den Schatten und wir Menschen liegen in der Sonne, weil wir denken, schön braun zu werden.
1: Los geht's in Breitnau, anders als in anderen Städten. Der Hamburger Halbmarathon wurde bereits abgesagt. Die Veranstalter im Südschwarzwald haben ebenfalls lange überlegt und den Start vorgezogen.
5: Wir haben zusätzlich auch noch Verpflegungs- und Wasserstellen mit eingerichtet, dass unterwegs auch noch mal mehr abgekühlt werden kann. Und hier im Gelände auch eigentlich das ganze Gelände verschattet.
1: Und bevor die große Hitze am Nachmittag kommt, sollten die meisten hier schon im Ziel sein.
0: Was heute noch nicht der Fall sein wird, im Gegenteil, Tim Steger, was kommt denn heute auf uns zu?
6: Ja, heute wird voraussichtlich der Höhepunkt dieser Hitzewelle erreicht werden. Die 41,3 Grad Allzeitrekord deutschlandweit aus Saarbrücken wird möglicherweise nur kurze Bestand haben. Es wird verbreitet wieder über 40 Grad heiß, vor allem hier wieder am Rhein, Richtung Rhein-Main-Gebiet, aber auch diesmal im Osten. Der Schwerpunkt hat sich nach Osten verlagert. Temperaturen zum Teil auch über 41 Grad sind möglich. Am Sonntag wird dann auch im Osten Richtung Lausitz oder nochmal Temperaturen an die 42 Grad möglich werden, von Nordwesten kühlere Luft, die aber viel Feuchtigkeit mitbringt, große Schwüle und damit in Verbindung auch Hitzegewitter, die den Wetterwechsel quasi ja, begleiten. Also da wird es dann lokal Unwetter geben. Wo genau, das weiß man heute noch nicht so ganz konkret.
0: Die Folgen für diese Hitze, die haben wir gerade in dem Beitrag schon gesehen. Welche Folgen hat es denn für die Luftqualität?
6: Ja, neben der Hitze gibt es auch eine erhöhte Ozonbelastung. Der Schwellenwert oder Warnwert von 180 Mikrogramm pro Kubikmeter ist verbreitet, vor allem im Westen, in den Ballungsräumen jetzt überschritten. Ruhrgebiet, Rhein-Main-Gebiet, Rhein-Neckar-Raum. Und das ist auf jeden Fall ein Wert, wo auch empfohlen wird, es vor allem an den Nachmittagen ruhig angehen zu lassen, möglichst nicht so viel draußen zu sein, keinen Sport zu treiben, weil das auch eben zu Reizungen führt für die Atemwege. Also das ist zusätzlich auch noch ein Problem. Das wird auch sich nicht so schnell abbauen können, weil die Stickoxide oft im Umland gar nicht so vorliegen zum Abbauprozess, wenn die Ozonwolke ins Umland sich verlagert und dann plötzlich auf ländlichem Gebiet sich noch erhält.
0: Und es gibt seit heute Morgen einen neuen vorläufigen Negativrekord. Dabei geht es um die Nachttemperaturen.
6: Ganz richtig. Also neben den Höchstwerten sind auch die Tiefstwerte extrem. Der bisherige Allzeitrekord 26,2 Grad in Weinbiet in der Pfalz wurde um ganze 2 Grad überboten. An über 100 Stationen neue Allzeitrekorde, die so etwa 1-2 Grad über dem bisherigen Niveau liegen, also quasi pulverisiert. Das liegt daran, dass wir eine extreme Luftmasse haben und in Verbindung mit der zunehmenden Feuchte auch quasi die Ausstrahlung noch mal behindert wird. Und das hat zu diesem extremen lauen Nacht geführt, die auch bemerkenswert ist.
0: Und nach der Hitze erwarten wir ja Gewitter. Wo muss man mit Unwettern rechnen?
6: Ja, heute am Samstag vereinzelt schon im Westen auch punktuell zum Teil heftige Gewitter, aber noch nicht sehr verbreitet. Morgen dann mit dem Luftmassenwechsel von Nordwesten kommend wird sich diese Gewitterzone nach Südosten verlagern. Verbreitet schwere Gewitter potenziell möglich, aber es ist noch nicht ausgemacht, wen es trifft. Das ist immer sehr lokal. Aber aufgrund der Energie, des Energiegehalts der Luftmasse sind schwere Entwicklungen möglich, auch mit Starkregen, Hagelschlag und schweren Sturmböen.
0: Was auffällt, Tim Steger, zurzeit wird viel über die Hitze, aber wenig über den Klimawandel geklagt. Können Sie uns noch mal den Zusammenhang erklären?
6: Ja, in der Tat. Also wir haben zum einen natürlich eine Wetterlage, die in der Form auch schon früher aufgetreten ist. Aber wir befinden uns jetzt auf einem höheren Temperaturniveau. Der Klimawandel ist quasi unterlegt, schleichender Trend. Es gab jetzt gestern auch eine Studie, die hat abgeschätzt, wie diese Höchstwerte vor 50 Jahren möglich gewesen wären. Die kam zu dem Schluss, zu der Zeit bei gleicher Wetterlage hätte es nicht so hohe Temperaturen gegeben. Hier spielt der Klimawandel mit rein. Wir haben quasi zwei Faktoren. Klima hebt das Niveau an, die Wetterkapriolen liegen drüber. Und wenn alles zusammenkommt, werden neue Rekorde erreicht.
0: Sagt unser Wetterexperte Tim Steger. Ganz herzlichen Dank.
6: Gerne.
0: Nach den verheerenden Erdbeben vom Mittwoch steht Venezuela vor entscheidenden Stunden bei der Rettung von Überlebenden. Die Zahl der Toten ist laut Behörden inzwischen auf mindestens 920 angestiegen. Tausende sind verletzt, Zehntausende gelten als vermisst. Inzwischen sind internationale Helfer, unter ihnen auch vom deutschen THW, im Katastrophengebiet angekommen. Rettungskräfte und Angehörige suchen weiter nach Überlebenden.
7: Verzweiflung angesichts der schleppenden Rettungsarbeiten, ein Wettlauf gegen die Zeit. Im Katastrophenbundesstaat La Guaira in der Nähe der Hauptstadt Caracas gleicht jeder Überlebende mittlerweile einem Wunder, wie dieser Mann, der viele Stunden verschüttet war. Er bittet um einen Schluck Wasser. Das zweite der beiden Beben war das stärkste, das Venezuela seit mehr als 100 Jahren getroffen hat. Die UN schätzen den wirtschaftlichen Schaden auf knapp 7 Milliarden Dollar. Und das in einem Land, das bereits durch mehrere Krisen wirtschaftlich geschwächt ist. Die Zugangsstraßen zum Bundesstaat La Guaira wurden geschlossen. Das Militär hat die Kontrolle übernommen, um die öffentliche Ordnung, auch angesichts von ersten Plünderungen, wiederherzustellen, so heißt es. Die Zugangsbeschränkungen zum Bundesstaat sollen vorerst beibehalten werden, damit die Rettungskräfte und das medizinische Personal ihre Arbeit ungehindert fortsetzen können. Die Übergangspräsidentin gestern im Katastrophengebiet, ausgebuht von den Angehörigen der Opfer und der Vermissten. Ihrer Ansicht nach tut die Regierung nicht genug. Alles geschah innerhalb von Sekunden. Sofort gerät man in Panik. Das Erste, was ich tat, war, meine Tochter, meinen Neffen und unseren kleinen Hund zu packen und loszurennen. Aber das Beben war stark, sehr, sehr stark. Aus zahlreichen Ländern kommen Rettungsteams an, wie hier aus dem zentralamerikanischen El Salvador. Jede Hilfe ist den Venezolanern derzeit mehr als willkommen.
0: Die Lage in der Golfregion bleibt angespannt. Am Vormittag wurde gemeldet, dass in der Straße von Hormuz ein Tanker von einem Geschoss getroffen worden sein soll. Verletzte habe es bei der Besatzung nicht gegeben, sie sei in Sicherheit. Zuvor hatten sich die USA und Iran erneut gegenseitig attackiert, trotz der vereinbarten Waffenruhe. Beide Seiten geben sich gegenseitig die Schuld für die Angriffe.
8: Diese Bilder sollen die US-Angriffe auf Ziele in Iran zeigen. Den Angaben zufolge waren die Schläge eine Reaktion auf den Angriff auf ein Frachtschiff in der Straße von Hormuz am Donnerstag. US-Präsident Trump machte Iran dafür verantwortlich und sprach von einem Bruch der Waffenruhe. Mir gefällt es nicht, dass sie bereits am Donnerstag einen Schuss auf ein Schiff abgefeuert haben. Eigentlich waren es vier, von denen wir drei abgewehrt haben. Es war kein verbündetes Schiff, aber ein Schiff, ein sehr teures Schiff. Es ist zwar nichts passiert, aber es hat ein paar Schrammen abbekommen. Das sollten sie nicht tun. Als Reaktion auf die US-Angriffe haben iranische Streitkräfte offenbar US-Ziele in der Region attackiert, meldeten iranische Medien. Zuvor hatte Iran die für den weltweiten Ölhandel wichtige Straße von Hormuz über mehrere Wochen gesperrt, nachdem die USA und Israel Ziele in Iran angegriffen hatten. Zuletzt wurde jedoch ein Rahmenabkommen vereinbart, das ein Ende der Kämpfe und die Wiedereröffnung der Wasserstraße vorsieht. Aktuell laufen Verhandlungen über eine endgültige Vereinbarung zwischen den USA und Iran.
0: Für Entspannung im Konflikt zwischen den USA und Iran könnte eine Vereinbarung zwischen Israel und dem Libanon sorgen. Die beiden Nachbarländer einigten sich auf ein Abkommen. Unter Vermittlung der USA unterzeichneten Vertreter der israelischen und der libanesischen Regierung in Washington einen Vertrag, der ein erster Schritt zu einem dauerhaften Frieden sein soll. Ziel ist unter anderem die Entwaffnung der pro-iranischen Hisbollah-Miliz und der schrittweise Rückzug der israelischen Armee aus dem Libanon. Zur Fußball-WM. Seit heute Nacht steht fest, auf welchen Gegner die deutsche Nationalmannschaft am Montag im 16. Finale trifft. Es ist Paraguay, Tabellendritter der Gruppe D. In der Gruppe H hat sich Spanien nach anfänglichen Problemen jetzt doch souverän durchgesetzt. Der Europameister sicherte sich durch einen 1:0-Sieg gegen Uruguay Tabellenplatz 1. Für den zweimaligen Weltmeister Uruguay ist die WM damit zu Ende.
9: Am Ende Tränen, vorher Treten. Uruguay gibt beim Ausscheiden gegen Spanien kein gutes Bild ab. Der Höhepunkt, dieses überharte Einsteigen von Canobbio in der Nachspielzeit, der glatt rot sieht. Spanien hat mit der harten Gangart der Südamerikaner zu kämpfen. Das entscheidende Tor fällt Minuten vor der Halbzeit. Llorente findet Alex Baena mit ganz viel Mithilfe von Fernando Muslera, kullert die Kugel rein. Uruguays Torhüter mit einem riesen Patzer. Er wird zur Pause ausgewechselt. Den Südamerikanern fällt außer harten Fouls nicht viel ein. Für Spanien hat Ferran Torres noch den zweiten Treffer auf dem Fuß. Es bleibt aber beim 1:0. Der Europameister zieht als Gruppensieger in die K.O.-Runde ein. Uruguay ist raus.
10: Heute Nachmittag gibt's viel Sonnenschein. In der Nordwesthälfte mitunter auch dickere Quellwolken, die stellenweise Schauer und Gewitter bringen, zum Teil mit Unwetterpotenzial. Einzelne Hitzegewitter auch im äußersten Südwesten. Auch in der Nacht im Nordwesten teilweise unwetterartige Gewitter, sonst oft trocken und vielerorts klar. Auf den ostfriesischen Inseln heute unter 30, im Osten und Südwesten teilweise knapp über 40 Grad. Heute Nacht im Südwesten mit bis zu 27 Grad extrem warm, im südöstlichen Bergland angenehmere 17 bis 15 Grad.
0: Guten Tag, hier ist die Tagesschau in 100 Sekunden. Hitzewelle in Deutschland. Nach dem Temperaturhöchstwert gestern warnt der Deutsche Wetterdienst noch bis morgen vor extremer Hitze. Bereits am Mittag wurden an vielen Orten mehr als 36 Grad gemessen. Mehrere Veranstaltungen fallen aus. Das Umweltbundesamt fordert Hitzeaktionspläne, vor allem um gefährdete Gruppen wie Senioren und Kinder besser zu schützen. Suche nach Überlebenden in Venezuela dauert an. Nach den verheerenden Erdbeben vom Mittwoch ist die offizielle Zahl der Toten auf mindestens 920 gestiegen. Zehntausende werden noch vermisst. Noch immer gibt es Nachbeben. Internationale Hilfe ist angelaufen. Auch aus Deutschland sind Kräfte des THW unterwegs. USA und Iran attackieren sich erneut gegenseitig. Trotz der vereinbarten Waffenruhe hat das US-Militär nach eigenen Angaben Ziele in Iran angegriffen. Das Regime in Teheran meldete daraufhin den Beschuss von US-Stützpunkten in der Golfregion. Auslöser der gegenseitigen Angriffe war der iranische Beschuss eines Frachtschiffs am Donnerstag. Israel und Libanon einigen sich auf Sicherheitsabkommen. Ziele sind die Entwaffnung der pro-iranischen Hisbollah-Miliz und ein schrittweiser Rückzug der israelischen Armee aus dem Libanon. Die Vereinbarung sei ein erster Schritt in Richtung eines dauerhaften Friedens, hieß es nach der Unterzeichnung in Washington. Finanzminister Klingbeil plant offenbar höhere Alkoholsteuer. Sie solle im kommenden Jahr um 20% steigen, meldet das Redaktionsnetzwerk Deutschland unter Berufung auf einen Gesetzentwurf. Eine 0,7-Liter Flasche Wodka würde dann knapp 90 Cent teurer. Die Biersteuer will Klingbeil hingegen nicht erhöhen. Wein soll steuerfrei bleiben. Das Wetter heute oft sonnig, in der Nordwesthälfte sowie im Bergland mitunter größere Quellwolken und örtlich Schauer mit Unwetterpotenzial. Fast landesweit sehr heiß, regional um 41 Grad. Nachrichten hier wieder um 14 Uhr. Im Programm geht es weiter mit DDR Ahoi. Ich wünsche einen schönen Tag.

Dieses ist das Steuerruder vom Schiff, der sogenannte Ruderbock. Man hat sich immer so ein großes Ruder vorgestellt, das ist aber ganz klein. Und wenn ich hier Ruderlage gebe, dann verändert sich hier der Kompass, je nachdem wie ich fahre. Wie das Ruder liegt, das kann ich dann dort oben sehen, wie die Ruderlage ist, wie viel Grad das Ruder liegt. Und auf See kann ich auch eine Automatik einstellen, das wissen viele nicht. Ich stelle hier praktisch den Kurs ein, der wird dann festgelegt und der Kreiselkompass sorgt dafür, dass das Schiff an diesem Kurs langfährt. Die Hauptmaschine hat 4 Motoren. Da kann ich also die Backbordseite hiermit bedienen und die Steuerbordseite hiermit. Also im Notfall, wenn das Schiff sich auf der Stelle drehen soll, aus irgendeinem Grund, gebe ich dann hier zurück und hier volle Pulle vorwärts. GPS gab es noch nicht. Es wurden dann Peilungen vorgenommen. Nebenan ist auch ein Peilkompass, wo man bestimmte Funkstationen anpeilt und über den Winkel dann den eigenen Standort rausbekommt, dass man immer weiß, wo man ist. Hier habe ich das ganz normale Telefon, wo ich an Bord mit der Kombüse telefonieren kann, dass ich einen heißen Kaffee haben möchte oder was auch immer. Dann gibt es hier schon eine relativ moderne Feuermeldeanlage. Das sind alles so eine kleinen Melder wie hier.

0: Sie haben ihre Arbeit gemacht und dabei die Welt gesehen. New York, Rio, Tokio. Festgehalten auf Fotos und in Schmalfilmen. Sie kamen nach Hause mit Hi-Fi-Musikanlagen aus Hongkong, Teegeschirr aus Vietnam oder Holzfiguren aus Afrika. Sie blieben nie lange an Land. Die DDR war nur der kurze Aufenthalt zwischen ihren Abenteuern. Was ist aus den Seefahrern von damals geworden? Und was ist von ihren Weltreisen geblieben? Der Hafen von Rostock. Die kleine Barkasse ist das Dienstschiff von Gisbert Runke. Er ist der Hafenkapitän, verantwortlich für alle Abläufe hier. Gisbert Runke war 13 Jahre alt, als er mit seiner Mutter zum ersten Mal eine Hafenrundfahrt machte. Danach war für ihn klar, er will selbst auf einem Schiff fahren und weiter als nur bis zur Mole von Warnemünde. 3 Jahre später machte er seine Matrosenlehre und auch gleich die längste Weltreise seiner Seefahrerkarriere. 13,5 Monate war er unterwegs. Und weil er auf einem Bauernhof bei Anklam aufgewachsen war, vertraute ihm sein Kapitän in Singapur 3 Bali-Rinder zur Pflege an.
1: Ich war noch Lehrling, habe auf der Rückreise meine Fahrarbeit

0: eine Prüfung gemacht. Ich war der Einzige damals, der vom Dorf kam. Und da war Voraussetzung, kennst du ja mit Tieren aus. Und dann habe ich auf der gesamten Rückreise da so als Tierpfleger gearbeitet, sozusagen an Bord. Ich durfte nichts anderes mehr machen, nur noch um diese Viechermieter kümmern, bis nach Rotterdam. Rotterdam war ein neues Schiff von uns in Dienst gestellt. Da kam der Kapitän bei uns an Bord, ob die von uns eine länger fahren wollte. Dann habe ich mich gemeldet und bin einen Tag wieder mit dem Taxi rüber mit meinen Sachen auf die Magdeburg und bin einen Tag von Rotterdam wieder zurück nach Japan gefahren. Problem dabei war natürlich, ich habe dann einen Brief nach Hause geschrieben, also ein Telegramm, haben wir damals über den Funker auf dem Schiff nach Hause geschickt. Dann hatte ich keine Freundin mehr an einem Tag. Das war das einzige Problem dabei. Ansonsten ging mir das ganz gut.
1: Gegen die Entdeckung der Welt waren die Verlockungen der Liebe machtlos. Jedenfalls im Moment der Entscheidung. Verlockungen gab es auch anderswo. Über 30 Jahre fuhr Gisbert Runke zur See. Seit 3 Jahren ist er der Herr über den Rostocker Hafen. Der Hafen, der einmal das Schaufenster der Seefahrernation DDR war.
0: Wir haben zu DDR-Zeiten 1989 9200 Seeleute gehabt. Im Jahre 92 waren wir noch 400. Der Rest war entlassen. Das Gleiche ist im Hafen passiert. Im Hafen haben ca. 5000 Mann gearbeitet. Nach der Wende waren noch 300.
1: Der Bau des Rostocker Überseehafens war eine Folge der deutschen Teilung. Die DDR brauchte einen Seeweg in die Welt. Mit der Wiedervereinigung verlor der Hafen schlagartig seine Bedeutung. Der Stolz der Rostocker bot nach 1990 einen traurigen Anblick.
0: Zu DDR-Zeiten war der Hafen täglich voll. Alle Piers waren belegt, manche Schiffe mussten schon auf Reede warten, weil die DSR-Flotte, Ausgangspunkt und Endpunkt, immer von Rostock vom Hafen ausgefahren ist. Wir haben also Proviant und Getränke bis zum halben Jahr an Bord genommen, von der Ausrüstung her. Und die Schiffe selber wurden repariert, ein bisschen vorbereitet, fertig gemacht. Dadurch waren immer sehr viele Liegeplätze belegt, die zwar keinen Umschlag durchgeführt haben, aber belegt waren durch die Schiffe der DSR. Und von der Entwicklung her muss man sagen, es ist jetzt besser. Die Schiffe liegen nicht mehr einfach so rum, so wie das zu DDR-Zeiten gewesen. Manchmal, wenn ein Schiff, wenn das 14 Tage am Hafen liegt, das bringt ja kein Geld. Das sind ja nur Verlustgeschäfte gewesen. Und deshalb ist es jetzt von der Aufteilung her, von der Bedeutung her, ist es jetzt besser.
1: Heute fahren die Schiffe in die baltischen Staaten, nach Skandinavien und Russland. Im Ostseeverkehr ist der Rostocker Hafen inzwischen ein wichtiger Knotenpunkt. Aber wenn Gisbert Runke, der Hafenkapitän, von der Warnemünder Mole auf das Meer schaut, dann ist er für einen Moment wieder der Matrose vom Anfang, der vor allem eines wollte: die Welt links vom Leuchtturm erobern.
0: Wenn wir hier die Mole sehen von Warnemünde, wenn wir rausgekommen sind, linksrum bedeutete Nord-Ostsee-Kanal oder Skagensrum, Hamburg, Bremen, Rotterdam, dann die Weltreisen, die man normalerweise gemacht hat. Und rechtsrum fahren hieß dann nur nach Russland oder früher Sowjetunion fahren.
1: Die Linksfahrer fuhren in die Welt. Aber sie fuhren auch in offizieller Mission als Botschafter mit Seesack. Ihr Schiff galt als Vorposten des neuen, anderen Deutschlands. Ein DDR-Matrose sollte ein sozialistischer Seemann sein, ein Seemann neuen Typs. Und egal, ob er der Staatspartei angehörte oder nicht, lautete die offizielle Anrede Genosse.
2: Also Genosse, das habe ich ganz schnell gelernt. Weil das hat man mir ja bei der Einstellung beigebracht, also Ansprache ist Genosse. Ja, das habe ich ein-, zweimal gemacht und hat man mir ganz deutlich gesagt, du, Genossen gibt es hier nicht, also wir fahren ja alle zur See und...
3: Das war ganz einfach, wenn ich mit irgendwelchen Dingen nicht einverstanden war, grundsätzlich nicht, dann habe ich Genosse Kapitän gesagt, ansonsten Sie und Herr, also Genosse gab es bei mir nicht.
4: Ich glaube, hätte ich mal zum Kapitän Genosse Kapitän gesagt, der hätte gedacht, ich wäre betrunken oder so.
1: Ein Museum auf dem Wasser, ein Typ-4-Schiff, eine Legende. In den 50er Jahren für die Handelsflotte konstruiert und gebaut, begann mit diesem Frachter der Aufstieg der DDR zu einer Seefahrernation. Kein anderer Schiffstyp wurde so verflucht und geliebt wie dieser. Für diese Seemänner ist es eine zweite Heimat geworden und geblieben. Das Schiff ist ihnen noch immer bis ins kleinste Detail vertraut. Hans-Jürgen Marti fuhr 6 Jahre als Elektroingenieur. Gerhard Marx gehörte zu den

0: Konstrukteuren der Typ-4-Baureihe, bevor er selbst als Ingenieur für 7 Jahre an Bord ging.
1: Als damals beschlossen wurde, diese Schiffe zu bauen, 1951, mit der Maßgabe von Berlin, hierfür wegen der westlichen Embargo-Politik nur Erzeugnisse aus DDR-Produktion einzubauen, erschien dieses Vorhaben in Fachkreisen also völlig illusorisch. Und trotzdem wurde es durchgezogen.
0: Ein Schiff entstanden aus Kühnheit und aus dem, was die DDR-Wirtschaft damals zu bieten hatte. So eigenwillig es gebaut war, so anfällig und arbeitsaufwendig war es allerdings auch. Der Maschinenraum, das Herz des Schiffes. Es pumpte und stöhnte in einer Lautstärke von 120 Dezibel und bei einer Temperatur bis zu 50 Grad Celsius. Und nichts fürchteten die Ingenieure mehr als seinen plötzlichen Stillstand, den Blackout.
2: Man kann sagen, dass es eigentlich für uns in der Maschine der schwierigste Störfall ist, weil er nicht gleich abstellbar ist und weil er zur totalen Ohnmacht führt. Ruderanlage steht irgendwie halt Backbord, ne, dieses Ruder geht ja auf See immer hin und her. Lass es mal so ein bisschen stehen. Schiff manövrierfähig, hat hohe Geschwindigkeit, viel Verkehr.
0: Bei einem Blackout fielen die Motoren für den Hauptantrieb und die Stromversorgung aus. Der Koloss-Schiff war minutenlang unbeherrschbar. Dieser Totalausfall konnte schon durch Nachlässigkeit entstehen, etwa wenn Armaturen in der falschen Reihenfolge bedient wurden oder wenn Wasser in das Brennstoffsystem eindrang.
2: Man saß in der Kammer oben und plötzlich tritt Totenstille ein. Oh, was ist jetzt los?
1: In so einem Fall bemühten sich alle Ingenieure im Maschinenraum, ob sie Ware hatten oder nicht, weil jetzt war wirklich was zu tun.
2: Also wir sind geflitzt im Schlafanzug und so, alle runter, alle auf die Posten und alle haben gemacht. Brauchte keiner was zu sagen.
0: Einer der wichtigsten Arbeitsräume war die Reparaturwerkstatt. Die Besatzung sollte Schäden möglichst allein beheben, denn Firmen in ausländischen Häfen kosteten Devisen.
1: Wir waren eigentlich von der Ausrüstung her, von unserem Reserveteilumfang, weit über die normalen Vorschriften hinaus ausgerüstet. Weil von der Reederei, vom Maschinenpersonal erwartet wurde, dass hier alles alleine gemacht wurde. Und da wurde auch ein Schlag reingehauen und Überstunden und dies und jenes. Und da hat Kinder irgendwie rumgemurrt.
2: Wir haben auch Zeit gehabt, weil zu Hause wartete keine Frau, die mit uns rumgeschimpft hat. Wo bleibst denn du wieder? Wir waren hier rund um die Uhr verfügbar und dann hat man auch rund um die Uhr gearbeitet, wenn es dann eben notwendig war.
0: Arbeitsalltag auf dem Meer. Romantisch war nur die Kulisse, die Arbeit selbst eine Schufterei, für die sich wohl an Land kaum jemand beworben hätte. Rostklopfen etwa stundenlang, bis der Rost in jeder Pore saß. Und am nächsten Tag wieder von vorn. Aber das war der Preis, um als Matrose die Welt zu erleben.
3: Es ist schon ein hartes Leben gewesen, was doch vielleicht sogar ein bisschen asozial, also ich weiß es nicht, wie man das heute bezeichnen würde. Ja? Also das, was man so zu Hause lernt, gut bürgerlich von seinen Eltern, wie man zu leben hat. Also die Seefahrtzeit damals war schon ein bisschen einfacher gestrickt. Ne? Wie gesagt, meine Kammer bestand am Anfang aus einer Hütte, so wo mein zweiter Kammernachbar, wenn der sich umziehen wollte, musste ich rausgehen, so klein war die.
0: Immerhin hatten die DDR-Frachter weltweit einen guten Ruf unter den Seefahrern. Denn auf ihnen wurde nicht nur gerackert und gedöst. Der Kapitän stand auch in der Pflicht, den Feierabend kulturell aufzuwerten. Mit Sport- und Bordfesten, mit Kino- und Grillabenden. Eine Schiffsbesatzung war nicht nur Arbeitskollektiv, sondern zugleich auch Freizeitverein und Hausgemeinschaft.
4: Der Seemann hat so eine besondere Beziehung zu seinem Schiff. Das ist sein Zuhause.
0: Das sind die Hochseefischer auf dem Weg in ihr Fanggebiet. Sie fuhren in Nebel und eisige Kälte, dorthin, wo die See fast immer ungemütlich ist und nicht selten unerbittlich. Und kein Hafen zwischendurch, der Abwechslung bot vom harten Alltag. Das blieb nicht ohne Folgen für den Feierabend an Bord.
5: Die kritische Zeit, sagen wir, das war immer so die berühmten 70 Tage bis 80, so in diesem Zeitraum. Da war eigentlich alles

0: gesagt, was gesagt werden musste. Was man vom letzten Landaufenthalt zu Hause, vom Klempner und vom Schrebergarten und so weiter wusste, das wusste der andere auch. Und dann konnte es geschehen, wenn sie auf Kammer saßen, meistens war es ja immer derselbe Kollege, und sie haben Kaffee gebrüht und so und haben den Kaffee genommen und haben nur den Mund aufgemacht. Da hat er schon gesagt, komm, hör auf, das weiß ich schon.
1: Aber auch gegen die Langeweile bei Hochseefischern gab es eine Lösung. Wenn kein Fisch zu fangen war, wurden Wandteppiche geknüpft. Uwe Dambold hat noch einige in seinem Keller und einen in seinem Fischgeschäft. Ein Wandteppich mit seinem Schiff. Die junge Welt. 15 Jahre ist er auf ihr gefahren.
2: Ja, in Leidenschaft war es nicht, aber ich habe einen Teppich geknüpft. Ja. So, es hat auch Spaß gemacht, aber es war eine Freizeitbeschäftigung, es war Mode. Es gab es auch im Kunstgewerbe überall zu kaufen, geknüpfte Teppiche, war so eine Modeerscheinung und dann haben wir das selbst gemacht. Da war es doch preiswerter und es war eine sinnvolle Freizeitbeschäftigung auf See, bevor man dann überhaupt nichts machte. Oder vielleicht sich beschäftigte mit der Bierflasche, konnte man natürlich auch das Bier trinken und knüpfen. Das war auch gut.
1: Uwe Dambold ist auf der Düne groß geworden, an der Ostsee, in Zinnowitz. Schon als Junge träumte er davon, aufs Meer hinauszufahren.
3: Als junger Mensch, wenn man so 14-, 15-Jähriger, war meine liebste Lektüre war das Kursbuch der DDR. Das war so ein dickes Buch und da hatte ich mir immer schon so Bahnverbindungen ausgeguckt, wo ich mal hinfahren könnte. Das konnte man sich ja nie erfüllen, den Wunsch. Es waren auch andere Länder, den Wunsch hatte ich ganz schnell mal gehabt. Ich wollte schon andere Länder kennenlernen. Und das ist vielleicht auch ein bisschen erblich begründet. Mein Onkel fuhr zur See und mein Großvater, das waren alles so ein bisschen Abenteurer.
1: Das Abenteuer See ließ jedoch auf sich warten. Uwe Dambold lebte in Leipzig, war verheiratet, Vater einer Tochter und unzufrieden in seinem Beruf als Energieexperte. In einer Zeitungsannonce las er, dass die Seefahrt Personal braucht. Für die Handelsflotte hätte er noch einmal studieren müssen. Das wollte er nicht. Das Fischkombinat Rostock nahm ihn sofort. Er musste nur noch seine Frau überzeugen.
3: Wir haben uns darüber unterhalten. Und ich bin ja ein ziemlich ruhiger, zurückhaltender Pommerscher Dickschädel, also Vorpommerscher Dickschädel. Ich habe sie eben einfach in langen Gesprächen überzeugt. Das war's. Man hatte natürlich auch, wenn man zur See fuhr, vielleicht auch gewisse Privilegien. Vielleicht war es auch so, dass man sagte, gut, wenn er mal fährt, dann kann er, haben wir ein bisschen mehr Geld. Man hat auch mehr Geld verdient.
1: Endlich, mit 34 Jahren, fuhr Uwe Dambold aufs Meer. Als Kälteingenieur auf einem Fischdampfer. Nach 2 Jahren bot man ihm an, in die Fangleitung aufzusteigen. Nun studierte er doch noch einmal. Aber er sollte sich auch auf See für die höhere Aufgabe bewähren. Als Politoffizier. Doch kein Posten an Bord war so umstritten, so gefürchtet und gelitten wie dieser.
4: Der Politoffizier war im Grunde genommen die Partei an Bord. Die sollten dafür sorgen, eben auch, wenn sie das ideologisch alles seinen Gang geht an Bord hier. Ne?
5: Also der hatte ja keine Funktion in diesem Sinne gehabt. Der hat den ganzen Tag Schweinekohle verdient. Für gar nichts tun.
6: Besatzung, die waren teilweise froh, wenn Politoffizier an Bord war. Die wussten nämlich, sie brauchten sich nicht zu kümmern um die Bordgewerkschaftsversammlung. Da brauchte sich die FDJ nicht groß darum zu kümmern, dass ein frohes Jugendleben da entstand. Die brauchte sich nicht groß darum zu kümmern, was das Reservistenkollektiv macht. Und jede von diesen musste ja einen Arbeitsplan schreiben oder ähnliches. Bekam dann alles der Politoffizier aufgeheizt.
7: Auf Innereise sind wir zurückgekommen. Da der Politoffizier 2 Tage wartet vor dem Heimathafen, hat der gesagt, also wir laufen dann und dann wieder ein. Also alle Schmöker, Westzeitung über Bord. Und die Rote Ecke muss wieder aufgeräumt werden. Ab morgen sind wir wieder ein sozialistisches Schiff.
1: Für Uwe Dambold war der Dienst als Politoffizier ein Balanceakt zwischen Parteipflichten und ehrlichem Engagement. Er selbst bezeichnete sich als Schiffsbespaßer. Denn darum ging es ihm vor allem, dass die Leute nach 12 Stunden Arbeit auch etwas zu lachen hatten. Uwe Dambold versuchte es mit Gedichten. Von Ringelnatz, François Villon und immer wieder Heinrich Heine, seinem Lieblingsdichter, bis heute.
2: Liebesgedicht? In meinem Alter, 70 Jahre, Liebesgedichte. Die habe ich früher meiner Frau erzählt, die haben immer die gleiche. Fast 50 Jahre verheiratet. Also sagen wir mal so, ich wollte bei dir bleiben.

0: Bleib an deiner Seite ruhen, du musst es von mir ein, das ist viel zu tun. Ich sagte, dass meine Seele dir gänzlich ergeben sei, du lachtest aus voller Kehle und machtest den Knicks dabei. Du hast noch mehr gesteigert wie mein Liebesverdruss, du hast mir sogar verweigert am Ende den Abschiedskuss. Glaub ja nicht, dass ich mich erschieße, so schlimm auch die Dinge stehen, das alles, meine Süße, ist mir schon einmal geschehen.
1: Als Uwe Dambold im Herbst 1989 auf Fischfang fuhr, hatte er noch die Rufe der Montagsdemonstranten im Ohr. Aus »Wir sind das Volk« war der Ruf »Wir sind ein Volk« geworden. Er wusste, dass es seine letzte Seereise sein würde. Und so war es. Die DDR-Hochseefischer wurden nicht mehr gebraucht. Uwe Dambold ging nicht zum Arbeitsamt. Er eröffnete ein Fischgeschäft.
0: Ich war damals 50 Jahre alt. Auf dem Markt irgendwo noch Arbeit zu finden, war sowieso schwer. Und da hatte ich eigentlich immer mein Leben lang eine Arbeit gehabt, wo ich also mal ein freier Herr war in meinen Entscheidungen. Und jetzt irgendwo noch mal anzufangen in einem Betrieb, wo ich dann eine ganze Reihe vorgesetzt habe, das war, ist nicht so meine Welt. Ich konnte das alles machen, was ich wollte. Und wenn ich schaffe, schaffe ich es. Und wenn ich nicht schaffe, bin ich selber dann schuld. So habe ich das so von der Devise Gag eigentlich mal aus. Man kann es auch in der Marktwirtschaft schaffen, aber es ist natürlich, das Erste ist immer beste Qualität anbieten. Billig Ware bringt mit Dauer nichts. Die Leute nicht betrügen und nur den Fisch verkaufen, den man selber gerne isst.
1: Fischfang im Nordpolarmeer. Die Filmaufnahmen hat der Netzmacher Michael Glockemann Ende der 60er Jahre gedreht. Hochseefischer waren monatelang nur auf See. Sie fuhren nicht von Hafen zu Hafen, wie die von ihnen belächelten Geradeausfahrer der Handelsflotte. Sie jagten den Fisch bei jedem Wind und Wetter. Noch immer streiten Hochseefischer und Handelsmatrosen darüber, wer die wahren Seemänner sind. Die Hochseefischer rühmen sich bis heute, keines ihrer Schiffe in den Wellen verloren zu haben. Aber die Dramen der See, die Schicksalsstunden, haben alle auf den Meeren erlebt. Den Ausnahmezustand, etwa wenn es hieß, Mann über Bord. Jörg Sauer wird die Nacht vom 14. auf den 15. Dezember 1977 nie vergessen. Er war gerade 19 Jahre alt und gehörte zur Besatzung der Brandenburg, die im Nordmeer fischte. Hinter ihm lag eine 12-Stunden-Schicht an Deck. Gegen Mitternacht nahm er sein Abendbrot in der Mannschaftsmesse. Danach wollte er mit dem Koch und dessen Gehilfen noch eine Runde Skat spielen. Der Kochsmart musste nur noch den Abfall entsorgen.
2: Da so ein Sturm war und der Kochsmart seine erste Reise gemacht hatte, nicht ganz seefest war, habe ich jetzt gesagt zu ihm, pass auf, das Wetter ist nicht so gut, wir gehen beide aufs Bootsdeck, ich schütte deinen Eimer aus und dann gehen wir runter und dann können wir Skat spielen. Ne? Gemacht, getan, aufs Bootsdeck hoch, den Eimer genommen, über die Reling gehalten und wollten auskippen, habe mich dagegen gelehnt, damit ich da nichts an Deck schütte. Und da brach die klappbare Reling, die da hinten war, die brach weg und ich konnte mich nicht mehr halten und war aus dem Bord. Ne? Ja, wie ich aufgetaucht bin, habe ich mein Schiff fahren sehen. Das war aber schon sehr weit weg. Ich bin scheinbar ganz schön tief runtergegangen ins Wasser. Ne? Bin dann hochgekommen und habe gesehen, wie mein Schiff wegfuhr.
1: Der Kochsmart erlitt einen Schock, ging zunächst einmal unter die Dusche und zog sich um. Erst danach meldete er den Unfall. Wertvolle Minuten, in denen Jörg Sauer um sein Leben kämpfte. Das Wasser war 4 Grad kalt. In dieser Kälte überlebt man normalerweise nicht länger als 15 Minuten.
2: Da die See so hoch war und ich keine Schwimmweste hatte, musste ich jetzt erstmal überlegen, was mache ich am besten. Ne? Schwimme ich über die Wellen drüber weg oder tauche ich durch? Ne? Die Wellen waren zwischen 4-5 Meter hoch, schätzungsweise. Ne? Und ja. Und mein Schiff fuhr aber geradeaus weiter, drehte dann einen riesen Kreis. Dann habe ich gesehen, dass in der Flotte rundherum, die rundherum waren, gingen dann überall die Lichter an. Da wusste ich also, der Unfall ist jetzt publik geworden, man sucht mich.
1: Nun waren auch die anderen Fischdampfer im Fanggebiet alarmiert. 15 Schiffe suchten nach Jörg Sauer. Auch die Robert Koch. Detlef Biemann hatte seinen Posten am Rettungsboot bezogen. Er wartete auf seinen Einsatz.
3: Die übrige Besatzung, die auch ihren Rollenplan hatte, haben sich ja an Deck und in den Masten verteilt, unter anderem auf dem Scheinwerfer, der im Vormast war. Und da hat noch ein bisschen Schnee treiben war und die haben ihn auch entdeckt. Also mit dem Scheinwerfer. Da hat es ca. 100 Meter weit geleuchtet. Ne?
2: Und wie ich da so vor mir hinschwamm, hörte ich mitten mal Stimmen. Ne? Die riefen Seemann halt durch, wir haben dich gleich. Ne? Und da schaute ich hoch und da lag eben direkt vor mir lag die Robert Koch. Ne? Das gibt's doch nicht.
3: Und da haben wir das Boot ausgesetzt. Und sind ihm sozusagen entgegengefahren.
2: Das Schlauchboot kam zu mir ran und dann habe ich da hinten versucht hochzukommen. Und damals mein Lebensretter, der Detlef, der hat mich irgendwie versucht zu packen.
3: Ich habe ihn dann an sein Herz zu fassen gekriegt. Und er war ganz ruhig, Kopf hoch noch. Und, aber als ich am Hemd hatte, so, Gott sei Dank, hat er ein richtiges Hochseefischerhemd angehabt aus der DDR-Produktion. Und da hat er aufgegeben, glaube ich. Ne? Da hatte ich das Gefühl, er wurde unheimlich schwer mit einmal.
2: Und dann weiß ich nichts mehr, dann war ich weg. Ne? Dann bin ich ohnmächtig geworden. Und das Schlimme ist ja dann, nach so einer Unterkühlung ist ja der Körper noch nicht gerettet. Ne? Die haben mich dann an Bord, so weiß ich aber nur aus seinen Erzählen her, ne? An Bord haben mich in warme Decken gepackt und dann bin ich irgendwann in einer Messe, also in dem Essenraum, auf dem Tisch zu mir gekommen und habe mit denen gesprochen und dann sah es schon wieder ganz gut aus. Ne?
3: Ich habe uns alle gefreut, dass er nicht krank war, dass er wieder putzmunter war. Also nach einer halben Stunde, glaube ich, so, haben wir ihn besucht, da war er gut drauf wieder. Und dann war die Sache eigentlich erledigt.
1: Fast eine Stunde war Jörg Sauer im eiskalten Wasser. Dass er diese Nacht überlebte, grenzt an ein Wunder. Nach 3 Monaten Genesungsurlaub fuhr er wieder zur See, bis zum Ende der DDR-Hochseefischerei. Nach der Wende begab sich Jörg Sauer auf die Suche nach seinem Lebensretter. Durch viele Zufälle und durch das Internet machte er ihn schließlich ausfindig. 30 Jahre nach jener Nacht in der Barentssee trafen sich die beiden wieder. Jörg Sauers Frau wollte unbedingt die Hände fotografieren, die ihrem Mann das Leben gerettet hatten.
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0: Die Mole von Warnemünde signalisierte die Ankunft im Heimathafen. Dann hieß es für die Schiffsbesatzungen, Westliteratur über Bord und Geschenke gut verstecken. Denn die Matrosen wurden bereits erwartet. Nicht nur von ihren Familien, sondern auch vom Zoll.
1: Es gibt auch ein Sprichwort: Den Seemanns größten Feind ist der Nebel und der Zoll.
2: Dem Zoll ging es an sich nur um Schmutzliteratur, wie Sie sagten, also Pornohefte oder überhaupt Literatur aus dem Westen, auch Tonträger. Da haben sie drauf geachtet.
3: Zu Anfang hatte man sich sehr schwer getan, zum Beispiel alleine mit Schallplatten der Beatles durfte man zu Anfang nicht einführen. Ne?
4: Selbst eingeschweißte leere Kassetten 60er, 90er, was du damals ja ab 120er durftest, ja nicht mitbringen. Ja, schon ja nicht so eine Sache hier von Kiss oder irgend sowas.
1: Oder ich habe meinen Sohn mal eine Zimtplätzchenpistole mitgebracht, bis er so ein Cowboy Colt. Habe ich natürlich auch versteckt. Weil es verboten war. Es war verboten, Spielzeuge mit militärischem Charakter mitzubringen.
5: Als Seemann hatte man ein Seefahrtsbuch und das wollte man behalten. Und wenn man dort auffällt, ja, dann war man nicht so sicher, wie lange man noch zur See gefahren ist. Das war wahrscheinlich das Hauptproblem. Nicht diese 10 Mark, 20, 30, 40 Mark, die man in Strafe bezahlt.
0: Doch einmal hatte Matrose Stefan Bonsack in Malaysia ein Buschbaby liebgewonnen. Von diesem Halbaffen wollte er sich auch in Rostock nicht trennen.
5: Der Affe, das war Nachttier, der schlief in meiner Reisetasche. Und ich hatte Dienst und irgendwie die anderen, die haben

0: die Fighter. Aber der lebte bei mir in der Familie bis ungefähr 4, 5 Jahre. Und ich muss sagen, viele Rostocker, die davon wussten, die kamen dann und klopften, dürfen wir mal den Affen sehen, ne? Dürfen wir mal ihren Affen besuchen.
1: Für Michael Spivock war das Meer lediglich eine Gelegenheit zum Baden. Und hätte er das studieren können, was er wollte, wäre aus ihm wahrscheinlich nie ein Kapitän auf großer Fahrt geworden. Als es mit Jura nicht klappte, bot man ihm das Studium der Philosophie an.
2: Ich hatte keine große Lust auf Philosophie. Und ich dachte mir schließlich, ich müsste vielleicht erst mal, wenn ich die Welt neu erklären will, die Welt überhaupt gesehen haben. Wohlgemerkt, das war also noch vor dem Mauerbau. Und dann waren wir an der Ostsee im Urlaub. Und da waren Werbeplakate der Seereederei und die suchten Leute, hauptsächlich Wirtschaftspersonal. Und da ich keine Ahnung hatte, habe ich mir gedacht, ich versuche mich vielleicht mal dort als Tellerwischer. Und so bin ich dann zur Seereederei gegangen und habe mich dann beworben.
1: Michael Spivock am Anfang seiner Karriere vom Tellerwäscher zum Kapitän. Noch mit großer Geste. Doch das Abenteuersee bestand aus Mühsal. Härter und unbarmherziger, als er es sich vorgestellt hatte. Die Seefahrerromantik gab es, wenn überhaupt, nur in den Arbeitspausen.
2: Die erste Reise ging dann erstmal nach Murmansk. Bei, ich weiß nicht, 35 Grad minus oder sowas. Und da ich von der Seefahrt keine Ahnung hatte und nun also wirklich zu doof war, irgendwas Vernünftiges zu machen, ich musste dann Ausguck stehen draußen im Sturm da am Nordkap. Ich hatte das Gefühl, das ist nicht so ganz das Richtige gewesen, was ich hier mache. Und in Murmansk war es dann also auch nicht so schön. Aber dann nachher kamen diese Erlebnisse, dann ging es nach Kuba. Und das war dann natürlich eine vollkommen andere Welt.
1: Die Reise nach Kuba hat Michael Spivock mit seiner Filmkamera festgehalten. Es war nicht sicher, ob das Schiff überhaupt den Hafen von Havanna anlaufen würde. Am 17. April 1961 waren 1500 Exilkubaner in der Schweinebucht gelandet. Unterstützt von US-Bombern und Marineeinheiten führten sie einen militärischen Angriff gegen Fidel Castros Revolution.
2: Wir haben erfahren auf See von der Schweinebucht und die Frage war nun, ob im Verlauf der Ereignisse, die sich da anbahnten, es überhaupt möglich ist, Havanna noch anzulaufen. Ich war damals Matrose, also ich kannte nun die näheren Einzelheiten natürlich nicht. Aber wir hatten Kapitän Jüke an Bord. Ich weiß nur noch, dass Kapitän Jüke einen anderen Kurs gewählt hat als ursprünglich vorgesehen. Und Jüke hatte Erfahrung, weil er im Zweiten Weltkrieg schon Blockadebrecher in Norwegen gewesen ist. Und so liefen wir Havanna an, ohne dass wir eigentlich mit den Amis irgendwas zu tun hatten.
1: Die Invasion scheiterte. In Havanna erlebte Michael Spivock den 1. Mai 1961, sah Che Guevara und Fidel Castro auf der Tribüne.
2: Das mitzuerleben, das ist für einen jungen Menschen so enorm gewesen. Da hat man das Gefühl gehabt, hier verändert sich die Welt positiv. Was uns auf den ersten Blick so beeindruckt hat, die Begeisterung war immens, die kann man gar nicht beschreiben in Worten, und sie ging durch alle Bevölkerungsschichten. Und in diesen Tagen, die wir auf dem Film dort sehen, da kam es dann auch schon vor, dass in einzelnen Straßenzügen noch geschossen wurde. Zwischen den Castro-Revolutionären, die ja nun in der absoluten Mehrheit gewesen sind, und anderen, die sich da irgendwie noch durchgeschlagen hatten und also Konterrevolution machten. Es hat Leute gegeben, die saßen irgendwo in einer wunderschönen Kneipe und haben ihren Cuba Libre getrunken. Und andere saßen drin, die haben ihre Maschinenpistolen und Gewehre an den Haken gehängt. Und dann schoss es draußen, dann gingen die raus, es knallte. Und dann kamen die irgendwann wieder und tranken ihren Cuba Libre weiter.
1: Revolution auf Kuba, Krieg in Vietnam, Militärputsch in Chile. Die Seefahrer erleben Weltgeschehen aus eigener Anschauung. Immer wieder durchqueren sie gefährliche Konfliktgebiete oder geraten zwischen die Fronten des Kalten Krieges. Kriegsschiffe begleiten ihre Handelswege genauso wie Kriegsflüchtlinge. Sie sehen Elend, Hunger, Tod.
3: Wir sind nach Nigeria gekommen, genau in diese konfliktreiche Auseinandersetzung um das Erdöl in der Provinz Biafra. Also dieser sogenannte Biafra-Krieg war das. Und das war eben wirklich auch unschön gewesen, weil das sind richtige Kriegshandlungen gewesen. Es sind täglich

0: zig hunderte Leichen am Dampfer vorbeigetrieben. Das hat da überhaupt keinen interessiert. Nicht immer ganz, weil die sind irgendwo ins Wasser geschmissen worden. Und bei Ebbe mit auslaufendem Strom hat es natürlich rausgespült gehabt. Werd nie vergessen, 24. Dezember, Weihnachten. Das war irgendwo bedrückend, muss ich sagen.
1: Ich war im Golfkrieg gewesen. Und da kann ich mich noch dran erinnern, wenn wir dann durch die Rotsee gefahren sind, das Rote Meer, wir haben ja Rotsee gesagt dazu. Dann haben wir immer unsere Rettungsboote wurden ausgeklappt. Dann wurde alles fertig gemacht. Dann durfte keine Party an Bord gemacht werden oder so. Dann haben wir überall zusätzlich Scheinwerfer ausgestellt. Überall Wachposten zusätzlich. Also Ausguck. Und nach Treibminen geguckt. Und dann war das auch richtig niedlich gewesen. Hat man richtig gemerkt, die anderen Reedereien haben sich an uns gehalten. Und gesagt, wenn die DDR so fährt, macht das auch so. Die sind so Sicherheit, auf Sicherheit bedacht. Das war so.
2: Ich habe nicht gedacht, dass es so viel Elend und Dreck noch gibt und so viel Armut, wie ich sie wirklich kennengelernt habe. Ne? Ich habe ganz schnell begriffen, Kapitalismus ist nicht nur Bundesrepublik, ist nicht nur die Niederlande oder Schweden oder Dänemark, sondern ist in jedem Falle auch Afrika und Lateinamerika

0: Drei Monate und länger waren die Handelsschiffe unterwegs. Die Routen gingen quer durch die Welt, durch ihre Ideologien und Lebensverhältnisse. Es gab Häfen, in denen die Besatzungen nicht von Bord durften, weil sie aus einem kommunistischen Land kamen. Eine Demütigung, die sie gelassen ertrugen, wie auch die Beschimpfungen gegen ihre Herkunft. Aber es gab ein Gefühl, das mehr als alles andere schmerzen konnte. Heimweh. Weihnachten an Bord, das war nie nur ein Fest der Freude.
1: Weihnachten auf See war natürlich für die, die eine Familie hatten, immer besonders schwierig. Und dann hatte man das eine Jahr dann so die glorreiche Idee, dass man angefangen hatte mit dem betriebseigenen Tonstudio, die Familien aufzusuchen in der Vorweihnachtszeit. Und dann haben die Kinder für den Papi da was draufgesprochen und Wünsche und sowas alles, ne? Und diese Bänder wurden dann an Bord geschickt und die haben wir dann zur Weihnachtsfeier abgespielt.
2: Und dann haben wir aber im Laufe der Zeit gemerkt, dass das nicht gut war, denn das kreierte an sich sehr viele Probleme. Viele haben sich da dann eingeschlossen und sind dann richtig zusammengebrochen, nicht? Und dann haben wir gesagt, in Zukunft möchten wir diese Art von Belustigung nicht haben.
0: Es gibt jedoch eine alte Seemannstradition, die von der sozialistischen Seefahrt übernommen wurde. Alle zwei Jahre durfte ein Matrose seine Ehefrau für eine Reise mit an Bord nehmen. Reisenden Ehefrauen waren nicht die einzigen Frauen an Bord. Seit den 60er Jahren gehörte auch weibliches Personal zur Standardbesatzung. So wurde das Schiffsdeck schon mal zum Laufsteg. Und aus Kameraden und Kollegen wurden zuweilen erbitterte Konkurrenten. Pia Rahn, Serviererin im Leipziger Hotel Astoria, bewarb sich 1978 bei der Deutschen Seereederei.
3: Bevor ich überhaupt an Bord gekommen bin, hat eine zu mir gesagt, du musst aufpassen, also entweder gar keinen oder sofort einen, damit gleich die Verhältnisse geklärt sind und damit die alle wissen, aha, so läuft es.
0: Pia Rahn war eine von zwei Stewardessen an Bord und schockiert von so vielen Männern auf einem Haufen, mehr als drei Dutzend. So entschied sie sich zunächst einmal für gar keinen Mann, bis ihr Matrose Roland auffiel.
4: Die ganze Reise über, muss ich sagen, wir mochten uns eigentlich gar nicht. Also das war ganz komisch. Und dann auf der zweiten Reise, keine Ahnung, bei einer Party, wie das so kommt, was getrunken. Das Gespräch wird dann wahrscheinlich auch intensiver, ist es ja auch gewesen. Ja, und dann hat es geklappt irgendwann mal. Ich habe ihr die Sterne erklärt. Das hat beeindruckt.
3: Ist unheimlich gut angekommen.
4: Das war dann zumindest das, was ich wusste.

0: War ganz gut. Also es war wohl dann mein Vorteil. Es konnte kein anderer wohl. Keine Ahnung.
1: Noch kein anderer probiert.
0: Ja.
2: Eine Beziehung mit Folgen. Für Pia Rahn bedeutete sie den Abschied von der Seefahrt. Ihre Tochter wurde geboren.
3: Als dann Diana geboren wurde, sie war 3 Wochen, dann ist mein Mann ist dann wieder zur See gefahren. Und da habe ich dann natürlich gedacht, oh, du sitzt hier alleine und oh, der hat's gut, der kann fahren. Und dann bin ich mit dem Kinderwagen da durch das Neubauviertel gegangen und dann oh, die haben sie mich immer alle angeguckt, hatte ich so das Gefühl, es war bestimmt nicht so, aber ich hatte so einfach das Gefühl und da habe ich ihn schon vermisst, dass die Familie halt eben. Das ist mir sehr schwer gefallen. Aber ich hätte niemals gesagt, jetzt hör auf, das geht so nicht. Und wir hatten einen Kumpel, der ist auch mit uns zur See gefahren. Und der hat mich dann ab und zu mal besucht. Man hat ja auch so Männerarbeiten zu Hause zu tun. Und dann habe ich dann mal gesagt, Wolfgang, du musst mal das machen oder mal das machen. Da war er ja immer da und hat mir auch immer geholfen. Und Diana kannte ihn natürlich auch. Und als dann mein Mann kam von See und er guckt den Kinderwagen, hat Diana ihn angeguckt. Und als der Kumpel kam und die hat ihn angelacht. Und ich denke mal, das war ein einschneidendes Erlebnis, dass er dann gesagt hat, ich höre auf.
2: Von der großen Familie an Bord wechselte Roland Rahn in die kleine Familie an Land. Beides gleichzeitig zu leben, ging bei kaum einem Seefahrer wirklich gut. Doch vom Abenteuer See zurück in den Alltag DDR, das ging nicht ohne Entzugserscheinungen.
0: Da hab ich gelitten. Also ich habe auch bestimmt 2-3 Jahre echt damit zu tun gehabt. Also oder wo ich gesagt habe, ich könnte auch sofort wieder losfahren. Was dann sowieso nicht mehr ging, das war dann vorbei. Aber hätte ich die Chance gehabt, ich wäre wahrscheinlich doch wieder aufgestiegen. Also ich kam mit vielen Sachen. Kam man auch nicht klar, weil das Landleben ist ja dann doch ein bisschen anders.
3: Wenn irgendwas im Fernsehen kam mit Seefahrt, dann hat unsere Tochter schon immer gesagt, Papa, Schiff, Papa, Schiff. Und dann war alles ruhig, da hat sie sich ganz still hingesetzt und sie wusste genau, das ist für ihren Vater das Größte, wenn er ein Schiff im Fernsehen dann sieht.

0: Ein Sonnenaufgang auf einem spiegelglatten Ozean oder ein Sonnenuntergang, wenn man dann achtern an der Reling steht und der Sonne wie die riesengroße Meer versinkt, das ist natürlich eine Sache, die man nie vergessen wird.
1: Man sieht den Horizont und dann sieht man nichts. Wenn man auf dem Berg steht, sieht man andere Berge.
2: Du wirst dir bewusst, was du bist, wenn du dieses weite Meer siehst, dass du gar nichts bist, kleiner als ein Staubkorn bist.

0: Michael Spivock hat nach über 40 Dienstjahren die Ozeane gegen einen See eingetauscht. Hier hat er gefunden, was er sich für sein Alter gewünscht hat. Einen Ort der Stille.
1: Das ist der Gegenpol von dem, was mich ja jahrzehntelang begleitet hat. Ich war immer unterwegs. Eine ständige Ortsveränderung. Ein interessantes, ein rasantes Leben, das ich nicht missen möchte, wenn ich 18 wäre und die Verhältnisse wären genauso wie damals. Ich würde es wieder machen, aber was mir gefehlt hat, ist die Sesshaftigkeit irgendwo.
0: Die Abenteuer bleiben. Als Erinnerungen und Erzählungen. Auf Filmen, Fotos, Gemälden. Das Schiff, auf dem Michael Spivock die längste Zeit an Bord war, hängt jetzt über der Couch. Gisbert Runke, der Hafenkapitän von Rostock, hat seine Vergangenheit in einem Fotoalbum aufbewahrt. Aber er hat noch etwas vor. Einmal noch will er links rumfahren. Und um die Welt.

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0: Guten Tag, willkommen bei Tagesschau 24. Nach dem Temperaturhöchstwert von 41,3 Grad gestern warnt der Deutsche Wetterdienst noch bis Sonntag vor extremer Hitze. Vielerorts würden Veranstaltungen abgesagt. Die hohen Temperaturen führen auch zu Asphaltschäden. So musste unter anderem auf der A7 bei Marmstorf eine Spur Richtung Norden gesperrt werden. Die anhaltende Trockenheit erhöht zudem die Waldbrandgefahr, vor allem in Brandenburg. Im Südwesten des Landes könnte die 40-Grad-Marke heute erneut überschritten werden.
1: Trotz der Hitze wagen Läufer in Breitnau im Südschwarzwald heute einen Halbmarathon. Schon beim Start hat es fast 30 Grad. In Hamburg wurde der Halbmarathon bereits abgesagt. In Breitnau haben die Veranstalter lange überlegt und den Start vorgezogen.
2: Wir haben zusätzlich auch noch Verpflegungs- und Wasserstellen mit eingerichtet, dass unterwegs auch noch mal mehr abgekühlt werden kann. Und hier im Gelände auch eigentlich das ganze Gelände verschattet.
1: Dort, wo Wasser gespart werden kann, sollen die Menschen das tun, sagt jetzt der Städte- und Gemeindebund. Mannheim ist heute eine der heißesten Großstädte Deutschlands. Dort meldet die Wetterstation schon am Mittag mehr als 37 Grad. Da ist Abkühlung dringend nötig.
3: So geht's doch super.
4: Heute Abend bin ich auf eine Poolparty eingeladen. Hab schon überlegt, ob ich vielleicht zur Arbeit gehe. Da ist schön Airconditioning.
1: Eine Stunde und 13 Minuten. So lange benötigt der Sieger in Breitnau für den Halbmarathon. Im Zieleinlauf beginnt der Run auf die Wassereimer. Viele sind stolz, dass sie der Hitze getrotzt haben.
3: Mega gut mit den ganzen Schwämmen und den Kühlungsmöglichkeiten. Viel im Schatten, das hat richtig Spaß gemacht.
1: Etwas mehr als 30 Grad im Ziel bleibt heute zwar nicht die Höchsttemperatur in Deutschland. Höchstleistungen haben die Läufer in Breitnau aber erreicht.
0: Nach den verheerenden Erdbeben vom Mittwoch steht Venezuela vor entscheidenden Stunden bei der Rettung von Überlebenden. Die Zahl der Toten ist laut Behörden inzwischen auf mindestens 920 angestiegen. Tausende sind verletzt, Zehntausende gelten als vermisst. Inzwischen sind internationale Helfer, unter ihnen auch vom deutschen THW, im Katastrophengebiet angekommen. Rettungskräfte und Angehörige suchen weiter nach Überlebenden.
5: Verzweiflung angesichts der schleppenden Rettungsarbeiten, ein Wettlauf gegen die Zeit. Im Katastrophenbundesstaat La Guaira in der Nähe der Hauptstadt Caracas gleicht jeder Überlebende mittlerweile einem Wunder, wie dieser Mann, der viele Stunden verschüttet war. Er bittet um einen Schluck Wasser. Das zweite der beiden Beben war das stärkste, das Venezuela seit mehr als 100 Jahren getroffen hat. Die UN schätzen den wirtschaftlichen Schaden auf knapp 7 Milliarden Dollar. Und das in einem Land, das bereits durch mehrere Krisen wirtschaftlich geschwächt ist. Die Zugangsstraßen zum Bundesstaat La Guaira wurden geschlossen. Das Militär hat die Kontrolle übernommen, um die öffentliche Ordnung, auch angesichts von ersten Plünderungen, wiederherzustellen, so heißt es. Die Zugangsbeschränkungen zum Bundesstaat sollen vorerst beibehalten werden, damit die Rettungskräfte und das medizinische Personal ihre Arbeit ungehindert fortsetzen können. Die Übergangspräsidentin gestern im Katastrophengebiet, ausgebuht von den Angehörigen der Opfer und der Vermissten. Ihrer Ansicht nach tut die Regierung nicht genug. Alles geschah innerhalb von Sekunden. Sofort gerät man in Panik. Das Erste, was ich tat, war, meine Tochter, meinen Neffen und unseren kleinen Hund zu packen und loszurennen. Aber das Beben war stark, sehr, sehr stark. Aus zahlreichen Ländern kommen Rettungsteams an, wie hier aus dem zentralamerikanischen El Salvador. Jede Hilfe

0: ist den Venezolanern derzeit mehr als willkommen.
1: In vielen Städten gehen an diesem Wochenende Menschen anlässlich des Christopher Street Days auf die Straßen. Es geht um die Rechte homo- und bisexueller sowie transgeschlechtlicher und nicht-binärer Menschen. So auch in der ungarischen Hauptstadt Budapest. Und dort unter politisch wirklich besonderen Vorzeichen. Der jüngst abgewählte Ministerpräsident Orbán hatte jahrelang die Rechte dieser Menschen eingeschränkt. Die Hoffnungen der Demonstranten sind nun groß, dass es unter Nachfolger Modior besser wird.
2: Adam macht sich bereit für die Pride-Parade. Etwas Glitzer für die neue Zeit. Wir feiern die Freiheit. Wir fühlen jetzt, dass die Zukunft besser wird. Letztes Jahr war die Parade noch offiziell verboten. Doch seit dem Regierungswechsel verändere sich sein Land. In ein normales westliches Land in der EU und nicht mehr ein Teil von Putins Regime. Die Pride steht am Ende einer Woche, in der Ungarns Ministerpräsident Peter Modior eine Verfassungsänderung angekündigt hat, um Orbáns Gefolgsleute aus Schlüsselämtern zu drängen, allen voran Staatspräsident Sulyok. Einen Tag nach der Verfassungsänderung endet seine Amtszeit. Punkt aus. Auch die Präsidenten der beiden obersten Gerichte sollen gehen. Modior spricht von einem, Zitat, reinigenden Feuer. Damit überschreite Modior Grenzen, die Orbán nie überschritten habe, sagt Matyas Kohan, Journalist einer Orbán-nahen Zeitung.
3: Es sind auch ziemlich antidemokratische und zutiefst rechtsstaatswidrige Lösungen.
2: Die Pride lehnt Kohan ab. Auch unter Modior bleibe Ungarn konservativ und verweist auf die berühmte Elisabeth-Brücke, wo jüngst ein Mann die aufgehängten Pride-Fahnen in der Donau versenkt hat.
4: Hoppa! Bye bye!
2: Doch Adam und sein Freund sind zuversichtlich. Unter Orbán habe der Staat die LGBTQ-Gemeinde gegängelt und diskriminiert. Nun unter Modior sei das Leben wieder unbeschwert.
1: Ein Beitrag meines Kollegen Andreas Herz, der uns aus der ungarischen Hauptstadt jetzt zugeschaltet ist, wo heute die Pride-Demo stattfindet. Wie nimmst du denn die Atmosphäre in der Stadt heute wahr?
5: Ja, die Stimmung ist erstmal ziemlich laut, wie man vielleicht auch hören kann. Ich hoffe, man versteht mich gut. Hinter mir auf dem Wagen, da wummern schon die Bässe. Und es ist einfach so, dass es eine freundliche, eine gelöste Stimmung ist. Deutlich weniger als noch letztes Jahr, aber dafür umso entspannter in diesem Jahr, wo die Pride ja nicht mehr offiziell verboten ist. Es ist einfach so, und das zeigt hier diese Versammlung, dass grundlegende Rechte in Ungarn einfach wieder gelten. In diesem Fall konkret natürlich die Versammlungsfreiheit. Wie erwähnt, letztes Jahr wurde die Pride ja verboten. Sie ist dann als Protestzug doch durch die Stadt gezogen, was zur Folge hatte, dass ja der Budapester Bürgermeister in der Folge sogar angeklagt wurde. Also jetzt eine neue Regierung, eine neue Zeit und ja, lockere Partystimmung, würde ich sagen. Wenngleich auch natürlich auch aufgrund der Hitze deutlich weniger Menschen hier vor Ort sind.
1: Also Verbote, die aufgehoben wurden. Aber hat sich denn an den Strukturen, zum Beispiel bei den Gesetzen im Sinne der Minderheiten, viel verändert?
5: Ja, es ist ein guter Punkt, denn man muss sagen, dass diese Versammlungsfreiheit de facto gilt. De jure ist es immer noch so, dass die Gesetze aus der Orbán-Zeit, dass die immer noch in Kraft sind. Das betrifft vor allem das Gesetz, was ja die Rechte von LGBTQ-Menschen, von der LGBTQ-Gemeinde eingrenzt, sie beschneidet und aus deren Sicht stark diskriminiert. Dieses Gesetz, das ist immer noch in Kraft. Das ist ein Punkt, der auch von der LGBTQ-Gemeinde immer wieder ins Feld geführt hat, dass gesagt wird, da muss etwas getan werden. Denn in diesem Gesetz, das wie gesagt immer noch gilt, da wird ja Homosexualität mit Pädophilie mehr oder minder gleichgesetzt. Es geht unter anderem darum, das hat uns auch vorhin ein junger Mann noch mal geschildert, der Bücher mit LGBTQ-Themen zum Beispiel herausbringt. Er durfte diese Bücher bislang oder er darf sie laut Gesetz nicht im Umkreis von Schulen oder von Kirchen zum Beispiel verkaufen. Oder diese Bücher mussten komplett in Folie eingepackt werden. Also das sind alles noch, ich sag mal, Überbleibsel aus der Orbán-Zeit, die aber, wie gesagt, gesetzlich immer noch gelten. Nur die Gesetze werden hier in dem Sinn nicht mehr verfolgt und angewandt.
1: Schauen wir mal auf Politikfelder neben der Genderpolitik. Was ändert sich denn da mit dem Hoffnungsträger Modior?
5: Also da war diese Woche recht bedeutend. Wir schauen zurück zum Montag. Dort hatte Peter Motyo einen Auftritt im Parlament.

0: Es ging zunächst einmal um Gesetzesverschärfungen. Unter anderem wurde die Antikorruptionsbehörde hier in Ungarn deutlich verstärkt. Ihre Rechte wurden, so wie es auch die EU fordert, ausgeweitet. Das hat zur Folge, dass beispielsweise fragwürdige Vergabeverfahren hier in Ungarn, dass die von der Behörde untersucht und auch auf Eis gelegt werden können, und eben, um eben auch EU-Mittel zu schützen letztlich. Ein zweiter Punkt, der beschlossen wurde im Parlament, ist, dass auch Politiker künftig über ihre Vermögensverhältnisse deutlich mehr Auskunft geben müssen. Wenn sie das nicht tun im geforderten Maß, dann ist es so, dass sie eventuell auch Strafverfahren erdulden oder dass ihnen Strafverfahren drohen. Das sind Punkte. Und unter anderem werden auch die politischen Stiftungen, die ja Orban geschaffen hat, wo viel Staatsvermögen hineingeflossen ist in diese Stiftungen. Man redet davon rund 8,5 Milliarden Euro. Diese Stiftungen, die möchte Peter Modior jetzt rückabwickeln. Er möchte diese Staatsgelder wieder zurückholen.
1: Mal sehen, wie weit Modior auf Dauer da gehen wird. Andreas Herz, damit ganz herzlichen Dank nach Budapest. Die Lage in der Golfregion bleibt angespannt. Am Vormittag wurde gemeldet, dass in der Straße von Hormus ein Tanker von einem Geschoss getroffen worden sein soll. Verletzte habe es bei der Besatzung nicht gegeben, sie sei in Sicherheit. Zuvor hatten sich die USA und Iran erneut gegenseitig attackiert, trotz der vereinbarten Waffenruhe. Beide Seiten geben sich gegenseitig die Schuld für die Angriffe.
2: Diese Bilder sollen die US-Angriffe auf Ziele in Iran zeigen. Den Angaben zufolge waren die Schläge eine Reaktion auf den Angriff auf ein Frachtschiff in der Straße von Hormus am Donnerstag. US-Präsident Trump machte Iran dafür verantwortlich und sprach von einem Bruch der Waffenruhe. Mir gefällt es nicht, dass sie bereits am Donnerstag einen Schuss auf ein Schiff abgefeuert haben. Eigentlich waren es 4, von denen wir 3 abgewehrt haben. Es war kein verbündetes Schiff, aber ein Schiff, ein sehr teures Schiff. Es ist zwar nichts passiert, aber es hat ein paar Schrammen abbekommen. Das sollten sie nicht tun. Als Reaktion auf die US-Angriffe haben iranische Streitkräfte offenbar US-Ziele in der Region attackiert, meldeten iranische Medien. Zuvor hatte Iran die für den weltweiten Ölhandel wichtige Straße von Hormus über mehrere Wochen gesperrt, nachdem die USA und Israel Ziele in Iran angegriffen hatten. Zuletzt wurde jedoch ein Rahmenabkommen vereinbart, das ein Ende der Kämpfe und die Wiedereröffnung der Wasserstraße vorsieht. Aktuell laufen Verhandlungen über eine endgültige Vereinbarung zwischen den USA und Iran.
3: Heute Nachmittag gibt's viel Sonnenschein. In der Nordwesthälfte mitunter auch dickere Quellwolken, die stellenweise Schauer und Gewitter bringen, zum Teil mit Unwetterpotenzial. Einzelne Hitzegewitter auch im äußersten Südwesten. Auch in der Nacht im Nordwesten teilweise unwetterartige Gewitter, sonst oft trocken und vielerorts klar. Auf den ostfriesischen Inseln heute unter 30, im Osten und Südwesten teilweise knapp über 40 Grad. Heute Nacht im Südwesten mit bis zu 27 Grad extrem warm, im südöstlichen Bergland angenehmere 17 bis 15 Grad.
1: Guten Tag, hier ist die Tagesschau in 100 Sekunden. Hitzewelle in Deutschland. Nach dem Temperaturhöchstwert gestern warnt der Deutsche Wetterdienst noch bis morgen vor extremer Hitze. Bereits am Mittag wurden an vielen Orten mehr als 36 Grad gemessen. Mehrere Veranstaltungen fallen aus. Das Umweltbundesamt fordert Hitzeaktionspläne, vor allem um gefährdete Gruppen wie Senioren und Kinder besser zu schützen. Suche nach Überlebenden in Venezuela dauert an. Nach den verheerenden Erdbeben vom Mittwoch ist die offizielle Zahl der Toten auf mindestens 920 gestiegen. Zehntausende werden noch vermisst. Noch immer gibt es Nachbeben. Internationale Hilfe ist angelaufen. Auch aus Deutschland sind Kräfte des THW unterwegs. USA und Iran attackieren sich erneut gegenseitig. Trotz der vereinbarten Waffenruhe hat das US-Militär nach eigenen Angaben Ziele in Iran angegriffen. Das Regime in Teheran meldete daraufhin den Beschuss von US-Stützpunkten in der Golfregion. Auslöser der gegenseitigen Angriffe war der iranische Beschuss eines Frachtschiffs am Donnerstag. Israel und Libanon einigen sich auf Sicherheitsabkommen. Ziele sind die Entwaffnung der pro-iranischen Hisbollah-Miliz und ein schrittweiser Rückzug der israelischen Armee aus dem Libanon. Die Vereinbarung sei ein erster Schritt in Richtung eines dauerhaften Friedens, hieß es nach der Unterzeichnung in Washington. Finanzminister Klingbeil

0: Weil plant offenbar höhere Alkoholsteuer. Sie solle im kommenden Jahr um 20% steigen, meldet das Redaktionsnetzwerk Deutschland unter Berufung auf einen Gesetzentwurf. Eine 0,7 Liter Flasche Wodka würde dann knapp 90 Cent teurer. Die Biersteuer will Klingbeil hingegen nicht erhöhen. Wein soll steuerfrei bleiben. Das Wetter heute oft sonnig, in der Nordwesthälfte sowie im Bergland mitunter größere Quellwolken und örtlich Schauer mit Unwetterpotenzial. Fast landesweit sehr heiß, regional um 41 Grad. Nachrichten bei uns wieder um 15 Uhr. Im Programm geht es weiter mit gefährlichen Apps im Netz der Datenhändler.
1: Diese Recherche beginnt in Berlin und wird um die ganze Welt führen. Sie beginnt mit zwei Journalisten, die selbst gar nicht fassen können, was sie da in die Hände bekommen haben.
2: Man hat sich wirklich gefühlt, als würde man selbst beim Geheimdienst sein, weil man ja wirklich intimste Einblicke in das Leben der Menschen bekommt.
1: Milliarden Standortdaten von ahnungslosen Handynutzern.
3: Wir kennen das ja aus so Agentenfilmen, dass jemand einen GPS-Peilsender in die Tasche gesteckt bekommt. Aber die schockierende Realität ist, wir alle haben einen solchen Peilsender in der Tasche in Form von unseren Smartphones.
1: Wer diese Daten hat, kann Millionen Bewegungsprofile nachvollziehen von Dissidentinnen.
4: I have no place to go.
5: Ich kann nirgendwo hin. Die finden mich überall.
1: Von Spitzenbeamten und Agenten.
6: Eine neue Art der asymmetrischen Kriegsführung.
1: Bis hin zu ukrainischen Soldaten an der Front.
7: Da.
8: Ja, das war unser Evakuierungspunkt. Hier bei dem Feld.
1: Es geht um alle, die ein Smartphone nutzen. Um exakte Bewegungsprofile aus Daten, die aus den Geräten abfließen. Aus Apps, die jeder kennt. Zum Wetterchecken, Shoppen oder Zocken.

0: Es war echt hart. Vor allem in diesem schrecklichen Moment, als ich richtig Angst bekommen habe, dass wir komplett eingekreist sind und einfach nicht mehr rauskommen. Dabei ging es gar nicht darum, dass ich Angst hatte zu sterben. Eher die Vorstellung, einfach gefangen genommen zu werden.
1: Ohne Angst hättest du dort keine Chance. Wenn du dich erst einmal daran gewöhnst, was dort passiert, wird es richtig gefährlich.
2: Beim Häuserkampf habe ich verstanden, was Krieg wirklich bedeutet. Du fühlst dich wie ein gejagtes Tier. Tagelang lebte ich auf einem Haufen Müll, unten in einem Keller. Der einzige sichere Ort.
3: Dmytro und seine Kameraden haben den ganzen Schrecken des Krieges erlebt. In Cherson, in Soledar, in den Schützengräben im Osten der Ukraine. An der Front war ihr Handy für sie ein letztes Stück Normalität, eine letzte Verbindung nach Hause.
0: Ja klar, um mit deinen Liebsten in Kontakt zu bleiben.
4: Krieg ist immer ein Wettbewerb des Willens. Und in dieser Hinsicht braucht man vor allem Dinge, die die Moral, den Kampfeswillen der Soldaten stärkt. Und da muss ich Ihnen sagen, ist das Handy vielleicht eines der wichtigsten Elemente in diesem Krieg in der Ukraine, um die Moral der Truppe quasi zu stärken, um eine Verbindung mit der Heimat, mit der Familie, mit dem früheren zivilen Leben aufrechterhalten zu können. Daher sehe ich es sehr schwierig an, diese Handys komplett abzuschaffen.
3: Aber wie gefährlich ist das? Was, wenn man Standorte von Soldaten wie Dmytro einfach so im Internet kaufen kann? Ende 2023 öffnen die beiden Journalisten erstmals einen riesigen Datensatz. Eine kostenlose Probe von einem Händler aus Florida.
5: Die Größenordnung ist eigentlich schwer nachvollziehbar. Sein Computer ist erstmal abgestürzt, als er die Dateien aufmachen sollte. So groß sind die Dateien gewesen.
3: Jede Tabellenzeile enthält einen Standort mit Längen- und Breitengrad.
6: Wir hatten 3,6 Milliarden Ortungen. Das heißt, man konnte praktisch in jeden Winkel reinzoomen und hat auch dort Handyortungen gefunden.
3: Als sie die Daten auf eine Karte übertragen, wird ihnen das ganze Ausmaß klar.
6: Und die waren so genau, dass man nicht nur gesehen hat, da ist jemand im Gebäude, sondern auch in welcher Ecke des Zimmers eines Gebäudes wurde ein Handy geortet.
3: Ortungsdaten von Millionen Menschen, die nicht ahnen, wie umfassend sie über ihre Handys getrackt werden. Die Journalisten erhalten Datensätze von weiteren Händlern. Insgesamt mehr als 10 Milliarden Handyortungen. Auf den ersten Blick sind die Daten anonym. Statt Namen enthalten sie IDs.
6: Wir haben sehr schnell gelernt, dass diese Daten alles andere als anonym sind. Es fängt schon an mit zwei Ortungen. Wohnort und Arbeitsplatz. Allein diese zwei Kriterien machen uns unterscheidbar.
3: Könnte man so zum Beispiel diese ID enttarnen? 86A5059B. Die Person dahinter verbringt ihre Nächte hier, also ihr Wohnhaus.
6: Das sind deutliche Häufungen von Standortdaten. Das sieht dann aus wie so ein Konfettihaufen auf der Karte, weil immer wieder auf dem gleichen Gebäude ein Handy geortet wurde.
3: Tagsüber hält sie sich mehrere Stunden in einer Schule auf. Und tatsächlich, diese beiden Informationen allein führen zu ihr. Emma, alias 86A5059B. Emma ist 18. Bis vor kurzem nahm sie jeden Morgen den Schulbus. Was sie nicht wusste, jede ihrer Bewegungen wird getrackt.
7: Das hier, das ist jetzt direkt die Schulrunde, also die mein Bus damals gefahren ist. Ja, das ist krass, dass man das so richtig genau nachverfolgen kann.
3: In den Daten findet sich ihr Schulweg, ihr ganzer Alltag. Wann sie im Supermarkt war,
7: Ja, wir fahren da regelmäßig einkaufen. Meistens beim Lidl und das sieht man auch.
8: Wo sie ihre Freunde traf.
7: Ah, das ist McDonald's. Da war ich auch ein paar Mal. Das sieht man auch auf dem Parkplatz außen. Ich finde das relativ krass, wie viele einzelne Punkte da sind, also in wie vielen Momenten da tatsächlich Daten genommen wurden, dass die das alles einfach von mir haben, von so einer normalen Person.
8: Emma nutzt zahlreiche Apps auf ihrem Handy. Viele davon erfassen Standortdaten. Wer beim Installieren Standortdaten aktiviert, kann in Datensätzen wie dem des Händlers aus Florida enden, so wie Emma. Zu sehen ist die genaue Route, die Emma nimmt, wenn sie mit ihrem Hund spazieren geht.
7: Ich gehe meistens denselben Weg, weil das ist relativ nah. Dann bin ich direkt auf einem Feldweg eigentlich. Anfangs sind noch ein paar Häuser da. Und dann, wenn man weitergeht, eigentlich nur Felder, Bäume, Bänke. Also wenn ich spazieren gehe und dann vor allem abends und dann, wenn irgendein Mann diese Daten hätte und dann so stalkingmäßig, das wäre natürlich sehr unvorteilhaft. Weiß man ja dann auch nicht, wie weit das geht.
5: Das war uns eigentlich von Anfang an klar, dass es hier nicht nur ein Datenschutzproblem für Millionen Menschen gibt, sondern dass es auch ein gravierendes Sicherheitsproblem gibt, weil diese Daten natürlich missbraucht werden können auf unterschiedlichste Arten und Weisen.
8: Was bedeutet all das zum Beispiel für Menschen, die sich bedroht fühlen? Wohin Basma Mustafa in Berlin auch geht, sicher fühlt sie sich nie.
9: Sogar in Berlin, nachdem ich mein Leben in Ägypten zurückgelassen habe.
8: Basma Mustafa ist Journalistin. In Ägypten wurde sie mehrfach festgenommen. Sie sei sogar gefoltert worden, erzählt sie. Aber auch in Berlin werde sie von ägyptischen Agenten verfolgt, bedrängt, bedroht.
9: Er kam direkt auf mich zu, ganz offen, um mir klarzumachen, die hochrangigen Männer in der ägyptischen Botschaft wissen alles über dich.
8: Basma Mustafa fotografiert die Männer, die sie verfolgen, so wie diesen hier. Sie erinnert sich an einen besonders dreisten Vorfall. Hier am Brandenburger Tor.
9: Ich schaute hier rüber und da war ein Mann, der mir bekannt vorkam. Ich bin im Kreis gelaufen. Und dann, als ich mich nach ihm umsah, lief er mir im Kreis hinterher.
8: Und es bleibt nicht bei Beobachten, Auflauern, Verfolgen. Basma Mustafa berichtet, wie sie auf einer Demo gegen den Staatsbesuch des ägyptischen Machthabers al-Sisi in Berlin geschlagen wurde. Sie wendet sich an die Polizei. Das LKA Berlin empfiehlt ihr in einem Schreiben, den Wohnort zu wechseln.
9: Vielleicht schlagen sie mich wieder oder sie kidnappen mich. Es ist hart, aber ich bin daran gewöhnt, an dieses Leben. Ich frage mich wirklich, woher wissen die immer genau, wo ich bin?
8: In Ägypten war Basma Mustafa eine Reporterin, die sich mit den Mächtigen anlegte. Sie erlebte das Ende der Mubarak-Diktatur, die Herrschaft der Muslimbrüder, die Machtübernahme durch die al-Sisi-Regierung. Die Journalistin berichtet kritisch über den Mord an einem italienischen Studenten in Kairo, über Polizeigewalt, über die Politik in Ägypten, bis sie im Oktober 2020 verhaftet wird.
7: In this time I was pregnant.
9: Ich war damals schwanger, als sie mich in ein Frauengefängnis brachten. Ich dachte, ich muss hier mein Kind zur Welt bringen. Das war wie ein Messer an meinem Hals.
8: Basma Mustafa und ihrer Familie gelingt die Flucht. Über den Libanon und Kenia nach Berlin. Hier versucht sie, sich ein neues Leben aufzubauen. Und fragt sich immer wieder, wie kann es sein, dass ihre Verfolger in Berlin wissen, wo sie sich aufhält? Kann es sein, dass ihr Handy sie verrät? In den Daten stecken Bewegungsmuster einer Person, die offenbar in ihrem Wohnhaus lebt, wie sie hier zum ersten Mal sieht. Von Basma Mustafas Haus führen Handyortungen zu anderen Adressen.
9: Ja, an dieser Adresse war ich. Das ist der Spielplatz, wo ich mit meinen Kindern hingehe.
8: Zu einer Klinik.
9: In dem Krankenhaus war ich oft.
8: Einer Kita.
9: Bei dieser Kita haben wir uns mal angemeldet. Ja, ich denke, all diese Adressen haben mit mir zu tun.
10: Wie fühlt sich das an?
9: Wie gehackt.
8: Basma Mustafa nutzt viele Apps, die Standortdaten erheben. Wetter, Shopping, News. Kann es sein, dass der ägyptische Geheimdienst solche Daten kauft, um Dissidentinnen wie sie zu verfolgen? Die ägyptische Botschaft in Berlin beantwortet diese Frage nicht. Geheimdienstexperten aber halten das durchaus für plausibel.
4: Zweitrangige Nachrichtendienste, unter Anführungszeichen, die normalerweise nicht mit den großen Geheimdiensten in den USA, in Russland, in Großbritannien, in Frankreich oder in China mithalten können, haben immer mehr Zugang zu Daten, die sie wahrscheinlich vor einigen Jahren noch nicht gehabt hätten.
8: Aber warum werden solche Daten überhaupt gesammelt? Wer hat ein Interesse, die Standorte von Millionen Menschen zu erfassen?
11: Willkommen zurück aus der Kaffeepause. Da sind wir wieder. Und ihr seht, die Stühle sind aufgebaut. Es ist Panelzeit. Jetzt wird's spannend.
12: Alles hat irgendwie mit Bewegungsdaten zu tun. Die Bewegungsdaten helfen, um zu verstehen, wer hatte Werbemittelkontakt. Gleichzeitig können wir mit den Bewegungsdaten messen, wer in der Filiale war.
13: Also, welche Person hat die Werbung gesehen und ist dann auch tatsächlich in den Store gekommen?

0: Die Werbemanager auf der Messe D3Con sehen in den Standortdaten großes Potenzial, weil man damit zum Beispiel erkennt, wer wann in welchem Laden war und dann entsprechende Anzeigen schalten kann.
1: Creative, creative, creative. Und wenn man das smart mit Daten verbinden kann, dann hat man, glaube ich, die absolute Winning-Formel.
2: Standortdaten sind sehr, sehr wichtig, gerade für kleine und mittelständische Werbetreibende. Weil der Florist in München möchte keine Werbung schalten für Konsumenten, die in Hamburg wohnen oder die in Berlin wohnen, sondern dadurch, dass es Standortdaten gibt, ist es auch für Kleinstunternehmen und kleine Unternehmen möglich, auf großen Portalen Werbung für sich zu machen.
0: Laut dem Bundesverband Digitale Wirtschaft werden dafür aber nur unpräzise Daten genutzt, keine exakten, metagenauen Standorte.
2: Es wird in der Werbeindustrie eigentlich nicht verwendet. Weil dem Werbetreibenden geht es ja nicht um die Einzelperson, die irgendwo wohnt, sondern es geht immer um Gruppen von Menschen, die ich erreichen will.
0: Ein Blick auf die Websites von Online-Werbefirmen zeigt allerdings, sie geben offen an, genau zu wissen, wo Millionen Menschen wohnen, arbeiten und ihre Freizeit verbringen. Und wer will, kann ganz einfach an solche Daten rankommen. Sie werden auf Plattformen gehandelt.
3: Die Daten, die wir erhalten haben, die haben wir nicht auf geheimen Wegen erhalten oder indem wir besonders viel Geld geboten hätten, sondern das sind Probedatensätze, die wir ganz einfach bekommen haben, weil wir danach gefragt haben, weil wir ein paar E-Mails ausgetauscht haben.
0: Das Ganze lief über eine Firma namens DataRate mit Sitz in diesem Berliner Hochhaus. Der Handel mit Standortdaten ohne Zustimmung der Nutzer ist in Deutschland verboten. Aber Geschäfte mit ausländischen Datenhändlern zu vermitteln, ist erlaubt. Und genau das macht DataRate. So nahmen die Journalisten Kontakt mit mehreren Händlern auf.
3: Man muss es wirklich so sagen, die Datenhändler werfen potenziellen KäuferInnen diese Daten ganz einfach hinterher.
0: Potenzielle Abnehmer gibt es genügend. Die Werbeindustrie will die richtigen Kunden im richtigen Moment erreichen. Dazu braucht es riesige Datenmengen. GPS-Standorte zum Beispiel, die von Smartphone-Apps erfasst werden.
4: This data shifted the entire model.
5: Diese Daten haben das gesamte Businessmodell verändert. Das Versprechen war, du musst dir keine Gedanken mehr machen, wo du Werbung schaltest. Du kannst jeden erreichen, der sich für dein Produkt interessieren könnte. Genau am richtigen Ort, zur richtigen Zeit.
0: Ariel Garcia war Teil des Systems, durch das solche Daten in die Hände von jedem Geheimdienst, jedem Unternehmen, aber auch jedem Kriminellen gelangen können. Mehr als 10 Jahre machte sie in New York in der Werbeindustrie Karriere. Heute deckt sie als Aktivistin die Abgründe der Branche auf.
4: So, the thing that I find interesting about the industry.
5: Es ist schon interessant, wie wenig Gespür die Branche dafür hat, wie sensibel diese Daten sind. Man bekommt schnell einen Tunnelblick. Hey, wir wollen ja nur die richtigen Leute mit unserer Werbung erreichen. Aber quasi als Abfallprodukt ist ein riesiger Markt mit sehr sensiblen Daten von Verbrauchern entstanden, die in den Händen von Regierungen landen können oder von Kriminellen. Und die meisten Leute in der Branche machen sich darüber gar keine Gedanken.
0: Ist der Missbrauch der Daten durch Geheimdienste oder Kriminelle also eine Art Kollateralschaden? Nicht gewollt von der Werbeindustrie, aber in Kauf genommen? Auf jeden Fall häufen sich die Fälle, in denen Menschen genau das zum Verhängnis wird. Zum Beispiel einem hochrangigen katholischen Geistlichen in den USA. Monsignore Jeffrey Burrell wurde gegen seinen Willen als homosexuell geoutet, nachdem Reporter des katholischen Online-Mediums The Pillar Standortdaten seines Handys erworben hatten. Darunter Daten aus einer Dating-App für schwule Männer. Der Geistliche musste zurücktreten. Noch dramatischer, Das Sinaloa-Drogenkartell, in ganz Mexiko gefürchtet wegen brutaler Bandenmorde, analysierte die Handy-Standortdaten eines FBI-Agenten, um herauszufinden, mit wem er Kontakt hatte.
6: In manchen Fällen tötete das Kartell diese Menschen.
0: Möglicherweise nutzte das Kartell ähnliche Daten wie jene, die die beiden Journalisten von einem Datenhändler aus Florida bekommen hatten. Daten von Millionen Nutzern, vor allem aus Deutschland. Daraus lassen sich Bewegungsprofile von einzelnen Menschen erstellen. Darunter ein Fall, der hohe Wellen schlägt, bis ins politische Washington.
3: Das ist wirklich heikel. Das ist sehr brisant, was wir hier sehen. Eine Person, die auf einem Gelände des Bundesnachrichtendienstes in Bad Aibling zu arbeiten scheint. Jedenfalls geht sie dort morgens jeden Morgen hin. Und was wir festgestellt haben, ist, die arbeitet nicht an irgendeinem Ort auf dieser Station in Bad Aibling, sondern an einem Gebäude mit einem Wellblechdach, der sogenannten Blechdose. Das ist ein Gebäude mit einem gewissen Bekanntheitsgrad, weil an dieser Stelle der US-Geheimdienst, die NSA, zusammenarbeitet mit dem Bundesnachrichtendienst. Und genau in dieses Gebäude ist diese Person gegangen.
0: Möglicherweise jemand, der für den US-Auslandsgeheimdienst NSA arbeitet? Ein Agent? Mit den Standortdaten lassen sich die Bewegungen genau verfolgen. Private Details. Sporthalle. Biergarten. Supermarkt. Aber auch Fahrten zu Standorten des US-Militärs in Deutschland. Ein Flug in die Niederlande zur US-Botschaft.
7: Also all das sind Indizien, dass wir hier offenbar einer Person auf die Spur gekommen sind, die wirklich in einer wichtigen Funktion arbeitet und mit ziemlicher Sicherheit nicht genau getrackt werden möchte.
8: Das kann enorme Auswirkungen auf die nationale Sicherheit haben. Menschen nehmen ihr Handy einfach überall mit und so liegt jeder ihrer Schritte offen.
0: John Bolton saß jahrelang an den Schnittstellen der Macht in Washington. Er war einer der wichtigsten Berater von Präsident George W. Bush.
9: To appoint John Bolton to serve as America's ambassador to the United Nations.
10: And congratulations.
0: Vertrat die USA als Botschafter bei den Vereinten Nationen. Heute ist er ein scharfer Kritiker von Donald Trump. In dessen erster Amtszeit war er noch sein nationaler Sicherheitsberater.
11: I want to thank Ambassador John Bolton. You are going to do a fantastic job and I appreciate your time.
12: Thank you. It's an honor to be here.
11: Thank you.
0: Eines der sensibelsten Ämter in den USA, das Zugang zu Staatsgeheimnissen und Nachrichtendiensten gewährt. Nicht nur der Fall des mutmaßlichen NSA-Agenten ist für ihn ein echtes Sicherheitsrisiko. In den Daten finden sich auch detaillierte Informationen über tausende Soldaten der Bundeswehr und des US-Militärs in Deutschland. Wohnorte, tägliche Routinen.
8: Wenn Kriminelle, Geheimdienste oder Terrororganisationen jemanden töten oder entführen wollen, dann erstellen sie, was wir im Fachjargon Pattern of Life nennen. Was sind die Gewohnheiten der Zielperson? Geht sie jeden Tag um dieselbe Uhrzeit zur Arbeit? Nimmt sie dieselbe Route? Nutzt sie dieselbe Rolltreppe? Damit kann man Entführungen oder Tötungen planen. Diese Informationen können wirklich bedrohlich sein.
13: Es geht um nationale Sicherheit. Wir wollen nicht, dass fremde Staaten unsere Soldaten ausspionieren. Das ist sehr beunruhigend. Eine schwerwiegende Bedrohung für die nationale Sicherheit.
0: Die Enthüllungen des Bayerischen Rundfunks und von Netzpolitik beschäftigen 2024 das politische Washington. Datenschützer machen sich Hoffnung, dass die US-Regierung durchgreift. Und dann geschieht das.
14: Ladies and gentlemen, please welcome President-elect Donald J. Trump.
15: Thank you very much. Wow.
16: Look what happened. Is this crazy?
15: This will truly be the golden age of America. That's what we have to have.
0: Anstatt den Datenhandel stärker zu regulieren, lässt die neue Regierung in Sachen Datenschutz alle Dämme brechen.
13: Sie geben unsere privaten Daten an Leute, die dazu keinen Zugang haben sollten. Ich habe nicht den Eindruck, dass sich die Trump-Regierung für dieses Thema und den Schutz der amerikanischen Bevölkerung interessiert, dass sie sich in irgendeiner Weise dafür einsetzt.
8: In den USA spielt Datenschutz generell eine geringere Rolle als in Europa. Und aktuell sehe ich keine Anzeichen, dass die Politik ein Interesse daran hat, dieses Problem zu lösen. Das kann sich ändern, aber gerade ist der Fokus woanders.
0: Viele Datenhändler haben ihren Sitz in den USA. Und es sieht nicht danach aus, dass ihnen nennenswerte Regulierung droht. Und in Deutschland? Hier gibt es den Versuch, zumindest bestimmte Apps stärker zu kontrollieren. Und das hat viel mit dem Datensatz des US-Händlers zu tun, den die beiden Journalisten von Netzpolitik als Gratisprobe bekommen haben. Bei der Analyse erleben sie eine böse Überraschung.
3: Ich selbst steckte in diesem Datensatz. Wir haben Daten gefunden von mir, Standortdaten. Das heißt, eine der Apps auf meinem Telefon muss meinen Standort verraten haben. Am Ende ist er bei diesem Datenhändler gelandet. Und wir hatten relativ schnell eine App im Verdacht, die uns auch im Verlauf der Recherche immer wieder begegnet ist. Das ist nämlich meine Wetter-App, Wetter Online.
0: Es ist nämlich die einzige App, bei der er damals überhaupt Standortdaten aktiviert hat. Eine von zehntausenden Apps in einem Datensatz des Händlers aus Florida. Darunter sind auch die deutsche App Kleinanzeigen, das französische Pendant Le Bon Coin, die App Flightradar 24 sowie zahlreiche Spiele und Dating-Apps. Dabei gibt es große Unterschiede. Manche Apps erfassen nur sehr grobe Standortdaten, etwa den Stadtteil. Andere sind so genau, dass sich Bereiche innerhalb eines Gebäudes zuordnen lassen. Manche teilen Daten nur mit wenigen Werbepartnern, andere mit unzähligen Firmen weltweit. Unter all den Apps sticht Wetter Online hervor. Die App teilte zwischenzeitlich Nutzerdaten mit mehr als 800 Firmen. Darunter auch präzise Standortdaten, die zeigen, wo Menschen leben, arbeiten, ihre Zeit verbringen. Die Aufsicht über Wetter Online liegt bei der Datenschutzbehörde Nordrhein-Westfalen und ihrer Leiterin Bettina Geig.
10: Seit wir erfahren haben, dass Standortdaten gehandelt werden von Datenmaklern, waren wir natürlich alarmiert.
0: Im Frühjahr 2025 macht die Behörde ernst, taucht unangemeldet am Sitz von Wetter Online auf. Vor Ort erhalten die Ermittler Zugang zu den Rechnern von Wetter Online. Über Stunden suchen sie nach verdächtigen Datenabflüssen und werden fündig.
10: Und in den Systemen haben wir dann tatsächlich eine Schnittstelle gefunden, über die Standortdaten mit Amazon ausgetauscht werden. Und man hat uns auch mitgeteilt, dass es eine weitere Schnittstelle zum Google-Dienst gibt.
0: Amazon bestreitet auf Anfrage, sensible Standortdaten mit anderen zu teilen. Google antwortet nicht. Ob es noch mehr solcher Schnittstellen gab, kann die Behörde nicht sagen. Und Wetter Online? Mittlerweile gibt Wetter Online an, keine Standortdaten zu Werbezwecken zu erheben. Den Abfluss von Daten habe man gestoppt. Bis dahin scheinen präzise Standortdaten von Wetter Online aber durchaus in den weltweiten Datenhandel gelangt zu sein. Auch an den Händler in Florida.
10: Ja, irgendwoher müssen die Daten ja kommen, wenn sie im Handel sind. Und grundsätzlich sehe ich ein großes Problem darin, dass Daten so leicht gehandelt werden können, dass ich Standortdaten als Ware benutze und nicht nur, um eine Dienstleistung anzubieten.
0: Auf Dimitros Hof in Konzeba, nördlich von Odessa, erinnern sich Svatislav und er, wie wichtig das Handy an der Front war. Sie hielten ihre Erlebnisse fest, teilten sie mit Familien und Freunden daheim.
12: Das Handy ist sehr wichtig, weil es moralisch unterstützt. Man kann seine Lieben zu Hause spüren, seinen Ehepartner.

0: hier überall verwendet werden, so nah an der Front. Und was tatsächlich dann passiert ist, ist dann, dass ein paar Tage später eben eine ballistische Rakete, eine russische, dort auf dem Gefechtsstand eingeschlagen hat.
1: Könnte es sein, dass die russischen Angreifer das Ziel mithilfe von Standortdaten identifizieren konnten? Lässt sich verhindern, dass auch Putins Militärgeheimdienst Datensätze mit Handybewegungsprofilen ankauft?
2: Die Branche der Unternehmen in der Werbeindustrie ist ein Sumpf. Es gibt keinen Überblick, welche Unternehmen da alle mitmischen. Das liegt auch daran, dass die sich ständig umbenennen oder fusionieren. Und niemand kann mir sagen, dass Datenschutzbehörden da irgendeinen sinnvollen Zugriff zu hätten.
1: Wie drastisch die Folgen für jeden Einzelnen sein können, hat der Journalist Byron Tau in den USA recherchiert. Er ist bestens vernetzt im politischen Washington, hat ein Buch über die Risiken durch öffentlich zugängliche Daten geschrieben. Bei seinen Recherchen ist er auf ein besonders dramatisches Beispiel gestoßen: die Software LocateX der Firma Babel Street.
3: Ich habe eine Vorführung von einer Firma namens Atlas Privacy gesehen. Die hatten Daten von Babel Street besorgt, um aufzuzeigen, was alles möglich ist, wenn solche Handy-Standortdaten frei verkäuflich sind. Und das war ziemlich aufschlussreich.
1: Byron Tau erkannte sofort, dass diese Daten eine echte Bedrohung für Millionen Amerikaner darstellen. Genauer, für Millionen Amerikanerinnen. Denn mit der Software LocateX lässt sich nachverfolgen, welche Handybesitzerinnen Abtreibungskliniken aufsuchen.
3: Wir konnten ein Handy beobachten, das aus einem Staat, in dem Abtreibung komplett verboten ist, in einen anderen gefahren ist. Wahrscheinlich war das eine Person, die sich wegen einer Abtreibung medizinisch beraten lassen wollte.
1: Babel Street, dessen Software schon heute von den US-Behörden zur Strafverfolgung genutzt wird, äußert sich dazu nicht. Seit der US-Supreme Court entschieden hat, dass Bundesstaaten Abtreibungen verbieten können, drohen Ärzten und Frauen in vielen republikanisch regierten Staaten Strafen.
4: Who's this? Who's that? Who's that?
5: Mommy.
4: Mommy, and who's with Mommy?
5: Henry,
4: that's right.
1: Henry ist heute 2 Jahre alt und er lebt. Um ein Haar wäre alles anders gekommen. Als Lauren Miller schwanger war und zum ersten Mal zur Kontrolle zu ihrer Ärztin ging, war im Ultraschall eine Überraschung zu sehen.
6: Meinem Mann und mir fiel die Kinnlade runter. Sie bekommen Zwillinge.
1: Aber die Freude währte nur kurz. Nach wenigen Wochen ist klar, nur eines der beiden Embryos ist überlebensfähig. Die Ärzte sagen ihr, die einzige Chance, ihr gesundes Baby zu retten, ist eine Teilabtreibung, die die Schwangerschaft mit Henrys Zwillingsbruder beendet. Doch Lauren Miller lebt in Dallas, im tief konservativen Texas.

0: Hier hat Lauren Miller keine Chance, so einen Eingriff durchzuführen. Abtreibungen sind illegal, auch in Situationen wie ihrer. Sie entschließt sich zu einer Abtreibung im Nachbarbundesstaat Colorado. Lauren Miller und ihr Mann erzählen niemandem von dem Plan.
1: Ich weiß noch, wie ich mit gesenktem Kopf durch die Sicherheitskontrolle am Flughafen gegangen bin. Ich hatte einen viel zu großen Pulli an, weil man bereits sehen konnte, dass ich schwanger war. Wir haben sogar überlegt, die Handys zu Hause zu lassen.
0: Der Fall Babel Street zeigt, Frauen in ihrer Situation haben in den USA guten Grund, ihrem Handy zu misstrauen. Vor allem, wenn sie wie Lauren Miller Apps mit Standortdaten nutzen.
1: Es ist schwer greifbar, wenn man sagt, die haben meine Daten. Was heißt das? Ist doch egal. Aber wenn man versteht, wie bedrohlich solche Daten sein können, dann macht man sich schon Sorgen. Und deshalb finde ich, sollte das reguliert werden. Man sollte nicht einfach Leute tracken können. Das ist doch ein Sicherheitsrisiko.
2: Das ist beängstigend.

0: beängstigend. Eine Verletzung der Privatsphäre. Besonders wenn Regierungen und Strafverfolgungsbehörden ihre eigenen Bürger ausspähen. Wenn solch detaillierte Daten freikäuflich sind, unreguliert, macht das Menschen zu einem leichten Ziel für Racheakte, Straftaten. Das können wir in Amerika nicht akzeptieren.
1: Wenn die US-amerikanische Politik also nichts unternimmt, könnte dem Geschäftsmodell der Datenhändler dann zumindest in Europa Einhalt geboten werden? Die EU-Kommission könnte die entscheidende Regulierungsbehörde sein. Doch in dieser Geschichte ist sie zunächst selbst betroffen.
2: Wir sehen in den Daten sehr viele Menschen, die bei EU-Institutionen arbeiten, die dann beispielsweise in Vororte fahren von Brüssel. Leute, die beim Europäischen Parlament arbeiten, auch zu Sicherheitsthemen. Leute, die bei der Europäischen Kommission arbeiten.
1: Zum Beispiel eine Person, die offensichtlich im Berlaymont ihr Büro hat, dem Gebäude der EU-Kommission. Die Daten zeigen, wo genau sie tagsüber die meiste Zeit verbringt. Jeden Abend fährt sie die gleiche Strecke. Vorbei an Restaurants, Bürotürmen, bis zu einem Haus in einem wohlhabenden Brüsseler Vorort. Auf dem Klingelschild steht der Name einer hochrangigen Person, die für die Präsidentin der EU-Kommission, Ursula von der Leyen, arbeitet und bei wichtigen Treffen dabei ist.
2: Auch bei geheimen Treffen. Sie hat Einblick in wahnsinnig viele Prozesse und ist deshalb auch ein potenzielles Ziel.
1: Ein Ziel für Spionage? Die EU-Kommission schreibt auf Anfrage, man sei besorgt über den Handel mit Standortdaten von Bürgern und Kommissionsmitarbeitern. Alle Firmen, die in der EU aktiv sind, müssten sich aber an geltende Gesetze wie die Datenschutzgrundverordnung halten. In dieser Verordnung ist ganz klar geregelt, dass präzise Standortdaten in Europa nur zweckgebunden erhoben werden dürfen. Der Handel mit Standortdaten ist eigentlich verboten. Aber wie kann es dann sein, dass er trotzdem stattfindet?
2: Wir müssen dieses totale Staatsversagen beim Datenschutz, das uns alle gefährdet, abschaffen. Und zwar, indem wir weitreichende Regulierung erlassen. Der einfachste, der weitreichendste Schritt wäre zu sagen, das Ökosystem der Online-Werbung ist so kaputt, wir verbieten das Targeted Advertising. Keine Firma sollte komplette Bewegungsabläufe und Persönlichkeitsprofile über Menschen sammeln dürfen, um Werbung zu schalten.
1: Nach allem, was er gesehen hat, hat Ingo Dachwitz inzwischen eine klare Meinung. Und die wird von immer mehr Expertinnen und Experten geteilt. Ist ein Verbot von personalisierter Werbung also der einzige Weg? Die EU-Kommission äußert sich nicht zu dieser Frage und verweist stattdessen auf geltende Gesetze. Der Handel mit derart sensiblen Daten gefährdet die Privatsphäre von Menschen weltweit. Aber auch ihr Leben?
3: Es ist doch klar, die russische Armee wird alles einsetzen, um uns zu kriegen.
1: In den Daten finden sich mehrere Orte in der Ukraine, die ganz nah an der Front liegen. Zum Beispiel hier, in der Nähe eines stark umkämpften Frontabschnitts. Oder hier, in einem Industriegebiet bei Soledar. Dasselbe Haus sieht man hier auch auf Aufnahmen der Gefechte. Genau zu der Zeit, als Dmytro und seine Einheit dort kämpfen. Das Verräterische, die Daten geben nicht nur den Standortpreis, sondern auch, dass User über Starlink verbunden sind. Das Satelliteninternet, das vor allem von ukrainischen Truppen benutzt wird.
4: Auch an diesem Punkt war Starlink.
1: Handelt es sich bei den Punkten wirklich um ukrainische Stellungen? Erkennen die Soldaten darin ihre Einsatzorte an der Front wieder?
4: Genau hier, bei diesem roten Punkt, da war unser Hauptquartier. Und das war der Ort, durch den alle Soldaten mussten, die nach Soledar hinein oder rauskamen.
5: Da.
6: Ja, das ist der Ort. Wir wurden etliche Male dort abgeholt. Das war unser Evakuierungspunkt, hier bei dem Feld. Daran kann ich mich orientieren.

0: Ось ці два пруди, як орієнтир. Це погано, звичайно.
1: Natürlich ist das schlimm. Ich würde mir wünschen, dass so etwas nicht möglich wäre. Aber so können wir nur hoffen, dass wir diese Technik besser beherrschen als die Russen.
2: Das ist absolut gefährlich.
3: Absolut.
4: Wenn ich als russischer Kommandant eben die Vermutung hätte, dort befindet sich ein Gefechtsstand, würde ich also so schnell wie möglich eben diesen Gefechtsstand ausschalten. Die Gefechtsstände sind quasi die Gehirne der einzelnen Einheiten, die koordinieren die Angriffe.
5: Und nicht nur die Front. Auch Kommandozentralen, Waffenlager, Transportwege und Truppenrotationen könnte die russische Armee so ausspionieren.
4: Wann werden Truppen durchrotiert? Das ist eigentlich immer der Zeitpunkt, wo die Frontlinie am verwundbarsten ist. Es wäre ein zusätzlicher Datenpunkt, um eben herauszufinden, wann eine nächste Rotation stattfindet. Und dann eben anzugreifen, während diese Rotation stattfindet.
5: Standortdaten als Teil der modernen Kriegsführung. Das Handy als letzte Verbindung der Soldaten nach Hause. Und zugleich als tödliche Gefahr.

0: Wer aber verdient letztlich am Handel mit solchen Daten? Und wo sitzen die Broker? Die Datenhändler sind weit weg vom Sterben an der Front. Ein Team des Bayerischen Rundfunks fährt zu einem Haus in einem luxuriösen Badeort in West Florida. Hier lebt der Mann, von dem der Datensatz stammt, der die Recherche ins Rollen brachte. Was sagt er zu den Gefahren, die von solchen Daten ausgehen? Tatsächlich öffnet er selbst die Tür. Ob er zu einem Interview bereit ist?
1: Guten Tag, wir hatten Sie angeschrieben wegen eines Interviews zum Thema Datenhandel.
2: Verlassen Sie mein Grundstück, sofort.
0: Einige Zeit später meldet sich ein Anwalt des Datenhändlers und weist jegliche Kritik zurück. Alle Daten seien anonym und mit Zustimmung der Nutzer erhoben worden. Man habe sie nie wissentlich an Regierungen oder Geheimdienste weitergegeben. Und was sagt die Berliner Firma, über die die Daten aus Florida bei den Journalisten von Netzpolitik landeten? Das Unternehmen fungiert als Vermittler, bringt Datenhändler und Käufer zusammen. Auch DataRate ist zu keinem Interview bereit, beruft sich schriftlich darauf, nur ein Verzeichnis für Datenhändler zu sein und selbst keine Daten anzubieten. Man verurteile jedweden illegalen Datenhandel aufs Schärfste. Und so floriert der Datenhandel immer weiter. Allein auf der Plattform DataRate tummeln sich Dutzende Datenhändler wie der Mann aus Florida. Und DataRate ist wiederum nur eine von mehreren solcher Plattformen weltweit.
3: Der Markt ist kaum zu regulieren, weil er so lukrativ ist.
0: Dabei könnte jeder Einzelne das Teilen von Standortdaten deaktivieren. Aber das bedeutet, dass viele Apps nicht mehr richtig funktionieren.
4: Das heißt, man hat eigentlich keine Auswahlmöglichkeiten.
5: Man kann sich so ein Handy vorstellen wie ein Boot mit potenziell hunderten Löchern. Überall tröpfeln Daten raus.
0: Für politisch Verfolgte wie Basma Mustafa. Für Soldaten wie Dmitro und Svatislav. Und potenziell alle Handynutzer heißt das, wer möchte, kann all ihre Bewegungen, Aufenthaltsorte und Gewohnheiten ausspionieren.
6: Ist es das wert? Die Antwort ist nein. Nicht für die Menschen, nicht für die Gesellschaft, nicht für die Demokratie.

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0: Guten Tag, willkommen bei Tagesschau 24. Nach dem Temperaturhöchstwert von 41,3 Grad gestern mahnt der Deutsche Wetterdienst noch bis Sonntag vor extremer Hitze. Vielerorts würden Veranstaltungen abgesagt. Die hohen Temperaturen führen auch zu Asphaltschäden. So musste unter anderem auf der A7 bei Marmstorf eine Spur Richtung Norden gesperrt werden. Die anhaltende Trockenheit erhöht zudem die Waldbrandgefahr, vor allem in Brandenburg. Im Südwesten des Landes könnte die 40-Grad-Marke heute erneut überschritten werden.
1: Trotz der Hitze wagen Läufer in Breitnau im Südschwarzwald heute einen Halbmarathon. Schon beim Start hat es fast 30 Grad. In Hamburg wurde der Halbmarathon bereits abgesagt. In Breitnau haben die Veranstalter lange überlegt und den Start vorgezogen.
2: Wir haben zusätzlich auch noch Verpflegungs- und Wasserstellen mit eingerichtet, dass unterwegs auch noch mal mehr abgekühlt werden kann. Und hier im Gelände auch eigentlich das ganze Gelände verschattet.
1: Dort, wo Wasser gespart werden kann, sollen die Menschen das tun, sagt jetzt der Städte- und Gemeindebund. Mannheim ist heute eine der heißesten Großstädte Deutschlands. Dort meldet die Wetterstation schon am Mittag mehr als 37 Grad. Da ist Abkühlung dringend nötig.
3: So geht's doch super.
4: Heute Abend bin ich auf eine Poolparty eingeladen. Hab schon überlegt, ob ich vielleicht zur Arbeit gehe. Da ist schön Air Conditioning.
1: Eine Stunde und 13 Minuten. So lange benötigt der Sieger in Breitnau für den Halbmarathon. Im Zieleinlauf beginnt der Run auf die Wassereimer. Viele sind stolz, dass sie der Hitze getrotzt haben.
3: Mega gut mit den ganzen Schwämmen und den Kühlungsmöglichkeiten. Viel im Schatten, das hat richtig Spaß gemacht.
1: Etwas mehr als 30 Grad im Ziel bleibt heute zwar nicht die Höchsttemperatur in Deutschland. Höchstleistungen haben die Läufer in Breitnau aber erreicht.
0: Und dann schauen wir uns mal um, wie die Menschen im Land mit der Hitze umgehen und beginnen in Mainz. Dort ist mein Kollege Axel John. Was kommt auf die Menschen in der Landeshauptstadt denn heute zu?
5: Ja, auch Mainz liegt heute natürlich unter dieser Gluteglocke. Wir hatten heute schon am Morgen Temperaturen von knapp 30 Grad. Und normalerweise ist an einem Samstagmorgen hier in der Landeshauptstadt wirklich eine ganze Menge los. Genau vis-à-vis der Mainzer Dom. Da ist immer ein Marktfrühstück. Das ist so eine riesige Freiluftparty. Da sind Tausende von Leuten unterwegs. Ja, und jetzt schauen wir mal gemeinsam hier an das Rheinufer, wo die Leute normalerweise hingehen. Und wie wir alle sehen, wir sehen nichts. Also die Leute ziehen sich zurück, waren vielleicht am Morgen einmal ganz kurz draußen. Und diese Hitze, die hat eigentlich hier grundsätzlich riesige Auswirkungen auf das gesamte öffentliche Leben, aber nicht nur auf das Leben der Menschen, sondern auch hier auf den Rhein, bei dem ich hier direkt stehe. Ein gewaltiges Gewässer. Und auch hier zeigt diese Rekordhitze seine drastischen Folgen.
0: Welche Folgen sind das denn?
5: Also die Behörden sind in Alarmbereitschaft. Die Wassertemperatur wird hier die ganze Zeit gecheckt. Und es gibt eine kritische Marke und die liegt bei 28 Grad. Und diese Marke ist heute Morgen knapp überschritten worden. Was bedeutet das? Das ist ein echter Stresstest für die Fische. Denn bei solcher Hitze und bei einem solch warmen Wasser verbrauchen die Fische mehr Sauerstoff. Der Sauerstoffgehalt, der nimmt aber ab. Und es gibt auch weniger Wasser im Rhein durch die Verdunstung. Und die Fische, normalerweise natürlicher Schutzinstinkt, die schwimmen dann an das Ufer, um etwa von Bäumen, von Sträuchern den Schatten in Anspruch zu nehmen. Aber da zieht sich das Wasser zurück. Also es ist noch keine besorgniserregende Situation, aber die Behörden schauen da sehr genau drauf. Und an anderen Stellen in Rheinland-Pfalz, da gibt es schon drastische Konsequenzen, etwa an der Obermosel. 35 Grad ist das Wasser da inzwischen, ja, man kann schon fast sagen, richtig warm geworden. Und da befürchten die Experten jetzt ein Fischesterben, wenn sich jetzt da nicht sehr schnell etwas ändern sollte.
0: Axel, Stichwort Behörden bzw. Politik. Hitzeperioden sind ja nichts Neues, sie nehmen zu. Wie reagiert die Politik darauf?
5: Also das Umweltministerium hier in Mainz, das Landesumweltministerium, das hat bereits gehandelt.

0: Es gibt da 4 Warnstufen. Jetzt ist gerade die 2. Warnstufe ausgerufen worden. Und das hat drastische Konsequenzen, um halt hier die Wassertemperatur im Rhein wieder etwas zu senken. Viele Betriebe, Industriebetriebe, die entnehmen hier Wasser für die Produktion, etwa zur Kühlung. Und die dürfen jetzt nur weniger Wasser entnehmen, dürfen das Wasser etwa auch nur langsamer zurückleiten oder müssen das Wasser vorkühlen. Und der Chemiekonzern BASF, der hat schon vor Jahren darauf reagiert, hat diese langfristige Entwicklung durch den Klimawandel kommen sehen und hat etwa ein Rückkühlwerk installiert. Die sind gar nicht mehr auf das Wasser im Rhein angewiesen, weil man sich einfach auf diese extremen Temperaturen auf Dauer einstellt.
1: Temperaturen, womit rechnet man da heute im Rhein-Main-Gebiet?
0: Also wir haben es ja eben schon einmal gehört von dem Kollegen Bad Kreuznach. Gestern 40,7 Grad, ein Hitzerekord, aber der wird halt hier nicht lange Bestand haben. Etwa für Mainz, da können heute 40, 41 Grad erreicht werden. Das sagen die Meteorologen. Wir müssen also hier einfach einmal abwarten. Und das Problem ist eben auch, und was diesen Stress gerade auch bei den Menschen auslöst, es gibt eben auch in der Nacht keine Abkühlung. Auch hier 25 Grad in der Nacht und deshalb sind auch hier in Rheinland-Pfalz zahlreiche Veranstaltungen abgesagt worden, Kulturveranstaltungen, vor allem Sportveranstaltungen. Also dieses gesamte Wochenende Mainz, Rheinland-Pfalz und der Rest von Deutschland wird weiter im Schwitzkasten bleiben.
1: Axel John damit, vielen Dank nach Mainz. Von Rheinland-Pfalz geht es jetzt nach Bayern. Dort ist meine Kollegin Barbara Ecke. Sie berichtet aus dem Ort Kahl am Main. Barbara, warum hast du diesen Ort ausgesucht? Was ist das Besondere an dieser Region in dieser Hitzeperiode?
2: Wir befinden uns hier gerade in Unterfranken in Bayern und unsere Besonderheit ist tatsächlich die topografische Lage. Wir haben 2 Mittelgebirge, den Spessart und den Steigerwald und es gibt genau 2 Orte in Bayern, die sich eigentlich in Sachen Hitzerekord immer ein bisschen abwechseln. Das ist Kahl, wo ich hier stehe, und Kitzingen. Beide Orte liegen sehr tief und in dieser Tallage und genau das ist das Problem. Wind kann weniger wehen und abkühlen. Dazu kommt, dass die Region sehr trocken ist. Das heißt, der heiße Boden verdunstet kein Wasser nach oben. Er erhitzt sich noch mehr und das sorgt dann eben für ja, diese Rekorde, die Kahl und Kitzingen für Bayern immer wieder aufs Neue aufstellen.
1: Wenn man sich umschaut, also hinter dir, da denkt man schon, es gibt Schlimmeres, als im Biergarten zu sitzen. Trotzdem die Frage, wie hat man sich auf die Hitzewelle vorbereitet?
2: Das war den Behörden tatsächlich, den Städten, Kommunen und den Vereinen schon klar, dass es dieses Wochenende sehr heiß sein wird. Also zum einen war schon Mitte der Woche, es hagelte eine Absage nach der anderen für die Veranstaltung. Was auch noch sehr wichtig ist, die Rettungsdienste haben aufgestockt. Das heißt, es kommt zu immer mehr Problemen. Menschen wird übel und sie müssen in die Notaufnahme. Und genau aus diesem Grund sind die Rettungswagen mehr im Einsatz. Es sind mehr Einsatz und auch einfach mehr Personal.
1: Was erwartet man in Kahl am Main denn noch für heute bzw. heute und morgen?
2: Die Meteorologen sagen, wir werden auch die 41 Grad heute knacken. Und wie es der Kollege schon gesagt hat, die größte Belastung für die Menschen ist am Ende, dass es nachts eben auch nicht abkühlt. Auch in Unterfranken gab es zumindest für unsere Region einen Rekord. Unter die 25 Grad ging es nicht mehr. Deswegen, wir warten. Die heißesten Temperaturen werden ja immer erst zu späterer Stunde gemessen. Aber wir gehen sehr davon aus, dass wir die 41 Grad knacken werden.
1: Barbara Ecke damit. Vielen Dank. Nach den verheerenden Erdbeben vom Mittwoch steht Venezuela vor entscheidenden Stunden bei der Rettung von Überlebenden. Die Zahl der Toten ist laut Behörden inzwischen auf mindestens 920 angestiegen. Tausende sind verletzt, Zehntausende gelten als vermisst. Inzwischen sind internationale Helfer, unter ihnen auch vom deutschen THW, im Katastrophengebiet angekommen. Rettungskräfte und Angehörige suchen weiter nach Überlebenden.
3: Verzweiflung angesichts der schleppenden Rettungsarbeiten, ein Wettlauf gegen die Zeit. Im Katastrophenbundesstaat La Guaira in der Nähe der Hauptstadt Caracas gleicht jeder Überlebende mittlerweile einem Wunder, wie dieser Mann, der viele Stunden verschüttet war. Er bittet um einen Schluck Wasser. Das zweite der beiden Beben war das stärkste, das Venezuela seit mehr als 100 Jahren getroffen hat. Die UN schätzen den wirtschaftlichen Schaden auf knapp 7 Milliarden Dollar. Und das in einem Land, das bereits durch mehrere Krisen wirtschaftlich geschwächt ist. Die Zugangsstraßen zum Bundesstaat La Guaira wurden geschlossen. Das Militär hat die Kontrolle übernommen, um die öffentliche Ordnung auch angesichts von ersten Plünderungen wiederherzustellen, so heißt es. Die Zugangsbeschränkungen zum Bundesstaat sollen vorerst beibehalten werden, damit die Rettungskräfte und das medizinische Personal ihre Arbeit ungehindert fortsetzen können. Die Übergangspräsidentin gestern im Katastrophengebiet, ausgebuht von den Angehörigen der Opfer und der Vermissten. Ihrer Ansicht nach tut die Regierung nicht genug. Alles geschah innerhalb von Sekunden. Sofort gerät man in Panik. Das Erste, was ich tat, war, meine Tochter, meinen Neffen und unseren kleinen Hund zu packen und loszurennen. Aber das Beben war stark, sehr, sehr stark. Aus zahlreichen Ländern kommen Rettungsteams an, wie hier aus dem zentralamerikanischen El Salvador. Jede Hilfe ist den Venezolanern derzeit mehr als willkommen.
1: Und wir schauen wieder auf den Sport, genauer auf die WM, auf ein ausführliches Update. Heute mit Patrick Hanatsch. Patrick, auch gestern Abend und in der vergangenen Nacht gab es ja am dritten Gruppenspieltag wieder einige Entscheidungen und auch eine Sensation.
4: Ja, absolut, Michael. Man muss ja mal vorsichtig sein. Es ist ja immer sehr inflationär gebraucht, der Begriff Sensation. Aber ich glaube, in diesem Fall passt es mit den Kapverden. Unglaublich, was diese afrikanische Inselstadt mit 10 Inseln und gerade mal 600.000 Einwohnern so leistet. Auftaktspiel war ja schon unentschieden gegen einen der Top-Favoriten Spanien, dann 2-2 gegen Uruguay. Und jetzt ging es also gegen Saudi-Arabien. Bevor wir uns diesen Spielbericht anschauen, gucken wir mal ins Parallelspiel zwischen Spanien und Uruguay. Das hatte nämlich Auswirkungen. Schauen wir uns das Tor der Spanier doch mal an, haben wir uns da rausgelegt. Kurz vor der Pause war das, Alex Beinhardt trifft unter gütiger Mithilfe des uruguayischen Torwarts Muslera. Der hat übrigens bei allen Gegentoren gepatzt bei dieser Weltmeisterschaft, 40 Jahre ist er alt. Also genauso alt wie Manuel Neuer. Der Keeper wurde dann ausgewechselt zur Pause. Also es blieb also beim 1:0 für Spanien gegen Uruguay. Und das hieß für die Kapverden, ein Unentschieden würde dann schon reichen. Und das haben sie geholt gegen Saudi-Arabien. Unfassbar, mit 3 Unentschieden sind sie jetzt also in der K.O.-Runde. Schauen wir uns das mal an.
5: Selten hat ein 0:0 für solche Gefühlsexplosionen gesorgt wie bei den Fans von Kap Verde. Saudi-Arabien in Weiß braucht zum Weiterkommen einen Sieg und hat die beste Chance der ersten Hälfte. Kapverde-Keeper Bosinha allerdings nicht ernsthaft gefordert beim Kopfball von Kenno. In der zweiten Hälfte Kapverde besser, Pina verfehlt die Führung haarscharf. Bislang haben die Kicker vom Inselstaat zweimal unentschieden gespielt. In der Schlussphase kontert Kapverde über den eingewechselten Da Costa. Der mit Traumpass auf Duarte, aber der Joker sticht nicht. Starker Steckpass, der Tunnel erst offen, dann die Superparade von Saudi-Keeper Alouweis. 0:0 der Endstand. Saudi-Arabien scheidet aus. Kap Verde trifft im 16. Finale auf Argentinien.
4: Tja, und diese Argentinier, die schon im letzten Gruppenspiel gegen Jordanien Lionel Messi, vielleicht ja schon aus Respekt und Angst vor den Kapverden.
1: Dann lass uns mal auf die Gruppe G schauen. Die war vor dem letzten Spieltag ja extrem eng. Auch weil Favorit Belgien ja bisher nicht geliefert hatte. Haben Sie das jetzt nachgeholt?
4: Ja, absolut. Wurde aber auch Zeit, diese goldene Generation, wie es schon seit Jahren immer heißt bei den Belgiern, hatten nur zweimal unentschieden gespielt, standen da richtig unter Druck, haben dann aber 5:1 gewonnen gegen Neuseeland. Das war eine ganz, ganz klare Sache und eine sehr einseitige Partie, aber mit schönen Toren.
6: Im Anschluss an einen Eckball geht der Favorit, geht Belgien in Führung. 28. Spielminute, Trossard, der Torschütze. 1:0 zur Pause für die Mannschaft von Trainer Rudi Garcia. 5 Minuten nach dem Seitenwechsel, Trossard mit seinem zweiten Treffer, Belgien erhöht. Nach gut einer Stunde, Trossard diesmal als Vorbereiter, Kevin De Bruyne zum 3:0. Neuseeland in den Schlussminuten dann auch noch mit einem Tor nach einer Ecke, trifft Just zum 3:1. Fast im Gegenzug Rasquin, der eingewechselte Lukaku als Joker zum 4:1. In der Nachspielzeit dann noch das 5:1. Lukaku bedient Sälemakers, der trifft zum Endstand. Belgien also weiter, Neuseeland verabschiedet sich.
4: Ja, und die Belgier, die müssen auf den Gegner im 16. Finale tatsächlich noch warten.
1: Also sah alles ziemlich einseitig bzw. eindeutig aus. Schauen wir mal auf die Partie der Gruppe G, und zwar zwischen Ägypten und Iran. Das ist ja eine Mannschaft, die ja unter ganz besonderen Vorzeichen angereist ist. Wie ging es da aus?
4: Absolut, das war hochdramatisch, das Spiel. Nochmal die Ausgangslage. Also Ägypten reichte ja ein Unentschieden zum Weiterkommen. Der Iran musste gewinnen. Und dass das so ein Spiel werden würde, wer hätte das gedacht? Da war wirklich alles drin. Und mit dem glücklicheren Ende dann für Ägypten. Schauen wir uns das mal an.
7: Die Iraner können es nicht fassen. So nah dran. Ägypten geht in Seattle in Führung durch Mo Shaber. In der 5. Minute ertunnelt Torwart Bayranwand. Kurz darauf scheitert Irans Taremi per Elfmeter an Ägyptens Torhüter Shaber. Doch in der 14. Minute gelingt der Ausgleich. Rechtsverteidiger Reza Ejan mit seinem zweiten WM-Tor trifft aus spitzem Winkel. Iran wäre mit dem Siegtor für das 16. Finale qualifiziert. Es fällt in der Nachspielzeit durch Khali Sadeh. Doch der Torschütze steht mit der Fußspitze im Abseits. So bleibt es beim 1:1. Ägypten im 16. Finale, Iran muss zittern.
4: Ja, dann noch mal zur Erinnerung, nur die 8 besten Gruppendritten kommen weiter von 12. Momentan liegt Iran auf dem 6. Platz und muss jetzt warten, was in den Spielen noch passiert. Also die hatten es ja eh schwer bei dieser WM, was diese Reisestrapazen betrifft. Also mal sehen, wie das ausgeht, ob es da noch ein Happy End gibt für Iran.
1: Also Fußspitze, das ist schon wirklich bitter.
4: Ja.
1: Gruppe I, da hatten Frankreich und Norwegen die Tickets für die K.U.-Runde ja schon sicher. Senegal und Irak hatten vor dem direkten Duell noch 0 Punkte. Senegal hat es geschafft. Ich fand die Tore, ehrlich gesagt, ziemlich eindrücklich.
4: Ja, irre Tore, wirklich sehr schöne Weitschüsse dabei. Das schauen wir uns auch mal an. Aber da sieht man mal, was möglich ist bei dieser Weltmeisterschaft mit dieser Regelung von der FIFA, dieser aufgeblähte Weltmeisterschaft, dass es noch möglich ist, mit 0 Punkten vor dem letzten Spiel doch noch weiterzukommen. Und der Senegal wusste natürlich, die müssen viele Tore schießen, um in diesem Quervergleich dann besser abzuschneiden. Und das haben sie gemacht. 5-0, sehr beeindruckend.
8: Senegal feiert den ersten Sieg bei dieser WM. Den Grundstein dafür legen die Afrikaner in den weißen Trikots früh. Diarra trifft zum 1:0 in der 4. Minute. 5 Minuten später zieht Solaka als letzter Mann Mané zu Boden. Der irakische Innenverteidiger sieht zu Recht rot. Im zweiten Durchgang erhöhen die Senegalesen den Druck. Die Folge, das 2:0 durch Sarr. 3 Minuten später erhöht der eingewechselte Gay sehenswert auf 3:0. In der 71. Minute das nächste Tor, wieder Gay, die irakische Gegenwehr mittlerweile komplett erloschen. Den Schlusspunkt setzten Djai zum 5:0 für die Afrikaner. Durch den hohen Sieg schafft Senegal noch den Sprung unter die 8 besten Gruppendritten.
4: Ja, Senegal auch mit 3 Punkten, genau wie Iran, haben wir eben besprochen. Aber im Quervergleich zählt dann eben die bessere Tordifferenz. Und die hat dann Senegal im Vergleich zum Iran zum Beispiel.
1: Und jetzt schauen wir mal auf einen Ex-Dortmunder, obwohl ich will nicht zu viel verraten. Das Spitzenspiel der Gruppe hat Frankreich nämlich deutlich gegen Norwegen gewonnen. Aber war es so klar, wie das 4:1 vermuten lässt?
4: Ja, war es tatsächlich. Du sprichst beim Ex-Dortmunder natürlich von Erling Haaland, dem Norweger. Den haben wir aber gar nicht gesehen. Also wir haben ihn schon gesehen, der saß aber nur auf der Bank, weil die Norweger haben komplett rotiert. Ganz anders als ja die deutsche Mannschaft. 10 Wechsel in der Startformation und das dann gegen so eine starke Mannschaft wie Frankreich, die mit den Besten der Besten angetreten sind. Da reichte das dann natürlich nicht, möchte man fast sagen. Also Mbappé dabei, Ulisse. Aber nicht mal die beiden waren die Topspieler dieses Spiels, sondern das waren andere. Ousmane Dembélé.
9: Die Franzosen in Weiß starten furios in dieses Spiel. Dembélé sorgt für die Führung in der 7. Minute. Und der frühere Dortmunder erhöht in der 20. Minute zum 0:2. Die Norweger in der Startelf auf 10 Positionen verändert, erzielen durch Åsgard nur 78 Sekunden später den Anschluss. 1:2. Erneut Dembélé erhöht für Frankreich zum 1:3 Pausenstand. 3 Torschüsse von ihm, alle sind drin. Jürgen Strand-Larsen vergibt in der 50. Minute nach dem Wechsel diesen Foulelfmeter und die Chance zum erneuten Anschluss. Für den Schlusspunkt sorgt Doué in der Nachspielzeit mit dem 1:4. Frankreich gewinnt und wird Erster der Gruppe I.
4: Tja, mit beeindruckenden Zahlen. 3 Spiele, 3 Siege, 10 geschossene Tore. Frankreich ja ein möglicher Achtelfinalgegner von Deutschland, sollte es so laufen. Dann dürfen sich Kimmich und Co., glaube ich, schon mal ein bisschen die Beine sortieren.
1: Ja, aber bevor man an Frankreich

0: Frankreich denkt, da wartet auf das deutsche Team am Montag das 16. Finale. Und da heißt der Gegner Paraguay. Was ist das denn für ein Team? Kann man das mit Ecuador vergleichen?
1: Ja, vergleichen kann man das schon. Für meinen Geschmack sind die Paraguayer aber nicht ganz so stark wie Ecuador. Man musste ja ewig lange warten, bis nur feststand, gegen wen die deutsche Mannschaft spielt. Das ist diese komische Mathematik, diese Arithmetik der FIFA, dass man dann zwei Tage vorm Spiel erstmal weiß, gegen wen man überhaupt antritt. Aber was Ecuador und Paraguay so ähnlich haben, das ist eine große Körperlichkeit und eine starke Defensive. Also die Paraguayer haben in ihrer Gruppe 4 Punkte geholt, das erste Spiel 1-4 verloren gegen die USA. Danach dann aber 2 Spiele kein Tor mehr kassiert und vor allem beim 1-0-Sieg gegen die Türkei, da haben die den Bus geparkt vor dem eigenen Tor und das haben sie sehr erfolgreich gemacht. Und auch in der WM-Quali, da habe ich nochmal nachgeschaut, in Südamerika, da haben sie in 18 Spielen nur 10 Gegentore kassiert und davon 3 per Strafstoß. Und Achtung, sie haben in der Quali auch Brasilien und Weltmeister Argentinien geschlagen. Also ein Selbstläufer ist das nicht. Und wir wissen ja, wie schwer sich die deutsche Mannschaft tut gegen defensiv starke Mannschaften, die da hinten drin stehen. So, Deutschland hat schon mal gegen Paraguay bei einer WM gespielt. Du wirst dich natürlich erinnern, 2002 im Achtelfinale gab es einen 1-0-Sieg, Tor 88. Minute. Neville, das ist Zukunftsmusik. Jetzt gilt es erstmal gegen Paraguay und vorher gilt es erstmal noch, diese Niederlage gegen Ecuador richtig aufzuarbeiten.
0: Ich konnte mich nicht daran erinnern, deswegen ist es so gut, dass du da bist, Patrick Hallert. Vielen Dank. Sie können ganz einfach mit dem Handy angemietet werden und sind in den Innenstädten fast überall verfügbar. Zugleich versperren sie aber auch mal Blumenbeete oder Gehwege. E-Scooter erfreuen und erhitzen die Gemüter. Beliebt sind sie besonders bei jungen Menschen. Doch Jahr für Jahr steigt auch die Zahl der Unfälle. Etwa dadurch, dass, was Sie hinter mir sehen, ist unerlaubt, dass zu zweit gefahren wird. Laut Unfallstatistik sind fast die Hälfte der verunglückten Fahrer unter 25. Die Polizei versucht gegenzusteuern, wie ein Beispiel aus Hessen zeigt.
2: Siehst du Alex?
3: Ja, ich sehe sie.
2: Hi.
4: 21.30 Uhr.
3: Der Pepperschütz kommt schnell.
4: Polizeikontrolle im Frankfurter Bahnhofsviertel. Ein junges Pärchen, zu zweit auf dem E-Scooter gegen die Fahrtrichtung unterwegs. Ganz in der Nähe einer Stelle, an der im vergangenen Jahr bei einem Unfall 2 E-Scooter-Fahrer unverschuldet gestorben sind.
2: Ja, hier vorne.
3: Das weißt du sogar?
2: Ja, ja.
3: Und trotzdem seid ihr aber zu zweit unterwegs da drauf.
2: Ja, ich würde halt sagen, dass wir aufpassen.
4: Es gibt immer mehr E-Scooter-Unfälle deutschlandweit. Allein 500 im vergangenen Jahr in Frankfurt am Main. Was tun, um diese Entwicklung zu stoppen? 2 Tage später in Darmstadt. Die hessische Polizei macht hier mit ihrem neuen Präventionsprogramm Crashkurs Hessen Station. Im Kino bekommen etwa 117- und 18-Jährige der Edith-Stein-Schule drastische Bilder von echten Unfällen zu sehen, etwa auch mit Autos oder Motorrädern.
5: Wir wollen euch eben zeigen, ja, wie hart die Realität teilweise sein kann. Und zu unserem Job gehört zum Beispiel auch, dass wir Eltern sagen müssen, dass der Sohn oder die Tochter nie mehr nach Hause kommt.
4: Ersthelfer, Unfallopfer und Bestatter berichten von eigenen Erfahrungen.
6: Es flossen gefühlt literweise Blut von dieser Trage.
4: Auch Unfälle mit E-Scootern ein großes Thema. Ganz schön bedrückend für die 12-Klässler des Gymnasiums wie Mika Tinius und Mathis Helfrich.
7: Man weiß, dass es das geben kann, aber wenn man das jetzt so sieht, ist es irgendwie. Also ich hatte tatsächlich auch Gänsehaut bei den Filmen.
8: Vor allem, weil ich auch selber ab und zu wirklich mit den E-Scootern unterwegs bin. Und man weiß ja auch schon, dass es sehr gefährlich ist. Und wenn man dann selber, denkt man vielleicht dann doch auch öfter jetzt an den Helm.
4: Einige hier nimmt es sogar ganz besonders heftig mit.
9: Man nimmt immer so am Verkehr teil, aber eigentlich so, man hat es gar nicht so im Sinn, dass da so viel Schlimmeres passieren kann.
4: Mathis und Mika fahren mit dem Auto zurück zur Schule. Jetzt kommt der Praxisteil in Einzelworkshops. Im Unterricht mit der Polizei geht es um die häufigsten Ursachen für Unfälle mit E-Scootern.
10: 100 Leute haben wir gefragt.
8: Ja, dann vermutlich, wenn man zu zweit auf einem E-Roller fährt.
10: Oh, kommt das vor?
8: Ja, häufig.
11: Ganz klar, die Hauptunfallursache ist tatsächlich, dass die Leute den Gehweg oder die Fußgängerzone benutzen. Das ist tatsächlich verboten.
4: Auch Drogen und Alkohol spielen bei Jugendlichen eine große Rolle bei Unfällen, zeigen Verkehrsstatistiken. Jetzt darf Mathis auf dem Schulhof die sogenannte Rauschbrille testen. Die simuliert 1,3 Promille.
7: Also so unmöglich, sicher zu fahren, auf gar keinen Fall. Das mal so zu sehen, ist auf jeden Fall Abschreckung, es selbst zu tun.
4: Schulterblick.
10: Sehr gut.
4: Und Handzeichen üben sie hier. Der Sinn des Ganzen erklärt uns Lehrerin Lisa Dopatka.
12: Ich glaube, bei keiner Prävention funktioniert, bitte macht das alle nicht. Weil man muss die Schüler dazu kriegen, dass sie Entscheidungen treffen können.
4: Zurück in Frankfurt. Hier kontrollieren die Polizisten Alexander Schönfeld und Luca Backes von der Verkehrsüberwachung immer häufiger Fahrer von E-Scootern. Denn 12.000 E-Scooter sind mittlerweile in der ganzen Stadt unterwegs. Diese junge Frau ist gerade über Rot gefahren.
13: Kriegt eine Strafe?
14: Ja, es gibt das Ganze einmal unter einer Sekunde. Das hast du gemacht, das wären 60 Euro ein Punkt.
13: Und übersieht häufig halt irgendwie Verkehrsschilder, wenn man so schnell unterwegs ist. Es packt halt, ne? Wenn man schneller fährt als 6.
4: An zwei Dritteln der E-Scooter-Unfälle sind laut Polizei die Fahrer selbst schuld. Doch oft werden gerade junge Menschen abends und nachts auch zu Unfallopfern.
8: Als E-Scooter-Fahrer oder Fahrradfahrer ist man halt das schwächste Verkehrsglied im Straßenverkehr. Und wie oft passiert es, dass man mal übersehen wird?
4: Auch das junge Paar vom Anfang zeigt sich einsichtig. Die Strafe fürs Zu-Zweit-Fahren 10 Euro. Und die große Hoffnung der beiden Polizisten?
15: Die Leute darauf hinweisen, ein offenes Gespräch mit denen führen. Und so versuchen, ein Umdenken vielleicht herbeizuführen.
4: Kontrollen und Workshops. Zwei Wege, damit E-Scooter-Fahrer sich selbst und andere künftig besser schützen.
0: Guten Tag, hier ist die Tagesschau in 100 Sekunden. Hitzewelle dauert an. Der Deutsche Wetterdienst warnt noch bis morgen vor extremen Temperaturen. Bereits am Mittag wurden an vielen Orten mehr als 36 Grad gemessen. Mehrere Großveranstaltungen fallen aus. Die Deutsche Stiftung Patientenschutz mahnte einen besseren Hitzeschutz für Bewohner von Pflegeheimen an. Suche nach Überlebenden in Venezuela dauert an. Nach den verheerenden Erdbeben vom Mittwoch ist die offizielle Zahl der Toten auf mindestens 920 gestiegen. Zehntausende werden noch vermisst. Noch immer gibt es Nachbeben. Internationale Hilfe ist angelaufen. Auch aus Deutschland sind Kräfte des THW unterwegs. USA und Iran attackieren sich erneut gegenseitig. Trotz der vereinbarten Waffenruhe hat das US-Militär nach eigenen Angaben Ziele in Iran angegriffen. Das Regime in Teheran meldete daraufhin den Beschuss von US-Stützpunkten in der Golfregion. Auslöser der gegenseitigen Angriffe war der iranische Beschuss eines Frachtschiffs am Donnerstag. Israel und Libanon unterzeichnen Sicherheitsabkommen. Die mit US-Hilfe geschlossene Vereinbarung sieht eine Entwaffnung der pro-iranischen Hisbollah-Miliz vor, sowie einen schrittweisen Rückzug der israelischen Armee aus dem Libanon. Die Hisbollah bezeichnete das Abkommen inzwischen als nichtig und kündigte weiteren Widerstand an. Finanzminister Klingbeil plant offenbar höhere Alkoholsteuer. Ein Gesetzentwurf sehe eine Steigerung um 20% im kommenden Jahr vor, meldet das Redaktionsnetzwerk Deutschland. Eine 0,7 Liter Flasche Wodka würde dann knapp 90 Cent teurer. Die Biersteuer will Klingbeil hingegen nicht erhöhen. Wein soll steuerfrei bleiben. Das Wetter morgen: viel Sonne, oft extreme Hitzebelastung, aber auch größere Quellwolken und im Tagesverlauf örtlich kräftige Schauer und Gewitter. Besonders vom Südwesten und Westen bis in die Mitte Unwettergefahr. Höchstwerte 25 bis 42 Grad. Nachrichten bei Tagesschau 24 wieder um 16 Uhr, dann mit Damla Hekimolo. Im Programm geht es weiter mit Money Maker. Ich wünsche einen schönen Tag.

0: Mein Name ist Amy Sarah Carstensen. Ich bin 36 Jahre alt und mache Millionen Umsätze mit Malkursen.
1: Man muss aufpassen, dass man nicht ausflippt.
2: Dass Amy weit kommt, das war mir von Anfang an klar.
3: Wir machen ca. 1000 Events im Monat.
4: Tolle Nummer wird es heute Abend hier.
0: Ganz viele Leute haben am Anfang gesagt, so, was ist das für eine Schwachsinnsidee? Und dann sind wir auf die Suche nach Investoren gegangen.
5: Ich vertraue mein Geld an, aber ich muss es loslassen.
0: Und da muss ich ganz ehrlich sagen, da war man vielleicht ein bisschen übermütig. Dann, bam, geht's so richtig runter und das Ding ist eigentlich platt.
5: Ich habe gedacht, hoppla, jetzt ist wirklich alles aus.

0: Highlights finden immer in Bars, Restaurants, Cafés oder auch Clubs wie hier heute statt.
1: Wir wollen ja was Abstraktes machen, deswegen versucht, so wenig wie möglich figürlich zu denken. Ich weiß, das ist schwer.
2: Die Volkshochschule ist der größte Malkursanbieter. Und jetzt, wenn wir jetzt sagen würden, wir machen jetzt stumpf Malkurse, wir machen ja eher Mal-Events, dann ist die Volkshochschule so unser Hauptkonkurrent. Die Frage ist so, wie macht man das? Und ich fand es total cool, das in einer schönen Atmosphäre zu machen.
0: So ist es eine Win-Win-Win-Situation, weil wir nutzen die Räumlichkeiten, haben natürlich coole Locations auch, was eine schöne Atmosphäre ist, ne? Anstatt so einen Schulungsraum zu haben. Und für die Location ist es total cool, weil sie eben an nicht so umsatzstarken Tagen natürlich Umsatz machen.
3: Ich mag Kunst und Tanzen perfekt. Hat was.
4: Tatsächlich hatte ich irgendwie einen doofen Tag heute und ich dachte, mein Bild wird irgendwie schwarz und grau. Aber es ist jetzt doch irgendwie gut geworden. Happy End.
5: Wir arbeiten mit über 300 Künstlern zusammen und die leiten dann diese Experiences an.
2: Bei uns bewerben sich sehr viele Künstler, weil nur 10% aller bildenden Künstler von ihrer bildenden Kunst tatsächlich leben können.
6: Es sichert halt nun mal die monatliche Miete und alles sowas, weil, dass ich mal ein Bild verkaufe oder eine Skulptur verkaufe, es kommt mal vor, aber es ist halt doch ein bisschen seltener.
5: Wir sind mittlerweile die größte CIY, Create-It-Yourself-Plattform für kreative Erlebnisse.
2: Artnight ist im Moment auf jeden Fall 8-stelligen Betrag wert.
3: Statussymbole oder ja, materielle Dinge sind mir nicht wichtig.
7: Für mich ist Luxus, wenn ich mir gewissen alltäglichen Dingen finanziell keine Gedanken machen muss. Wie jetzt zum Beispiel, kann ich mir jetzt ein Mietauto nehmen, weil ich damit dann 15 Minuten brauche, anstatt eine Stunde? Oder kann ich in den Supermarkt gehen und mir all das kaufen, worauf ich jetzt gerade Lust habe? Das ist ein Stück weit Freiheit, wenn man mit Geld viel Dinge machen kann und auch viel Gutes damit bewirken kann. Deswegen liebe ich auch Geld. Und gleichzeitig weiß ich aber, dass es nicht ausschlaggebend ist für mein Glück im Leben.
2: Das heißt nicht, dass ich nicht Millionen Umsätze machen möchte, sondern Artnight darf gerne Milliarden Umsätze machen und das ist auch mein Ziel.
8: Ich gehe so im Durchschnitt ein bis zweimal pro Monat zu einer Artnight, so inkognito, um eben einfach für mich immer wieder nah an den Kunden dran zu sein. Und ich nutze es dann immer als Gelegenheit, mit unseren Kunden oder Kundinnen aktiv vor Ort zu sprechen.
7: Klappt meistens nicht so gut, weil mich dann jemand erkennt. Aber oft funktioniert das. Und ich mache das meistens, wenn ich in anderen Städten unterwegs bin. Das heißt, wenn ich sowieso für einen Termin unterwegs bin in einer anderen Stadt oder auch mal privat.
2: Ist das dein erstes Mal bei einer Artnight?
9: Das ist mein zweites Mal tatsächlich. Das letzte Mal durften wir Selbstporträts durfte ich machen.
7: Oh, das ist ja auch cool. It was a crush. Now I might not wanna say.

0: Hattest du einfach alleine die Idee und hast du dann überall Künstler gesucht? Oder?
1: Wir waren damals so ein Team, mein Mitgründer ist jetzt sehr schnell mit dabei. Und dann haben wir einfach angefangen, wie der Kleinanzeigen Künstler tatsächlich zu suchen,
0: ja, krass.
1: Malmaterial zu kaufen und das Ganze einfach auszuprobieren.
2: Ich hatte natürlich Bedenken, dass es total uncool ist, was Analoges zu machen. Und am Anfang war es wahnsinnig schwer, sogar unsere Freunde und Familie zu überreden, an der Art Night teilzunehmen. Ne?
3: Aber ich möchte Menschen dazu bewegen, dass sie mehr kreieren und weniger nur reagieren.
2: Ein Drittel aller Deutschen fühlt sich regelmäßig sehr einsam. Und es sind insbesondere junge Leute, die an Einsamkeit leiden. Wir verbringen mehr als 10 Stunden durchschnittlich am Tag online, vom Laptop oder vom Handy. Und ich habe immer gedacht, kann man nicht mal was mit seinen eigenen Händen machen?
4: Kann man ja ganz toll anrichten.
1: Heute habe ich was gemalt. Jetzt seid ihr bestimmt schon gespannt. Und zwar seht ihr hier ganz, ganz viele Berge, die für die Höhen und Tiefen des Unternehmertums stehen. Und ein riesengroßes Wort, und zwar Mut. Weil Mut ist die Grundlage und die Basis für alles, was man eben unternehmerisch tut.
2: Wir machen pro Monat so zwischen 800 und 1200 Events in über 60 Städten. Das heißt in Hamburg, München, Köln, Düsseldorf, Leipzig, Dresden, in Stuttgart, in Freiburg, sogar in Villingen. In Schwenningen, da komme ich ganz in der Nähe von her. Ich bin mit meiner Mama alleine groß geworden auf der Schwäbischen Alb, angrenzend am Schwarzwald. Wir hatten nicht viel Geld und wir mussten jeden Cent umdrehen. Es hat mich insofern geprägt, dass ich so krasse Existenzängste hatte. Meine Mama hat verschiedenste Dinge gemacht. Zum Beispiel ein Reinigungsunternehmen, das hat sie noch heute.
5: Jedes Mal, wenn sie also hier ist und uns besucht, dann kommt sie und hilft mir, Wäsche ausfahren, Material ausfahren, die Wäsche hier machen im Lager. Das ist unsere gemeinsame Zeit.
2: Ich habe früher erlebt, was es irgendwie heißt, hart zu arbeiten.
6: Ein kleiner Backflash zu früher, in den Sommerferien oder nach der Schule. I'm fired up and tired of the way that things have been. Oh, unter der Woche in der Schule habe ich ein Objekt geputzt und in den Sommerferien müssen immer die Schulen gereinigt werden.
2: In meiner Teenie-Zeit, da waren so Miss 60 Jeanshosen total modern, ne? Aber so eine Jeanshose hat damals über 100 Mark gekostet. Ja, das ging nicht. Aber in der Schule, wenn halt alle irgendwie Markenklamotten anhaben, dann kann das schon echt fies sein.
5: Die Menge Geld hat bei uns nie eine Rolle gespielt. Und das hat sie, glaube ich, auch mitgeprägt, zu wissen, Geld ist toll, Geld ist geil, Geld ist cool, aber es macht nicht glücklich. Weißt du, für was die Tücher sind?
6: Ja.
5: Erzähl.
6: Rot ist die Toilette, grünes Glas, blau ist Oberfläche und gelb ist für Waschbecken.
5: Gut.
6: So dass man ja nicht mit dem Oberflächentuch das Klo putzt.
2: Einerseits habe ich viel erlebt, wie es auch mal nicht so cool ist und wie es ist, wenn man eben in den Supermarkt geht und nicht aussuchen kann, was man kauft, sondern irgendwie halt noch ein paar Mark in der Tasche hat. Und trotzdem blicke ich da so zurück und sage trotzdem, ich hatte eine wahnsinnig coole, schöne, liebevolle Kindheit.
6: Wir sind hier beim M-Grade Festival, meinem alten Arbeitgeber, Herr Bertelsmann. Und ich freue mich jetzt hier zu sein, weil ich ganz viele alte Kollegen und Kolleginnen wieder treffe. Zum Beispiel da. Ja, bitte. Ja, ich freue mich voll, Wahnsinn, dass ihr auf die Beine gestellt habt.
2: Nach der Schule wollte ich nicht gründen. Ich wollte in einem Konzern arbeiten, ganz klassisch so eine Karriereleiter hochklettern.
7: Herzlich willkommen.
2: Ich war schon immer ambitioniert und habe ich mir so gedacht, gut, wenn ich in einen Konzern gehe, was gibt es da die höchste Position, die es gibt? Und dann dachte ich, ja, ist halt Vorstand, ne?
8: Moneymaker. Ich habe sie eingestellt und das war wahrscheinlich auch von den Jobinterviews wahrscheinlich, also mindestens mal Top 3, wenn nicht das Beste. Ist jetzt auch ein paar Jahre her, aber kommt einfach so natürlich rüber, so enthusiastisch und so engagiert, dass das ein ziemlicher No-Brainer war.
9: So oft kommen einem Leute

0: Nicht ins Einstellungsgespräch, wo man das Gefühl hat, müssen wir absolut sicherstellen. Also was wir gemacht haben, wir haben damals eine Plattform für Schüler aufgebaut, mit der Idee eigentlich Berufsorientierung für Schüler anzubieten.
1: Und da war sie die Top-Besetzung. Das ist schon so ein bisschen so eine von 1000 oder eine von 10.000. Ne?
2: Ich war 23 oder 24 und hatte auch dann recht schnell Führungsverantwortung. Also ich weiß noch, ich habe meine Mama angerufen und gesagt, Mama, ich kriege einen Praktikanten, ne? Und habe es voll gefeiert. Ein paar Wochen später waren das dann aber über 30 Mitarbeitende, ein paar Monate später. Und das war schon krass. Ich habe damals meine Festanstellung gekündigt, weil ich so einen inneren Antrieb hatte, selber was auf die Beine zu stellen. Das ist so dieser Lifestyle-Switch, den sich viele nicht trauen, weil ich hatte ein gutes Gehalt bei Bertelsmann und ich wusste, ich muss meinen Lifestyle jetzt wieder massiv runterfahren, weil ich die Kohle nicht habe. Ich stand in U-Bahnhöfen und habe halt Flyer verteilt. Bisschen anderer Job, als ich den dann da bei Bertelsmann hatte. Und habe wirklich versucht, Leute anzuhalten, so nach dem Feierabend zu sagen, so, hey, es gibt's was Neues. Du kannst alleine hingehen oder in einer Gruppe. Du buchst dein Ticket online, ähnlich wie ein Kinoticket. Du malst ein Motiv, ein Bild auf Leinwand und ja, du kannst es. Du musst nicht malen können. Kannst das letzte Mal in der Grundschule gemalt haben. Das war wirklich harte Schule, harte Sales-Schule, Leute kalt auf der Straße anzusprechen. So 99% laufen an dir vorbei, ne, und finden es total nervig. Und dann drehst du dich um und siehst, sie schmeißen es in den nächsten Mülleimer rein. Nach der Gründungsphase haben wir dann die ersten Tickets verkauft und wir haben dann schon gemerkt, dass das Potenzial hat, wirklich auch ein großes Unternehmen zu werden. Und dann sind wir auf Suche nach Investoren gegangen. Dann gab es ein Casting von Höhle der Löwen.
3: Tatsächlich war es ja auch so, dass meine vier Löwinnen und Löwenkollegen ja schon abgesagt hatten. Ja? Ich war der Letzte. Und ich habe gedacht, ein Geschäftsmodell, das Menschen zusammenbringt, in unserem digitalen Zeitalter, wo doch viele häufig so isoliert hier mit ihrem Handy rumhängen, und dafür eine digitale Plattform nutzt, die skaliert werden kann. Und insofern hat mir das auch unternehmerisch eingeleuchtet.
2: Wir haben immer weiter Kapital eingesammelt. In den letzten Jahren sind so circa 10 Millionen Euro Investment auch in Artnet reingeflossen. Und wir sind extrem expandiert.
4: Unser Umzug steht an vom Artnet-Büro und ich bin hier gerade noch in unserem alten Büro und es wird immer leerer und die Kisten sind auch schon gepackt. Und dann geht es nämlich gleich ins neue Büro.
2: Wir haben noch mal 3 weitere Brands gegründet: Backkurse, Cocktailkurse und Pflanzenkurse. Wir sind in 5 Länder gegangen.
3: Ich fand das Tempo gut, ja. Viele Startups scheitern ja schon hier beim ersten Wachstumsschub. Es ist ein Unterschied, ob du eine Firma mit 100.000 Euro Umsatz hast oder eine mit 10 Millionen. Das Führen von Mitarbeitern, Controlling, Finanzierung, Strategie, das unterschätzen viele. Und Amy hat das sehr professionell gemacht.
2: Heute Abend sind wir beim Finanziellen Magazin. Die haben ein Interview mit mir gemacht und ich bin da im Heft auch drin.
5: Weil die Amy eine großartige Gründerin ist, die ein tolles Vorbild ist für andere Frauen, die eine starke Frau ist, die gleichzeitig tolle Ideen hat, sympathisch ist, die richtig sparkelt halt in dieser Gründerinnen-Bubble, sag ich mal. Und deshalb haben wir sie auch im Heft als sie macht ihr Ding Frau.
2: Die machen immer ein Launch-Event vom Magazin, wo ganz viele Leute auch zusammenkommen.
6: Wenn ich auf all diese hübschen Frauen hier runterschaue, ist das ja einfach das perfekte Bild. So ein richtig tolle Nummer wird es heute Abend hier.
2: Ich nutze es immer dafür, mich wieder mit anderen Menschen auszutauschen, neue Menschen kennenzulernen.
5: Hier ist auch einiges an Geld versammelt.
2: Viel Geld macht nicht immer viel. Wenn man viel Geld zur Verfügung hat, hat man auch Kapital, um auch nicht so gute Entscheidungen zu treffen. Da muss ich ganz ehrlich sagen, wenn ich da so zurückblicke, da war man vielleicht ein bisschen übermütig.

0: dann abgestürzt ist. Ja. Also Corona hat eben die ganze Eventbranche so brutal getroffen wie kaum eine andere Branche.
1: Die größte Krise auch in meinem Leben. Und dann habe ich die harte Entscheidung getroffen, sehr viel zuzumachen, gleichzeitig Massenentlassungen auch durchzuführen. Das ist auch eine sehr einsame Zeit, weil viele sind sauer, wenn sie ihren Job verlieren. Ich habe so viel geheult auch und bin da morgens aufgewacht und habe gedacht, so scheiße, keine Ahnung, wie das funktionieren soll, wie ich das schaffen soll. Menschen zu entlassen, ist eine wahnsinnig harte Entscheidung. Und gleichzeitig war es aber genau richtig und hat das Unternehmerische bei Artnight wieder leichter gemacht, weil wir natürlich weniger Kosten hatten.
0: Nahe an so einer Insolvenz zu sein, das ist auch eine Tragödie. Wie viele schlaflose Nächte das bedeutet, wie viel Stress, ja, wie viele Auseinandersetzungen intern in einer Firma, also das geht schon unter die Haut. Und das ist eine Prüfung für die eigene Emotionalität, für das Selbstwertgefühl, für die eigene Psyche.
1: Ich habe mir dann aber geschworen, dass ich einfach versuche, mit all dem, was ich weiß, was ich kann, das wieder zum Positiven zu wandeln. In so richtig beschissenen Zeiten ist Durchhaltevermögen das, was es eigentlich am meisten braucht. Ich war eingeladen auf der K5, das ist eine große E-Commerce-Veranstaltung, dort ein Live-Podcast-Interview zu geben, über Unternehmertum und Kreativität zu sprechen. Das sind meistens so die zwei Themen oder Krise.
2: Es ist immer schön, auch für die Zuhörerinnen und Zuhörer, wenn sie möglichst viele Learnings mitnehmen und sich damit auch identifizieren können und auch nicht immer nur alle Leute erzählen, so bei mir lief es eigentlich die letzten 20 Jahre einfach nur Bombe, sondern ja, jeder will ja auch mal hören, so, wo hattest du Herausforderungen, wo hast du was mitgenommen, und Amy ist wahnsinnig authentisch und hat einfach eine super tolle Geschichte.
1: Hallo und herzlich willkommen zum Disrupting Minds Podcast. Heute live von der K5 mit einer Special Edition. Ich freue mich sehr, dass Amy Sarah Carstensen bei uns zu Gast ist. Herzlich willkommen.
3: Dankeschön.
1: Du hast selber mal auch gesagt, dass du auch in den letzten Jahren, gab es ja auch viele Umstände, mit denen du auch flexibel umgehen musstest, auf die du auch kreativ reagieren musstest. Wie war das in deinem eigenen Unternehmen?
3: Krass. Und der Ursprung lag darin, dass wir einfach extrem schnell krass gewachsen sind und so Hockeystick-Startup-mäßig gedacht haben, noch 2019, wir müssen in 3 Monaten in 5 Länder expandieren und noch 3 weitere Marken auf den Markt bringen. Was totaler Quatsch war. Meistens sind oft die harten Entscheidungen die, die einen wirklich voranbringen. Also und die, die einem so die meisten Bauchschmerzen bereiten. So Sachen, die man schon längst hätte loslassen wieder müssen oder Ideen, die man hätte verwerfen sollen, weil sie vielleicht doch nicht so gut funktionieren.
1: Your Partner ist ein neues Format. Ich habe so ein TikTok-Video gesehen, wo sich Menschen einfach gegenseitig gemalt haben, so ein Pärchen. Und dann habe ich mir so gedacht, um Gottes Willen, das müssen wir unbedingt launchen. Das ist ein geiles Artnight-Produkt auch.
4: Also ich mache es normalerweise mit meinen Mädels, dass wir das halt irgendwie schön verbinden mit einem Abend, mit einem Cocktail. Aber heute mit Paint Your Partner dachte ich auf jeden Fall, nehme ich meinen Mann mit.
5: Ja, ich bin der Enzo.
6: Ja. Ich selber male halt zu Hause ganz viel, meine Schwester überhaupt nicht, und deswegen habe ich sie jetzt mal hierher geschleppt.
7: Ich male zum ersten Mal, genau, und dementsprechend bin ich gespannt, wie das Endergebnis sein wird.
8: Es geht ja hier nicht um Perfektion, es geht ja darum, dass man gemeinsam einfach eine gute Zeit hat, dass man sich gegenseitig malt, tief in die Augen schaut.
9: Wir sind super gute Freundinnen.
8: Du kannst deine beste Freundin malen, du kannst deinen Partner malen oder deinen Ehemann.
1: Am Anfang haben wir aus der Kunstszene so den Vorwurf bekommen, dass wir das ja kommerzialisieren und Kunst so Mainstream machen. Ich finde es eher cool, dass wir es schaffen, Erwachsene so ein bisschen der Kreativität nahe zu bringen. Und wenn die sich dann mal damit beschäftigen, lernen die Leute, was diese Künstler gemacht hat, was sie angetrieben hat, und verlieren so ein bisschen die Berührungsangst vor dieser elitären Kunst.
4: Mein Lieblingsmotiv war bisher die Tänzerin. Ich glaube, das ist auch ein sehr beliebtes Motiv.
1: Das ist ein Motiv, das läuft seit 8 Jahren.
4: Ich zeige euch die Tänzerin.
1: Die Tänzerin im Licht.
4: Wir haben so eine kleine Galerie von gemalten Bildern. Die hängt über dem Schlafzimmerschrank und da kommt halt dann das Motiv jetzt auch hin.

0: oft auch auf der Toilette. Oft hängen Artnet-Bilder auch auf dem Klo. Und das finde ich so cool, dass wenn man eben selbst das mit den Händen erschafft, ist es jetzt nicht so, als würde man sich einfach ein Bild kaufen und dann hängt man das zu Hause hin, sondern man kreiert was selber. Die Leute sind so stolz drauf und dann hängt es an der Wand. Und das ist immer ein Gesprächsthema. Das ist auch ein Erfolgsgeheimnis für Artnet, ne? Also die machen ja alle quasi umsonst Marketing für uns. Vielleicht hat es auch so ein bisschen Suchtpotenzial, ne? Also wenn man so gemerkt hat, man hat es einmal geschafft, aus so einer Idee wirklich ein Unternehmen zu bauen, dass man das auch immer wieder wiederholen möchte. Deswegen gibt es wahrscheinlich auch so viele Serienunternehmer, die halt regelmäßig immer wieder gründen, weil man kann auch schon ein bisschen high sein von der Arbeit, die man macht und was man da dann auch sich rauszieht, egal wie hart es ist.
1: Amy ist für mich pure Lebensfreude, Optimismus, Ausstrahlung und irgendwie immer so ein Funken Glitzer.
0: Du strahlst genauso. Du bist immer, hast immer gute Laune. Und deswegen dachte ich so. Deswegen, ich übergebe dir das gemalte Porträt.
1: Oh, danke schön.
0: Wir hatten einige Sachen zum Aufräumen. Das dauert dann auch manchmal länger, als man denkt. Haben so unsere Lessons learned. Und jetzt ist ein ziemlich guter Zeitpunkt für uns, wieder zu expandieren. Bei so Influencer-Events ist es oft so, die quatschen mega viel. Und die stehen auch immer wieder auf, weil viele von denen kennen sich halt auch. Die werdet Leute haben, die werden da 2 Stunden konzentriert sitzen und eine Blume nach der anderen basteln. Ihr werdet Leute haben, die werden schnattern, frühstücken und halt eine Blume machen. Was aber gar nicht schlimm ist. Wir haben ein Produkt-Launch-Event gemacht. Da geht es darum, dass man eben Blumenbouquets gestaltet und selber bastelt aus Krepppapier. Und da haben wir bei dem Event Influencer eingeladen, um eben zum Auftakt ganz viel Bild- und Videomaterial auch zu shooten.
2: Jetzt ist es 8 Uhr. Freitag 8 Uhr.
0: In Berlin gibt es so viele Events, dass es immer hohe No-Show-Raten gibt. Das heißt, dass Leute einfach nicht zum Event auftauchen.
2: Danke, danke.
0: Bei Influencern ja. Da würde ich sagen, die sind manchmal ein bisschen unverbindlich.
2: Einen wunderschönen guten Morgen. Wir haben schon mehrmals jetzt morgens Events gemacht und es zeigt sich, es funktioniert ganz gut, weil alle Plätze besetzt sind.
3: Ich bin im Flow. Ich habe Raum und Zeit vergessen.
4: Kreativer Kurzurlaub.
2: Kannst du kurz mit dem Klappchen rumgehen und noch mal kurz sagen, die Schnipselchen in die Tasse?
5: Ja, das mache ich.
2: Danke.

0: Wie beim Kochen oder beim Backen haben wir unser Event-Geheimrezept. Was ist zum Beispiel wichtig, dass innerhalb von 2 bis 3 Stunden man wirklich ein Artefakt erstellt? Also, dass man wirklich was mit nach Hause nehmen kann, was auch fertig ist. Und das ist ein Kriterium zum Beispiel. Oder eben auch, was für ein Schwierigkeitsgrad das ist. Oder auch, wie viel Sauerei es macht.
1: Marketing wandelt sich so massiv jedes Jahr, jeden Monat, dass man immer wieder auch überlegen muss, wo investiere ich wirklich das Geld rein? Wo erreiche ich die Leute? Wo finde ich Neukunden?
2: Unten drückt ihr an. Also es wird sozusagen immer weniger Papier. Also die Fingerlinge über Zeigefinger und Daumen. Dann die Klebe unten an den Gartenzaun und um den Stiel wickeln. Ja?
3: Also ehrlicherweise, was die Hauptherausforderung ist, ist eben die Nägel.
4: Ist was?
3: Die Nägel. Ja. Das ist wirklich halt einfach dann
4: um eine Verletzung.
3: So kleine Sachen, das ist immer dann schwierig, aber es macht auch Spaß.
5: Nimmt die Creative Wives mit und danke, dass ihr da wart.
0: So viele Kameras heute.
6: Wir sind hier heute im Axel Springer Hochhaus, beim Startup Teens Finale, um Unternehmertum bei Kindern und Jugendlichen zu fördern. Und ich bin heute in der Jury.
1: Da können die Jugendlichen pitchen und das finde ich immer so wahnsinnig erfrischend, dass wir

0: Jugendliche haben, die einfach mal neben der Schule mit 13, 14, 15, 16 ein geiles Unternehmen gründen.
1: Sag ich euch gleich Bescheid, ja? Wenn wir wieder rein können. Ja, ja, ich denke schon. Da läuft aber auch ständig jemand von denen rein.
0: Cool.
2: Lasst mich euch zeigen, wie die Zukunft aussieht. Für Migranten, Studierende und alle, die mit der deutschen Bürokratie zu kämpfen haben. Die App erkennt Sekundenschnelle, von welchem Amt der Brief kommt und analysiert jede Anforderung und verwandelt diese dann von komplizierter Behördensprache in ganz einfache, klar verständliche Anweisungen.
0: Was ich so in den letzten Jahren gelernt habe, ist, viele können viele gute Ideen haben und es gibt manche, die können die auch wahnsinnig gut präsentieren, aber worauf ich versuche zu achten ist, wie umsetzungsstark sind die Teams wirklich. Jetzt habt ihr gesagt, dass 30% aller Anträge wegen Formfehlern abgelehnt werden. Was sind denn die größten Formfehler? Wisst ihr das?
3: Leute haben Probleme zu verstehen Bürokratiedeutsch oder verstehen nicht, was wirklich inhaltlich gefragt wird und dann wird irgendwas Falsches abgegeben.
4: Was würdet ihr denn mit dem Preisgeld von 10.000 Euro machen?
5: Wir arbeiten hier mit sensiblen Daten. Namen, E-Mail-Adressen, Wohnort, vielleicht sogar medizinischen Hintergrund. Das muss sicher sein. Das ist kein Vorschlag, das muss so sein. Daher brauchen wir Zertifizierung, Audits. Das alles kostet halt auch Geld.
6: Etwa 60 junge Menschen gehören zum oberen Prozent an Talenten in Deutschland.
7: Ich bin Ella, ich bin 17 Jahre alt.
8: Ich bin der Alex.
9: Ich bin der Tarek und ich bin 18 Jahre alt.
10: Ich bin Sula.
11: Ich bin die Flerda, ich bin 18 Jahre alt.
0: Das sind alles die ganz kleinen Moneymaker. Und wer weiß, was aus denen auch mal entsteht. Aber die haben so dieses Mindset, sich zu trauen. Die haben das Mindset, dass es funktionieren kann.
12: Der erste Platz in der Kategorie Impact geht an

0: Steve war eine App, die Migranten mit der Bürokratie hilft. Sie ist KI-gestützt und es geht um Brieferkettung, Formulare, mehrsprachige Übersetzungen, alles, was man braucht, von der Steuererklärung bis alles, was die Behörde so von einem will.
1: Ich kann mich noch sehr gut an unser erstes Treffen erinnern mit Bertelsmann, weil es gibt dieses berühmte Bild, ich liebe dieses Bild, Amy mit also 2014 oder 15 geshootet, tritt im Büro gegen einen Kickboxball, so ein Tritt. Und ich so, wer ist das? Ja. Und das war so der Startschuss, wir haben von Anfang an sehr gut verstanden, weil ich eben diese Denke total mag. In Deutschland ist halt oft sehr vom Risiko her denken und Amy denkt immer von der Chance.
2: Wie cool wäre das, wenn das ein, zwei Leute gucken und denken, jawohl, den Impuls habe ich jetzt noch gebraucht und jetzt gründe ich mein eigenes Unternehmen. Also einfach nur so dieser Anstupser, so dieser liebevolle kleine Arschtritt, jetzt endlich mal loszulegen.

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1: Schön, dass Sie dabei sind.
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0: Guten Tag und willkommen zu den Nachrichten bei Tagesschau 24. Schön, dass Sie dabei sind. Seit gestern Abend beraten die Grünen in Sassnitz auf der Insel Rügen. Ein besonders wichtiges Thema des sogenannten Ostkongresses sind die anstehenden Landtagswahlen in Berlin, Mecklenburg-Vorpommern und Sachsen-Anhalt. Denn in den beiden Flächenstaaten müssen die Grünen um den Einzug in den Landtag bangen. Bereits im vergangenen Jahr hatte die Partei beschlossen, gegenzusteuern mit einer Präsenzoffensive, vor allem im ländlichen Ostdeutschland. Und so steht der Kongress in diesem Jahr auch unter dem Motto »Nah am Menschen, stark im Wandel«. Und wir fragen nach bei Nicole Konert, die für uns vor Ort ist. Wir haben es ja gehört, die Grünen sind im Osten schwach. Teilweise liegen sie nur noch bei 4%. Ist denn das eigentliche Problem der Partei im Osten die Politik, das Personal und das Image einer westdeutsch geprägten Partei?
1: Naja, es ist vielleicht alles zusammen. Also man merkt schon, die haben extrem Nachholbedarf, was hier die Wählerinnen und Wähleransprache angeht. Und da wollen sie jetzt wirklich Gas geben und vor Ort sein, nah am Menschen. Und man merkt schon, es ist eben noch die Partei, die eben für die Großstädte steht, vielleicht für auch die für Besserverdienende, nicht unbedingt das ostdeutsche Image hat. Und was, wie man hier sieht, das sind eben auch westdeutsche Parteivorsitzende, die hier da sind aus Berlin und eben auch die ostdeutschen Spitzenkandidatinnen und Kandidaten, die hier tatsächlich jetzt darüber beraten, wie man am besten hier die Menschen vor Ort anspricht, mit welchen Themen und wie man es schafft, tatsächlich in die Landtage reinzukommen. 4%, das sind die Umfragen für Mecklenburg-Vorpommern und für Sachsen-Anhalt. Sie wollen natürlich in den Landtag und da kämpfen sie jetzt um jede Stimme. Und was man hier hört, ist, wir haben durchaus, hören Sie von den Wählerinnen und Wählern oder mit den Menschen, die Sie sprechen, durchaus sind Sie offen jetzt für die Grünen. Also Sie werden nicht mehr beschimpft wie die letzten Jahre. Da wurden Sie viel verantwortlich gemacht für die Ampelpolitik. Ein Teil davon oder ein Grund sei eben auch, dass Markus Söder jetzt aufgehört hätte mit dem Grünen-Bashing, so erzählt man das hier. Und so würde man durchaus im Gespräch sein mit den Wählerinnen und Wählern, aber es ist eben noch ein langer Weg.
0: Um genau im Gespräch zu bleiben, haben die Grünen eben den Ostkongress jetzt bewusst in Sassnitz auf Rügen abgehalten und sprechen hier von einem Neustart im Osten. Wie groß ist denn die Sorge in der Partei, bei den kommenden Landtagswahlen an der 5%-Hürde zu scheitern?
1: Ja, die ist schon groß. Also man versucht hier Optimismus zu versprühen, aber man weiß auch, man ist bei den Umfragen eben bei 4% und man hat eben auch starke Konkurrenz. In Mecklenburg-Vorpommern ist das eben Manuela Schwesig, die Ministerpräsidentin der SPD, die eben auch einen sehr starken Wahlkampf machen möchte. Da sehen Sie, dass das eben schwierig werden sein könnte, weil sie ungefähr auf das gleiche Wählerklientel gucken. Und in Sachsen-Anhalt ist es die Linkspartei. Die Grünen, die schielen eben auf die Wechselwähler. Sie wissen, es gibt so Stammwähler, aber sie brauchen eben auch die Wechselwähler, damit es klappt mit der 5%-Hürde. Und das könnte eben tatsächlich schwierig werden, weil im einen oder anderen Fall, in einem oder anderen Wahlkreis. Und da kämpfen sie jetzt um jede Stimme, auch immer mit dem Blick. Und so ist hier auch die Ansage, dass sie eben wollen, dass die AfD in den jeweiligen Landtagen nicht so stark wird. Und da sehen sie eben, dass die anderen Parteien jetzt eben um jede Wählerstimme kämpfen.
0: Jetzt also deswegen der sogenannte neue Ostkurs, unter anderem mit Freibier, Campertour und eben diesem Ostkongress, versucht ja die Partei dann sichtbar, nahbarer zu werden. Aber was würdest du sagen, reicht das aus, Nicole?
1: Na, es ist zumindest ein Anfang, das sagen Sie ja auch. Man hat es eben verschlafen in den vergangenen Jahren, tatsächlich sich so viel um Ostdeutschland zu kümmern, weil sie eben nicht so stark waren und haben dann eben eher in den westdeutschen Metropolen waren sie stark mit dem Wahlkampf. Jetzt also hier in Ostdeutschland auf dem Land. Und ja, sie haben diese Campingtour gemacht. Also Felix Banaschak hat mit einem Wohnmobil eben auf diversen Campingplätzen mit den Spitzenkandidatinnen auch übernachtet, hat auch tatsächlich mit vielen vor Ort gesprochen, die nicht unbedingt grünen Klientel sind, die auch AfD wählen, so erzählt man es hier, mit denen man zumindest gesprochen hat. Was nicht heißt unbedingt, dass die jetzt die Grünen wählen, aber man sei im Gespräch, das sei ein Anfang und das sei eben auch eine Art Imagewechsel, dass man jetzt dahin fährt, wo man vielleicht früher nicht war, dass man mit denen grillt, dass man auch mal Würste verteilt. Also das ist schon eine neue Strategie der Grünen, um hier Wählerinnen und Wähler zu erreichen.
0: Interessant ist ja auch, dass Sie jetzt Themen wie ländliche Räume, Schulen, Kitas und auch günstigen Strom für Ostdeutschland in den Mittelpunkt stellen. Was würdest du denn sagen? Ist das ein echter Strategiewechsel oder eher jetzt Wahlkampftaktik?
1: Na, es ist schon Wahlkampftaktik. Also man möchte mit den Themen, die die Menschen hier vor Ort betreffen, tatsächlich punkten. Das ist eben Bildungspolitik. Es gab hier eine Erklärung, die sogenannte Sassnitzer Erklärung. Da war ganz klar das Thema Bildung im Fokus. Das heißt, dass man eben mehr Kita-Plätze braucht, dass man sich mehr um Schulen kümmert, um marode Schulen, dass mehr Geld aus dem Sondervermögen für Infrastruktur dafür verwendet wird. Das ist ein großes Thema, weil es die Menschen hier auch im ländlichen Raum betrifft, dass sie eben gerade für Jugendliche, für Schülerinnen und Schüler, für Kleinkinder nicht so viel machen. Und dann ist es aber trotzdem noch das Thema Umweltschutz ein großes Thema. Das wird hier auch immer wieder gesagt, gerade das Thema der Schutz der Meere, das ist eben ein großes Thema Naturschutz. Hier im ländlichen Raum wollen sie ja auch einen wichtigen Punkt da setzen. Und das Thema Energie, man sieht es eben vor der Nase direkt, LNG-Terminals, Windräder. Also das Thema Energie ist hier ein großes und da ist eben die Strategie dahinter, dass man möchte, dass diejenigen Bürgerinnen und Bürger, die hier wohnen, auch billiger Energie bekommen, weil es hier eben vor Ort mit erneuerbaren Energie produziert wird. Das ist eine Idee der Grünen, womit sie hier punkten wollen.
0: Es wird also die Einordnungen nach dem Ostkongress der Grünen. Nicole Kunert war das für uns. Dankeschön nach Sassnitz. Nach dem Temperaturhöchstwert von 41,3 Grad gestern warnt der Deutsche Wetterdienst noch bis Sonntag vor extremer Hitze. Vielerorts wurden Veranstaltungen abgesagt. Die hohen Temperaturen führen auch zu Asphaltschäden. So musste unter anderem auf der A7 bei Marmsdorf eine Spur Richtung Norden gesperrt werden. Die anhaltende Trockenheit erhöht außerdem die Waldbrandgefahr, vor allem in Brandenburg. Im Südwesten des Landes könnte die 40-Grad-Marke heute erneut überschritten werden.
2: Trotz der Hitze wagen Läufer in Breitnau im Südschwarzwald heute einen Halbmarathon. Schon beim Start hat es fast 30 Grad. In Hamburg wurde der Halbmarathon bereits abgesagt. In Breitnau haben die Veranstalter lange überlegt und den Start vorgezogen.
3: Wir haben zusätzlich auch noch Verpflegungs- und Wasserstellen mit eingerichtet, dass unterwegs auch noch mal mehr abgekühlt werden kann. Und hier im Gelände auch eigentlich das ganze Gelände verschattet.
2: Dort, wo Wasser gespart werden kann, sollen die Menschen das tun, sagt jetzt der Städte- und Gemeindebund. Mannheim ist heute eine der heißesten Großstädte Deutschlands. Dort meldet die Wetterstation schon am Mittag mehr als 37 Grad. Da ist Abkühlung dringend nötig.
4: So geht's doch super.
5: Heute Abend bin ich auf eine Poolparty eingeladen. Hab schon überlegt, ob ich vielleicht zur Arbeit gehe. Da ist schön Air-Conditioning.
2: Eine Stunde und 13 Minuten. So lange benötigt der Sieger in Breitnau für den Halbmarathon. Im Zieleinlauf beginnt der Run auf die Wassereimer. Viele sind stolz, dass sie der Hitze getrotzt haben.
6: Mega gut mit den ganzen Schwämmen und den Kühlungsmöglichkeiten. Viel im Schatten, das hat richtig Spaß gemacht.
2: Etwas mehr als 30 Grad im Ziel bleibt heute zwar nicht die Höchsttemperatur in Deutschland. Höchstleistungen haben die Läufer in Breitnau aber erreicht.
0: Und mein Kollege Michael Pavelitz hat mit unserer Bayern-Korrespondentin Barbara Ecke in Kahl am Main gesprochen und sie gefragt, wie die Lage denn dort ist.
7: Wir befinden uns hier gerade in Unterfranken in Bayern und unsere Besonderheit ist tatsächlich die topografische Lage. Wir haben zwei Mittelgebirge, den Spessart und den Steigerwald und es gibt genau zwei Orte in Bayern, die sich eigentlich in Sachen Hitzerekord immer ein bisschen abwechseln. Das ist Kahl, wo ich hier stehe, und Kitzingen. Beide Orte liegen sehr tief und in dieser Tallage und genau das ist das Problem. Wind kann weniger wehen und abkühlen. Dazu kommt, dass die Region sehr trocken ist. Das heißt, der heiße Boden verdunstet kein Wasser nach oben. Er erhitzt sich noch mehr und das sorgt dann eben für diese Rekorde, die Kahl und Kitzingen für Bayern immer wieder aufs Neue aufstellen.
8: Wenn man sich umschaut, also hinter dir, da denkt man schon, es gibt Schlimmeres, als im Biergarten zu sitzen. Trotzdem die Frage, wie hat man sich auf die Hitzewelle vorbereitet?
7: Das war den Behörden tatsächlich, den Städten, Kommunen und den Vereinen schon klar, dass es dieses Wochenende sehr heiß sein wird. Also zum einen war schon Mitte der Woche, es hagelte eine Absage nach der anderen für die Veranstaltung. Was auch noch sehr wichtig ist, die Rettungsdienste haben aufgestockt. Das heißt, es kommt zu immer mehr Problemen. Menschen wird übel und sie müssen in die Notaufnahme. Und genau aus diesem Grund sind die Rettungswagen mehr im Einsatz. Es sind mehr Einsatz und auch einfach mehr Personal.
8: Was erwartet man in Kahl am Main denn noch für heute bzw. heute und morgen?
7: Die Meteorologen sagen, wir werden auch die 41 Grad heute knacken. Und wie es der Kollege schon gesagt hat, die größte Belastung für die Menschen ist am Ende, dass es nachts eben auch nicht abkühlt. Auch in Unterfranken gab es zumindest für unsere Region einen Rekord. Unter die 25 Grad ging es nicht mehr. Deswegen, wir warten. Die heißesten Temperaturen werden ja immer

0: Maß zu späterer Stunde gemessen, aber wir gehen sehr davon aus, dass wir die 41 Grad knacken werden.
1: Barbara Ecke damit. Vielen Dank.
2: Die Bundesregierung ist seit Monaten im Reformmodus. Krankenversicherung, Pflege, Rente, alles soll zukunftssicher gemacht werden. Und dafür gibt es viel Zustimmung. Sozialverbände und Gewerkschaften fürchten allerdings massive Kürzungen. Der Deutsche Gewerkschaftsbund in Berlin-Brandenburg hat deshalb heute zu einer Kundgebung aufgerufen. Die Botschaft des DGB: Finger weg vom Sozialstaat.
3: Unter dem Motto "Jetzt reicht's" hat der DGB zusammen mit Parteien und Verbänden zur Kundgebung gerufen. Die Reformpläne der Bundesregierung gingen nur zu Lasten der Arbeitnehmer, Sozialstandards seien gefährdet. Grund genug, auch bei brütender Hitze mitten in Berlin auf die Straße zu gehen.
4: Herr Merz sagt zwar immer, wir können uns den Sozialstaat nicht leisten, da bin ich aber anderer Meinung.
5: Und wir müssen uns einer Politik, die weiter an den Schwächsten dieser Gesellschaft spart, absolut kraftvoll entgegenstellen.
6: Diese Agenda 2010 haben wir alle miterlebt. Wir sind heute noch alle traumatisiert. Und jetzt kommt die Agenda 2030. Wo soll das hinführen?
3: Insbesondere die Rentenpläne sind heute hier ein Thema. Die Gewerkschaftsjugend findet klare Worte.
7: Es reicht. Also wir haben wirklich gar keinen Bock mehr, dass uns die Zukunft vermiest wird, dass wir überhaupt gar keine haben, dass uns die Rente genommen wird, dass alles weg ist. Und also wofür?
3: Politischen Reformbedarf sieht auch der DGB, allerdings eher im Hinblick auf ein gerechteres Steuer- und Sozialsystem.
8: Aus unserer Sicht ist es wichtig, dass die Reformen für die Menschen gemacht werden und nicht gegen sie. Das heißt, gerechter verteilt wird, was die Lasten angeht, aber dann auf der Einnahmeseite genauso geguckt wird, dass alle einzahlen, dass alle beteiligt werden und nicht, dass sich Einzelne, die sowieso schon viel Geld haben, aus dieser Verantwortung rausstehlen.
3: Die Demonstrierenden hoffen, dass ihre Botschaft von der Bundesregierung und den Parlamentariern gehört wird.
2: Die Lage in der Golfregion bleibt angespannt. Am Vormittag wurde gemeldet, dass in der Straße von Hormuz ein Tanker von einem Geschoss getroffen worden sein soll. Verletzte habe es bei der Besatzung nicht gegeben. Sie sei in Sicherheit. Zuvor hatten sich die USA und Iran erneut gegenseitig attackiert, trotz der vereinbarten Waffenruhe. Beide Seiten geben sich gegenseitig die Schuld für die Angriffe.
9: Diese Bilder sollen die US-Angriffe auf Ziele in Iran zeigen. Den Angaben zufolge waren die Schläge eine Reaktion auf den Angriff auf ein Frachtschiff in der Straße von Hormuz am Donnerstag. US-Präsident Trump machte Iran dafür verantwortlich und sprach von einem Bruch der Waffenruhe. Mir gefällt es nicht, dass sie bereits am Donnerstag einen Schuss auf ein Schiff abgefeuert haben. Eigentlich waren es 4, von denen wir 3 abgewehrt haben. Es war kein verbündetes Schiff, aber ein Schiff, ein sehr teures Schiff. Es ist zwar nichts passiert, aber es hat ein paar Schrammen abbekommen. Das sollten sie nicht tun. Als Reaktion auf die US-Angriffe haben iranische Streitkräfte offenbar US-Ziele in der Region attackiert, meldeten iranische Medien. Zuvor hatte Iran die für den weltweiten Ölhandel wichtige Straße von Hormuz über mehrere Wochen gesperrt, nachdem die USA und Israel Ziele in Iran angegriffen hatten. Zuletzt wurde jedoch ein Rahmenabkommen vereinbart, das ein Ende der Kämpfe und die Wiedereröffnung der Wasserstraße vorsieht. Aktuell laufen Verhandlungen über eine endgültige Vereinbarung zwischen den USA und Iran.
2: Und die Ukraine hat erneut russische Sicherheitsinfrastruktur angegriffen. Nach Angaben von Präsident Selenskyj wurde eine Rüstungsfabrik in Wolgograd mit Marschflugkörpern des Typs Flamingo getroffen. Die Anlagen im Südwesten Russlands seien daraufhin in Brand geraten. Es soll Verletzte gegeben haben. Russland griff in der Nacht auch wieder Ziele in der Ukraine an. Die ukrainischen Behörden meldeten 2 Tote in der ostukrainischen Region Dnipropetrovsk und in der Region Sumy im Norden des Landes. Nach den verheerenden Erdbeben vom Mittwoch steht Venezuela vor entscheidenden Stunden bei der Rettung von Überlebenden. Die Zahl der Toten ist laut Behörden inzwischen auf mindestens 920 angestiegen. Tausende sind verletzt, Zehntausende gelten als vermisst. Mittlerweile sind internationale Helfer, unter ihnen auch vom deutschen THW, im Katastrophengebiet angekommen. Rettungskräfte und Angehörige suchen weiter nach Überlebenden.
10: Verzweiflung angesichts der schleppenden Rettungsarbeiten, ein Wettlauf gegen die Zeit. Im Katastrophenbundesstaat La Guaira in der Nähe der Hauptstadt Caracas gleicht jeder Überlebende mittlerweile einem Wunder, wie dieser Mann, der viele Stunden verschüttet war. Er bittet um einen Schluck Wasser. Das zweite der beiden Beben war das stärkste, das Venezuela seit mehr als 100 Jahren getroffen hat. Die UN schätzen den wirtschaftlichen Schaden auf knapp 7 Milliarden Dollar. Und das in einem Land, das bereits durch mehrere Krisen wirtschaftlich geschwächt ist. Die Zugangsstraßen zum Bundesstaat La Guaira wurden geschlossen. Das Militär hat die Kontrolle übernommen, um die öffentliche Ordnung, auch angesichts von ersten Plünderungen, wiederherzustellen, so heißt es. Die Zugangsbeschränkungen zum Bundesstaat sollen vorerst beibehalten werden, damit die Rettungskräfte und das medizinische Personal ihre Arbeit ungehindert fortsetzen können. Die Übergangspräsidentin gestern im Katastrophengebiet, ausgebuht von den Angehörigen der Opfer und der Vermissten. Ihrer Ansicht nach tut die Regierung nicht genug. Alles geschah innerhalb von Sekunden. Sofort gerät man in Panik. Das Erste, was ich tat, war, meine Tochter, meinen Neffen und unseren kleinen Hund zu packen und loszurennen. Aber das Beben war stark, sehr, sehr stark. Aus zahlreichen Ländern kommen Rettungsteams an, wie hier aus dem zentralamerikanischen El Salvador. Jede Hilfe ist den Venezolanern derzeit mehr als willkommen.
2: Ja, und jetzt ist Zeit für den Sport und damit Zeit für die WM. Und über die wollen wir sprechen mit Patrick Hallatsch aus der Sportredaktion. Patrick, das deutsche Team musste ja lange auf den Gegner im 16-Finale am Montag warten. Jetzt steht es fest, es ist Paraguay. Ist das denn ein ähnliches Kaliber wie zuletzt Ecuador?
11: Das würde ich mit einem klaren Jein beantworten. Also auch eine Mannschaft aus Südamerika spielt auch ähnlich. Aber Ecuador ist für meinen Geschmack dann doch ein Stück stärker. Aber Paraguay hat die Stärken auch in der Defensive und in der Körperlichkeit. Und wenn die dann ähnlich agieren wie Ecuador, wird Deutschland wieder Probleme haben. Also defensiv stehen die doch sehr gut, kassieren nur sehr wenig Gegentore in der Gruppe. 4 in 3 Spielen und alle in einem Spiel gegen die USA, danach 2-0 und gegen die Türkei beim 1-0-Sieg. Da haben sie auch hinten den Bus richtig gut geparkt, also war kaum ein Durchkommen. Und in der Quali, WM-Quali in Südamerika haben sie auch nur 10 Tore in 18 Spielen kassiert, davon 3 Strafstöße. Sie haben sogar gegen Brasilien gewonnen und gegen Weltmeister Argentinien. Also die haben schon ein bisschen was drauf. Deutschland hat auch mal gegen Paraguay bei einer Weltmeisterschaft gespielt. Die werden sich erinnern, die Älteren. 2002 gab es ein 1-0 im Achtelfinale. Naja, das sind dann die Erfahrungen der Vergangenheit. Jetzt gilt es aber erstmal, das Spiel gegen Ecuador noch mal aus den Kleidern zu schütteln. Das hat die deutsche Mannschaft die letzten Tage getan.
12: Diskussionsbedarf überall auf dem Platz beim Training der Reservisten. Das 1-2 gegen Ecuador drückt in Winston-Salem auf die Stimmung beim DFB. Die Analyse der ersten Niederlage nach 11 Siegen in Folge fällt bei den Spielern dabei sehr unterschiedlich aus.
13: Was mich am meisten ärgert, dass man das Gefühl hatte, dass der Gegner mehr gewinnen wollte als wir.
14: Nur weil wir jetzt verloren haben, sollen wir jetzt am Boden sein oder was? Macht keinen Sinn. Wir haben alle genug Spiele in unserem Leben verloren, so wir können damit umgehen.
12: Die Art und Weise irritiert dabei am meisten. Ecuador zeigt der deutschen Mannschaft ihre Grenzen auf. Ein fahriger und unkonzentrierter Auftritt im letzten Gruppenspiel und ein Bundestrainer, der daran nicht wirklich etwas ändern konnte.
15: Ja, wir sind alle ernüchtert, ne? Das ist ja klar, weil wir uns vorgenommen haben, hier zu gewinnen. Wir haben zweimal schon bessere Leistungen gezeigt. Und wir wissen, dass im Knockout-Stage wir da auch eine bessere Leistung, einfach egal gegen welchen Gegner, brauchen werden.
12: Morgen steigt der gesamte Kader wieder ins Training ein. Am Montag spielt das deutsche Team in Boston um den Einzug ins Achtelfinale. Bis dahin wird auch an der Stimmung gearbeitet.
11: Ja, müssen sie auch, denn positive Stimmung ist gefragt dann gegen Paraguay.
2: Was liegt denn heute an beim deutschen Team?
11: Ja, nicht so besonders viel. Also sie hatten ja zuletzt frei, die Familien waren auch da im Basecamp sozusagen. Und heute haben sie trainiert unter Ausschluss der Öffentlichkeit. Man hat das Gefühl, die Mannschaft schottet sich so ein bisschen ab. Es war auch kein Spieler oder der Bundestrainer bei der Pressekonferenz. Dafür aber Rudi Völler, der Sportdirektor, und der hat sich auch zu dem Vorwurf noch mal geäußert, der fehlenden Körperlichkeit im letzten Spiel gegen Ecuador und wie es anders werden soll gegen Paraguay.
16: Und es wird jetzt natürlich am Montag ganz anders sein. Das ist ein Spiel, da geht es um K.O.-Spiel, da geht es um alles, um eine Runde weiterzukommen oder nach Hause zu fahren. Das wissen die Spieler und dass es natürlich auch wieder ein Spiel wird gegen einen Gegner, der sicherlich auch ein bisschen tiefer steht, der natürlich auch sehr körperlich ist. Aber ich meine, wir haben ja Spieler im Kader, die das total gewohnt sind, auch ob jetzt aus der Champions League, die wir Bayern oder bei Dortmund spielen, oder die hier, jetzt Florian oder auch Kai, die natürlich in der Champions League spielen. Also die kennen ja diese Spielweise. Also es sollte für die nichts Außergewöhnliches sein. Und die werden richtig gut dagegen halten. Da bin ich fest von überzeugt.
11: Ja, Montagabend, 22 Uhr, gilt es dann im 16. Finale gegen Paraguay.
2: Ja, und vor der K.O.-Runde gibt es ja noch ein paar Gruppenspiele. Auf welche dürfen wir uns da als Nächste freuen?
11: Ja, stimmt. Vergisst man ja manchmal, dass es auch noch ein paar Gruppenspiele gibt hier an diesem Wochenende. Da gibt es ein paar gute, und zwar in der Gruppe L. Da gibt es ein Kopf-an-Kopf-Rennen um Platz 1 zwischen England, Ghana und auch Kroatien. Also alle können sich dann auch als Gruppenerster qualifizieren. England und Ghana haben jeweils 4 Punkte, Kroatien 3. Leichteste Aufgabe auf dem Papier hat England gegen Panama, und Kroatien spielt dann gegen Ghana. In der Gruppe K, Portugal und Kolumbien betteln sich da auch um den Gruppensieg. Und das zweite Spiel ist da Kongo gegen Usbekistan. Da muss der Kongo gewinnen. Und in Gruppe J, die Argentiner sind bereits Gruppensieger, verzichten deswegen gegen Jordanien auch auf Messi. Können sie sich natürlich leisten. Und dann gibt es noch die Partie Österreich gegen Algerien. Ja, da reicht beiden Teams ein Unentschieden. Und da haben viele schon Angst vor der Schande von Kansas City. Anspielung auf ein Spiel aus dem Jahr 1982. Schande von Gijón zwischen Deutschland und Österreich. Wenn die sich so einigen, dann gucken die anderen in die Wäsche.
2: Na dann sind wir mal gespannt, aber lass uns dann mal auf die Spiele der vergangenen Nacht schauen. Da gab es ja am dritten Gruppenspieltag wieder einige Entscheidungen und auch eine Sensation.
11: Ja, man muss immer vorsichtig sein mit den Begriffen im Sport. Geht immer ziemlich schnell. Sensation. Aber ich glaube, was Kap Verde da geleistet hat, das ist eine Sensation. Das erste Spiel war es schon, gegen den Top-Favoriten Spanien einen Punkt zu holen. Danach 2-2 gegen Uruguay. Und jetzt auch ein Unentschieden gegen Saudi-Arabien. Jetzt gucken wir mal, was auf den kapverdischen Inseln los war, wie die das gefeiert haben. War zwar kein Sieg, wurde aber gefeiert wie ein Sieg, weil das gleichzeitig Platz 2 bedeutete in der Gruppe hinter Spanien. Unfassbar, muss man sich mal vorstellen. 10 Inseln sind das, gerade mal 600.000 Einwohner, und dieser große Erfolg, zum ersten Mal bei einer WM dabei und dann schon für die K.O.-Runde qualifiziert. Und dann wollen wir uns doch auch das Spiel mal anschauen. Dieses 0:0 klingt nicht so toll, das Ergebnis, aber war schon eine sehr spannende Partie.
17: Selten hat ein 0:0 für solche Gefühlsexplosionen gesorgt wie bei den Fans von Kap Verde. Saudi-Arabien in Weiß braucht zum Weiterkommen einen Sieg und hat die beste Chance der ersten Hälfte. Kapverde-Keeper Vosinha allerdings nicht ernsthaft gefordert beim Kopfball von Kenno. In der zweiten Hälfte Kapverde besser, Pina verfehlt die Führung haarscharf. Bislang haben die Kicker vom Inselstaat 2-mal unentschieden gespielt. In der Schlussphase kontert Kapverde über den eingewechselten Da Costa. Der mit Traumpass auf Duarte, aber der Joker sticht nicht. Starker Steckpass, der Tunnel erst offen, dann die Superparade von Saudi-Keeper Alouweis. 0:0 der Endstand. Saudi-Arabien scheidet aus. Kap Verde trifft im 16. Finale auf Argentinien.
11: Ja, und ich habe es ja eben erwähnt, Argentinien verzichtet im Spiel gegen Jordanien im letzten Gruppenspiel auf Messi, der alle 5 Tore für die Mannschaft gemacht hat. Vielleicht wollen sie den ja schon schonen gegen Kap Verde.
2: Dann lass uns mal auf die Gruppe G schauen, denn die war ja vor dem letzten Spieltag extrem eng, auch weil Favorit Belgien ja nicht überzeugen konnte. Jetzt haben die Belgier aber geliefert, oder?
11: Ja, wurde auch Zeit, sonst wären sie nämlich draußen gewesen. 2-mal hatten sie unentschieden gespielt, jetzt haben sie endlich nachgelegt. 5:1 gewonnen gegen Neuseeland. Sehr schöne Tore dabei, war eine sehr einseitige Partie. Schauen wir doch mal rein.
18: Im Anschluss an einen Eckball geht der Favorit, geht Belgien in Führung. 28. Spielminute, Trossard, der Torschütze. 1:0 zur Pause für die Mannschaft von Trainer Rudi Garcia. 5 Minuten nach dem Seitenwechsel, Trossard mit seinem zweiten Treffer, Belgien erhöht. Nach gut einer Stunde Trossard diesmal als Vorbereiter, Kevin De Bruyne zum 3:0. Neuseeland in den Schlussminuten dann auch noch mit einem Tor nach einer Ecke, trifft Just zum 3:1. Fast im Gegenzug Rasquin, der eingewechselte Lukaku als Joker zum 4:1. In der Nachspielzeit dann noch das 5:1, Lukaku bedient Selemakers, der trifft zum Endstand. Belgien also weiter, Neuseeland verabschiedet sich.
11: Tja, und gegen wen Belgien spielt, darauf müssen die Belgier noch warten. Diese FIFA-Arithmetik der Gruppendritten macht's möglich.
2: Tja, das war ja jetzt ziemlich einseitig. War die andere Partie der Gruppe G zwischen Ägypten und Iran denn spannender?
11: Ja, unglaublich spannend, wer hätte das gedacht. Ich meine, diese Voraussetzung auch für Iran mit diesen Reisestrapazen und was da alles dranhängt. So, die Voraussetzung war ja die, Ägypten hätte unentschieden gereicht und Iran musste gewinnen. Und dieses Spiel hatte wirklich alles, was ein Fußballspiel ausmacht, hochdramatisch und spannend.
19: Die Iraner können es nicht fassen, so nah dran. Ägypten geht in Seattle in Führung. Durch Moshaber in der 5. Minute ertunnelt Torwart Bayranwand. Kurz darauf scheitert Irans Taremi per Elfmeter an Ägyptens Torhüter Schobert. Doch in der 14. Minute gelingt der Ausgleich. Rechtsverteidiger Reza Ejan mit seinem zweiten WM-Tor trifft

0: aus spitzem Winkel. Iran wäre mit dem Siegtor für das 16. Finale qualifiziert. Es fällt in der Nachspielzeit durch Khalisadeh. Doch der Torschütze steht mit der Fußspitze im Abseits. So bleibt es beim 1:1. Ägypten im 16. Finale, Iran muss zittern.
1: Ja, weil ja nur die 8 besten Dritten weiterkommen von 12. Und momentan steht der Iran auf Platz 6, muss aber also die restlichen Spiele noch abwarten.
2: Und in der Gruppe I hatten Frankreich und Norwegen ja die Tickets für die K.O.-Runde schon sicher. Senegal und Irak hatten vor dem direkten Duell aber noch 0 Punkte. Trotzdem hat Senegal ins 16. Finale geschafft.
1: Ja, irre. Das liegt ja eben daran, dass so viele Gruppendritte weiterkommen. Und der Senegal hat die Hausaufgaben gemacht, wusste, er muss gewinnen und hat das dann klar getan, weil beim Quervergleich mit den anderen Gruppendritten zählt dann natürlich das Torverhältnis. 5:0 gewonnen, sehr schöne Tore dabei.
3: Senegal feiert den ersten Sieg bei dieser WM. Den Grundstein dafür legen die Afrikaner in den weißen Trikots früh. Diarra trifft zum 1:0 in der 4. Minute. 5 Minuten später zieht Solaka als letzter Mann Mané zu Boden. Der irakische Innenverteidiger sieht zu Recht rot. Im 2. Durchgang erhöhen die Senegalesen den Druck. Die Folge, das 2:0 durch Sarr. 3 Minuten später erhöht der eingewechselte Gay sehenswert auf 3:0. In der 71. Minute das nächste Tor, wieder Gay, die irakische Gegenwehr mittlerweile komplett erloschen. Den Schlusspunkt setzten Jai zum 5:0 für die Afrikaner. Durch den hohen Sieg schafft Senegal noch den Sprung unter die 8 besten Gruppendritten.
1: Ja, und einen Rekord haben sie auch noch geschafft. Noch nie hat ein Team aus Afrika bei einem WM-Spiel 5 Tore geschossen.
2: So viel also dazu. Das Spitzenspiel der Gruppe hat Frankreich dann ja deutlich gegen Norwegen gewonnen. War es denn so klar, wie das 4:1 vermuten lässt?
1: Ja, absolut. So klar war es. Damla, Norwegen ist auch mit einer B-Elf angetreten. 10-mal hatten sie gewechselt. Frankreich dagegen auf die normale Elf sind sie mit angetreten. Mit den besten Spielern, mit Mbappé, Olise, alle waren dabei. Aber der Mann des Spiels war ein anderer. Das war Ousmane Dembélé.
4: Die Franzosen in Weiß starten furios in dieses Spiel. Dembélé sorgt für die Führung in der 7. Minute. Und der frühere Dortmunder erhöht in der 20. Minute zum 0:2. Die Norweger in der Startelf auf 10 Positionen verändert, erzielen durch Åsgard nur 78 Sekunden später den Anschluss. 1:2. Erneut Dembélé erhöht für Frankreich zum 1:3 Pausenstand. 3 Torschüsse von ihm, alle sind drin. Jürgen Strand-Larsen vergibt in der 50. Minute nach dem Wechsel diesen Foulelfmeter und die Chance zum erneuten Anschluss. Für den Schlusspunkt sorgt Doué in der Nachspielzeit mit dem 1:4. Frankreich gewinnt und wird Erster der Gruppe I.
1: Mit 3 Siegen in der Gruppe und insgesamt 10 geschossenen Toren, das war Fußball zum Zungeschnalzen. Frankreich könnte ja ein Gegner der deutschen Mannschaft im Achtelfinale sein. Kimmich und Co. dürfen da schon mal die Beine sortieren.
2: Soweit also deine Einschätzung. Dankeschön. Patrick Kalasch war das für uns im Newsroom der Tagesschau.
1: Gerne.
2: Guten Tag, hier ist die Tagesschau in 100 Sekunden. Rekordhitze dauert an. Der Deutsche Wetterdienst warnt noch bis morgen vor extremen Temperaturen. Bereits am Mittag wurden vielerorts mehr als 36 Grad gemessen. Mehrere Großveranstaltungen fallen aus. Die Deutsche Stiftung Patientenschutz mahnt einen besseren Hitzeschutz für Bewohner von Pflegeheimen an. Hoffnung auf Überlebende nach Erdbeben in Venezuela schwindet. Die offizielle Zahl der Toten ist auf mindestens 920 gestiegen. Zehntausende Menschen werden weiter vermisst. Noch immer gibt es Nachbeben. Internationale Hilfe ist angelaufen. Auch 48 Rettungskräfte des Technischen Hilfswerks sind inzwischen eingetroffen. Angespannte Lage in der Golfregion. In der Straße von Hormus wurde nach britischen Angaben ein Tanker von einem Geschoss getroffen. Bereits in der Nacht hatten sich die USA und Iran erneut gegenseitig attackiert, trotz der vereinbarten Waffenruhe. Bahrain, wo sich das regionale US-Hauptquartier befindet, meldete einen iranischen Drohnenangriff. Israel und Libanon unterzeichnen Sicherheitsabkommen. Die mit US-Hilfe geschlossene Vereinbarung sieht eine Entwaffnung der pro-iranischen Hisbollah-Miliz vor, sowie einen schrittweisen Rückzug der israelischen Armee. Die Hisbollah bezeichnete das Abkommen als nichtig und schweren Fehler der Regierung in Beirut. Finanzminister Klingbeil plant offenbar höhere Alkoholsteuer. Ein Gesetzentwurf sehe eine Steigerung um 20% im kommenden Jahr.

0: Im kommenden Jahr vor, meldet das Redaktionsnetzwerk Deutschland. Eine 0,7-Liter-Flasche Wodka würde dann knapp 90 Cent teurer. Die Biersteuer will Klingbeil hingegen nicht erhöhen. Wein soll steuerfrei bleiben. Das Wetter. Morgen viel Sonne, oft extreme Hitzebelastung, aber auch größere Quellwolken und im Tagesverlauf örtlich kräftige Schauer und Gewitter. Besonders vom Südwesten und Westen bis in die Mitte Unwettergefahr. Höchstwerte von 25 bis 42 Grad. Vor rund 80 Jahren rollte die Vespa das erste Mal in Italien vom Band. Seitdem hat sie sich von einem praktischen Alltagsfahrzeug zur Design-Ikone entwickelt. Mehr als 20 Millionen Mal wurde der italienische Kultroller bereits verkauft. Vespa-Liebhaber aus der ganzen Welt haben sich an diesem Wochenende auf den Weg nach Rom gemacht, um das Jubiläum gemeinsam zu feiern.
1: Tausende Vespa-Fans sind nach Rom gekommen, um den 80. Geburtstag des Rollers zu feiern, der mehr als alles andere das italienische Lebensgefühl des Dolce Vita verkörpert und in die Welt transportiert. Teilnehmende aus 80 Nationen haben sich angemeldet und auf diesen Tag hingefiebert.
2: Ich habe große Emotionen. Schau hier, Gänsehaut. Wenn ich über die Vespa spreche, dann...
3: Ja, die kommen aus Polen, aus Bulgarien, aus Spanien, aus Portugal, aus den Philippinen. Ich habe sogar welche von dem Vespa-Club in China gesehen. Es ist unfassbar. Was für ein Spektakel. Was für eine Geburtstagsparty.
1: Eine Party, die vor 80 Jahren begann. Damals entwarf der Luftfahrtingenieur Corradino Dascanio die Vespa. Der Zweite Weltkrieg hatte alles verändert. Die Firma Piaggio, einst Hersteller von Militärflugzeugen, durfte nach dem Verbot der Alliierten keine Flugzeuge mehr bauen und musste sich neu erfinden. Nachdem der Krieg vorbei war, beauftragte mich Dr. Piaggio, ein günstiges, einfaches Fahrzeug zu erfinden, das für die Menschen gemacht ist und vor jeder Tür stehen kann. Dascanio hatte eine Ikone geschaffen, die nicht nur den Menschen heute in Rom ein süßes Lebensgefühl, Leichtigkeit und Freiheit schenkt. Beim Treffen heute spielt Politik keine Rolle. Im Gegenteil, der brummende Roller verbindet und lässt Krieg und Feindschaft vergessen.
0: Das waren also die Nachrichten für den Moment. Neue gibt es wieder um 17 Uhr bei uns. Hier im Programm geht es jetzt weiter mit Paläste der Nacht, Moulin Rouge Paris. Viel Spaß.

0: Paris. Place Blanche. Hier steht sie, berühmt wie der Eiffelturm, die Rote Mühle, das Moulin Rouge. In ihrem Bauch brummt es wie in einem Bienenstock. Backstage laufen die Vorbereitungen für die Abendshow. Das Ensemble ist international. Alle müssen ihren Platz kennen, sonst bricht Chaos aus.
1: Wir brauchen eine Choreografie nicht nur für die Show auf der Bühne, sondern auch für hinter der Bühne. Wir müssen wissen, wann wir wen durchlassen, wann wir unsere Federn aufsetzen, wann wir in voller Montur bereit sein sollen und wann wir Pause machen können.
0: Draußen warten Gäste aus der ganzen Welt. 600.000 Besucher kommen im Jahr. Zwei Shows gibt's pro Abend. 97% Auslastung. Das Moulin Rouge ist eine Institution mit Weltruhm.
2: Bei seiner Gründung war das Moulin Rouge revolutionär. Es machte sofort Eindruck. Wir versuchen, diese Authentizität zu bewahren, das Haus so zu erhalten, wie es früher war, und nur einen Hauch von Modernität hinzuzufügen.
0: 1889 gehen die roten Lampen an dieser Ecke von Paris zum ersten Mal an. Der Schauplatz, das einfache Dörfchen Montmartre. Es liegt vor den Toren der Stadt auf einer Anhöhe.

0: Hier ist das Zentrum der Getreideproduktion für die Großstadt Paris. Die Mühlen werden zur Vorlage fürs Moulin Rouge.
1: Ja, Montmartre war am Rande von Paris die höchste Erhebung der Stadt. Dort standen die Windmühlen, dort gab es keine befestigten Wege, dort gab es billige Holzhäuser. Einige Pariser wanderten auf den Berg hinauf, um sich zu erholen und frische Luft zu atmen.
0: Es tut sich was in Paris Ende des 19. Jahrhunderts. Die Stadt wächst, der Verkehr nimmt zu. Eine moderne Stadtplanung muss her. Die umliegenden Dörfer werden eingemeindet. So auch Montmartre. Baron de Haussmann wird als Stadtplaner beauftragt, der wachsenden Großstadt klare Strukturen zu verpassen. Es entsteht die Metropole, wie wir sie heute kennen.
1: Haussmann hat riesige Boulevards ohne Rücksicht auf bestehende Strukturen durch ganz Paris gezogen. Es ist das Paris von jetzt entstanden. Allerdings endete es abrupt am Fuße des Montmartre, denn diese starke Erhebung konnte mit diesen Boulevards nicht durchschnitten werden.
0: Und so bleibt der Montmartre wild und verwinkelt. Es ist die Ära der Belle Époque. Eine lange Friedenszeit, die mit dem Ersten Weltkrieg 1914 enden wird. Die Menschen gehen aus, amüsieren sich. Goldene Zeiten für die Vergnügungsindustrie. Das erkennen auch zwei geschäftstüchtige Herren, die Gründer des Moulin Rouge. Charles Sidler und Joseph Oller.
2: C'était vraiment des gens du spectacle.
3: Die beiden kamen aus der Unterhaltungsbranche und wussten, wie man sowas erfolgreich aufziehen muss. Ihre Idee mit der rot leuchtenden Fassade und den sich drehenden Flügeln war ein Geniestreich. Das hat das Moulin Rouge auf der ganzen Welt bekannt gemacht.
0: Die Besucher erwartet zu Beginn ein schrilles Programm mit Eselreiten und anderen aufregenden Attraktionen.
1: Man kann sich das auch als Spielparadies für Erwachsene vorstellen, mit einem riesigen Garten, in dem ein Elefant aus Pappmaché stand. Eine Achterbahn wurde gebaut, in dem Garten wurde gefeiert und getanzt. Und es tanzten auch alle Schichten miteinander dort.
0: Das Highlight ist Pups-Virtuose Joseph Pujol, der Petomane. Er kann sogar die Marseillaise pupsen. Eigentlich ist Pujol Bäckermeister und Vater von 10 Kindern. Dann entdeckt er sein Talent und tingelt über die Bühnen der Hauptstadt. Im Moulin Rouge avanciert er zum Publikumsliebling.
3: Eine Frau musste derart lachen, dass sie ohnmächtig wurde und von den Sanitätern weggetragen werden musste. So etwas hatte sie noch nicht gesehen. Sie ist nicht gestorben, aber vom vielen Lachen schwanden ihr die Sinne.
0: Doch die Hauptattraktion des Moulin Rouge sind sie. Die wilden Tänzerinnen, die ohne Rücksicht auf die strengen Moralvorstellungen der Zeit ihre Beine werfen und ihre Röcke lichten. Sie tanzen den Chahut oder Cancan, wie der ausgelassene Tanz später genannt wird. Es sind Vorkämpferinnen des Feminismus.
4: Sie wagten es, allein zu tanzen, ohne von einem Mann geführt zu werden. Der Gipfel der Unanständigkeit.
0: Anfang des 20. Jahrhunderts gelten im französischen Bürgertum feste Regeln für das gesellschaftliche Miteinander. Frauen sollen dabei kaum mehr als schöne Accessoires an der Seite ihres Mannes sein. Brav, tugendhaft, kontrollierbar.
4: Frauen hatten kein Wahlrecht, durften kein eigenes Geld haben und ohne die Erlaubnis ihres Ehemannes auch nicht arbeiten. Sie hatten kein Recht, mit ihrer Unterschrift Dokumente zu unterzeichnen. All diese Frauen brachten enormen Mut auf und nutzten diese winzige Lücke, die sich ihnen bot, um ein ganz außergewöhnliches Spektakel aufzuführen.
0: Die Mode der Frau ist äußerst prüde. Korsetts sind angesagt. Röcke müssen knöchellang sein. Nackte Haut gilt als anrüchig. Im Kontrast dazu steht die frivole Kleidung der Cancan-Tänzerinnen.
5: Dieser Cancan, der eben Blicke unter den Rock ermöglicht, das hat natürlich was Skandalöses. Das ist ja auch die Frage, welche Unterwäsche trägt eine Tänzerin? Ja, ist das schon gewissermaßen die geschlossene Unterwäsche, die wir heute kennen? Oder noch diese älteren Modelle, die eigentlich nur einen Schlitz haben, wo man dann im Zweifelsfall auch richtig viel sehen konnte, wenn man Glück hatte?
0: Ordnungshüter und Kirche beobachten das wilde Treiben mit Unbehagen. Abgesandte der Sittenpolizei werden ins Publikum geschleust, um jede skandalträchtige Handlung zu unterbinden. Nicht selten werden Tänzerinnen festgenommen oder Lokalbetreiber mit Verwarnungen belegt.
4: Aufgabe der Sittenwächter ist es, dafür zu sorgen, dass keine anstößigen Tänze wie Chahut oder Cancan aufgeführt werden. Denn das ist eine Straftat nach Artikel 330 des Strafgesetzbuchs. Ein Angriff auf die guten Sitten. Ein Angriff auf die guten Sitten begeht der, der öffentlich schamlos handelt, sei es durch eine unanständige Geste oder durch Entblößung.
0: Doch stoppen können die Moralprediger das Spektakel nicht. Unter den Tänzerinnen des Moulin Rouge gibt es richtige Berühmtheiten. Kleine Stars mit fantasiereichen Spitznamen. Die wildeste von ihnen ist die legendäre La Goulue, die Gefräßige.
3: Die Goulue brauchte keinen Ehemann zum Überleben. Als Star des Moulin Rouge verdiente sie ihren Lebensunterhalt allein. Sie kurfte als eine der ersten Frauen mit dem eigenen Auto durch Paris. Frauen wie sie hatten eine sehr starke Persönlichkeit.
0: Es sind einfache Mädchen, die im Moulin Rouge Karriere machen. Auch La Goulue stammt aus einer Wäschereifamilie.
3: Sie half ihrer Mutter als Wäscherin und wusch die Unterwäsche der Damen aus den besseren Bezirken. Abends ging sie auf den Montmartre. Dabei trug sie die feine Wäsche ihrer noblen Kundschaft. Als sie eines Abends sehr spät nach Hause kommt, fragt ihre Mutter: Mädchen, wo ist nur deine Tugend geblieben? Ihre Antwort: Die habe ich am Place de Clichy gelassen.
0: Einen Großteil seiner Berühmtheit erlangt das Moulin Rouge durch die Werbeaktionen des Künstlers Henri de Toulouse-Lautrec. Er lebt in den 1890er Jahren im Montmartre und geht im Moulin Rouge ein und aus. Mit einigen der Cancan-Tänzerinnen ist er eng befreundet und verewigt sie auf seinen Plakaten.
3: Dieses Plakat ist Lautrecs Hommage an seine Freundin La Goulue. Es wurde 2000 Mal in ganz Paris plakatiert und sorgte für einen gehörigen Skandal. Denn die Geste, in der La Goulue darauf verewigt ist, galt als äußerst vulgär. Ihre nackten Beine sind zu sehen. Alle Welt sprach darüber und kam ins Moulin Rouge, um diese Goulue mit eigenen Augen zu sehen.
0: La Goulue wird zur bestbezahlten Tänzerin des Moulin Rouge. Doch ihr Ruhm währt nur 5 Jahre.
3: Man konnte sie dann auf dem Jahrmarkt bestaunen, wo sie einen Löwen dressierte. Aber das lief nicht gut. Sie wurde fett und vulgär, hatte keine schöne Kleidung mehr und nahm dann ein ziemlich erbärmliches Ende.
0: Der einstige Star des Moulin Rouge gerät in Vergessenheit und stirbt 1929 mittellos in Paris. 1907 löst der Auftritt der Schriftstellerin Colette einen Skandal aus, wie ihn das Moulin Rouge bislang nicht kannte.
3: Sie ist als Mumie verkleidet und ein Archäologe, gespielt von einer Frau, entdeckt die Mumie und verliebt sich in sie. Er wickelt sie aus, enthüllt sie und die beiden küssen sich intensiv. Skandal! Zwei Frauen, die sich 1907 auf der Bühne küssen, das ist undenkbar.
0: Die Polizei droht dem Moulin Rouge mit Schließung. Extra Probe des Tanzensembles. Alle hier haben für ihren Job auf der vermutlich berühmtesten Showbühne der Welt harte Auswahlverfahren durchlaufen. Die Company tanzt auf höchstem Niveau. Den Anfang 20-Jährigen den besonderen Spirit des Traditionshauses nahezubringen, ist der Job von Janet Faraoh, der künstlerischen Leiterin.
6: Das ist sehr schwer rüberzubringen. Ich habe das heute in den Proben wieder gesehen und hoffe, dass ich die Message noch besser vermitteln kann.
0: Vor allem am Cancan wird ständig gefeilt.
7: 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Can you go to the people and not to...

0: Dynamische Bewegungen, vor allem das Springen und wieder Aufstehen und Schütteln der Röcke, macht dich wirklich fertig. 7 Minuten intensives Cardio-Training, fast wie Boxen. Es ist das tollste Gefühl überhaupt. Die Endorphine, wenn du den Cancan hinter dir hast, das ist unschlagbar.
1: Der Tanz erzählt eine ganze Geschichte.
0: Es geht nicht nur um Spaß und um Rumschreien auf der Bühne. Jeder Schritt hat eine Bedeutung. Wir waschen, weil damals die Mädels Wäscherinnen waren. Sie haben jeden Tag die Wäsche auf den Waschbrettern geschrubbt. Das zu wissen gibt Kraft und lädt das Tanzen mit Emotionen auf. Das ist ein wunderbares Gefühl.
1: Nach der glorreichen Ära von Lagolu und ihrer Kolleginnen ändert das Moulin Rouge Anfang des 20. Jahrhunderts das Konzept. Es ist die Stunde der Miss Tanguette. 1909 betritt sie erstmals die Bühne. Die Mühle wird zur Music Hall.
2: Miss Tanguette ist der zweite große Star des Moulin Rouge. Es ist die Zeit der prachtvollen Federrevuen mit vielen Künstlern auf der Bühne, prächtigen Bühnenbildern, Kostümen aus Federn, Strasssteinen und Pailletten. Es ist die zweite große Ära des Moulin Rouge.
1: Die Miss Tanguette steht im Zentrum jeder Show. Sie wird zur bestbezahlten Unterhaltungskünstlerin weltweit. 1915 folgt ein abruptes Ende der großen Revuen im Moulin Rouge. Ein verheerender Brand zerstört das Theater bis auf die Grundmauern. Ganze 9 Jahre wird der Wiederaufbau der Roten Mühle dauern.
2: Der ursprüngliche Bühnenraum wurde umgebaut. Die Mühle verwandelt sich in ein Theater. Die Leute kommen und sitzen und sehen sich die Show an. Auch das Publikum ändert sich. Es ist ein eher bürgerliches Publikum. Leute aus dem einfachen Volk kommen eher nicht ins Theater, weil es zu teuer ist.
1: In den Grundrissen von heute entsteht ein kleiner Theaterkosmos. Eng geschachtelt, denn Platz ist knapp in Paris.
3: Auffällig ist, dass der Eingangsbereich sehr großzügig gestaltet ist vom Moulin Rouge. Das heißt, man kommt in ein großzügiges Entree, geht dann einen langen breiten Korridor in den Saal hinein. Der Saal ist auch groß, aber dann ist man wieder in Paris, denn die Tische sind klein, die Stühle ganz dicht beieinander und genauso eng und voll ist es dann auf der Bühne. Und als Nadelöhr steht da sicher der Bühnenab- und Aufgang. Denn der ist wiederum klein und die Backstage-Bereiche auch nicht mehr so glamourös, sondern typisch Paris in der Vertikalen. Ja, jeder Zentimeter im Backstage-Bereich wird genutzt.
1: In jeder Nische hängen die zahlreichen Kostüme, die für die Show gebraucht werden. Oben unterm Dach ist das Reich von Mine Vergès. Seit über 50 Jahren arbeitet sie als Ankleiderin im Haus.
0: Jedes Kostüm muss ein Kunstwerk sein, durchsichtig, leicht. Es muss gut fallen. Voilà, man erahnt den Körper, göttlich.
1: Die Kostüme werden jeder Tänzerin individuell auf den Leib geschneidert. Im Moulin Rouge legt man Wert auf höchste Qualität. In den Werkstätten sorgen unermüdliche Hände dafür, dass jede Paillette, jeder Strassstein, jedes Häkchen am rechten Fleck sitzt.
0: Die Kostüme sind das Allerwichtigste. Sie sind märchenhaft, von oben bis unten verziert. Der Chef möchte, dass sie einzigartig sind. Und das sind sie. Alles fein genäht und mit der Hand bestickt. Das macht wirklich ein Stück Künstler. Und zwar in Frankreich, was sehr selten ist.
1: Der besondere Stolz des Moulin Rouge sind die aufwendigen Federarbeiten an den Kostümen.
4: Ohne Federn hätten die Kostüme keine Wirkung, keine Schönheit, keine Opulenz. Die Federn sind elementar. Sie sind ein Symbol, die besondere Handschrift des Hauses.

0: Im exquisiten Atelier Février lässt das Moulin Rouge die Federapplikationen fertigen. Bei 2 Vorstellungen täglich sind die fragilen Kostüme ständig im Gebrauch. Da gibt's schon mal Bruch.
1: Die Kostüme sind sehr groß und die Bühne ist winzig klein. Fast jeden Abend gibt es kleine Unfälle, kleine Zusammenstöße während des Auftritts. Einfach weil es so eng ist. Die Zuschauer sehen das nicht, aber wir bekommen hinterher die Schäden zur Reparatur.
0: Die Weltpolitik macht auch vom legendären Moulin Rouge nicht Halt. Frankreich befindet sich im Krieg gegen Nazi-Deutschland. Im Juni 1940 marschieren die Deutschen in Paris ein. Schnell entdecken die Besatzer die Annehmlichkeiten der französischen Hauptstadt.
2: Wie in Kriegen ja generell, Soldaten auch das Bedürfnis haben, sich irgendwo zu entspannen, sich zu vergnügen. Und die deutschen Soldaten nehmen dieses Pariser Angebot mit offenen Armen an. Dazu trägt bei, dass der Wechselkurs eben auch extrem günstig ist für die Deutschen. Also man kann für kleinstes Geld besten Champagner trinken und das wird eben wirklich auch genutzt.
0: Nach 4 Jahren deutscher Besatzung befreien im August 1944 die alliierten Truppen Paris. Die große Party bricht los. Tagelang tanzen die Menschen auf den Straßen. Auch im Moulin Rouge kehrt der Alltag zurück. Ausgerechnet eine Deutsche verhilft dem Etablissement nach dem Krieg zu neuem Glanz. Sie formiert eine eigene Company und bespielt äußerst erfolgreich über viele Jahre die Bühne am Place de Clichy. Ihre Truppe, die legendären Doris Girls, sind nach ihr benannt. Es ist Doris Haug aus Heilbronn. Sie tanzt zunächst selbst im Moulin Rouge. Dann übernimmt sie die Regie mit typisch deutschen Qualitäten.
3: Sie war sehr ordentlich, sehr zielstrebig, hatte aber auch einen großartigen Sinn für Humor. Sehr kreativ und pflichtbewusst. Manchmal dachte man, das ist eine wirklich seltsame Idee, Doris. Damals war mein Humor noch nicht so entwickelt. Sie hatte immer eine etwas verdrehte Art und schaffte es immer wieder, über den Tellerrand hinauszudenken.
0: Doris Haug wird zur Mutter der Company und etabliert feste Regeln für die Tänzerinnen, die bis heute gelten. Die Mädchen müssen über 1,75 Meter groß sein. Und oben ohne tanzen darf im Moulin Rouge nur, wer schon länger als ein Jahr Teil des Ensembles ist. Danach ist es jeder Tänzerin selbst überlassen, ob sie bedeckt oder unbedeckt die Bühne betreten will.
4: Miss Doris hat das Moulin Rouge stark geprägt. Wenn die Tänzerinnen hier anfangen, sind sie nicht oben ohne. Sie fangen immer als Cancan-Tänzerin an. Die sind ganz traditionell voll bekleidet. Erst wenn sie ein bisschen Reife entwickelt haben, dürfen sie unbedeckt tanzen. Aber es ist kein Muss, sondern freiwillig.
0: 1962 gibt es eine Neuheit im Moulin Rouge. Direktor Jacques Clericot lässt ein absenkbares Wasserbecken bauen. Unterwasserakrobaten sind die neue Attraktion. Damen baden mit charmanten Delfinen. Bestien werden bezwungen. Seit 2024 gibt es keinen Einsatz von Tieren mehr.
5: Das Aquarium war schon immer ein Schlüsselelement der Show. Ursprünglich war es einfach nur eine kreative Idee. In den Anfängen traten dort vor allem Künstler mit Unterwassertanz auf. Das war damals spektakulär. Ein derart großes Becken bekam man sonst nirgendwo zu sehen.
0: Mit Clericot beginnt eine neue Hochphase des Moulin Rouge. Seine erste Show, Froufrou, ist ein Kassenschlager. Seitdem beginnt jedes Programm mit F.
5: Mein Großvater Jacques Clericot hatte mit seiner ersten großen Show, Froufrou, großen Erfolg. Das war der Beginn einer neuen großen Ära des Hauses. Und weil er etwas abergläubisch war, beschloss er, von nun an beginnen alle Shows mit F. Und wir sind seinem Willen gefolgt und werden es auch in Zukunft zu handhaben.
0: Die aktuelle

0: Show heißt Feerie. Seit 1999 wird sie gespielt. Zweimal pro Abend lassen die 40 Frauen und 20 Männer des Ensembles das Flair des alten Paris wieder aufleben. Seit einigen Jahren gehört auch Portia zum Ensemble. Als kleines Mädchen hat sie zu tanzen begonnen. Dann hört sie zum ersten Mal vom Moulin Rouge in Paris.
1: Ich war 6, als ich das erste Mal vom Moulin Rouge hörte. Ich habe mich sofort verliebt. Es war ein weiter Weg. Es brauchte viel Zeit, viel Training und eisernen Willen. Ich bin so dankbar, hier zu sein und muss mich jeden Tag kneifen, dass ich es wirklich geschafft habe.
0: Aufwärmen vor der Show ist Pflicht. Mehrere hundert Vorstellungen haben die Tänzerinnen bereits hinter sich. Doch sie versuchen jeden Abend aufs Neue, die Show so zu präsentieren, als sei es das erste Mal.
1: Ich stehe auf der Bühne und besinne mich für einen Moment. Ich sage mir, das Publikum sieht die Show heute zum ersten Mal. Sie haben dafür bezahlt. Sie wissen überhaupt nicht, was sie erwartet. Ich habe die Pflicht, ihnen dieses einmalige Erlebnis zu schenken, so wie ich es erlebt habe, als ich die Show zum ersten Mal gesehen habe.
0: Krönender Abschluss jeder Show ist der legendäre Cancan. Die Nummer, die dem Moulin Rouge seinen Weltruhm bescherte. Heute getanzt von Profitänzerinnen meist aus Übersee. Damals von einfachen Mädchen aus dem Volk.

0: Noch immer lebt das Moulin Rouge vom Ruhm vergangener Tage. Vom Mut der einfachen Frauen, die sich hier ein Stück Freiheit erkämpft haben. Gegen die Dominanz der Männer und gegen die Obrigkeiten, die sie klein halten wollten.
1: Ich hoffe, wir machen La Galue stolz, wenn wir jeden Abend den Cancan tanzen. Wir wollen sie ehren und ihr Erbe weiterleben lassen.
0: Das Moulin Rouge gehört zur Identität der Metropole Paris.
2: Jeder wird von der Mühle angezogen. Es ist wie ein Lockruf, ein Leuchtfeuer in der Nacht.
3: Es ist eine Institution, ein Symbol von Paris.
1: Was wäre Paris ohne Eiffelturm oder ohne Louvre? Die armen Touristen!

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0: Guten Abend und willkommen bei Tagesschau 24. Schön, dass Sie dabei sind. Wir starten direkt mit ein paar wichtigen Themen des Tages in unserem Update. Schauen wir genau darauf mit meinem Kollegen Felix Edeha. Felix, die Hitze hat ja Deutschland fest im Griff. Gerade wurde bekannt, dass erneut ein Hitzerekord gebrochen wurde. Die Deutsche Bahn rät ja aktuell deswegen von nicht dringend notwendigen Reisen ab. Mit welcher offiziellen Begründung?
1: Du sagst es, Dammler, die Hitzewelle stellt uns alle vor besondere Herausforderungen. Und der Deutsche Wetterdienst, der meldet mittlerweile, dass in Drewitz in Sachsen-Anhalt ein neuer Temperaturrekord gebrochen wurde. 41,5 Grad wurden dort an einer Messstation gemessen. Ja, und solche Temperaturen kriegt natürlich auch die Deutsche Bahn mit ihrer Infrastruktur zu spüren. Die warnt vor technischen Problemen und Verspätungen im Fern- und Regionalverkehr. Ja, und das trifft natürlich, wie gesagt, diese Verkehrsinfrastruktur der Deutschen Bahn. Wir haben schon im letzten Jahr gesehen, während der Hitzewelle im Juli, da gab es unter anderem defekte Klimaanlagen, da gab es überhitzte Züge, da gab es hitzebedingte Weichenstörungen, aber eben auch überhitzte Lokomotiven. Das droht auch diesmal, deshalb eben diese Warnung der Deutschen Bahn.
0: Ja, dann schauen wir noch nach Berlin, denn da liegen ja die Temperaturen aktuell bei etwa 39 Grad Celsius. Das ist ja nicht nur für uns Menschen eine harte Belastung, sondern auch für die Tiere, oder?
1: Absolut. Und ich habe mal Bilder aus dem Berliner Zoo mitgebracht. Da haben die Bewohner ihre ganz eigenen Rezepte gegen zu viel Sonne und Hitze. Beispielsweise dieser Tiger her, der sich seinen Snack aus dem Wasser geholt hat. Eine willkommene Abkühlung. Oder aber auch eben die Elefanten, die holen sich ihre Erfrischung per Dusche ab. Und wem das noch nicht reicht, der taucht doch einfach nochmal im Wasserbecken ab und macht es sich da ein bisschen bequem. Also die Tiere machen es vor. Bei diesen Temperaturen sollten wir uns auch schön kühl halten.
0: Ja, die Elefantenabkühlung hätte ich auf jeden Fall auch gerne hier. Aber so viel zum Spaß. Wir blicken noch an den Golf, denn da nehmen wir die Spannungen im Konflikt zwischen dem Iran und den USA ja wieder zu. Felix, wie ist denn im Moment die aktuelle Situation?
1: Ja, du sagst es, in der Straße von Hormus unter anderem, dort nehmen die Spannungen zu. Unter anderem gab es nach britischen Angaben Angriffe auf einen Tanker. Da soll ein Tanker von einem Projektil getroffen worden sein. Die Kommandobrücke sei zerstört oder beschädigt worden. Eher gesagt beschädigt, und die Besatzung, die sei aber in Sicherheit. Ja, und die genauen Hintergründe dieses Vorfalls, die sind aktuell noch nicht klar. Und am frühen Morgen meldete ja auch der Golfstaat Bahrain einen Angriff mit iranischen Drohnen. Da befindet sich ja unter anderem auch das US-Hauptquartier der US-Marine, das regionale Hauptquartier der US-Marine. Und diese iranischen Angriffe, die folgten wiederum auf US-Bombardements in der vergangenen Nacht. Also da ist immer noch sehr viel Spannung.
0: Und die USA und Iran werfen sich ja gegenseitig vor, die Vereinbarung zur Beendigung des Konflikts gebrochen zu haben. Und darüber hinaus wirft Iran den USA ja auch vor, nicht für eine Waffenruhe im Libanon zu sorgen.
1: Ja, aber zumindest da gab es ja gestern diplomatische Erfolge. Ich habe auch hier mal Bilder mitgebracht. Israel und der Libanon, die haben ja gestern in Washington ein Rahmenabkommen zur Beendigung der Kämpfe im Libanon unterzeichnet. Das soll eben den Weg ebnen zu einem möglichen Frieden. Und zentrale Punkte dieses Abkommens, die sind unter anderem, dass die von Iran unterstützte Terrororganisation Hisbollah entwaffnet wird. Und mit der Entwaffnung soll dann sozusagen auch ein Rückzug der israelischen Armee aus dem Libanon möglich werden. Israel hält ja auch noch Teile des Südlibanon besetzt und begründet das halt mit eigenen Sicherheitsinteressen.
0: Und wie hat die Terrororganisation Hisbollah auf das Abkommen zwischen Israel und Libanon reagiert?
1: Ja, die Hisbollah, die lehnt das Rahmenabkommen ab. Die sagt, sie kündigt massiven Widerstand dagegen an, will sich widersetzen und warnte auch vor einem Bürgerkrieg, wenn man dieses Abkommen wirklich durchsetzen wollte mit Hilfe von den USA. Und man sagte auch, man möchte stärker an den Waffen festhalten. Also ein großes Fragezeichen, wie dann wirklich dieses Abkommen in die Tat umgesetzt werden sollte oder auch könnte.
0: Das werden wir also auch weiter beobachten und schauen jetzt mal nach Venezuela nach dem Erdbeben, denn da gehen ja die Aufräumarbeiten weiter. Nach und nach wird auch das Ausmaß der Schäden sichtbar, aber natürlich liegt der Fokus auch noch weiter darauf, Verschüttete zu retten. Weiß man denn überhaupt, wie viele Menschen noch vermisst werden?
1: Ja, das ist schwierig gerade einzuschätzen. Also für die Suche wurde extra ein Internetportal eingerichtet. Gingen Zehntausende Meldungen ein. Die Betreiber selbst, die sprechen von 50.000 Vermissten. Das ist eine Zahl, die lässt sich nicht objektiv überprüfen. Fest steht, die Zeit wird immer knapper. Laut Hilfsorganisationen sind ja auch die ersten 48 bis 72 Stunden nach solchen Erdbeben besonders entscheidend, um Verschüttete noch zu finden. Und langsam nimmt die Hoffnung halt eben ab. Einsatzkräfte, aber eben auch viele viele Bürgerinnen und Bürger, die suchen ja teilweise mit den bloßen Händen praktisch ohne Pausen nach Vermissten.
0: Tja, und die Überlebenden, die haben eigentlich zum Teil alles verloren. Wie groß ist denn die Sorge vor Nachbeben?
1: Die Sorge ist da und die Sorge ist auch begründet, denn ja, seit Mittwoch gab es mehr oder weniger schon etwa 300 kleinere Nachbeben in dieser Region. Die erschweren natürlich auch noch zusätzlich diese Rettungsarbeiten. Und ja, du sagst es, die Überlebenden, die haben alles verloren. Ich habe hier auch mal Bilder mitgebracht. Wir sehen, wie Menschen unter Zelten leben, die alles verloren haben, teilweise auch unter freiem Himmel schlafen und ruhen. Und ja, diese Menschen sind natürlich dringend auf internationale Hilfe angewiesen.
0: Auch da bleiben wir natürlich dran. Und zum Schluss jetzt noch eine eindrucksvolle Bilder aus Rom. Denn da waren ja heute viele Menschen auf ihren Rollern unterwegs für eine Geburtstagsparty. Und du hast die Details, Felix.
1: Ja, genau, weil ein Kultgefährt seinen 80. Geburtstag gefeiert hat, und zwar die Vespa. Der kultige Roller ist 80 geworden, ja, und dafür sind Fans aus aller Welt nach Rom gekommen auf ihren Vespas, um das zu feiern. Sie knatterten durch Rom und durch die Straßen, unter anderem auch am Kolosseum vorbei. Ja, und für viele ist die Vespa ja auch mehr als nur ein Roller. Das Gefährt steht halt für Lebensfreude, für Unbeschwertheit, und es gilt halt, den Augenblick und die Landschaft zu genießen. Und ja, das trotz dieser sommerlichen Temperaturen. Aber der Fahrtwind, der dürfte auch ein bisschen geholfen haben.
0: Auf jeden Fall haben wir schöne Bilder dadurch. Vielen Dank, Felix Edeher, war das für uns im Nachrichtenhaus der Tagesschau.
1: Gerne.
0: In vielen Städten gehen an diesem Wochenende Menschen anlässlich des Christopher Street Day auf die Straßen. Es geht um die Rechte homo- und bisexueller sowie transgeschlechtlicher und nicht-binärer Menschen. So auch in der ungarischen Hauptstadt Budapest, und dort unter politisch ganz neuen Vorzeichen. Der jüngst abgewählte Ministerpräsident Orbán hatte jahrelang die Rechte dieser Menschen eingeschränkt. Die Hoffnungen der Demonstranten sind jetzt groß, dass es unter Nachfolger Modior besser wird.
2: Ada macht sich bereit für die Pride-Parade. Etwas Glitzer für die neue Zeit. Wir feiern die Freiheit. Wir fühlen jetzt, dass die Zukunft besser wird. Letztes Jahr war die Parade noch offiziell verboten. Doch seit dem Regierungswechsel verändere sich sein Land. In ein normales westliches Land in der EU und nicht mehr ein Teil von Putins Regime. Die Pride steht am Ende einer Woche, in der Ungarns Ministerpräsident Peter Modior eine Verfassungsänderung angekündigt hat, um Orbáns Gefolgsleute aus Schlüsselämtern zu drängen, allen voran Staatspräsident Sulyok. Einen Tag nach der Verfassungsänderung endet seine Amtszeit. Punkt aus. Auch die Präsidenten der beiden obersten Gerichte sollen gehen. Modior spricht von einem, Zitat, reinigenden Feuer. Damit überschreite Modior Grenzen, die Orbán nie überschritten habe, sagt Matyas Kohan, Journalist einer Orbán-nahen Zeitung.
3: Es sind auch ziemlich antidemokratische und zutiefst rechtsstaatswidrige Lösungen.
2: Die Pride lehnt Koran ab. Auch unter Modior bleibe Ungarn konservativ und verweist auf die berühmte Elisabeth-Brücke, wo jüngst ein Mann die aufgehängten Pride-Fahnen in der Donau versenkt hat.
4: Hoppa! Bye bye!
2: Doch Adam und sein Freund sind zuversichtlich. Unter Orbán habe der Staat die LGBTQ-Gemeinde gegängelt und diskriminiert. Nun, unter Modior, sei das Leben wieder unbeschwert.
0: Und mein Kollege Michael Pawelitz hat mit unserem Korrespondenten Andreas Herz in Budapest gesprochen und ihn gefragt, wie er denn die Atmosphäre vor Ort wahrnimmt.
5: Die Stimmung ist erstmal ziemlich laut, wie man vielleicht auch hören kann. Ich hoffe, man versteht mich gut. Hinter mir auf dem Wagen, da wummern schon die Bässe. Und es ist einfach so, dass es eine freundliche, eine gelöste Stimmung ist. Deutlich weniger als noch letztes Jahr, aber dafür umso entspannter in diesem Jahr, wo die Pride ja nicht mehr offiziell verboten ist. Es ist einfach so, und das zeigt hier diese Versammlung, dass grundlegende Rechte in Ungarn einfach wieder gelten. In diesem Fall konkret natürlich die Versammlungsfreiheit. Wie erwähnt, letztes Jahr wurde die Pride ja verboten. Sie ist dann als Protestzug doch durch die Stadt gezogen, was zur Folge hatte, dass ja der Budapester Bürgermeister in der Folge sogar angeklagt wurde. Also jetzt eine neue Regierung, eine neue Zeit und ja, lockere Partystimmung, würde ich sagen. Wenngleich auch natürlich auch aufgrund der Hitze deutlich weniger Menschen hier vor Ort sind.
6: Also Verbote, die aufgehoben wurden. Aber hat sich denn an den Strukturen, zum Beispiel bei den Gesetzen im Sinne der Minderheiten, viel verändert?
5: Ja, es ist ein guter Punkt, denn man muss sagen, dass diese Versammlungsfreiheit de facto gilt. De jure ist es immer noch so, dass die Gesetze aus der Orbán-Zeit, dass die immer noch in Kraft sind. Das betrifft vor allem das Gesetz, was ja die Rechte von LGBTQ-Menschen, von der LGBTQ-Gemeinde eingrenzt, sie beschneidet und aus deren Sicht stark diskriminiert. Dieses Gesetz, das ist immer noch in Kraft. Das ist ein Punkt, der auch von der LGBTQ-Gemeinde immer wieder ins Feld geführt hat, dass gesagt wird, da muss etwas getan werden. Denn in diesem Gesetz, das wie gesagt immer noch gilt, da wird ja Homosexualität mit Pädophilie mehr oder minder gleichgesetzt. Es geht unter anderem darum, das hat uns auch vorhin ein junger Mann noch mal geschildert, der Bücher mit LGBTQ-Themen zum Beispiel herausbringt. Er durfte diese Bücher bislang oder er darf sie laut Gesetz nicht im Umkreis von Schulen oder von Kirchen zum Beispiel verkaufen. Oder diese Bücher mussten komplett in Folie eingepackt werden. Also das sind alles noch, ich sag mal, Überbleibsel aus der Orbán-Zeit, die aber, wie gesagt, gesetzlich immer noch gelten. Nur die Gesetze werden hier in dem Sinn nicht mehr verfolgt und angewandt.
6: Schauen wir mal auf Politikfelder neben der Genderpolitik. Was ändert sich denn da mit dem Hoffnungsträger Modior?
5: Also da war diese Woche recht bedeutend. Wir schauen zurück zum Montag. Dort hatte Peter Modior einen Auftritt im Parlament. Es ging zunächst einmal um Gesetzesverschärfungen. Unter anderem wurde die Antikorruptionsbehörde hier in Ungarn deutlich verstärkt. Ihre Rechte wurden, so wie es auch die EU fordert, ausgeweitet. Das hat zur Folge, dass beispielsweise fragwürdige Vergabeverfahren hier in Ungarn, dass die von der Behörde untersucht und auch auf Eis gelegt werden können und eben, um eben auch EU-Mittel zu schützen letztlich. Ein zweiter Punkt, der beschlossen wurde im Parlament, ist, dass auch Politiker künftig über ihre Vermögensverhältnisse deutlich mehr Auskunft geben müssen. Wenn sie das nicht tun im geforderten Maß, dann ist es so, dass sie eventuell auch Strafverfahren erdulden oder dass sie ihnen Strafverfahren drohen. Das sind Punkte. Und unter anderem werden auch die politischen Stiftungen, die ja Orbán geschaffen hat, wo viel Staatsvermögen hineingeflossen ist in diese Stiftungen. Man redet davon rund 8,5 Milliarden Euro. Diese Stiftungen, die möchte Peter Modior jetzt rückabwickeln. Er möchte diese Staatsgelder wieder zurückholen.
6: Mal sehen, wie weit Modior auf Dauer da gehen wird. Andreas Herz, damit ganz herzlichen Dank nach Budapest.
0: Und jetzt ist Zeit für den Sport und damit Zeit für die WM. Und über die wollen wir sprechen mit Patrick Hallatsch aus der Sportredaktion. Patrick, das deutsche Team musste ja lange auf den Gegner im 16-Finale am Montag warten. Jetzt steht es fest, es ist Paraguay. Ist das denn ein ähnliches Kaliber wie zuletzt Ecuador?
7: Das würde ich mit einem klaren Jein beantworten. Also auch eine Mannschaft aus Südamerika spielt auch ähnlich. Aber Ecuador ist für meinen Geschmack dann doch ein Stück stärker. Aber Paraguay hat die Stärken auch in der Defensive und in der Körperlichkeit. Und wenn die dann ähnlich agieren wie Ecuador, wird Deutschland wieder Probleme haben. Also defensiv stehen die doch sehr gut, kassieren nur sehr wenig Gegentore in der Gruppe. 4 in 3 Spielen und alle in einem Spiel gegen die USA. Danach 2x0 und gegen die Türkei beim 1-0-Sieg. Da haben sie auch hinten den Bus richtig gut geparkt. Also war kaum ein Durchkommen. Und in der Quali, WM-Quali in Südamerika, haben sie auch nur 10 Tore in 18 Spielen kassiert. Davon 3 Strafstöße. Sie haben sogar gegen Brasilien gewonnen und gegen Weltmeister Argentinien. Also die haben schon ein bisschen was drauf. Deutschland hat auch mal gegen Paraguay bei einer Weltmeisterschaft gespielt. Die werden sich erinnern, die Älteren. 2002 gab es ein 1-0 im Achtelfinale. Naja, das sind dann die Erfahrungen der Vergangenheit. Jetzt gilt es aber erstmal, das Spiel gegen Ecuador noch mal aus den Kleidern zu schütteln. Das hat die deutsche Mannschaft die letzten Tage getan.
8: Diskussionsbedarf überall auf dem Platz beim Training der Reservisten. Das 1:2 gegen Ecuador drückt in Winston-Salem auf die Stimmung beim DFB. Die Analyse der ersten Niederlage nach 11 Siegen in Folge fällt bei den Spielern dabei sehr unterschiedlich aus.
9: Was mich am meisten ärgert, dass man das Gefühl hatte, dass der Gegner mehr gewinnen wollte als wir.
10: Nur weil wir jetzt verloren haben, sollen wir jetzt am Boden sein oder was? Macht keinen Sinn. Wir haben alle genug Spiele in unserem Leben verloren, so, wir können damit umgehen.
8: Die Art und Weise irritiert dabei am meisten. Ecuador zeigt der deutschen Mannschaft ihre Grenzen auf. Ein fahriger und unkonzentrierter Auftritt im letzten Gruppenspiel und ein Bundestrainer, der daran nicht wirklich etwas ändern konnte.
11: Ja, wir sind alle ernüchtert, ne? Das ist ja klar, weil wir uns vorgenommen haben, hier zu gewinnen. Wir haben zweimal schon bessere Leistungen gezeigt und wir wissen, dass im Knockout-Stage wir da auch eine bessere Leistung einfach, egal gegen welchen Gegner, brauchen werden.
8: Morgen steigt der gesamte Kader wieder ins Training ein. Am Montag spielt das deutsche Team in Boston um den Einzug ins Achtelfinale. Bis dahin wird auch an der Stimmung gearbeitet.
7: Ja, müssen sie auch, denn positive Stimmung ist gefragt dann gegen Paraguay.
0: Was liegt denn heute an beim deutschen Team?
7: Ja, nicht so besonders viel. Also sie hatten ja zuletzt frei, die Familien waren auch da im Basecamp sozusagen. Und heute haben sie trainiert unter Ausschluss der Öffentlichkeit. Man hat das Gefühl, die Mannschaft schottet sich so ein bisschen ab. Es war auch kein Spieler oder der Bundestrainer bei der Pressekonferenz. Dafür aber Rudi Völler, der Sportdirektor. Und der hat sich auch zu dem Vorwurf noch mal geäußert, der fehlenden Körperlichkeit im letzten Spiel gegen Ecuador und wie es anders werden soll gegen Paraguay.
12: Und es wird jetzt natürlich am Montag ganz anders sein. Das ist ein Spiel, da geht es um ein K.O.-Spiel, da geht es um alles, um eine Runde weiterzukommen oder nach Hause zu fahren. Das wissen die Spieler und dass es natürlich auch wieder ein Spiel wird gegen einen Gegner, der sicherlich auch ein bisschen tiefer steht, der natürlich auch sehr körperlich ist. Aber ich meine, wir haben ja Spieler im Kader, die das total gewohnt sind, auch ob jetzt aus der Champions League, die wir Bayern oder bei Dortmund spielen, oder die hier, jetzt Florian oder auch Kai, die natürlich in der Champions League spielen. Also die kennen ja diese Spielweise. Also es sollte für die nichts Außergewöhnliches sein. Und die werden richtig gut dagegen halten. Da bin ich fest von überzeugt.
7: Ja, Montagabend, 22 Uhr, gilt es dann im 16. Finale gegen Paraguay.
0: Ja, und vor der K.O.-Runde gibt es ja noch ein paar Gruppenspiele. Auf welche dürfen wir uns da als Nächste freuen?
7: Ja, stimmt. Vergisst man ja manchmal, dass es auch noch ein paar Gruppenspiele gibt hier an diesem Wochenende. Da gibt es ein paar gute, und zwar in der Gruppe L. Da gibt es ein Kopf-an-Kopf-Rennen um Platz 1 zwischen England, Ghana und auch Kroatien. Also alle können sich da noch als Gruppenerster qualifizieren. England und Ghana haben jeweils 4 Punkte, Kroatien 3. Leichteste Aufgabe auf dem Papier hat England gegen Panama und Kroatien spielt dann gegen Ghana. In der Gruppe K, Portugal und Kolumbien betteln sich da auch um den Gruppensieg. Und das zweite Spiel ist da Kongo gegen Usbekistan. Da muss der Kongo gewinnen. Und in Gruppe J, die Argentiner sind bereits Gruppensieger, verzichten deswegen gegen Jordanien auch auf Messi. Können sie sich natürlich leisten. Und dann gibt es noch die Partie Österreich gegen Algerien. Ja, da reicht beiden Teams ein Unentschieden. Und da haben viele schon Angst vor der Schande von Kansas City. Anspielung auf ein Spiel aus dem Jahr 1982. Schande von Gijón zwischen Deutschland und Österreich. Wenn die sich so einigen, dann gucken die anderen in die Wäsche.
0: Na dann sind wir mal gespannt. Aber lass uns dann mal auf die Spiele der vergangenen Nacht schauen. Da gab es ja am dritten Gruppenspieltag wieder einige Entscheidungen und auch eine Sensation.
7: Ja. Man muss immer vorsichtig sein mit den Begriffen im Sport, geht immer ziemlich schnell, Sensation, aber ich glaube, was Kap Verde da geleistet hat, das ist eine Sensation. Das erste Spiel war es schon, gegen den Top-Favoriten Spanien einen Punkt zu holen, danach 2-2 gegen Uruguay und jetzt auch ein Unentschieden gegen Saudi-Arabien. Jetzt gucken wir mal, was auf den kapverdischen Inseln los war, wie die das gefeiert haben. War zwar kein Sieg, wurde aber gefeiert wie ein Sieg, weil das gleichzeitig Platz 2 bedeutete in der Gruppe hinter Spanien. Unfassbar, muss man sich mal vorstellen, 10 Inseln sind das, gerade mal 600.000 Einwohner und dieser große Erfolg, zum ersten Mal bei einer WM dabei und dann schon für die K.O.-Runde qualifiziert. Und dann wollen wir uns doch auch das Spiel mal anschauen. Dieses 0:0 klingt nicht so toll, das Ergebnis, aber war schon eine sehr spannende Partie.
13: Selten hat ein 0:0 für solche Gefühlsexplosionen gesorgt wie bei den Fans von Kap Verde. Saudi-Arabien in Weiß braucht zum Weiterkommen einen Sieg und hat die beste Chance der ersten Hälfte. Kapverde-Keeper Vosinha allerdings nicht ernsthaft gefordert beim Kopfball von Kenno. In der zweiten Hälfte Kapverde besser, Pina verfehlt die Führung haarscharf. Bislang haben die Kicker vom Inselstaat zweimal unentschieden gespielt. In der Schlussphase kontert Kapverde über den eingewechselten Da Costa. Der mit Traumpass auf Duarte, aber der Joker sticht nicht. Starker Steckpass, der Tunnel erst offen, dann die Superparade von Saudi-Keeper Alouweis. 0:0 der Endstand. Saudi-Arabien scheidet aus. Kap Verde trifft im 16. Finale auf Argentinien.
7: Ja, und ich habe es ja eben erwähnt, Argentinien verzichtet im Spiel gegen Jordanien im letzten Gruppenspiel auf Messi, der alle 5 Tore für die Mannschaft gemacht hat. Vielleicht wollen sie den ja schon schonen gegen Kap Verde.
0: dann lass uns mal auf die Gruppe G schauen, denn die war ja vor dem letzten Spieltag extrem eng, auch weil Favorit Belgien ja nicht überzeugen konnte. Jetzt haben die Belgier aber geliefert, oder?
7: Ja, wurde auch Zeit, sonst wären sie nämlich draußen gewesen. Zweimal hatten sie unentschieden gespielt, jetzt haben sie endlich nachgelegt. 5:1 gewonnen gegen Neuseeland. Sehr schöne Tore dabei, war eine sehr einseitige Partie. Schauen wir doch mal rein.
14: Im Anschluss an einen Eckball geht der Favorit, geht Belgien in Führung. 28. Spielminute, Trossard, der Torschütze. 1:0 zur Pause für die Mannschaft von Trainer Rudi Garcia. 5 Minuten nach dem Seitenwechsel, Trossard mit seinem 2. Treffer, Belgien erhöht. Nach gut einer Stunde Trossard, diesmal als Vorbereiter, Kevin De Bruyne zum 3:0. Neuseeland in den Schlussminuten dann auch noch mit einem Tor nach einer Ecke, trifft Just zum 3:1. Fast im Gegenzug Rasquin, der eingewechselte Lukaku als Joker zum 4:1. In der Nachspielzeit dann noch das 5:1, Lukaku bedient Selemakers, der trifft zum Endstand. Belgien also

0: So weiter, Neuseeland verabschiedet sich.
1: Tja, und gegen wen Belgien spielt, darauf müssen die Belgier noch warten. Diese FIFA-Arithmetik der Gruppendritten macht's möglich.
2: Tja, das war ja jetzt ziemlich einseitig. War die andere Partie der Gruppe G zwischen Ägypten und Iran denn spannender?
1: Ja, unglaublich spannend, wer hätte das gedacht. Ich meine, diese Voraussetzung auch für Iran mit diesen Reisestrapazen und was da alles dranhängt. So, die Voraussetzung wäre ja die, Ägypten hätten unentschieden gereicht und Iran musste gewinnen. Und dieses Spiel hatte wirklich alles, was ein Fußballspiel ausmacht, hochdramatisch und spannend.
3: Die Iraner können es nicht fassen, so nah dran. Ägypten geht in Seattle in Führung durch Mo Shaber. In der 5. Minute ertunnelt Torwart Bayranwand. Kurz darauf scheitert Irans Taremi per Elfmeter an Ägyptens Torhüter Schobert. Doch in der 14. Minute gelingt der Ausgleich. Rechtsverteidiger Reza Ehan mit seinem zweiten WM-Tor trifft aus spitzem Winkel. Iran wäre mit dem Siegtor für das 16. Finale qualifiziert. Es fällt in der Nachspielzeit durch Khali Sadeh. Doch der Torschütze steht mit der Fußspitze im Abseits. So bleibt es beim 1:1. Ägypten im 16. Finale, Iran muss zittern.
1: Ja, weil ja nur die 8 besten Dritten weiterkommen von 12. Und momentan steht der Iran auf Platz 6, muss aber also die restlichen Spiele noch abwarten.
2: Und in der Gruppe I hatten Frankreich und Norwegen ja die Tickets für die K.O.-Runde schon sicher. Senegal und Irak hatten vor dem direkten Duell aber noch 0 Punkte. Trotzdem hat Senegal ins 16. Finale geschafft.
1: Ja, irre. Das liegt ja eben daran, dass so viele Gruppendritte weiterkommen. Und der Senegal hat die Hausaufgaben gemacht, wusste, er muss gewinnen und hat das dann klar getan, weil beim Quervergleich mit den anderen Gruppendritten zählt dann natürlich das Torverhältnis. 5:0 gewonnen, sehr schöne Tore dabei.
4: Senegal feiert den ersten Sieg bei dieser WM. Den Grundstein dafür legen die Afrikaner in den weißen Trikots früh. Diarra trifft zum 1:0 in der 4. Minute. 5 Minuten später zieht Solaka als letzter Mann Mané zu Boden. Der irakische Innenverteidiger sieht zu Recht rot. Im zweiten Durchgang erhöhen die Senegalesen den Druck. Die Folge, das 2:0 durch Sarr. 3 Minuten später erhöht der eingewechselte Gay sehenswert auf 3:0. In der 71. Minute das nächste Tor, wieder Gay, die irakische Gegenwehr mittlerweile komplett erloschen. Den Schlusspunkt setzten Jai zum 5:0 für die Afrikaner. Durch den hohen Sieg schafft Senegal noch den Sprung unter die 8 besten Gruppendritten.
1: Ja, und einen Rekord haben sie auch noch geschafft. Noch nie hat ein Team aus Afrika bei einem WM-Spiel 5 Tore geschossen.
2: So viel also dazu. Das Spitzenspiel der Gruppe hat Frankreich dann ja deutlich gegen Norwegen gewonnen. War es denn so klar, wie das 4:1 vermuten lässt?
1: Ja, absolut. So klar war es. Damla, Norwegen ist auch mit einer B-Elf angetreten. Zehnmal hatten sie gewechselt. Frankreich dagegen auf die normale Elf sind sie mit angetreten. Mit den besten Spielern, mit Mbappé, Olise, alle waren dabei. Aber der Mann des Spiels war ein anderer. Das war Ousmane Dembélé.
5: Die Franzosen in Weiß starten furios in dieses Spiel. Dembélé sorgt für die Führung in der 7. Minute. Und der frühere Dortmunder erhöht in der 20. Minute zum 0:2. Die Norweger in der Startelf auf 10 Positionen verändert, erzielen durch Åsgard nur 78 Sekunden später den Anschluss. 1:2. Erneut Dembélé erhöht für Frankreich zum 1:3 Pausenstand. 3 Torschüsse von ihm, alle sind drin. Jürgen Strand-Larsen vergibt in der 50. Minute nach dem Wechsel diesen Foul-Elfmeter und die Chance zum erneuten Anschluss. Für den Schlusspunkt sorgt Doué in der Nachspielzeit mit dem 1:4. Frankreich gewinnt und wird Erster der Gruppe I.
1: Mit 3 Siegen in der Gruppe und insgesamt 10 geschossenen Toren, das war Fußball zum Zungeschnalzen. Frankreich könnte ja ein Gegner der deutschen Mannschaft im Achtelfinale sein. Kimmich und Co. dürfen da schon mal die Beine sortieren.
2: Soweit also deine Einschätzung. Dankeschön. Patrick Hallesch war das für uns im Newsroom der Tagesschau.
1: Gerne.
2: Vor rund 80 Jahren rollte die Vespa das erste Mal in Italien vom Band. Seitdem hat sie sich von einem praktischen Alltagsfahrzeug zur Design-Ikone entwickelt. Mehr als 20 Millionen Mal wurde der italienische Kultroller bereits verkauft. Vespa-Liebhaber aus der ganzen Welt haben sich an diesem Wochenende auf den Weg nach Rom gemacht, um das Jubiläum gemeinsam zu feiern.
6: Tausende Vespa-Fans sind nach Rom gekommen, um den 80. Geburtstag des Rollers zu feiern, der mehr als alles andere das italienische Lebensgefühl des Deutschen

0: deutsche Vita verkörpert und in die Welt transportiert. Teilnehmende aus 80 Nationen haben sich angemeldet und auf diesen Tag hingefiebert. Ich habe große Emotionen. Schau hier, Gänsehaut. Wenn ich über die Vespa spreche, dann...
1: Ja, die kommen aus Polen, aus Bulgarien, aus Spanien, aus Portugal, aus den Philippinen. Ich habe sogar welche von dem Vespa-Club in China gesehen. Das ist unfassbar. Was für ein Spektakel. Was für eine Geburtstagsparty.
0: Eine Party, die vor 80 Jahren begann. Damals entwarf der Luftfahrtingenieur Corradino Dascanio die Vespa. Der Zweite Weltkrieg hatte alles verändert. Die Firma Piaggio, einst Hersteller von Militärflugzeugen, durfte nach dem Verbot der Alliierten keine Flugzeuge mehr bauen und musste sich neu erfinden. Nachdem der Krieg vorbei war, beauftragte mich Dr. Piaggio, ein günstiges, einfaches Fahrzeug zu erfinden, das für die Menschen gemacht ist und vor jeder Tür stehen kann. Dascanio hatte eine Ikone geschaffen, die nicht nur den Menschen heute in Rom ein süßes Lebensgefühl, Leichtigkeit und Freiheit schenkt. Beim Treffen heute spielt Politik keine Rolle. Im Gegenteil, der brummende Roller verbindet und lässt Krieg und Feindschaft vergessen.
2: Ja, und hier im Programm geht es jetzt weiter mit Die Apple Story. Eine Vision verführt die Welt. Nachrichten hier bei Tagesschau24 gibt es wieder um 18 Uhr. Bis dahin, wenn Sie mögen.

0: Welt blickt gespannt nach San Francisco.
1: It is January 2007.
2: Hello.
3: Am Moscone Center herrscht heute Hochspannung.
1: Es wird ein neuer Paukenschlag von Steve Jobs erwartet.
4: The buzz is building here at the Moscone Center. Steve Jobs is expected to unveil something big. And speculation is running wild.
3: Das Unternehmen hat etwas Großes angekündigt.
5: Apple is working on an iPod with phone functions.
4: Significant product announcement in here.
6: Hey everybody. Willkommen auf der Macworld 2007 im Moscone Center in San Francisco, Kalifornien.

0: das war ein pivotal moment, muss man sagen. Da hat sich die Menschheit fundamental verändert.
1: Is a widescreen iPod with touch controls. Is a revolutionary mobile phone. Is a breakthrough internet communications device.
0: Irgendwie machte es damals doch auch Lust auf eine digitale Zukunft. Damals war die Zukunft noch gut. Oh, ich vermisse es.
1: Are you getting it? This is one device. And we are calling it iPhone.
0: Steve Jobs hatte natürlich seine unglaubliche Energie und Liebe für die Zukunft.
2: Da hat man ja echt gedacht so, wow. Und bald ist es dann so wie in diesen ganzen utopischen Filmen, dass wir hier in irgendwelchen Luftschiffen und mit Drohnen durch die Gegend fliegen.
3: Das iPhone hat die Welt verändert. Buchstäblich jeder benutzt es. Milliarden Menschen.
4: Nichts ist persönlicher. Man schaut jeden Tag stundenlang drauf. Gleich nach diesem Interview checke ich meine Apple Watch und stecke meine AirPods ein. Kaum ein Unternehmen hatte mehr Einfluss auf unser tägliches Leben.
5: Oh, da ist es.
6: Was keiner weiß, man muss das Ding immer bei sich haben. Alles in einem Gerät.
0: Ich glaube, die Digitalisierung hat auf die Zivilisation circa denselben Impact gehabt wie der Buchdruck. Und wir romantisieren den ja total, wenn wir darauf zurückschauen. Nur sollten wir nicht vergessen, dass der Buchdruck als erste Konsequenz nicht Friede, Freude, Eierkuchen hatte, sondern religiöse Kriege.
7: Wir haben schon die Welt verändert, und zwar ohne zu wissen, warum. Wir haben es halt gemacht, weil man das konnte.
8: Apple hat die Welt verändert. Manchmal entschuldige ich mich dafür. Apple wurde zum Monster.
9: Apple became the monster.

0: Sie machen auf eine schöne Erinnerungsfoto, ganz kurz. Please be friendly. Alles drauf. Money, smile. Cool. Danke. Ich bin Hartmut Esslinger, Designer. Meine erste Begegnung mit dem Silicon Valley, da war ich in Helsinki beim Weltkongress für Design und da war ein Apple Computer ausgestellt. Apple II, Apple II. Ein bisschen rumgedudelt, man konnte nicht viel mitmachen. Für trotzdem hat es das Flair. Es war schon faszinierend, dass dieses kleine Ding die ganze Komplexität des Computings drin hatte. Das war der Reiz.
1: Hartmut Esslinger, Gründer und Chef von Frog Design, einer der erfolgreichsten Designgruppen der Welt.
0: Da habe ich aber mal angefangen, Apple zu researchen. Silicon Valley war für mich damals eigentlich noch gar kein Begriff. Natürlich wusste ich, dass hier eine Computerindustrie ist. Also es war eigentlich nicht so prominent im Bewusstsein.
2: Das Silicon Valley wurde in einem Jahrzehnt zum Zentrum der Spitzentechnologie.
3: Das Silicon Valley war ein Ort, der allen offen stand. Deshalb habe ich mich damals entschieden, hier zu bleiben. Herkunft, Ausbildung, Alter, Geschlecht, Familie, nichts davon zählte. Nur dein Können. Ich bin Andy Cunningham. Ich habe Steve Jobs Anfang der 80er Jahre bei der Markteinführung des Macintosh geholfen. Ich bin in der Zeit vor Apple aufgewachsen. Die Schreibmaschinen waren nicht mal elektrisch, sondern altmodisch. Wir hatten Landkarten, so groß wie der Vordersitz eines Autos.
4: Ist das wirklich so eine Karte, die man so früher zum Autofahren genutzt hat?
5: Ja, klar.
4: Auf so einer Karte ist ja zum Beispiel gar nicht der Stau eingezeichnet. Weiß ich ja gar nicht, wo Stau ist und wo ich besser nicht lang fahre. Ich krieg das nicht wieder so zusammengefaltet, wie es mal war.
5: Albtraum. So.
4: Ja, doch. Geht nicht.
6: Es ist ja immer so, dass wir die technologischen Fortschritte, mit denen wir aufwachsen, eigentlich als selbstverständlich sehen und uns nicht vorstellen können, wie anstrengend es davor war.
7: So there's two kinds of computers that were

0: In den 70ern gab es zwei Arten von Computern. Den Taschenrechner, alle ersetzten damals ihren Rechenschieber damit. Und die riesigen IBM-Computer. Wir nannten sie Mainframes, Großrechner.
1: Damals gab es vielleicht 1000 Computer in den USA.
2: Meine Mutter war Steuerberaterin. Und da gab es bei uns in der Praxis von meiner Mutter so ein Kienzle-Gerät. Es war ein Computer mit so einem ganz kleinen Laufband, eigentlich ein Terminal, das mit einem Großrechner verbunden war, in dem Fall in Nürnberg. Und dann konnte man da Buchungssätze erfassen und das nach Nürnberg zu einem Großrechner schicken, der das dann in einem Rechenzentrum mit sogenannten Mainframe-Rechnern weiterverarbeitet hat. Und dann kam irgendwann das ausgedruckte Ergebnis per Post.
3: Computer waren große, klobige Metallklötze.
4: Die Büros sahen ja aus wie Folterkammern. Also visuell zwischen einem Gefängnis und einem Büro gab es keine großen Unterschiede visuell. Außer dass die Türen im Gefängnis abgeschlossen waren. Ich als Designer und Steve als Unternehmer, wir sind motiviert, etwas zu verändern. Also wir sehen die Welt, da stimmt was nicht, also Korrektur. Okay, dann machen wir ein Meeting mit Steve Jobs. Dann kamen wir rein, Steve machte die Tür zu. Niemand sonst dabei. Und dann frage ich ihn, was jetzt seine Ziele sind. Ja, 1 Million Computer zu verkaufen. Sage ich, aber da muss er ein bisschen was anderes machen als die Designs, die er schon hat. Und dann sagt er, ja, ich stimme zu, die Designs sind hässlich. Also wir haben halt keine Ahnung hier in Silicon Valley.
5: Hartmut hat eben gleich verstanden, dass man da eben auch in einem Meeting mit Jeans gehen kann, dass man nicht immer Schlips umbinden muss.
6: Und die haben gesagt, lass uns mal probieren. Und sagst du, das geht nicht. Ich höre immer nur, das geht nicht. Bei den Amis macht man es einfach.
7: Ich bin Erik Spiekermann. Was bin ich? Gelernter Schriftentwerfer, Typograf, Drucker, was bin ich noch? Autor und Grafiker.
6: Man kann ja sagen, was man will über Amerika, über die Unkultur da. Aber ein bisschen sind sie wie die Kinder. Und Kinder machen eben erstmal. Die kennen noch keine Regeln.

0: I'm Daniel Kottke.
1: Ich bin Daniel Kottke. Wir machen dieses Interview auf meiner Veranda in Palo Alto. Ich war ein Studienfreund von Steve Jobs. Ich liebe Bücher und ich stieß auf eines mit dem Titel Be Here Now, quadratisch mit einem Mandala auf dem Cover von Ram Dass. Ram Dass war eine Ikone der Hippie-Bewegung. Das Buch handelte von seinem Guru in Indien. Ich hatte das Buch auf dem Campus überall dabei und zeigte es allen. Schaut mal, das ist toll. Und Steve war sofort Feuer und Flamme. Dieses Buch über Gurus verband uns sofort. So begann unsere Freundschaft. Ich ahnte nicht, dass er sich zu Hause in Kalifornien mit Elektronik beschäftigte. Er war ehrgeizig, heimlich. Im Frühling 1974 kam Steve nach Weihnachten nicht mehr aus Reed College zurück. Er hatte einen Job bei Atari bekommen, dem boomenden Unternehmen der ersten Videospiele.
2: Computerterminals, die für die meisten Leute über 30 unbegreiflich sind.
3: Das Telespiel in der Grundidee dürfte Ihnen bekannt sein. Das gibt es jetzt in vielen Diskotheken, in Gaststätten. Vielleicht haben Sie auch schon eins zu Hause. Das kann man nämlich auch zu Hause am Fernsehgerät anschließen und kann das dann in der Familie spielen. Ich versuche das jetzt mal alleine. Ist aber gar nicht so einfach. So nach dem Motto, besiege dich selbst. Kommando, Telespiel, ab!
4: Das Silicon Valley, die Wiege der Mikrochips. Sie revolutionierten die Computerindustrie. Hier entstand eine neue Subkultur, der Unternehmergeist. Steve Jobs ist sein Inbegriff. Sein Motto: Wage es, du hast nichts zu verlieren.
1: Es war eine sehr aufregende Zeit in der Elektronikwelt. Im März 1975 wurde der Homebrew Computer Club gegründet, denn in dieser Gegend gab es viele Informatiker. Echte Nerds.
5: Steve Wozniak und Steve Jobs waren ja Freunde. Und Steve war mehr so ein Hangout-Guy damals. Woz war Ingenieur. Und er war bei Hewlett Packard und hat erkannt, dass einfach die Zeit für diese Großmaschinen keinen Sinn mehr macht.
1: Here we have it. Hier ist er. Das ist der Apple I.
0: This is the Apple One.
1: Steve Jobs hatte kaum Anteil daran. Steve Wozniak entwarf den Computer komplett alleine und schrieb das BASIC-Programm.
6: Steve sah sich als Künstler. Alles, was er schuf, hatte künstlerischen Anspruch.
5: Der Treiber für Steve war schon, wie er sagt, okay, eine Delle ins Universum zu machen. A dent in the universe.
1: In dieser Zeit knüpfte Steve eine enge Verbindung zu Kobo Chino, dem Gründer des Zendo in Los Altos. Die Geschichte, die Coburn erzählt, geht so. Es klingelt abends um 10 an der Tür. Es ist Steve Jobs. Er ist barfuß, hat Löcher in der Jeans, aber er sieht nicht gefährlich aus. Steve sagt, ich bin erleuchtet, sagt mir, was ich mit meinem Leben anfangen soll. Und Coburn fragt, woher weißt du das? Steve hat den Apple I mitgebracht, den er nicht entwickelt hat, und zeigt ihn Coburn. Siehst du, ich bin erleuchtet. Wäre Steve noch am Leben, ich hätte das nie erzählt. Es ist peinlich.
5: Woz hat dann im Homebrew Computer Club das Gerät gezeigt. Alle fanden es toll. Das heißt, ihr könnt es nehmen. Also gibt kein Intellectual Property. Nehmt's. Und als sie wieder weg sind, sagt Steve, wir machen eine Company draus.
1: Steve sagte, lass uns eine Platine bauen und sie als Bausatz verkaufen. Der entscheidende Schritt, der alles in Gang brachte, war Paul Terrell, der Gründer des Byte Shops. Er bestellte bei Steve Computer im Wert von $25,000. Steve sagte zu einem der Biografen, ich sah Dollarzeichen. Moment mal, Steve, was ist mit dem spirituellen Wachstum? Es ging ums Geld. Ich war wirklich verblüfft, als Steve mir sagte, er gründe eine Firma.
5: Und das war die Geburt von Apple.
7: Ich habe mal von der deutschen Firma hätte sich Apfel genannt damals. Die haben alle für doof erklärt. Die mussten doch irgendwie immer was mit Gesellschaft für sonst wie Herstellung sein. Da kommt einer und nennt so ein Ding nach einem Obst. Das geht doch überhaupt nicht.
0: There's a bite.

0: Mein Schlüsselerlebnis war im April 1977 auf der ersten West Coast Computer Messe. Dort waren ein paar tausend Computerfans wie ich. Es war fast wie eine Feier. Computer wurden Mainstream. Ich sah den Apple II zum ersten Mal. Das hat mein Leben verändert. Ich war verliebt, musste dort arbeiten. Der Computer zog mich zu Apple wie die Motte zum Licht.
1: Als ich diesen Personal Computer sah, so nannte man ihn damals, dachte ich, das wird die Welt verändern.
2: Genau da wurde Steve Jobs zum echten Verkäufer.
3: Steve Jobs war nicht der Ingenieur. Schaltkreise löten, das war Steve Wozniaks Part. Aber er sah voraus, wie wir Computer nutzen werden.
4: In the great tradition of startups, we started Apple because we wanted the product ourselves.
5: Die Vergangenheit, die kannte er. Wir erschaffen die Zukunft.
1: Steve Jobs sagte, der Personal Computer sei ein Fahrrad für den Geist. Ein Werkzeug, mit dem man viel weiterkommt als ohne.
6: Lange wusste niemand, was man mit einem PC anfangen soll. Unangenehme Zeiten.
7: Heimcomputer sind in diesem Jahr der Renner im Weihnachtsgeschäft. Können Sie sich erklären, warum, und haben Sie auch schon mal darüber nachgedacht, sich so ein Gerät anzuschaffen?
8: Nee, bis jetzt noch nicht, und ich habe auch kein Interesse daran, muss ich ganz ehrlich sagen. Ich habe wenig Zeit für solche Dinge, für solche Spielereien.
9: Ich habe keine Verwendung dafür.
10: Also für mich sind die im Moment nicht so interessant.
6: Apple dachte tatsächlich darüber nach, den Computer in die Küche zu stellen, für Rezepte.
11: In der Frühzeit des PC-Geschäfts gab es eine Redewendung. Wir stellen etwas her und um uns herum ist ein großer Zaun. Wir werfen das Ding über den Zaun und wenn draußen ein Massenansturm ausbricht, sind wir auf dem richtigen Weg.
3: Der Apple II gilt als der erste echte Personal Computer. Das erste Gerät, das bei dir zu Hause stand, mit der ersten Killer-App, VisiCalc, der Vorläufer von Excel.
12: Apple Computer, Jahresumsatz im Geschäftsjahr 81-82, 586 Millionen Dollar, 70% mehr als im Vorjahr.
13: Und dann lieferte Apple aber zwei Flops ab. Apple III war eine Katastrophe. Da haben sie die Lisa gemacht, für 12.000 Dollar geplant, viel zu teuer. Und dann auch wieder beschissenes Design. Es ist okay, ist ein bisschen deutsches Fernsehen, ich weiß. Es sah aus wie eine tote Katze auf dem Tisch. Ich wollte die Computer befreien von dem Büro-Image oder Wissenschafts-Image in ein täglichen Leben-Image. Es ist ein Teil deines Lebens, wie ein Kaffeelöffel.
14: Steve bewunderte Braun.
15: B-R-A-U-N.
14: Deutsches Design.
15: German Design. And I remember when Hartmut.
14: Ich erinnere mich, wie Hartmut weiße Kartonmodelle mitbrachte. Einen ganzen Raum voll.
15: Electronics.
14: Alles weiß.
15: It was all white.
13: Wir fingen da, das war bereits im Sommer 82. Wir hatten schon angefangen mit diesen Modellen und so weiter. Und diese Idee, es muss groß sein und schwer und oliv, weil der Staub ist ja dreckig, dann sieht man ihn nicht. Und dieses ganze falsche Denken war weg vom Tisch. Und Steve wollte es, aber er konnte es alleine nicht. Ich kannte es alleine schon auch nicht. Ich glaube, dass wir beide zusammen etwas hatten, was uns nicht nur 1 plus 1 ist 2, sondern 1 plus 1 ist 11.
14: Aber die IBM-PCs boomten zu der Zeit.

0: IBM was a big bureaucratic company.
1: IBM war ein bürokratischer Gigant.
0: What's wrong with the computer industry?
1: Ein Symbol für alles, was in der Branche falsch lief. Dominant, aber nicht innovativ.
2: Ja, das war schon everybody's enemy, also jedermanns Feind. Du brauchst ja einen Feind.
1: Sie waren der perfekte Gegenspieler für Steve. Er brauchte immer einen Feind. Das hat ihn angetrieben.
3: Steve war ein Visionär. Er konnte in die Zukunft sehen.
4: Die Xerox-Maschine zeigt ihre Morgenpost auf dem Bildschirm.
5: Das sieht interessant aus. Schauen wir es uns mal an.
4: Ein Knopfdruck und die Information wird elektronisch übertragen. Um die Ecke oder um die Welt. Dies ist ein experimentelles Bürosystem im Einsatz im Xerox-Forschungszentrum in Palo Alto, Kalifornien.
6: Ich ging zuerst nach 1979. And I saw what they were doing with the larger screens, proportionally spaced text, and the mouse.
4: Die Steuerung für den Cursor nennen wir Maus.
6: And it was just instantly obvious to anyone that this was the way things should be.
7: Mit der sogenannten Maus wird ein Pfeil über den Bildschirm dirigiert.
8: Die Maus ist ein Zusatzgerät, mit dem ich auf dem Tisch herumfahren kann. Hier unten ist nämlich eine Kugel drin.
9: Das Geheimnis liegt in diesem kleinen Kästchen, mit dem man über die Platte des Schreibtisches hin und her fährt.
8: Und wenn ich jetzt auf dem Tisch herumfahre, wird diese Kugel bewegt und diese Bewegung wird auf den Bildschirm übertragen.
9: Die gewohnte Tastatur können Sie getrost vergessen und beiseite schieben. Alle Bedienungsanweisungen schütteln Sie sozusagen aus dem Handgelenk.
8: Da ist also ein Pfeil und so wie ich die Maus bewege, bewegt sich auch dieser Pfeil.
6: And so I remember coming back to Apple thinking our future has just changed. This is where we have to go.
10: Ich saß an meinem Schreibtisch bei Xerox, als Steve anrief und sagte: "Du bist ein toller Typ, aber alles was du bisher gemacht hast, ist Mist." Arbeite für mich in der neuen Macintosh Abteilung. Ich ging rüber und sah den Macintosh-Prototyp. Er stand in einem chaotischen Raum. Es war wie in einer Studentenbude. Alle hingen rum und arbeiteten an irgendwas. Das war nicht wie in einer Firma. So etwas hatte ich noch nie gesehen. Aber eines hatten alle gemeinsam. Begeisterung. Alle wollten die Welt verändern. Jeder hatte natürlich eine andere Vorstellung davon, wie.
2: Ich habe mir überlegt, was ist Apple? Also Apple ist eher weiblich, jung und sportlich. Die Geräte müssen so klein wie möglich sein. Small is powerful.
3: Das Mac-Team war von Steve handverlesen. Nur 100 Leute. Ein ganzes Gebäude nur für sie. Mit einer Piratenflagge.
1: Die Flagge ist ein Symbol der Rebellion. Wer die Welt verändern will, ist per Definition ein Rebell. Man muss gegen den Strom schwimmen. Steve begeisterte nicht so sehr das, was wir gerade taten, sondern das, was vor uns lag und wie bedeutend das sein könnte. Er hat uns mitgerissen und motiviert. Viele hatten Angst vor ihm, weil er so leidenschaftlich war und so direkt. Steve lief herum, sah deine Arbeit und sagte, das ist Mist. Auch wenn es das nicht war. Er wollte sehen, ob du dafür einstehst.
3: Die Art, wie wir das Produkt auf den Markt brachten, war für Computer völlig neu. Wir hatten einen ganz besonderen Werbespot.
11: Als sie den Spot

0: dem Vorstand zeigten. Totenstille. Alle dachten, dafür zahlen wir nicht, nie im Leben.
1: Aber wir wollten alle etwas erreichen, was über uns hinausgeht, anstatt ein Opfer von irgendwelchen durchschnittlichen Feiglingen zu sein.
2: Steve und ich sahen den finalen Schnitt des Spots. Ich mochte ihn nicht. Da rennt diese junge Frau mit einem Vorschlaghammer. Das war gruselig.
3: Die Skinheads sollten IBM-Nutzer darstellen. Eine Kolonie der Gleichförmigkeit. Keine Kreativität, kein Ausdruck. Alle starrten auf den Big Brother, der IBM symbolisieren sollte.
1: IBM hat ja tatsächlich damals etwas gehabt von der vom Big Brother, wie Orwell.
3: Bezahlt lief der Spot nur einmal, beim Super Bowl.
1: Und dann kabumm, und dann sagt ja auch der Reporter, oh my God, what was that? Have you seen this? These guys are crazy. Have you seen this?
4: On January 24, Apple Computer will introduce Macintosh.
3: Das Jahr 1984 wird anders als Orwells Buch 1984 sein. Der Spot wurde tausende Male in der Presse gezeigt. Da hatten sich die Kosten gelohnt. Ein paar Millionen.
4: And you'll see why 1984 won't be like 1984.
2: Manchmal denke ich an den Werbespot. 1984 sollte nicht wie Orwells 1984 sein. Aber genau das ist eingetreten. Apple will deine Welt kontrollieren. Je mehr du dich in ihre Infrastruktur einkaufst, desto mehr kontrollieren sie dich. Apple wurde zum Monster.

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0: Guten Abend, willkommen bei Tagesschau 24. Schön, dass Sie dabei sind. Wir blicken in unserem Update auf wichtige Themen des Tages gemeinsam mit meinem Kollegen Felix Edeha im Newsroom der Tagesschau. Felix, wir merken es ja selbst, die Hitze hat Deutschland fest im Griff. Nach vorläufigen Daten des Deutschen Wetterdienstes wurde heute ja erneut ein Hitzerekord aufgestellt. Wo genau und welche Werte wurden denn gemessen?
1: Herr Dammler, das Ganze hat sich in Drewitz in Sachsen-Anhalt ereignet. Eine Messstation hat dort Temperaturen von 41,5 Grad gemessen. Ein neuer Rekord, schon wieder, muss man ja sagen, denn erst gestern waren ja 41,3 Grad gemessen worden in Saarbrücken. Das war der alte Rekord, der nicht lange gehalten hat, denn jetzt, wie gesagt, ein neuer Temperaturrekord in Drewitz.
0: Tja, und die Deutsche Bahn rät ja aktuell von nicht dringend notwendigen Reisen ab. Mit welcher Begründung denn?
1: Ja, die Temperaturen treffen natürlich auch die Deutsche Bahn und die warnt halt eben vor technischen Problemen und Verspätungen im Regional- und Fernverkehr. Das Ganze hat natürlich Auswirkungen auf die Verkehrsinfrastruktur und ja, wie das Ganze dann teilweise aussehen kann, das haben wir unter anderem auch letztes Jahr schon gesehen während der Hitzewelle. Da gab es überhitzte Züge, da gab es hitzebedingte Weichenstörungen, aber eben auch überhitzte Lokomotiven. Also das alles mögliche Auswirkungen und das droht natürlich auch diesmal. Deswegen halt eben auch die Warnung oder der Appell der Deutschen Bahn.
0: Ja, und wenn wir nach Berlin schauen, da liegen ja die Temperaturen aktuell bei circa 39 Grad Celsius. Das ist ja nicht nur für uns Menschen eine harte Belastung, aber auch für die Tiere, ne?
1: Du sagst es. Und ich habe uns mal Bilder aus dem Berliner Zoo mitgebracht. Und die Bewohner da, die haben da ihre ganz eigenen Rezepte gegen zu viel Sonne und Hitze gefunden. Beispielsweise dieser Tiger, der hier ins Wasser springt, aber eben auch die Elefanten, die holen sich da ihre kühle Dusche ab. Und wem das noch nicht reicht, der taucht auch einfach noch mal im Wasserbecken ab. Also die Tiere machen es vor. Bei diesen Temperaturen sollten wir es genauso machen. Also am besten immer schön abkühlen.
0: Ja, ich hätte gerne unter Moderationstisch ein Wasserbecken, könnte aber bei der Technik für Probleme sorgen. Wir machen da jetzt mal einen harten Cut und schauen jetzt noch an den Golf, Felix, denn da nehmen ja die Spannungen im Konflikt zwischen dem Iran und den USA wieder zu. Wie ist denn da die aktuelle Situation?
1: Ja, unter anderem in der Straße von Hormuz hat es Zwischenfälle gegeben. Nach britischen Angaben wurde da ein Tanker oder ein Frachtschiff durch ein Projektil getroffen. Erst am frühen Morgen wiederum meldete ja auch der Golfstaat Bahrain iranische Drohnenangriffe. In Bahrain ist unter anderem das regionale Hauptquartier der US-Marine. Ja, und in der vergangenen Nacht hatten ja auch die USA nach eigenen Angaben Ziele in Iran bombardiert. Also die Kämpfe gehen trotz Waffenruhe dort weiter in dieser Region und vielen bereitet das natürlich große Sorgen.
0: Ja, und die USA und Iran werfen sich ja gegenseitig vor, die Vereinbarung zur Beendigung des Konflikts gebrochen zu haben. Und darüber hinaus wirft Iran den USA ja auch vor, nicht für eine Waffenruhe im Libanon zu sorgen.
1: Ja, aber zumindest gab es ja gestern diplomatische Erfolge. Ne? Die Botschafter Israels und des Libanon in den USA, die haben ja gestern dieses Rahmenabkommen unterzeichnet zur Beendigung der Kämpfe zwischen Israel im Libanon, also zwischen Israel und der Terrororganisation Hezbollah im Libanon. Und dieses Rahmenabkommen soll eben einen Weg ebnen zu einem möglichen Frieden. Und das sieht ja unter anderem auch vor, dass die Terrororganisation Hezbollah im Libanon entwaffnet wird und damit soll dann auch ein möglicher schrittweiser Rückzug der israelischen Armee aus dem Südlibanon gewährleistet werden. Da sollen dann unter anderem auch Gebiete an die libanesische Armee übergeben werden.
0: Und wie hat die Terrororganisation Hezbollah auf das Abkommen zwischen Israel und Libanon reagiert?
1: Ja, die lehnt das Rahmenabkommen ab. Die warnte auch vor einem Bürgerkrieg. Sollte man halt eben versuchen, dieses Rahmenabkommen umzusetzen. Dazu muss man wissen, die Terrororganisation Hezbollah, die hat im Libanon ja sehr viel Macht und Einfluss, politisch, aber eben auch militärisch. Deswegen gibt es halt eben auch große Fragezeichen hinter diesem Abkommen, wie das dann tatsächlich auch in die Realität umgesetzt werden soll.
0: Ja, dann schauen wir jetzt mal nach Venezuela, denn nach dem Erdbeben dort gehen die Aufräumarbeiten ja weiter. Nach und nach wird auch das Ausmaß der Schäden sichtbar und trotzdem liegt natürlich der Fokus bei uns darauf, zu schauen, wie es den Verschütteten geht, ob es noch Chancen gibt, Menschen zu retten. Weißt du, wie viele noch vermisst werden?
1: Ja, das ist nicht ganz einfach zu beantworten. Also es gibt ein Internetportal, das extra für Vermisste eingerichtet wurde. Da gingen auch zehntausende Meldungen ein. Die Betreiber selbst, die sprechen von 50.000 Vermissten. Das ist eine Zahl, die kann man gerade nicht überprüfen. Fest steht aber, die Zeit wird immer knapper. Hilfsorganisationen, die sagen ja, dass es halt in den ersten 48 bis 72 Stunden extrem wichtig ist oder entscheidend ist, um halt Verschüttete zu finden. Und langsam nimmt die Hoffnung halt eben ab. Und Einsatzkräfte, aber auch viele Bürgerinnen und Bürger, die suchen halt nach Verletzten, nach Vermissten weiterhin mit bloßen Händen und ohne Ruhe und Pause.
0: Ja, und die Überlebenden haben ja zum Teil alles verloren. Wie groß ist denn die Sorge vor Nachbeben?
1: Die Sorge ist da und die Sorge ist auch wirklich groß und sie ist auch berechtigt, denn seit Mittwoch gab es ja auch schon 300 kleinere Nachbeben in dieser Region, die erschweren natürlich dann auch die Rettungsarbeiten. Und das Ganze ist leider nach solchen Erdbeben auch relativ normal, denn es dauert etwas, bis die seismische Aktivität dann wieder auch abnimmt und das Ganze dann wieder zur Ruhe kommt. Und du sagst es, die Überlebenden dort, die haben Viele haben alles verloren. Und ich habe mal Bilder mitgebracht, wir sehen sie hier. Das sind Menschen, die unter Zelten leben, teilweise auch unter freiem Himmel ruhen und schlafen. Und die sind natürlich dringend auf internationale Hilfe angewiesen.
0: Ja, dann machen wir da jetzt einen Strich drunter, bleiben natürlich bei dem Thema auch in den kommenden Tagen dran. Aber zum Schluss, einmal zum Durchatmen, hast du noch eindrucksvolle Bilder aus Rom mitgebracht, Felix. Denn da waren ja heute viele Menschen auf ihren Rollern unterwegs für eine

0: Geburtstagsparty. Du hast die Details.
1: Genau richtig, weil ein Kultgefährt 80 Jahre alt geworden ist. Es geht natürlich um die Vespa. Dafür sind heute viele Fans, tausende Fans aus der ganzen Welt nach Rom gekommen, um das gemeinsam zu feiern. Und für viele ist die Vespa ja nicht nur ein Roller, sondern ja, steht für Unbeschwertheit. Und es gilt halt eben, den Augenblick zu genießen und Landschaften zu entdecken. Und das natürlich auch heute, trotz hoher Temperaturen. Auch in Rom waren heute etwa 37 Grad. Ja, trotzdem haben die Teilnehmer dem getrotzt, und aber auch der Fahrtwind dürfte natürlich eine Rolle gespielt haben, beziehungsweise das Ganze ein bisschen erleichtert haben.
0: So, also die Bilder aus Rom. Dankeschön dafür, Felix Edeher war das für uns.
1: Gerne.
0: Nach dem Temperaturhöchstwert von 41,3 Grad gestern warnt der Deutsche Wetterdienst noch bis Sonntag vor extremer Hitze. Vielerorts wurden Veranstaltungen abgesagt. Die hohen Temperaturen führen auch zu Asphaltschäden. So musste unter anderem auf der A7 bei Marmsdorf eine Spur Richtung Norden gesperrt werden. Die anhaltende Trockenheit erhöht außerdem die Waldbrandgefahr, vor allem in Brandenburg. Im Südwesten des Landes könnte die 40-Grad-Marke heute erneut überschritten werden.
2: Trotz der Hitze wagen Läufer in Breitnau im Südschwarzwald heute einen Halbmarathon. Schon beim Start hat es fast 30 Grad. In Hamburg wurde der Halbmarathon bereits abgesagt. In Breitnau haben die Veranstalter lange überlegt und den Start vorgezogen.
3: Wir haben zusätzlich auch noch Verpflegungs- und Wasserstellen mit eingerichtet, dass unterwegs auch noch mal mehr abgekühlt werden kann. Und hier im Gelände auch eigentlich das ganze Gelände verschattet.
2: Dort, wo Wasser gespart werden kann, sollen die Menschen das tun, sagt jetzt der Städte- und Gemeindebund. Mannheim ist heute eine der heißesten Großstädte Deutschlands. Dort meldet die Wetterstation schon am Mittag mehr als 37 Grad. Da ist Abkühlung dringend nötig.
4: So geht's doch super.
5: Heute Abend bin ich auf eine Poolparty eingeladen. Hab schon überlegt, ob ich vielleicht zur Arbeit gehe. Da ist schön Air Conditioning.
2: Eine Stunde und 13 Minuten. So lange benötigt der Sieger in Breitnau für den Halbmarathon. Im Zieleinlauf beginnt der Run auf die Wassereimer. Viele sind stolz, dass sie der Hitze getrotzt haben.
4: Mega gut mit den ganzen Schwämmen und den Kühlungsmöglichkeiten. Viel im Schatten, das hat richtig Spaß gemacht.
2: Etwas mehr als 30 Grad im Ziel bleibt heute zwar nicht die Höchsttemperatur in Deutschland. Höchstleistungen haben die Läufer in Breitnau aber erreicht.
0: Und mein Kollege Michael Pawelitz hat mit unserer Bayern-Korrespondentin Barbara Ecke in Karl am Main gesprochen und sie gefragt, wie die Lage denn dort ist.
6: Wir befinden uns hier gerade in Unterfranken in Bayern und unsere Besonderheit ist tatsächlich die topografische Lage. Wir haben zwei Mittelgebirge, den Spessart und den Steigerwald, und es gibt genau zwei Orte in Bayern, die sich eigentlich in Sachen Hitzerekord immer ein bisschen abwechseln. Das ist Kahl, wo ich hier stehe, und Kitzingen. Beide Orte liegen sehr tief und in dieser Tallage, und genau das ist das Problem. Wind kann weniger wehen und abkühlen. Dazu kommt, dass die Region sehr trocken ist. Das heißt, der heiße Boden verdunstet kein Wasser nach oben. Er erhitzt sich noch mehr. Und das sorgt dann eben für ja, diese Rekorde, die Kahl und Kitzingen für Bayern immer wieder aufs Neue aufstellen.
7: Wenn man sich umschaut, also hinter dir, da denkt man schon, es gibt Schlimmeres, als im Biergarten zu sitzen. Trotzdem die Frage, wie hat man sich auf die Hitzewelle vorbereitet?
6: Das war den Behörden tatsächlich, den Städten, Kommunen und den Vereinen schon klar, dass es dieses Wochenende sehr heiß sein wird. Also zum einen war schon Mitte der Woche, es hagelte eine Absage nach der anderen für die Veranstaltung. Was auch noch sehr wichtig ist, die Rettungsdienste haben aufgestockt. Das heißt, es kommt zu immer mehr Problemen. Menschen wird übel und sie müssen in die Notaufnahme. Und genau aus diesem Grund sind die Rettungswagen mehr im Einsatz. Es sind mehr Einsatz und auch einfach mehr Personal.
7: Was erwartet man in Karl am Main denn noch für heute bzw. heute und morgen?
6: Die Meteorologen sagen, wir werden auch die 41 Grad heute knacken. Und wie es der Kollege schon gesagt hat, die größte Belastung für die Menschen ist am Ende, dass es nachts eben auch nicht abkühlt. Auch in Unterfranken gab es zumindest für unsere Region einen Rekord. Unter die 25 Grad ging es nicht mehr. Deswegen, wir warten. Die heißesten Temperaturen werden ja immer erst zu späterer Stunde gemessen. Aber wir gehen sehr davon aus, dass wir die 41 Grad knacken werden.
7: Barbara Ecke damit. Vielen Dank.
0: We'll be right back.

0: In vielen Städten gehen an diesem Wochenende Menschen anlässlich des Christopher Street Day auf die Straßen. Es geht um die Rechte homo- und bisexueller sowie transgeschlechtlicher und nicht-binärer Menschen. So auch in der ungarischen Hauptstadt Budapest und dort unter politisch ganz neuen Vorzeichen. Der jüngst abgewählte Ministerpräsident Orbán hatte jahrelang die Rechte dieser Menschen eingeschränkt. Die Hoffnungen der Demonstranten sind jetzt groß, dass es unter Nachfolger Modior besser wird.
1: Ada macht sich bereit für die Pride-Parade. Etwas Glitzer für die neue Zeit. Wir feiern die Freiheit. Wir fühlen jetzt, dass die Zukunft besser wird. Letztes Jahr war die Parade noch offiziell verboten. Doch seit dem Regierungswechsel verändere sich sein Land. In ein normales westliches Land in der EU und nicht mehr ein Teil von Putins Regime. Die Pride steht am Ende einer Woche, in der Ungarns Ministerpräsident Peter Modior eine Verfassungsänderung angekündigt hat, um Orbáns Gefolgsleute aus Schlüsselämtern zu drängen, allen voran Staatspräsident Sulyok. Einen Tag nach der Verfassungsänderung endet seine Amtszeit. Punkt aus. Auch die Präsidenten der beiden obersten Gerichte sollen gehen. Modior spricht von einem, Zitat, reinigenden Feuer. Damit überschreite Modior Grenzen, die Orbán nie überschritten habe, sagt Matyas Kohan, Journalist einer Orbán-nahen Zeitung.
2: Es sind auch ziemlich antidemokratische und zutiefst rechtsstaatswidrige Lösungen.
1: Die Pride lehnt Kohan ab. Auch unter Modior bleibe Ungarn konservativ und verweist auf die berühmte Elisabeth-Brücke, wo jüngst ein Mann die aufgehängten Pride-Fahnen in der Donau versenkt hat.
3: Hoppa! Bye-bye!
1: Doch Adam und sein Freund sind zuversichtlich. Unter Orbán habe der Staat die LGBTQ-Gemeinde gegängelt und diskriminiert. Nun, unter Modior, sei das Leben wieder unbeschwert.
0: Und mein Kollege Michael Pawelitz hat mit unserem Korrespondenten Andreas Herz in Budapest gesprochen und ihn gefragt, wie er denn die Atmosphäre vor Ort wahrnimmt.
4: Die Stimmung ist erstmal ziemlich laut, wie man vielleicht auch hören kann. Ich hoffe, man versteht mich gut. Hinter mir auf dem Wagen, da wummern schon die Bässe. Und es ist einfach so, dass es eine freundliche, eine gelöste Stimmung ist. Deutlich weniger als noch letztes Jahr, aber dafür umso entspannter in diesem Jahr, wo die Pride ja nicht mehr offiziell verboten ist. Es ist einfach so, und das zeigt hier diese Versammlung, dass grundlegende Rechte in Ungarn einfach wieder gelten. In diesem Fall konkret natürlich die Versammlungsfreiheit. Wie erwähnt, letztes Jahr wurde die Pride ja verboten. Sie ist dann als Protestzug doch durch die Stadt gezogen, was zur Folge hatte, dass ja der Budapester Bürgermeister in der Folge sogar angeklagt wurde. Also jetzt eine neue Regierung, eine neue Zeit und ja, lockere Partystimmung, würde ich sagen. Wenngleich auch natürlich auch aufgrund der Hitze deutlich weniger Menschen hier vor Ort sind.
5: Also Verbote, die aufgehoben wurden, aber hat sich denn an den Strukturen, zum Beispiel bei den Gesetzen im Sinne der Minderheiten, viel verändert?
4: Ja, es ist ein guter Punkt, denn man muss sagen, dass diese Versammlungsfreiheit de facto gilt. De jure ist es immer noch so, dass die Gesetze aus der Orbán-Zeit, dass die immer noch in Kraft sind. Das betrifft vor allem das Gesetz, was ja die Rechte von LGBTQ-Menschen, von der LGBTQ-Gemeinde eingrenzt, sie beschneidet und aus deren Sicht stark diskriminiert. Dieses Gesetz, das ist immer noch in Kraft. Das ist ein Punkt, der auch von der LGBTQ-Gemeinde immer wieder ins Feld geführt hat, dass gesagt wird, da muss etwas getan werden. Denn in diesem Gesetz, das wie gesagt immer noch gilt, da wird ja Homosexualität mit Pädophilie mehr oder minder gleichgesetzt. Es geht unter anderem darum, das hat uns auch vorhin ein junger Mann noch mal geschildert, der Bücher mit LGBTQ-Themen zum Beispiel herausbringt. Er durfte diese Bücher bislang oder er darf sie laut Gesetz nicht im Umkreis von Schulen oder von Kirchen zum Beispiel verkaufen. Oder diese Bücher mussten komplett in Folie eingepackt werden. Also das sind alles noch, ich sag mal, Überbleibsel aus der Orbán-Zeit, die aber, wie gesagt, gesetzlich immer noch gelten. Nur die Gesetze werden hier in dem Sinn nicht mehr verfolgt und angewandt.
5: Schauen wir mal auf Politikfelder neben der Genderpolitik. Was ändert sich denn da mit dem Hoffnungsträger Modior?
4: Also da war diese Woche recht bedeutend. Wir schauen zurück zum Montag. Dort hatte Peter Modior einen Auftritt im Parlament. Es ging zunächst einmal um Gesetzesverschärfungen. Unter anderem wurde die Antikorruptionsbehörde hier in Ungarn deutlich verstärkt. Ihre Rechte wurden so

0: wie es auch die EU fordert, ausgeweitet. Das hat zur Folge, dass beispielsweise fragwürdige Vergabeverfahren hier in Ungarn, dass die von der Behörde untersucht und auch auf Eis gelegt werden können, und eben, um eben auch EU-Mittel zu schützen letztlich. Ein zweiter Punkt, der beschlossen wurde im Parlament, ist, dass auch Politiker künftig über ihre Vermögensverhältnisse deutlich mehr Auskunft geben müssen. Wenn sie das nicht tun im geforderten Maß, dann ist es so, dass sie eventuell auch Strafverfahren erdulden oder dass ihnen Strafverfahren drohen. Das sind Punkte. Und unter anderem werden auch die politischen Stiftungen, die ja Orban geschaffen hat, wo viel Staatsvermögen hineingeflossen ist in diese Stiftungen. Man redet davon rund 8,5 Milliarden Euro. Diese Stiftungen, die möchte Peter Modior jetzt rückabwickeln. Er möchte diese Staatsgelder wieder zurückholen.
1: Mal sehen, wie weit Modior auf Dauer da gehen wird. Andreas Herz, damit ganz herzlichen Dank nach Budapest.
2: Die bislang so hervorragende Stimmung im WM-Quartier der deutschen Nationalmannschaft in Winston-Salem droht zu kippen. Ausgerechnet das letzte Gruppenspiel gegen Ecuador, eigentlich zum Einspielen vor dem 16-Finale gedacht, legte ungeahnte Schwächen offen. Sportdirektor Föller zeigte sich heute dennoch überzeugt, dass der Start in die K.O.-Runde am Montag gegen Paraguay gelingen wird.
3: Und es wird jetzt natürlich am Montag ganz anders sein. Das ist ein Spiel, da geht es um K.O.-Spiel, da geht es um alles, um eine Runde weiterzukommen oder nach Hause zu fahren. Das wissen die Spieler, und dass es natürlich auch wieder ein Spiel wird gegen einen Gegner, der sicherlich auch ein bisschen tiefer steht, der natürlich auch sehr körperlich ist. Aber ich meine, wir haben ja Spieler im Kader, die das total gewohnt sind, auch ob jetzt aus der Champions League, die wir Bayern oder bei Dortmund spielen, oder die hier jetzt Florian oder auch Kai, die natürlich in der Champions League spielen. Also die kennen ja diese Spielweise. Also es sollte für die nichts Außergewöhnliches sein. Und die werden richtig gut dagegen halten. Da bin ich fest von überzeugt.
2: Ja, mein Kollege Alex Schlüter ist für uns in Winston-Salem unterwegs. Nach der Niederlage und der Kritik zuletzt hatte die deutsche Mannschaft ja ein bisschen frei. Also die Familien durften ins Basecamp. Konnte das Team denn ein wenig durchatmen? Also hat es denen gut getan?
4: Das ist zumindest mal das, was uns Sportdirektor Rudi Völler so vermittelt hat, der eben heute hier auf der Pressekonferenz zu uns gesprochen hat. Ich habe tatsächlich auch den Eindruck, dass die Mannschaft zumindest einordnen kann, was das für ein Spiel gegen Ecuador gewesen ist. Nämlich eins, das man natürlich gewinnen wollte, dass man aber eben aufgrund dieser Konstellation, man war schon als Erster sicher in der K.O.-Phase, dass man eben verlieren konnte. Jetzt muss man die Lehren daraus ziehen. Ich fand ganz interessant, dass Rudi Völler betont hat, dass die Spieler, die gestern trainiert haben, nämlich diejenigen, die im Spiel gegen Ecuador nicht zum Einsatz gekommen sind, mit sehr viel Elan, mit sehr viel Eifer und sehr viel Intensität trainiert haben. Und das ist ja bei so einem langen Turnier auch sehr, sehr wichtig, dass in Anführungszeichen die zweite Reihe motiviert ist, trotzdem Druck macht. Möglicherweise gibt es ja auch ein paar Änderungen, wenn wir jetzt auf den Montag auf das Spiel gegen Paraguay schauen.
2: Ja, und heute gab es hier kein öffentliches Training. Kein Spieler oder Bundestrainer war bei der Pressekonferenz dabei. Täuscht der Eindruck denn oder schottet sich das DFB-Team nach der Niederlage gegen Ecuador auch so ein bisschen ab?
4: Ja und nein. Ich würde es grundsätzlich nicht zu hoch hängen, denn man darf nicht vergessen, die Taktung bei dieser Weltmeisterschaft, bei diesem Turnier, die ist jetzt schon eine besondere. Das Spiel ist schon am Montag. Das heißt also, alles, was man jetzt vor allen Dingen in taktischer Vorbereitung mit Blick auf diesen Gegner Paraguay, der jetzt auch erst seit einigen Stunden feststeht, trainieren kann, das muss man eben jetzt machen. Das heißt also, all diese Feinheiten, die macht man logischerweise hinter verschlossener Tür, denn das sollte der Gegner dann möglichst nicht mitbekommen. Auf der anderen Seite, ja, wir hätten natürlich gerne mit dem einen oder anderen Spieler gesprochen. Da zieht man sich im Moment sehr zurück. Das ist schade für uns Medien. Ich kann es aber eben aus vorbereitungstaktischer Sicht schon ein bisschen verstehen.
2: Ja, und der Gegner im 16-Finale steht ja auch endlich fest, Paraguay. Wie schätzt man den Gegner denn ein? Ähnlich stark wie Ecuador?
4: Ja, vergleichbar auf eine gewisse Art und Weise definitiv. Paraguay ist eine Mannschaft, die wie Ecuador, auch wie die Elfenbeinküste, athletisch ist, die über dieses Körperliche kommt. Aber ich muss sagen, auch im Vergleich zu diesen beiden Mannschaften schätze ich sie ein bisschen schwächer ein. Sie haben in der Vorrunde deutlich gegen die USA verloren beispielsweise. Da sind sie wirklich unter die Räder gekommen und man konnte die Schwächen von Paraguay auch im Spiel gegen den Ball erkennen. Da schätze ich zum Beispiel Ecuador für deutlich stärker ein. Und trotzdem ist natürlich klar, dass gegen so körperlich starke Mannschaften Deutschland zuletzt zweimal nicht gut ausgesehen hat. Da muss auf jeden Fall das Team von Bundestrainer Julian Nagelsmann eine Schippe drauflegen.
2: Und was dringt durch? Wird es personelle Änderungen geben oder hält Bundestrainer Nagelsmann trotz der Kritik an seiner Startelf?

0: fest.
1: Noch haben wir da keine konkreten Informationen. Sehr, sehr wahrscheinlich ist, dass Nathaniel Brown auf der Linksverteidigerposition zurückkehren wird. Der hat ja mit Adduktorenproblemen zuletzt gegen Ecuador ausgesetzt, wird da aber sehr sicher wieder David Raum ersetzen. Jetzt könnte man theoretisch auch die ganz große Veränderung vornehmen. Ein Joshua Kimmich, der im Moment ja auf der anderen Seite den Rechtsverteidiger spielt, der könnte ins ja bislang nicht überzeugende zentrale Mittelfeld rücken. Aber das würde eben ganz viele Folgepuzzlestücke bedeuten. Das heißt also, ein Brown müsste nach rechts, von links nach rechts, und dann würde doch ein Raum wieder links verteidigen. Aber wir hören schon, das wäre doch sehr viel kompliziert. Ich habe das Gefühl, dass der Bundestrainer dafür im Moment noch keinen Grund sieht und gar nicht so viel verändern wird im Spiel gegen Paraguay.
0: Das wird also die Einordnungen von Alex Schlüter in Winston-Salem. Danke dir.
1: Sehr gerne.
0: Guten Abend, hier ist die Tagesschau in 100 Sekunden. Wieder neuer Hitzerekord in Deutschland. Nach vorläufigen Daten wurden am Nachmittag in Möckern-Drewitz in Sachsen-Anhalt 41,5 Grad verzeichnet. Noch einmal 0,2 Grad mehr als gestern in Saarbrücken. Insgesamt wurde in mehreren Bundesländern die 40-Grad-Marke überschritten. Später sind zum Teil kräftige Unwetter zu erwarten. Hoffnung auf Überlebende nach Erdbeben in Venezuela schwindet. Die offizielle Zahl der Toten ist auf mindestens 920 gestiegen. Zehntausende Menschen werden weiter vermisst. Noch immer gibt es Nachbeben. Internationale Hilfe ist angelaufen. Auch 48 Rettungskräfte des Technischen Hilfswerks sind inzwischen eingetroffen. Angespannte Lage in der Golfregion. In der Straße von Hormus wurde nach britischen Angaben ein Tanker von einem Geschoss getroffen. Bereits in der Nacht hatten sich die USA und Iran erneut gegenseitig attackiert, trotz der vereinbarten Waffenruhe. Bahrain, wo sich das regionale US-Hauptquartier befindet, meldete einen iranischen Drohnenangriff. Israel und Libanon unterzeichnen Sicherheitsabkommen. Die mit US-Hilfe geschlossene Vereinbarung sieht eine Entwaffnung der pro-iranischen Hisbollah-Miliz vor, sowie einen schrittweisen Rückzug der israelischen Armee. Die Hisbollah bezeichnete das Abkommen als nichtig und schweren Fehler der Regierung in Beirut. Finanzministerium plant höhere Alkoholsteuer. Ein Gesetzentwurf sehe eine Steigerung um 20% im kommenden Jahr vor, meldet das Redaktionsnetzwerk Deutschland. Eine 0,7 Liter Flasche Wodka würde dann knapp 90 Cent teurer. Nicht betroffen sei die Biersteuer. Wein bleibe weiterhin steuerfrei. Das Wetter. Morgen viel Sonne, oft extreme Hitzebelastung, aber auch größere Quellwolken und im Tagesverlauf örtlich kräftige Schauer und Gewitter. Besonders vom Südwesten und Westen bis in die Mitte Unwettergefahr. Höchstwerte von 25 bis 42 Grad. Vor rund 80 Jahren rollte die Vespa das erste Mal in Italien vom Band. Seitdem hat sie sich von einem praktischen Alltagsfahrzeug zur Design-Ikone entwickelt. Mehr als 20 Millionen Mal wurde der italienische Kultroller bereits verkauft. Vespa-Liebhaber aus der ganzen Welt haben sich an diesem Wochenende auf den Weg nach Rom gemacht, um das Jubiläum gemeinsam zu feiern.
2: Tausende Vespa-Fans sind nach Rom gekommen, um den 80. Geburtstag des Rollers zu feiern, der mehr als alles andere das italienische Lebensgefühl des Dolce Vita verkörpert und in die Welt transportiert. Teilnehmende aus 80 Nationen haben sich angemeldet und auf diesen Tag hingefiebert.
3: Ich habe große Emotionen. Schau hier, Gänsehaut. Wenn ich über die Vespa spreche, dann...
4: Ja, die kommen aus Polen, aus Bulgarien, aus Spanien, aus Portugal, aus den Philippinen. Ich habe sogar welche von dem Vespa-Club in China gesehen. Es ist unfassbar. Was für ein Spektakel. Was für eine Geburtstagsparty.
2: Eine Party, die vor 80 Jahren begann. Damals entwarf der Luftfahrtingenieur Corradino Dascanio die Vespa. Der Zweite Weltkrieg hatte alles verändert. Die Firma Piaggio, einst Hersteller von Militärflugzeugen, durfte nach dem Verbot der Alliierten keine Flugzeuge mehr bauen und musste sich neu erfinden. Nachdem der Krieg vorbei war, beauftragte mich Dr. Piaggio, ein günstiges, einfaches Fahrzeug zu erfinden, das für die Menschen gemacht ist und vor jeder Tür stehen kann. Dascanio hatte eine Ikone geschaffen, die nicht nur den Menschen heute in Rom ein süßes Lebensgefühl, Leichtigkeit und Freiheit schenkt. Beim Treffen heute spielt Politik keine Rolle. Im Gegenteil, Der brummende Roller verbindet und lässt Krieg und Feindschaft vergessen.
5: Heute Nacht gibt's im Nordwesten heftige, zum Teil unwetterartige Gewitter. Sonst ist es meist trocken und vielerorts klar. Der Sonntag beginnt oft sonnig, aber später gibt's wieder dickere Quellwolken und besonders vom Südwesten und Westen bis in die Mitte schwere, teilweise unwetterartige Gewitter. Heute Nacht bis zu 27 oder 26, im südöstlichen Bergland angenehmere 17 oder 16 Grad. Morgen auf den Nordseeinseln um 25, im Osten dagegen über 40 Grad.
0: Ja, und hier im Programm geht es jetzt weiter mit Konsumboom trotz Verbot. Drogenpolitik gescheitert? Nachrichten bei Tagesschau 24 gibt es wieder um 19 Uhr. Bis dahin, wenn Sie mögen.
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0: Wir können rauchen, wir können saufen und neuerdings auch kiffen. Alle anderen Drogen streng verboten.
1: Aber ist unsere Drogenpolitik wirklich sinnvoll?
2: Drogenprohibition ist halt gescheitert, schädlich und auch sehr teuer.
0: Und Koks, Ketamin oder MDMA werden immer beliebter.
3: Ich glaube, dass es keinen Laden gibt, der jetzt ohne Drogen funktionieren würde.
4: Ja, auf jeder Party sind MDMA-Pillen unterwegs und eigentlich weiß niemand, wie viel da drin ist.
0: Zeit für ein Szenario. Sollten wir alle Partydrogen legalisieren?
1: Ja oder nein?
5: Ich sag ja, alles. Wenn die Leute jetzt schon dran wollen, kommen sie auch so dran.
6: Ja, das stimmt.
7: Das ist ein gesellschaftliches Experiment, was ich nicht tragen will.
0: Und ich reise in ein Land, das ganz anders mit Drogen umgeht. Der Anreisetag vom Sputnik Spring Break. Das Festival startet erst noch, der Zeltplatz ist schon ordentlich gefüllt. Wie denken die Leute hier über Drogen?
1: Ist wissenschaftlich natürlich höchst fragwürdig, aber vielleicht kein schlechter Gesprächsstarter. Oh, hier geht's schon los. Ich glaube, 100 Bälle waren zu wenig.
8: Es gibt einige Drogen, wie zum Beispiel Kokain oder Crystal oder so, die wirklich gesundheitlich so schädig und süchtig machen, dass es einfach zu viel ist.
9: Nee, bei allen bin ich auch leider nicht dabei. Also, da muss ich ehrlich sagen, alle nicht.
10: Ich finde, jeder hat ein Recht auf Rausch. Ja. Ob ich jetzt mich betrinke, lieber nehme ich doch ein bisschen, kiffe ich doch mal ein oder ziehe mal eine Line Koks, als jetzt vom Alkohol total rausgeschleudert zu sein. Deswegen alles legalisieren und dafür Hilfsangebote anbieten. Hilfe statt Repression.
0: Auch wenn illegale Substanzen für ihn keine Rolle spielen, sagt er. Alle Drogen legalisieren? Diese provokante Frage stammt nicht von mir, sondern von Expertinnen und Wissenschaftlern. Dazu kommen wir noch. Aber welche Drogen spielen denn auf Partys so eine Rolle?
11: In der jungen Generation Koks, das ist richtig krass, muss ich sagen. Aber Koks, sowas bekommst du auch an jeder Ecke, obwohl es illegal ist.
0: Aber nicht nur Kokain gewinnt bei 18- bis 25-Jährigen an Bedeutung, auch andere Partydrogen wie Ecstasy, LSD oder Speed. Um die 2-3% der jungen Erwachsenen haben in den vergangenen 12 Monaten diese Substanzen konsumiert. Mit Dunkelziffer vermutlich noch mehr. Denn bei Telefonbefragungen geben sicher nicht alle Befragten ihren Konsum offen zu. Wegen illegaler Substanzen sind auch sie hier. Bei der Anreise zum Sputnik Spring Break hat die Polizei ihren ganz eigenen Festivalpavillon aufgestellt. Diese Fahrerin muss eine Reihe von Tests bestehen.
12: Ich sage Start, Sie sagen Stopp.
0: Und wie viele hier muss sie eine Urinprobe abgeben. Der Test schlägt an.
13: Man sieht, dass hier der Strich da ist, aber er ist halt schwach. Das spricht dafür, dass Sie wahrscheinlich vor kurzem mal THC konsumiert haben und eventuell noch einen Rest drin haben in Ihrem Körperkreislauf. Aber nicht genug, dass ich Ihnen eine Ordnungswidrigkeit vorwerfen kann. Mhm. Also alles im rechtlichen Rahmen. Also mit vor 7 Jahren das letzte Mal offensichtlich nicht richtig.
0: Aber das war's noch nicht. Cannabis dabei zu haben, ist ja mittlerweile legal. Bleibt nur die Frage, wie viel.
14: Wo ist denn das Zeug?
15: Kannst du es mal rausholen, bitte?
14: Ach, das ist das Einzige?
16: Ja.
14: Das ist jetzt nur, was du für dich mit hast?
16: Ja.
14: Nein, okay, das ist definitiv weniger als 25 Gramm. Deswegen können wir das gerne wieder einpacken.
13: So, jetzt nochmal, jetzt wo wir ein Vertrauensverhältnis haben, ist das wirklich alles? Wir hätten hier tatsächlich einen Betäubungsmittel-Spürhund.
0: Und der kommt dann auch. Er schnüffelt aber weiter nichts. Wie ist denn die Bilanz nach ein paar Stunden Kontrolle?
17: Also wir haben den einen oder anderen schon feststellen können, der unter Einfluss von Betäubungsmitteln gefahren ist. Und Betäubungsmittel heute haben wir aber noch nicht sichergestellt.
0: Das Ziel der Kontrollen, vor allem die Verkehrssicherheit erhöhen. Um die 50 Beamtinnen und Beamte sind hier im Einsatz. Und wenn sie etwas finden?
17: Die Betäubungsmittel werden sichergestellt und dann halt als Asservat bei uns in der Dienststelle aufbewahrt. Und dann werden die der Staatsanwaltschaft übersandt. Eine Konsequenz könnte zum Beispiel eine Geldstrafe sein, unter Umständen noch eine Freiheitsstrafe.
0: Am Ende des Wochenendes werden sie 12 Ermittlungsverfahren wegen Verstößen gegen das Betäubungsmittelgesetz eingeleitet haben. Über das Verhältnis von Aufwand und Nutzen bekomme ich hier keine Antwort. Auch nicht von der zuständigen Staatsanwaltschaft, die ich natürlich auch angefragt habe. Auch Freddy und Rico wurden rausgezogen, ihre Tests alle negativ.
1: Könnt ihr nachvollziehen, dass hier viel kontrolliert wird und geschaut wird, ob Drogen im Spiel
6: sind? Absolut, ja, klar. Ich denke schon, also gerade in den letzten Jahren, also wir sind Studenten, merkt man heute auch an der Uni, dass Drogen ein großes Thema geworden sind. Nicht für uns, Gott sei Dank. Aber ich kann es mir gut vorstellen, ja.
1: Aber du meinst das so im Umfeld, was du so hörst, was auf Partys konsumiert wird?
6: Viel, oder? Ehrlich gesagt, ja. Es wird immer mehr.
1: Was spielt da vor allem eine Rolle? Oder was?
6: Kokain und Ketamin.
1: Ja.
0: Zurück aufs Festivalgelände. Bevor wir schauen, wie das Experiment ausgeht, rede ich mit Festivalsprecher Philipp über Drogen. Illegale Substanzen sind hier aus seiner Sicht eher eine Randerscheinung.
16: Also bei uns gefühlt weniger, also wir merken das ja auch, was in der LRG, also in der Sanitätszelt so für Problemchen auftreten. Das sind eher selten tatsächlich welche, die was mit Drogen zu tun haben. Also klar gibt es mal jemanden, der zu viel Alkohol getrunken hat und oder vielleicht auch zu wenig Wasser und keine Ahnung, aber Drogen spielen eher eine untergeordnete Rolle.
0: Und natürlich frage ich auch Philipp, was er von der aktuellen Drogenpolitik hält.
16: Ob man das so sehr kriminalisieren muss, weiß ich jetzt nicht. Ich glaube, es ist irgendwie sinnvoller, da einen guten Umgang mit zu finden. Ich meine, wir sehen das jetzt beim Cannabis so. Das ist jetzt auch nicht so, dass alle irgendwie zugekifft irgendwie in der Ecke liegen oder so, ne? Überhaupt nicht. Sondern das hat irgendwie zu einer. Ja, also die es immer schon gemacht haben, machen das jetzt eben auch. Nur eben ohne Angst haben zu müssen, dass man dafür in den Knast kommt, so ungefähr.
0: Und wie sieht's beim Experiment aus?
18: Definitiv auf Nein.
19: Alle Drogen, ja. Schwierig. Ich sag so, die nicht so eine krasse Wirkung haben, okay, so wie Cannabis.
5: Ich sag ja, alles. Wenn die Leute jetzt schon dran wollen, kommen sie auch so dran.
20: Ja, das stimmt. Da wird's ja mit besseren Hilfesystemen vielleicht gemacht, wenn man es weiß. Und, dann
5: und Steuereinnahmen.
20: Ich sage auch ja.
5: Steuereinnahmen.
18: Der Schaden, den Alkohol anrichtet, auch im Körper, gesellschaftlich, der ist nicht gerechtfertigt im Vergleich zu dem, was zum Beispiel so ein Teil macht. Weißt du, ich nehme einen Teil MDMA, bin einen Abend drauf, bin happy, vielleicht mache ich ihm ein Kompliment zu viel. Und das ist alles.
21: Ja, und vor allem
18: und dafür diese Strafverfolgung sehe ich nicht ein. Und ich meine, es ist ja auch nachgewiesen, dass Alkohol statistisch gesehen viel schädlicher für uns ist, als zum Beispiel jetzt, als krasses Beispiel LSD oder Pilze oder so.
0: Das zeigt tatsächlich eine britische Studie. Verschiedene Forscher haben dafür Drogen nach ihrem Gesamtschaden bewertet. Körperliche Folgen, Suchtpotenzial, so

0: soziale Schäden. Für Konsumierende, aber auch für ihr Umfeld und die Gesellschaft. Ganz oben steht der legale Alkohol, auch Tabak rankt weit vorne. Deutlich dahinter Ketamin, Ecstasy oder LSD. Auch wenn die Studie Kritikpunkte aufweist, zeigt sie klar, nicht das Risiko bestimmt die Grenze zwischen legalen und illegalen Drogen.
1: Also wir haben noch ein paar Ja-Stimmen, aber es ist krass, wie viele Nein-Stimmen wir haben. Oh, es kommt noch eine. Aber mal ehrlich, ich hätte es ziemlich genau andersrum erwartet, hier auf dem Festival. Oder zumindest annähernd gleich.
0: Ich glaube, wir brauchen etwas Kontext. Den kann der Schildauer Kreis liefern, ein Fachnetzwerk, das eine liberale Drogenpolitik in Deutschland fordert.
2: Drogenprohibition ist halt gescheitert, schädlich und auch sehr teuer. Also ich würde einfach kommentieren, dass aktuell jede Person mit einem Smartphone oder auch jede Person in der Stadt, die das Haus verlassen kann, Zugang zu allen möglichen Substanzen, von Kokain über Heroin bis MDMA und so weiter hat. Das heißt, das aktuelle Verbot funktioniert ja gar nicht.
3: Warum macht der Staat das denn nicht anders? Man könnte regulieren, man könnte eben zum Beispiel Steuern verlangen und diese Gelder nicht in die illegale Ökonomie geben. Man könnte internationale Lieferketten aufbauen, damit man Fairtrade-Koks zum Beispiel hat. Also diese Ideen sind eigentlich total naheliegend.
0: Was der Bundesdrogenbeauftragte zu diesen Ideen sagt, dazu kommen wir noch. Erstmal schauen wir ins Nachtleben. Patrick Drebenstedt zeigt mir seinen Club. Die Floors im MAW Magdeburg sind heute aber leer, die Boxen bleiben aus.
4: Und wann seid ihr gestartet?
5: Wir haben gestartet 2022, Oktober. Also wir haben ein Durchschnittspublikum von 20 bis 45, würde ich sagen. Und würde sagen, das ist halt alles so ein hartes Techno-Publikum aus Magdeburg, die einfach alle weggehen.
0: Und da spielen Drogen eine Rolle. Am Eingang kontrollieren sie zwar, aber Substanzen finden immer ihren Weg hinein, sagt Patrick.
5: Und ein Techno-Club tatsächlich ist so, ich glaube, dass es keinen Laden gibt, der jetzt ohne Drogen funktionieren würde. Also ein Techno-Club, sag ich mal, ist ja auch ein bisschen wie Extremsport, sage ich immer. Wir haben lange auf, du gibst den Leuten auch die Möglichkeit sozusagen, lange wegzugehen. Und na klar, nehmen die dann auch Substanzen. Ja, und wir als Clubbetreiber müssen dafür sorgen, wenn die das schon machen, dass sie auch die Möglichkeit haben, sich zu informieren. Oder halt auch sich zurückzuziehen, wenn es eine Überdosierung gibt, was macht man dann?
0: Deshalb haben sie bei ihren Partys auch einen Awareness-Bereich aufgebaut, mit Infos zu Konsum, Risiken und offenem Ohr.
6: Ich habe zum Beispiel jemanden, der war das erste Mal allein feiern, der hatte aber auch so ein paar Krankheiten und hat sich dann halt was reingehauen, sage ich mal. Und ihm war schlecht, er musste brechen. Und er war dann einfach einsam und wusste nicht, was er machen sollte. Und den haben wir dann hier zum Beispiel für 2 Stunden hingesetzt, bis es ihm wieder gut ging, dafür gesorgt, dass er nach Hause gehen kann.
0: Für diesen Film stehe ich mit vielen Clubs, Veranstaltern und Festivals in Kontakt. Aber nur Patrick will so offen sprechen. Warum?
5: Das ist immer auch so ein schwules Thema. Und ich finde es auch wichtig, dass Leute darüber offen reden. Weil sonst kann man nichts verändern. Das macht ja keinen Sinn, das alles zu verschweigen und irgendwie heimlich zu machen.
4: Aber es ist wahrscheinlich auch eine Folge der Prohibitionspolitik, dass so wenig drüber geredet wird.
5: Ja.
4: Nehmen wir mal an, du könntest hier als Club, hier gäbe es eine kontrollierte Verkaufsstelle für Ecstasy. Wäre das aus deiner Sicht, ne, wo man weiß, okay, der Wirkstoffgehalt aus der Quelle?
5: Das würde schon Sinn machen, tatsächlich, klar. Wenn man weiß, okay, also jetzt, wenn es eine Apotheke wäre, wenn man dann geht in eine Apotheke, ich habe Wochenende vor, feiern zu gehen. Marihuana gibt es ja auch in der Apotheke. Warum könnte es nicht auch am Vitamin oder MDMA gehen, was sauber ist.
0: Kurz darauf 2 Etagen höher. Auch heute veranstaltet Patrick einen Workshop zu Safer Use, lädt Leute aus dem Nachtleben ein. Tina und Franka von der Magdeburger Drogenberatungsstelle Drops haben Fragen an die Runde mitgebracht. Wie verhält man sich bei problematischem Konsum im Club, im Freundeskreis mit Fremden? Auch darum geht es heute hier. In der Pause will ich wissen, was denken Sie hier zur Drogenpolitik?
7: Wenn es darum geht, dass der Konsumierende vielleicht auch eine Mikrodosierung konsumiert, um vielleicht auch psychischen Belangen nachzugehen oder halt einen bewussten Trip zu haben, dann finde ich, ist eine Bestrafung nicht legitim.
8: Das ist ja auch ein Problem, dass du konsumierst und bist du auf einmal halt von der Polizei irgendwie was an Pranger gestellt.
4: Warum glaubst du, spricht niemand drüber?
9: Weil es Folgen haben kann. Für die Arbeit, für das Berufsleben, mit den Eltern und der Familie.
0: Diese Sorgen kennen auch Tina und Franka von der Drogenberatungsstelle Drops.
9: Viele Menschen, die im Partysetting konsumieren, kommen nicht in der Beratungsstelle an, weil die haben kein Problem in dem Sinne mit ihrem Konsum. Die wissen oft genau, was und wie sie konsumieren und kommen nicht dazu, dass es einen Einfluss auf ihre Lebenssituation hat.
10: Von daher ist unser Gefühl, unsere Erfahrung, dass Menschen Lust auf Rausch haben, Menschen auch Lust auf freiheitliches Gestalten ihres Lebens haben und dass es eher einer guten Aufklärung im Wege steht, wenn ich im Hinterkopf habe von, wenn ich die Frage stelle, was passiert denn dann, in welche Ecke werde ich gedrückt, wie reagiert das Setting, Schule, Ausbildung, Job, wem mache ich da, was sind mögliche Sanktionen, ob ganz klein, sanktionieren ist meine Haltung ist da nichts, was eine Veränderung bringt.
0: So offen wie hier beim Workshop wird nur selten über Drogenkonsum gesprochen. Aber wie viel bringt Aufklärung, wenn die Substanzen selbst oft eine Blackbox sind, mit unbekannten Dosierungen und unbekannten Streckmitteln? In Thüringen gibt es ein Projekt, das genau da ansetzt. Hier im Kalif Storch in Erfurt wird gerade noch nach der letzten Clubnacht aufgeräumt. Da rollen auch schon zwei Wohnmobile aufs Gelände. Da drin wollen wir gleich Drogen testen.
1: So, ich habe Post bekommen. In diesem unscheinbaren Päckchen dürfen zwei Pappen LSD sein. Die checken wir jetzt mal durch.
0: Moment mal, LSD per Post? Ja, bei LSD-Derivaten liefern sich Chemielabore und die Politik ein Katz-und-Maus-Spiel. Wird eine Variante verboten, taucht direkt die nächste auf. Chemisch leicht verändert, mit ähnlichem Wirkversprechen.
1: Zwei Pappen, 1 FE-LSD stand drauf.
11: Okay. Wie viel hat es dich gekostet?
1: 32, 34, irgendwie sowas. Ich kann es nachgucken, aber...
11: Für die zwei Plotter?
1: Ja.
0: Die werden wir heute checken. Das ist ihr Job. Sonst touren die Wohnmobile von Miraculix und der Suchthilfe in Thüringen über Partys und Festivals. Heute sind sie extra für diesen Film angereist, um die Privatsphäre zu schützen. Feiernde können hier nämlich ihre Substanzen checken lassen und bekommen eine Beratung. 2021 hat sich das Projekt aus der Uni Jena heraus entwickelt.
12: Wir reden von Substanzen, die während dem Abend konsumiert wurden. Und wenn wir da Streckungen, Überdosierungen, was auch immer verhindern können, ist das quasi alles aktiv Schäden, die verhindert werden können.
1: Wie oft kommt das denn vor, dass ihr Überdosierungen, gefährliche Streckungen feststellt?
12: Also, tatsächlich würde ich jetzt mal so sagen, ein Großteil der Proben sind nicht so wie erwartet.
0: Und im Ernstfall kann Drug-Checking damit Leben retten.
12: Naja, die Gefährlichkeit können wir zum Beispiel ganz klar beim MDMA zeigen. Das war vorletztes Jahr, wo mehrere junge Personen, auch teilweise unter 18, an MDMA-Pillen gestorben sind. Sehr wahrscheinlich an den MDMA-Punisher-Pillen. Das war auch überall in den Medien.
0: Die Blue-Punisher-Pille bekam dadurch einen regelrechten und gefährlichen Hype.
12: Wir haben diese Punisher-Pille jetzt schon 10-mal analysiert und die hatte von 80 bis 250 Milligramm durch die Bank weg quasi jeden Wirkstoffgehalt. Das heißt, es gibt mittlerweile 20, 30 Nachpressungen. Auf jeder Party sind MDMA-Pillen unterwegs und eigentlich weiß niemand, wie viel da drin ist. Und wenn man sich jetzt vorstellt, man geht in eine Bar und hat nur die Chance, ein Glas Alkohol zu bestellen und man weiß nicht, ist da jetzt 5% oder 40% drin und du darfst das eigentlich nur auf Ex austrinken und dann warten, was passiert. Und das wäre total, ne, so kann man keine bewussten Entscheidungen treffen.
0: Aber zurück zum 1FE-LSD. Kleinschneiden, Foto dokumentieren und dann den Farbtest machen. Den hat Felix selbst entwickelt.
12: Jetzt fühlt sich das auch noch mehr nach Chemieunterricht an.
1: Jetzt fühlt sich richtig nach Chemie an. So.
0: Aber der Farbtest bleibt farblos.
12: Das heißt, es ist meistens schon mal die erste Enttäuschung, wenn Sie hier keine Farbreaktion sehen. Weil dann klar ist, Sie haben nicht das echte LSD. Und das ist immer das, was die Leute eigentlich wissen wollen von uns.
0: Also ab in die große Testmaschine. Das Geld für all das kommt vom Land Thüringen. Gut 230.000 Euro sind es 2026. Feiernde können das Angebot so kostenlos nutzen, ihre Substanzen checken und dann wieder mitnehmen. Auch wenn Drug-Checking in ganz Deutschland theoretisch möglich wäre, bleibt das Angebot in Thüringen eine von wenigen Ausnahmen.
12: Du erfährst das Ergebnis deiner Analyse auch wirklich erst zum Schluss der Beratung.
0: Miraculix checkt die Substanzen. Bei der Suchthilfe in Thüringen im Nachbarauto gibt es die Beratung. Auf meiner Pappe war zumindest der richtige Wirkstoff in der angegebenen Dosierung. Und doch?
13: Da würde ich generell erst mal sagen, dass die Datenlage dazu relativ begrenzt ist. Im Vergleich zu LSD, gleiches Wirkprofil bedeutet nicht gleich, dass das Risikopotenzial auch das gleiche ist.
0: Die immer neuen unbekannten Substanzen bergen auch immer neue

0: legalisieren, dann würde man die organisierte Kriminalität zum Beispiel verdrängen. Da warne ich wirklich vor. Ich glaube, wir brauchen ja auch das scharfe Schwert der Strafverfolgung. Dort, wo es verfügbar ist oder legalisiert ist, ist es mehr verfügbar, ist es präsenter und dadurch fangen auch mehr Menschen mit diesen Drogen an.
1: Auch in Deutschland gibt es Expertinnen und Experten, die fordern, weitere Substanzen kontrolliert abzugeben. Was glauben Sie, wozu würde das in Deutschland führen?
0: Es kann keiner vorhersehen. Es kann wirklich keiner vorhersehen, was eine Teillegalisierung oder Teilabgabe von solchen Substanzen, wo wir jedes Jahr Todesfälle von haben, was das am Ende bedeutet. Das ist ein Experiment. Das ist ein gesellschaftliches Experiment, was ich nicht tragen will.
1: Schauen wir in ein Land, das ein gewaltiges Experiment eingegangen ist, als es vor mittlerweile 25 Jahren eine der liberalsten Drogenpolitiken der Welt etabliert hat.

0: In der portugiesischen Universitätsstadt Coimbra treffe ich jemanden, der mir mehr dazu erzählen kann. Paulo Anjos, Sozialarbeiter.
1: Wir testen auf HIV, Hepatitis B, C und Syphilis. Das ist ein Schnelltest, der dauert ungefähr 10 Minuten.
0: Seine Organisation bietet heute in der Innenstadt kostenlose Gesundheitstests an. Paulo erinnert sich noch gut an Portugal Ende der 90er, als vor allem Heroin ein großes Problem war.
1: Sehr viele Menschen haben konsumiert, also mussten wir als Land etwas tun. Viele Menschen saßen wegen Drogen im Gefängnis, viele hatten HIV, sexuell übertragbare Infektionen, Hepatitis B oder C. Es musste sich etwas ändern. Die Regierung und die Verantwortlichen im Land haben damals auf Fachleute gehört und mit ihnen gesprochen. Und wir haben versucht, unseren Umgang mit Drogen radikal zu verändern. Menschen mit Drogenproblemen sollten nicht länger als Sicherheitsproblem gesehen werden, sondern als Gesundheitsproblem.
0: 2001 hat Portugal alle Drogen entkriminalisiert. Nicht legalisiert, Verkauf und Besitz sind immer noch verboten. Aber wenn man mit kleinen Mengen erwischt wird, gibt es erstmal keine Strafe, sondern Hilfe. Auch durch diesen Ansatz hat sich die Lage im Land drastisch verbessert. Von 369 Toten durch illegale Drogen im Jahr 1999 zu 80 im Jahr 2023. Aber die neue Drogenpolitik hatte noch mehr Effekte.
1: Für Menschen, die Drogen gelegentlich in der Freizeit konsumieren, hat die neue Politik den Fokus verändert. Es wird mehr über den Konsum gesprochen und die Menschen sind stärker für Schadensminderungen sensibilisiert.
0: Du glaubst also, dass Feiernde heute mehr über Konsum und Risiken wissen?
1: Ja, denke ich.
0: Ich höre mich im Nachtleben um und bin überrascht, wie offen Clubbetreiber hier im Gegensatz zu Deutschland spontan über Drogen sprechen. Der Betreiber dieser LGBTQ-Bar will nur aus Angst vor rechten Anfeindungen nicht erkannt werden.
2: Ich kenne meine Community. Für viele von uns sind Drogen auch eine Flucht aus der Realität. Und wenn wir dann hier sind, in einem sicheren Raum, wo wir einander kennen, dann fühlt es sich okay an. Das ist nichts Schlechtes.
0: Und auch diesem Mann haben fast 15 Jahre Bars und Nachtclubs in der Stadt gehört.
3: Die Älteren haben meist mehr Geld und greifen eher zu Kokain. Die Jüngeren nehmen eher Pillen wie MDMA. Das ist billiger, leicht zu nehmen und sie haben damit einfach eine gute Nacht, vielleicht.
0: Es ist Ende Mai und in der Zeit eskaliert Coimbra komplett. Nachts startet die Queima das Schwitas, ein heftig lautes Musikfestival. 9 Tage lang wird das Ende des Studienjahres gefeiert, jede Nacht Mucke und Konzerte von 0 bis 6 Uhr. Und das Highlight, der große Festumzug am Sonntag. Das ist kein Wasser.

0: Also die Hauptdroge ist, glaube ich, gesetzt. Ich habe ungefähr 11.000 Menschen gefilmt, wie sie sich Bier über den Kopf geschüttet haben. Mein Kopf ist noch trocken, aber ich glaube, es ist nicht der schlechteste Dunstkreis, um über Drogen zu quatschen.
1: Na dann ziehen wir den Vergleich. Wie denken die Menschen hier über eine Legalisierung aller Drogen?
0: Okay, Versuchsaufbau 2. Wir sind hier in Coimbra. Wir haben 30 Grad. Es ist 12.15 Uhr. Die ganze Stadt ist auf dem Bein. Ich habe mir auch den heißesten Spot ausgesucht. Wir haben natürlich die gleiche Frage. Alle Drogen legalisieren? Legalize all drugs?
2: Yes, yes, yes.
3: Weil man dann die Dosierung und die Abgabe kontrollieren kann. Das wäre sicherer für alle.
4: Nicht alle Drogen. Deshalb lege ich den Ball hier rein.
5: What do you think? Yes or no?
6: Ich glaube, das passiert sowieso, also sollte man es legalisieren. Dann wäre das auch sicherer, denke ich.
5: Yes or no? What do you think?
7: All no.
5: Okay. It's meant to be here.
8: Wir werden Krankenschwestern und ich glaube, wir hätten dann mehr Patientinnen und Patienten. Es geht hier um Abhängigkeit. Ich finde nicht, dass man legalisieren muss.
0: Wir haben einen höchstwissenschaftlichen Gleichstand, würde ich sagen, 50-50. Ich finde es krass überraschend, gerade im Vergleich zu Deutschland. Ich glaube aber, dass diese Erfahrung hier aus Portugal, also alle Drogen zu entkriminalisieren und keinen sprunghaften Anstieg im Konsum zu haben und nicht alle Menschen auf einmal mit allen Substanzen unterwegs zu haben, dass das schon dazu geführt hat, dass die Menschen hier offener und liberaler auf Drogen blicken.
1: Aber was läuft hier eigentlich so anders? Das kann ich mir in Lissabon anschauen, 2 Stunden südlich von Coimbra.
0: Wenn du in Portugal mit einer geringen Menge Drogen erwischt wirst, dann wirst du hier vorgeladen bei einer Kommission.
1: Kaum bin ich drin, geht es schnell. Ich darf bei einer Anhörung dabei sein und anonymisiert filmen.
6: In welchem Alter haben Sie zum ersten Mal Haschisch ausprobiert?
4: Ich glaube, da war ich 11.
6: 11?
4: 11 oder 10.
6: Wissen Sie, welche Folgen der Konsum von Haschisch für Ihre Gesundheit haben kann? Zum Beispiel Gedächtnislücken oder Konzentrationsprobleme?
4: Ja, das passiert tatsächlich.
1: Der junge Mann hat wie alle Klienten schon 30 Minuten psychologisches Gespräch hinter sich über den eigenen Konsum, die Motive dahinter. Nuno Capaz teilt ihm das Ergebnis mit.
6: Beim ersten Verstoß setzen wir das Verfahren aus. Es gibt keine Strafe, keine Sanktion.
1: Die allermeisten Klienten sind laut Nuno unproblematische Freizeitkonsumenten. Wer aber ein höheres Suchtrisiko hat, dem wird hier Unterstützung angeboten. Aber niemand muss die Behandlung annehmen, oder?
6: Nein, wir schlagen solche Hilfen nur vor. Die Person muss freiwillig zustimmen. Wir benutzen Behandlung nicht als Strafe.
1: Nuno ist Soziologe und von Anfang an dabei, seit der Etablierung der neuen Drogenpolitik im Jahr 2001. Drogenbesitz ist seitdem keine Straftat mehr, sondern eine Ordnungswidrigkeit wie zu schnelles Fahren.
6: Wir sind nicht hier, um Menschen grundsätzlich vom Drogenkonsum abzuhalten. Wir versuchen zu verhindern, dass sie die illegalen Substanzen, die sie ohnehin schon nehmen, missbräuchlich oder riskant konsumieren.
1: Nach der Entkriminalisierung hatten auch Menschen in Portugal eine Konsumexplosion befürchtet. Aber auf lange Sicht blieb ein drastischer Anstieg aus. Wenn es doch aber in Portugal so gut funktioniert hat, wieso machen es Länder wie Deutschland nicht nach?
9: It's a danger zone for politicians.
6: Für Politiker ist es ein gefährliches Thema, weil viele Menschen Angst vor Drogen und vor Konsumenten haben. Die Menschen zu Hause denken sofort an die 10% problematischer Konsumentinnen und Konsumenten, also an die mit einer Abhängigkeit. Dabei vergessen viele, 90% der Menschen, die illegale Drogen konsumieren, haben nach unserer Erfahrung kein Problem mit ihrem Konsum.
1: Die portugiesische Drogenpolitik ist sicher nicht perfekt. Auch hier gab es zum Beispiel in den letzten Jahren wieder mehr Drogentote. Aber das große Experiment ist für Portugal aufgegangen.
0: Also es ist schon keine Wohlfühlveranstaltung. Du hast hier vorne einen Sicherheitsdienst, halbe Stunde psychologisches Gespräch, dann eine Unterschrift, alles einen sehr offiziellen Charakter. Aber jeder, der herkommt, muss zumindest kurz mal reflektieren und über den eigenen Konsum nachdenken.
1: Also, was sagt der Bundesdrogenbeauftragte zum portugiesischen Modell?
10: Im Prinzip halte ich es für einen guten Weg, aber wir können das in Deutschland nicht machen, weil wir in dieser finanziellen Lage gar nicht die Möglichkeit hätten, die Suchthilfen und

0: die Einrichtung und die Prävention in diesem Maße auszubauen.
1: Klingt also weit entfernt von weiteren Legalisierungsplänen. Eine Befürchtung, deutlich mehr Drogenkonsum. Aber würde das so kommen? Suchtforscherin Anke Stallwitz vom Schildauer Kreis vermutet, nein.
2: Man kann sich auch jetzt auf 2 Jahre Cannabisgesetz in Deutschland berufen, dass das keinen Einfluss hatte. Also der Konsum bei den Jugendlichen ist am Fallen. Der Konsum bei den jungen Erwachsenen, der steigt leicht. Da ist anzunehmen, dass es dann auch eine Konsumverschiebung gibt, zum Beispiel vom Alkohol zum Cannabis. Also man sollte sich nicht nur daran festbeißen, ob die konsumierenden Zahlen hochgehen, sondern unterm Strich gucken, was für Probleme haben wir denn tatsächlich? Weil sonst sind wir allein rein im moralischen Bereich, ideologischen Bereich. Da sollten wir nicht sein.
3: Bei Drogenkonsum denken viele an Bahnhofsviertel, an Verwahrlosung, an Spritze im Arm. Und ja, das gibt's und das zeigen wir auf diesem Kanal auch immer wieder. Aber dieser Film hat den größeren und irgendwie verdeckten Teil sichtbar gemacht, nämlich Menschen, die hin und wieder konsumieren, aber nicht gleich die Kontrolle über ihr Leben verlieren. Und das soll Konsum nicht romantisieren. Jede Droge hat ihr Risiko. Aber ich glaube, am Ende ist weder dem Suchtkranken noch dem gelegentlichen Partykonsumenten wirklich mit Strafe und Kriminalisierung geholfen.

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0: Guten Abend, willkommen bei Tagesschau 24. Schön, dass Sie dabei sind. Wir blicken in unserem Update auf wichtige Themen des Tages gemeinsam mit meinem Kollegen Felix Edeha im Newsroom der Tagesschau. Felix, wir merken es ja selbst, die Hitze hat Deutschland fest im Griff. Nach vorläufigen Daten des Deutschen Wetterdienstes wurde heute ja erneut ein Hitzerekord aufgestellt. Wo genau und welche Werte wurden denn gemessen?
1: Herr Dammler, das Ganze hat sich in Drewitz in Sachsen-Anhalt ereignet. Eine Messstation hat dort Temperaturen von 41,5 Grad gemessen. Ein neuer Rekord schon wieder, muss man ja sagen. Denn erst gestern waren ja 41,3 Grad gemessen worden in Saarbrücken. Das war der alte Rekord, der nicht lange gehalten hat. Denn jetzt, wie gesagt, ein neuer Temperaturrekord in Drewitz.
0: Tja, und die Deutsche Bahn rät ja aktuell von nicht dringend notwendigen Reisen ab. Mit welcher Begründung denn?
1: Ja, die Temperaturen treffen natürlich auch die Deutsche Bahn und die warnt halt eben vor technischen Problemen und Verspätungen im Regional- und Fernverkehr. Das Ganze hat natürlich Auswirkungen auf die Verkehrsinfrastruktur und ja, wie das Ganze dann teilweise aussehen kann, das haben wir unter anderem auch letztes Jahr schon gesehen während der Hitzewelle. Da gab es überhitzte Züge, da gab es hitzebedingte Weichenstörungen, aber eben auch überhitzte Lokomotiven. Also das alles mögliche Auswirkungen und das droht natürlich auch diesmal. Deswegen halt eben auch ja, die Warnung oder der Appell der Deutschen Bahn.
0: Ja, und wenn wir nach Berlin schauen, da liegen ja die Temperaturen aktuell bei ca. 39 Grad Celsius. Das ist ja nicht nur für uns Menschen eine harte Belastung, aber auch für die Tiere, ne?
1: Du sagst es. Und ich habe uns mal Bilder aus dem Berliner Zoo mitgebracht. Und die Bewohner da, die haben da ihre ja, ganz eigenen Rezepte gegen zu viel Sonne und Hitze gefunden. Beispielsweise dieser Tiger, der hier ins Wasser springt, aber eben auch die Elefanten, die holen sich da ihre kühle Dusche ab und wem das noch nicht reicht, der taucht auch einfach nochmal im Wasserbecken ab. Also die Tiere machen es vor. Bei diesen Temperaturen sollten wir es genauso machen, also am besten immer schön abkühlen.
0: Ja, ich hätte gerne unter Moderationstisch ein Wasserbecken, könnte aber bei der Technik für Probleme sorgen. Wir machen da jetzt mal einen harten Cut und schauen jetzt noch an den Golf, Felix, denn da nehmen ja die Spannungen im Konflikt zwischen dem Iran und den USA wieder zu. Wie ist denn da die aktuelle Situation?
1: Ja, unter anderem in der Straße von Hormuz hat es Zwischenfälle gegeben. Nach britischen Angaben wurde da ein Tanker oder ein Frachtschiff durch ein Projektil getroffen. Erst am frühen Morgen wiederum meldete ja auch der Golfstaat Bahrain iranische Drohnenangriffe. In Bahrain ist unter anderem das regionale Hauptquartier der US-Marine. Ja, und in der vergangenen Nacht hatten ja auch die USA nach eigenen Angaben Ziele in Iran bombardiert. Also die Kämpfe gehen trotz Waffenruhe dort weiter in dieser Region und vielen bereitet das natürlich große Sorgen.
0: Ja, und die USA und Iran werfen sich ja gegenseitig vor, die Vereinbarung zur Beendigung des Konflikts gebrochen zu haben. Und darüber hinaus wirft Iran den USA ja auch vor, nicht für eine Waffenruhe im Libanon zu sorgen.
1: Ja, aber zumindest gab es ja gestern diplomatische Erfolge. Ne? Die Botschafter Israels und des Libanon in den USA, die haben ja gestern dieses Abkommen, dieses Rahmenabkommen unterzeichnet zur Beendigung der Kämpfe zwischen Israel im Libanon, also zwischen Israel und Terrororganisation Hezbollah im Libanon. Und dieses Rahmenabkommen soll eben einen Weg ebnen zu einem möglichen Frieden. Das sieht ja unter anderem auch vor, dass die Terrororganisation Hezbollah im Libanon entwaffnet wird und damit soll dann auch ein möglicher schrittweiser Rückzug der israelischen Armee aus dem Südlibanon gewährleistet werden. Da sollen dann unter anderem auch Gebiete an die libanesische Armee übergeben werden.
0: Und wie hat die Terrororganisation Hezbollah auf das Abkommen zwischen Israel und Libanon reagiert?
1: Ja, die lehnt das Rahmenabkommen ab. Die warnte auch vor einem Bürgerkrieg, sollte man halt eben versuchen, dieses Rahmenabkommen umzusetzen. Dazu muss man wissen, die Terrororganisation Hezbollah, die hat im Libanon ja sehr viel Macht und Einfluss, politisch, aber eben auch militärisch. Deswegen gibt es halt eben auch große Fragezeichen hinter diesem Abkommen, wie das dann tatsächlich auch in die Realität umgesetzt werden soll.
0: Ja, dann schauen wir jetzt mal nach Venezuela, denn nach dem Erdbeben dort gehen die Aufräumarbeiten ja weiter. Nach und nach wird auch das Ausmaß der Schäden sichtbar und trotzdem liegt natürlich der Fokus bei uns darauf, zu schauen, wie es den Verschütteten geht, ob es noch Chancen gibt, Menschen zu retten. Weißt du, wie viele noch vermisst werden?
1: Ja, das ist nicht ganz einfach zu beantworten. Also es gibt ein Internetportal, das extra für Vermisste eingerichtet wurde. Da gingen auch zehntausende Meldungen ein. Die Betreiber selbst, die sprechen von 50.000 Vermissten. Das ist eine Zahl, die kann man gerade nicht überprüfen. Fest steht aber, die Zeit wird immer knapper. Hilfsorganisationen, die sagen ja, dass es halt in den ersten 48 bis 72 Stunden extrem wichtig ist oder entscheidend ist, um halt Verschüttete zu finden. Und langsam nimmt die Hoffnung halt eben ab. Und Einsatzkräfte, aber auch viele Bürgerinnen und Bürger, die suchen halt nach Verletzten, nach Vermissten weiterhin mit bloßen Händen und ohne Ruhe und Pause.
0: Ja, und die Überlebenden haben ja zum Teil alles verloren. Wie groß ist denn die Sorge vor Nachbeben?
1: Die Sorge ist da und die Sorge ist auch wirklich groß und sie ist auch berechtigt. Denn seit Mittwoch gab es ja auch schon 300 kleinere Nachbeben in dieser Region. Die erschweren natürlich dann auch die Rettungsarbeiten. Und das Ganze ist leider nach solchen Erdbeben auch relativ normal. Denn es dauert etwas, bis die seismische Aktivität dann wieder auch abnimmt und das Ganze dann wieder zur Ruhe kommt. Und du sagst es, die Überlebenden dort, die haben... Viele haben alles verloren. Und ich habe mal Bilder mitgebracht, wir sehen sie hier. Das sind Menschen, die unter Zelten leben, teilweise auch unter freiem Himmel ruhen und schlafen. Und die sind natürlich dringend auf internationale Hilfe angewiesen.
0: Ja, dann machen wir da jetzt einen Strich drunter, bleiben natürlich bei dem Thema auch in den kommenden Tagen dran. Aber zum Schluss, einmal zum Durchatmen, hast du noch eindrucksvolle Bilder aus Rom mitgebracht, Felix. Denn da waren ja heute viele Menschen auf ihren Rollern unterwegs für eine Geburtstagsparty, du hast die Details.
1: Genau richtig, weil ein Kultgefährt 80 Jahre alt geworden ist. Es geht natürlich um die Vespa. Dafür sind heute viele Fans, tausende Fans aus der ganzen Welt nach Rom gekommen, um das gemeinsam zu feiern. Und für viele ist die Vespa ja nicht nur ein Roller, sondern steht für Unbeschwertheit. Und es gilt halt eben, den Augenblick zu genießen und Landschaften zu entdecken. Und das natürlich auch heute, trotz hoher Temperaturen. Auch in Rom waren heute etwa 37 Grad. Ja, trotzdem haben die Teilnehmer dem getrotzt. Aber auch der Fahrtwind dürfte natürlich eine Rolle gespielt haben, beziehungsweise das Ganze ein bisschen erleichtert haben.
0: So, also die Bilder aus Rom. Dankeschön dafür, Felix Edeher war das für uns.
1: Gerne.
0: Die bislang so hervorragende Stimmung im WM-Quartier der deutschen Nationalmannschaft in Winston-Salem droht zu kippen. Ausgerechnet das letzte Gruppenspiel gegen Ecuador, eigentlich zum Einspielen vor dem 16-Finale gedacht, legte ungeahnte Schwächen offen. Sportdirektor Föller zeigte sich heute dennoch überzeugt, dass der Start in die K.O.-Runde am Montag gegen Paraguay gelingen wird.
2: Und es wird jetzt natürlich am Montag ganz anders sein. Das ist ein Spiel, da geht es um K.O.-Spiel, da geht es um alles, um eine Runde weiterzukommen oder nach Hause zu fahren. Das wissen die Spieler und dass es natürlich auch wieder ein Spiel wird gegen einen Gegner, der sicherlich auch ein bisschen tiefer steht, der natürlich auch sehr körperlich ist. Aber ich meine, wir haben ja Spieler im Kader, die das total gewohnt sind, auch ob jetzt aus der Champions League, die wir Bayern oder bei Dortmund spielen, oder die hier, jetzt Florian oder auch Kai, die natürlich in der Champions League spielen. Also die kennen ja diese Spielweise. Also es sollte für die nichts Außergewöhnliches sein. Und die werden richtig gut dagegenhalten. Da bin ich fest von überzeugt.
0: Ja, mein Kollege Alex Schlüter ist für uns in Winston-Salem unterwegs. Nach der Niederlage und der Kritik zuletzt hatte die deutsche Mannschaft ja ein bisschen frei. Also die Familien durften ins Basecamp. Konnte das Team denn ein wenig durchatmen? Also hat es denen gut getan?
3: Das ist zumindest mal das, was uns Sportdirektor Rudi Völler so vermittelt hat, der eben heute hier auf der Pressekonferenz zu uns gesprochen hat. Ich habe tatsächlich auch den Eindruck, dass die Mannschaft zumindest einordnen kann, was das für ein Spiel gegen Ecuador gewesen ist. Nämlich eins, das man natürlich gewinnen wollte, dass man aber eben aufgrund dieser Konstellation, man war schon als Erster sicher in der K.O.-Phase, dass man eben verlieren konnte. Jetzt muss man die Lehren daraus ziehen. Ich fand ganz interessant, dass Rudi Völler betont hat, dass die Spieler, die gestern trainiert haben, nämlich diejenigen, die im Spiel gegen Ecuador nicht zum Einsatz gekommen sind, mit sehr viel Elan, mit sehr viel Eifer und sehr viel Intensität trainiert haben. Und das ist ja bei so einem langen Turnier auch sehr, sehr wichtig, dass in Anführungszeichen die zweite Reihe motiviert ist, trotzdem Druck macht. Möglicherweise gibt es ja auch ein paar Änderungen, wenn wir jetzt auf den Montag auf das Spiel gegen Paraguay schauen.
0: Ja, und heute gab es hier kein öffentliches Training. Kein Spieler oder Bundestrainer war bei der Pressekonferenz dabei. Täuscht der Eindruck denn oder schottet sich das DFB-Team nach der Niederlage gegen Ecuador auch so ein bisschen ab?
3: Ja und nein. Ich würde es grundsätzlich nicht zu hoch hängen, denn man darf nicht vergessen, die Taktung bei dieser Weltmeisterschaft, bei diesem Turnier, die ist jetzt schon eine besondere. Das Spiel ist schon am Montag. Das heißt also, alles, was man jetzt vor allen Dingen in taktischer Vorbereitung mit Blick auf diesen Gegner Paraguay, der jetzt auch erst seit einigen Stunden feststeht, trainieren kann, das muss man eben jetzt machen. Das heißt also, all diese Feinheiten, die macht man logischerweise hinter verschlossener Tür, denn das sollte der Gegner dann möglichst nicht mitbekommen. Auf der anderen Seite, ja, wir hätten natürlich gerne mit dem einen oder anderen Spieler gesprochen. Da zieht man sich im Moment sehr zurück. Das ist schade für uns Medien. Ich kann es aber eben aus vorbereitungstaktischer Sicht schon ein bisschen verstehen.
0: Ja, und der Gegner im 16-Finale steht ja auch endlich fest, Paraguay. Wie schätzt man den Gegner denn ein? Ähnlich stark wie Ecuador?
3: Ja, vergleichbar auf eine gewisse Art und Weise definitiv. Paraguay ist eine Mannschaft, die wie Ecuador, auch wie die Elfenbeinküste, athletisch ist, die über dieses Körperliche kommt. Aber ich muss sagen, auch im Vergleich zu diesen beiden Mannschaften schätze ich sie ein bisschen schwächer ein. Sie haben in der Vorrunde deutlich gegen die USA verloren beispielsweise. Da sind sie wirklich unter die Räder gekommen und man konnte die Schwächen von Paraguay auch im Spiel gegen den Ball erkennen. Da schätze ich zum Beispiel Ecuador für deutlich stärker ein. Und trotzdem ist natürlich klar, dass gegen so körperlich starke Mannschaften Deutschland zuletzt zweimal nicht gut ausgesehen hat. Da muss auf jeden Fall das Team von Bundestrainer Julian Nagelsmann eine Schippe drauflegen.
0: Und was dringt durch? Wird es personelle Änderungen geben oder hält Bundestrainer Nagelsmann trotz der Kritik an seiner Startelf fest?
3: Noch haben wir da keine konkreten Informationen. Sehr, sehr wahrscheinlich ist, dass Nathaniel Brown auf der Linksverteidigerposition zurückkehren wird. Der hat ja mit Adduktorenproblemen zuletzt gegen Ecuador ausgesetzt, wird da aber sehr sicher wieder David Raum ersetzen. Jetzt könnte man theoretisch auch die ganz große Veränderung vornehmen. Ein Joshua Kimmich, der im Moment ja auf der anderen Seite den Rechtsverteidiger spielt, der könnte ins ja bislang nicht überzeugende zentrale Mittelfeld rücken. Aber das würde eben ganz viele Folgepuzzlestücke bedeuten. Das heißt also, ein Brown müsste nach rechts, von links nach rechts und dann würde doch ein Raum wieder links verteidigen. Aber wir hören schon, das wäre doch sehr viel kompliziert. Ich habe das Gefühl, dass der Bundestrainer dafür im Moment noch keinen Grund sieht und gar nicht so viel verändern wird im Spiel gegen Paraguay.
0: Es wird also die Einordnungen von Alex Schlüter in Winston-Salem. Danke dir. Nach dem Temperaturhöchstwert von 41,3 Grad gestern warnt der Deutsche Wetterdienst noch bis Sonntag vor extremer Hitze. Vielerorts wurden Veranstaltungen abgesagt. Die hohen Temperaturen führen auch zu Asphaltschäden. So musste unter anderem auf der A7 bei Marmsdorf eine Spur Richtung Norden gesperrt werden. Die anhaltende Trockenheit erhöht außerdem die Waldbrandgefahr, vor allem in Brandenburg. Im Südwesten des Landes könnte die 40-Grad-Marke heute erneut überschritten werden.
4: Trotz der Hitze wagen Läufer in Breitnau im Südschwarzwald heute einen Halbmarathon. Schon beim Start hat es fast 30 Grad. In Hamburg wurde der Halbmarathon bereits abgesagt. In Breitnau haben die Veranstalter lange überlegt und den Start vorgezogen.
5: Wir haben zusätzlich auch noch Verpflegungs- und Wasserstellen mit eingerichtet, dass unterwegs auch noch mal mehr abgekühlt werden kann. Und hier im Gelände auch eigentlich das ganze Gelände verschattet.
4: Dort, wo Wasser gespart werden kann, sollen die Menschen das tun, sagt jetzt der Städte- und Gemeindebund. Mannheim ist heute eine der heißesten Großstädte Deutschlands. Dort meldet die Wetterstation schon am Mittag mehr als 37 Grad. Da ist Abkühlung dringend nötig.
6: So geht's doch super. Heute Abend bin ich auf eine Poolparty eingeladen. Hab schon überlegt, ob ich vielleicht zur Arbeit gehe. Da ist schön Air Conditioning.
4: Eine Stunde und 13 Minuten. So lange benötigt der Sieger in Breitnau für den Halbmarathon. Im Zieleinlauf beginnt der Run auf die Wassereimer. Viele sind stolz, dass sie der Hitze getrotzt haben.
7: Mega gut mit den ganzen Schwämmen und den Kühlungsmöglichkeiten. Viel im Schatten, das hat richtig Spaß gemacht.
4: Etwas mehr als 30 Grad im Ziel bleibt heute zwar nicht die Höchsttemperatur in Deutschland. Höchstleistungen haben die Läufer in Breitnau aber erreicht.
0: Und mein Kollege Michael Pavelitz hat mit unserer Bayern-Korrespondentin Barbara Ecke in Kahl am Main gesprochen und sie gefragt, wie die Lage denn dort ist.
8: Wir befinden uns hier gerade in Unterfranken in Bayern und unsere Besonderheit ist tatsächlich die topografische Lage. Wir haben zwei Mittelgebirge, den Spessart und den Steigerwald und es gibt genau zwei Orte in Bayern, die sich eigentlich in Sachen Hitzerekord immer ein bisschen abwechseln. Das ist Kahl, wo ich hier stehe, und Kitzingen. Beide Orte liegen sehr tief und in dieser Tallage und genau das ist das Problem. Wind kann weniger wehen und abkühlen. Dazu kommt, dass die Region sehr trocken ist. Das heißt, der heiße Boden verdunstet kein Wasser nach oben, er erhitzt sich noch mehr und das sorgt dann eben für, ja, diese Rekorde, die Karl und Kitzing für Bayern immer wieder aufs Neue aufstellen.
9: Wenn man sich umschaut, also hinter dir, da denkt man schon, es gibt Schlimmeres, als im Biergarten zu sitzen. Trotzdem die Frage, wie hat man sich auf die Hitzewelle vorbereitet?
8: Das war den Behörden tatsächlich, den Städten, Kommunen und den Vereinen schon klar, dass es dieses Wochenende sehr heiß sein wird. Also zum einen war schon Mitte der Woche, es hagelte eine Absage nach der anderen für die Veranstaltung. Was auch noch sehr wichtig ist, die Rettungsdienste haben aufgestockt. Das heißt, es kommt zu immer mehr Problemen. Menschen wird übel und sie müssen in die Notaufnahme. Und genau aus diesem Grund sind die Rettungswagen mehr im Einsatz. Es sind mehr Einsatz und auch einfach mehr Personal.
9: Was erwartet man in Karl am Main denn noch für heute bzw. heute und morgen?
8: Die Meteorologen sagen, wir werden auch die 41 Grad heute knacken. Und wie es der Kollege schon gesagt hat, die größte Belastung für die Menschen ist am Ende, dass es nachts eben auch nicht abkühlt. Auch in Unterfranken gab es zumindest für unsere Region einen Rekord. Unter die 25 Grad ging es nicht mehr. Deswegen, wir warten. Die heißesten Temperaturen werden ja immer erst zu späterer Stunde gemessen. Aber wir gehen sehr davon aus, dass wir die 41 Grad knacken werden.
9: Barbara Ecke damit. Vielen Dank.
0: In vielen Städten gehen an diesem Wochenende Menschen anlässlich des Christopher Street Day auf die Straßen. Es geht um die Rechte homo- und bisexueller sowie transgeschlechtlicher und nicht-binärer Menschen. So auch in der ungarischen Hauptstadt Budapest und dort unter politisch ganz neuen Vorzeichen. Der jüngst abgewählte Ministerpräsident Orbán hatte jahrelang die Rechte dieser Menschen eingeschränkt. Die Hoffnungen der Demonstranten sind jetzt groß, dass es unter Nachfolger Modior besser wird.
10: Ada macht sich bereit für die Pride-Parade. Etwas Glitzer für die neue Zeit. Wir feiern die Freiheit. Wir fühlen jetzt, dass die Zukunft besser wird. Letztes Jahr war die Parade noch offiziell verboten. Doch seit dem Regierungswechsel verändere sich sein Land. In ein normales westliches Land in der EU und nicht mehr ein Teil von Putins Regime. Die Pride steht am Ende einer Woche, in der Ungarns Ministerpräsident Peter Modior eine Verfassungsänderung angekündigt hat, um Orbáns Gefolgsleute aus Schlüsselämtern zu drängen, allen voran Staatspräsident Sulyok. Einen Tag nach der Verfassungsänderung endet seine Amtszeit. Punkt aus. Auch die Präsidenten der beiden obersten Gerichte sollen gehen. Modior spricht von einem, Zitat, reinigenden Feuer. Damit überschreite Modior Grenzen, die Orbán nie überschritten habe, sagt Matyas Kohan, Journalist einer Orbán-nahen Zeitung.
11: Es sind auch ziemlich antidemokratische und zutiefst rechtsstaatswidrige Lösungen.
10: Die Pride lehnt Kohan ab. Auch unter Modior bleibe Ungarn konservativ und verweist auf die berühmte Elisabeth-Brücke, wo jüngst ein Mann die aufgehängten Pride-Fahnen in der Donau versenkt hat.
12: Hoppa! Bye-bye!
10: Doch Adam und sein Freund sind zuversichtlich. Unter Orbán habe der Staat die LGBTQ-Gemeinde gegängelt und diskriminiert. Nun, unter Modior, sei das Leben wieder unbeschwert.
0: Und mein Kollege Michael Pawelitz hat mit unserem Korrespondenten Andreas Herz in Budapest gesprochen und ihn gefragt, wie er denn die Atmosphäre vor Ort wahrnimmt.
13: Ja, die Stimmung ist erstmal ziemlich laut, wie man vielleicht auch hören kann. Ich hoffe, man versteht mich gut. Hinter mir auf dem Wagen, da wummern schon die Bässe. Und es ist einfach so, dass es eine freundliche, eine gelöste Stimmung ist. Deutlich weniger als noch letztes Jahr, aber dafür umso entspannter in diesem Jahr, wo die Pride ja nicht mehr offiziell verboten ist. Es ist einfach so, und das zeigt hier diese Versammlung, dass grundlegende Rechte in Ungarn einfach wieder gelten. In diesem Fall konkret natürlich die Versammlungsfreiheit. Wie erwähnt, letztes Jahr wurde die Pride ja verboten. Sie ist dann als Protestzug doch durch die Stadt gezogen, was zur Folge hatte, dass ja der Budapester Bürgermeister in der Folge sogar angeklagt wurde. Also jetzt jetzt eine neue Regierung, eine neue Zeit und ja, lockere Partystimmung, würde ich sagen. Wenngleich auch natürlich auch aufgrund der Hitze deutlich weniger Menschen hier vor Ort sind.
9: Also Verbote, die aufgehoben wurden. Aber hat sich denn an den Strukturen, zum Beispiel bei den Gesetzen im Sinne der Minderheiten, viel verändert?
13: Ja, es ist ein guter Punkt, denn man muss sagen, dass diese Versammlungsfreiheit de facto gilt. De jure ist es immer noch so, dass die Gesetze aus der Orbán-Zeit, dass die immer noch in Kraft sind. Das betrifft vor allem das Gesetz, was ja die Rechte von LGBTQ-Menschen, von der LGBTQ-Gemeinde eingrenzt, sie beschneidet und aus deren Sicht stark diskriminiert. Dieses Gesetz, das ist immer noch in Kraft. Das ist ein Punkt, der auch von der LGBTQ-Gemeinde immer wieder ins Feld geführt hat, dass gesagt wird, da muss etwas getan werden. Denn in diesem Gesetz, das wie gesagt immer noch gilt, da wird ja Homosexualität mit Pädophilie mehr oder minder gleichgesetzt. Es geht unter anderem darum, das hat uns auch vorhin ein junger Mann noch mal geschildert, der Bücher mit LGBTQ-Themen zum Beispiel herausbringt. Er durfte diese Bücher bislang oder er darf sie laut Gesetz nicht im Umkreis von Schulen oder von Kirchen zum Beispiel verkaufen. Oder diese Bücher mussten komplett in Folie eingepackt werden. Also das sind alles noch, ich sag mal, Überbleibsel aus der Orbán-Zeit, die aber, wie gesagt, gesetzlich immer noch gelten. Nur die Gesetze werden hier in dem Sinn nicht mehr verfolgt und angewandt.
9: Schauen wir mal auf Politikfelder neben der Genderpolitik. Was ändert sich denn da mit dem Hoffnungsträger Modior?
13: Also da war diese Woche recht bedeutend. Wir schauen zurück zum Montag. Dort hatte Peter Modior einen Auftritt im Parlament. Es ging zunächst einmal um Gesetzesverschärfungen. Unter anderem wurde die Antikorruptionsbehörde hier in Ungarn deutlich verstärkt. Ihre Rechte wurden, so wie es auch die EU fordert, ausgeweitet. Das hat zur Folge, dass beispielsweise fragwürdige Vergabeverfahren hier in Ungarn, dass die von der Behörde untersucht und auch auf Eis gelegt werden können und eben, um eben auch EU-Mittel zu schützen letztlich. Ein zweiter Punkt, der beschlossen wurde im Parlament, ist, dass auch Politiker künftig über ihre Vermögensverhältnisse deutlich mehr Auskunft geben müssen. Wenn sie das nicht tun im geforderten Maß, dann ist es so, dass sie eventuell auch Strafverfahren erdulden oder dass ihnen Strafverfahren drohen. Das sind Punkte. Und unter anderem werden auch die politischen Stiftungen, die ja Orbán geschaffen hat, wo viel Staatsvermögen hineingeflossen ist in diese Stiftungen, man redet davon rund.

0: 8,5 Milliarden Euro. Diese Stiftungen, die möchte Peter Modior jetzt rückabwickeln. Er möchte diese Staatsgelder wieder zurückholen.
1: Mal sehen, wie weit Modior auf Dauer da gehen wird. Andreas Herz, damit ganz herzlichen Dank nach Budapest.
2: Die Lage in der Golfregion bleibt angespannt. Am Vormittag wurde gemeldet, dass in der Straße von Hormuz ein Tanker von einem Geschoss getroffen worden sein soll. Verletzte habe es bei der Besatzung nicht gegeben. Sie sei in Sicherheit. Zuvor hatten sich die USA und Iran erneut gegenseitig attackiert, trotz der vereinbarten Waffenruhe. Beide Seiten geben sich gegenseitig die Schuld für die Angriffe.
3: Diese Bilder sollen die US-Angriffe auf Ziele in Iran zeigen. Den Angaben zufolge waren die Schläge eine Reaktion auf den Angriff auf ein Frachtschiff in der Straße von Hormuz am Donnerstag. US-Präsident Trump machte Iran dafür verantwortlich und sprach von einem Bruch der Waffenruhe. Mir gefällt es nicht, dass sie bereits am Donnerstag einen Schuss auf ein Schiff abgefeuert haben. Eigentlich waren es 4, von denen wir 3 abgewehrt haben. Es war kein verbündetes Schiff, aber ein Schiff, ein sehr teures Schiff. Es ist zwar nichts passiert, aber es hat ein paar Schrammen abbekommen. Das sollten sie nicht tun. Als Reaktion auf die US-Angriffe haben iranische Streitkräfte offenbar US-Ziele in der Region attackiert, meldeten iranische Medien. Zuvor hatte Iran die für den weltweiten Ölhandel wichtige Straße von Hormuz über mehrere Wochen gesperrt, nachdem die USA und Israel Ziele in Iran angegriffen hatten. Zuletzt wurde jedoch ein Rahmenabkommen vereinbart, das ein Ende der Kämpfe und die Wiedereröffnung der Wasserstraße vorsieht. Aktuell laufen Verhandlungen über eine endgültige Vereinbarung zwischen den USA und Iran.
2: Und die Ukraine hat erneut russische Sicherheitsinfrastruktur angegriffen. Nach Angaben von Präsident Selenskyj wurde eine Rüstungsfabrik in Wolgograd mit Marschflugkörpern des Typs Flamingo getroffen. Die Anlagen im Südwesten Russlands seien daraufhin in Brand geraten. Es soll Verletzte gegeben haben. Russland griff in der Nacht auch wieder Ziele in der Ukraine an. Die ukrainischen Behörden meldeten 2 Tote in der ostukrainischen Region Dnipropetrovsk und in der Region Sumy im Norden des Landes. Nach den verheerenden Erdbeben vom Mittwoch steht Venezuela vor entscheidenden Stunden bei der Rettung von Überlebenden. Die Zahl der Toten ist laut Behörden inzwischen auf mindestens 920 angestiegen. Tausende sind verletzt, Zehntausende gelten als vermisst. Mittlerweile sind internationale Helfer, unter ihnen auch vom deutschen THW, im Katastrophengebiet angekommen. Rettungskräfte und Angehörige suchen weiter nach Überlebenden.
4: Verzweiflung angesichts der schleppenden Rettungsarbeiten, ein Wettlauf gegen die Zeit. Im Katastrophenbundesstaat La Guaira in der Nähe der Hauptstadt Caracas gleicht jeder Überlebende mittlerweile einem Wunder, wie dieser Mann, der viele Stunden verschüttet war. Er bittet um einen Schluck Wasser. Das zweite der beiden Beben war das stärkste, das Venezuela seit mehr als 100 Jahren getroffen hat. Die UN schätzen den wirtschaftlichen Schaden auf knapp 7 Milliarden Dollar. Und das in einem Land, das bereits durch mehrere Krisen wirtschaftlich geschwächt ist. Die Zugangsstraßen zum Bundesstaat La Guaira wurden geschlossen. Das Militär hat die Kontrolle übernommen, um die öffentliche Ordnung, auch angesichts von ersten Plünderungen, wiederherzustellen, so heißt es. Die Zugangsbeschränkungen zum Bundesstaat sollen vorerst beibehalten werden, damit die Rettungskräfte und das medizinische Personal ihre Arbeit ungehindert fortsetzen können. Die Übergangspräsidentin gestern im Katastrophengebiet, ausgebuht von den Angehörigen der Opfer und der Vermissten. Ihrer Ansicht nach tut die Regierung nicht genug. Alles geschah innerhalb von Sekunden. Sofort gerät man in Panik. Das Erste, was ich tat, war, meine Tochter, meinen Neffen und unseren kleinen Hund zu packen und loszurennen. Aber das Beben war stark, sehr, sehr stark. Aus zahlreichen Ländern kommen Rettungsteams an, wie hier aus dem zentralamerikanischen El Salvador. Jede Hilfe ist den Venezolanern derzeit mehr als willkommen.
2: Vor rund 80 Jahren rollte die Vespa das erste Mal in Italien vom Band. Seitdem hat sie sich von einem praktischen Alltagsfahrzeug zur Design-Ikone entwickelt. Mehr als 20 Millionen Mal wurde der italienische Kultroller bereits verkauft. Vespa-Liebhaber aus der ganzen Welt haben sich an diesem Wochenende auf den Weg nach Rom gemacht, um das Jubiläum gemeinsam zu feiern.
5: Tausende Vespa-Fans sind nach Rom gekommen, um den 80. Geburtstag des Rollers zu feiern, der mehr als alles andere das italienische Lebensgefühl des Dolce Vita verkörpert.

0: verkörpert und in die Welt transportiert. Teilnehmende aus 80 Nationen haben sich angemeldet und auf diesen Tag hingefiebert. Ich habe große Emotionen. Schau hier, Gänsehaut. Wenn ich über die Vespa spreche, dann...
1: Ja, die kommen aus Polen, aus Bulgarien, aus Spanien, aus Portugal, aus den Philippinen. Ich habe sogar welche von dem Vespa-Club in China gesehen. Das ist unfassbar. Was für ein Spektakel. Was für eine Geburtstagsparty.
0: Eine Party, die vor 80 Jahren begann. Damals entwarf der Luftfahrtingenieur Corradino Dascanio die Vespa. Der Zweite Weltkrieg hatte alles verändert. Die Firma Piaggio, einst Hersteller von Militärflugzeugen, durfte nach dem Verbot der Alliierten keine Flugzeuge mehr bauen und musste sich neu erfinden. Nachdem der Krieg vorbei war, beauftragte mich Dr. Piaggio, ein günstiges, einfaches Fahrzeug zu erfinden, das für die Menschen gemacht ist und vor jeder Tür stehen kann. Dascanio hatte eine Ikone geschaffen, die nicht nur den Menschen heute in Rom ein süßes Lebensgefühl, Leichtigkeit und Freiheit schenkt. Beim Treffen heute spielt Politik keine Rolle. Im Gegenteil, der brummende Roller verbindet und lässt Krieg und Feindschaft vergessen.
2: Und hier geht's jetzt weiter mit Panorama 3, unter anderem mit dem Thema 25 Jahre nach NSU-Mord in Hamburg. Noch immer viele Fragen ungeklärt. Aktuelle Nachrichten gibt es danach für Sie wieder in der 20 Uhr Tagesschau. Ich wünsche Ihnen einen schönen Abend.

0: Guten Abend und herzlich willkommen bei Panorama 3. Es ist Sommer und was gibt es bitte Schöneres, als an so einem lauen Sommerabend noch irgendwo gemütlich draußen auf einer Terrasse zu sitzen, noch eine Kleinigkeit zu essen oder zu trinken. Es ist einfach herrlich, oder? Aber woran erkennen Sie eigentlich, ob ein Restaurant oder ein Café auch die Hygieneregeln einhält?
1: Wenn ich mir ein Eis kaufe, das muss ganz akkurat sein. Und wenn das alles über den Bottichen rüberläuft, dann würde ich da nichts kaufen.
2: Wenn ich nicht ganz sicher bin, dann gehe ich erst mal auf die Toilette. Und gucke mir an, wie die Toiletten sind.
3: Da muss ich vertrauen.
4: Warum?
3: Weil ich selten die Gelegenheit habe, in die Küche zu kommen, um es mir anzugucken.
0: Ja, Vertrauen ist gut. Kontrolle ist, gerade wenn es um Lebensmittel geht, aber tatsächlich besser. Und theoretisch werden Gastronomiebetriebe in Deutschland ja auch regelmäßig kontrolliert. Allerdings sind viele Behörden offenbar ziemlich überfordert. Das legen zumindest Zahlen von Foodwatch nahe, die uns jetzt exklusiv vorliegen. Demnach finden nur rund 70% der vorgeschriebenen Kontrollen auch tatsächlich statt. Foodwatch kritisiert außerdem, dass wir Konsumenten in der Regel auch gar nicht erfahren, was bei einer Kontrolle eigentlich rausgekommen ist. Wir waren jetzt mal mit einem Kontrolleur unterwegs und haben ihn gefragt, wie er das Ganze sieht.
5: Beginn der Hochsaison auf der Ferieninsel Borkum. Klaus Kopischke hat diese Woche viel zu tun. Er ist Lebensmittelkontrolleur.
6: Moin.
7: Kann ich Ihnen helfen?
6: Ja, einmal die Lebensmittelüberwachung, Landkreis Leer.
7: Moin.
6: Ich möchte einmal routinemäßig durchschauen.
5: Klaus Kopischke hat rund 320 Betriebe, für die er zuständig ist. Dazu gehört auch das Nordseehotel.
6: Ja. So, dann fangen wir am Buffet an. Nehmen Sie sich ruhig. Guten Appetit.
7: Dankeschön.
5: Hier will er uns zeigen, wie so eine Kontrolle abläuft. Darum ist sie ausnahmsweise angekündigt. Sonst ist das anders.
6: Ja, also Buffet ist soweit akzeptabel. Ne?
5: Er schaut auch in Bereiche, die VerbraucherInnen nicht sehen. So stellt er sicher, dass zum Beispiel Lebensmittel nicht verdorben sind und die Küche sauber ist. Doch KontrolleurInnen wie er kommen immer seltener in die Betriebe, sagt er, weil Personal fehlt.
6: Das ist einer der großen Probleme, die wir haben. Wir haben entweder haben die Landkreise und kreisfreien Städte, entweder haben sie genug Personal oder sie haben es nicht. Betriebe werden nicht weniger, Aufgaben werden nicht weniger. Du schaffst es nicht mehr. Du bist dann einfach am Limit. Und da sind einfach viele Kollegen und dann sagen die auch, dann geht's nicht mehr. Und dann werden die auch teilweise krank. Und wenn der Krankheitsstand steigt, werden noch weniger Kontrollen gemacht. Und das ist also das, was passiert.
5: Fallen Kontrollen wie diese aus, bleiben unhygienische Betriebe vielleicht unentdeckt. Klaus Kopischke erinnert sich besonders an eine Kontrolle, bei der er das Geschäft vorübergehend schließen musste.
6: Ich bin mal in einen Betrieb reingekommen, wo mir schon eine Verkäuferin entgegenkam. Das war eine Bäckerei-Filiale in dem Falle. In einem großen Supermarkt. Und die sagte schon, Herr Kopischke, ich kann hier nicht mehr arbeiten. Und die weinte wirklich. Die war wirklich fix und fertig. Ich sag, was ist denn falsch? Was ist denn passiert? Hier ist alles voll mit Kriechtieren. Ich sag, was sind denn Kriechtiere? Was meinen Sie denn? Schaben. Und dort waren dann wirklich in allen Ecken saßen immer so 8 bis 10 Tiere. Und 8 bis 10 Tiere offen am helllichten Tag sitzend heißt 100 bis 1000 pro Tier im Versteck. Der Marktleiter hat mir daher nur berichtet, er hat sowas noch nicht gesehen. Die haben den Tresen unten angebohrt, den Bäckereitresen. Und dann kam eine schwarze Wand raus.
5: Grundsätzlich gilt, Bäckereien zum Beispiel werden öfter kontrolliert als Getränkekioske.
6: Sauber.
5: Hier im Nordseehotel ist alles in bester Ordnung. In seinem Landkreis hätten sie inzwischen mehr KontrolleurInnen als früher, sagt Klaus Kopischke. Doch anderswo sei das nicht der Fall.
6: Dann weiterhin gutes Gelingen.
7: Danke.
6: Ne? Bis zum nächsten Mal.
7: Bis zum nächsten Mal.
5: Die Verbraucherschutzorganisation Foodwatch hat jetzt festgestellt, dass bundesweit nur rund 70% der vorgeschriebenen Kontrollen stattfinden. Das erzählt Geschäftsführer Chris Mettmann. Für die Erhebung hat Foodwatch die rund 400 zuständigen Ämter in den Landkreisen und kreisfreien Städten befragt.
8: Wir haben abgefragt die Anzahl der Sollkontrollen, die Anzahl der Istkontrollen. Und jetzt sieht man hier schon relativ viel Rot. Das zeigt das Ergebnis unserer Erhebung. Ganz oft werden die vorgeschriebenen Kontrollen nicht erreicht.
5: Dabei wurde die Zahl der Sollkontrollen in einer Reform durch das Bundesernährungsministerium 2020 bereits deutlich gesenkt. Wie gut die Kontrollbehörden hinterherkommen, ist regional sehr unterschiedlich. Manche schaffen über 100% der Kontrollen, andere nur knapp 30. Fast die Hälfte der Ämter haben die Daten allerdings verweigert, erzählt Chris Mettmann. Aber die Ergebnisse der Erhebung werden vom Bundesverband der Lebensmittelkontrolleure bestätigt.
4: Die Ergebnisse haben uns tatsächlich erschreckt, weil nur 3/4 der Kontrollen tatsächlich stattfinden. Dann heißt das ja, irgendwo im Restaurant wird nicht nachgeguckt, wie in der Küche geputzt ist. Ob es Seife im Seifenspender gibt. Das sind ja manchmal so banale Dinge, die darüber entscheiden, ob ich von einem Essen krank werde. Viele LebensmittelkontrolleurInnen erzählen uns auch, dass sie am Limit arbeiten. Da fehlt also, kurz gesagt, der politische Wille, die Behörden entsprechend auszustatten.
5: Aus Sicht von Foodwatch wäre die Lösung einfach. Mehr Personal und in Deutschland das sogenannte Smiley-System für Lebensmittelbetriebe einführen. Ein Beispiel dafür das finnische Oiva-System. Hier werden die Ergebnisse der letzten Kontrollen in 4 einfachen Smileys aufgeschlüsselt, von ausgezeichnet bis schlecht. Die müssen in allen Gastrobetrieben klar erkennbar am Eingang aushängen.
4: Weil die natürlich einen viel stärkeren Anreiz haben, die Restaurants, dann sauber zu arbeiten, weil wenn da erstmal das traurige Smiley hängt, dann kommt halt auch keiner mehr. Also das Risiko ist sehr hoch, wenn man erwischt wird. Das hat sowohl die Beanstandungsquote bei den Kontrollen deutlich reduziert, als auch den Aufwand.
5: Wir besuchen Lutz Frank. Der Restaurantbetreiber ist auch Präsident des Verbands DEHOGA in Schleswig-Holstein und setzt sich für die Interessen der GastronomInnen ein. Dass offenbar bundesweit so viele Kontrollen ausfallen, findet er bedenklich.
9: Das ist für mich ein erschreckendes Ergebnis, weil ich bin immer der Meinung, auch als DEHOGA-Präsident von Schleswig-Holstein, die Kontrollen müssen stattfinden. Und hinter jedem Betrieb muss auch ein ganz klein bisschen Druck stehen. Nach dem Motto, er könnte morgen kommen oder sie könnte morgen kommen. Und wir müssen hier den Laden wirklich in den Griff haben. Und wenn das nicht mehr gewährleistet ist und man ruht sich darauf aus, da kommt ja sowieso keiner, wäre das nicht gut.
5: Er wünscht sich regelmäßige und vergleichbare Kontrollen. Das fördere für ihn auch faire Wettbewerbsbedingungen der GastronomInnen untereinander. Aber dass man wie in Finnland gleich am Eingang das Ergebnis der letzten Kontrollen aufhängt, lehnt er ab. Er hält das für einen Pranger.
9: Der Kontrolleur hat alle Möglichkeiten, den Betrieb auf die Füße zu hauen, wenn es dort nicht klappt. Und ich kann nur sagen, aus der Vergangenheit, das hat wunderbar geklappt.
10: Aber was spricht dagegen, das an die Tür zu hängen, das Ergebnis?
9: Okay, jetzt kommt ein Kontrolleur und der Betrieb hat wirklich Pech. Jeder kann auch mal Pech haben bei einer Kontrolle. Braucht nur vorab gegangen mal sein, 3 große Hochzeitsfeiern und wie auch immer. Das hat noch nicht ganz wieder funktioniert mit der Rückräumerei. Trotzdem ist der Betrieb ja sauber und ordentlich und wird vielleicht auch kontinuierlich ordentlich und sauber geführt. Nur an diesem Tag nicht. Und wenn der gleich angeprangert wird an der Tür durch einen negativen Smiley, finde ich das sehr unglücklich.
5: Dabei macht Finnland vor, wie gut das funktionieren kann. Das Land arbeitet seit mehr als 10 Jahren mit Smileys und hat im Zuge der Einführung auch die Kontrollen reformiert. Weniger Kontrollbehörden als früher, dafür vergleichbarere Ergebnisse. Wir treffen in La Peñaranta die Restaurantbetreiberin Sierra Oyala. Sie erinnert sich gut an die Einführung des Smiley-Systems. Anfangs sei es etwas holprig gewesen, sagt sie, aber das System habe für alle Vorteile.
11: Meiner Meinung nach ist das eine ganz richtige Lösung. Es ist gut so, denn es stellt sicher, dass mit dem Essen und allem hygienisch richtig umgegangen wird. Dann ist es sicher, im Restaurant zu essen.
5: Ihre letzten 3 Kontrollergebnisse hängen am Eingang. Weil eine nicht so gut war, hatte sie das Recht auf Nachkontrolle. Sie empfindet das Smiley aber nicht als Pranger. Das sieht auch Kaffeebetreiberin Arja Yler-Utinen so. Sie will die deutschen GastronomInnen beruhigen.
12: Ich kann das System nur wärmstens empfehlen. Leistet keinen Widerstand. Ich bin ganz sicher, mit der deutschen Genauigkeit laufen die Dinge bestimmt jetzt schon gut.
5: Wir sprechen mit Janne Lunden von der Universität Helsinki. Er forscht zu Lebensmittelsicherheit und sagt, gerade die würde durch Transparenzsysteme verbessert.
13: Sie verbessern die Lebensmittelsicherheit gleich in mehrfacher Hinsicht. Sie beeinflussen zum Beispiel, wie schnell Unternehmer Mängel beheben. Das ist etwas, was wir hier in Finnland beobachtet haben. Die Zahl der Verstöße kann durch die Einführung eines Smiley-Systems ebenfalls sinken. Und wir haben zudem Belege dafür, dass es weniger Lebensmittelvergiftungen geben kann. Eine Studie aus den USA zeigt beispielsweise, dass es in Regionen mit einem solchen Transparenzsystem tatsächlich weniger durch Lebensmittel verursachte Krankheitsausbrüche gibt, als in Regionen ohne.
5: Dennoch will sich das Bundesernährungsministerium nicht für solche Systeme einsetzen. Den zuständigen Bundesländern stehe es frei, ergänzende Transparenzregeln zu schaffen, was in einigen Landkreisen bereits der Fall ist. Zu den Ergebnissen der Foodwatch-Erhebung will sich das Ministerium nicht äußern. Die Bundesländer räumen teilweise ein, dass sie die Sollkontrollen nicht erreichen, unter anderem aufgrund unbesetzter Stellen. Andere argumentieren, es gebe mehr als nur Routinekontrollen. Aus Niedersachsen heißt es, es laufe gerade ein Praxischeck zur Bundesgesetzgebung. Kontrolleur Klaus Kopischke ist bei seinem letzten Betrieb für heute angekommen.
6: Der beste Trick, einmal den Finger langziehen. Und wenn man dann tatsächlich nichts sieht am Finger, dann ist diese Dunstabzugshaube sauber. Respekt.
5: Er wünscht sich spezialisierte Kontrollteams, mindestens auf Landesebene. Ein Smiley-System könnte er sich auch vorstellen.
6: Wenn ein Smiley-System, ein Bewertungssystem kommt, dann bitte bundeseinheitlich. Die meisten Betriebe haben nichts zu verstecken lassen. Wäre für den Verbraucher mehr Transparenz, für den Gewerbetreibenden dann natürlich schon ein gewisses Lob und auch ein Aushängeschild. Denn das soll es ja eigentlich sein.
5: Dafür sei aber Voraussetzung, ausreichend regelmäßig zu kontrollieren, sagt er. Diese Küche jedenfalls hätte den strahlenden Smiley verdient. Das deutsche Lebensmittelkontrollsystem dagegen könnte von einer Reform hin zu mehr Transparenz wohl profitieren.
0: Als dieses Foto hier entsteht, da scheint die Welt von Familie Taschköprü noch in Ordnung. Zu dem Zeitpunkt ahnt auch noch niemand, dass der älteste Sohn, Süleyman Taschköprü, ermordet werden würde. Erschossen im Gemüseladen der Familie in Hamburg. 2001 war das. Die Ermittlungsbehörden in Hamburg, die legen sich damals ziemlich schnell fest, der oder die Täter haben aus ihrer Sicht höchstwahrscheinlich einen Migrationshintergrund. Und selbst Familienmitglieder werden verdächtigt. Mittlerweile wissen wir, dass der NSU hinter dem Mord steckte. Aber auch heute, 25 Jahre nach dem Mord, sind nach wie vor viele Fragen offen. Einen parlamentarischen Untersuchungsausschuss, den hat es in Hamburg, anders als in anderen Bundesländern, trotzdem nie gegeben. Warum eigentlich nicht? Das fragt sich auch Familie Taschköprü.
14: Es ist jetzt 25 Jahre her, dass der Onkel von Okan Taschköprü von der neonazistischen Terrorgruppe NSU ermordet wurde. Seit dem Mord wünscht sich die Familie Aufklärung. Heute nimmt sein Neffe an einer Podiumsdiskussion über die offenen Fragen teil.
15: Es ist immer schwierig für mich, über dieses Thema zu sprechen, weil einerseits möchte ich Gerechtigkeit. Das ist das, was meine Familie seit Jahren anstrebt. Wir wollen Gerechtigkeit und Aufklärung über diese Taten und wir möchten auch Antworten bekommen. Und diese Antworten

0: Antworten bekommen wir nicht, wenn sich auf institutioneller Ebene der Verantwortung einfach entzogen wird.
1: Für seine Familie ist vieles immer noch ungeklärt. Warum wurde gerade sein Onkel ein Opfer? Gab es in Hamburg Helfer des NSU? Um das aufzuklären, wünschen sie sich seit Jahren einen parlamentarischen Untersuchungsausschuss in Hamburg. Süleyman Taşköprü kommt mit 11 Jahren aus der Türkei nach Deutschland. Gemeinsam mit seiner Familie lebt er in Hamburg-Altona. Hier hatten sie einen kleinen Supermarkt. Heute erinnert diese Gedenkstätte an ihn. Am 27. Juni 2001 ist Süleyman Taşköprü gemeinsam mit seinem Vater im Laden. Es fehlen ein paar Gläser Oliven. Sein Vater geht los, um sie einzukaufen. Als er eine halbe Stunde später wiederkommt, findet er seinen schwer verletzten Sohn. 3-mal wurde auf ihn geschossen. Süleyman Taşköprü stirbt in den Armen seines Vaters. Eins wird schnell klar. Mit einer der beiden Tatwaffen wurde vorher schon 2-mal gemordet. Beide Opfer stammen wie Süleyman Taşköprü aus der Türkei. Es ist offenbar eine Mordserie. Die Polizei Hamburg beginnt zu ermitteln. Die Aufklärung wird bis zur Selbstenttarnung des NSU andauern. Und die Ermittlungen sind wie in vielen anderen Bundesländern offenbar geprägt von Vorurteilen, Fehleinschätzungen und institutionellem Rassismus. Christiane Schneider saß viele Jahre für die Linkspartei in der hamburgischen Bürgerschaft. Mit dem Mord an Süleyman Taşköprü hat sie sich lange beschäftigt. Sie wirft auch der Hamburger Polizei vor, sie habe von Anfang an das Opfer in Verbindung mit der organisierten Kriminalität gebracht und sogar Familienangehörige verdächtigt.
2: Also sie haben auch in der Familie ihre Untersuchungen angestellt. Sie haben Leute aus der Familie beobachtet, observiert. Sie haben sie beschuldigt. Das gab es alles auch. Wirklich, die waren außerordentlich fleißig, die Polizei. Das kann man ihnen jetzt wirklich nicht absprechen. Aber sie haben nicht einmal in der Richtung, dass es rechte Tatmotive sein könnten, geforscht. Nicht ein einziges Mal.
1: Der Vater von Süleyman Taşköprü erzählt der Polizei, er habe bei seiner Rückkehr in der Nähe des Ladens 2 junge Männer gesehen. Beide mit eher blonden Haaren, eventuell Deutsche, aber auf keinen Fall Südländer. Diese Spur wird aber nicht verfolgt. Sie passt offenbar nicht in das Bild der Ermittler. 3 weitere Zeugen äußern schon früh die Sorge, der Mord könne rassistisch motiviert sein. Aber die Ermittler bleiben dabei. Der Täter habe vermutlich einen Migrationshintergrund. Jahre später, im ersten parlamentarischen Untersuchungsausschuss des Bundestags zum NSU, wird klar, wie ausgeprägt die Vorurteile bei vielen Ermittlern waren. So sagt zum Beispiel der ehemalige Leiter der Hamburger Sonderkommission aus: Süleyman Taşköprü war das, was wir im Landeskriminalamt einen ganz normalen türkischen Mann genannt haben. Leidenschaftlich, sehr energisch und dominant vom Wesen. Und er bestätigt, dass die Hamburger Polizei den Ermordeten in ihren Akten als Schmarotzer bezeichnet hat.
2: Ich will gar nicht sagen, die einzelnen Beamten sind rassistisch, darum geht's überhaupt nicht. Aber es gibt Strukturen, die dazu führen, dass der Blick sich verengt und dass Vorurteile, rassistische Vorurteile oder Dominanzdenken, ja, das sind sozusagen nicht die ganz gleichwertigen mit dem, was jetzt zu tun haben, dass die sich in solchen Untersuchungen, Aufklärungsversuchen, dass sie sich niederschlagen. Und das ist ein riesiges Problem.
1: Im Mai 2006 gibt es bundesweit 9 Mordopfer. Alle mit türkischen und griechischen Wurzeln. Alle wurden mit derselben Waffe ermordet. Deshalb koordinieren sich die zuständigen Polizeidienststellen. Die bayerischen Ermittler lassen eine neue Fallanalyse erstellen. Sie halten es jetzt für möglich, dass der oder die Täter eine ablehnende Haltung gegenüber Türken haben und gegebenenfalls Nähe zur rechten Szene suchen. Erstmals wird Rassismus als ein Tatmotiv benannt. Doch in Hamburg hält man von dieser These nichts. Die Hamburger Ermittler waren massive Gegner der 2. bayerischen operativen Fallanalyse. Sie seien am stärksten von der Theorie eines Tathintergrunds organisierte Kriminalität überzeugt gewesen. So steht es in den Unterlagen des Parlamentarischen Untersuchungsausschusses des Bundestags. Wir treffen Okan Taşköprü. Lange hat sich seine Familie nicht in den Medien geäußert. Die Ermittlungen der Polizei wirken bis heute nach.
0: Es ist eine belastende Situation, wenn dem nicht nachgegangen wird, was man eigentlich den Ermittlern, sage ich mal,

0: Bundesamt für Verfassungsschutz die Verbindung von Hamburger Neonazis zum Umfeld des NSU auffallen müssen? Denn Anfang der 2000er leben in der Hansestadt führende Neonazis. Christian Worch, Jürgen Rieger und Thomas Wulff. Alle drei haben Kontakte ins Umfeld des NSU. Als Wulff 1996 eine Demonstration in Worms mitorganisiert, sind Neonazis dabei, die später den Kern des NSU bilden. Auf diesem Foto von damals sind nicht nur Uwe Mundlos und Beate Zschäpe, sondern auch der verurteilte NSU-Unterstützer Ralf Wohlleben zu sehen. Daniel Pierband ist Sprecher des Hamburger Landesamts für Verfassungsschutz. Er beteuert, bis zur Selbstenttarnung war der NSU seiner Behörde unbekannt. Man habe sich auf die Hamburger Szene konzentriert.
1: Von jetzt an gesehen, wo man weiß, dass diese drei Personen zum NSU gehörten und der NSU verantwortlich war für diese Mordserie, muss man sagen, dann stellt sich das so dar, dass man sofort drauf kommt. Keiner der NSU aus dem NSU-Trio oder aus dem erweiterten Umfeld hat in Hamburg als Rechtsextremist stattgefunden. Er hatte keinen Wohnsitz, er war hier nicht in der rechtsextremistischen Szene eingebunden. Deswegen gab es jetzt nicht irgendwo den Punkt, dass man aus dem Nichts sagt, ach ja, hier, das ist ja der NSU.
0: Die Verbindungen zu den untergetauchten Terroristen einfach durchgerutscht? Die Akten aus dieser Zeit wurden gesichert. Daniel Pierband betont, in ihnen lasse sich nichts finden.
1: Diese Akten sind von uns diverse Male durchsucht worden, auf diese Hinweise, auf NSU-Umfeld, auf NSU-Trio selbst. Sie sind aber auch an diverse Untersuchungsausschüsse geschickt worden. Insofern ist das kein Aktenbestand, der jetzt das erste Mal angefasst wird.
0: Dass der Verfassungsschutz gar nichts wusste, glaubt Christiane Schneider nicht mehr. Nach jahrelanger Recherche würde sie gerne wissen, wer damals als V-Mann für den Verfassungsschutz in der Hamburger Neonazi-Szene gearbeitet hat. Denn in vielen Bundesländern waren V-Leute dicht dran am Kern des NSU.
2: Von über 40 Leuten, die V-Männer und V-Leute waren, waren die ja umringt. Also Leute, die engen Kontakt hatten, auch wo die untergetaucht waren, das waren V-Leute. Und Hamburg, sage, behaupte ich, ist keine Ausnahme.
0: Denn bundesweit war die Frage, was die Verfassungsschutzämter über die Mordserie wussten und welche Rolle dabei V-Leute spielten. Manche versuchten sogar, die Aufklärung zu verhindern. Und in Hamburg? Welche Rolle spielten V-Leute hier in der rechten Szene?
1: Es gab meiner Meinung nach V-Leute in der rechten Szene. Ist ein schwieriges Thema. Insofern, dass natürlich man in dem Bereich immer Schwierigkeiten hat zu sagen, was darf ich denn jetzt eigentlich, wo fängt die Aufklärung an und wo komme ich in diesen Bereich, wo ich sage, wir sind hier in einem Bereich, wo die Arbeitsweise des Verfassungsschutzes offengelegt wird.
0: Ob V-Leute über die Mordserie informiert waren, das bleibt ungeklärt. Ein parlamentarischer Untersuchungsausschuss käme hier vielleicht weiter. Davon gab es seit 2012 immerhin 15. Zwei auf Bundesebene, dazu jeweils ein bis zwei in jedem Bundesland, in dem der NSU gemordet hat. Nur in Hamburg gibt es bisher keinen. Eine Mehrheit der hamburgischen Bürgerschaft hat die Einrichtung eines Untersuchungsausschusses abgelehnt. Gleich zweimal. Wir treffen Carola Veit. Sie ist Präsidentin der hamburgischen Bürgerschaft und SPD-Abgeordnete. Auch ihre Partei hat immer dagegen gestimmt.
3: Das war eine sehr breite Mehrheit immer dafür, dass man davon ausging, dass da nichts weiter zu ermitteln sein würde durch einen parlamentarischen Untersuchungsausschuss. Ich finde immer, der ist nicht ausgeschlossen.
0: Bei der letzten Abstimmung im April 2023 stimmt sie trotzdem wieder dagegen.
3: Das Hauptinstrument eines parlamentarischen Untersuchungsausschusses sind in der Regel Zeugenbefragungen. Da sitzen also Betroffene dann im Zeugenstand und werden womöglich zum Beispiel von der AfD-Fraktion befragt.
0: Das ist für die Familie kein Argument. Sie will einen Untersuchungsausschuss. Doch die Bürgerschaft hat sich etwas anderes überlegt. Ein Forschungsteam soll den Mord an Süleyman Taschköp

0: früh aufarbeiten. Doch das hat deutlich weniger Möglichkeiten als ein Untersuchungsausschuss. Und die Forscher brauchen die Ermittlungsakten der Hamburger Polizei. Doch die sollen sie nicht bekommen. Denn inzwischen ist der Generalbundesanwalt für die Akten verantwortlich. Und der blockiert die Freigabe, weil immer noch die Struktur des NSU ermittelt werde.
1: Aber zu dieser Frage jetzt, ob stereotype Annahmen in den Ermittlungsbehörden den Ermittlungserfolg verhindert haben, braucht man doch diese LKA-Akten.
2: Vermutlich. Also fragen Sie das am besten die Forschenden. Ich kann nicht beurteilen, welche Akten die wofür brauchen. Sie arbeiten ja nicht nur mit Akten, sondern auch mit anderen Erkenntnissen. Sie machen, werden Interviews führen und stellen Zusammenhänge her, sprechen mit ehemaligen Beteiligten, sofern sie noch da sind. So, all dies gehört ja zusammen. Aber das fragen Sie die Forschenden.
0: Die Forschenden antworten uns, die Akten der Hamburger Polizei seien wesentlich für die Erfüllung ihres Forschungsauftrags. Deswegen haben sie gemeinsam mit der Stadt Hamburg Widerspruch eingelegt. Für die Familie von Süleyman Taşköprü reicht eine wissenschaftliche Aufarbeitung nicht aus.
3: Hamburg darf sich der Verantwortung einfach nicht entziehen, diesen Untersuchungsausschuss auch hier zu ermöglichen. Und das haben sie jahrelang gemacht und versuchen es immer mit Trostpreisen wieder gut zu machen und profilieren sich dann davon, dass sie irgendetwas getan haben.
0: Am Samstag ist der 25. Todestag seines Onkels. Okan Taşköprü und seine Familie werden ihm so gedenken wie in jedem Jahr. Sie verteilen Essen an Bedürftige.
4: Wenn irgendwo auf dem Wasser Menschen in Gefahr sind, dann lassen sie alles stehen und liegen. Seenotretter sind quasi rund um die Uhr einsatzbereit und in der Regel machen die das alles auch noch ehrenamtlich. Patrick Morgenroth ist einer von Hunderten in Deutschland, die ihre Freizeit opfern und im Zweifel auch das eigene Leben riskieren, um das Leben anderer zu retten. Gedanken eines Seenotretters.
5: Mein Name ist Patrick Morgenroth. 38 Jahre alt, freiwilliger Vormann auf der Station hier in Travemünde. Und ich bin seit 25 Jahren bei den Seenotrettern. Ich hatte schon immer die Begeisterung für die Seefahrt. Mein Vater selbst war hier auf der Station. Der hat mich einfach mitgenommen in frühester Kindheit. Und ich durfte anfangen, das Boot mitzuputzen und Knoten zu üben. Ja, nun heute sitze ich hier als Stationsleiter. Das ist eine Berufung, ein Ehrenamt. Wir setzen unser Leben halt für andere ein und einer muss den Job machen. Und es sind immer viel mehr Leute, immer mehr, die zu See fahren, die Wassersport betreiben, die baden gehen. Und es muss halt Menschen geben in Deutschland, die quasi ihre Freizeit dafür opfern. Man kann nicht jeden retten und man kann auch manchmal nicht mehr rechtzeitig kommen, wenn jemand über Bord fällt, gerade im Winter. Die Chancen minimieren sich dann, jemanden rechtzeitig zu finden. Und Rettungsweste hält jemand halt über Wasser und Obacht sicher. Ich denke, was gut wäre auf dem Wasser, wenn es eine normale Rettungswestenpflicht gibt, weil die kann über Leben und Tod entscheiden.

Der Klimawandel ist dahingehend spürbar, dass Extremwetterlagen, sei es im Sommer das starke Gewitter, im Winter die Stürme, das wird mehr. Und da merkt man schon, dass sich der Seegang dann anders und heftiger ausprägt und macht sich mal ganz so einfach wie früher. Wir hatten oft Einsätze, wo das Zünglein an der Waage inzwischen ist noch mal gut gegangen und wäre jetzt ganz schlecht geendet. Ich sag mal, eher die Einsätze, die einen doch nachhaltig beschäftigen, sind Einsätze mit Personenschaden. Gerade wenn da Kinder im Spiel sind, das wünscht sich keiner. Ich habe keine Angst. Also Angst würde mich leben. Also ich vertraue auf unser Schiff, ich vertraue auf unser Gelerntes. Und ich muss ja den Leuten die Angst nehmen, die mich angerufen haben. Man freut sich, wenn alle wieder heil zu Hause sind. Also das Schlimmste wäre erstmal, wenn unseren Leuten was passieren würde. Also der Eigenschutz geht immer vor und es gibt natürlich auch höhere Gewalt. Es gibt natürlich auch leider Kollegen im Seenotrettungsdienst, nicht nur in Deutschland, die es mal nicht geschafft haben, die ihr Leben eingesetzt haben.

0: Und das gehört dazu. Aber wir können nur alles Mögliche versuchen und trainieren. Das, was möglich ist, machen wir auch möglich. Man ist da draußen das kleinste Licht. Also wenn man gegen Mutter Natur an will, gegen Sturm und Brandung mit Gewalt irgendwo durch will, da zieht man über kurz oder lang den Kürzeren. Und deswegen kann man immer nur mit der See arbeiten und muss auch seine Einsatzgrenzen feststellen oder vielleicht auch mal die Geschwindigkeiten anpassen oder andere Kurse fahren. Und wenn man dann wieder zu Hause auf der Couch ist, dann denkt man schon mal so, ja, war ja ein heißes Tänzchen da draußen, hat ja geklappt. Und am Ende macht sie Kuh, die an Bord ist.
1: Und mit diesen Gedanken verabschieden wir uns jetzt in die Sommerpause. Im August sind wir dann wieder für Sie da. Hier geht es jetzt weiter mit NDR Info, also gerne noch dranbleiben. Einen schönen Abend noch und bis bald. Tschüss. Guten Abend und herzlich willkommen bei Panorama 3.
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1: Guten Abend, ich begrüße Sie zur Tagesschau. 41,5 Grad, gemessen heute in Drewitz in Sachsen-Anhalt. Das ist ein neuer Rekordwert für Deutschland. Der Wetterdienst warnt noch bis Sonntag vor extremen Temperaturen. Eine Folge sind vermehrt beschädigte Straßen und Autobahnen. Durch die Hitzewelle löst sich die oberste Schicht des Asphalts und Fahrbahnen platzen auf. Auch die Temperatur der Gewässer steigt auf kritische Werte an.
2: Erfrischend ist anders. Bei fast 28 Grad liegt die Temperatur des Rheins bei Karlsruhe. Auch anderen Flüssen und Gewässern setzt die andauernde Hitze zu. Steigt die Wassertemperatur hier weiter an, darf das angrenzende Kohlekraftwerk nur noch mit einer Ausnahmegenehmigung laufen.
3: Wir beobachten die Flusstemperaturen und auch die Pegel an den Flüssen regelmäßig, sind dort auch im Austausch mit den Behörden. Und wenn es notwendig ist, passen wir den Betrieb der Anlagen an.
2: Seit dem frühen Abend stehen die Leipziger Straßenbahnen still. Geschmolzene Fugenmassen hat Schienen und Weichen beschädigt. Im sächsischen Erzgebirge fährt noch eine Bahn, raus aus der Hitze rein in den Markus-Röhling-Stollen. Die Führung im Besucherbergwerk ist ausverkauft. Kein Wunder, bei knapp 10 Grad Celsius unter der Erde.
4: Wunderbar, bei dem Wetter ist das Beste, was passieren kann.
2: Am Mittag suchen die Menschen in Mannheim einen kühlen Platz bei mehr als 37 Grad. Da kommen manche am Wochenende auf ungewöhnliche Ideen.
5: Ich habe schon überlegt, ob ich vielleicht zur Arbeit gehe, da ist schön Aircondition.
2: In Berlin hatte der Deutsche Gewerkschaftsbund zum Protest gegen die Reformpläne der Bundesregierung aufgerufen. Einen geplanten Demozug wegen der Hitze aber kurzfristig abgesagt. Sie ziehen es durch. 230.000 Menschen haben heute den Christopher Street Day in München gefeiert. Das geht nur mit Sprühnebel und gratis Wasser für alle.
6: Wir hoffen, dass von den Wägen ein bisschen Wasser gespritzt wird, weil verreckt einfach.
7: Also es war im Mai so kalt, alle haben gejammert, aber die Deutschen jammern ja sowieso am liebsten über das Wetter.
2: In Winsen im Norden Niedersachsens weicht die Hitze am frühen Abend einem heftigen Wolkenbruch. Für viele Teile Deutschlands gelten jetzt Unwetterwarnungen.
1: Und die Hitze wirkt sich auch auf den Verkehr aus. Nils Buhler an der Autobahn 2 an der Anschlussstelle Thesen in Sachsen-Anhalt. Was bedeutet das für die Autofahrer?
8: Ja, das hat heute über den ganzen Tag verteilt sehr viel Geduld bedeutet. Wir haben es selbst gesehen, es haben sich auf der A2 kilometerlange Staus gebildet. Auch hier an der Abfahrt Thesen, als dann die A2 hier hinter uns gesperrt wurde, da standen dann die Autos an der Ausfahrt und brauchten ein bisschen mehr Zeit. Und eben nicht nur in Sachsen-Anhalt, auch anderswo in Deutschland hat es Einschränkungen gegeben, beispielsweise auf der A93 in Bayern oder auch die A10 in Berlin. Da waren teilweise Fahrstreifen gesperrt. Deswegen am besten informieren, auch in den nächsten Tagen, wenn man mit dem Auto unterwegs ist. Mittlerweile hier auf der A2, da hat sich die Situation jetzt so ein bisschen beruhigt. Viele Autofahrer umfahren das abgesperrte Gebiet weiträumig. Das hat auch damit zu tun, dass jetzt noch ein anderer Abschnitt mittlerweile zwischen Ilxleben und Magdeburg gesperrt wurde, sodass viele auf diesem Zwischenstück gar nicht mehr unterwegs sind und nur noch sehr wenige Fahrzeuge hier an uns vorbeikommen.
1: Dankeschön, Nils Buhler an der A2 in Thesen. Und damit zu Claudia Kleinert im ARD-Wetterkompetenzzentrum. Temperaturen von mehr als 40 Grad und das bereits im Juni. Ist das nur ein Wetterphänomen?
9: Nein, das ist wirklich schon zurückzuführen auf Klimaveränderungen, Klimawandel und vor allen Dingen eine so lang andauernde Hitzewelle, die wir jetzt haben. Auf sowas werden wir uns in Zukunft häufiger einstellen und vor allen Dingen auch besser vorbereiten müssen. Also es ist noch nicht mal Hochsommer, Ende Juli, August. Da kann man schon mal damit rechnen, dass die Temperatur zumindest kurzzeitig über 40 Grad geht. Das, was wir jetzt gerade erleben, das ist wirklich sehr extrem und das sehr früh im Jahr. Und ob der Sommer jetzt wirklich so heiß bleibt, kann kein Mensch wirklich sagen. Soweit kann man nicht nach vorne gucken. Sicher ist allerdings, dass wir eher in Zukunft, mehr noch als heute, mit sehr trockenen und deutlich zu warmen Sommern rechnen müssen.
1: Dankeschön, Claudia Kleinert im ARD-Wetterkompetenzzentrum. Ja, und zur Hitze in Deutschland und den Auswirkungen gibt es heute einen ARD-Brennpunkt um 20.15 Uhr direkt nach dieser Tagesschau. Am dritten Tag nach den heftigen Erdbeben in Venezuela wird die Arbeit der Rettungsteams immer schwieriger. Hunderte Gebäude sind zerstört worden. Nach Regierungsangaben gibt es mindestens 1430 Todesopfer und mehr als 50.000 Menschen gelten als vermisst. Die Überlebenschancen von Verschütteten sinken Experten zufolge von Stunde zu Stunde. Die Angehörigen geben die Hoffnung aber noch nicht auf.
10: Simon sucht seine Mutter und seinen jüngeren Bruder. Sie haben sich in diesem Haus in Caracas aufgehalten zur Zeit des Doppelerdbebens Mittwochabend. Er selbst war an der Küste, hat auch dort das Beben gespürt. Doch das Ausmaß der Zerstörung in der Hauptstadt erschüttert ihn. Hier ist wirklich alles kaputt. Wir finden nur kleine Dinge, Papiere und so. Wir wollen sie aber unbedingt finden, tot oder lebendig. Hauptsache finden. Sie haben das Erdbeben überlebt, werden im Krankenhaus versorgt. Tausende sind verletzt. Exakte Zahlen gibt es nicht, wie auch in all dem Chaos. Es ist furchtbar. Viele Tote. So viele werden vermisst. Wir haben unser Haus komplett verloren, aber uns geht es gut, Gott sei Dank. Für Übergangspräsidentin Delcy Rodríguez ist die Katastrophe die bislang schwerste Bewährungsprobe. Als sie gestern Helfer trifft, wird sie beschimpft. Unterdessen haben die ausländischen Rettungsteams, wie hier aus Mexiko, ihre Arbeit aufgenommen. Eine Frau konnten sie in der Nacht nur noch tot bergen. Der Hund in ihren Armen hat überlebt. Jetzt suchen sie den Sohn. Einen von zigtausend Vermissten, sowie auch Simons Mutter und Bruder. Wir dürfen die Hoffnung nicht aufgeben. Auch wenn das von Tag zu Tag schwerer fällt.
1: Und unsere Korrespondentin Marie-Christine Böse ist nach Venezuela ins Katastrophengebiet gereist. Sie befindet sich bei Morón, wo ganz in der Nähe das Epizentrum gelegen hatte. Wie stellt sich die Situation denn jetzt dar, drei Tage nach dem verheerenden Doppelbeben?
11: Ja, hier in Morón sind einige Häuser eingestürzt, zum Beispiel auch hier hinter mir. Leider sind darin zwei kleine Mädchen gestorben, erst 10 Jahre alt. Die wurden heute beerdigt. Vorhin kamen ein paar freiwillige Helfer vorbei, haben hier Lebensmittel und Wasser vorbeigebracht. Denn es ist extrem heiß und viele Menschen sind ja jetzt obdachlos und müssen zelten oder bei Nachbarn

0: unterkommen. Wir sind noch etwa 3 Autostunden von Caracas entfernt. Wir sind ja auf dem Landweg unterwegs und dort ist die Lage natürlich noch viel schlimmer, vor allem dort und eben auch in La Guaira. Also hier sind die Menschen im Vergleich noch relativ glimpflich davongekommen. Von dort aber hören wir, dass der Zugang zu den Verschütteten ja chaotisch läuft, desaströs. Die Regierung versucht das jetzt etwas zu ordnen. Freiwillige Helfer müssen sich jetzt registrieren. In den vergangenen Tagen gab es offenbar sehr viele Staus, in denen auch Krankenwagen festhingen, weil eben Helfer versucht haben, nach La Guaira zu kommen. Und die Menschen sagen uns eben, naja, wir müssen ja etwas tun, weil die Regierung zu wenig tue.
1: Wir haben eben schon gesehen, Trauer, Verzweiflung und auch Wut. Wie erleben Sie das?
0: Ja, man kann sagen, die Wut nimmt auf jeden Fall zu bei den Menschen, ob der Untätigkeit oder des Chaos teilweise. Wir hören vor allem 2 Vorwürfe. Einerseits, dass die Gebäude eben aus minderwertigem Material gebaut wurden und wegen der Korruption nicht nach den nötigen Vorschriften. Und dass das Gesundheitssystem schon vor dem Erdbeben schlecht war und jetzt die vielen Verletzten nicht auffangen kann. Das ist eine kritische Lage für die Regierung, denn es zeigt sich, dass das autoritäre Regime die Menschen nicht wirklich schützen kann.
1: Marie-Christine Böse im Katastrophengebiet in Venezuela. Dankeschön und passen Sie gut auf sich auf. Und Sie können für die Menschen im Katastrophengebiet spenden, und zwar an das Bündnis Entwicklung hilft und die Aktion Deutschland hilft. 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Spendenkonto DE 53 200 400 600 200 400 600. In der Golfregion bleibt die Lage angespannt. In der Straße von Hormus wurde nach britischen Angaben am Vormittag ein Tanker von einem Geschoss getroffen. Verletzte habe es nicht gegeben. In der Nacht hatten sich die USA und der Iran erneut gegenseitig angegriffen, trotz der vereinbarten Waffenruhe. Bahrain meldet einen iranischen Drohnenangriff. Dort befindet sich das regionale Hauptquartier der US-Marine. In Ungarns Hauptstadt Budapest waren heute Zehntausende auf den Straßen, um bei der Pride-Parade zu demonstrieren. Dieses Jahr mit offizieller Erlaubnis der Behörden. Im vergangenen Juni hatte Ex-Regierungschef Orbán die Veranstaltung noch verbieten lassen. Inzwischen ist er abgewählt und die Hoffnung in Ungarn ist groß, dass sich das politische Klima mit Blick auf queere Menschen unter Nachfolger Modor verbessert.
2: Der Umzug beginnt, doch es sind nicht die Pride-Flaggen, über die sich Adam und Tomasz am meisten freuen. Hier liegt die Flagge der EU, denn wir haben nicht nur Freiheit gewählt, sondern dass wir auch wieder Teil der EU sein wollen. Das ist ein großes Zeichen. Letztes Jahr unter der Regierung Orbán war die Parade noch offiziell verboten, fand als Protestzug trotzdem statt. Ein wichtiger Impuls für den Regierungswechsel. Diese Woche hat der neue Ministerpräsident Peter Modyar eine Verfassungsänderung angekündigt, um Orbáns Gefolgsleute aus Schlüsselämtern zu drängen. Allen voran Staatspräsident Sulyo. Einen Tag nach der Verfassungsänderung endet seine Amtszeit. Punkt aus. Auch die Präsidenten der beiden obersten Gerichte sollen gehen. Modyar spricht von einem, Zitat, reinigenden Feuer. Damit überschreite Modyar Grenzen, die Orbán nie überschritten habe, sagt Matjas Kohan, Journalist einer Orbán-nahen Zeitung.
3: Es sind auch ziemlich antidemokratische und zutiefst rechtsstaatswidrige Lösungen.
2: Die Pride lehnt Kohan ab, doch seine Kollegen von anderen Orbán-nahen Medien sind vor Ort und interviewen immer wieder diesen Mann. Weil sich mit Bildern von ihm Klischees und Ressentiments bedienen lassen, vermutet er.
4: Sie haben mich gefragt, ob ich damit einverstanden bin, dass die schwule Leute heiraten können und adoptieren können. Natürlich habe ich ja gesagt.
2: Unter Orbán hat er sich nicht getraut, auf die Budapester Pride zu kommen. Unter Modyar ist seine Angst weg.
1: Der Gegner der deutschen Nationalmannschaft im 16. Finale der Fußball-Weltmeisterschaft steht fest. Am Montag trifft das Team auf Paraguay. Beide spielten bei einer WM schon einmal gegeneinander. 2002 gab es ein 1:0 für die DFB-Elf. Damals als Teamchef mit dabei der heutige Sportdirektor Rudi Völler.
5: Der DFB-Sportdirektor widmet sich der Fanpflege. Rudi Völler verbreitet gute Stimmung, keine schlechte Idee nach der schmerzlichen Niederlage gegen Ecuador.
6: Das wissen auch die Spieler, dass da noch ein bisschen Luft nach oben ist. Und auch da bin ich total optimistisch. Jetzt geht die WM richtig los, jetzt haben wir die K.O.-Phase.
5: Paraguay heißt der Gegner im 16. Finale. Mit einem Sieg, einem Unentschieden und einer Niederlage konnte sich die Mannschaft aus Südamerika als Dritte der Gruppe D für die K.O.-Runde qualifizieren.
6: Da geht es um alles, um eine Runde weiterzukommen oder nach Hause zu fahren. Das wissen die Spieler und dass es natürlich auch wieder ein Spiel wird gegen einen Gegner, der sicherlich auch ein bisschen tiefer steht, der natürlich auch sehr körperlich ist. Aber ich meine, wir haben ja Spieler im Kader, die das total gewohnt sind.
5: Die deutsche Mannschaft trainiert heute bei erträglichen 26 Grad Celsius unter Ausschluss der Öffentlichkeit. Ein Neustart nach der Enttäuschung im letzten Gruppenspiel.
6: Der Glaube ist da, dass wir am Montag alles rausholen, dass wir absolut ans Limit gehen, was ja auch selbstverständlich ist, und ein richtig gutes Spiel machen und natürlich in die nächste Runde einziehen wollen.
5: Die Analyse der letzten Tage ist beendet. Ab jetzt steigt die Vorfreude auf Paraguay.
1: Und jetzt schauen wir noch mal aufs Wetter. Hier ist die Vorhersage für morgen Sonntag, den 28. Juni.
7: Im Osten sind morgen neue Hitzerekorde möglich. Gleichzeitig erreicht uns kühlere Atlantikluft und der Luftmassenwechsel ist mit erhöhter Unwettergefahr verbunden. Für den Nordwesten bestehen heute Nacht entsprechende Warnungen des Deutschen Wetterdienstes, sonst meist trocken und vielerorts klar. Morgen oft sonnig, aber später gibt's wieder dickere Quellwolken und besonders vom Südwesten und Westen bis in die Mitte heftige, teilweise unwetterartige Gewitter. Heute Nacht bis zu 27 oder 26, im südöstlichen Bergland angenehmere 17 oder 16 Grad. Morgen auf den Nordseeinseln um 25, im Osten dagegen über 40 Grad. Montag in der Osthälfte lokale Unwettergefahr, während es von Nordwesten freundlicher und kühler wird. Ähnlich auch Dienstag, aber Mittwoch beruhigt sich das Wetter und die Hitze hat überall ein Ende.
1: In den Tagesthemen heute gegen 23.50 Uhr mit Jesse Wellmer geht es um die Brandkatastrophe von Crans-Montana in der Silvesternacht und die Frage, ob es Fehler beim Rettungseinsatz gab. Und wir blicken auch auf die aktuelle Hitzewelle und ihre Folgen. Ja, mit diesem Thema geht es hier nun direkt weiter. Wir geben ab nach Köln zu Ellen Ené mit dem Brennpunkt zur Hitze in Deutschland.
8: Danke, Julia Niharika-Senn, und herzlich willkommen zu diesem Brennpunkt heute. Der Schlagerboom mit Florian Silbereisen startet deshalb erst gegen 8:30. Heute gab es eine Hitzewarnung für das ganze Land zum ersten Mal. Und sogar der Hitzerekord von gestern, der wurde auch schon wieder abgeräumt. Aber weg von diesen abstrakten Statistiken hin zu den konkreten Auswirkungen, die diese Hitze im Moment bei uns im Land hat. Mitten in Berlin, am Brandenburger Tor, werden Wasserwerfer eingesetzt. Und die Menschen freuen sich über die Abkühlung. 400 Kilometer weiter südlich im beschaulichen Tremersdorf in Oberbayern kühlt ein Landwirt mit einer Schneekanone seine Milchkühe. Tja, bei diesen historisch hohen Temperaturen müssen wir erfinderisch sein. Wie gehen eigentlich die Menschen im Land bei uns mit dieser Hitze um?
9: Also ich glaube, seit einer Woche kann ich nicht schlafen. Ich bin wirklich jeden Abend, stehe ich auf, ich schwitze.
10: Mein Ansatz ist auf jeden Fall irgendwie immer ans Wasser, ein bisschen abkühlen.
11: Sehr heiß. Dann habe ich Schirm mitgenommen und dann passt.
12: Viel trinken, Sonnencreme. Ja, man muss einfach überstehen. Ich glaube, es ist egal, wo man heute ist, es ist viel zu heiß.
13: Wir haben das Glück, dass wir bei uns in der Schule tatsächlich eine Klimaanlage haben. Deswegen war es dann mal ganz schön, in die Schule zu gehen und dort dann zu arbeiten.
8: Wer Glück hat, der hat schon eine Klimaanlage. Wer sich jetzt aber ein solches Gerät oder einen Ventilator kaufen will, das könnte schwierig werden, denn diese Geräte sind jetzt tatsächlich Mangelware. Dazu kommt die Infrastruktur in unserem Land. Die erlebt im Moment gerade einen einzigartigen Stresstest.
14: Das hier war mal eine Autobahn. Nun ist die A2 zwischen Ziesar und Wollin in Brandenburg voll gesperrt. Aufgrund der extremen Temperaturen kam es auf dem Streckenabschnitt zu sogenannten Blow-ups, bei denen die ältere Betonfahrbahndecke aufbrach. Es kam zu Unfällen, deshalb nun die Sperrung.
15: Bei der Hitze ist natürlich dann das ganze Verkehrschaos auch noch relativ kompliziert. Die Leute sind total gestresst, wir kommen nirgendwo mehr hin. Bin natürlich schon froh, wenn das alles wieder ein bisschen entspannt und die Reparaturarbeiten dann fertig sind.
14: Wer mit dem Zug vorankommen möchte, hat es nicht besser. Auf ihrer Internetseite ruft die Deutsche Bahn die Fahrgäste auf, heute und morgen auf unnötige Fahrten zu verzichten. Fahrkarten könnten kostenlos storniert werden. Der Betreiber National Express hat in Nordrhein-Westfalen den Betrieb wichtiger Linien heute Nachmittag komplett eingestellt. Grund dafür ist unter anderem, dass gestern ein Zug auf offener Strecke bei Bonn stehen geblieben ist und evakuiert werden musste. Auch von anderen Zügen seien durch die Hitze Fehlermeldungen gekommen.
16: Das hat sich so ab 13, 14 Uhr ging es los und wir haben tatsächlich dann bis zum Abend hin über 20 Fahrzeuge im Ausfall gehabt. Das entspricht in etwa einem Viertel der Flotte, die wir für den Betrieb der RX-Linien zur Verfügung haben.
14: An den Bahnhöfen sowie hier in Düsseldorf bleiben viele Fahrgäste heute auf der Strecke. Das sorgt für noch mehr hitzige Stimmung.
17: Ja, halt katastrophal, weil durch die Hitze, das schlaucht halt noch mal extrem. Vor allem manche haben ja keine Klimaanlage, manche müssen mit S-Bahn fahren, das ist schon übel.
18: Da hat man halt nicht viel Ausweichmöglichkeiten, gerade wenn man es eilig hat, nach Hause zu kommen.
14: Große Herausforderungen auch im Flugverkehr. In Hannover müssen zwischen Start und Landungen immer wieder Fahrzeuge ausrücken, um die Startbahn zu bewässern. Ansonsten droht auch hier Überhitzung. Und in Thüringen rückt heute sogar der Winterdienst aus. Dort, wo normalerweise gestreut wird, gibt es Wasser auf den Asphalt, bevor die Straße unter der Sonne aufbricht.
8: Wir sehen also Hitze in diesem Ausmaß, das können wir nicht. Das sage nicht ich, sondern das sagt Professor Andreas Knie. Er ist Mobilitätsforscher und uns jetzt live aus Berlin zugeschaltet. Herr Knie, warum können wir denn mit diesen Rekordtemperaturen bei uns so schlecht umgehen?
19: Ja, weil wir das natürlich nicht gelernt haben, denn wir begreifen das immer so als einmalige Ereignis. Jetzt war mal 1, 2, 3 Tage heißes Wetter und wir hoffen ja schon, dass es wieder abkühlt. Das, wo wir uns aber darauf einstellen müssen, ist eben, dass wir mindestens 10, 15, sogar vielleicht 20 Tage im Jahr solche Hitzetage mit über 30 Grad und die sogar noch heißer werden, vor uns haben werden. Und dafür ist das, was wir an Infrastruktur haben, dafür ist unser Leben bisher überhaupt nicht angepasst gewesen.
8: Können Sie vielleicht ein konkretes Beispiel nennen, wo diese Temperaturen dann tatsächlich ein Problem werden?
19: Ja, wir haben es im Beitrag ja schon gesehen. Beispielsweise die berühmten Klimaanlagen der Deutschen Bahn AG, die sind auf etwa maximal 30 Grad ausgelegt. Das war das Maximale, was man damals in den 70er, 80er Jahren hat erwarten können. Jetzt ist über 30 Grad fast schon ein Normalfall. Dafür können die Züge nichts. Das muss umgebaut werden. Wir haben es bei der Asphaltqualität gesehen. Der Asphalt ist auch nicht auf diese Temperaturen ausgerichtet. Und natürlich auch die Startbahnen, die wir auf unseren Flughäfen haben, sind auch nicht auf diese extremen Temperaturen sozusagen ausgelegt gewesen. Nochmals, wir haben bisher gedacht, der Klimawandel, der geht an uns vorbei, der findet im Fernsehen statt, aber der ist tatsächlich da und der wird uns noch lange, lange beschäftigen.
8: Wenn man jetzt also diese neuen Realitäten akzeptiert, was muss denn dann jetzt getan werden? Also inwiefern müssen Hitzepläne angepasst werden? Das erscheint mir ja ein sehr komplexes Unterfangen.
19: Ja, wir müssen nicht nur Hitzepläne haben, die haben wir schon, sondern wir müssen einfach uns bewusst sein, dass das, was wir jetzt erleben, zukünftig der Normalfall wird. Das heißt, wir müssen jetzt auf jeden Fall mal stoppen, weiter zu versiegeln. Wir tun unsere Landschaft, das muss man sich mal auf der Zunge zergehen lassen, jeden Tag etwa mit 50 Hektar versiegeln. 50 Hektar, das sind, um mal in der Zeit, in der wir ja gerade leben, zu sprechen, 73 Fußballfelder. Das heißt also, wir brauchen keine neuen Autostraßen mehr. Wir müssen stoppen. Jeder Neubau muss gestoppt werden. Wir brauchen mehr Luft, Licht. Wir brauchen mehr Grün in den Städten. Und wir müssen unser gesamtes Leben ändern. Wir brauchen mehr Flexibilität. Wir müssen wahrscheinlich die Schulpläne ändern. Wir müssen dann, wenn es kühl ist, dann müssen wir arbeiten und leben können. Dann, wenn es heiß ist, müssen wir mal unsere Gesellschaft, die ja immer auf Produktivität ausgerichtet ist, zur Ruhe kommen lassen. Dort brauchen wir Ruheinseln. Wir brauchen eine ganz neue Bebauungsstruktur. Wir brauchen Häuser, die auch tatsächlich diese Klimaphasen wirklich auch aushalten. Also wir müssen jede Menge tun und das, um das nochmal kurz zu sagen, das muss die Dominanz sein, denn was nützt uns ein Rentenkompromiss, wenn wir eine Erde haben, die wir nicht bewohnen können?
8: Sagt Andreas Knie, Mobilitätsforscher. Danke für diese Einschätzung. Ein gewaltiges Unterfangen, das ist deutlich geworden. Ja, schauen wir jetzt auf die Menschen, dass ältere Menschen oder vulnerable Gruppen besonders durch diese Rekordhitze gefährdet sind, das ist klar. Aber die Situation hat sich insofern noch mal verschärft, dass jetzt auch jüngere Menschen betroffen sind, auch wenn sie keine Vorerkrankungen haben. Kurzum, alle müssen in diesen Tagen wirklich ganz besonders auf sich aufpassen.
20: Unterwegs mit Notarzt Maximilian Brock in Mülheim an der Ruhr. Ein Einsatz nach dem anderen, an Bahngleisen, in völlig überhitzten Wohnungen, eine enorme Belastung für das Team.
0: Wir holen gerade noch Ihren Rollator und Ihren Koffer. Wir müssen auf jeden Fall auch auf uns selber achten. Ne? Wir müssen viel Wasser trinken, gucken, dass wir natürlich auch weiter einsatzfähig bleiben. Und auch wir gucken, dass wir nicht viel in der Sonne sind, gucken, dass wir zu schnell einsetzen und wieder in den Schatten kommen.
20: Berlin-Spandau, die Notaufnahme des Evangelischen Waldkrankenhauses. Das Klinikteam hier muss gerade deutlich mehr Menschen versorgen als sonst.
21: Ungefähr 10% unserer aktuellen Patienten sind Hitzeopfer, sage ich jetzt einmal so salopp in den Raum. Also durch hitzebedingte Erkrankungen, Verletzungen, Erschöpfungszustände, Kopfschmerzen, Schwindel, die ganze Bandbreite.
20: Im nordrhein-westfälischen Dormagen ist in der Nacht ein Pflegeheimbewohner gestorben. Ob die Hitze die Ursache dafür war, steht noch nicht fest. Weil die Einsatzkräfte vor Ort aber Temperaturen von bis zu 35 Grad festgestellt haben, wurden zahlreiche Bewohner aus dem Gebäude gebracht und medizinisch versorgt. In Köln hat der Rettungsdienst innerhalb von 24 Stunden 7 Menschen bewusstlos in Wohnungen vorgefunden, alle von ihnen jünger als 60. Feuerwehr und Rotes Kreuz im Dauereinsatz.
22: Tatsächlich sehen unsere Pausen so aus, dass wir dann im Krankenhaus einmal kurz durchatmen, wenn wir die Patienten weggebracht haben und dann mal kurz eine Trinkpause machen und direkt weiter alarmiert werden.
20: Die Deutsche Stiftung Patientenschutz fordert heute mehr Investitionen in den Hitzeschutz. Und die Rettungsdienste geben alles, um so vielen Menschen zu helfen wie möglich.
8: Ja, mehr Investitionen in den Hitzeschutz. Darüber spreche ich jetzt mit Uwe Janssens von der Deutschen Interdisziplinären Vereinigung für Intensiv- und Notfallmedizin, DIVI abgekürzt. Danke, dass Sie sich heute Abend für dieses Thema Zeit nehmen. Herr Janssens, wie dramatisch ist denn die Situation in den Kliniken jetzt bei uns?
23: Ja, im Moment ist die Situation natürlich, wie wir das aus dem Bericht gerade schon gehört haben, sehr angespannt. Und es wird uns noch die nächsten Tage verfolgen. Aber eins muss man ja ganz klar sagen. Wir haben ganz klar Hitzetote seit Jahren schon, da spricht kein Mensch drüber. Im Jahr 2022 waren das 8000 Hitzetote, mehr als im deutschen Straßenverkehr versterben. Und hier wird überhaupt nicht reagiert. Die Politik schaut da weg. Das heißt, Investitionen, dringend notwendige Investitionen in den Hitzeschutz, und zwar in Pflegeheimen, in Krankenhäusern, findet de facto nicht statt. Die Krankenhäuser können das selber gar nicht finanzieren.
8: Sie haben ja gerade schon deutlich gemacht, Hitzetote gibt es schon länger, aber darüber spricht man nicht, haben Sie gesagt. Also Sie sind offensichtlich jetzt nicht überrascht davon, wie zugespitzt die Situation im Moment ist. Was fordern Sie denn konkret von der Politik?
23: Endlich muss mal sich an einen Tisch gesetzt werden und die Länder haben die Aufgabe, die Krankenhäuser auskömmlich zu finanzieren, dass sie in die Lage versetzt werden, ausreichenden Hitzeschutz bereitzustellen. Die armen alten Menschen in Pflegeheimen sind da völlig schutzlos. Da tut der Staat fast gar nichts. Da müssen die karitativen Einrichtungen etc. selber das Mittel aufwenden und legen das dann sogar an die Bewohner um. Nein, wir müssen an den Tisch uns setzen. Wir müssen einen Kompass entwickeln, gemeinsam, wie die Krankenhäuser denn aufgestellt werden sollen, wie die Pflegeheime. Denn eins, liebe Frau Sinnig, muss ich Ihnen ganz klar sagen, wir werden alle älter. Die Zunahme der alten Menschen ist gigantisch. Das heißt, das Problem, und das haben wir gerade von verkleinert in der Tagesschau schon gehört, wird ja in den nächsten Jahren noch mehr werden. Und eins ist klar, wir haben das alles gewusst, wir wissen es jetzt. Und wenn wir jetzt nicht handeln, wenn wir gleichzeitig aber hingehen, wie Frau Waken, jetzt ein Gesundheitssystem einzusparen mit 18 Milliarden, wir benötigen eigentlich, um die Krankenhäuser resilient zu machen, ca. 21 bis 30 Milliarden Euro. Und die werden von den Ländern einfach nicht bereitgestellt. Auf der anderen Seite heißt es sparen, die Krankenhäuser können das selber nicht übernehmen.
8: Das heißt, es geht um öffentliche Investitionen in das Gesundheitssystem. Die Reform von Frau Waken bezieht sich ja jetzt auf die allgemeine Krankenversicherung. Sie fordern zusätzliche Mittel, die die Krankenhäuser und die Gesundheitseinrichtungen in Deutschland brauchen, um die Hitzeschutzpläne anzupassen.
23: Ja, aber hier geht es doch um eine Sicherstellung für die gesamte Bevölkerung. Hier geht es darum, auch sicherzustellen, dass wir gesund bleiben. Und die Mehrausgaben, die wir durch diese hitzebedingten Schäden haben, sind wirklich gigantisch. Das wird gar nicht reingerechnet. Das heißt, wir geben unheimlich viel Geld aus für Sachen, die wir eigentlich sparen können, wenn wir vernünftige Schutzmaßnahmen ergreifen würden. Und das ist das, was wir kritisieren. Lassen Sie uns auch endlich zusammen mit der Politik und den Fachgesellschaften und den Krankenhausgesellschaften an einen Tisch setzen und sagen, wie können wir das stemmen? In der Tat, das Geld ist offensichtlich nicht da, aber es ist über Jahre weggespart worden. Die Länder sind ihren Verpflichtungen nicht nachgekommen. Und diese Kritik muss man einfach mal ganz klar und deutlich an dieser Stelle äußern dürfen.
8: Danke, Uwe Janssens, für diese Einschätzung live in unserer Sendung. Ja, an diesem Wochenende

0: Ende waren natürlich auch viele Festivals und Veranstaltungen geplant. Manche haben der Hitze getrotzt, aber viele mussten abgesagt werden. Hier zum Beispiel in Stuttgart. Hier konnte der zweite Tag des Kesselfestivals nicht stattfinden. Laut den Verantwortlichen habe die Wetterlage das Festival über Stunden hinweg an die Belastungsgrenzen geführt. Über eine Belastungsgrenze haben wir auch schon etwas erfahren in der Tagesschau, nämlich was die hohen Temperaturen tatsächlich für die Gewässer in Deutschland bedeuten. Axel John, mit dem bin ich jetzt verbunden, der steht direkt in Mainz am Rhein. Axel, welche Folgen haben denn die hohen Temperaturen auf die Tiere im Rhein?
1: Also die Wassertemperatur hier in Mainz im Rhein, die ist in den vergangenen Tagen deutlich angestiegen auf eine Marke von 28%. Das ist für die Fische wirklich ein sehr kritischer Wert, denn diese Hitze, die entzieht dem Wasser Sauerstoff. Aber um mit diesen extrem hohen Temperaturen klarzukommen, brauchen die Fische eben besonders viel Sauerstoff. Und es gibt eine zweite Hürde, der Pegel, nicht nur hier in Mainz, sondern auch in anderen Flüssen und auch an anderen Stellen des Rheines, der ist gesunken und die Fische, die gehen ganz gerne in Ufernähe, wenn es heiß ist, um dort den Schatten von etwa Bäumen abzukriegen. Auch das ist versperrt. Also eine kritische Situation, aber schlimmer ist es etwa an der Obermosel hier in Rheinland-Pfalz. Da haben wir eine Wassertemperatur von 35 Grad und da gehen die Behörden davon aus, ja, dass in den nächsten Tagen es dort ein Fischesterben geben wird.
0: Danke, Axel John, für diese Einschätzungen live aus Mainz. Ja, das, was wir bei hier uns im Land im Moment erleben, das nennen die Experten einen sogenannten Hitzedom. Der kam zu uns aus Frankreich, also aus dem Westen. Und auch dort stellen sich die Menschen natürlich auf diese hohen Temperaturen jetzt ein. In Paris bleiben die Parks geöffnet. Ein Freilufthotel in Zeiten der Hitzewelle. Der Canal Saint-Martin ist zum Schwimmen freigegeben. Die Feuerwehr sorgt mit Badewannen für Erfrischung und die Rathäuser öffnen ihre Türen für die Menschen, die Abkühlung suchen. In der ungarischen Hauptstadt Budapest kühlen sich die Menschen in den öffentlichen Thermen ab oder im Sprühnebel vor dem Parlament. In Italien ist in 18 Städten Warnstufe Rot ausgerufen worden. Trotzdem feiern Fans der Vespa aus aller Welt in Rom den 80. Geburtstag des Kultrollers. Ja, mit diesen Bildern, die zeigen, wie unsere europäischen Nachbarn mit der Hitze umgehen, beenden wir diesen Brennpunkt für heute. Abkühlung ist ja schon in Sicht. Die Gewitter, das haben wir gerade von Claudia Kleinert gehört. Im Ersten geht es jetzt hier weiter mit dem Schlagerboom Open Air und Florian Silbereisen. Die Kollegen der Tagesthemen halten Sie natürlich über alle weiteren aktuellen Entwicklungen auf dem Laufen. Kommen Sie gut durch die Hitze. Einen schönen Abend noch.

0: Schmerzmäßig geht es auch, nicht zu spüren. Keine Schmerzen, sehr schön.
1: An diesem Morgen wurde Silke Knebel am rechten Knie operiert. Der Grund? Schwere Arthrose. Dank neuer OP-Technik und spezieller Nachsorge ist sie bereits 2,5 Stunden später wieder erstaunlich mobil. Hermann Welzenbach hat ein Kaufhaus im Spessart. Ihn plagt Gelenkverschleiß in beiden Knie- und Hüftgelenken. Ein Orthopäde schlug ihm künstliche Gelenke vor.
2: Dann habe ich gefragt, wie lange falle ich aus? Dann sagte ich, ja, mindestens 12 Wochen. Dann habe ich gesagt, das kann ich nicht, dann bin ich bankrott.
1: Eine Spezialklinik bot ihm eine neue Spritzenbehandlung an. Ich probiere es aus, sagte Hermann Welzenbach. Sita Schuler trifft sich einmal im Monat mit ihren Freunden zum Volkstanz. Jedes Mal ein großer Spaß. Ohne Schmerzen, trotz starker Arthrose im linken Knie. Wie sie und andere Menschen mit Gelenkverschleiß von neuartigen Spritzen oder modernen Operationstechniken profitieren, zeigt dieser Film. Über einen Zeitraum von mehreren Jahren haben wir 4 Patienten begleitet.

0: Hermann Welzenbach. Als wir ihn kennenlernen, ist er 72. Für die Menschen in der Spessart-Gemeinde Rieneck ist das Kaufhaus Welzenbach das Herz ihres Ortes. Nach jahrzehntelanger 6-Tage-Arbeit spielte der Körper des rastlosen Chefs irgendwann nicht mehr mit. Schmerzen zunächst tagsüber bei der Arbeit und später sogar nachts im Bett.
1: Ich habe die Schwierigkeit mit beiden Knien und auch mit beiden Hüften. Vor 2 Jahren ist mir es noch gut gegangen, aber ich meine, was kaputt ist, ist kaputt, das weiß man. Da bin ich nach Werneck zum Professor Hendrich. Daraufhin hat er mir vorgeschlagen, mit Spritzen zu probieren, mit Aufbauspritzen. Das hat er dann 3-mal hintereinander gemacht und mir geht es gut in den Knien. Und beim letzten Mal habe ich dann eben noch gefragt, könnte man das auch für die Hüfte machen? Und da sagt er, selbstverständlich. Und dann hat er bei der letzten Kniespritze hat er eben auch die Hüfte gespritzt. Und ich hoffe, dass es genauso gut anschlägt wie bei den Knien. Ich merke nämlich von den Knieschmerzen überhaupt nichts mehr. Ja? Dann muss man halt die Entwicklung sehen, wie es weitergeht. Und ich hoffe, dass ich ohne OP einfach zurechtkomme.
0: Am Nachmittag werden wir erfahren, welche Spritze Hermann Welzenbach in sein rechtes Hüftgelenk bekommt. Aber vorher heißt es für ihn, Getränke ausliefern. Arbeit geht vor. In Deutschland leiden etwa 12 Millionen Menschen an Arthrose. Ab 60 ist jede zweite Frau und jeder dritte Mann betroffen. Verursacht wird der Gelenkverschleiß durch Bewegungsmangel, angeborene Fehlstellungen wie X- oder O-Beine, Verletzungen und vor allem Übergewicht. Grundsätzlich kann Arthrose alle Gelenke betreffen, am häufigsten jedoch Hüfte und Knie. Bei Arbeit, Sport oder Belastungen des Alltags muss das Knie mehr aushalten als andere Gelenke. Die Gelenkflächen von Oberschenkel- und Schienbeinknochen sind von einer glatten Knorpelschicht überzogen. Sie schützt die Knochen und ermöglicht reibungslose Bewegungen. Die Schleimhaut an der Innenseite der Gelenkkapsel hat 2 wichtige Aufgaben. Sie sorgt für den Abbau von feinem Knorpelabrieb. Sogenannte Fresszellen übernehmen diese Aufgabe. Außerdem produziert die Gelenkschleimhaut die Gelenkschmiere. Sie sorgt für reibungsarmes Gleiten aller Gelenkteile und ernährt den Knorpel. Durch regelmäßige Be- und Entlastung wird die Gelenkschmiere in den Knorpel eingewalkt. Wird das Gelenk jedoch über einen längeren Zeitraum nicht bewegt oder fehlbelastet, kommt es zu einer Unterernährung des Knorpels. Die Oberfläche bekommt Risse und Knorpelzellen sterben ab. Das ist der Beginn der Arthrose. Schreitet sie voran, können die Fresszellen irgendwann die abgestorbenen Knorpelzellen nicht mehr abbauen. Außerdem produziert die Schleimhaut zu wenig Schmiere. Das Gelenk entzündet sich und schwillt an. Es schmerzt bei jeder Bewegung oder sogar in Ruhe. Wenn der defekte Knorpel die Gelenkknochen nicht mehr vor Belastung schützen kann, bilden sich knöcherne Ausläufer und der Gelenkspalt wird immer schmaler. Das Gelenk wird zusehends steifer und schmerzhafter. So wie beim Knie verläuft die Arthrose auch bei allen anderen Gelenken des Körpers. Aus gelegentlichem Zwicken im Knie kann im Laufe der Jahre eine Arthrose werden. Das erfuhr Sita Schuler in Villingen-Schwenningen.
2: Vor 10 Jahren hat man mir gesagt, dass ich Arthrose im linken Knie habe. Und die Beschwerden waren einigermaßen erträglich. Mit Schmerztabletten und mit Cremes und so hat man das gut in den Griff gekriegt. Und vor ungefähr einem Jahr habe ich so Schmerzen gehabt, dass ich nicht mehr laufen konnte. Und dann hat man mir gesagt, ich habe linken Innenmeniskus, sei beschädigt, den müsste man reparieren.
0: Bei der Spiegelung eines Kniegelenks glätten viele Orthopäden zusätzlich Meniskusrisse und entfernen Knorpelbruchstücke und Schleimhautfetzen. Offensichtlich verlief bei Sita Schuler nicht alles wie geplant. Denn nach der Meniskusglättung waren ihre Schmerzen stärker als vorher.
2: Alles hat nichts gebracht und dann habe ich mit meinem Cousin darüber gesprochen und der hat gesagt, geh mal nach Tübingen in die Praxis, die sind auf Knie spezialisiert.
0: Dr. Fritz bietet Sita Schuler die Behandlung mit Hyaluronsäurespritzen an. Auf diese Art versuchen Orthopäden schon seit über 20 Jahren Arthrosen zu bekämpfen. Der Grund? Die in jedem Körper vorkommende Substanz Hyaluronsäure bindet viel Wasser. Im Gelenk ist sie der wichtigste Bestandteil von Schleimhaut, Schmiere und Knorpel. Schmerzen und Entzündung gehen zurück. Knorpelflächen werden geglättet und das Gelenk lässt sich wieder besser bewegen. Aber die Dauer der Wirkung schwankt von Patient zu Patient. Und bis heute zahlen die Krankenkassen die Hyaluronsäurebehandlung nicht.
3: Ganz locker hängen lassen, das Knie. So, das war's. Ich hoffe, es war nicht zu schmerzhaft.
2: Okay.
3: Okay, genau.
0: Wie lange die Spritzen Sita Schuler helfen, werden wir später überprüfen.
3: So, passt da drauf und fertig.
0: Hermann Welzenbach, der arthrosegeplagte Kaufmann aus dem Spessart, hat heute einen Termin in der Orthopädie von Schloss Werneck, gut 30 Kilometer nördlich von Würzburg. Das Barockschloss ist keine Privatklinik. Patienten aller Kassen werden hier ambulant und stationär behandelt. Schloss Werneck verfügt nicht nur über einen hochmodernen OP-Trakt, sondern bietet auch neue Therapien ohne Operation an. Hermann Welzenbach ist gespannt, was ihm Chefarzt Professor Hendrich rät.
4: Also hier haben wir, wenn Sie sehen, außen noch einen recht guten Gelenkspalt, hier innen eigentlich auch noch. Aber wenn man es in der Seitsicht sieht, und es sind ja Stehaufnahmen, dann sehen Sie, dass sich hier der Oberschenkel doch schon in den Unterschenkel einbohrt. Und bei der Hüfte haben wir dann eben eine Situation, wo wir eine sogenannte Einwanderungsarthrose haben. Das heißt, die Hüfte tritt tiefer in die Pfanne ein. Die Patienten, die diese Zysten im Hüftkopfbereich haben, das sind meistens die Patienten, so wie Sie es auch gesagt haben, die auch Nachtschmerzen haben. Wollen Sie mir noch mal ein paar Schritte vorlaufen?
0: Also ich denke, Sie noch das Hüft- Am Gangbild sieht der Arzt, dass es eigentlich an der Zeit wäre, sich Gedanken über eine neue Hüfte zu machen. Aber Hermann Welzenbach will das nicht.
1: Ich bin zwar 72 und jeder andere ist in Rente, aber durch die Situation bei uns am Ort eine Nachfolge irgendwie aufzubauen für das Geschäft. Und da brauche ich einfach noch ein bisschen Zeit.
4: Na gut, und offensichtlich sind die Spritzen zumindest eine gute Unterstützung, diese Zeit dann zu borgen.
0: Mit dieser neuen Kombinationsspritze wurden in Schloss Werneck bereits Fußballprofis und andere Spitzensportler erfolgreich behandelt. Neben der Hyaluronsäure enthält sie sogenanntes plättchenreiches Plasma, PRP. Es wird gewonnen aus dem Blut des Patienten. Aus 15 ml Blut erhält man durch Zentrifugieren in nur 15 Minuten 5 ml PRP. Diese Plättchen oder Thrombozyten sorgen im Blut nach Verletzung oder Operation für Wundheilung und Reparatur des Gewebes. Durch Zentrifugation setzen sich die schweren Blutbestandteile unten im Reagenzglas ab, die leichten oben. In der Mitte bleibt das fast durchsichtige PRP mit einem 3- bis 5-fach erhöhten Anteil an gewünschten Reparaturplättchen. Hermann Welzenbach bekommt heute PRP und Hyaluronsäure in einer Spritze. Auch diese Behandlungen zahlen die Kassen nicht. Doch dem Kaufmann hilft sie. Deshalb trägt er die Kosten.
4: Das ist also das HABCT, also Hyaluronic Acid BCT. Das ist also das Gemisch aus dem plättchenreichen Plasma mit der Hyaluronsäure.
0: In das Hüftgelenk spritzt Professor Henrich grundsätzlich nur unter Röntgenkontrolle. Denn das HABCT soll nicht irgendwo in Gelenknähe ankommen, sondern exakt im schmalen Gelenkspalt zwischen Hüftkopf und Pfanne. Mit Hilfe einer Zielnadel und einer geringen Menge Kontrastmittel kann der Arzt die Injektionsnadel genau positionieren.
4: So, jetzt ist das ein kleiner Tropfen Kontrastmittel, mit dem wir beweisen, dass wir auch tatsächlich im Gelenk sind. So, wir sehen, dass sich das Kontrastmittel hier fächerförmig im äußeren Gelenkkompartiment ausbreitet. Wir wissen also, wir sind sicher im Gelenk. Die starke Arthrose ist auch gleich mit abgebildet. Also, jetzt kann das Präparat eingespritzt werden, wenn die Nadel sicher liegt. So, und das Schöne an diesem Präparat ist, spüren Sie was Schlimmes? Nein. Schüssler. Das lässt sich letztlich über die dünnste Nadel injizieren. Und das ist natürlich für den Patienten wesentlich angenehmer als andere Präparate, die auf eine wesentlich dickere Nadel angewiesen sind. So. Das war es schon. Und, war schlimm?
1: Es war nicht schlimm.
4: Aber wir wissen ja jetzt auch, wie es geht.
1: Ja.
4: Ja? Okay. Gut.
0: In den OP-Sälen des Schlosses setzen Professor Hendrich und sein Team auch sehr viele Teil- oder Vollprothesen ein. Aber der Klinikchef weiß, dass er nicht nur Patienten wie Hermann Welzenbach Alternativen zu einem künstlichen Gelenk anbieten muss.
4: Wir haben natürlich zum einen Patienten, die sich nicht gleich operieren lassen wollen oder wo es in die Lebenssituation nicht reinpasst. Wir haben Patienten, die auch heute über 80 Jahre zum Teil gar nicht mehr operabel sind oder noch nicht operabel sind, aber Schmerzen haben. Und in dieser Situation kann man das eben günstig einsetzen und natürlich eben auch dabei auf den Patienten eingehen. Und ich habe auch noch eine dritte Gruppe von Patienten, die sagen, ich möchte, dass zunächst alles andere wirklich probiert ist, bevor ich mich zu einer Operation dann zu was Künstlichem entscheide.
0: Alles andere probiert hat auch Edith Geiger. Womöglich wird sie nun um eine Operation nicht herumkommen. 10 Jahre, nachdem die Schmerzen in ihrem linken Knie begannen.
5: Mit 50 Jahren fingen dann die akuten Beschwerden an. Ich habe dann Hyaluronsäurespritzen bekommen, habe manuelle Therapie bekommen und habe selber auch Bewegungstraining gemacht, sodass ich über diesen Zeitraum wirklich auch damit gut zurechtgekommen bin. Jetzt hat es aber nicht mehr funktioniert. Die Beschwerden wurden immer stärker. Ich kann kaum noch die Treppen rauf und runter steigen. Steigungen gehen gar nicht und das Knie in sich blockiert.
0: 10 Jahre kam Edith Geiger mit Spritzen und anderen Therapien zurecht. Jetzt sucht sie nach der schonendsten Operationsmethode.
5: Mein Orthopäde hat mir dann die Gelenkklinik in Gundenfingeln empfohlen. Und die Kilometer spielten für mich keine Rolle, weil ich davon überzeugt bin, dass eine Fachklinik mir vielleicht dann helfen kann, wenn alles andere, was ich jetzt ausprobiert habe, über 10 Jahre hinweg nicht mehr geholfen hat.
0: Die Gelenkklinik Gundelfingen am Stadtrand von Freiburg hat sich einen Namen gemacht für gelenkerhaltende Operationen. Heute hat Edith Geiger einen Termin bei Professor Ostermeier. Zunächst überrascht der Arzt sie mit der tatsächlichen Diagnose.
6: Ich kann Ihnen ein wenig die Angst nehmen. Eine komplette Arthrose des Kniegelenks haben Sie nicht. Ihre Arthrose ist zwischen Kniescheibe und Oberschenkel. Man sieht eben hier die starke Arthrose ganz isoliert zwischen Kniescheibe und Oberschenkel. Hier die Kniescheibe, da der Oberschenkel und dass eben dieser Gelenkspalt quasi vollkommen aufgehoben ist. Demgegenüber, wenn man sich jetzt den Knorpel zwischen Oberschenkel und Unterschenkel anschaut, dann ist hier noch eine wunderbare Knorpelschicht zu sehen. Einmal hier am Oberschenkel und hier am Unterschenkel und das diese zwei schwarzen Dreiecke sind der Meniskus, in diesem Fall der Außenmeniskus. Auch der ist noch vollkommen intakt. Das heißt, Ihre Arthrose isoliert sich direkt zwischen Kniescheibe und Oberschenkel.
7: Und was heißt das jetzt für mich?
6: Ja, das heißt für Sie, dass wir eben nicht das ganze Kniegelenk ersetzen müssen, sondern nur einen Teil des Kniegelenks ersetzen müssen. Und dementsprechend sind Sie keine Kandidatin für ein künstliches Kniegelenk, sondern Sie sind eine Kandidatin für einen Teilersatz. Und das ist eben kein künstliches Kniegelenk, sondern es ist ein ganz isolierter Ersatz des Bereiches, der bei Ihnen auch verschlissen ist. Und das würden wir eben ersetzen durch diesen Teilersatz, dass man hier dann diesen Metallersatz einbringt, der dann die entsprechende Gleitfläche bringt und hier auf der Rückseite die Rückfläche mit dem Kunststoff ersetzt und dann ist hier wieder ein ganz normales Bewegen möglich.
0: Ein Implantat ähnlich wie ein Inlay beim Zahnarzt. Das scheint die Lösung für ihr krankes Kniegelenk zu sein. Noch länger als Edith Geiger macht dem Polizeibeamten Josef Brüger seine Arthrose zu schaffen. Schon mit Ende 20 plagten ihn beim Sport oft heftige Schmerzen im rechten Hüftgelenk. Die Ärzte sagten ihm damals, angeborene Fehlstellung der Hüfte, da hilft nur ein künstliches Gelenk. Kommt nicht in Frage, sagte Josef Brüger.
8: Ich bin jetzt erst 30, habe ich gesagt, nee, vielleicht mit 40. Und wie ich dann 40 war, sage ich, nee, mit 40, das ist mir auch zu bald. Mit 50, und dann war ich 50, ja, nee, das zöge ich mir schon noch raus. Mittlerweile schaffe ich es nicht mehr bis 60, dass ich es rauszöge, weil jetzt bin ich 59 und die Schmerzen sind so unerträglich, dass ich sagen muss, ich muss es machen lassen.
0: In der Orthopädie von Schloss Werneck hat Josef Brüger einen Termin bei Professor Henrich. Er bietet ein völlig neues Operationsverfahren bei Knie- und Hüftgelenkserkrankungen an. Die computergestützte Makoplastie.
4: Warum wir die computergestützte Operation als günstig für Sie empfinden, ist, dass eben die eigentliche Hüftpfanne hier schon nach außen verlagert ist. Ja, das Hüftgelenk ist immer weiter nach außen gedrängt worden. Und das

0: während der Operation kontrollieren können, dass das exakt der Beinlänge der anderen Seite hinterher entspricht.
1: Das Problem bei Herrn Brügger ist etwas, was wir auf den normalen Röntgenbildern zunächst mal gar nicht erkennen. Die Pfanne ist nach hinten geöffnet und nicht wie im Normalfall nach vorne. Hier haben wir nun die Möglichkeit, in der Makroplastie diese Pfannenversorgung dreidimensional zu planen. Wir können auch sehen, wie viel Knochen abgetragen werden muss, um die Pfanne richtig zu positionieren.
2: Bei der Makroplastie wird aus den CT-Bildern des Patienten ein räumliches Bild erstellt. Mithilfe des grafischen Modells können Professor Hendrich und sein Mitarbeiter bereits in der Planung von Josef Brüggers OP die gewünschten Achsen, Beinlängen und Schnitte millimetergenau berechnen. Der Knochenverlust durch Fräsen und Sägen ist nur etwa halb so groß wie bei einer herkömmlichen Gelenk-OP und die Reha-Zeit ist deutlich kürzer.
0: Und das Besondere an der Makroplastie ist nun, dass ich heute schon weiß, wie morgen mein Röntgenbild aussehen wird. Perfekt.
2: Der Polizeibeamte beschließt, die computergestützte Operation ist genau das Richtige für mich. In wenigen Tagen wird es soweit sein. In der Zwischenzeit fahren wir zu Hermann Welzenbach in den Spessart. Nach der Behandlung beider Knie- und Hüftgelenke mit einer Kombination aus PAP und Hyaluronsäure ist er wieder mit seinem Minibus unterwegs. Der 72-Jährige weiß, schwere Kästen schleppen, das ist schlecht für den Rücken und erst recht für seine Gelenke. Aber es gibt niemand, der ihm diese Arbeit abnehmen könnte. Hermann Welzenbach beschließt, es muss ein Ausgleich her. Probestunde im Fitnessstudio. Denn der Arzt hat ihm gesagt, Spritzen allein reicht nicht. Muskelaufbau unterstützt die Behandlung.
3: Die Schulterweite stellen.
4: Müsst ihr euch einstellen, 27.
5: Etwas langsamer. Gut, jetzt haben wir 20.
4: 20 haben wir.
5: Gut, perfekt. Etwas Kraft zurück. So, Knie fixieren bitte. Gelenke nicht ganz durchstrecken.
2: Gezieltes Training der Oberschenkelmuskulatur und runde, gelenkfreundliche Bewegungen wie beim Radfahren. Dafür will er ab sofort dreimal pro Woche ins Studio gehen. Denn am Plan für die nächsten Jahre hat sich nichts geändert. Das Kaufhaus weiterführen und keine künstlichen Gelenke. Eine Operation steht jedoch heute in Gundelfingen an. Im Gebäude hinter den Kastanien befindet sich der OP-Trakt der Gelenkklinik. Edith Geiger steht als Erste auf dem OP-Plan. Bei diesem Eingriff bleiben wesentliche Strukturen des Kniegelenks, wie Kreuzbänder, Menisken und Nerven, vollständig erhalten. Das Kniegelenk wird von einer Bindegewebskapsel umhüllt. Diese Kapsel, die beiden Seitenbänder, vorderes und hinteres Kreuzband und Kniescheibe, sorgen für eine stabile Führung der Gelenkknochen. Innen- und Außenmeniskus wirken zusätzlich wie Stoßdämpfer. Zunächst überprüft Professor Ostermeier mit einer Arthroskopie die genaue Situation im Kniegelenk. Das erleichtert die Planung und verkürzt die OP-Zeit.
6: Man sieht, dass also ein vollkommen unversehrter Meniskus hier ist. Und auch der Knorpel ist schön erhalten hier. Man sieht hier eine schöne Spannung im vorderen Kreuzband. Auch gut ausgebildet, keine Ruptur zu finden. Hier sieht man nochmal schön die Arthrose hinter der Kniescheibe und eben doch die deutliche Arthrose auch hier im sogenannten patellofemoralen Gleitlager.
2: Bei dem Eingriff werden zunächst die kranke Rückseite der Kniescheibe und das Gleitlager am unteren Ende des Oberschenkels freigelegt. Links sehen wir das spätere inlayartige Implantat, rechts eine gleich große Glasschablone. Eine Knorpelfläche genau dieser Größe und Höhe wird der Operateur nun ausfräsen.
6: Das wird eingeklebt, aber hier kommen noch so kleine Verankerungsstifte, die werden gleich noch reingebohrt, das machen wir jetzt gleich.
2: Das neue Gleitlager passt perfekt. Jetzt bohrt der Arzt drei Löcher in den Knochen, um das Inlay später fest zu verankern.
6: Jetzt sieht man, ist das quasi alles vorbereitet für die Aufnahme des Gleitlagers.
2: Zweiter Teil des Eingriffs. Mit einer Säge entfernt der Operateur die stark deformierte Rückseite der Kniescheibe.
6: Also man sieht jetzt, dass wir hier so etwa ein Drittel der Dicke der Kniescheibenrückfläche, also hier diesen verschlissenen Anteil, durch so einen horizontalen Sägeschnitt entfernt haben.
2: Im nächsten Schritt muss eine neue glatte Kunststoffrückfläche an der verbliebenen Kniescheibe befestigt werden.

0: Das wäre dann die neue Rückfläche.
1: Mit Knochenzement wird das Metallgleitlager am Oberschenkelknochen fixiert. Das überschüssige Material wird entfernt. Etwa 10 Minuten dauert es, bis der verwendete Knochenzement ausgehärtet ist. Jetzt wird mit Hilfe einer Klemme die Kunststofffläche an der Rückseite der Kniescheibe befestigt. Bevor er die Wunde verschließt, überprüft Professor Ostermeier, ob die Teilprothese fest verankert ist und vor allem, ob sie tadellos funktioniert.
0: Und wir sehen, sie läuft schön zentriert. Es gibt keine Tendenzen, dass die Kniescheibe in irgendeiner Richtung nach links oder rechts ausweicht, sondern sie wird wunderschön geführt hier von dem Prothesenbett.
1: Nun heißt es nur noch zunähen. Ende des Eingriffs. Später wollen wir Edith Geiger noch einmal treffen. Wir sind gespannt, wie sie mit dem Inlay in ihrem linken Knie zurechtkommt. Was Edith Geiger bereits geschafft hat, steht Josef Brüger an diesem Morgen in der Orthopädie von Schloss Werneck noch bevor. Operation eines arthrosekranken Gelenks. Es ist jedoch kein normaler Eingriff. Der Polizeibeamte wird mit der computergestützten Makoplastie ein neues rechtes Hüftgelenk erhalten. Er ist bereits in Narkose, als Professor Hendrich und seine Mitarbeiter die ersten Schritte des Hightech-Eingriffs vornehmen. Dieses ist das Herzstück der Makoplastie-OP, ein optisches Navigationssystem. Die von ihm erfassten Daten sind Voraussetzung für alle weiteren Operationsschritte. Das System verarbeitet die Positionsdaten dieser Sensoren, die per Infrarot übertragen werden. Punkt für Punkt vermisst der Operateur damit das betroffene Gelenk. Es erscheint als räumliches Bild auf dem Monitor. Je präziser der Arzt jetzt misst, desto sicherer ist später der Operationserfolg. Kollegen aus anderen Kliniken verfolgen aufmerksam jeden Schritt des Eingriffs. Nun kann Professor Hendrich mit einer computergestützten Präzisionssäge Hüftkopf und Hals des erkrankten Gelenks millimetergenau heraustrennen.
2: Also wir haben an diesem Hüftkopf alle Zeichen der Arthrose. Eine riesige Schliffzone, wo durch den abgeschliffenen Knorpel bereits unten durch den Knochen die Knochengefäße durchscheinen. Randanbauten, die sogenannten Osteophyten. Hier unten Entzündungsgewebe, die entzündliche Synovialschleimhaut. Und natürlich auch die Verdichtung des Knochengewebes, was hier wie poliert wirkt. Und es ist klar, dass bei diesen eröffneten Gefäßen der Patient natürlich Bewegungseinschränkungen und Schmerzen spürt.
1: Zeit für den Einsatz der Präzisionsfräse. Auch sie wird mit Hilfe des Computers gesteuert. Professor Hendrich modelliert nun eine neue Hüftpfanne in den Beckenknochen.
2: Und jetzt bitte wieder auf dem Monitor übernehmen.
1: Versehentlich falsch fräsen kann der Arzt dabei nicht. Denn sobald er von der Planung abweicht, schaltet sich die computergestützte Fräse automatisch ab. Das Pfannendach wurde anatomisch exakt herausgefräst. Nun kann die neue Hüftpfanne aus einer speziellen Metalllegierung eingesetzt werden. Professor Hendrich steckt die Pfanne auf einen Applikator und setzt sie zementfrei ein. Das geht schnell und routiniert. Auf dem Kontrollmonitor verfolgt der Arzt, wie genau die blau dargestellte neue Pfanne bereits positioniert ist. Mit wenigen gezielten Schlägen kann er nachkorrigieren, bis die Idealposition erreicht ist.
2: Dann meine Klemme noch mal bitte.
1: Als nächstes steht die Positionierung des neuen Hüftschaftes an. Er besteht aus Titan und Aluminium. Auch er wird ohne Zement eingesetzt. Den erforderlichen Platz im Röhrenknochen des Oberschenkels schafft der Operateur nun mit Handbohrer und Raspel. Jetzt kann der Schaft eingesetzt werden. Sobald der Schaft seine endgültige Position erreicht hat, kann der Operateur den neuen Keramikhüftkopf einsetzen.
2: Alles klar?
1: Die ärztlichen Kollegen verfolgen bis zum Schluss jeden Schritt dieser zukunftsweisenden OP-Technik. Jetzt wird der Keramikhüftkopf in der Pfanne versenkt. Damit hat Josef Brüger ein neues Hüftgelenk. Zu diesem Zeitpunkt, 2017, werden Makoplastie-Operationen in Deutschland nur in Schloss Werneck angeboten, und Josef Brüger ist einer der ersten Patienten. Ein Tag später. Professor Hendrich will wissen, wie es seinem Pionierpatienten geht.
3: Herr Professor, mir geht es sehr gut.
2: Wenn ich Ihnen jetzt ganz leicht helfe oder auch vielleicht ohne meine Hilfe, schaffen Sie das, gestreckt anzuheben?
3: Ich probiere es.
2: Wahnsinn. Klasse. Wie lange konnten Sie das jetzt schon nicht?
3: Ich würde sagen, es sind schon 10 Jahre her, wo das nicht mehr so ging.
4: Wunderbar. Ja,
3: prima.
1: Wir werden überprüfen, ob die Makroplastie auch langfristig hält, was bei und unmittelbar nach der OP so beeindruckend funktioniert.
3: Bin ich froh drum.
4: Ja?
3: Ja.
4: Prima.
1: Zeitsprung. März 2019. Seit 4 Jahren bekommt Sita Schuler Hyaluronsäurespritzen in ihr linkes Kniegelenk. Nach wie vor nur eine pro Jahr. Doch inzwischen merkt sie, dass ihre Arthrose voranschreitet. Deshalb sucht sie nach neuen, schonenden Therapien. Heute hat sie ihren nächsten Termin im Gelenkzentrum Mössingen in der Nähe von Tübingen. Dr. Fritz betreut Sita Schuler seit 4 Jahren.
2: So, guten Morgen,
5: guten
2: Frau Schuler.
5: Guten Morgen, Herr Fritz.
2: Jetzt, wie geht's Ihnen?
5: Ah, danke, gut, soweit.
2: Prima, was macht's Knie?
5: Ja, das geht, das lässt sich jetzt nicht mehr so ganz.
2: Also, ich sehe schon, Ihre Beweglichkeit ist etwas schlechter geworden. Sie können nicht mehr vollständig strecken und auch nicht mehr so gut beugen.
5: Ganz strecken geht auch nicht mehr, aber ich bin relativ schmerzfrei. Mhm.
2: Solange Sie so gut zurechtkommen, dann machen wir weiter und probieren wir es nochmal mit der Spritze. Gell?
5: Ja, so weit wie möglich möchte ich das machen, weil ich möchte mein eigenes Knie so lang wie möglich erhalten und die OP so weit wie möglich rausziehen. Ja.
2: So, dann ganz locker lassen. Piekst es geschwind. So, das war's.
5: Ja.
2: Wenn Ihr Gelenk praktisch den Dienst versagt und Sie sich eingeschränkt fühlen, dann ist es soweit, dass man einen Oberflächenersatz machen kann, also ein künstliches Kniegelenk.
5: Mhm. Und wie sieht das aus, so ein künstliches Kniegelenk, also ein Oberflächenersatz?
2: In Ihrem Fall würde man die Kniegelenksoberfläche entfernen und dann eben durch ein Metallschild ersetzen, das ins Gelenk hinein geklebt oder hinein zementiert wird. Der Bandapparat bleibt noch erhalten, also es ist kein Scharniergelenk, sondern einfach ein Oberflächenersatz, ähnlich wie eine Zahnkrone, muss man sich das vorstellen.
1: Mhm. Ja. Aber gibt es wirklich nur OPs und Hyaluronsäurespritzen? Sita Schuler ist in einer Illustrierten auf etwas gestoßen.
5: Ob das Sinn macht?
2: Naja, gut, da gibt es natürlich viele Anbieter und auch verschiedene Präparate am Markt. Das sind Nahrungsergänzungsmittel. Also das Versprechen, dass man damit wieder Knorpel aufbauen kann, das funktioniert nicht.
5: Das funktioniert nicht.
1: Dr. Fritz ist überzeugt, dass die sogenannten Knorpelaufbaupräparate wirkungslos sind. Aber viele Arthrose-Betroffene glauben daran. Wir wollen es genauer wissen und fahren nach Kiel, um herauszufinden, was es mit den Wundermitteln auf sich hat. Ein Forschungsschwerpunkt des Universitätsinstituts für pharmazeutische Biologie sind Nahrungsergänzungsmittel, zu denen auch die sogenannten Knorpelaufbaupräparate zählen. Die wichtigsten sind Glucosamin und Chondroitin. Professorin Susanne Alban ist Direktorin des Instituts. Seit Jahren nimmt sie diese, vor allem in der Yellow Press seniorengerecht angepriesenen, angeblich knorpelaufbauenden Tabletten und Kapseln unter die Lupe.
6: Seit über 10 Jahren werden diese Produkte proklamiert, die Gelenkbeschwerden zu beseitigen. Und das ist für einen Pharmazeuten fürchterlich, wenn man sich das anhören muss. Denn es gibt keine klinische Evidenz, das heißt, es gibt keine klinischen Studien, die eine solche proklamierte Wirksamkeit belegen. Und ein pharmazeutisches Problem ist, dass diese Produkte, die hier als Nicht-Arzneimittel in den Verkehr gebracht werden, häufig qualitativ sehr schlecht sind und teilweise nur ganz wenig von diesen Stoffen enthalten oder diese Stoffe sind instabil. Wenn jemand zu mir kommt und sagt, endlich sind meine Gelenkbeschwerden weg, seit ich dieses neue Präparat nehme, dann denke ich mir im Stillen, als Wissenschaftlerin weiß ich, das kann jetzt eigentlich nicht sein, aber das würde ich ihm nicht sagen. Das fällt in den Bereich des Aberglaubens. Derjenige könnte sich genauso gut eine Spielkarte Pik 7 aufs Knie legen und sagen, es hat mir geholfen.
1: Kein gutes Zeugnis der Expertin für diese Präparate. Von Kiel geht es in den Spessart. Unterhalb der Burg Rieneck, mitten im Ort, hat Hermann Welzenbach sein Kaufhaus. Vor 4 Jahren haben wir ihn erstmals getroffen. Noch immer lebt er mit seiner Arthrose ohne Operation. Doch nun plagt

0: ein anderer Schmerz.
1: Wir haben den Laden seit 68 Jahren und ich selbst 62 Jahre. Und werde die nächste Woche jetzt mit 76 Jahren das Geschäft aufgeben. Es ist nicht einfach und ich sage heute schon, es beginnt die schwierigste Zeit in meinem Leben. Ich stelle mir das furchtbar vor, aber meine Frau sagt, es würde mir gut gehen dabei.
0: Vor 4 Jahren waren wir dabei, als Hermann Welzenbach in Schloss Werneck seine ersten Spritzen in Hüft- und Kniegelenk bekam. Trotz des starken Gelenkverschleißes kam er mit jeweils einer Spritze pro Jahr aus. Bei ihm hat sich die Kombination aus Hyaluronsäure und plättchenreichem Plasma, zentrifugiert aus dem eigenen Blut, bewährt. Über Schmerzen in den Gelenken verliert Hermann Welzenbach kein Wort. Das Ende des Kaufhauses bedrückt ihn offensichtlich sehr. Professor Hendrich versucht, ihn aufzumuntern.
2: Hallo, Herr Welzenbach. Hallo.
3: Hallo, hallo.
2: Ist das Jahr schon wieder um?
3: Ja.
0: Aufziehen des HABCT-Gemisches aus PRP und Hyaluronsäure, genaue Positionierung der Nadel im rechten Hüftgelenk, dann beginnt die Injektionsbehandlung. Auch für Hermann Welzenbach ist inzwischen alles Routine. Zum Schluss, wie immer, spritzt der Arzt das HABCT in die Kapsel des rechten Kniegelenks.
2: Okay, geschafft. Sie haben es überstanden.
3: Okay.
2: Wieder für ein Jahr.
3: Sehr schön.
2: Es ist mittlerweile eine Reihe von Patienten, die eigentlich schon zur Operation angestanden sind, die wir jetzt eben über 4 bis 5 Jahre tatsächlich noch so führen konnten und die dann einmal pro Jahr für die Injektion wiederkommen.
0: In Schloss Werneck ist inzwischen ein Patient eingetroffen, auf den wir sehr gespannt sind. Josef Brüger. Vor 2 Jahren operierte Professor Hendrich computergestützt seine stark deformierte rechte Hüfte.
4: Würden Sie sagen, dass Sie vergessen haben, dass da eine Operation war?
5: Ja, das ist das Gefühl. Man steht früh auf und auf einmal, so vielleicht 2-3 Stunden später, sagt man, au, ich habe ja eine neue Hüfte, ne? Und habe überhaupt dann nicht mehr dran gedacht, ne? Also man lebt einfach ohne Beschwerden und ohne Gedanken an, dass man eine neue Hüfte hat.
4: Also das ist das, was wir uns im Idealfall wünschen. Jetzt würde ich gerne noch sehen, wie Sie laufen. Also worauf ich ganz besonders achte, ist, ob, wenn ich Sie von hinten betrachte, wie symmetrisch das mit der Hüfte funktioniert. Und das ist perfekt.
0: Vor 2 Jahren, kurz vor der Makroplastie-Operation, konnte Josef Brüger nicht normal gehen, sondern eigentlich nur humpeln. Jetzt zeigt sich, dass der computergestützte Eingriff offensichtlich sehr erfolgreich war. Über 30 Jahre quälten Josef Brüger Schmerzen in der rechten Hüfte. Inzwischen ist diese schlimme Zeit fast vergessen. Ohne Probleme kann er heute wieder kilometerlang in beeindruckendem Tempo laufen.
6: In Bezug auf die Hüfte habe ich überhaupt keine Schmerzen mehr. Beim Schlafen, was früher große Probleme gemacht hat, geht einwandfrei. Und ob das Autofahren, das Sitzen, alles so, wie ich mir es eigentlich wünsche. Und hoffentlich bleibt es auch so.
0: Jetzt möchten wir wissen, wie es Edith Geiger geht, die ebenfalls vor 2 Jahren operiert wurde. In der Gelenkklinik Gundelfingen bei Freiburg erhielt sie eine Teilprothese in ihrem linken Kniegelenk. Wir treffen sie bei einem Spaziergang mit einer Freundin im Park. Das Ergebnis der Operation ihres linken Kniegelenks war so ermutigend, dass sie sich vor einem Jahr auch das arthrosegeschädigte rechte Knie operieren ließ. Wie kommt sie mit den beiden Inlays in ihren Knien zurecht?
7: Ich kann längere Strecken schmerzfrei laufen. Das ist ganz, ganz toll. Das ist ein fantastisches Gefühl. Das ist echt klasse. Bin natürlich noch ein bisschen eingeschränkt, muss die Muskeln noch viel, viel mehr aufbauen. Aber ich kann schon wieder ein bisschen mehr Sport machen, bin beweglicher und das ist einfach ein ganz neues Lebensgefühl. Ne?
0: Heute hat Edith Geiger einen Termin in der Gelenkklinik Gundelfingen. Ihr Operateur, Professor Ostermeier, hat sie zur Verlaufskontrolle eingeladen. Doch zunächst möchte Edith Geiger wissen, warum der Arzt in ihrem linken Knie ein anderes Metallinlay eingesetzt hat, als in dem zuletzt operierten rechten Knie.
8: Ursprünglich haben wir bei Ihnen im ersten Knie diese etwas kleinere Teilprothese zwischen Kniescheibe und Oberschenkel eingebaut. Und im zweiten Knie haben wir eine etwas größere Variante gewählt, weil die einfach eine etwas bessere Führung darstellt. Sie hat auch noch weitere Vorteile, dass eben das Material etwas härter ist. Es ist hypoallergen, kann also dementsprechend keine Allergien auslösen und hat eben diese bessere Führung dadurch, dass es etwas breiter ist als das andere, etwas kleinere Implantat. Man erkauft sich das natürlich mit etwas mehr Knochenverlust in dem Fall, aber es ist eben die bessere Führung.
7: Was bedeutet das für das linke Knie für mich? Ist es jetzt das Schlechtere oder muss ich jetzt erwarten, dass das über kurz oder lang auch erneuert werden muss, wenn die Haltbarkeit natürlich jetzt nicht so lange ist wie mit dem rechten Knie? Ne?
8: Auch dieses Modell hat nach wie vor gute Ergebnisse und zeigt jetzt keine erhöhten Lockerungsraten. Man muss es vielleicht so beschreiben, dies ist schon gut und dies ist einfach noch ein bisschen besser. Ja, Frau Geier, zeigen Sie mal, was Sie laufen können. Gut. Sehr schön. Gut, Kniescheibe läuft sehr gut, andere Seite.
7: Also was mir auch aufgefallen ist, dass das rechte Knie jetzt langsam auch eine schöne, schlanke Form annimmt.
8: Ja.
7: Und das hatte ich vorher ja noch gar nicht. Ne? Vor der OP war das ja gar nicht möglich.
0: Edith Geiger kommt mit den Teilprothesen in ihren beiden Knien gut zurecht. Aber was ist mit den Patienten, bei denen das Kniegelenk schon so stark geschädigt ist, dass nur noch eine Vollprothese hilft? Das modernste und präziseste Verfahren für Knievollprothesen ist die Makoplastie, wie sie in Schloss Werneck angeboten wird. Professor Hendrich und seine vier Oberärzte waren die ersten, die auf die neue Technik setzten. Inzwischen sind ihnen einige andere Kliniken gefolgt. In Werneck steht am nächsten Tag Silke Knebel auf dem OP-Plan. Sie führt Besuchergruppen durch das berühmte Kloster Eberbach im Rheingau. Die Arbeit macht ihr Spaß, doch immer öfter streikt das rechte Knie.
3: Es sind permanente Schmerzen und vor allem Treppensteigen kann ich nicht mehr.
2: Das, was wir für morgen für Sie vorgesehen haben, ist eben letztlich dann das, was herkömmlicherweise unter einem ganzen Kniegelenk verstanden wird. Aber das Gute ist, es ist eben heute nur ein Oberflächenersatz, bei dem die Laufflächen überkront werden an Oberschenkel, Unterschenkel, aber das Ganze bleibt Ihr Knie.
3: Mich hat vor allen Dingen die computergesteuerte Makoplastie begeistert. Und das war letztendlich auch der Grund, warum ich mich auch hier für die Klinik entschieden habe.
0: Am nächsten Morgen. Im OP setzen Professor Hendrich und sein Team den zuvor am Computer entworfenen Plan für Silke Knebels rechtes Knie nun Schritt für Schritt um. Mit Infrarotsonden werden alle wichtigen Orientierungspunkte am rechten Knie mit den Planungsdaten abgeglichen und zu einem exakten räumlichen Bild verarbeitet. Das macht die Makoplastie zu einem präzisen und gewebeschonenden Eingriff.
9: Normalerweise entfernen diese Prothesenoperationen 8 mm Knochen. Wir brauchen aber hier, und das ist auch ein Geheimnis der Makoplastie, nur 5 mm zu entfernen. Also wirklich hauchdünne Scheibchen.
0: Die Präzisionssäge entfernt nun die grün markierten, per Computer festgelegten Knochenanteile. Aus Versehen von der Planung abweichen kann der Operateur nicht, weil dann die computergesteuerte Säge automatisch abschalten würde. Vor dem Einsetzen der Implantate überzeugt sich der Arzt davon, dass die Beinachse exakt so gerade ist wie geplant.
9: Und jetzt kommt der große Hauptspaß. 160 Grad. Technisch mögliche Beugung.
0: Bisher lief alles wie vorgesehen. Deshalb können jetzt die Implantate eingesetzt werden. Zuerst das Metallinlay am unteren Ende des Oberschenkelknochens. Dann das Gleitlager aus einem Spezialkunststoff am Schienbeinkopf. Zum Schluss die neue Kunststoffrückseite für die Kniescheibe.
9: Wir bewegen das ganze Bein jetzt in Echtzeit sozusagen durch. Und können eben diese schöne Kinematik, die wir hergestellt haben, hier uns quasi auch noch mal ansehen in Echtzeit.
0: Jetzt spritzt Professor Hendrich ein 24 Stunden wirksames Lokalanästhetikum in das zu Beginn durchtrennte Gewebe. Ein weiteres Mittel verhindert feine Einblutungen in die Gelenkkapsel und macht einen Drainageschlauch überflüssig. Die verblüffenden Folgen der beiden Spritzen beobachten wir 2,5 Stunden später. Da ist Silke Knebel nicht mehr im OP, sondern auf der Wachstation. Rapid Recovery oder schnell fit heißt das Konzept, mit dem in Werneck seit kurzem frisch operierte Patienten schneller als je zuvor mobilisiert werden.
2: Mitgebracht habe ich die Schwester Lisa und den Herrn Stubenrauch. Und die werden jetzt mal versuchen, sie mal auf die Füße hochzustellen.
3: Sehr gut.
6: So halten Sie sich hier vorne fest. Stützen das Gewicht auf die Arme. Abstellen dürfen Sie das rechte Bein durchaus. Abstellen ja, aber nicht das volle Gewicht. Ja? Okay. Und dann versuchen Sie mal, sich durch Stützen einfach nach vorne fortzubewegen. Ich bin mal da. Ich halte Sie ein bisschen. Wenn irgendwie ein Problem ist, sagen Sie Bescheid. Schmerzmäßig geht es auch. Nicht zu spüren.
7: Gar keine Schmerzen.
6: Keine Schmerzen. Sehr schön.
0: Das Schmerzmittel, das Professor Hendrich noch im OP in das rechte Kniegelenk spritzte, sorgt dafür, dass Silke Knebel bereits 2,5 Stunden nach dem Eingriff ohne Schmerzen mit dem Gehwagen unterwegs sein kann.
3: Ich bin auch sehr froh, dass es so verlaufen ist, so positiv und schmerzfrei. Und ich bin sehr zuversichtlich, dass ich bald wieder, nicht Volleyball, aber zumindest wandern gehen kann und solche Dinge.
0: 24 Stunden später. Silke Knebel ist nicht mehr auf der Wachstation, sondern in einem normalen Patientenzimmer. Der Gehwagen hat bereits ausgedient. Mit Stützen ist sie im Zimmer unterwegs. Physiotherapeut Michael Stubenrauch passt auf, dass Silke Knebel nichts passiert.
6: Ah ja, das ist auf jeden Fall besser, ne?
3: Ja.
6: Sie ist auf jeden Fall aufrechter.
3: Ja, unfassbar. Ich bin noch keine 24 Stunden wach und kann schon ein paar Schritte mit den Gehhilfen gehen. Also es hätte ich nie geglaubt, wenn ich das nicht jetzt alleine erlebt hätte.
6: Also ich bin jetzt seit 20 Jahren im Haus und es ist so, die Leute waren früher 3 Wochen noch bei uns gelegen. Das erste Mal aufstehen war eigentlich so der 4., 5. Tag frühestens. Und das Neue jetzt ist halt, dass die Patienten ja wirklich sofort nach der OP aufstehen. Die meisten erwarten mehr Schmerz und mehr Probleme und sind wirklich eigentlich in der durchwegs positiv überrascht, wie gut es dann doch schon geht.
3: Und dann hoffe ich, dass ich dann ziemlich bald ohne irgendwelche Hilfen wieder in Kloster Eberbach meine Gäste führen kann.
0: Silke Knebel und viele andere profitieren von der modernen Medizin. Neben neuen, schonenden Operationen gibt es auch Spritzen, mit denen die Arthrose lange Zeit in Schach gehalten werden kann. In allen Stadien des Gelenkverschleißes gibt es heute erstaunliche Therapieerfolge.

Guten Abend, hier ist die Tagesschau in 100 Sekunden. Wieder neuer Hitzerekord in Deutschland. Nach vorläufigen Daten wurden am Nachmittag in Möckern-Drewitz in Sachsen-Anhalt 41,5 Grad verzeichnet. Noch einmal 0,2 Grad mehr als gestern in Saarbrücken. Insgesamt wurde in mehreren Bundesländern die 40-Grad-Marke überschritten. Später sind in einigen Regionen kräftige Unwetter zu erwarten. Hoffnung auf Überlebende nach Erdbeben in Venezuela schwindet. Die offizielle Zahl der Toten ist auf mindestens 1430 gestiegen. Zehntausende Menschen werden weiter vermisst. Noch immer gibt es Nachbeben. Internationale Hilfe ist angelaufen. Auch 48 Rettungskräfte des Technischen Hilfswerks sind inzwischen eingetroffen. Angespannte Lage in der Golfregion. In der Straße von Hormus wurde nach britischen Angaben ein Tanker von einem Geschoss getroffen. Bereits in der Nacht hatten sich die USA und Iran erneut gegenseitig attackiert, trotz der vereinbarten Waffenruhe. Bahrain, wo sich das regionale Hauptquartier der US-Marine befindet, meldete einen iranischen Drohnenangriff. Israel und Libanon unterzeichnen Sicherheitsabkommen. Die mit US-Hilfe geschlossene Vereinbarung sieht eine Entwaffnung der pro-iranischen Hisbollah-Miliz und einen schrittweisen Rückzug der israelischen Armee aus dem Libanon vor. Die Hisbollah bezeichnete das Abkommen als Schande und kündigte an, ihre Angriffe auf Israel fortzusetzen. Zehntausende feiern in Budapest Pride-Parade. Es war der erste Umzug in der ungarischen Hauptstadt seit der Abwahl des rechtspopulistischen Ministerpräsidenten Orbán. In dessen Amtszeit fielen zahlreiche Gesetze, die die LGBTQ-Community in Ungarn stark einschränken. Die Teilnehmenden der diesjährigen Parade forderten den neuen Regierungschef Modjar auf, die Diskriminierung sexueller Minderheiten zu beenden. Das Wetter. Morgen viel Sonne, aber auch Quellwolken und im Tagesverlauf örtlich kräftige Schauer und Gewitter. Besonders vom Südwesten und Westen bis in die Mitte Unwettergefahr. 25 Grad in Nordfriesland bis 43 Grad in der Lausitz. Oft extreme Hitze.

0: Hallo, willkommen zum Gespräch. Wir wollen uns heute mit künstlichen Gelenken, Endoprothesen beschäftigen. Knie, Schulter, Hüfte. Experte dazu im Studio ist Dr. Sebastian Hart, der Sektionsleiter der Hüftendoprothetik an der Charité in Berlin. Herr Dr. Hart, Gelenkersatz, künstlicher Gelenkersatz, wann ist das nötig? Unfälle, Verschleiß, Arthrose. Vielleicht sagen Sie kurz da was dazu.
1: Genau, es gibt natürlich verschiedenste Gründe, warum ein künstlicher Gelenkersatz überhaupt notwendig wird. Das häufigste, was wir sicherlich sehen, ist letztendlich die klassische Arthroseform. Die Gründe dafür sind natürlich mannigfältig. Das können vorangegangene Unfälle sein. Das kann aber auch der klassische Verschleiß, der altersbedingt eine Vielzahl der Patienten trifft, als Grund sein. Und das sind letztendlich die häufigsten Gründe, warum wir diese Patienten dann mit Endoprothesen versorgen.
0: Also viele leiden ja schon unter der Arthrose lange, große Schmerzen, der Knorpel wird immer mehr abgebaut. Wann ist denn der richtige Zeitpunkt? Das ist wohl sehr individuell dann zu sehen, ne?
1: Das ist völlig korrekt. Das ist eine ganz wichtige Frage und das ist auch das, womit wir häufig konfrontiert werden in der alltäglichen Praxis. Letztendlich ist es so, dass es eine mittlerweile wirklich individuelle Entscheidung ist. Es müssen bestimmte Voraussetzungen erfüllt sein. Das Röntgenbild muss passen. Die Patienten sollten schon dauerhaft Schmerzen haben und sozusagen Einschränkungen im alltäglichen Leben haben. Und die konservative Therapie, die sollte man hier nicht vergessen, die sollte wirklich ausgeschöpft sein. Dann ist aus meiner Sicht letztendlich der Zeitpunkt gekommen, wo wir mit dem künstlichen Gelenk den Patienten sehr, sehr gut helfen können.
0: Also konservative Therapie ist Krankengymnastik und Medikamente gegen die Schmerzen, nicht?
1: Letztendlich ist das so. Wir haben da mehrere Optionen und es gibt da mittlerweile wirklich verschiedene Sachen, die man versuchen muss. Wir haben die medikamentöse als auch sozusagen die konservative, wo wir mit Physiotherapie, Kryotherapie. Wir können mittlerweile relativ viel mit so Spritzenapplikationen machen. Da gibt es viele Sachen, die sozusagen gerade so im Forschungsbereich interessant sind. Das sind Stammzellen, die wir da reinspritzen können. Das ist alles noch so ein bisschen in der Diskussion, aber wir haben da viele Optionen, bevor letztendlich die konservative Therapie ausgereizt ist und dann die OP sozusagen als letzte Möglichkeit ansteht.
0: Letztes Mittel und dann entscheidet eben der individuelle Druck, Leidensdruck dort, ob jemand das machen will.
1: Absolut.
0: Oder nicht. Was sind denn so Ursachen dafür? Also Leistungssport könnte ich mir vorstellen, nicht? Wenn man zu viel Sport macht.
1: Also diese Patienten haben wir natürlich auch. Das ist natürlich jetzt nicht unser Gros. Ja. Das muss man auch sagen. Aber viele Patienten, die natürlich sehr, sehr viele Belastungen über die Zeit dem Gelenk zugemutet haben, die sehen wir, die dann im Alter wirklich oder teilweise schon eben früher kommen mit erheblichem Verschleiß. Das können Fehlstellungen sein. Das können, wie Sie vorhin schon gesagt haben, vorangegangene Unfälle gewesen sein mit Bandverletzungen, wo es dann zur Instabilität gekommen ist und letztendlich dann das Gelenk über die Zeit kaputt geht und dann letztendlich eine hochgradige Arthrose auftritt. Und
0: also was das Knie betrifft, vor allem wahrscheinlich auch Übergewicht, wenn zu viel Gewicht auf den Gelenken lastet.
1: Absolut. Beim Knie ist das wirklich ein großes Problem, Übergewicht, das wissen wir, das kann man sich vorstellen. Es ist ein multiples Ereignis, was da bei jedem Gang auf das Knie oder was an Last auf das Knie fällt und deswegen spielt Übergewicht da sicherlich eine sehr, sehr große Rolle. Bei der Hüfte und auch bei der Schulter spielt es natürlich weniger eine Rolle, aber beim Knie ist das ganz entscheidend.
0: Welche Rolle spielt das Alter? Kann in jedem Alter operiert werden? So?
1: Das ist immer eine gute Frage. Also es ist mittlerweile so, dass die Indikationsstellung relativ breit ist. Wir operieren relativ junge Patienten oder immer mehr junge Patienten, die einen sehr, sehr hohen Anspruch haben. Und wir operieren aber natürlich auch hochbetagte Patienten, weil auch unsere Bevölkerung natürlich immer älter wird. Wir haben das selbst untersucht. Es ist immer noch ein relativ sicheres Verfahren, auch bei Patienten über 90. Die müssen natürlich bestimmte Voraussetzungen erfüllen, aber es ist eben ein hochstandardisiertes Verfahren, wo auch diese Patienten gut versorgt werden können.
0: Welche Rolle spielt die Osteoporose, also diese Knochenerweichung? Kann da operiert werden, wenn man sowas hat?
1: Ja, weil man muss einfach sagen, dass auch das ist eine Erkrankung, wirklich eine Volkskrankheit, gerade weibliches Geschlecht. Das haben sehr, sehr viele Patienten. Das spielt keine so große Rolle. Wichtig ist, glaube ich, dass man da ein Auge drauf hat, dass man die Patienten im Zweifel auch dahingehend therapiert. Aber es ist keine Kontraindikation für eine Hüftendoprothese oder Knieendoprothese.
0: Was spielt Diabetes für eine Rolle? Spielt er oft bei Operationen eine große Rolle?
1: Der muss gut eingestellt sein, das wissen wir. Das ist ein Risikofaktor für Komplikationen wie eine Infektion beispielsweise.

0: beispielsweise. Das haben wir in den letzten Jahren wirklich gelernt, dass wir die Patienten schon präoperativ wirklich extrem gut vorbereiten. Und dazu zählt eben auch die Einstellung von einem Diabetes. Viele weitere Faktoren sind da mittlerweile wichtig und haben wir sozusagen herausgefunden. Also spielt eine wichtige Rolle.
1: Bevor wir jetzt zu den Details der OPs kommen, ein Punkt, es wird immer gesagt, in Deutschland wird zu viel operiert. Ich habe mir mal ein paar Zahlen dazu rausgesucht. Also es gibt 400.000 Operationen in diesem Bereich im Jahr. Davon sind 210.000 Hüftoperationen, 175.000 Knieoperationen, dann gibt es noch Schulter und so weiter. Der Vorwurf ist also, es wird zu viel operiert. In so einer OECD-Statistik steht Deutschland hinter der Schweiz so an zweiter Stelle. Nur mal eine Zahl, auch da 300 Operationen auf 100.000, während der OECD-Schnitt 172 ist. Wenn man nach Australien guckt, wird nur halb so viel operiert wie in Deutschland. Ja. Woran liegt das? Warum wird in Deutschland viel mehr operiert als in anderen Ländern?
0: Also es spielen auch hier viele Sachen eine Rolle. Ich glaube schon, dass wir Weltmeister, wird ja immer so oft gesagt, das stimmt nicht ganz. Und wenn man sich dann die Zahlen noch ein bisschen genauer anguckt, über 65, das sind nun mal die Patienten, die am häufigsten betroffen sind, da sind wir schon gar nicht mehr in den Top 3. Aber Österreich, Schweiz, Deutschland, wir sind alle ziemlich ähnlich, was das angeht. Und es wird sehr, sehr viel operiert, das stimmt. Das Gründe sind zum einen dafür, dass die Patienten erstens einen sehr einfachen Zugang haben. Wir kriegen hier immer noch relativ schnelle Termine. Es gibt europäische Staaten, wo sie 2-3 Jahre einfach auf den OP-Termin warten. Wenn sie das hier einem Patienten erzählen, dann geht er einfach woanders hin. Also der Zugang ist relativ einfach. Der Anspruch der einzelnen Patienten heutzutage in Deutschland ist, glaube ich, sehr, sehr hoch, was sozusagen schmerzfreies Leben und die Lebensqualität angeht. Das darf man nicht unterschätzen. Das sind alles Gründe, warum das in Deutschland, glaube ich, sehr, sehr häufig gemacht wird.
1: Einen Grund hatte ich noch gelesen, die sogenannte Fallpauschale, die den, da ganz gut aussieht, offensichtlich bei diesen Operationen und den Krankenhäusern eine ganze Menge Geld bringt.
0: Ja, absolut. Das System ist sicherlich auch so, dass es sozusagen immer dazu anregt, etwas mehr zu operieren. Das muss man klar sagen. Deswegen ist, glaube ich, die Indikationsstellung ganz, ganz wichtig. Und sollten Sie sich da immer im Zweifel auch eine zweite Meinung einholen, bevor Sie da sozusagen gleich am nächsten Tag in den OP gehen.
1: Zweite Meinung ist wahrscheinlich nie schlecht. Was ich auch gelesen hatte, was ich auch interessant fand, es wird immer mehr bei unter 60-Jährigen zum Beispiel das Knie operiert. Ich hatte so eine Zahl, 2013 bis 2016, 23-prozentige Steigerung. Also es werden immer mehr jüngere Leute operiert.
0: Müsste man sich jetzt die Zahlen ein bisschen genauer anschauen. Ne? Es gab schon oder es gibt schon einen deutlichen Trend, dass auch diese Teilprothesen, ne, die gibt es gerade beim Kniegelenk, sehr, sehr häufig mittlerweile eingesetzt werden. Es gibt diese Grauzone von Patienten, ich sag mal so über 45, wo man über Umstellungen bei Fehlstellungen oder bei sozusagen nur, wenn nur ein Kompartiment vom Knie betroffen ist, dann relativ großzügig auch schon mit der Teilprothese ist, weil man sozusagen noch einen Schuss frei hat und den Wechsel auf eine Vollprothese im Verlauf machen kann. Ich glaube, das sind die Gründe dafür, warum auch immer mehr jüngere Patienten damit versorgt werden. Und die Ergebnisse sind natürlich schon auch hier sehr, sehr gut.
1: Kommen wir jetzt mal zur Hüft-OP. Also, das ist eine Routineoperation, 1 bis 2 Stunden. Sie sind da der Fachmann natürlich für diese Hüften. Es wird offensichtlich auch immer mehr mit Roboterunterstützung gearbeitet und minimalinvasiv. Was sind das für Verfahren? Einerseits dies Roboter unterstützt und dies Minimalinvasive.
0: Ja, also minimalinvasiv, das ist ein bisschen eine Definitionsfrage. Für mich bedeutet minimalinvasiv bestimmte Zugänge, die wir an der Hüfte, auch am Knie haben. Das sind minimalinvasive Zugänge, wo wir muskelschonend operieren. Hier gibt es verschiedene Möglichkeiten, wie man zum Hüftgelenk kommen kann. In den letzten Jahren ist vor allem der vordere Zugang viel publiziert worden dazu und viel in den Medien diskutiert worden.
1: Also vorder von vorne praktisch.
0: Von vorne zum Hüftgelenk. Wir nutzen an der Charité den Anterolateralen, also etwas weiter von der Seite kommen. In Amerika ist immer noch der hintere Zugang. Auch hier gibt es Abwandlungen in minimalinvasiven Varianten. Also am Ende des Tages ist minimalinvasiv nicht unbedingt der kleinste Hautschnitt, sondern dass wir muskelschonend vorgehen. Und zur Robotik muss man sagen, das ist was, was sich vor allem in den letzten Jahren im Kniebereich durchgesetzt hat, weil man hier recht viele gute Ergebnisse gesehen hat. Man konnte damit ganz gut navigieren, was die Bandstabilität und Bandspannung angeht. Im Bereich der Hüfte hat sich das letztendlich noch nicht ganz durchgesetzt. Das ist noch nicht ganz so einfach, Hüftpfanne und Schaft mit dem Roboter zu operieren. Das heißt, da fehlt uns häufig ein Teil. Das ist aber sicherlich, was in den nächsten Jahren auf uns alle zukommt. Und ich kann mir nicht vorstellen, dass man in 20 Jahren das noch genauso macht wie ich heute. Das wird schon die Zukunft sein.
1: Ich hatte gelesen, ja, auch Unterschiede zwischen so einer offenen Operation und einer minimal- oder kleineren Operation zumindest. Ist, dass bei einer offenen Operation man besser platzieren kann, man mehr Übersicht hat, dafür aber die Auskugelungsmöglichkeit anschließend größer ist. Minimal

0: invasiv sollte die Möglichkeit der Nervenverletzung größer sein und man könnte nicht so genau platzieren. Wie sehen Sie das?
1: Also das ist letztendlich der Vorteil, ne? Wenn ich einen großen Schnitt habe und viel Platz habe, habe ich eine bessere Übersicht. Ohne Roboter und ohne jemand, der uns im Zweifel sagt, wo wir das genau platzieren, ist das natürlich immer ein Vorteil. Aber mittlerweile muss man sagen, sind auch diese minimalinvasiven Zugänge so hochstandardisiert und haben wir so viele Tools, wie wir sozusagen die Platzierung eigentlich gut hinbekommen, dass das eigentlich kein Problem sein sollte in der geübten Hand. Also das halte ich für kein Riesenproblem, es sollte halt jemand machen, der es vielleicht schon mal gemacht hat.
0: Was werden da für Materialien verwendet? Metall, Kunststoff, Titan wird da immer wieder genannt?
1: Der größte Anteil von den wirklich metallischen Teilen ist Titan. Ja, das betrifft den Schaft und die Pfanne. Und dann reden wir immer noch von der Gleitpaarung. Das heißt, so eine Hüftprothese besteht in der Regel aus 4 Komponenten, nämlich dem Schaft, der Pfanne, dann dem Inlay, was in die Pfanne kommt, und dem Kopf, der ist in der Regel Keramik, der auf den Schaft gesteckt wird. Das Polyethylen ist das Inlay, das ist ein Kunststoff, ist ein hochvernetztes Polyethylen. Und das sind letztendlich auch die Dinge, die in den letzten Jahren noch mal deutlich besser geworden sind, also die Materialeigenschaften davon und weshalb die Ergebnisse auch in den letzten Jahren wirklich immer zunehmend besser wurden und die Langzeitergebnisse vor allem besser sind.
0: Kann man sich das als Patient aussuchen, welches Modell man haben will oder wie? Wird das besprochen? Oder?
1: Es gibt Patienten, die fragen das und sagen, kann ich vielleicht zuzahlen für ein besseres Implantat? ich hoffe, dass das zumindest noch in Deutschland nicht so weit ist. In der Regel machen wir das zumindest so, dass wir gucken, was anatomisch am besten passt. Wir haben verschiedene Modelle, wir planen digital, wir schauen, womit wir letztendlich die Biomechanik von diesem Gelenk bestmöglich rekonstruieren können. Und das ist letztendlich das, was wir dann auswählen an Implantat. Also wir haben verschiedene im Schrank liegen und können damit dann so ein bisschen spielen und schauen, was am besten passt.
0: Wie werden die dort eingebaut, eingebunden? Mit Zement, habe ich gelesen, manchmal auch zementfrei. Was ist da der Unterschied?
1: Genau, es gibt letztendlich diese zwei großen Verfahren. Das gilt sowohl fürs Knie als auch für die Hüfte. Man muss sagen, bei dem Kniegelenk ist in den letzten Jahren die zementfreie Versorgung so ein bisschen am aufsteigenden Ast gewesen, wobei immer noch die größte Anzahl zementiert wird. Bei der Hüfte ist es ein bisschen andersrum. Da ist eigentlich die häufigste Versorgung zementfrei. Wir wissen, gerade bei den älteren Patienten, auch hier das weibliche Geschlecht, weil, haben Sie vorhin schon angesprochen, die Osteoporose schlechterer Knochen, da hat man manchmal die Neigung, doch den Schaft zu zementieren. Das ist dann, wir nennen das eine Hybridversorgung, eine zementfreie Pfanne und einen zementierten Schaft. Der Zement selbst ist eigentlich eine Art Plexiglas, also ist kein Klebstoff, wie man sich das vorstellt. Und es ist natürlich auch nicht so ein Zement wie auf der Baustelle. Und die zementfreie Versorgung ist letztendlich eine Press-Fit-Verankerung. Das heißt, wir haben ein Implantat, was 1-2 mm größer ist als sozusagen diese Probekomponente und wird dann wirklich Press-Fit dort letztendlich eingeschlagen.
0: Also dann die Operation, danach 1-2 Wochen Krankenhaus, glaube ich, sowas.
1: Nee, da sind wir schon lange nicht mehr, muss man sagen. So war das, als ich angefangen habe, dass die Patienten so 10 bis 14 Tage bei uns lagen. Man muss sagen, mittlerweile sind wir eher so zwischen 3 und 5 Tagen.
0: Und dann werden die auch gleich mobilisiert?
1: Ja? Die werden im Prinzip, können die aus dem OP-Saal laufen. Das machen sie zugegebenermaßen in der Regel nicht. Aber am selben Tag oder spätestens am ersten postoperativen Tag sollen und müssen sie eigentlich aus dem Bett raus, weil wir erst einfach gesehen haben, dass das für die Patienten am Ende des Tages
0: und dann natürlich zuerst mal mit Gehhilfen wahrscheinlich, um das nicht...
1: In aller Regel haben sie eine Vollbelastung, das heißt, sie dürfen das Bein schon belasten, aber aus Sicherheitsgründen empfehlen wir die Gehstützen so in der Regel so 4 bis 6 Wochen. Und das kriegen die meisten Patienten eigentlich auch gut umgesetzt.
0: Wie sieht es aus mit der Reha, ambulant, stationär, wie geht das bei Ihnen?
1: Also es kommt ein bisschen darauf an, von was für einer Gelenkprothese wir reden. Beim Knie ist es schon so, dass die Rehabilitation danach eine entscheidende Rolle spielt. Da müssen sie einfach mehr üben. Da hat der Patient relativ viel, sagen wir mal, in der Hand, was er postoperativ machen kann, damit er ein gutes Ergebnis hat. Die Hüfte ist dahingehend sehr verzeihend. Da muss man sagen, sehe ich das nicht ganz so als ganz so notwendig. Gerade jüngere Patienten, denen empfehle ich eher eine ambulante Reha. Die kann so ein bisschen sozusagen passgenauer für die Patienten individualisiert sein. Aber auch hier ist es natürlich was, was man den meisten Patienten empfiehlt. Bei der Schulter geht es eher in die Richtung wie beim Knie. Es ist schon entscheidend.
0: Ein wichtiges Thema in diesem Zusammenhang, der Oberschenkel-Halsbruch. Der treibt ja viele alte Menschen um. Und früher Vielleicht ist es heute noch immer so, hat man ja oft gesagt, Oberschenkelhalsbruch ab 80 ist eine Art Todesurteil für die Menschen.
1: Also es ist immer noch ein großes Problem. Wir sehen auch hier steigende Zahlen, nicht zuletzt, weil die Patienten älter werden. Osteoporose, auch hier wieder ein großes Problem. Die Knochenqualität leidet und dann können leichte Stürze oder Bagatelltraumen dazu führen. Und es ist tatsächlich so, dass auch, es ist gerade ja immer in der Diskussion, wir haben jetzt mittlerweile die Auflage, dass man diese Patienten innerhalb von 24 Stunden versorgt, was einfach nicht immer so einfach ist, auch gerade die Patienten, die krank sind, auf das Level zu bekommen, dass sie so eine OP gut wegstecken. Aber es scheint so zu sein, dass bevor man nichts macht, die OP sicherlich auch bei diesen Patienten besser ist, weil man sie einfach wieder schneller mobilisieren kann. Und die Daten zeigen eigentlich die Patienten, die man mit solchen Frakturen oder Brüchen eben nicht operativ behandelt und sozusagen konservativ versucht, keine guten Ergebnisse haben und eine hohe Mortalitätsrate.
0: Also was ich gelesen hatte, fand ich auch erschreckend. Sterblichkeit 10% in den ersten 30 Tagen, erstes Jahr 25-30%. Ja. Ist das so?
1: Das ist wirklich so. Und die Patienten, das liegt natürlich auch an dem Patientenklientel, muss man sagen. Das sind eben die hochbetagten Patienten, die haben häufig andere Erkrankungen. Und dann führt eben so ein Sturz und dann vielleicht noch eine Immobilität für ein paar Wochen dazu, dass die einfach nicht mehr sozusagen auf die Beine kommen. Und dann ist das häufig.
0: Dann kommt Lungenentzündung durch das Liegen und solche Dinge.
1: Die sterben nicht an der Fraktur oder an der Operation, sondern eher an Folgen der Immobilität.
0: Was ich auch gelesen hatte, eben bei älteren Menschen eher eine Komplettersatz. Bei jüngeren Menschen versucht man, eine kopferhaltende Operation zu machen. Ist das so?
1: Ja, das kommt bei der Hüfte, das kommt wirklich so ein bisschen drauf an, was die Entität angeht. Also was für eine Erkrankung liegt vor? Warum habe ich überhaupt eine Degeneration? Gelenkerhaltende Eingriffe ist eigentlich ein Metier für Patienten, die wirklich, sagen wir mal, so zwischen 20 und 40 sind, wo wir eben noch keine fortgeschrittene Arthrose haben, weil die Arthrose behandle ich damit nicht, sondern ich will sie eigentlich verhindern. Und bei Patienten, die dann wirklich eine fortgeschrittene Arthrose haben, da kommt letztendlich wirklich nur eine Endoprothese in Frage. Und das beim Knie, hatte ich vorhin ja schon gesagt, da gibt es eben diese Teilprothesen auf der Innenseite oder auf der Außenseite kann man das machen. Auch hinter der Kniescheibe hat man die Option heutzutage. Da kann man wirklich so ein bisschen variieren, was genau vorliegt.
0: Kommen wir mal zu den Komplikationen, die es sonst noch so geben könnte. Infektion ist ja, glaube ich, das Schlimmste, was da passieren kann. Wenig, aber es kommt vor.
1: Ne? Absolut, ja. Infektion ist, glaube ich, so das, womit wir immer noch am meisten zu kämpfen haben. Wir sehen auch, das hat auch verschiedene Ursachen, unter anderem, dass wir in der Diagnostik besser geworden sind. Aber wir sehen, dass wir da nicht viel besser wurden, was die Zahlen angeht in den letzten Jahren. Das sind 1-2%. Das ist nicht so viel. Für den Einzelnen, der betroffen ist, hat das teilweise wirklich katastrophale Auswirkungen. Das sind Operationen, die dann auf die Patienten zukommen, wo wir Teile oder die Prothese wechseln müssen, wo die Patienten teilweise dann keine Prothese haben, wo sie mehrfach operiert werden. Hoher Kostenfaktor, auch das spielt sicherlich eine Rolle oder ist ein Drama. Die kriegen Antibiotika, das für eine ganze Weile. Das ist
0: die auch gar nicht so viel nützen, weil sich diese Bakterien in diesem Biofilm da verstecken.
1: Das ist der Grund, warum wir die Implantate wechseln müssen.
0: Die mechanisch gereinigt werden. Ne?
1: Ja, die kriegen ja dann neue. Ne? Aber wir bauen letztendlich alle metallischen Teile aus, wenn da wirklich eine Infektion des Gelenks vorliegt, weil wir davon ausgehen, dass dieser Biofilm auf dem Implantat ist und dann das Antibiotikum einfach nicht mehr so wirken kann. Und dann beginnt aber ja die Phase, wo es wirken muss. Also die Patienten kriegen dann schon teilweise 3 Monate Antibiotika, die man nicht immer gut verträgt, mit allen Nebenwirkungen und so weiter, ist das häufig ein Problem.
0: 1%, sagten Sie, bei Diabetikern, glaube ich, sogar ein bisschen mehr. Ne?
1: Ja, klar, wenn man Rauchen, Diabetes, all solche Sachen.
0: Rauchen sollte man sowieso nicht nach der OP und am besten auch nicht vorher wahrscheinlich.
1: Das ist wahrscheinlich kein Geheimnis, aber ja, Rauchen ist auch für die OP bzw. für die Wundheilung, Knochenheilung was nicht gut ist.
0: Thrombose, Embolie ist ein weiterer Punkt.
1: Klar ist ein Punkt, die Patienten kriegen bei uns in Deutschland auch immer noch eine Thromboseprophylaxe, aber weil wir die Patienten eben viel früher als vor noch 20 Jahren aus dem Bett holen, ist es ein deutlich kleineres Problem. Sehen wir extrem selten so im klinischen Alltag bei Patienten, die wir früh mobilisieren. Das ist wirklich was immer noch beschrieben ist, aber wirklich selten ist.
0: Und ich hatte schon gesagt, Auskugelung des Gelenks kommt wohl auch vor, hin und wieder. 3% hatte ich gelesen.
1: Ja. Genau, das ist in der primären Endoprothetik, also wenn wir eine normale Hüftprothese implantieren, was sehr, sehr selten ist zum Glück. Aber es ist, wenn es passiert, immer ein relativ großes Problem. Es kann verschiedene Ursachen haben. Das kann eine Fehlpositionierung, was Sie vorhin auch schon kurz gesagt haben, der Implantate sein. Wir wissen, dass es ein Zusammenspiel zwischen dem Becken und der Wirbelsäule gibt. Das kann Probleme machen und zur Luxation führen. Und auch die muskuläre Situation spielt hier eine Rolle.
0: Die Prothesenlockerung ist auch ein Problem, die hin und wieder vorkommt. Ich hatte auch da eine Prozentzahl, 8% in 10 Jahren. So.
1: Es ist weniger das Problem geworden, muss man einfach sagen. Wir sehen das immer noch, dass die aseptische, so nennen wir das, also die nicht infektionsbedingte Lockerung, auch in den Registerarbeiten sehen wir, dass eigentlich das, der häufigste Grund für die Revision ist. Aber wegen der besser werdenden Materialien ist das so ein bisschen in den Hintergrund gerückt, aus meiner Sicht. Das heißt, die Ursache dafür war häufig früher der Ab-

0: Abrieb, also wenn der Kopf und das Inlay sich sozusagen, vor allem das Inlay, abgerieben haben, dann haben diese Abriebpartikel dazu geführt, dass so eine Prothese über die Zeit wieder locker wurde. Und das ist dadurch, dass das Material eben deutlich besser wurde, viel, viel weniger geworden und sehen wir einfach seltener. Die Patienten, die wir heute sehen, sind halt schon welche, die vor 20 Jahren die Prothese bekommen haben.
1: So, und mancher Patient stellt dann fest, hups, nach der OP ist mein Bein plötzlich 1-2 Zentimeter länger, braucht einen Ausgleich. Das ist aber wohl doch ein Operationsfehler.
0: Ja, Fehler ist so ein schwieriges Wort in dem Zusammenhang.
1: Das muss nicht sein, oder?
0: Das muss natürlich nicht zwingend sein, aber, und das versuche ich auch den Patienten immer zu erklären, 2 Zentimeter in der Primärsituation sollte nicht vorkommen, keine Frage. Für uns ist die Stabilität, weil die Luxation, das Auskugeln eben ein Problem ist, eigentlich das Wichtigste. Wir versuchen letztendlich immer, die ursprüngliche Anatomie wiederherzustellen. Das heißt, die Wahrscheinlichkeit, dass ein Bein etwas länger wird nach einer endoprothetischen Versorgung, ist relativ groß, weil wir ja sozusagen den Defekt, den er über die Zeit und durch die Arthrose entstanden ist, wieder sozusagen rekonstruieren und dadurch das Bein wieder etwas länger wird. Da reden wir aber jetzt nicht von Zentimetern, sondern ich sag mal, ein 1/2 Zentimeter ist in Ordnung, aber mehr sollte es nicht sein.
1: Gut, wie lange halten Prothesen? Also ich hatte so gelesen, zwischen 15 und 20 Jahren, je nachdem, Knie weniger, Hüfte mehr, wie sieht's aus?
0: Genau, bei der Hüfte ist es so, ich sage den meisten, dass wir mittlerweile wirklich gute 25 Jahresdaten haben, 20, 25 Jahre. 15, 20 ist schon wieder 10 Jahre her, also wir hoffen eigentlich, dass diese Implantate, wenn wir eine Infektion eben nicht haben und wirklich knöchern fest integrieren, auch gerne länger halten. Wir sehen diese Patienten immer mal wieder. Also ich sage den meisten, so 20 bis 25 Jahre kann man eigentlich davon ausgehen, dass das gut funktioniert.
1: Danach, gerade wenn es um die Hüfte geht und Knie, Joggen, Skifahren soll man, glaube ich, nicht machen, Ballsportarten.
0: Ja, da scheiden sich die Geister und wir müssen auch sagen, dass wir in den letzten Jahren auch hier gesehen haben, auch wieder, weil die Implantate besser geworden sind, dass wir da nicht mehr ganz so restriktiv sind. Wir lassen die Patienten in der Regel schon die Sportarten machen, die sie gerne wieder machen wollen. Natürlich muss man immer, oder ich sage meinen Patienten immer, dass die Belastung für so ein Gelenk natürlich im Zweifel auch Einfluss auf die Haltbarkeit haben kann. Das gilt aber auch für unsere Gelenke. Ja, nicht umsonst ist ein Profifußballer vielleicht mit Mitte 30 nicht mehr ganz so fit. Das sehen wir ja auch hier immer. Also ich verbiete denen fast nichts. Ich glaube, man muss die gut aufklären. Sie sollten vielleicht nicht mit Skifahren und im 70. Jahr dann anfangen. Aber wenn sie das schon konnten, dann dürfen sie das auch weiterhin machen.
1: Kommen wir noch mal ganz kurz zum Knie. Wir hatten schon erwähnt, mehr jetzt über die Hüfte geredet. Was ist bei diesen Knieoperationen, wann sind die angezeigt, wann sind sie nicht angezeigt? Was ist das Entscheidende bei diesen Knieprothesen? Sie hatten gesagt, es gibt da diese Teilprothesen, Schlittenprothese heißt sowas.
0: Also die Indikationen sind letztendlich, ob das die Schulter, die Hüfte oder das Knie ist, eigentlich immer ähnlich. Ja? Ich brauche ein Röntgenbild, was eben entsprechenden Schaden aufzeigt. Das Röntgenbild ist bei weitem nicht alles. Ich brauche eine passende Klinik, also der Patient muss natürlich entsprechenden Leidensdruck haben und die konservative Therapie muss ausgereizt sein. Das gilt auch fürs Knie. Und dann kommt es eben darauf an, habe ich ein Knie, wo nur ein Kompartiment, also Außen- oder Innenseite wegen mir, defekt ist, dann kann man im Zweifel mit diesen Schlittenprothesen der kleineren Variante arbeiten. Und wenn das nicht mehr gegeben ist, dann sind eben Vollprothesen dann irgendwann sozusagen das Mittel der Wahl. Und so geht das immer weiter. Es ist hinter der Kniescheibe, kann man noch die Seite hinter der Kniescheibe ersetzen. Und so kann man sich so ein bisschen an die absolute Vollprothese rantasten.
1: Und es gibt dann auch noch eine bändererhaltende Operation, wo man versucht.
0: Also es ist beim Knie natürlich ein bisschen komplexer, weil die Anatomie bzw. die Biomechanik einfach ein bisschen komplexer ist wegen der Bandstrukturen. Wir haben verschiedene Bänder, die teilweise auch Voraussetzungen für bestimmte Implantate sind. Das heißt, in der Regel arbeiten wir in der Primärsituation häufig mit so Oberflächenersatzprothesen. Bei denen ist es so, dass es unterschiedliche auch Designs gibt. Das vordere Kreuzband wird in der Regel entfernt, das hintere muss in vielen Fällen stabil sein und vor allem die Seitenbänder müssen stabil sein. Und dann geht es darum, wie stabil das gesamte Gelenk ist oder die Gelenkführung. Und die nächsten Stufen der Implantate sind dann immer höhere Kopplungsgrade, je nachdem, wie die Bandstruktur im Zweifel geschädigt ist.
1: Also man versucht, möglichst viel zu erhalten, so kann man sagen.
0: Absolut.
1: Muss sehen, wie die Situation dann ist.
0: Das sind auch teilweise Sachen, die man in der OP entscheiden muss oder auf die man reagieren muss.
1: Schulter noch mal ganz kurz, gibt es da Besonderheiten? Sind ja nicht so häufig diese Schulter-OPs.
0: Sind nicht ganz so häufig. Es gibt letztendlich anatomische und inverse Prothesen. Das sind verschiedene Prothesenformen. Bei der Schulter ist es einfach so, dass es ein Gelenk ist, was natürlich mehr durch Muskeln und Bänder geführt ist. Das heißt, da muss man so ein bisschen schauen, ob man das über die Prothese mehr ausgleicht. Aber da funktionieren diese inversen Prothesen, wo man sozusagen die Gelenkflächen tauscht, eigentlich ganz gut.
1: Okay. Vielleicht kommen wir noch mal zu so einem Spezialgebiet. Ich glaube auch von Ihnen, Gelenkdysplasie.
0: Die Dysplasie,
1: genau. Dysplasie. Mhm. Das ist ja eine Sonderform, die sozusagen entweder angeboren oder erworben ist, aber sehr früh auftritt.
0: Genau, es sind eigentlich angeborene Fehlausbildungen vom Hüftgelenk bzw. von der Gelenkpfanne. Es gibt es ja in Deutschland, wir machen diese U-Untersuchungen bei den Kindern. Bei der U3 guckt man sich mit dem Säuglings-Sono die Hüftgelenke an und dann kennen das vielleicht viele. Werden teilweise Patienten dann breit gewickelt oder kriegen eine Spreizhose. Und dann verläuft sich das manchmal oder wird nicht mehr kontrolliert oder die Patienten haben eben keine Beschwerden, bis wir sie dann im Erwachsenenalter wiedersehen. Da kommen häufig Patienten so zwischen 20 und 30, sage ich mal, zu uns, sind häufig weibliche Patienten, die eben so eine Dysplasie haben. Und das große Problem bei der Dysplasie ist aus meiner Sicht die Instabilität des Gelenkes, weil die einfach dazu führt, dass die Patienten frühzeitig Beschwerden mit dem Hüftgelenk bekommen.
1: Und da haben Sie dann auch spezielle Operationsverfahren entwickelt?
0: Genau, das ist dann eben nichts, was wir mit einer Endoprothese versorgen, sondern da gibt es spezielle Verfahren, da gibt es Umstellungsosteotomien an der Pfanne, wo wir sozusagen die Positionierung der Pfanne verändern und damit mehr Stabilität für das Hüftgelenk erzeugen, um dann sozusagen frühe Folgeschäden im Sinne von der Arthrose zu verhindern.
1: Vielleicht noch mal zu den Krankenhäusern an sich. Es gibt ja so Zertifizierungen für Krankenhäuser. Mhm. Das ist sicherlich sinnvoll, zu so einem Krankenhaus zu gehen, das so eine Zertifizierung hat. Ne?
0: Absolut. Es ist ein Qualitätsmerkmal letztendlich. Man muss bestimmte Voraussetzungen erfüllen. Man muss bestimmte Kriterien abdecken, um so eine Zertifizierung zu bekommen. Man braucht bestimmte Zahlen. Und ich glaube, das ist eigentlich der entscheidende Faktor. Ob es der Zettel ist, der an der Wand hängt, weiß ich nicht. Aber ich glaube, es ist wichtig, dass Sie ein Krankenhaus finden, wo diese Operationen einfach sehr, sehr häufig gemacht werden. Und dann sind Sie da in der Regel in Deutschland.
1: Gibt es da ein Zertifikat? Oder gibt es verschiedene?
0: Es gibt wie immer in diesem Land gibt's für alles mögliche Zertifikate. Es gibt es fürs Knie, es gibt es von verschiedenen Fachgesellschaften. Aber dieses Endozert, das ist das, wovon Endozert. Sie sprachen, ist eigentlich das große Zertifikat für die Endoprothetik. Ja.
1: Wenn man jetzt mal generell guckt auf so Gesundheit, Gelenkgesundheit, ja, man will ja nicht operiert werden, was ist zu tun als Vorbeugung? Gibt es da überhaupt Möglichkeiten?
0: Oder? Also es ist natürlich nicht ganz einfach, aber ich glaube, es ist wirklich so, wenn man sich nicht bewegt, ist es auf jeden Fall ein großer Nachteil auch für die Gelenke. Die brauchen eine gewisse Form von Bewegung, sie brauchen eine gewisse muskuläre Struktur, damit sie gut geführt werden und stabil sind. Sie haben es vorhin schon gesagt, Übergewicht spielt da sicherlich eine Rolle. Das sind so die klassischen Faktoren, die natürlich Einfluss auf Ihr Gelenk haben und die Sie, glaube ich, selbst in der Hand haben.
1: Und da kann man ein bisschen was tun.
0: Absolut.
1: Vielen Dank, Herr Dr. Hart, für dieses interessante Gespräch zum künstlichen Gelenkersatz. Ja, das war das Gespräch zum künstlichen Gelenkersatz. Und das Gespräch ist auch noch weiter in der ARD-Mediathek zu sehen.
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7: Knapp 230.000 künstliche Kniegelenke pro Jahr. Tendenz steigend.
8: 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Wie ist das zu erklären?
7: Bei Katrin ist die Behandlung gründlich schiefgegangen.
9: Ich bin oft wütend, dass ich es habe machen lassen, weil ich jetzt diese Probleme damit habe.
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7: Oder wird daran einfach zu gut verdient?
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12: Wir könnten fast ein Viertel der Knieprothesen in Deutschland durch eine rechtzeitige Therapie vermeiden.
8: Und wie rechtfertigen sich die politisch Verantwortlichen?
12: Ich glaube, dass die Entscheider diesen Missstand gar nicht kennen so genau.
7: Stimmt das wirklich? Dr. Esser fragt nach. Der Gesundheitskompass mit Dr. Med Esser. 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
13: Dieser Frage werde

0: es noch rund 140.000 Knieprothesen, 2019 bereits über 190.000 und 2023 knapp 230.000. Macht einen Anstieg von über 60% in 10 Jahren. Viele Experten wie Dr. Markus Klingenberg kritisieren, dass zu viel und oft zu früh operiert wird. Mit Prothesen lässt sich viel Geld verdienen, sagt der Facharzt für Orthopädie und Unfallchirurgie.
1: Prothesen sind eine Cash-Cow für Kliniken, insbesondere die Kniegelenkprothesen, weil die Vergütung, die geschieht ja nach wie vor über eine Pauschale, eine DRG, sehr attraktiv ist. Also es kommt ja immer darauf an, wie viel muss ich investieren an Material, Liegezeit, also wie lange belastet der Patient die Ressourcen der Klinik und wie viel gibt es dafür. Und in dieser Rechnung ist die Kniegelenkprothese eine Cash-Cow, wenn man so möchte.
2: Von ihm werde ich später noch mehr Insider-Einblicke bekommen.
0: Und die Patienten werden jünger. Das Problem, ein solcher Gelenkersatz hält nicht dauerhaft. Je jünger die Patienten, desto höher ist die Wahrscheinlichkeit, dass das Gelenk noch einmal ausgetauscht werden muss.
3: Es wird zu viel und zu früh operiert. Dabei könnte man mit konservativen Therapien, beispielsweise mit der Physiotherapie, Operationen verhindern oder zumindest zeitlich hinauszögern. Da sind sich auch anerkannte Experten einig. Wo liegt der Fehler im System? An welcher Stelle läuft es nicht rund? Und vor allen Dingen, was können Betroffene tun, damit sie nicht unnötigerweise oder zu früh eine Knieprothese bekommen?
0: Arthrose ist die weltweit häufigste Gelenkerkrankung. Oft betroffen die Knie. Bei Arthrose verschleißt der Gelenkknorpel, der die Knochen des Gelenks schützend umhüllt, sodass die Knochenenden aufeinander reiben. Schon kleine Bewegungen können starke Schmerzen verursachen.
3: Was die beste Therapie ist, hängt natürlich vom individuellen Einzelfall ab. Umso wichtiger ist natürlich hier die gründliche Erstuntersuchung. Läuft aber an dieser Stelle bereits was falsch, kann das der erste Abzweig zu Fehlentscheidungen sein, was wiederum zu einer zu frühen Operation führt.
0: Nur, wie sieht es in den Praxen aus? Wie viel Zeit nehmen sich Ärzte für eine Erstuntersuchung? Das will der Doc mit seinem Redaktionsteam herausfinden und startet eine Stichprobe in Köln und Berlin.
3: Du hast doch was am Knie, oder?
4: Ja, ich habe tatsächlich auch Arthrose. Und ich bin 2016 am Kreuzband operiert worden, habe einen Kreuzbandersatz bekommen. Und hat sich über die Jahre dann tatsächlich auch bei mir Arthrose entwickelt.
3: Dann würde ich dich da einfach mal bitten, ruf doch mal in verschiedenen Praxen an. Schilder deine Problematik. Ich würde gerne mal wissen, was du geraten bekommst, wie die Terminvergabe ist.
0: Und bei dieser Stichprobe checkt das Team gleich noch einen weiteren Punkt.
3: Gibt es Unterschiede zwischen gesetzlich Versicherten, Privatversicherten? Wo fühlst du dich besser aufgehoben?
4: Finde ich eine gute Idee.
5: Wir haben doch auch noch einen Kollegen in Berlin.
6: Der hat doch auch was mit dem Knie.
3: Den schicken wir dann in Berlin los. Dann soll er das da machen.
0: Während Claudia und Sebastian Termine bei verschiedenen Orthopäden wahrnehmen, trifft sich der Doc mit Kniepatientin Katrin Krämer. Ihre Behandlung verlief alles andere als optimal.
3: Naja, dich erkennt man am Gang.
7: Ja, hallo.
3: Schön, dich kennenzulernen. Dich hat's aber erwischt, oder?
7: Richtig heftig, leider.
3: Willst du mir mal erzählen? Wir gehen auch langsam.
7: Ja, gerne.
0: Noch vor wenigen Jahren hat Katrin gerne getanzt. Sport war ein wichtiger Teil ihres Alltags. Heute sind selbst einfache Bewegungen eine Herausforderung. Vor 10 Jahren, Katrin war 48, bekam sie zum ersten Mal Knieprobleme.
7: Ich bin immer viel gelaufen, ich war sportlich und wollte anfangen, noch aktiver zu werden. Und es fing dann die Schmerzen im Knie an. Und es wurde so schlimm, dass ich dachte, jetzt musst du vielleicht doch mal zum Arzt gehen. Also ich konnte nicht weiterlaufen.
0: Doch der erste Orthopäde hat die Arthrose gar nicht erst erkannt, damit auch nicht behandelt. Die Schmerzen wurden in den folgenden Monaten immer heftiger.
7: Ich habe dann den Arzt gewechselt, bin zu einem anderen Arzt gegangen. Und der andere Arzt hat mich ins MRT geschickt.
3: Mhm. Und dann kam der große Moment, Arthrose.
7: Arthrose.
3: Okay,
7: ja,
3: ist ja
7: das
3: jetzt
7: war dann
3: erstmal
7: der Schock.
3: Wieso ein Schock?
7: Ja, ich dachte, das bekommen nur ältere Leute. So alt war ich ja zu dem Zeitpunkt ja noch nicht, über 40 Jahre. Aber man sagt ja immer 60, 70-Jährige, habe ich gedacht.
3: Ich hatte es als 39-Jähriger und habe es immer noch.
0: Katrin findet sich.

0: sich damit ab, bis der Schmerz so stark wird, dass sie einen anderen Orthopäden aufsucht.
1: Ich sage ja, wie sieht denn jetzt die Behandlung aus? Wie geht's denn weiter? Ja, er wird mich operieren wollen. Rundherum mein Umfeld, die Familie, die haben auch gesagt, lass das machen, das ist alles super. Hinterher kannst du wieder klasse laufen, kannst alles machen, kannst wieder Sport machen.
2: Ob man das künstliche Kniegelenk durch konservative Maßnahmen im Vorfeld hätte hinauszögern können, ist nie diskutiert worden. Und nicht nur das.
1: Nach der OP schon merkte ich, da stimmt was nicht mit der Beugung. Und dann habe ich auch einen Marathon der Ärzte hinter mir. Ich bin bis nach Österreich gefahren. Und dieser österreichische Spezialist hat dann festgestellt, dass die Prothese nicht richtig sitzt.
2: Katrin hat eine lange Leidensgeschichte hinter sich.
3: Was würdest du heute machen, wenn du quasi noch mal 2015/16 hättest?
1: Also ich würde auf jeden Fall darauf bestehen, die konservativen Methoden alle auszuschöpfen. Mhm. Wirklich von A bis Z. Mhm. Und mich auch noch intensiver damit beschäftigen. Vielleicht war es auch mein Fehler, dass ich nicht zu stark nachgefragt habe und eingefordert habe. Bereue ich es? Ja, ich bereue es sehr.
0: Knapp 230.000 Knieprothesen pro Jahr. Tendenz steigend. Eine mögliche Ursache? Konservative Therapien werden vernachlässigt. Dr. Esser ist verabredet mit Physiotherapeutin Christiane Zimmer. Sie betreibt seit vielen Jahren eine eigene Praxis.
3: So, guten Tag.
4: Hi, grüß dich. Grüß dich
3: du bist hier die Chefin, ja?
4: Ja, genau. So sieht's aus.
3: Und ich sehe schon, Mensch, guten Tag zusammen. Hier wird schon fleißig gesportelt, ja? Ist ja wirklich vorbildlich hier, was ich sehe. Ich komme nämlich gerade von einer Patientin, da ist es nicht ganz so optimal gelaufen. Man hat nie nach Ihren Angaben ihr mal eine konservative Alternativtherapie angeboten. Erlebst du das häufiger?
4: Naja, in meinem Praxisalltag ist es eigentlich so, dass ich die PatientInnen immer erst sehe, wenn sie schon operiert wurden. Das heißt, ich habe selten, bis ich würde sagen fast gar nicht gehabt, dass eine Patientin, ein Patient kommt und als eine Prophylaxemaßnahme mit einer Hauptdiagnose Arthrose zu mir gekommen ist, um eine Operation zu verhindern.
0: Ein weit verbreiteter Irrtum. Nur nicht bewegen, da macht man nur noch mehr kaputt.
3: Aber warum ist denn jetzt ausgerechnet beim Kniegelenk und vielleicht auch bei einer Arthrose es so wichtig, dass man in Bewegung bleibt? Es ist ja normalerweise so, wenn es weh tut, dann gehe ich ja erstmal automatisch in eine Schonhaltung. Das wäre aber in diesem Fall ja auch falsch.
4: Ja, ne? Das stimmt. Also man muss sich den Knorpel so ein bisschen vorstellen wie ein Schwamm, der eine Auffassungsgabe von Nährstoffen aus der Umgebung hat. Und je fester man diesen Schwamm sozusagen zusammendrückt, desto besser kann er die Nährstoffe auch aus der Umgebung aufnehmen. Das heißt, ohne Belastung wird der Knorpel sogar noch schlechter versorgt. Das heißt, es ist unbedingt wichtig, dass man, um den Knorpel besser zu ernähren, auch diese Belastung tut.
0: Experten kritisieren, dass konservative Therapien wie Physio vor einer Implantation nicht ausreichend verordnet werden.
3: Aber da ist doch schon irgendwo ein Fehler im System. Normalerweise müsste das doch die erste Maßnahme sein, oder? Als erste Empfehlung reizen Sie alles aus, um dadurch einen frühzeitigen Einbau eines Gelenkes zu verhindern?
4: Unbedingt. Also es gibt ja auch Leitlinien, es gibt Erfahrungsberichte der WHO, es gibt Studien, die genau das auch formulieren. Die sagen, es muss konservativ ausprobiert werden. Es gibt nichts Besseres als Krafttraining, als Bewegung im Alltag.
3: Wenn du dir was wünschen dürftest, was würdest du dir denn wünschen? Von uns beispielsweise, von den Ärzten, Ärztinnen?
4: Ich bekomme oft Massage oder passive Maßnahmen auf Rezepten verordnet von ÄrztInnen. Und wenn man da einfach direkt sagen würde, so, das ist dein Problem, du hast eine Kniegelenksarthrose, ich weiß, was hilft, nämlich Aktivierung. Das würde ich mir wünschen, dass die ÄrztInnen da einfach prophylaktisch auch agieren und den PatientInnen somit auch eine bessere Möglichkeit geben, mit ihrer Erkrankung umzugehen.
0: Und neben der Bewegung, so die Therapeutin, können passive Maßnahmen wie Massage ergänzend verordnet werden. Wie wenig die Möglichkeiten der konservativen Therapie genutzt werden, belegt die Erhebung des DAK-Versorgungsreports.
3: Also die Zahlen sind schon unfassbar. Also ich habe es im Bekanntenkreis schon gehört, Die Betroffenen haben nie Physiotherapie angeboten bekommen. Und das bestätigen jetzt auch die Zahlen dieser Erhebung. Hier ist es nämlich so, dass fast der Hälfte aller Betroffenen in den 5 Jahren vor ihrem Kniegelenksersatz eben keine Physiotherapie verordnet wurde. Fast 15% der Betroffenen hatten in dem Jahr vor ihrem Kniegelenksersatz noch nicht mal Kontakt zu einem Facharzt oder einer Fachärztin.
0: Doch wie leicht bekommt man überhaupt einen Facharzttermin? Und gibt es dabei Unterschiede zwischen gesetzlich und Privatversicherten?
2: Sebastian und Claudia, beide aus der Redaktion, beide seit Jahren mit Knieproblemen, haben dazu eine Stichprobe gemacht. Waren in Köln und Berlin unterwegs. 3-mal als Kassenpatient, 3-mal als private Selbstzahler. Jetzt ziehen die beiden Kniepatienten Bilanz. Den Anfang macht Claudia.
5: Mir ist bei keinem von den 3 Ärzten, zu denen ich gegangen bin, Physiotherapie verschrieben worden. Sport haben mir tatsächlich die beiden Privatärzte empfohlen, aber eben in Eigenregie. Nur einer von 3 hat gesagt, und auch nur ganz zaghaft, ich soll mein Gewicht optimieren, also hat es diplomatisch ausgedrückt. Das war mir tatsächlich ein bisschen wenig, denn das hätte ich mir gewünscht, dass das ein bisschen eindringlicher gesagt wird, was das für einen großen Einfluss hat.
3: Also einfach klare Kante.
5: Lieber Klartext reden, als um den heißen Brei herumreden und ich brauche dann ein neues Kniegelenk irgendwann.
2: Denn Übergewicht ist einer der Risikofaktoren für eine Kniearthrose. Doch aus Gesprächen mit Kollegen weiß ich, dass das Thema Übergewicht nicht immer angesprochen wird, weil manche Ärzte dadurch eine schlechte Google-Bewertung befürchten.
0: Google-Bewertung hin oder her. Viele sind froh, wenn sie überhaupt einen Facharzttermin bekommen. Bei unserer Stichprobe werden Claudia und Sebastian als Privatpatient bzw. Selbstzahler innerhalb weniger Tage gleich mehrere Termine angeboten. Als gesetzlich Versicherter oft erst Monate später. Die Alternative? Den Suchradius erweitern. Bestätigt auch Sebastian.
6: Wenn man sucht, dann findet man tatsächlich ein Gebiet mit vielen Orthopäden, auch als Kassenpatienten schnellen Termin. Meine Erfahrung war, will man zum bestimmten Orthopäden, dann muss man unter Umständen mit relativ langen Wartezeiten rechnen.
0: Das alles gilt für die Ballungsgebiete. Schwieriger wird es dagegen in ländlichen Regionen. Dort gibt es meist weniger Fachärzte, auf die man ausweichen kann.
3: Dann warst du selber vor Ort und hast dich einfach mal vorgestellt als Patient. Wie ist dir da ergangen?
6: Bei den beiden Kassenärzten war ich sehr zufrieden. Da waren die Untersuchungen sehr gründlich. Und anschließend gab es auch immer ausführliche Beratungsgespräche. Insgesamt 13 und 20 Minuten, was ich sehr viel finde.
2: Die Kassenärzte haben Sebastian viel Bewegung und Kräftigung der Muskulatur empfohlen. Dazu gab es jeweils eine Überweisung zur Physiotherapie.
0: Beim Privatarzt gab es die nicht und auch keine Sportempfehlung. Dafür aber immer wieder den Hinweis auf eine Hyaluronsäurebehandlung für über 300 Euro.
3: Okay, dann kann man aber zusammenfassend sagen, als gesetzlich Versicherter kann man schauen in einem weiteren Umkreis, sodass man vielleicht auch mal eine Fahrt auf sich nehmen muss.
0: Wenn gesetzlich Versicherte bereit sind, selbst zu zahlen, dann kriegen sie schneller einen Termin. Die Erfahrung hat auch Claudia gemacht.
5: Der Termin war natürlich schneller zu bekommen als Selbstzahler.
0: Das Angebot ihrer Ärzte.
5: Wenn ich noch mal wiederkomme und meine Karte mitbringe, dass sie mich dann auch als Kassenpatient behandeln. Und das ist vielleicht so mein großes Fazit, wenn ich mal das Gefühl habe, ich möchte jetzt schnell einen Termin haben und will den Fuß in die Tür bekommen und dort als Patient neu aufgenommen werden, dann würde ich das vielleicht noch mal so machen, dass ich den einen Termin bezahle und dann als Kassenpatient wiederkomme.
0: Eine mögliche Lösung, aber auch wirklich nur für diejenigen, die es sich leisten können.
3: Vor dem Arztbesuch sollte man sich gründlich über das Thema informieren, damit man dem Arzt die richtigen Fragen stellen kann. Weiterhin sollte man darauf bestehen, dass die konservativen Methoden ausgereizt werden. Und man sollte den Arzt explizit fragen, was kann ich selber dazu beitragen, schneller zu genesen.
2: Unsere Stichprobe hat gezeigt, es gibt deutliche Unterschiede bei Beratungszeit und Therapieansätzen. Dazu Schwierigkeiten, überhaupt einen Termin zu bekommen. Was muss sich hier dringend ändern?
0: Das will Dr. Esser mit einem Experten klären, der echte Insider-Einblicke hat. Dr. Johannes Flechtenmacher ist Facharzt für Orthopädie und Unfallchirurgie. Und er ist Mitherausgeber der Leitlinie für Kniearthrose.
7: Wenn man das über den Terminkalender bucht, praktisch einen regulären Termin, der vielleicht kein Notfall oder ein Dringlichkeitstermin ist, dann ist es tatsächlich so, dass Wartezeiten bestehen, auch von mehreren Wochen. Das kommt darauf an, was man eben hat. Und es ist aber auch so, dass wir unterschiedliche Zeiten auch in unterschiedlichen Regionen in Europa haben. Und da stehen wir eigentlich in Deutschland am besten da.
3: Das hat mich tatsächlich verwundert, positiv verwundert. Meine Redaktion hat auch die Zahlen zusammengefasst. Und da muss man sagen, man wartet in den meisten europäischen Ländern noch länger. Was aber jetzt erstmal ja nicht positiv ist.
0: Laut OECD-Studie warten in Deutschland 25% einen Monat oder länger auf einen Facharzttermin. In Frankreich 36, in Schweden 52 und in Norwegen gar 61%.
3: Dennoch ist es einfach so, die Vergütung ist unterschiedlich.
7: Ja.
3: Privatversichert, gesetzlich versichert. Und das würde ich gerne mal mit Ihnen offenlegen, wie genau die Zahlen sind. Einverstanden?
7: Genau, wir können das gerne am Beispiel eines Arthrosepatienten des Knies machen.
0: Was bekommt ein Orthopäde für eine Erstbehandlung bei Kniearthrose? Das rechnet der Experte beispielhaft vor. Bei der gesetzlichen Krankenversicherung erhält der Arzt eine maximale Grundpauschale von 26,49 Euro. Wird der Patient geröntgt, gibt es zusätzlich 11,81 Euro, macht zusammen 38,30 Euro.
3: Aber Sie haben das ja meistens schon in der Anfahrtspauschale von einem Handwerker. Und der hat noch nichts getan, ne?
7: Genau. Und wie gesagt, das ist nicht der Verdienst, sondern das ist der Umsatz. Dann müssen wir die MFAs bezahlen, dann müssen wir das Röntgen bezahlen, dann müssen wir den Strom bezahlen, dann müssen wir die Computergebühren bezahlen etc. Das heißt, da bleibt eigentlich nicht viel oder fast nicht viel übrig.
3: So, das habe ich halt pro Patient, aber dann gibt es ja noch das Versorgungsbudget, genau. Oder? Sie haben 1000 Patienten in Ihrer Arztpraxis und kriegen dafür das Budget, aber auch nur bis 1000. Genau. 1, 2, 3, 4, 5 über die 1000 ist quasi Ihr privater Spaß. Jetzt bin ich privat versichert. Kommen mit dem Gleichen.
0: Für das Patientengespräch kann der Arzt bei Privatpatienten je nach Länge maximal 20,11 Euro abrechnen. Dazu kommt dann der individuelle Behandlungsaufwand. Für eine körperliche Untersuchung gibt es zusätzlich 21,45 Euro. Eine neurologische Untersuchung, die bei Knieproblemen regelmäßig gemacht wird, bringt nochmal 26,14 Euro. Und auch fürs Röntgen gibt's mehr, 37,67 Euro. Macht zusammen 105,37 Euro. Berechnet nach dem Regelhöchstsatz mit dem Faktor 2,3.
7: Die Behandlung ist letztendlich die gleiche. Mhm. Das heißt, wir machen das Gleiche mit dem Patienten. Mhm. Aber hier sind wir unterfinanziert. Mhm. Ja, und hier verdienen wir das, was wir glauben, dass es auch Sinn macht für so einen Fall.
0: Hier noch einmal der direkte Vergleich. Bei der gesetzlichen Krankenversicherung bekommt der Facharzt für die Erstbehandlung maximal 38,30 Euro. Bei der privaten Krankenversicherung 105,37 Euro. In Baden-Württemberg haben ein Ärzteverband, der Berufsverband der Orthopäden und die AOK einen Facharztvertrag ausgehandelt. Entscheiden sich die dort Versicherten für dieses Modell, ist immer der Hausarzt die erste Anlaufstelle. Der überweist bei Bedarf zum Facharzt. Ein Modell mit Vorteilen für Patienten und Ärzte. Statt der üblichen 38,30 Euro erhält der Orthopäde in diesem Modell 95 Euro. Mit Pauschalen für die Fachberatung und das Vorhalten diverser Geräte, für zum Beispiel Ultraschall und Röntgen. Die Geräte werden über die Pauschalen finanziert und dadurch nur eingesetzt, wenn sie für die Behandlung gebraucht werden.
3: Wo ist der Vorteil dieses Systems im Vergleich zu dem, was jetzt gerade vorherrscht in den anderen Bundesländern?
7: Für den Patienten ist der Vorteil, dass der Arzt sich mehr Zeit nimmt als für einen regulären Kassenpatienten.
3: Ich glaube, man kann das auch mehr Zeit nehmen kann.
7: Auch mehr Zeit nehmen kann, aber sich auch dann mehr Zeit nimmt.
0: Ein weiterer großer Vorteil dieses Modells: Auf einen regulären Termin beim Facharzt müssen Patienten maximal 2 Wochen warten.
3: Warum, glauben Sie, hat sich das System noch nicht komplett durchgesetzt in den anderen Bundesländern?
7: Man muss manchmal versuchen, neue Wege zu gehen. Ja, und diese Wege sind halt manchmal mit

0: einer neuen Denke verbunden. Das gilt natürlich insbesondere für die Krankenkassen, aber auch für die Ärzte und auch für die kassenärztlichen Vereinigungen. Das heißt, wenn man etwas verändern will, besser machen will, dann muss man sich vielleicht auf einen anderen Weg mal verständigen.
1: Die OP-Zahlen des Modells in Baden-Württemberg sprechen jedenfalls für sich. Mehr Zeit für Beratung, weniger Operationen und damit auch weniger Kosten. Warum wird das Modell nicht auch in anderen Bundesländern genutzt? Wir haben bei anderen AOK-Landesverbänden nachgefragt.
2: Die AOK Nordwest schreibt dazu: Eine gute medizinische Versorgung der betroffenen Patientinnen und Patienten ist auch in unseren Regionen sichergestellt. Die AOK Nordost schränkt ein. Die bundesweit einzigartige Kombination, wie sie in der Modellform in Baden-Württemberg praktiziert wird, ist von regionalen Rahmenbedingungen abhängig, die nicht überall gegeben sind. Und benennt einen notwendigen Punkt für die Umsetzung. Alle Beteiligten auf Seiten der Krankenkassen und der Ärzteschaft müssen das genau so wollen und bei der Umsetzung an einem Strang ziehen.
3: Bedauerlicherweise scheint genau das nicht zu passieren. Aber eine ausführliche Beratung ist der Grundpfeiler für die beste personalisierte Therapie. Aber das kostet Zeit und das wiederum kostet natürlich auch Geld. Spart aber an Folgekosten und an Operationen, das zeigt das Modell in Baden-Württemberg. Es bleibt nur zu hoffen, dass zukünftig die sprechende Medizin mehr wertgeschätzt wird.
2: Nicht umsonst wird das Beratungsgespräch in allen internationalen Leitlinien als extrem wichtig bewertet. Doch bekommt nach Erstuntersuchung und Diagnose automatisch jeder die Therapie, die im Einzelfall optimal hilft? Nein, sagt Dr. Christoph Werri vom Klinikum Dienstlaken. Der Facharzt für Orthopädie und Unfallchirurgie macht das am Beispiel der sogenannten Knorpelzelltherapie deutlich.
4: Wir schätzen, dass in Deutschland aktuell um die 4.000 bis 5.000 Knorpelzelltransplantationen maximal durchgeführt werden. Es wird aber auch geschätzt, dass man ungefähr 10-mal so viel, wenn man denn wirklich alles erfassen würde, an Patienten mit dieser Therapie behandeln könnte.
2: Nadja Lagefehn ist diese Therapie angeboten worden. Bei ihr liegt ein lokaler Knorpelschaden vor und durch diese Behandlung soll eine Kniearthrose verhindert werden.
5: Hallo, ich sollte mich heute früh auf Station bei Ihnen melden. Ja,
6: herzlich willkommen.
5: Hallo, danke.
6: Das ist für mich.
5: Genau, Bändchen habe ich auch, ja.
6: Sehr gut.
2: Ursache für Nadja Lagefehns Knieprobleme war ein Sportunfall.
5: Ich hatte einen Skiunfall in der Talabfahrt. Dann bin ich ins Krankenhaus gekommen. Die hatten dann die Diagnose gestellt, Kreuzbandriss, Meniskusriss. Ich habe mich aber vor Ort damals nicht operieren lassen, weil ich wollte schnell nach Hause, weil ich mich gerade zu dem Zeitpunkt selbstständig gemacht habe. Und ich habe zu lange gewartet. Ich habe, glaube ich, mit der OP ein Jahr danach gewartet.
2: In den Jahren danach bildete sich ein lokaler Knorpelschaden mit gravierenden Folgen.
5: Weil die Schmerzen immer schlimmer wurden und ich überhaupt nicht mehr ein rundes Gangbild habe. Also ich kann noch nicht mal spontan die Treppe runtergehen oder in die Knie gehen, sondern ich muss immer überlegen, mit welchem Bein trete ich jetzt auf. Und die Schmerzen sind enorm.
2: Ihr damaliger Orthopäde riet zu einer Knieprothese. Nach einem Blick auf ihre MRT-Aufnahmen empfahl Dr. Werri jedoch eine Knorpelzelltransplantation. Dafür werden dem Patienten in einer arthroskopischen Operation Knorpelproben mit gesunden, körpereigenen Knorpelzellen entnommen und in einem Speziallabor vermehrt. Nach der Knorpelzüchtung verpflanzt der Orthopäde die Zellen in die Defekte im Kniegelenk. So soll der Knorpelschaden von körpereigenen Knorpelzellen repariert werden. Vor der OP wurden Nadja bereits Knorpelzellen und etwa 250 Milliliter Blut entnommen. Heute werden die im Blutserum angezüchteten Knorpelzellen eingesetzt. Für welche Arthrosepatienten diese Therapieform geeignet ist, hängt von mehreren Faktoren ab. So sollte die betroffene Fläche nicht größer als 10 Quadratzentimeter sein.
4: Wenn wir ein Gelenk betrachten, dann haben wir zwei Seiten, die miteinander kommunizieren. Und wenn Sie einen einseitigen Knorpelschaden haben, die Patienten, dann ist in der Regel diese Therapie noch möglich. Das Zweite aber auch ist, wenn man jetzt mal betrachtet, eine Gelenkarthrose, bei der sich ganz viele Dinge im Gelenk verändern, das komplette Gelenkmilieu gestört ist, das hat schlechte Bedingungen für die Heilungschance eines neu sich entwickelnden Knorpels.
2: Angewendet wird diese Therapie in der Regel bis zum 55. Lebensjahr.

0: Vorteil der Therapie? Sie kommt ohne Fremdmaterial aus. Der eigene Körper repariert den Schaden. Nadja erhält ausschließlich Zellen aus körpereigener Anzüchtung. Der Anblick ist allerdings nichts für schwache Nerven.
1: Jetzt kommen die Zellen da rein.
0: Durch die eingesetzten Zellen sieht der Knorpeldefekt aus wie ein Fliegenpilz. Im Idealfall bildet sich im Laufe der nächsten Monate neues Gelenkknorpelgewebe, das die defekte Stelle wieder auffüllt. So kann ein Fortschreiten bis zur Arthrose und eine mögliche Knieprothesenimplantation zumindest vorerst vermieden werden.
2: Bei Knieprothesen sagt man, die Endlichkeit ist leider da. 10, 15, 20 Jahre, zum Teil vielleicht sogar noch länger, aber dann muss es erneuert werden. Wie sieht es hier bei der Knorpeltransplantation aus?
3: Die Knorpeltransplantation sehen wir als Möglichkeit, einen Gelenkersatz hinauszuzögern. Und das ist das Besondere daran. Also wenn wir unsere Patienten behandeln, erstens mal muss man das sehr individuell betrachten. Jeder Patient für sich muss genau analysiert werden. Gelenkachse muss bestimmt werden, Stabilität des Gelenkes muss nachgewiesen sein. Auch Meniskusrisse ähnlicher Art, also Schäden ähnlicher Art müssen behandelt werden. Wenn das alles funktioniert, wenn diese Gegebenheiten korrigiert sind und man dann eine Knorpeltherapie vornimmt, dann ist die Möglichkeit gegeben, damit das Gelenk länger zu erhalten.
0: Je früher ein Kniegelenk ersetzt wird, desto höher die Wahrscheinlichkeit, im Alter eine neue Prothese zu benötigen.
3: Wenn man aber dann diesen Zeitpunkt hinauszögern kann durch Gelenkerhalt, dann wird vielleicht ein Patient im höheren Alter diese schwerwiegenden und komplikationsträchtigen Operationen gar nicht erleben müssen.
2: Ich gewinne also Zeit.
3: Richtig.
0: In zahlreichen Studien konnte die Langzeitwirksamkeit und Effektivität dieser Therapie nachgewiesen werden. Mit einer Erfolgsquote von 75-92%.
4: Trotz allem bekommen diese Therapieform nicht alle, denen sie helfen könnte. Warum nicht? Und vor allem, was muss passieren, damit sich das ändert?
0: Der Doc nimmt Kontakt zu einem Orthopäden auf, der ihm schon seit Jahren mit Fachkompetenz zur Seite steht. Dr. Wolfgang Zinser, Vorstand der Gesellschaft für Knorpelregeneration und Gelenkerhalt.
2: Evidenz ist eigentlich sehr, sehr gut. Aber warum wird dann dennoch nur ein Bruchteil der in Frage kommenden Patienten behandelt?
5: Die ganze Evidenz sagt eigentlich, dass alle Kostenträger und das gesamte Gesundheitssystem eigentlich andersrum reagieren müsste. Es müsste eigentlich sagen, liebe Kliniken, bevor ihr eine Knieprothese einsetzt, müsst ihr bitte die Indikation prüfen, ob ihr nicht einen Gelenkerhalt machen könnt. Und warum das nicht passiert, ist für mich völlig schleierhaft.
0: Der Facharzt für Orthopädie und Unfallchirurgie arbeitet zurzeit in Österreich. Als Vorstand eines Fachverbands engagiert er sich in Österreich und Deutschland für gelenkerhaltende Maßnahmen und spricht als einer der wenigen dabei Missstände ganz offen an.
5: Es gibt ja zwei Systeme in Deutschland. Einmal das ambulante System, was für Kassenärzte, die in der kassenärztlichen Versorgung sind. In diesem System werden die Kosten bezahlt zwischen 10.000 und 12.500 Euro. Krankenhäuser dürfen nicht das Gleiche machen wie die Kassenärzte, also ambulant operieren für diese Kostenerstattung. Und wenn sie dann stationär operieren, kriegen sie maximal ein Drittel dieses Preises zurück. Und damit sagen die Krankenhäuser, da gehen wir pleite, wenn wir das weitermachen.
0: Und nicht nur das. Obwohl die gesetzlichen Krankenkassen die Kosten übernehmen, kann deren Kontrollinstanz, der medizinische Dienst, die Klinikbehandlung im Nachhinein als unbegründet ansehen. In diesen Fällen bleiben die Kliniken auf den Kosten sitzen.
2: Warum wird immer wieder vom MDK das Ganze in Frage gestellt?
5: Also das ist für mich auch ein absolutes Rätsel. Denn eigentlich müsste es genau andersrum sein.
0: Auf Nachfrage erklärt der medizinische Dienst dazu, nachgelagerte Prüfungen beziehen sich immer auf individuelle Einzelfälle. Beispielsweise kann die Krankenkasse den Behandlungsfall dahingehend vom medizinischen Dienst überprüfen lassen, ob die Notwendigkeit der Krankenhausbehandlung in allen Behandlungsschritten gegeben war. Wird diese bei der nachgelagerten Prüfung als nicht gegeben angesehen, kann die Krankenkasse die Kostenübernahme für den gesamten stationären Aufenthalt ablehnen. In anderen europäischen Ländern ist die Erstattung anders geregelt.
5: Ich bin ja in Österreich, wie du weißt. Ne? In Österreich ist die Kostenerstattung für 12.500 Euro kein Problem. Die österreichische Regierung hat das so festgelegt. Ja? Auch in Holland ist das so. Und in England zum Beispiel ist von dem NICE, also vom National Health System, errechnet worden, dass 10.000 Pfund als Kosten für die ACT ein fairer Preis ist. Und dass dann immer noch für das Sozialsystem sinnvoll ist.
4: Wenn Kliniken in Deutschland diese Therapie stationär anbieten, ist die Erstattung ungewiss. Knieprothesenimplantationen werden dagegen immer vergütet. Ein weiterer Grund, dass Deutschland mit 230.000 künstlichen Kniegelenken pro Jahr zur Spitze in Europa gehört.
5: Wir könnten ja, und das haben wir auch nachgewiesen in einer großen Studie, fast ein Viertel der Knieprothesen in Deutschland durch eine rechtzeitige Therapie vermeiden. Ich würde mir wünschen, dass die Entscheider, also der Krankenkassen und der Politik, sich das mal genauer angucken. Und dann wird ganz schnell klar, das ist unlogisch und irrsinnig.
0: Als das Team das Gesundheitsministerium um ein Interview bittet, befindet sich Professor Karl Lauterbach mitten im Wahlkampf. Kein Termin zu bekommen. Doch damit gibt sich Dr. Esser nicht zufrieden. Seine Hartnäckigkeit zahlt sich aus. Schließlich stellt sich Karl Lauterbach doch noch den Fragen vom Doc.
2: Herr Lauterbach, wir hier in Deutschland haben die höchsten Zahlen an Knieprothesen, insbesondere auch bei jüngeren Patienten. Die Zahlen steigen, gerade von Jahr zu Jahr. Woran liegt das?
6: Das liegt auf jeden Fall auch an der Art und Weise, wie wir die Leistung vergüten, das Fallpauschalensystem. Die Krankenhäuser müssen so viele Fälle machen wie möglich, um ihre Defizite auszugleichen oder um Gewinne zu machen. Beides ist problematisch. Daher wird oft operiert, obwohl das medizinisch nicht notwendig wäre. Und daher müssen wir dringend die Art, wie wir Krankenhäuser finanzieren, verändern. Das machen wir mit der Krankenhausreform.
0: Sprich, die Einnahmen der Knie-OPs sollen Defizite in anderen Bereichen decken? Damit bestätigt der Minister die Vorwürfe, die im Laufe der Recherche auch von Experten immer wieder erhoben wurden. Die Deutsche Krankenhausgesellschaft e.V. sieht das anders. Krankenhäuser erhalten für ihre Behandlungen Pauschalen, die regelmäßig überprüft und aufwandsgerecht berechnet werden. Das bedeutet, dass es aufgrund dieser Kalkulationssystematik keine Erlösvorteile für ein Krankenhaus bei der Auswahl alternativer Therapieformen gibt. Mit anderen Worten, mit den Einnahmen aus Operationen werden keine weiteren Kosten querfinanziert. Schon 2021 lag Deutschland bei der Zahl der Implantationen künstlicher Kniegelenke, berechnet auf 100.000 Einwohner, weit vor Spanien, Frankreich, England oder Italien.
2: Ich komme gerade aus einem Zentrum aus Dienstlaken, wo der Schwerpunkt auf Knorpelzelltransplantationen gesetzt wird. Mit extrem guten Ergebnissen. Haben Sie keine Sorge, dass irgendwann mal die Knorpelzellfirmen ins Ausland gehen und wir dieses wirklich gute Angebot nicht mehr anbieten können?
6: Das glaube ich nicht. Zunächst einmal, wir machen in Deutschland mehr Knorpelzelltransplantationen als viele unserer Nachbarländer. Es gibt ja viele Länder, die bezahlen das überhaupt nicht. Also zum jetzigen Zeitpunkt glaube ich, haben wir da hier und da eine Lücke, aber im Großen und Ganzen ist die Versorgung bei Knorpelzelltransplantationen bei Kniegelenken in Deutschland besser als in vielen anderen europäischen Ländern.
0: So viel zur Einschätzung durch die Politik.
2: Die Knorpelzelltransplantation kann unter bestimmten Umständen verhindern, dass aus einem lokalen Knorpelschaden eine Kniearthrose entsteht. Laut einer Studie könnten jährlich 62.000 Mal das Einsetzen von künstlichen Kniegelenken verhindert werden, wenn diese Therapie angewendet wird. Deswegen lohnt es sich auf jeden Fall zu checken, ob diese gelenkerhaltende Therapie für einen in Frage kommt. Die Krankenkassen übernehmen diesen Eingriff.
0: Es gibt immer wieder Entwicklungen neuer Therapieformen, die auch bei bereits bestehender Arthrose Linderung versprechen. So soll es möglich sein, den Kniegelenkersatz aufzuschieben.
2: Ein recht neues Verfahren für Patienten und Patientinnen, die einen Knorpelschaden haben, ist die sogenannte Stammzelltherapie. Viele berichten wirklich von einer Linderung. Allerdings gibt es auch heftige Kritik. Die Studienlage sei nämlich noch zu dünn. Man muss allerdings auch sagen, bei einem jungen Verfahren kann man ja auch noch nicht so viele Daten haben. Das wird sich vielleicht in Zukunft ändern und es bedeutet natürlich auch eine Chance für eine vielleicht neue, gute, effektive Therapie. Ich mache mir jetzt einfach mal selber ein Bild vor Ort.
0: Für den Doc geht es dazu nach Bonn. Hier praktiziert Dr. Markus Klingenberg, Facharzt für Orthopädie und Unfallchirurgie. Für die immens hohe Zahl der künstlichen Kniegelenke in Deutschland gibt es für ihn vor allem eine Erklärung.
7: Prothesen sind eine Cashcow für Kliniken.
0: Er hat sich auf eine Therapie spezialisiert.

0: wird, die durch Regeneration der Gelenkschleimhaut das Fortschreiten der Arthrose verlangsamt oder bestenfalls aufhält. Bei der Stammzellentherapie werden durch einen kleinen Schnitt in der Bauchdecke etwa 30 ml Fett abgesaugt. Darin befinden sich viele Stammzellen, die mittels Zentrifuge von den Fettzellen getrennt und anschließend in das betroffene Kniegelenk injiziert werden. Ziel ist es, dass die regenerierte Gelenkschleimhaut das Gelenk bestmöglich mit Schmiere versorgt und so das Fortschreiten einer Arthrose verlangsamt oder bestenfalls aufhält. Mehr als 1000 Patienten hat Dr. Klingenberg schon mit dieser Therapie behandelt. Einer davon, Torwartlegende und Ex-Nationaltorhüter Toni Schumacher. In seiner Profikarriere mussten seine Knie so einiges wegstecken. Die bleibenden Schäden machen ihm bis heute zu schaffen. Er hat bereits mehrere Stammzelltherapien gemacht, kommt heute zum sogenannten Boostern, sprich Auffrischen.
1: Ja, da kommt der Richtige.
2: Ja.
1: Moin, Esser.
2: Morgen, morgen.
1: Schön, Sie kennenzulernen. Moin.
2: Morgen, Doc.
3: Hi, guten Morgen.
2: Wie geht's? Alles gut?
3: Sehr gut.
2: Ja?
3: Herzlich willkommen.
2: Komm, drück dich.
3: Herr Schumacher, erzählen Sie erstmal, was ist mit dem Knie?
2: Ach, das ist mit dem Knie, wenn man 24 Jahre Profi war, dann hat man die eine oder andere Blessur natürlich mitbekommen, klar.
3: Aber da ist doch mal auch was Dramatisches passiert, kann ich mich erinnern, ne?
2: Da war ich gerade frisch beim 1. FC Köln und habe dann auch in einem Spiel einen Kreuzbandriss erlitten. Und und da ich ja auch nie Rücksicht auf mich genommen habe, habe ich dann nach 2 Wochen wieder gespielt.
3: Das war ja das Besondere, wenn ich mich daran erinnere.
2: Was heute undenkbar ist, dass man nach 2 Wochen nach einem Kreuzbandriss wieder spielt. Ich habe natürlich eine Bandage gehabt, vom Oberschenkel bis unten in die Fußgelenke. Und dann immer weiter gespielt. Und aufgrund dieser Instabilität ist natürlich auch Folge Schmerzen und Probleme aufgetreten, ganz klar.
3: Die seitdem bestehen?
2: Ja, die seitdem bestehen. Ja.
3: Also 50 Jahre?
2: 50 Jahre.
3: Hat man Ihnen überhaupt eine Prothese mal angeboten?
2: Oh ja.
3: Ja?
2: Ja, früher nicht. Früher gab es das ja nicht, nee. Klar. Aber jetzt nach der Zeit und in den letzten 10 Jahren hat man immer wieder mal in Erwägung gefasst, dass, ja, vielleicht mal drüber nachdenken, eine Prothese. Aber ich bin kein Freund davon. Kann ich mich nicht mit anfreunden.
3: Mit dem eigenen Gelenk.
2: Ja, da habe ich Gott sei Dank einen Markus kennengelernt.
3: Der noch mal eine andere Therapie hatte.
2: Ja, Stammzellentherapie. Und dann hatte mir das erklärt und nahegebracht. Und habe gesagt, okay, das probiere ich aus. Und es tut mir einfach auch gut. Das ist nicht alles weg, 100%. Das geht auch nicht. Das erwartet auch keiner. Aber wenn man eine Schmerzskala von
3: bis 10
2: hat, dann habe ich jetzt vielleicht eine 4.
3: Und vorher?
2: Und vorher eine 8, 9, je nachdem.
0: Jahrelang musste er darauf verzichten. Jetzt kann er seine Leidenschaft fürs Motorradfahren zusammen mit seinem Sohn wieder ausleben.
3: Was verbirgt sich denn genau dahinter?
4: Im Endeffekt geht es darum, dass der Körper ein regeneratives Potenzial hat. Also der Körper kann sich in Teilen selber heilen. Dafür müssen wir geeignete Zellen finden, die sich in unterschiedlicher Konzentration überall im Körper befinden, konzentrieren und dann dahin geben, wo sie wirken sollen.
0: Körpereigenes Material soll helfen.
4: Ich führe das unter Ultraschallkontrolle durch.
3: Ja. So, Toni, fahr mir jetzt nicht in Ohnmacht.
4: Ist ja im Liegen.
2: Ich bin total locker.
3: Ja, aber voll.
4: Ja, das ist die Toni.
2: Ja. Jetzt wissen wir, dass ein super Nebeneffekt ist natürlich, wenn ich jetzt nach Hause komme und meine Frau weiß, dass ich 2x Booster bekommen habe, schickt die mich gleich wieder raus zur Gartenarbeit.
3: So, das tut uns leid.
4: Wichtig ist ein bisschen Aktivität. Ja. Heute gerne noch etwas herumlaufen, aber nicht übertreiben. Wie so oft in der Medizin, die Menge alleine macht das Gift.
3: Für mich immer wichtig, wofür war der Booster?
4: Das Gelenk hat die Kapazität, sich selber zu ernähren.
3: Okay.
4: Das Gelenk hat die Kapazität, das Milieu vom pH-Wert, von der Zellzusammensetzung optimal einzustellen. Und das machen wir. Und wir haben natürlich noch einen antientzündlichen Effekt. Wenn wir das jetzt vergleichen mit dem Standard Cortison, das ist ja das, was in den Leitlinien vorgegeben ist, das geht nur auf eine Entzündungshemmung, hat aber eher mittel- bis langfristig noch negative Effekte. Und die sind mit Studien übrigens gut nachgewiesen. Ja. Hat also weniger den aufbauenden Effekt.
0: Günstig ist die Stammzelltherapie nicht. Eine Behandlung kostet

0: ab etwa 1.500 Euro, kann aber von Praxis zu Praxis stark variieren. Geld, das die Patienten zumeist selbst aufbringen müssen. Denn es handelt sich um eine junge Therapieform, die Studienlage ist entsprechend dünn. Der therapeutische Erfolg ist wissenschaftlich nicht gesichert, sagen Kritiker. Für Patienten bedeutet das, die gesetzlichen Kassen zahlen in der Regel nicht. Bei Privatversicherten kann das anders aussehen. Weitere Studien laufen und vielen Patienten hat diese Therapie geholfen.
1: Du scheinst ja eh ein Vorzeigepatient zu sein, ne? Du hast mir schon verraten, du ernährst dich sehr, sehr gesund.
2: Ja.
1: Du bist immer noch sehr aktiv.
2: Das gehört natürlich alles mit dazu. Ne? Also ich kann nicht hingehen zum Doktor und sagen, kriege ich jetzt mal eine Stammzellentherapie und gehe dann ja alles jedes halbe Jahr oder jedes Jahr hin, lasse eine Auffrischung machen und sage dann, ist gesund. Also man muss auch natürlich darauf achten, dass man sich weiter bewegt.
1: Wichtigste Frage zum Schluss, wann können wir dich wieder im Tor beim ersten FC sehen?
2: Also ich brauche noch vier
1: Wochen dringend Unterstützung.
2: Ich brauche noch vier Wochen zum fit werden und dann bin ich wieder mit dabei.
1: Um in den Leistungskatalog der gesetzlichen Krankenkassen aufgenommen zu werden, braucht jedes neue Verfahren Evidenz. Das ist hier aber noch nicht gegeben. Die entsprechenden Daten werden aber erhoben. Und vielleicht haben wir zukünftig mit der Stammzelltransplantation ein neues Verfahren zur Behandlung der Arthrose. Weil es aber eben keine Kassenleistung ist, ist die Preisgestaltung noch sehr variabel. Am besten lässt man sich vor Ort beraten.
0: Eines hat sich gezeigt. Die bestmögliche Behandlung bei Knieproblemen ist keine Selbstverständlichkeit. Oft werden Knieprothesen unnötig oder zu früh eingesetzt. Umso wichtiger ist es, diese Punkte zu beachten.
1: Bei Kniearthrose ist manchmal eine Prothese unumgänglich. Aber vorher unbedingt checken, ob alle konservativen Möglichkeiten ausgereizt sind. Im Zweifel eine Zweitmeinung einholen. Dazu hat jeder ein Recht. Es gibt mittlerweile Therapien, um die Beweglichkeit wiederherzustellen und die Schmerzen zu verringern. Besonders helfen kann da die Knorpeltherapie. Das belegen viele Studien. Oft reicht es aber aus, selber aktiv zu werden. Knieschonender Sport und Krankengymnastik können effektiv helfen.
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0: Schneiden, bohren, hämmern. Mehr als 2 Millionen Implantate werden in Deutschland jährlich eingesetzt. Tendenz steigend.
1: Was wir haben eine schöne Brustkontur auf beiden Seiten. Hier ist die Wunde schon so weit verheilt, dass man diesen Schnitt in Zukunft nicht mehr sieht.
0: Implantate sollen funktionieren, mindestens 15 Jahre lang.
2: Solche Maschinen kann man nicht kaufen, die müssen wir selber entwickeln.
0: Bis heute ein Zusammenspiel von Hightech und Handarbeit.
3: Wir hatten ja nie ein Bild, was ist unter dem Zahnfleisch. Und seitdem wir halt die Kombination haben, den Abdruck mit dem Röntgenbild zu verbinden, wissen wir vorher, wovon wir sprechen.
0: Selbst kurze Wege sind zu viel für Kerstin Borowikow. Seit 10 Jahren kämpft sie schon mit ihrem Knie. Die Schmerzen werden stärker, von Tag zu Tag. Nie wieder richtig laufen können, damit hatte Kerstin sich schon abgefunden mit ihren 53 Jahren. Die Orthopädie der Uniklinik in Rostock ist ihre große, vielleicht ihre letzte Hoffnung.
4: Hallo, kommen Sie rein, bitteschön.
0: Professor Wolfram Mittelmeier, der Chef der Klinik, soll helfen. Seit 25 Jahren ist er Spezialist für Knie- und Hüftprothesen und für besonders schwierige Fälle. Der Schmerz raubt Kerstin viel Kraft. Nur mit starken Medikamenten kann sie ein halbwegs normales Leben führen.
4: Sie nehmen jetzt mittlerweile auch mehr Schmerzmittel, habe ich gelesen, ja, auch Morphine, Morphium.
5: Die Schmerzen sind so doll, ich traue mich manchmal gar nicht mehr aufzutreten.

0: Aber es ist beides, der Schmerz und die Funktionsstörung.
1: Ja, das ist ganz schlimm, dass das krumm ist, wie gesagt.
0: Legen Sie sich bitte mal hin.
2: Vor 2 Jahren bekam sie im rechten Bein ein neues Kniegelenk. Nun spielt es nicht mehr mit. Diagnose: Arthrofibrose. Übersetzt: Das Gelenk ist so gut wie versteift.
0: Gut, aber Kraft haben Sie. Beugen. Geht nichts?
1: Nee, mehr geht nicht.
0: Während wir auf der anderen Seite noch eine relativ gute Funktion haben. Ja? Es knackst schon ein bisschen, aber sonst geht's. Ja? So einfach mal operieren geht hier nicht mehr. Wir wollen ein anderes Konzept fahren mit einem speziellen Implantat und mit einer intensiven Schmerztherapie und einer Psychotherapie.
1: Es wird einigermaßen normal zu laufen und das würde mir komplett reichen.
0: Nicht stürzen.
2: Wenn das Knie nicht mehr will, spielt auch der Kopf irgendwann nicht mehr mit. Und umgekehrt. Ein komplexer Fall, den Wolfram Mittelmeier lösen will.
0: Am Bildschirm oben sehen Sie auf dem rechten Bild, dass das Knie gar nicht ganz streckbar ist. Dazu kommt, dass diese sehr gereizten Kapselanteile den Kopf ständig melden, hier stimmt was nicht, aus diesem Teufelskreis. Funktioniert nicht, Schmerz, Kopf, Kniebremsen, aus diesem Teufelskreis müssen wir irgendwie rauskommen. Das eine ist das Implantat und das andere ganz wichtige, teilweise unterschätzte, ist die menschliche Komponente dabei. Der Mensch mit seiner Psyche und mit seinem ganzen Bewegungsapparat. Somit sind es eigentlich 3 Komponenten. Bei den Menschen muss die Psyche, der Kopf genauso mitmachen wie die Muskeln und Bänder. Und bei manchen Patienten ist das halt schwieriger als bei anderen.
2: Ein neues Implantat aus Metall und Polyethylen soll es werden, mit 2 Achsen. Diese helfen Kerstin, ihr Knie wieder in verschiedene Richtungen zu bewegen. Außerdem verhindert eine Spezialbeschichtung den Metallabrieb. Das Gewebe wird somit nicht mehr gereizt.
0: Einbauen, wenn Sie einverstanden sind.
1: In Ordnung. Bis ich jetzt hierher gekommen bin, habe ich eigentlich die Hoffnung aufgegeben gehabt. Wirklich. Ich habe gedacht, muss damit leben, irgendwie muss damit zurechtkommen.
2: Für Kerstin ein erster Schritt in Richtung Normalität.
1: Ja, auf jeden Fall, auf jeden Fall. Ich, wie gesagt, jetzt habe ich auch wieder die Kraft, selber ein bisschen mich aufzubauen und wieder weiter zu kämpfen.
2: Kraft zum Kämpfen brauchte Kerstin ihr Leben lang. Sie wuchs in der DDR in Naumburg an der Saale auf, bei ihrer Mutter und dem Stiefvater. Nach der 10. Klasse begann sie eine Lehre in einem Baustofflager. Schwere körperliche Arbeit. Ein möglicher Grund für die späteren Knieprobleme.
1: Ich musste damals in diesem Baustofflager arbeiten. Und da musst du dir mal vorstellen, als 16-jähriges Mädchen, da hast du diese Zementsäcke vor dir oder diese Steine, diese Hohlblocksteine. Oder dann in dem anderen Lager, wo ich war, die schweren Kuhketten und alles. Und ich musste ja als Lehrling ran, da war ja keine Frage, ob du Junge oder Mädchen bist.
2: In 2 Tagen bekommt Kerstin ihr neues Knie. Jahrhundertelang gab es Prothesen nur außerhalb des Körpers. Bei Operationen im Inneren des Menschen waren Blutungen und Infektionen lange unbeherrschbar. Den Innovationsschub in der Medizintechnik gab es nach dem 2. Weltkrieg. Und seit den 1960er Jahren gelingt es den Ärzten, immer mehr künstliche Ersatzteile in den Körper zu verpflanzen. Endoprothesen. Die bekannteste ist das Hüftgelenk.
3: Es besteht aus einem solchen Metallstiel. Es gehört dazu ein solcher Keramikkopf und die Hüftpfanne, sodass ich das Gelenk frei bewegen kann.
2: Eine große Sammlung an Köpfen, Pfannen und Kniegelenken aus den letzten Jahrzehnten liegt bei Wolfram Mittelmeier in Rostock.
0: Die früheren Kniegelenke hatten zunächst eine gerade Scharnierführung und hatten dabei nicht so viele Freiheitsgrade. Kräfte wurden sehr straff übertragen an den Knochen und die Bänder und somit musste die Verbindung zwischen Mensch und Implantat sehr viel aushalten. Damals war man zufrieden, wenn man gerade auslaufen konnte, sich setzen konnte, die Treppe bewältigen konnte. Heute wollen wir uns noch mehr selbstständig bewegen. Ältere Patienten wollen am Leben mehr teilhaben. Sie wollen auch Golf spielen zum Beispiel. Und das alles muss bewältigt werden in der Zusammenarbeit zwischen Knochen, Muskeln und einem künstlichen Implantat.
2: Die Ansprüche an die Implantate sind in den letzten Jahrzehnten rasant gestiegen. Über 300.000 Hüft- und Kniegelenksoperationen finden in Deutschland jedes Jahr statt. Spitzenreiter jedoch sind Zahnimplantate. Über 1 Million werden jährlich in deutsche Gebisse eingeschraubt. Dabei gibt es das feste Zahnimplantat erst seit den 1980er Jahren.
4: Die Implantologie hat in den letzten 30 Jahren eine enorme Entwicklung genommen. Währenddessen wir früher Blattimplantate hatten, die einfach in den Knochen eingefräst wurden, in den Kiefer eingesetzt und dann sehr lange einheilen mussten und dann häufig doch nicht eingeheilt sind, sind wir dann zum Schraubenformat gekommen, sodass wir am Ende heute bei einem Schraubenimplantat sind mit einem Gewinde, was in den Kiefer eingebracht wird.
2: Ungefähr 30 Minuten benötigt Dr. Uwe Herzog aus Rostock für das Setzen eines Implantats. Und das absolut passgenau. Mithilfe einer individuellen Schablone, die ihm die Bohrposition vorgibt. In diesem Fall für zwei Implantate aus Titan im Oberkiefer. Das Schraubenimplantat muss nur noch hineingedreht werden. Mit einem Drehmomentschlüssel im Mini-Format. Mit einem Messgerät und der Hilfe von elektromagnetischen Wellen wird die Stabilität des Implantates im Knochen getestet.
4: Alles in Ordnung, wir brauchen uns keine Sorgen zu machen. Das wird eine schöne Lösung werden am Ende.
2: Die Entstehung einer hochpräzisen Bohrschablone macht der 3D-Drucker möglich. Er wird gefüttert mit Daten aus digitalen Röntgenbildern und dem Zahnabdruck des Patienten. Rocky Paul von der Firma Dentallabor Güstrow MV kennt noch die Anfänge ohne Computersimulation.
5: Wir hatten ja nie ein Bild, was ist unter dem Zahnfleisch. Das ging ja nicht, wir hatten ja nur diesen Gipsabdruck. Und seitdem wir halt die Kombination haben, den Abdruck mit dem Röntgenbild zu verbinden, zu einem Datensatz, sehen wir als Zahntechniker jetzt auch, was da drunter ist. Und das macht natürlich die ganze Sache viel genauer. Und wir wissen halt vorher, wovon wir sprechen.
2: Die Endfertigung bleibt allerdings noch immer Handarbeit. Nichts kann den Menschen bei dieser filigranen Fummelei ersetzen. Besonders bei der Fertigung der Krone, die dem Patienten frühestens 4 Wochen nach dem Einbau des Implantats aufgesetzt wird. Die individuellen Formen und Farbvarianten sind kleine Kunstwerke. Keramikschicht für Keramikschicht. Erst nach mehreren Brennvorgängen kommt ein lebensechter Zahn zum Vorschein, der bestenfalls nicht mehr vom Original zu unterscheiden ist. 15 bis 20 Jahre sollen Zahnimplantate, Hüftprothesen und künstliche Knie heute halten, wenn alles gut läuft. Hersteller gibt es auf der ganzen Welt mit ganz unterschiedlichen Qualitätsansprüchen. Die Firma InnoProof aus Rostock ist eines der renommiertesten Labore zum Test von Implantaten in Deutschland. Erst wer hier besteht, darf auf die Marktzulassung hoffen. 3 Ellenbogengelenke befinden sich gerade in Dauerbewegung, in einem warmen Serum vom Rind, das der menschlichen Gelenkflüssigkeit ähnelt. Geschäftsführer Dr. Daniel Klüß überwacht den Test eines Werkstudenten.
6: Das ist eine Flexionsbewegung. Das heißt, man streckt den Arm und beugt ihn wieder. Und das machen wir insgesamt 3 Millionen Mal, dass man da eben versucht, so die Situation im Patienten nachzustellen. Genau, und das Ganze ist auch auf 37 Grad erhitzt, dass man also auch die Temperaturen hat wie im menschlichen Körper.
2: Nach 500.000 Mal beugen und strecken ist erst einmal Schluss. Zwischenkontrolle. Dafür bauen sie alle Implantate auseinander. Die kommen dann auf die Waage. Sind sie leichter als zu Beginn des Tests, können die Prüfer auf einen Materialabrieb schließen. Eine Charge Brustimplantate aus Costa Rica ist eingetroffen. Friederike Hauschulz nimmt sie in der Eingangskontrolle genauestens unter die Lupe. Alle Silikonexemplare von 100 Gramm bis zu 1 Kilo werden gleich zu Beginn gewogen und fotografiert.
7: Es gibt flache, es gibt dickere, verschiedene Durchmesser, es gibt verschiedene Oberflächen. Wir haben ja hier auch, das kann ich mal zeigen, wir haben ja hier eins mit einer sehr rauen Oberfläche und hier eins mit einer eher glatteren.
2: Jede künstliche Brust bekommt am Anfang eine hausinterne Identifikationsnummer mit Größe und Gewicht. Wenn während der Testphase Schäden auftreten, kann man diese eindeutig zuordnen.

0: So, bist du fertig mit dem Probeneingang?
1: Ja, die können schon weiter zum Chef-Fatigue.
0: Okay, prima.
1: Und die anderen mache ich noch.
0: Ja, nehme ich mit.
2: Daniel Klüß beschäftigt sich seit 17 Jahren mit der Implantatforschung und Sicherheit. Vor 5 Jahren gründete der studierte Maschinenbauer zusammen mit einer Kollegin das Testlabor. Das Herzstück von InnoProof ist der Brustschubprüfstand. Eine 2,5 Kilo Hantelscheibe soll einem halben Pfund Silikon ordentlich zusetzen.
0: Also der Test läuft sehr lange. Wenn die Maschine einmal an ist, läuft die 23 Tage durch. In der Zeit wird das Implantat 6,5 Millionen Mal eben dieser Belastung unterworfen. Und natürlich soll es unbeschadet überstehen. Es kommt aber vor, dass manche Implantate dabei reißen und dann eben die Silikonfüllung da austritt.
2: Gesteuert wird das Gerät von einem Computer, der strengste Vorgaben ausführt. Für jeden Test müssen die gleichen Bedingungen herrschen. 6,5 Millionen Mal drücken und bewegen.
0: Das ist so, als würde die Patientin mit ihrem Brustimplantat durch den Park joggen, wo man dann diese Auf-Ab-Bewegung hat. Nur, dass das eben hier auf der Seite liegt.
2: Von der Idee bis zur Umsetzung einer Testmaschine vergehen Monate. Denn es gibt sie nicht im Katalog. Es sind echte Unikate, die sogar einen Auffahrunfall simulieren können.
0: Solche Maschinen wie hier kann man nicht kaufen. Die müssen wir selber entwickeln. Ja, das heißt, wir konstruieren das am Computer, kaufen die Teile ein, lassen auch viele Sachen selber anfertigen für uns, montieren alles. Dann muss das Ganze noch getestet, validiert werden und dann kann das in den Dauerbetrieb gehen.
2: Implantate sollen funktionieren, lange halten, verschönern oder einfach ein Stück Lebensqualität zurückbringen. Astrid Höger aus Schwerin wusste um die Last, die ihr familiär weitergegeben wurde.
3: Meine Tante hatte Krebs, meine Oma hatte Krebs, meine Mutter ist an Krebs erkrankt und irgendwann stand da die Diagnostik im Raum BRCA1. Mutiertes Krebsgen, eben das Wort mutiert sagt ja schon, dass man das vererbt bekommen kann. Ich wollte mich damit aber nicht beschäftigen. Absolut nicht. Habe ich vehement dagegen gewehrt.
2: Diagnose BRCA1 und die Gewissheit, dass Astrid höchstwahrscheinlich an Brustkrebs erkranken wird.
3: Es ist emotional eine Achterbahnfahrt. Ne? Weil einerseits hat man es lange Zeit von sich gedrängt, obwohl man wusste, man hätte ja sein können, Träger davon. Und also beschreiben kann man das eigentlich gar nicht. Das ist, also mir fällt es unglaublich schwer.
2: Mit Mitte 30 trifft sie eine schwere Entscheidung. Sie lässt sich ihre noch gesunden Brüste abnehmen, so wie einst die Schauspielerin Angelina Jolie, die die gleiche Diagnose hatte. Astrid entschied sich für einen Brustaufbau mit Silikonimplantaten. Nach 5 Wochen hat sie einen Termin zur Nachuntersuchung in der Helios-Klinik Schwerin.
4: Guten Tag, Herr. Morgen. Schön, dass Sie da sind.
2: Dr. Roland Mett ist Chefarzt für plastische Chirurgie und hat Astrid operiert.
4: Zufolge, wir haben jetzt die 5. Woche nach der Operation. Sie sehen echt gut erholt aus. Sagen Sie mal, wie es Ihnen geht.
3: Es ist fast alles weg an Beschwerden. Ich bin wieder komplett beweglich.
4: Das freut mich.
3: Das Fremdkörpergefühl ist noch da, aber sonst geht es ganz gut.
4: Also dann würde ich sagen, schauen wir uns noch mal das Ergebnis unserer Operation an. Sie machen mal den Oberkörper frei und ich gucke mal, dass alles.
2: Brustaufbau bei Krebspatienten gehört erfahrungsgemäß zu den sensibelsten Eingriffen.
4: Die Erkenntnis, dass man seine Brustdrüsen entfernen lassen muss, ist schockierend für die Patientin. Der Ausblick, dass es Möglichkeiten gibt, die äußere Form der Brust wieder in dieser oder sogar, wenn möglich, in vielleicht sogar etwas besserer Form wiederherzustellen, ist der wichtigste Trost und der wichtigste Schritt, den die Patienten gehen können, wenn sie sich für diese Operation entscheiden. Okay, also hier sehen wir noch im Bereich der Brustwarzen den Schorf, der sich noch lösen wird. Hier ist die Wunde ja schon so weit verheilt, dass man, denke ich mir, auch davon ausgehen kann, dass man diesen Schnitt in Zukunft nicht mehr sieht. Und dann schaue ich nochmal hier. Hier ist doch eine kleinere Wundheilungsstörung gewesen, die jetzt auch im Abheilen ist. Was wir haben eine schöne Brustkontur auf beiden Seiten. Und Sie können selber tasten, die Brust ist weich. Das ist Ihr Implantat.

0: schmalen Schicht, und die ist bei ihr 5 mm, in dieser schmalen Schicht von Fettgewebe müssen Sie diese gesamten Hautmantel leer machen. Man muss extrem vorsichtig operieren, weil man sonst die gesamte Durchblutung hier kaputt macht. Und dann hat man Riesenlöcher. Und das wäre für so eine Frau ein Desaster, denn die kommt ja als Gesunde zu uns. Und sie soll auch als gesunde und rekonstruierte Frau wieder unser Haus verlassen. Gut, Frau Eugert, Sie können gerne noch mal in den Spiegel gucken, ob das alles so für Sie passt. Schauen Sie sich einfach mal an.
1: Es ist perfekt.
0: Sie sind also damit zufrieden?
1: Ja.
0: Ja, dann freue ich mich, dass ich Ihnen auf keinen Fall zu große Implantate gemacht habe. Ich denke, die passen aber auch wirklich zu Ihnen. Und so soll es dann auch sein.
1: Okay.
0: Ganz vielen Dank und weiterhin eine gute Zeit und einen schönen Restsommer.
1: Dankeschön.
0: Bis dahin.
1: Tschüss.
0: Tschüss. Tschüss.
2: Brustkrebs ist die häufigste Krebserkrankung bei Frauen. Derzeit trifft es durchschnittlich jede achte Frau im Laufe ihres Lebens. Eine sogenannte Mastektomie, eine Brustabnahme, war bei schweren Verläufen unumgänglich. Erst seit ungefähr 20 Jahren gibt es Operationsverfahren zum sofortigen Brustaufbau bei Krebspatienten. Mit Silikonimplantaten.
0: In den 70er, 80er Jahren gab es eine Firma in Amerika, die haben ein Implantat auf den Markt gebracht. Ich habe hier nur noch ein einziges Muster und ich habe Angst, dass es zerfällt. Deshalb ist es in dieser wunderschönen Glocke. Die haben ein Implantat auf den Markt gebracht mit einem fließenden Silikon und einer hauchdünnen Hülle. Mit dem Vorsatz, möglichst wenig Material, möglichst natürlich, möglichst weich. Das Silikon hier drin war fließend, die Hülle war hauchdünn. Und wenn man einmal kräftig draufschlägt, wird das Ganze wahrscheinlich explodieren. Die große Revolution war eigentlich von der glatten Hülle auf die texturierte Hülle. Das heißt, man konnte endlich auf anatomische Form übergehen. Wir sind sehr glücklich mit diesen Implantaten, weil wir für jede Frau ungefähr auf einem Volumen 12 bis 14 verschiedene Möglichkeiten haben, das passende Implantat für die Brustrekonstruktion oder Brustvergrößerung zu bekommen. Das macht immer die schönsten Ergebnisse.
2: Astrid versucht, die Diagnose hinter sich zu lassen, mit Blick nach vorne. Sie freut sich darauf, endlich wieder ihre Kinder richtig in den Arm nehmen zu können, ohne Schmerzen.
3: Das Leben ist lebenswert. Ne, also ich habe Kinder, ganz klar, und sie geben meine Kraft, sie brauchen mich. Ich möchte was tun, ich möchte nicht zu Hause sitzen und den Kopf im Sand stecken oder ins tiefe Loch fallen. Ich möchte wieder arbeiten gehen, das ist Antrieb, das ist einfach ja, Leben.
2: In der Orthopädie der Uniklinik Rostock steht die OP von Kerstin Borowikow kurz bevor. Sie bekommt ihr neues Kniegelenk.
4: Aufgeregt, Angst, aber sonst ist alles gut.
2: Als Glücksbringer hat Kerstin ein Foto ihres Mannes mitgebracht. Und sie hat sich für eine Vollnarkose entschieden. 3 Stunden Operationszeit plant Wolfram Mittelmeier für den Austausch von Kerstins Kniegelenk ein. Länger als üblich. Denn durch die Arthrofibrose sind die Bänder verhärtet und das Gewebe stark vernarbt.
5: So, wir sehen hier dieses dicke, schwartige Gewebe. Alles ist ganz, ganz straff, lässt sich nicht bewegen, ist verklebt. Das sieht man ja sehr schön, diese weiße Schwarte. Und die ist hier etwa 1,5 cm dick.
2: Um das Gelenk freizulegen, kommt auch schweres Gerät zum Einsatz.
5: Jetzt nehmen wir mal alles raus und schauen mal, was das schon ausgemacht hat jetzt in Beugung, Streckung. Da geht schon ein bisschen besser, ne? Macht schon ein bisschen was aus.
2: Nach einer halben Stunde sind die alten Implantatteile freigelegt.
5: Das hier nehmen wir noch mal voll. Sonst außen ist alles hier in Ordnung, unauffällig. Der Kratzer hier, den dokumentieren wir, ist von uns, von der Zange. Da draußen war mit der Zange nicht gewesen.
2: Nun muss Platz geschaffen werden, um die neue Prothese einzubauen. Jeweils ein Zapfen wird zur besseren Stabilisierung in den oberen und unteren Knochen eingefügt. Wenigstens die nächsten 15 Jahre soll das Gelenk den immensen Kräften im Körper standhalten.

0: Zur Festigung wird, wie beim Bau eines Hauses, Zement benutzt.
1: Der Zement ist sehr zähflüssig, Kunststoff. Ne? Wir haben jetzt eine Beugung, die bisher schon sehr gut ist. Ja, nur das hier mit dem Licht ändert, dann kann man das besser sehen. Problemlos so, den Rest muss ich noch ein bisschen am Oberschenkelmuskel üben, weil der Muskel noch nicht so gedehnt ist.
0: Vier solche Operationen führt Wolfram Mittelmeier an so einem Tag durch.
1: Wir müssen ja, stellen Sie sich vor, ohne große Pause, einige Stunden hier, und es kommt der nächste Patient, immer wieder durchoperieren. Also der Beruf des orthopädischen Chirurgen hier ist anspruchsvoll. Aber ich mache ihn gerne. Jetzt müssen wir zumachen.
0: Hunderte Implantate hat Daniel Klüß schon begutachtet. Auch die, die Probleme machten. Seit Jahren ist er als Sachverständiger für Gerichtsverfahren ein gefragter Mann. Heute hat er Kerstins altes Gelenk unter seinem digitalen Mikroskop.
2: Also hier im unteren Bereich sind Furchen zu sehen, die stammen aber aus der Herstellung. Dann hier am Rand ist offensichtlich ein Schnitt im Material, der sicherlich mit einem Skalpell gemacht worden ist. Darüber sehen wir jetzt aber so einen polierten Bereich. Das ist ganz klar die Zone, wo das Kobaltchrom von der Oberschenkelkomponente drin gerieben hat. Ist aber ein absolut moderater Verschleiß.
0: Der Abrieb ist eine der größten Gefahren für den Patienten.
2: Das ist auch ein Polyethylen, das verträgt der Körper eigentlich recht gut, wenn es da Abriebprodukte gibt. Problematischer wird es eher bei Metallkomponenten. Wenn die einen Verschleiß zeigen, dann weiß man, dass diese Metallpartikel eben wesentlich aggressiver sind im Gewebe.
0: Über die Jahre können so ganz unbemerkt Metallpartikel im Körper zirkulieren und im schlimmsten Fall zu einer Vergiftung führen. Bei jedem zehnten Gelenk, so schätzen Experten, ist eine Folgeoperation notwendig, weil es irgendwelche Probleme macht. Um dem vorzubeugen, arbeitet Daniel Klüß zusammen mit Kollegen an Implantaten der Zukunft. Im Projekt Elaine versuchen sie, aus der Bewegung eines Implantats im Körper Energie zu gewinnen. Sie arbeiten an intelligenten Gelenken, die rechtzeitig Schäden melden.
2: Wir haben das hier in einer Hüftendoprothese einmal umgesetzt. Da ist ein Energiewandler drin. Und der könnte dann aus einem ganz normalen Gang des Patienten eben elektrische Energie gewinnen. Und damit kann man dann im nächsten Schritt anfangen, Sensoren zu betreiben und ein tatsächlich intelligentes Implantat zu erforschen. Man kann sich vorstellen, dass zum Beispiel Aktivität des Patienten gemessen wird. Oder auch in weiteren Schritten, ob das Implantat noch fest im Knochen eingewachsen ist oder ob da eine Lockerung eingetreten ist.

0: 6 Wochen sind seit der Operation vergangen. Und es läuft bei Kerstin Borowikow. Die Reha ist in vollem Gange. Erste Einkäufe kann sie nun ohne Hilfe bewältigen. Und auch die Treppenstufen in den 2. Stock sind keine Hürde mehr. Aber das Wichtigste: Nach dem langen Krankenhausaufenthalt sind Kerstins 2 Mitbewohner endlich wieder bei ihr.
1: Ja, fein.
0: Robby und Goscha sind Kerstins ständige Begleiter. Die beiden Nymphensittiche sind verrückt nach Schokolade.
1: Aber bitte nicht in die Haare schmieren. Ich wusste es. Ich hab's geahnt. Ja, ich kann wieder besser laufen und ich muss zwar noch kämpfen, also es ist noch nicht alles so, wie es, aber wie gesagt, ich kann mich wieder besser bewegen und doch, also ich habe jetzt schon Pläne wieder, was ich in Zukunft gerne machen würde.
0: Das neue Kniegelenk ist der erste Lichtblick für Kerstin seit Monaten, denn kurz vor der OP ist ihr Mann unerwartet gestorben. Kerstins große Liebe Jewgeni aus Russland, mit dem sie noch so viel vorhatte.
1: Mein Traum oder beziehungsweise unser Traum von meinem Schatz und von mir war eigentlich, dass wir nach Russland ziehen wollen. Und das sind eigentlich so Pläne, die ich eigentlich erfüllen möchte. Vielleicht in 1, 2, 3 Jahren mal sehen, muss ich jetzt erstmal nach Russland, muss erstmal horchen, wie das nun alles wird. Aber ich denke mal, ich sehe mich in den nächsten Jahren in Russland. In der Heimat von meinem Schatz hier. Komm, mein Schatzi, komm mit. Da war mal hin, mir rutschen. Komm, mein Schatzi, komm.

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10: 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Kann digitale Technik das ändern? Vielleicht sogar ein echter Gamechanger sein? Wie schaffen wir weltweit eine gute und bezahlbare Gesundheitsversorgung für alle? Die Antwort vieler Tech-Firmen: smarte Tools wie Remote Patient Monitoring, kurz RPM. Dabei werden Gesundheitsdaten aus der Ferne erfasst und ausgewertet. In den USA, Europa und Teilen Asiens ist das längst Alltag. In Pakistan kommt RPM sogar in Schulen zum Einsatz, um die Gesundheit von Kindern im Blick zu behalten. Doch das Potenzial reicht weit über Klassenzimmer hinaus. Zum Arzt zu gehen bedeutet in Pakistan oft überfüllte Kliniken und langes Warten.
11: Wenn man sich von der Arbeit frei nimmt, um zum Arzt zu gehen, kostet das eine Menge Zeit und Geld. Und wenn man dann endlich da ist, kann es sein, dass man noch 2-3 Stunden warten muss.
10: Pakistanische Gesundheitsunternehmen entwickeln digitale Dienstleistungen, um das zu ändern. Das Startup Fitwell bietet medizinische Geräte, Software und virtuelle Kliniken für die Fernüberwachung von Patienten an. Diese können ihre Vitalwerte wie Blutdruck oder Blutzucker zu Hause mit den digitalen Geräten überprüfen. Dazu gehören Smartwatches, Blutzucker- und Blutdruckmessgeräte. Die Daten werden über ein sicheres Portal direkt an einen Arzt übermittelt. Aber die Messung zu Hause hat ihre Grenzen. Die Genauigkeit kann variieren und die Messwerte sind nicht immer korrekt.
11: Manchmal sind die Angaben falsch, vor allem wenn man den Blutdruck misst, weil man vielleicht einen Kaffee getrunken hat oder irgendwas passiert ist, was den Blutdruck in die Höhe treibt. Aber der Patient wusste das nicht.
10: An dieser Stelle kommen virtuelle Kliniken ins Spiel. Hier helfen geschulte Mitarbeitende den Patienten, genaue Messungen vorzunehmen. Ärzte und Ärztinnen überwachen die Patienten über die Plattform und Online-Anrufe. In unterversorgten Gebieten, vor allem in Gemeinden mit Minderheiten, könnten diese Kliniken einen großen Unterschied ausmachen.
12: Manchmal habe ich Schwierigkeiten mit dem Blutdruck oder Kopfschmerzen. Wir kommen in die virtuelle Klinik und per Videoanruf können wir den Arzt erreichen. Wir bekommen hier Medikamente und es bringt uns einfach Erleichterung.
10: Nach dem ersten persönlichen Besuch finden Nachuntersuchungen online statt. KI-Technologie ist ebenfalls Teil des Systems.
11: Jede einzelne Aktion, die unser Arzt durchführt, wird von unserer KI überwacht. So kann sie auf Dinge hinweisen, die vielleicht nicht in Ordnung sind. Und dann muss sich jemand ansehen,

0: sehen, ob die KI richtig oder falsch lag.
1: Was AI right or was AI wrong?
2: KI soll den Arzt nicht ersetzen, sondern ihm helfen, schneller und effektiver zu arbeiten. Sie kann Patientengespräche mitschreiben, sowie Laborergebnisse und Rezepte verwalten. Jeder Patient hat über sein privates Online-Profil Zugang zu den Untersuchungsergebnissen. Ein KI-Chatbot steht jederzeit für Fragen zur Verfügung. Die Daten auf der Plattform werden aufwendig verschlüsselt. Der Zugang mit Multifaktor-Authentifizierung wird streng kontrolliert. Die medizinische Versorgung via Internet erreicht inzwischen auch Kleinstädte und Dörfer. Mehr als 1 Million Menschen in Pakistan haben inzwischen Zugang dazu. In einem Land mit mehr als 220 Millionen Einwohnern ist da noch viel zu tun. Ähnlich kompliziert ist die Situation in Afrika. Nigeria, das bevölkerungsreichste Land des Kontinents, kämpft mit Ärztemangel und überfüllten Kliniken. Es gibt weniger als ein Krankenhausbett pro 1000 Einwohner. Besonders deutlich tritt der Ärztemangel in ländlichen Regionen auf. Gesundheitseinrichtungen sind überfordert und Fachärzte häufig meilenweit entfernt. Telemedizin soll den Zugang zu wichtiger medizinischer Versorgung erleichtern. Mit einem Koffer voller medizinischer Geräte ist eine Krankenschwester unterwegs zu den Patientinnen und Patienten. Sie führt die Untersuchungen durch. Der Arzt bekommt die Bilder und die gemessenen Werte sofort übermittelt via Satellit.
0: Ich diagnostiziere diese Patienten mit Hilfe der Geräte, die vor Ort zur Verfügung stehen. Ich kann mir die Vitalzeichen ansehen, den Blutdruck, die Temperatur, die Sauerstoffsättigung. Das sind die wichtigsten Messungen.
2: Seit Beginn des Pilotprojektes wurden über 600 Patientinnen und Patienten aus der Ferne diagnostiziert. Die sehen darin durchaus Vorteile.
3: Manchmal schiebe ich den Gang ins Krankenhaus auf, weil ich keine Zeit habe oder auch kein Geld. Man muss selbst für den Weg ins Krankenhaus zahlen und das kann eine Herausforderung sein. Da gehe ich lieber in die Apotheke um die Ecke, um mir für die Zwischenzeit Medikamente zu besorgen. Während der Videoberatung war der Arzt sehr freundlich und ich fühlte mich währenddessen wohl.
2: Genau dieses Vertrauen in Ärztinnen und Ärzte ist wichtig. Aber wer selbst Gesundheitsdaten erfassen soll, muss auch mit der Technik klarkommen. Die ist jedoch nur eine der Hürden. Auch kulturelle Faktoren können den Fortschritt verlangsamen. Tief verwurzelte kulturelle Normen prägen immer noch den Umgang der Menschen mit Technologie. Damit die digitale Gesundheitsversorgung funktionieren kann, wenden sich die Anbieter einem Hybridmodell zu. Es verbindet Technologie mit menschlicher Präsenz, die von vielen Patienten immer noch erwartet wird.
0: Das Hauptproblem ist der Widerwillen, der in Pakistan und vielen anderen Ländern vorherrscht, dass sie einen Menschen sehen wollen, der sie berührt, um das Vertrauen zu bekommen, von einem echten Arzt behandelt zu werden. Das Hybridmodell ist also sehr wichtig, weil es nicht nur die reine Technik ist, sondern dass es diese hybride Situation gibt.
2: Das Hybridmodell lässt den Menschen die Wahl. Sie können sich von zu Hause einloggen oder sie können virtuelle Kliniken besuchen, in denen Mitarbeitende bei der Aufzeichnung der Vitaldaten und mit der Technik helfen.
0: Ein Patient geht lieber dahin, wo er Zuwendung und Pflege erhält. Das ist der Besuch beim Arzt. Die Hälfte der Krankheit ist schon weg, wenn der Arzt sich um einen kümmert. Er kann uns mit seinen Worten behandeln.
2: Für viele Menschen in Pakistan geht es bei der Gesundheitsversorgung um Vertrauen und menschliche Beziehungen. Technologie alleine kann das nicht bieten. Daher muss die Fernbetreuung flexibel sein und den Patienten die Wahl lassen, wie sie behandelt werden wollen.
0: Es ist eine Zwickmühle. Es geht sogar noch schlimmer. Sie vertrauen lieber einem Arzt, der von einem ihrer Freunde empfohlen wurde, weil sie ihn kennen, als einem anderen, der wirklich professionell ist. Es gibt einfach so viele Möglichkeiten.
2: Mancherorts fehlt aber nicht nur das Know-how, sondern auch der Zugang. In Pakistan etwa brauchen viele Frauen die Zustimmung eines männlichen Verwandten, um ein Handy zu nutzen. Fast 40% sind dabei auf männliche Familienmitglieder angewiesen. In vielen muslimisch geprägten Ländern sind Themen wie Frauengesundheit oder Verhütung oft tabu. In Ägypten will ein Start-up das ändern mit einer KI-App. Ob in der Stadt oder auf dem Land. In der arabischen Welt ist es für Frauen nicht einfach, sich über ihre eigene Gesundheit umfassend zu informieren. Digitale Tools wie die KI-App Dalila sollen eine diskrete und leicht zugängliche Alternative bieten.
3: Am besten hat mir der KI-Assistent gefallen. Die

0: spricht meine Sprache, ist freundlich und verständlich und es gibt keine Vorverurteilung. Es ist sehr lehrreich und teilt alle Informationen, die zur Verfügung stehen.
1: In der arabischen Welt wird das Thema Frauengesundheit in den Familien und Schulen oft nicht thematisiert.
0: Deshalb sind Fehlinformationen weit verbreitet. Es gibt viele Mythen, die tief in den Familien und der Gesellschaft verwurzelt sind. Wir mussten also eine Lösung entwickeln, die Technologie und soziale Medien nutzt, damit wir die Mädchen besser erreichen können.
1: Das Team hinter Dalila hat sich zum Ziel gesetzt, arabischsprachige Frauen über Themen wie Sex, Verhütung und Schwangerschaft zu informieren, aber so, dass es auch in der muslimischen Welt akzeptiert wird.
0: Das Chatmodell ist so aufgebaut, dass es den kulturellen Hintergrund arabischer Mädchen versteht. Es ist nicht nur eine einfache Google-Suche. Es bietet Antworten, da viele Mädchen ihre Mütter nicht fragen können oder in der Schule keine Informationen erhalten. Also antwortet es in einer einfachen und verständlichen Sprache.
1: Die KI kann keine medizinischen Diagnosen stellen, aber sie bezieht Informationen aus einer Datenbank, deren medizinische Inhalte von einem Expertenteam geprüft wurden.
0: Wenn Nutzerinnen vage oder indirekte Fragen stellen, kann die App Schwierigkeiten haben, sie zu interpretieren. Aber unsere Ärzte sind erfahren. Dank ihrer jahrelangen Erfahrung können sie Muster erkennen. Manchmal deutet eine Frage auf tiefere Probleme hin, sodass der Arzt Nachfragen stellen kann.
1: Das Start-up gibt an, die Daten der Userinnen zu schützen, indem es einen anonymen Zugang anbietet. Die Nutzerinnen müssten sich nicht registrieren und auch keine persönlichen Informationen eingeben. Ob digitale Lösungen wirklich helfen, hängt von vielem ab. Stabiles Internet, digitales Know-how und Vertrauen. In die Technik sowie in die Ärztinnen und Ärzte, die nicht vor Ort sind. Manchmal sind sie tausende Kilometer entfernt. Ein Chirurg in Florida hat per Roboter einen Patienten in Angola operiert. Über eine Distanz von mehr als 11.000 Kilometern.
2: Als wir die Verbindung zum ersten Mal getestet haben, war die Verzögerung zu groß, das sogenannte Latency-Problem. Das Signal brauchte zu lange hin und zurück, was präzises Operieren unmöglich machte. Wir mussten die Router, die Verarbeitung und die Glasfaserleitungen anpassen.
1: Die Glasfaserverbindung lief von Florida erst nach Brasilien und von dort unter dem Atlantik durch bis nach Angola. 17.000 Kilometer Kabel wurden verlegt. Es soll die erste ferngesteuerte Operation in Angola und auf dem afrikanischen Kontinent gewesen sein. Zur Sicherheit war auch ein Ärzteteam aus den USA vor Ort, aber die Roboteroperation verlief störungsfrei. Der Patient war mit Prostatakrebs im Frühstadium diagnostiziert worden und ist nun der erste Mensch in Angola, der per Fern-OP behandelt wurde.
2: Es ist eine Ehre für mich, der erste Angolaner zu sein, der mit dieser neuartigen Technologie operiert wurde.
1: Vipul Patel sieht große Möglichkeiten in der Technik. Überall dort, wo ein Krankenhaus sich einen solchen Roboter leisten kann, könnten Eingriffe vorgenommen werden, ohne dafür das Personal vor Ort zu haben.
2: Jetzt können wir Menschen weltweit helfen, nur auf Knopfdruck. Der Roboter ist aktuell mit dem brasilianischen Sao Paulo verbunden. Es gibt Verbindungen nach Kuwait, Marokko, Shanghai und Angola und bald folgen weitere Orte. Stellen Sie sich vor, Sie können jetzt von einem Ort aus Menschen überall helfen.
1: Ein Arzt operiert auf einem anderen Kontinent. Beeindruckend. Digitale Medizin kann Leben retten. Überall. Aber dafür braucht es mehr als nur Technik. Vertrauen, Zugang und gerechte Voraussetzungen. Das war's von mir. Bis zum nächsten Mal.
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1: Guten Abend und herzlich willkommen bei Panorama 3. Es ist Sommer und was gibt es bitte Schöneres, als an so einem lauen Sommerabend noch irgendwo gemütlich draußen auf einer Terrasse zu sitzen, noch eine Kleinigkeit zu essen oder zu trinken? Es ist einfach herrlich, oder? Aber woran erkennen Sie eigentlich, ob ein Restaurant oder ein Café auch die Hygieneregeln einhält?
2: Wenn ich mir ein Eis kaufe, das muss ganz akkurat sein. Und wenn das alles über den Bottichen rüberläuft, dann würde ich da nichts kaufen.
3: Wenn ich nicht ganz sicher bin, dann gehe ich erst mal auf die Toilette. Und gucke mir an, wie die Toiletten sind.
4: Da muss ich vertrauen.
3: Warum?
4: Weil ich selten die Gelegenheit habe, in die Küche zu kommen, um es mir anzugucken.
1: Ja, Vertrauen ist gut. Kontrolle ist, gerade wenn es um Lebensmittel geht, aber tatsächlich besser. Und theoretisch werden Gastronomiebetriebe in Deutschland ja auch regelmäßig kontrolliert. Allerdings sind viele Behörden offenbar ziemlich überfordert. Das legen zumindest Zahlen von Foodwatch nahe, die uns jetzt exklusiv vorliegen. Demnach finden nur rund 70% der vorgeschriebenen Kontrollen auch tatsächlich statt. Foodwatch kritisiert außerdem, dass wir Konsumenten in der Regel auch gar nicht erfahren, was bei einer Kontrolle eigentlich rausgekommen ist. Wir waren jetzt mal mit einem Kontrolleur unterwegs und haben ihn gefragt, wie er das Ganze sieht.
5: Beginn der Hochsaison auf der Ferieninsel Borkum. Klaus Kopischke hat diese Woche viel zu tun. Er ist Lebensmittelkontrolleur.
6: Moin.
7: Kann ich Ihnen helfen?
6: Ja, einmal die Lebensmittelüberwachung, Landkreis Leer.
7: Moin.
6: Ich möchte einmal routinemäßig durchschauen.
5: Klaus Kopischke hat rund 320 Betriebe, für die er zuständig ist. Dazu gehört auch das Nordseehotel.
6: Ja. So, dann fangen wir am Buffet an. Nehmen Sie sich ruhig. Guten Appetit.
5: Hier will er uns zeigen, wie so eine Kontrolle abläuft. Darum ist sie ausnahmsweise angekündigt. Sonst ist das anders.
6: Ja, also Buffet ist soweit akzeptabel. Ne?
5: Er schaut auch in Bereiche, die VerbraucherInnen nicht sehen. So stellt er sicher, dass zum Beispiel Lebensmittel nicht verdorben sind und die Küche sauber ist. Doch KontrolleurInnen wie er kommen immer seltener in die Betriebe, sagt er, weil Personal fehlt.
6: Das ist einer der großen Probleme, die wir haben. Wir haben entweder haben die Landkreise und kreisfreien Städte, entweder haben sie genug Personal oder sie haben es nicht. Betriebe werden nicht weniger, Aufgaben werden nicht weniger. Du schaffst es nicht mehr, du bist dann einfach am Limit. Und da sind einfach viele Kollegen und dann sagen die auch, dann geht's nicht mehr. Und dann werden die auch teilweise krank. Und wenn der Krankheitsstand steigt, werden noch weniger Kontrollen gemacht. Und das ist also das, was passiert.
5: Fallen Kontrollen wie diese aus, bleiben unhygienische Betriebe vielleicht unentdeckt. Klaus Kopischke erinnert sich besonders an eine Kontrolle, bei der er das Geschäft vorübergehend schließen musste.
6: Ich bin mal in einen Betrieb reingekommen, wo mir schon eine Verkäuferin entgegenkam. Das war eine Bäckerei-Filiale in dem Falle. In einem großen Supermarkt. Und die sagte schon, Herr Kopischke, ich kann hier nicht mehr arbeiten. Und die weinte wirklich. Die war wirklich fix und fertig. Ich sag, was ist denn falsch? Was ist denn passiert? Hier ist alles voll mit Kriechtieren. Ich sag, was sind denn Kriechtiere? Was meinen Sie denn? Schaben. Und dort waren dann wirklich in allen Ecken saßen immer so 8 bis 10 Tiere. Und 8 bis 10 Tiere offen am helllichten Tag sitzend heißt 100 bis 1000 pro Tier im Versteck. Der Marktleiter hat mir daher nur berichtet, er hat sowas noch nicht gesehen. Die haben den Tresen unten angebohrt, den Bäckereitresen. Und dann kam eine schwarze Wand raus.
5: Grundsätzlich gilt, Bäckereien zum Beispiel werden öfter kontrolliert als Getränkekioske. Hier im Nordseehotel ist alles in bester Ordnung. In seinem Landkreis hätten sie inzwischen mehr KontrolleurInnen als früher, sagt Klaus Kopischke. Doch anderswo sei das nicht der Fall.
6: Dann weiterhin gutes Gelingen.
8: Danke.
6: Ne? Bis zum nächsten Mal.
8: Bis zum nächsten Mal.
5: Die Verbraucherschutzorganisation Foodwatch hat jetzt festgestellt, dass bundesweit nur rund 70% der vorgeschriebenen Kontrollen stattfinden. Das erzählt Geschäftsführer Chris Mettmann. Für die Erhebung hat Foodwatch die rund 400 zuständigen Ämter in den Landkreisen und kreisfreien Städten befragt.
9: Wir haben abgefragt die Anzahl der Sollkontrollen, die Anzahl der Istkontrollen. Und jetzt sieht man hier schon relativ viel Rot. Das zeigt das Ergebnis unserer Erhebung. Ganz oft werden die vorgeschriebenen Kontrollen nicht erreicht.
5: Dabei wurde die Zahl der Sollkontrollen in einer Reform durch das Bundesernährungsministerium 2020 bereits deutlich gesenkt. Wie gut die Kontrollbehörden hinterherkommen, ist regional sehr unterschiedlich. Manche schaffen

0: über 100% der Kontrollen, andere nur knapp 30. Fast die Hälfte der Ämter haben die Daten allerdings verweigert, erzählt Chris Mettmann. Aber die Ergebnisse der Erhebung werden vom Bundesverband der Lebensmittelkontrolleure bestätigt.
1: Die Ergebnisse haben uns tatsächlich erschreckt, weil nur 3/4 der Kontrollen tatsächlich stattfinden. Dann heißt das ja, irgendwo im Restaurant wird nicht nachgeguckt, wie in der Küche geputzt ist. Ob es Seife im Seifenspender gibt. Das sind ja manchmal so banale Dinge, die darüber entscheiden, ob ich von einem Essen krank werde. Viele LebensmittelkontrolleurInnen erzählen uns auch, dass sie am Limit arbeiten. Da fehlt also, kurz gesagt, der politische Wille, die Behörden entsprechend auszustatten.
0: Aus Sicht von Foodwatch wäre die Lösung einfach. Mehr Personal und in Deutschland das sogenannte Smiley-System für Lebensmittelbetriebe einführen. Ein Beispiel dafür das finnische Oiva-System. Hier werden die Ergebnisse der letzten Kontrollen in 4 einfachen Smileys aufgeschlüsselt, von ausgezeichnet bis schlecht. Die müssen in allen Gastrobetrieben klar erkennbar am Eingang aushängen.
1: Weil die natürlich einen viel stärkeren Anreiz haben, die Restaurants, dann sauber zu arbeiten, weil wenn da erstmal das traurige Smiley hängt, dann kommt halt auch keiner mehr. Also das Risiko ist sehr hoch, wenn man erwischt wird. Das hat sowohl die Beanstandungsquote bei den Kontrollen deutlich reduziert, als auch den Aufwand.
0: Wir besuchen Lutz Frank. Der Restaurantbetreiber ist auch Präsident des Verbands DEHOGA in Schleswig-Holstein und setzt sich für die Interessen der GastronomInnen ein. Dass offenbar bundesweit so viele Kontrollen ausfallen, findet er bedenklich.
2: Das ist für mich ein erschreckendes Ergebnis. Weil ich bin immer der Meinung, auch als DEHOGA-Präsident von Schleswig-Holstein, die Kontrollen müssen stattfinden. Und hinter jedem Betrieb muss auch ein ganz klein bisschen Druck stehen. Nach dem Motto, er könnte morgen kommen oder sie könnte morgen kommen. Und wir müssen hier den Laden wirklich in den Griff haben. Und wenn das nicht mehr gewährleistet ist und man ruht sich darauf aus, oh, da kommt ja sowieso keiner, wäre das nicht gut.
0: Er wünscht sich regelmäßige und vergleichbare Kontrollen. Das fördere für ihn auch faire Wettbewerbsbedingungen der GastronomInnen untereinander. Aber dass man wie in Finnland gleich am Eingang das Ergebnis der letzten Kontrollen aufhängt, lehnt er ab. Er hält das für einen Pranger.
2: Der Kontrolleur hat alle Möglichkeiten, den Betrieb auf die Füße zu hauen, wenn es dort nicht klappt. Und ich kann nur sagen, aus der Vergangenheit, das hat wunderbar geklappt.
3: Aber was spricht dagegen, das an die Tür zu hängen? Das Ergebnis.
2: Okay, jetzt kommt ein Kontrolleur und der Betrieb hat wirklich Pech. Jeder kann auch mal Pech haben bei einer Kontrolle. Braucht nur vorab gegangen mal sein, 3 große Hochzeitsfeiern und wie auch immer. Das hat noch nicht ganz wieder funktioniert mit der Rückräumerei. Trotzdem ist der Betrieb ja sauber und ordentlich und wird vielleicht auch kontinuierlich ordentlich und sauber geführt. Nur an diesem Tag nicht. Und wenn der gleich angeprangert wird an der Tür durch einen negativen Smiley, finde ich das sehr unglücklich.
0: Dabei macht Finnland vor, wie gut das funktionieren kann. Das Land arbeitet seit mehr als 10 Jahren mit Smileys und hat im Zuge der Einführung auch die Kontrollen reformiert. Weniger Kontrollbehörden als früher, dafür vergleichbarere Ergebnisse. Wir treffen in La Peneranta die Restaurantbetreiberin Sierra Oyala. Sie erinnert sich gut an die Einführung des Smiley-Systems. Anfangs sei es etwas holprig gewesen, sagt sie, aber das System habe für alle Vorteile.
4: Meiner Meinung nach ist das eine ganz richtige Lösung. Es ist gut so, denn es stellt sicher, dass mit dem Essen und allem hygienisch richtig umgegangen wird. Dann ist es sicher, im Restaurant zu essen.
0: Ihre letzten 3 Kontrollergebnisse hängen am Eingang. Weil eine nicht so gut war, hatte sie das Recht auf Nachkontrolle. Sie empfindet das Smiley aber nicht als Pranger. Das sieht auch Kaffeebetreiberin Arja Yler-Utinen so. Sie will die deutschen GastronomInnen beruhigen.
5: Ich kann das System nur wärmstens empfehlen. Leistet keinen Widerstand. Ich bin ganz sicher, mit der deutschen Genauigkeit laufen die Dinge bestimmt jetzt schon gut.
0: Wir sprechen mit Janne Lunden von der Universität Helsinki. Er forscht zu Lebensmittelsicherheit und sagt, gerade die würde durch Transparenzsysteme verbessert.
6: Sie verbessern die Lebensmittelsicherheit gleich in mehrfacher Hinsicht. Sie beeinflussen zum Beispiel, wie schnell Unternehmer Mängel beheben. Das ist etwas, was wir hier in Finnland beobachtet haben. Die Zahl der Verstöße kann durch die Einführung eines Smiley-Systems ebenfalls sinken. Und wir haben zudem Belege dafür, dass es weniger Lebensmittelvergiftungen geben kann. Eine Studie aus den

0: USA zeigt beispielsweise, dass es in Regionen mit einem solchen Transparenzsystem tatsächlich weniger durch Lebensmittel verursachte Krankheitsausbrüche gibt als in Regionen ohne.
1: Dennoch will sich das Bundesernährungsministerium nicht für solche Systeme einsetzen. Den zuständigen Bundesländern stehe es frei, ergänzende Transparenzregeln zu schaffen, was in einigen Landkreisen bereits der Fall ist. Zu den Ergebnissen der Foodwatch-Erhebung will sich das Ministerium nicht äußern. Die Bundesländer räumen teilweise ein, dass sie die Sollkontrollen nicht erreichen, unter anderem aufgrund unbesetzter Stellen. Andere argumentieren, es gebe mehr als nur Routinekontrollen. Aus Niedersachsen heißt es, es laufe gerade ein Praxischeck zur Bundesgesetzgebung. Kontrolleur Klaus Kopischke ist bei seinem letzten Betrieb für heute angekommen.
2: Der beste Trick, einmal den Finger langziehen. Und wenn man dann tatsächlich nichts sieht am Finger, dann ist diese Dunstabzugshaube sauber. Respekt.
1: Er wünscht sich spezialisierte Kontrollteams, mindestens auf Landesebene. Ein Smiley-System könnte er sich auch vorstellen.
2: Wenn ein Smiley-System, ein Bewertungssystem kommt, dann bitte bundeseinheitlich. Die meisten Betriebe haben nichts zu verstecken lassen. Wäre für den Verbraucher mehr Transparenz, für den Gewerbetreibenden dann natürlich schon ein gewisses Lob und auch ein Aushängeschild, denn das soll es ja eigentlich sein.
1: Dafür sei aber Voraussetzung, ausreichend regelmäßig zu kontrollieren, sagt er. Diese Küche jedenfalls hätte den strahlenden Smiley verdient. Das deutsche Lebensmittelkontrollsystem dagegen könnte von einer Reform hin zu mehr Transparenz wohl profitieren.
3: Als dieses Foto hier entsteht, da scheint die Welt von Familie Taschköprü noch in Ordnung. Zu dem Zeitpunkt ahnt auch noch niemand, dass der älteste Sohn, Süleyman Taschköprü, ermordet werden würde, erschossen im Gemüseladen der Familie in Hamburg. 2001 war das. Die Ermittlungsbehörden in Hamburg, die legen sich damals ziemlich schnell fest, der oder die Täter haben aus ihrer Sicht höchstwahrscheinlich einen Migrationshintergrund und selbst Familienmitglieder werden verdächtigt. Mittlerweile wissen wir, dass der NSU hinter dem Mord steckte. Aber auch heute, 25 Jahre nach dem Mord, sind nach wie vor viele Fragen offen. Einen parlamentarischen Untersuchungsausschuss, den hat es in Hamburg, anders als in anderen Bundesländern, trotzdem nie gegeben. Warum eigentlich nicht? Das fragt sich auch Familie Taschköprü.
4: Es ist jetzt 25 Jahre her, dass der Onkel von Okan Taschköprü von der neonazistischen Terrorgruppe NSU ermordet wurde. Seit dem Mord wünscht sich die Familie Aufklärung. Heute nimmt sein Neffe an einer Podiumsdiskussion über die offenen Fragen teil.
5: Es ist immer schwierig für mich, über dieses Thema zu sprechen, weil einerseits möchte ich Gerechtigkeit. Das ist das, was meine Familie seit Jahren anstrebt. Wir wollen Gerechtigkeit und Aufklärung über diese Taten und wir möchten auch Antworten bekommen. Und diese Antworten bekommen wir nicht, wenn sich auf institutioneller Ebene der Verantwortung einfach entzogen wird.
4: Für seine Familie ist vieles immer noch ungeklärt. Warum wurde gerade sein Onkel ein Opfer? Gab es in Hamburg Helfer des NSU? Um das aufzuklären, wünschen sie sich seit Jahren einen parlamentarischen Untersuchungsausschuss in Hamburg. Süleyman Taschköprü kommt mit 11 Jahren aus der Türkei nach Deutschland. Gemeinsam mit seiner Familie lebt er in Hamburg-Altona. Hier hatten sie einen kleinen Supermarkt. Heute erinnert diese Gedenkstätte an ihn. Am 27. Juni 2001 ist Süleyman Taschköprü gemeinsam mit seinem Vater im Laden. Es fehlen ein paar Gläser Oliven. Sein Vater geht los, um sie einzukaufen. Als er eine halbe Stunde später wiederkommt, findet er seinen schwer verletzten Sohn. Dreimal wurde auf ihn geschossen. Süleyman Taschköprü stirbt in den Armen seines Vaters. Eins wird schnell klar. Mit einer der beiden Tatwaffen wurde vorher schon zweimal gemordet. Beide Opfer stammen wie Süleyman Taschköprü aus der Türkei. Es ist offenbar eine Mordserie. Die Polizei Hamburg beginnt zu ermitteln. Die Aufklärung wird bis zur Selbstenttarnung des NSU andauern. Und die Ermittlungen sind wie in vielen anderen Bundesländern offenbar geprägt von Vorurteilen, Fehleinschätzungen und institutionellem Rassismus. Christiane

0: Schneider saß viele Jahre für die Linkspartei in der hamburgischen Bürgerschaft. Mit dem Mord an Sülemann-Taschkeprü hat sie sich lange beschäftigt. Sie wirft auch der Hamburger Polizei vor, sie habe von Anfang an das Opfer in Verbindung mit der organisierten Kriminalität gebracht und sogar Familienangehörige verdächtigt.
1: Also sie haben auch in der Familie ihre Untersuchungen angestellt. Sie haben Leute aus der Familie beobachtet, observiert. Sie haben sie beschuldigt. Das gab es alles auch. Wirklich, die waren außerordentlich fleißig, die Polizei. Das kann man ihnen jetzt wirklich nicht absprechen. Aber sie haben nicht einmal in der Richtung, dass es rechte Tatmotive sein könnten, geforscht. Nicht ein einziges Mal.
0: Der Vater von Sülemann-Taschkeprü erzählt der Polizei, er habe bei seiner Rückkehr in der Nähe des Ladens zwei junge Männer gesehen. Beide mit eher blonden Haaren, eventuell Deutsche, aber auf keinen Fall Südländer. Diese Spur wird aber nicht verfolgt. Sie passt offenbar nicht in das Bild der Ermittler. Drei weitere Zeugen äußern schon früh die Sorge, der Mord könne rassistisch motiviert sein. Aber die Ermittler bleiben dabei. Der Täter habe vermutlich einen Migrationshintergrund. Jahre später, im ersten parlamentarischen Untersuchungsausschuss des Bundestags zum NSU, wird klar, wie ausgeprägt die Vorurteile bei vielen Ermittlern waren. So sagt zum Beispiel der ehemalige Leiter der Hamburger Sonderkommission aus: Sülemann-Taschkeprü war das, was wir im Landeskriminalamt einen ganz normalen türkischen Mann genannt haben. Leidenschaftlich, sehr energisch und dominant vom Wesen. Und er bestätigt, dass die Hamburger Polizei den Ermordeten in ihren Akten als Schmarotzer bezeichnet hat.
1: Ich will gar nicht sagen, die einzelnen Beamten sind rassistisch, darum geht es überhaupt nicht. Aber es gibt Strukturen, die dazu führen, dass der Blick sich verengt und dass Vorurteile, rassistische Vorurteile oder Dominanzdenken, ja, das sind sozusagen nicht die ganz Gleichwertigen mit dem, was jetzt zu tun haben, dass die sich in solchen Untersuchungen, Aufklärungsversuchen, dass sie sich niederschlagen. Und das ist ein riesiges Problem.
0: Im Mai 2006 gibt es bundesweit 9 Mordopfer. Alle mit türkischen und griechischen Wurzeln. Alle wurden mit derselben Waffe ermordet. Deshalb koordinieren sich die zuständigen Polizeidienststellen. Die bayerischen Ermittler lassen eine neue Fallanalyse erstellen. Sie halten es jetzt für möglich, dass der oder die Täter eine ablehnende Haltung gegenüber Türken haben und gegebenenfalls Nähe zur rechten Szene suchen. Erstmals wird Rassismus als ein Tatmotiv benannt. Doch in Hamburg hält man von dieser These nichts. Die Hamburger Ermittler waren massive Gegner der zweiten bayerischen operativen Fallanalyse. Sie seien am stärksten von der Theorie eines Tathintergrunds organisierte Kriminalität überzeugt gewesen. So steht es in den Unterlagen des Parlamentarischen Untersuchungsausschusses des Bundestags. Wir treffen Okan Taschkeprü. Lange hat sich seine Familie nicht in den Medien geäußert. Die Ermittlungen der Polizei wirken bis heute nach.
2: Es ist eine belastende Situation, wenn dem nicht nachgegangen wird, was man eigentlich den Ermittlern weitergibt zur weiteren Ermittlung. Und dementsprechend hat sich diese Ermittlungsart und Weise einfach sehr eingebrannt in der Familie, dass man immer beschuldigt wurde.
0: Erst als sich Uwe Bönhardt und Uwe Mundlos 2011 nach einem gescheiterten Banküberfall umbringen, wird klar, Sülemann-Taschkeprü wurde vom neonazistischen NSU ermordet. Die Hamburger Polizei will sich zu ihren damaligen Ermittlungen nicht äußern. Unsere konkreten Fragen bleiben unbeantwortet. Aber hätte nicht dem Landesamt für Verfassungsschutz die Verbindung von Hamburger Neonazis zum Umfeld des NSU auffallen müssen? Denn Anfang der 2000er leben in der Hansestadt führende Neonazis. Christian Worch, Jürgen Rieger und Thomas Wulff. Alle drei haben Kontakte ins Umfeld des NSU. Als Wulff 1996 eine Demonstration in Worms mitorganisiert, sind Neonazis dabei, die später den Kern des NSU bilden. Auf diesem Foto von damals sind nicht nur Uwe Mundlos und Beate Zschäpe, sondern auch der verurteilte NSU-Unterstützer Ralf Wohlleben zu sehen. Daniel Pierband ist Sprecher des Hamburger Landesamts für Verfassungsschutz. Er beteuert, bis zur Selbstenttarnung war der NSU seiner Behörde unbekannt. Man habe sich auf die Hamburger Szene konzentriert.
3: Von jetzt an gesehen, wo man weiß, dass es diese

0: drei Personen zum NSU gehörten und der NSU verantwortlich war für diese Mordserie. Muss man sagen, dann stellt sich das so dar, dass man sofort drauf kommt. Keiner der NSU aus dem NSU-Trio oder aus dem erweiterten Umfeld hat in Hamburg als Rechtsextremist stattgefunden. Er hatte keinen Wohnsitz, er war hier nicht in der rechtsextremistischen Szene eingebunden. Deswegen gab es jetzt nicht irgendwo den Punkt, dass man aus dem Nichts sagt, ach ja, hier, das ist ja der NSU.
1: Die Verbindungen zu den untergetauchten Terroristen einfach durchgerutscht? Die Akten aus dieser Zeit wurden gesichert. Daniel Perband betont, in ihnen lasse sich nichts finden.
0: Diese Akten sind von uns diverse Male durchsucht worden, auf diese Hinweise, auf NSU-Umfeld, auf NSU-Trio selbst. Sie sind aber auch an diverse Untersuchungsausschüsse geschickt worden. Insofern ist das kein Aktenbestand, der jetzt das erste Mal angefasst wird.
1: Dass der Verfassungsschutz gar nichts wusste, glaubt Christiane Schneider nicht mehr. Nach jahrelanger Recherche würde sie gerne wissen, wer damals als V-Mann für den Verfassungsschutz in der Hamburger Neonazi-Szene gearbeitet hat. Denn in vielen Bundesländern waren V-Leute dicht dran am Kern des NSU.
2: Von über 40 Leuten, die V-Männer und V-Leute waren, waren die ja umringt. Also Leute, die engen Kontakt hatten, auch wo die untergetaucht waren, das waren V-Leute. Und Hamburg, sage ich, behaupte ich, ist keine Ausnahme.
1: Denn bundesweit war die Frage, was die Verfassungsschutzämter über die Mordserie wussten und welche Rolle dabei V-Leute spielten. Manche versuchten sogar, die Aufklärung zu verhindern. Und in Hamburg? Welche Rolle spielten V-Leute hier in der rechten Szene?
0: Es gab meiner Meinung nach V-Leute in der rechten Szene. Ist ein schwieriges Thema. Insofern, dass natürlich man in dem Bereich immer Schwierigkeiten hat zu sagen, was darf ich denn jetzt eigentlich, wo fängt die Aufklärung an und wo komme ich in diesen Bereich, wo ich sage, wir sind hier in einem Bereich, wo die Arbeitsweise des Verfassungsschutzes offengelegt wird.
1: Ob V-Leute über die Mordserie informiert waren, das bleibt ungeklärt. Ein parlamentarischer Untersuchungsausschuss käme hier vielleicht weiter. Davon gab es seit 2012 immerhin 15. Zwei auf Bundesebene, dazu jeweils ein bis zwei in jedem Bundesland, in dem der NSU gemordet hat. Nur in Hamburg gibt es bisher keinen. Eine Mehrheit der hamburgischen Bürgerschaft hat die Einrichtung eines Untersuchungsausschusses abgelehnt. Gleich zweimal. Wir treffen Carola Veit. Sie ist Präsidentin der hamburgischen Bürgerschaft und SPD-Abgeordnete. Auch ihre Partei hat immer dagegen gestimmt.
3: Das war eine sehr breite Mehrheit immer dafür, dass man davon ausging, dass da nichts weiter zu ermitteln sein würde durch einen parlamentarischen Untersuchungsausschuss. Ich finde immer, der ist nicht ausgeschlossen.
1: Bei der letzten Abstimmung im April 2023 stimmt sie trotzdem wieder dagegen.
3: Das Hauptinstrument eines parlamentarischen Untersuchungsausschusses sind in der Regel die Zeugenbefragungen. Da sitzen also Betroffene dann im Zeugenstand und werden womöglich zum Beispiel von der AfD-Fraktion befragt.
1: Das ist für die Familie kein Argument. Sie will einen Untersuchungsausschuss. Doch die Bürgerschaft hat sich etwas anderes überlegt. Ein Forschungsteam soll den Mord an Süleyman Taşköprü aufarbeiten. Doch das hat deutlich weniger Möglichkeiten als ein Untersuchungsausschuss. Und die Forscher brauchen die Ermittlungsakten der Hamburger Polizei. Doch die sollen sie nicht bekommen. Denn inzwischen ist der Generalbundesanwalt für die Akten verantwortlich. Und der blockiert die Freigabe, weil immer noch die Struktur des NSU ermittelt werde.
4: Aber zu dieser Frage jetzt, ob stereotype Annahmen in den Ermittlungsbehörden den Ermittlungserfolg verhindert haben, braucht man doch diese LKA-Akten.
3: Vermutlich. Also fragen Sie das am besten die Forschenden. Ich kann nicht beurteilen, welche Akten die wofür brauchen. Sie arbeiten ja nicht nur mit Akten, sondern auch mit anderen Erkenntnissen. Sie werden Interviews führen und stellen Zusammenhänge her, sprechen mit ehemaligen Beteiligten, sofern sie noch zu da sind. So, all dies gehört ja zusammen, aber das fragen Sie die Forschenden.
1: Die Forschenden antworten uns, Die Akten der Hamburger Polizei seien wesentlich für die Erfüllung ihres Forschungsauftrags. Deswegen haben sie gemeinsam mit der Stadt Hamburg Widerspruch eingelegt. Für die Familie von Süleyman Taşköprü reicht eine wissenschaftliche Aufarbeitung nicht aus.
5: Hamburg darf sich der Verantwortung einfach nicht entziehen, diesen Untersuchungsausschuss auch hier zu ermöglichen. Und das haben sie jahrelang gemacht und versuchen es immer mit Trostpreisen wieder gut zu machen und profilieren sich dann davon, dass sie irgendetwas getan haben.
1: Am Samstag ist der 25. Todestag seines Onkels. Okan Taşköprü und seine Familie werden ihm so gedenken wie in jedem Jahr. Sie verteilen Essen an Bedürftige.
6: Wenn irgendwo auf dem Wasser Menschen in Gefahr sind, dann lassen sie alles stehen und liegen. Seenotretter sind quasi rund um die Uhr einsatzbereit und in der Regel machen die das alles auch noch ehrenamtlich. Patrick Morgenroth ist einer von Hunderten in Deutschland, die ihre Freizeit opfern und im Zweifel auch das eigene Leben riskieren, um das Leben anderer zu retten. Gedanken eines Seenotretters.
7: Mein Name ist Patrick Morgenroth. 38 Jahre alt, freiwilliger Vormann auf der Station hier in Travemünde. Und ich bin seit 25 Jahren bei den Seenotrettern. Ich hatte schon immer die Begeisterung für die Seefahrt. Mein Vater selbst war hier auf der Station. Der hat mich einfach mitgenommen in frühester Kindheit. Und ich durfte anfangen, das Boot mitzuputzen und Knoten zu üben. Ja, nun heute sitze ich hier als Stationsleiter. Das ist eine Berufung, ein Ehrenamt. Wir setzen unser Leben halt für andere ein und einer muss den Job machen. Und es sind immer viel mehr Leute, immer mehr, die zu See fahren, die Wassersport betreiben, die baden gehen. Und es muss halt Menschen geben in Deutschland, die quasi ihre Freizeit dafür opfern. Man kann nicht jeden retten und man kann auch manchmal nicht mehr rechtzeitig kommen, wenn jemand über Bord fällt, gerade im Winter. Die Chancen minimieren sich dann, jemanden rechtzeitig zu finden. Und Rettungsweste hält jemand halt über Wasser und Obacht sicher. Ich denke, was gut wäre auf dem Wasser, wenn es eine normale Rettungswestenpflicht gibt, weil die kann über Leben und Tod entscheiden.

0: Der Klimawandel ist dahingehend spürbar, dass Extremwetterlagen, sei es im Sommer das starke Gewitter, im Winter die Stürme, das wird mehr. Und da merkt man schon, dass sich der Seegang dann anders und heftiger ausprägt und macht es nicht mehr ganz so einfach wie früher. Wir hatten oft Einsätze, wo das Zünglein an der Waage inzwischen ist noch mal gut gegangen und wäre jetzt ganz schlecht geendet. Ich sag mal, eher die Einsätze, die einen doch nachhaltig beschäftigen, sind Einsätze mit Personenschaden. Gerade wenn da Kinder im Spiel sind, das wünscht sich keiner. Ich habe keine Angst. Also Angst würde mich leben. Also ich vertraue auf unser Schiff, ich vertraue auf unser Gelerntes. Und ich muss ja den Leuten die Angst nehmen, die mich angerufen haben. Man freut sich, wenn alle wieder heil zu Hause sind. Also das Schlimmste wäre erstmal, wenn unseren Leuten was passieren würde. Also der Eigenschutz geht immer vor und es gibt natürlich auch höhere Gewalt. Es gibt natürlich auch leider Kollegen im Seenotrettungsdienst, nicht nur in Deutschland, die es mal nicht geschafft haben, die ihr Leben eingesetzt haben und damit, das gehört dazu. Aber wir können nur alles Mögliche versuchen und trainieren. Das, was möglich ist, machen wir auch möglich. Man ist da draußen das kleinste Licht. Also wenn man gegen Mutter Natur an will, gegen Sturm und Brandung mit Gewalt irgendwo durch will, da zieht man über kurz oder lang den Kürzeren. Und deswegen kann man immer nur mit der See arbeiten und muss auch seine Einsatzgrenzen feststellen oder vielleicht auch mal die Geschwindigkeiten anpassen oder andere Kurse fahren. Und wenn man dann wieder zu Hause auf der Couch ist, dann denkt man schon mal so, ja, war ja ein heißes Tänzchen da draußen, hat ja geklappt. Und am Ende macht es die Crew, die an Bord ist.
1: Und mit diesen Gedanken verabschieden wir uns jetzt in die Sommerpause. Im August sind wir dann wieder für Sie da. Hier geht es jetzt weiter mit NDR Info, also gerne noch dranbleiben. Einen schönen Abend noch und bis bald. Tschüss.
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5: Kartons über Kartons, einer wie der andere. Hier läuft Kartoffelpüree vom Band. Das Unternehmen Muslin stellt es seit den 60er Jahren her. Generationen französischer Kinder sind damit groß geworden. Legendäre Werbespots, die Melodie haben bis heute viele im Kopf. In den 70ern kocht sie. Vor ein paar Jahren übernimmt er den Kochlöffel. Muslin geht mit der Zeit. Das Unternehmen gehört zu den wenigen, die schon seit längerem auf transparente Gehälter setzen. Nicht selbstverständlich in Frankreich.
6: Wir denken hier nicht darüber nach, weil es uns normal erscheint, dass alle gleich bezahlt werden sollten.
5: Ist es aber nicht. Muslin ist da eher ein Vorreiter. In der Kartoffelstampfhalle ist es heiß, der Job körperlich schwer. Hier in der Halle arbeiten ausschließlich Männer. Seit kurzem ist Tatjana Lassus Produktionschefin. Dass die Gehälter hier transparent sind, findet sie gut.
7: Ich habe den Eindruck, dass das Thema Gehalt in Frankreich immer noch tabu ist. Es ist nichts, worüber wir untereinander sprechen. Ich denke, jetzt werden einige Unternehmen dazu gezwungen, gleiche Bezahlung einzuführen.
5: Bis vor 3,5 Jahren gehörte das Unternehmen zur Nestlé-Gruppe. Philippe Fardel kaufte es dann aus dem Riesenkonzern heraus. Seitdem ist Muslin mit 180 Mitarbeitern unabhängig. Ganz wichtig, die Strukturen für transparente Bezahlung haben sie quasi geerbt.
6: Man geht ja nicht zur Arbeit, um Ruhm zu erlangen. Wir arbeiten für ein Gehalt, das ist die Grundlage. Aber dann gibt es noch die Atmosphäre. Es kommt auf viele Dinge in einem Unternehmen an.
5: Im Eingang hängt die Tabelle mit den unterschiedlichen Gehaltskategorien ohne Namenszuordnung. Aber jede und jeder weiß, wer in welchem Segment ist. Bei Muslin sind fast gleich viele Männer und Frauen beschäftigt. Diese beiden Angestellten arbeiten an neuen Rezepten für die Kartoffelpüree-Sorten. Beide finden die neue europäische Richtlinie wichtig.
7: Dies ist das erste Unternehmen, in dem ich arbeite, in dem die Gehaltstabellen mit allen Koeffizienten aushängen und für alle einsehbar sind. In den Unternehmen, in denen ich zuvor gearbeitet habe, gab es das nicht.
5: Die Kartoffeln kommen alle aus der Umgebung. Für die Bauern aus der Picardie im Norden Frankreichs ist die Püreefabrik eine wichtige Einnahmequelle. Auch in landwirtschaftlichen Betrieben ist die Gleichstellung von Frauen und Männern ein Thema.
6: Es gibt Jobs in der Landwirtschaft, die früher Männern vorbehalten waren, heute von Frauen ausgeübt werden. Aber gleiche Bezahlung, ich weiß nicht. Aber zumindest Gleichstellung bei verantwortungsvollen Positionen.
5: Muslin-Chef Fardel ist froh, dass er die Entgelttransparenzrichtlinie nicht neu einführen musste, sondern auf die bestehenden Strukturen eines Konzerns zurückgreifen konnte. Er weiß, welche bürokratischen Hürden damit verbunden sind.
6: Für Unternehmen, die dies jetzt umsetzen müssen, besteht ein Risiko für soziale Spannungen. Zuerst muss man alles in Kategorien einordnen, sei es nach Geschlecht, Alter, Erfahrung oder was auch immer. Das ist nicht immer einfach.
5: Auch hier sei nicht immer alles rosig, meint der Chef, aber im Großen und Ganzen doch im grünen Bereich. Gutes Arbeitsklima, faire Bezahlung und vor allem für alle transparent nachvollziehbar.
8: Wer Ruhe sucht, ist im Westen Finnlands richtig. Wälder und Felder, soweit das Auge reicht. Juho Hajukoski ist hier in der Gemeinde Kaustinen aufgewachsen. Er nimmt uns mit zu seinem Lieblingsort. Mitten im Wald steht sein Wochenendhäuschen mit eigener Sauna. Die Sauna ist ein wichtiger Ort für uns. Mein Vater hat sie gebaut und wir haben hier viel Zeit verbracht. Für uns Kinder und meine Mutter ist es bis heute ein besonderer Ort.

0: vielen Jahren in der Bergbaubranche. Doch Lithium zu fördern sei schwierig.
1: Herausforderung ist vielseitig. Erstens alle Umweltgenehmigungen zu bekommen und zweitens die ganze Projektentwicklung zu leisten. Darüber hinaus brauchen wir vielseitig unterschiedliche Fachkräfte und Fachpersonal und natürlich Kapital. Das kostet alles viel, ziemlich viel Geld.
0: Um solche Gesteinsbrocken geht es. Was hier etwas silbrig leuchtet, ist Lithium. Mit einem aufwendigen Verfahren wird es herausgelöst und dann in solchen Anlagen veredelt. Nur so kann es später in Batterien, zum Beispiel von Elektroautos, genutzt werden. 15.000 Tonnen wollen sie hier im Jahr produzieren. Das entspricht etwa 5% des derzeitigen europäischen Bedarfs. Bürgermeisterin Minna Nikander sieht die Mine als Chance für neue Jobs, Steuereinnahmen und den Ruf ihrer Gemeinde.
2: Mit Blick auf die langfristige Rohstoffversorgung in Europa ist die Mine eine gute Sache. Aber es ist auch ein ziemlich verrückter Gedanke, dass in den Elektroautos auf der ganzen Welt künftig auch Lithium aus Kaustinen stecken könnte.
0: Bislang ist Europa von Importen aus China oder Südamerika abhängig. Die Mine in Finnland sei deshalb wichtig für mehr Unabhängigkeit, sagen Experten. Wer mehr Elektromobilität wolle, müsse sich auch um die nötigen Rohstoffe kümmern, so der Geologe Michael Schmidt. Finnland sei deshalb ein Vorreiter.
3: Wir haben in Skandinavien, in Schweden, Norwegen und in Finnland natürlich eine ganz andere Mentalität, auch was Bergbau angeht. Das haben wir in Deutschland seit Mitte der 80er Jahre, haben wir das nicht mehr. Und dementsprechend ist die Industrie dort einfach schneller in der Ausführung. Es gibt den regulatorischen Rahmen, der das zulässt. Und das gehört auch zur Wahrheit dazu, dass man in der Zivilgesellschaft eine ganz andere Akzeptanz auch für Bergbau und Bergbaufolgen hat.
0: Viele Landbesitzer in der Region haben dem Minenbetreiber tatsächlich ihr Land verkauft. In den kommenden Jahren soll das Abbaugebiet Stück für Stück vergrößert werden. Das ist die größte Sorge von Juho Hajokoski. Er ist einer der wenigen Kritiker in Kaustinen. Auch hier können Sie Probebohrungen machen. Die Erlaubnis haben Sie bereits. Sie können einfach kommen und bohren. Den Bedarf an Lithium kann er nachvollziehen, sagt er uns noch. Aber bislang will er sein Land nicht für den Abbau aufgeben.
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5: Herzlich willkommen zu den Tagesthemen am Ende eines wieder sehr heißen Tages. Gemessen an den Temperaturen, die Thermometer heute an vielen Orten angezeigt haben, hatten alle, die an den Küsten im Norden den Tag verbringen konnten, es noch ganz angenehm, obwohl so dichtes Strandgewimmel auch nicht jedermanns Sache ist. Aber immerhin, es gab Abkühlung. Die bekamen andere nicht. Wieder wurden neue historische Höchsttemperaturen verzeichnet, die teilweise den Bahn- und Straßenverkehr stark verzögert und so manchen Kreislauf lahmgelegt haben. Am Abend dann amtliche Unwetterwarnungen in mehreren Regionen Deutschlands. Tobias Feist über diesen hitzigen Samstag.
6: Halbmarathon, bergauf, 700 Höhenmeter. Anstrengung pur. Jedenfalls am bislang heißesten Tag in Deutschland. Nicola Petersmeier geht in Breitnau im Südschwarzwald trotzdem an den Start und findet, sie ist gut vorbereitet.
7: Ich habe einmal Elektrolyte dabei und einmal Wasser und ein paar Gels. Und ich hoffe, dass mich das so ein bisschen über die paar Kilometer überbrückt.
6: In Hamburg wurde der Halbmarathon wegen der Hitze abgesagt. Bundesweit gilt das heute für viele Veranstaltungen. In Breitnau haben sie lange überlegt und den Start dann auf 9:30 vorgezogen.
8: Wir haben zusätzlich auch noch Verpflegungs- und Wasserstellen mit eingerichtet, dass unterwegs auch noch mal mehr abgekühlt werden kann und hier im Gelände auch eigentlich das ganze Gelände verschattet.
6: Auf anderen Strecken trägt heute der Belag große Schäden davon. Die Hitze sprengt an einigen Stellen in Deutschland die oberste Asphaltschicht von Autobahnen. Zum Beispiel auch rund um Drewitz, dem neuen Hitzerekordort in Sachsen-Anhalt. Bei 41,5 Grad sind Helfer auf der A2 im Dauereinsatz.
9: Gerade jetzt hier nach der Abfahrt Thesen, jetzt kam gerade über Funk in Richtung Berlin zwischen Oxleben und Magdeburger Kreuz, ist wieder eine Aufplatzung.
6: In Thüringen rückt sogar der

0: Winterdienst aus und sprüht Wasser statt Salz, um die Straßen zu retten. Für Leipzigs Straßenbahnen kommt jede Hilfe zu spät. Dort hat geschmolzene Fugenmasse Schienen und Weichen beschädigt. Diese Bahn im sächsischen Erzgebirge fährt, raus aus der Hitze, rein in den Markus-Röhling-Stollen. Die Führung durch das Besucherbergwerk ist ausverkauft, bei erfrischenden 8 Grad.
1: Wunderbar, bei dem Wetter ist das Beste, was passieren kann.
0: Im Norden ziehen am Abend die ersten Unwetter auf. So trifft etwa ein heftiger Wolkenbruch das niedersächsische Winsen an der Luhe. Für einige Teile Deutschlands gelten jetzt Unwetterwarnungen. Dieser Schauer hingegen sorgt am Brandenburger Tor nachmittags noch für Jubel. Spontan erfrischt die Polizei dort viele Touristen mit Wasserwerfern.
2: Ja, wir sind nur für drei Tage hier und dachten, auch wenn es so heiß ist, wollen wir ein bisschen die Stadt erkunden. Deswegen sind wir hier. Ich glaube, wenn wir hier leben würden, wären wir definitiv zu Hause geblieben.
0: Zurück in Breitnau im Südschwarzwald mit einem strahlenden Halbmarathonsieger. Laufzeit 1 Stunde 32. Zur Abkühlung stehen genug Wassereimer bereit. 2 Stunden und 30 Minuten benötigt Nicola Petersmeier. Die 28-Jährige ist stolz.
3: Mega gut mit den ganzen Schwämmen und den Kühlungsmöglichkeiten. Viel im Schatten, das hat richtig Spaß gemacht.
0: Zumindest sie hat ihn heute gut überstanden. Den bislang heißesten Tag des Jahres.
4: Claudia Kleinert in Frankfurt. Claudia, auf die Hitze, wir haben es gerade schon gehört, folgen vielerorts am Abend Blitz und Donner. Wo gibt es denn Unwettergefahr?
5: Vor allen Dingen im Nordwesten im Moment, Jessie. Die wird es auch in der Nacht noch geben können. Morgen Abend ist es dann eher über der Mitte, so von Nordrhein-Westfalen, Rheinland-Pfalz bis nach Brandenburg. Jetzt aktuell aber haben wir einige wirklich Unwetter. Man sieht es hier, die sind heute aus Westen, Südwesten reingezogen. Das über Brandenburg verabschiedet sich schon. Aber hier Ostfriesland zum Teil heftige Gewitter. Nördlich von Schleswig, Eckernförde, gab es heute schon eine schwere Sturmböe. Schleswig im Moment Unwetterwarnung, weil da kann es zum einen wirklich kräftigen Regen geben. Da sind örtlich auch an die 40 Liter Regen pro Quadratmeter möglich. In der Spitze bis zu 50 Liter pro Quadratmeter. Da können schon mal Straßen überflutet werden. Und Orkanböen bis 120 Kilometer ist nicht ausgeschlossen. Auch jetzt noch in der Nacht, in den nächsten Stunden. Hagel bis 4 Zentimeter. Das Ganze noch in der Nacht. Morgen wird sich das dann vor allen Dingen über die Mitte legen und in der Nacht zu Montag. Das ist dann nochmal so ein wirklich Höhepunkt, was Unwetter angeht und was heftige Schauer und Gewitter angeht. Am Montag eher im Süden. Damit wird dann diese heiße Luft langsam aber sicher vertrieben.
4: Mhm. Und Claudia, wie geht's temperaturtechnisch weiter?
5: Es kann morgen noch ein bisschen heißer werden als heute. Allerdings nicht in den Regionen, wo es heute so heiß war. Zum Beispiel Sachsen-Anhalt, aber auch in Hessen. Morgen könnten es in Brandenburg rüber bis zur Lausitz 42, in der Spitze sogar 43 Grad werden. Hängt im Moment so ein bisschen davon ab, wann sich Wolken entwickeln. Da könnten im Laufe des Nachmittags Wolken aufziehen. Dann bleibt die Temperatur unter den 43 mit Sonne von früh bis spät. Aber bis zu 43 nach Nordwesten hin ist schon weniger heiß Luft eingeflossen. 35 Grad Montag dann für alle deutlich kühler. Hier Frankfurt am Main von 42 Grad geht es runter. Dann auf, naja, so 22, 23 erstmal.
4: Selten so auf den Wochenanfang gefreut. Vielen Dank, Claudia. Dankeschön. Es gibt noch Hoffnung, Menschen aus den eingestürzten Häusern zu retten, aber sie schwindet von Stunde zu Stunde. Nach den schweren Beben am Mittwoch in Venezuela gelten nach wie vor Zehntausende als vermisst, Tausende sind verletzt und mehr als 1400 Menschen wurden nach Angaben der Regierung bislang tot geborgen. Während die einen um ihre Familien bangen, suchen andere nach einem Dach überm Kopf und nach Essen. Das Militär hat im betroffenen Norden des lateinamerikanischen Landes die Kontrolle übernommen, auch um die öffentliche Ordnung aufrechtzuerhalten. Dorit Becker berichtet.
6: Anstehen für das Nötigste, vor allem für Wasser. Sie nehmen alles, was sie kriegen können, denn geblieben ist ihnen nur ihr Leben. Es sind Privatpersonen, die hier Spenden verteilen. In Caraballeda, am Meer nordöstlich von Caracas. Wir schlafen auf der Straße. Wir suchen uns irgendwo etwas zu essen. Wir haben unser Zuhause verloren. Die Regierung ist ein Totalausfall und es gibt so viele Menschen, die noch nicht gefunden wurden. Wir überleben irgendwie. Die Not ist so groß. Geschäfte sind geschlossen. Die Versorgung ist zusammengebrochen. In La Guaira gab es gestern schon Plünderungen. Auch aus anderen Orten werden Einbrüche gemeldet.

0: Überall im Katastrophengebiet suchen Überlebende nach Vermissten, hoffen sie doch noch lebend zu finden, Tag und Nacht. Freiwillige stehen an, um sich als Helfer registrieren zu lassen, denn jede Hand wird gebraucht. Auch wenn mittlerweile internationale Rettungsteams wie hier aus Mexiko mit Baggern und anderem Gerät voll im Einsatz sind. In der Nacht haben sie hier eine tote Frau geborgen. Der Hund in ihren Armen hat überlebt, jetzt suchen sie den Sohn. Unter all den Trümmern werden noch tausende Menschen vermutet. Experten warnen, es könnten bis zu 20.000 Tote werden. Und weil auf so großem Gebiet so viele Gebäude betroffen sind, werden die Such- und Aufräumarbeiten sehr lange dauern. Das städtische Umfeld macht es sehr schwierig. Die Häuser sind aus Stahlbeton. Hier liegt viel Mauerwerk. Das macht die Lage besonders kompliziert. Doch inmitten dieser unfassbaren Katastrophe auch immer wieder solche Momente. Diese spanischen Helfer haben eine alte Dame nach 72 Stunden schwer verletzt retten können. Und für diese Bilder braucht es keine Worte mehr.
1: Unsere Korrespondentin Marie-Christine Böse ist nach Venezuela gereist, war heute in Morón, nahe des Epizentrums der Beben, etwa 150 Kilometer westlich der Hauptstadt Caracas. Jetzt ist sie auf dem Rückweg dorthin. Marie-Christine, wo bist du gerade und was hast du auf deiner Reise durchs Erdbebengebiet erlebt?
2: Also wir sind gerade in Maracay, das ist so 2 Autostunden von Caracas ungefähr entfernt. Und hinter mir sieht man wahrscheinlich, ist ein Hochhaus eingestürzt, ungefähr 10 Stockwerke hoch. 18 Personen sollen sich darin aufgehalten haben. 5 musste man leider totbergen, 1 lebendig. Und gerade müssen wir ein bisschen leise sein und sind ein bisschen weiter weggegangen, weil die Helfer gerade hören, ob sie noch Lebenszeichen hören sozusagen. Man hat uns hier überraschenderweise sehr nah herangelassen. Eigentlich ist das hier alles großräumig abgesperrt, aber man will hier uns offensichtlich beweisen, wie gut die Zusammenarbeit zwischen Feuerwehr, Militär und Polizei eben läuft. Man wehrt sich gegen den Vorwurf, der Staat tue zu wenig. Aber das haben wir eben immer wieder von vielen Menschen gehört. Zum Beispiel heute in Morón, wo wir waren, wo auch mehrere Häuser eingestürzt sind, wo 2 Mädchen erst 10 Jahre alt gestorben sind, wo freiwillige Helfer kamen und Wasser und Lebensmittel vorbeigebracht haben. Und je weiter wir dann nach Caracas und La Guaira, dem besonders betroffenen größten Staat, kommen, desto schwieriger wird es für uns auch so nah an Unglücksstellen zu kommen, weil eben Militär und Polizei inzwischen alles weiträumig abriegeln.
1: Auch Caracas ist schwer getroffen. Im Großraum der Hauptstadt leben mehr als 3 Millionen Menschen. Wo kommen all die unter, die ihr Zuhause verloren haben?
2: Ja, die müssen improvisieren. Also man hat teilweise Schulen und Hotels auch geöffnet. Andere kommen bei Nachbarn unter oder bei Freunden. Aber wir haben auch Menschen gesehen, die unter freiem Himmel schlafen, auf Matratzen oder in ihren Autos übernachten. Aber insgesamt ist die Solidarität hier in der Zivilgesellschaft sehr hoch, sich gegenseitig zu helfen.
1: Das Militär hat die Kontrolle übernommen, auch um Plünderungen zu verhindern. Wie beobachtest du die instabile politische Situation?
2: Das ist so ein bisschen die offizielle Version. Wir haben von Plünderungen bisher nur vereinzelt gehört. Man will sicherlich auch hier von Seiten der Regierung das Bild ein bisschen kontrollieren, was nach außen geht in die Welt. Denn jetzt werden ja die Bilder zunehmend tragisch, weil man zunehmend wahrscheinlich Tote bergen will. Für die Übergangspräsidentin Delcy Rodríguez ist das politisch ein sehr heikler Moment, weil ihr eben viele Vorwürfe machen. Sie wurde in verschiedenen Vierteln von Caracas auch mit Buhrufen empfangen. Es gibt im Wesentlichen 2 Vorwürfe, dass eben die Gebäude minderwertig gebaut wurden, aus schlechtem Material, ohne die nötigen Vorschriften zu beachten. Ja, und dass eben einfach die Hilfe zu unkoordiniert und zu chaotisch ankomme und das Gesundheitssystem in den letzten Jahren unter dem autoritären Regime massiv unterfinanziert war und schon vor so einer Katastrophe massiv schlecht war und jetzt die vielen Verletzten natürlich überhaupt nicht behandelt werden können.
1: Marie-Christine Böse, vielen Dank für die Eindrücke aus Venezuela. Danke. Und Sie können für die Menschen im Katastrophengebiet spenden, und zwar an das Bündnis Entwicklung hilft und die Aktion Deutschland hilft. Stichwort ARD, Erdbeben Venezuela, Spendenkonto DE 53 200 400 600 200 400 600. Mitten in der Silvesternacht verwandelt sich eine Bar in Grand Montana von einem Ort ausgelassener Party

0: zu einer tödlichen Falle. 41 vor allem sehr junge Menschen sterben bei dieser Brandkatastrophe in dem Schweizer Skiort oder dann in den folgenden Tagen an ihren schweren Verbrennungen. Aber auch für diejenigen, die überlebt haben, hat die Nacht alles verändert. Und gerade sie, die Betroffenen, die sich ins Leben zurückkämpfen müssen, suchen noch immer nach Antworten. Wieso mussten so viele Menschen sterben? Ja, und manche kritisieren auch die Rettungsarbeiten in der Unglücksnacht selbst. Stefanie Dott.
1: Die Sekunden, bevor der Brand von Crans-Montana beginnt. Zufällig festgehalten von Valentin. Um 1.26 Uhr passiert es. Eine Kellnerin hält eine Sprühfontäne zu nah an die Decke. Der 17-Jährige schafft es raus aus der Bar mit lebensgefährlichen Verbrennungen. Dann wartet er auf Hilfe in einer Bankfiliale neben der Bar, die in der Nacht zur Sammelstelle für Schwerverletzte wird.
2: Mir war es mega kalt. Super, super kalt. Ich wollte schlafen, aber vielleicht, wenn ich einschlafen will, wäre ich dann nicht mehr aufgewacht.
1: Valentins Erinnerung endet gegen 3.30 Uhr in der Nacht. Dann erst habe er Hilfe bekommen. Nach Recherchen des ARD-Studios Genf gibt es mindestens 3 Fälle von Brandverletzten, die erst mehr als 2 Stunden nach dem Ausbruch des Feuers behandelt worden sein sollen. Das legen Erinnerungsprotokolle und Krankenhausdossiers nahe. Darunter der Fall eines 17-jährigen Jungen, dessen Familie die Abläufe wie folgt erinnert. 2.50 Uhr. Ihm ist sehr kalt. Die anwesenden Personen sagen, es gibt nichts, um ihn zuzudecken. Bis 4 Uhr. Sie warten am Boden. Sein Bewusstsein nimmt ab und er kann fast nicht mehr atmen. Dann kommt er in den Krankenwagen. Im dritten Fall geht es um die 16-jährige Sophia aus Mailand. Ihr Anwalt betont, ihr Gesundheitszustand sei heute schlechter, weil sie zu spät versorgt wurde. Er hat deshalb eine Beschwerde bei der Schweizer Staatsanwaltschaft eingereicht. Es gab nicht genug Krankenwagen, die die Ausstattung hatten, um den Menschen bei der Atmung zu helfen. Sophia fehlte es an Sauerstoff. Das ist bestimmt ein wichtiger Punkt, der zu den Schäden an ihrer Lunge beitrug. Sie hat momentan wenig Stimme, ist sehr heiser. Die Staatsanwaltschaft bestätigt inzwischen, ein neues Ermittlungsverfahren eingeleitet zu haben. Freddy Rothen verantwortete den Einsatz der Sanitäter in der Neujahrsnacht. Er bestreitet nicht, dass Verletzte warten mussten und erklärt, dies sei der Extremsituation und der Zahl der Verletzten geschuldet.
3: Das Ziel muss es sein, für so möglichst viele Patienten wie möglich, so lange wie möglich, diese Individualmedizin zu garantieren. In einem Fall wie Crans-Montana muss man anders arbeiten, das heißt, das erste Team vor Ort organisiert primär. Grundsätzlich, wenn man nicht direkt irgendwie künstlich beatmet werden muss und nicht ins Koma geht und nicht direkt abtransportiert werden muss, spricht das dafür, dass man Glück hatte.
1: Valentin hat dafür Verständnis. Dennoch war das lange Warten für ihn in der Nacht eine große Belastung.
2: Super, super lang. Im Nachhinein verstehe ich es ja, weil so viele Verletzte, mehrere Gestorbene. Also ja. Aber ich hatte noch Glück, weil ich war in denen, die prioritär waren.
1: Das neue Ermittlungsverfahren soll jetzt klären, ob es beim Rettungseinsatz in der Silvesternacht zu Fehlern gekommen ist.
0: 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Ab sofort in der ARD-Mediathek. Ja Mensch, was war nicht alles diskutiert worden vor der Fußball-Weltmeisterschaft über exorbitante Ticketpreise, aber auch über die riesige Zahl der Teilnehmer. 48 WM-Mannschaften, so viele wie noch nie. Allerdings, die vielen Teams und ihre Fans, die bringen ja auch so ein bisschen Abwechslung ins Turnier. Von den traditionellen Schotten mit Rock und Dudelsack über neue Choreografien zur Unterstützung, so wie bei den rudernden Wikingern aus Norwegen, bis hin zu Nationalflaggen, die bislang wohl kaum jemand zuordnen konnte, zum Beispiel aus Kap Verde. Und dieser WM-Neuling hat jetzt sogar eine weitere kleine Sensation geschafft. Jens Eberl.
4: Da können einem schon die Tränen kommen. Mit ihnen hat keiner gerechnet. Und jetzt steht WM-Neuling, die Kap Verden, im 16. Finale. Ein Land, das ungefähr so viele Einwohner hat wie Dresden, feiert seine Mannschaft.
5: Das war Teamarbeit. Auch wenn wir einige Chancen verpasst haben, ist das kein Problem. Gegen Argentinien werden wir mit hoch erhobenem Kopf antreten, genau wie gegen Spanien.
6: Es ist eine unglaubliche Freude, unmöglich zu beschreiben, ein Gefühl, das ich noch nie zuvor erlebt habe.
4: Das sind die Geschichten, die nur Weltmeisterschaften schreiben. Und die von den Kapverden geht sogar bis nach Köln. Denn Sidney Caprall, der für die Kapverden aufläuft, hat vor kurzem noch für den Drittligisten Viktoria Köln gespielt. Cheftrainer Marian Wilhelm ist mächtig stolz.
7: Das ist einfach schön, dass du dann weißt, du bist irgendwie Teil davon als Verein, von solchen fantastischen Spielerentwicklungen. Freut einen das gerade dann, wenn es dann auch so erfolgreich bei einer WM ist. Ich glaube, das ist schon was Außergewöhnliches.
4: Was haben alle am Anfang über diese WM geschimpft? Zu viele Mannschaften, zu viele Spiele, langweilig. Doch spätestens nachdem Curaçao sein erstes WM-Tor aller Zeiten schießt und dies feiert wie einen WM-Titel, wissen wir, es sind gerade die kleinen Mannschaften, die hier frischen Wind reinbringen. Beim nächsten Unentschieden gegen Ecuador kommt sogar das holländische Königspaar in die Kabine, feiert vor allem Torwart Eloy Roem, der mit 15 Paraden einen WM-Rekord knackt.
8: Ja, ich war einer der Ersten, die einen Kuss hatten.
9: Wer hat dich geküsst?
8: Maxima hat mich geküsst. Ein kleiner Kuss.
9: Du hast sie geküsst.
8: Ich hoffe, meine Frau hört das nicht.
4: Es ist die Freude mit den Underdogs, die diese WM bislang ausmacht. So wie Südafrika, das zum ersten Mal die Vorrunde übersteht.
10: Ich finde, die spielen alle sehr, sehr super schönen Fußball. Nicht wie ich erwartet habe, sondern viel besser.
11: Ich finde das halt schon überraschend, muss ich ehrlich sagen. Damit habe ich nicht gerechnet. Also ich bin ehrlich, ich habe Kap Verde noch nie gehört vorher. Genauso wie Curaçao oder wie das ausgesprochen wird.
4: Diese WM hat auch neue Social-Media-Stars hervorgebracht. Ein Creator wollte den, wie er sagt, unbekanntesten Spieler der WM bekannt machen. Hat geklappt. Jetzt hat der Neuseeländer Tim Payne nicht mehr 4.000, sondern fast 6 Millionen Follower. Den Rekord halten hier aber auch die Kapverden. Torwart Vosinha ist inzwischen bei fast 16 Millionen Followern, dank solcher Paraden gegen Favorit Spanien. Wenn er gegen Argentinien wieder so hält, dürften es noch mehr werden.
0: Vor 80 Jahren ist die erste Vespa vom Fließband gerollt und heute rollten Tausende mit ihren Vespas durch Rom. Eine riesige Jubiläumsparade mit Fans, auch Vespisti genannt, aus aller Welt und die alle etwas eint, ihre Liebe zur fahrenden italienischen Stilikone. Ja, und während wir jetzt in den Feierabend rollen, geht es hier im Ersten weiter mit dem Wort zum Sonntag und danach folgt der Zürich-Krimi. Tschüss, machen Sie es gut.

0: Hallo, willkommen zum Gespräch. Wir wollen uns heute mit künstlichen Gelenken, Endoprothesen beschäftigen. Knie, Schulter, Hüfte. Experte dazu im Studio ist Dr. Sebastian Hart, der Sektionsleiter der Hüftendoprothetik an der Charité in Berlin. Herr Dr. Hart, Gelenkersatz, künstlicher Gelenkersatz, wann ist das nötig? Unfälle, Verschleiß, Arthrose. Vielleicht sagen Sie kurz da was dazu.
1: Genau, es gibt natürlich verschiedenste Gründe, warum ein künstlicher Gelenkersatz überhaupt notwendig wird. Das häufigste, was wir sicherlich sehen, ist letztendlich die klassische Arthroseform. Die Gründe dafür sind natürlich mannigfältig. Das können vorangegangene Unfälle sein. Das kann aber auch der klassische Verschleiß, der altersbedingt eine Vielzahl der Patienten trifft, als Grund sein. Und das sind letztendlich die häufigsten Gründe, warum wir diese Patienten dann mit Endoprothesen versorgen.
0: Also viele leiden ja schon unter der Arthrose lange, große Schmerzen, der Knorpel wird immer mehr abgebaut. Wann ist denn der richtige Zeitpunkt? Das ist wohl sehr individuell dann zu sehen, ne?
1: Das ist völlig korrekt. Das ist eine ganz wichtige Frage und das ist auch das, womit wir häufig konfrontiert werden in der alltäglichen Praxis. Letztendlich ist es so, dass es eine mittlerweile wirklich individuelle Entscheidung ist. Es müssen bestimmte Voraussetzungen erfüllt sein. Das Röntgenbild muss passen. Die Patienten sollten schon dauerhaft Schmerzen haben und sozusagen Einschränkungen im alltäglichen Leben haben. Und die konservative Therapie, die sollte man hier nicht vergessen, die sollte wirklich ausgeschöpft sein. Dann ist aus meiner Sicht letztendlich der Zeitpunkt gekommen, wo wir mit dem künstlichen Gelenk den Patienten sehr, sehr gut helfen können.
0: Also konservative Therapie ist Krankengymnastik und Medikamente gegen die Schmerzen, nicht?
1: Letztendlich ist das so. Wir haben da mehrere Optionen und es gibt da mittlerweile wirklich verschiedene Sachen, die man versuchen muss. Wir haben die medikamentöse als auch sozusagen die konservative, wo wir mit Physiotherapie, Kryotherapie. Wir können mittlerweile relativ viel mit so Spritzenapplikationen machen. Da gibt es viele Sachen, die sozusagen gerade so im Forschungsbereich interessant sind. Das sind Stammzellen, die wir da reinspritzen können. Das ist alles noch so ein bisschen in der Diskussion, aber wir haben da viele Optionen, bevor letztendlich die konservative Therapie ausgereizt ist und dann die OP sozusagen als letzte Möglichkeit ansteht.
0: Letztes Mittel und dann entscheidet eben der individuelle Druck, Leidensdruck dort, ob jemand das machen will.
1: Absolut.
0: Oder nicht. Was sind denn so Ursachen dafür? Also Leistungssport könnte ich mir vorstellen, nicht? Wenn man zu viel Sport macht.
1: Also diese Patienten haben wir natürlich auch. Das ist natürlich jetzt nicht unser Gros. Ja. Das muss man auch sagen. Aber viele Patienten, die natürlich sehr, sehr viele Belastungen über die Zeit dem Gelenk zugemutet haben, die sehen wir, die dann im Alter wirklich oder teilweise schon eben früher kommen mit erheblichem Verschleiß. Das können Fehlstellungen sein. Das können, wie Sie vorhin schon gesagt haben, vorangegangene Unfälle gewesen sein mit Bandverletzungen, wo es dann zur Instabilität gekommen ist und letztendlich dann das Gelenk über die Zeit kaputt geht und dann letztendlich eine hochgradige Arthrose auftritt. Und
0: also was das Knie betrifft, vor allem wahrscheinlich auch Übergewicht, wenn zu viel Gewicht auf den Gelenken lastet.
1: Absolut. Beim Knie ist das wirklich ein großes Problem, Übergewicht, das wissen wir, das kann man sich vorstellen. Es ist ein multiples Ereignis, was da bei jedem Gang auf das Knie oder was an Last auf das Knie fällt und deswegen spielt Übergewicht da sicherlich eine sehr, sehr große Rolle. Bei der Hüfte und auch bei der Schulter spielt es natürlich weniger eine Rolle, aber beim Knie ist das ganz entscheidend.
0: Welche Rolle spielt das Alter? Kann in jedem Alter operiert werden? So?
1: Das ist immer eine gute Frage. Also es ist mittlerweile so, dass die Indikationsstellung relativ breit ist. Wir operieren relativ junge Patienten oder immer mehr junge Patienten, die einen sehr, sehr hohen Anspruch haben. Und wir operieren aber natürlich auch hochbetagte Patienten, weil auch unsere Bevölkerung natürlich immer älter wird. Wir haben das selbst untersucht. Es ist immer noch ein relativ sicheres Verfahren, auch bei Patienten über 90. Die müssen natürlich bestimmte Voraussetzungen erfüllen, aber es ist eben ein hochstandardisiertes Verfahren, wo auch diese Patienten gut versorgt werden können.
0: Welche Rolle spielt die Osteoporose, also diese Knochenerweichung? Kann da operiert werden, wenn man sowas hat?
1: Ja, weil man muss einfach sagen, dass auch das ist eine Erkrankung, wirklich eine Volkskrankheit, gerade weibliches Geschlecht. Das haben sehr, sehr viele Patienten. Das spielt keine so große Rolle. Wichtig ist, glaube ich, dass man da ein Auge drauf hat, dass man die Patienten im Zweifel auch dahingehend therapiert. Aber es ist keine Kontraindikation für eine Hüftendoprothese oder Knieendoprothese.
0: Was spielt Diabetes für eine Rolle? Spielt er oft bei Operationen eine große Rolle?
1: Der muss gut eingestellt sein, das wissen wir. Das ist eine Risikofaktor für Komplikationen wie eine Infektion beispielsweise. Das haben wir in den letzten Jahren wirklich gelernt, dass wir die Patienten schon präoperativ wirklich extrem gut vorbereiten. Und dazu zählt eben auch die Einstellung von einem Diabetes. Viele weitere Faktoren sind da mittlerweile wichtig und haben wir sozusagen herausgefunden. Also spielt eine wichtige Rolle.
0: Bevor wir jetzt zu den Details der OPs kommen, ein Punkt, es wird immer gesagt, in Deutschland wird zu viel operiert. Ich habe mir mal ein paar Zahlen dazu rausgesucht. Also es gibt 400.000 Operationen in diesem Bereich im Jahr. Davon sind 210.000 Hüftoperationen, 175.000 Knieoperationen, dann gibt es noch Schulter und so weiter. Der Vorwurf ist also, es wird zu viel operiert. In so einer OECD-Statistik steht Deutschland hinter der Schweiz so an zweiter Stelle. Nur mal eine Zahl, auch da 300 Operationen auf 100.000, während der OECD-Schnitt 172 ist. Wenn man nach Australien guckt, wird nur halb so viel operiert wie in Deutschland. Ja. Woran liegt das? Warum wird in Deutschland viel mehr operiert als in anderen Ländern?
1: Also es spielen auch hier viele Sachen eine Rolle. Ich glaube schon, dass wir Weltmeister, wird ja immer so oft gesagt, das stimmt nicht ganz. Und wenn man sich dann die Zahlen noch ein bisschen genauer anguckt, über 65, das sind nun mal die Patienten, die am häufigsten betroffen sind, da sind wir schon gar nicht mehr in den Top 3. Aber Österreich, Schweiz, Deutschland, wir sind alle ziemlich ähnlich, was das angeht. Und es wird sehr, sehr viel operiert, das stimmt. Das Gründe sind zum einen dafür, dass die Patienten erstens einen sehr einfachen Zugang haben. Wir kriegen hier immer noch relativ schnelle Termine. Es gibt europäische Staaten, wo sie 2-3 Jahre einfach auf den OP-Termin warten, wenn sie das hier einem Patienten erzählen. Dann geht er einfach woanders hin. Also der Zugang ist relativ einfach. Der Anspruch der einzelnen Patienten heutzutage in Deutschland ist, glaube ich, sehr, sehr hoch, was sozusagen schmerzfreies Leben und die Lebensqualität angeht. Das darf man nicht unterschätzen. Das sind alles Gründe, warum das in Deutschland, glaube ich, sehr, sehr häufig gemacht wird.
0: Einen Grund hatte ich noch gelesen, die sogenannte Fallpauschale, die da ganz gut aussieht, offensichtlich bei diesen Operationen und den Krankenhäusern eine ganze Menge Geld bringt.
1: Ja, absolut. Das System ist sicherlich auch so, dass es sozusagen immer dazu anregt, etwas mehr zu operieren. Das muss man klar sagen. Deswegen ist, glaube ich, die Indikationsstellung ganz, ganz wichtig. Und sollten Sie sich da immer im Zweifel auch eine zweite Meinung einholen, bevor Sie da sozusagen gleich am nächsten Tag in den OP gehen.
0: Zweite Meinung ist wahrscheinlich nie schlecht. Was ich auch gelesen hatte, was ich auch interessant fand, es wird immer mehr bei unter 60-Jährigen zum Beispiel das Knie operiert. Ich hatte so eine Zahl, 2013 bis 2016, 23-prozentige Steigerung. Also es werden immer mehr jüngere Leute operiert.
1: Müsste man sich jetzt die Zahlen ein bisschen genauer anschauen. Ne? Es gab schon oder es gibt schon einen deutlichen Trend, dass auch diese Teilprothesen, ne, die gibt es gerade beim Kniegelenk, sehr, sehr häufig mittlerweile eingesetzt werden. Es gibt diese Grauzone von Patienten, ich sag mal so über 45, wo man über Umstellungen bei Fehlstellungen oder bei sozusagen, nur wenn nur ein Kompartiment vom Knie betroffen ist, dann relativ großzügig auch schon mit der Teilprothese ist, weil man sozusagen noch einen Schuss frei hat und den Wechsel auf eine Vollprothese im Verlauf machen kann. Ich glaube, das sind die Gründe dafür, warum auch immer mehr jüngere Patienten damit versorgt werden. Und die Ergebnisse sind natürlich schon auch hier sehr, sehr gut.
0: Kommen wir jetzt mal zur Hüft-OP. Also, das ist eine Routineoperation, 1 bis 2 Stunden. Sie sind da der Fachmann natürlich für diese Hüften. Es wird offensichtlich auch immer mehr mit Roboterunterstützung gearbeitet. Und minimalinvasiv. Was sind das für Verfahren einerseits, die Roboter unterstützt und dies minimalinvasive?
1: Ja, also minimalinvasiv, das ist ein bisschen eine Definitionsfrage. Für mich bedeutet minimalinvasiv bestimmte Zugänge, die wir an der Hüfte, auch am Knie haben. Das sind minimalinvasive Zugänge, wo wir muskelschonend operieren. Hier gibt es verschiedene Möglichkeiten, wie man zum Hüftgelenk kommen kann. In den letzten Jahren ist vor allem der vordere Zugang viel publiziert worden dazu und viel in den Medien diskutiert worden.
0: Also vorder von vorne praktisch.
1: Von vorne zum Hüftgelenk. Wir nutzen an der Charité den Anterolateralen, also etwas weiter von der Seite kommen. In Amerika ist immer noch der hintere Zugang. Auch hier gibt es Abwandlungen in minimalinvasiven Varianten. Also am Ende des Tages ist minimalinvasiv nicht unbedingt der kleinste Hautschnitt, sondern dass wir muskelschonend vorgehen. Und zur Robotik muss man sagen, das ist was, was sich vor allem in den letzten Jahren im Kniebereich durchgesetzt hat, weil man hier recht viele gute Ergebnisse gesehen hat. Man konnte damit ganz gut navigieren, was die Bandstabilität und Bandspannung angeht. Im Bereich der Hüfte hat sich das letztendlich noch nicht ganz durchgesetzt. Das ist noch nicht ganz so einfach, Hüftpfanne und Schaft mit dem Roboter zu operieren. Das heißt, da fehlt uns häufig ein Teil. Das ist aber sicherlich, was in den nächsten Jahren auf uns alle zukommt. Und ich kann mir nicht vorstellen, dass man in 20 Jahren das noch genauso macht wie ich heute. Das wird schon die Zukunft sein.
0: Ich hatte gelesen, ja, auch Unterschiede zwischen so einer offenen Operation und einer minimal- oder kleineren Operation zumindest. Ist, dass bei einer offenen Operation man besser platzieren kann, man mehr Übersicht hat, dafür aber die Auskugelungsmöglichkeit anschließend größer ist. Minimalinvasiv sollte die Möglichkeit der Nervenverletzung größer sein und man könnte nicht so genau platzieren. Wie sehen Sie das?
1: Also das ist letztendlich der Vorteil. Ne? Wenn ich einen großen Schnitt habe und viel Platz habe, habe ich eine bessere Übersicht. Ohne Roboter und ohne jemand, der uns im Zweifel sagt, wo wir das genau platzieren, ist das natürlich immer ein Vorteil. Aber mittlerweile muss man sagen, sind auch diese minimalinvasiven Zugänge so hochstandardisiert und haben wir so viele Tools, wie wir sozusagen die Platzierung eigentlich gut hinbekommen, dass das eigentlich kein Problem sein sollte in der geübten Hand. Also das halte ich für kein Riesenproblem. Es sollte halt jemand machen, der es vielleicht schon mal gemacht hat.
0: Was werden da für Materialien verwendet? Metall, Kunststoff, Titan wird da immer wieder genannt?
1: Der größte Anteil von den wirklich metallischen Teilen ist Titan. Ja, das betrifft den Schaft und die Pfanne. Und dann reden wir immer noch von der Gleitpaarung. Das heißt, so eine Hüftprothese besteht in der Regel aus 4 Komponenten, nämlich dem Schaft, der Pfanne, dann dem Inlay, was in die Pfanne kommt, und dem Kopf, der ist in der Regel Keramik, der auf den Schaft gesteckt wird. Das Polyethylen ist das Inlay, das ist ein Kunststoff, ist ein hochvernetztes Polyethylen. Und das sind letztendlich auch die Dinge, die in den letzten Jahren noch mal deutlich besser geworden sind, also die Materialeigenschaften davon. Und weshalb die Ergebnisse auch in den letzten Jahren wirklich immer zunehmend besser wurden und die Langzeitergebnisse vor allem besser sind.
0: Kann man sich das als Patient aussuchen, welches Modell man haben will? Oder wie wird das besprochen? Oder?
1: Es gibt Patienten, die fragen das und sagen, kann ich vielleicht zuzahlen für ein besseres Implantat? Ich hoffe, dass das zumindest noch in Deutschland nicht so weit ist. In der Regel machen wir das zumindest so, dass wir gucken, was anatomisch am besten passt. Wir haben verschiedene Modelle, wir planen digital, wir schauen, womit wir letztendlich die Biomechanik von diesem Gelenk bestmöglich rekonstruieren können. Und das ist letztendlich das, was wir dann auswählen an Implantat. Also wir haben verschiedene im Schrank liegen und können damit dann so ein bisschen spielen und schauen, was am besten passt.
0: Wie werden die dort eingebaut, eingebunden? Mit Zement, habe ich gelesen, manchmal auch zementfrei. Was ist da der Unterschied?
1: Genau, es gibt letztendlich diese zwei großen Verfahren. Das gilt sowohl fürs Knie als auch für die Hüfte. Man muss sagen, bei dem Kniegelenk ist in den letzten Jahren die zementfreie Versorgung so ein bisschen am aufsteigenden Ast gewesen, wobei immer noch die größte Anzahl zementiert wird. Bei der Hüfte ist es ein bisschen andersrum. Da ist eigentlich die häufigste Versorgung zementfrei. Wir wissen, gerade bei den älteren Patienten, auch hier das weibliche Geschlecht, weil, haben Sie vorhin schon angesprochen, die Osteoporose schlechterer Knochen, da hat man manchmal die Neigung, doch den Schaft zu zementieren. Das ist dann, wir nennen das eine Hybrid.

0: Zementversorgung, eine zementfreie Pfanne und einen zementierten Schaft. Der Zement selbst ist eigentlich eine Art Plexiglas, also ist kein Klebstoff, wie man sich das vorstellt. Und es ist natürlich auch nicht so ein Zement wie auf der Baustelle. Und die zementfreie Versorgung ist letztendlich eine Pressfit-Verankerung. Das heißt, wir haben ein Implantat, was 1-2 mm größer ist als sozusagen diese Probekomponente und wird dann wirklich Pressfit dort letztendlich eingeschlagen.
1: Also dann die Operation, danach 1-2 Wochen Krankenhaus, glaube ich, sowas.
0: Nee, da sind wir schon lange nicht mehr, muss man sagen. So war das, als ich angefangen habe, dass die Patienten so 10 bis 14 Tage bei uns lagen. Man muss sagen, mittlerweile sind wir eher so zwischen 3 und 5 Tagen.
1: Und dann werden die auch gleich mobilisiert.
0: Die werden im Prinzip, können die aus dem OP-Saal laufen. Das machen sie zugegebenermaßen in der Regel nicht. Aber am selben Tag oder spätestens am ersten postoperativen Tag sollen und müssen sie eigentlich aus dem Bett raus, weil wir erst einfach gesehen haben, dass das für die Patienten am Ende des Tages
1: und dann natürlich zuerst mal mit Gehhilfen wahrscheinlich, um das nicht...
0: In aller Regel haben sie eine Vollbelastung, das heißt, sie dürfen das Bein schon belasten, aber aus Sicherheitsgründen empfehlen wir die Gehstützen so in der Regel so 4 bis 6 Wochen. Und das kriegen die meisten Patienten eigentlich auch gut umgesetzt.
1: Wie sieht es aus mit der Reha, ambulant, stationär, wie geht das bei Ihnen?
0: Also es kommt ein bisschen darauf an, von was für einer Gelenkprothese wir reden. Beim Knie ist es schon so, dass die Rehabilitation danach eine entscheidende Rolle spielt. Da müssen sie einfach mehr üben. Da hat der Patient relativ viel, sagen wir mal, in der Hand, was er postoperativ machen kann, damit er ein gutes Ergebnis hat. Die Hüfte ist dahingehend sehr verzeihend. Da muss man sagen, sehe ich das nicht ganz so als ganz so notwendig. Gerade jüngere Patienten, denen empfehle ich eher eine ambulante Reha. Die kann so ein bisschen sozusagen passgenauer für die Patienten individualisiert sein. Aber auch hier ist es natürlich was, was man den meisten Patienten empfiehlt. Bei der Schulter geht es eher in die Richtung wie beim Knie. Es ist schon entscheidend.
1: Ein wichtiges Thema in diesem Zusammenhang, der Oberschenkelhalsbruch. Der treibt ja viele alte Menschen um. Und früher, vielleicht ist es heute noch immer so, hat man ja oft gesagt, Oberschenkelhalsbruch ab 80 ist eine Art Todesurteil für die Menschen.
0: Also es ist immer noch ein großes Problem. Wir sehen auch hier steigende Zahlen, nicht zuletzt, weil die Patienten älter werden. Osteoporose, auch hier wieder ein großes Problem. Die Knochenqualität leidet und dann können leichte Stürze oder Bagatelltraumen dazu führen. Und es ist tatsächlich so, dass auch, es ist gerade ja immer in der Diskussion, wir haben jetzt mittlerweile die Auflage, dass man diese Patienten innerhalb von 24 Stunden versorgt, was einfach nicht immer so einfach ist. Auch gerade die Patienten, die krank sind, auf das Level zu bekommen, dass sie so eine OP gut wegstecken. Aber es scheint so zu sein, dass bevor man nichts macht, die OP sicherlich auch bei diesen Patienten besser ist, weil man sie einfach wieder schneller mobilisieren kann. Und die Daten zeigen eigentlich die Patienten, die man mit solchen Frakturen oder Brüchen eben nicht operativ behandelt und sozusagen konservativ versucht, keine guten Ergebnisse haben und eine hohe Mortalitätsrate.
1: Also was ich gelesen hatte, fand ich auch erschreckend. Sterblichkeit 10% in den ersten 30 Tagen, erstes Jahr 25 bis 30%. Ist das so?
0: Das ist wirklich so. Und die Patienten, das liegt natürlich auch an dem Patientenklientel, muss man sagen. Das sind eben die hochbetagten Patienten, die haben häufig andere Erkrankungen. Und dann führt eben so ein Sturz und dann vielleicht noch eine Immobilität für ein paar Wochen dazu, dass die einfach nicht mehr sozusagen auf die Beine kommen. Und dann ist das häufig...
1: Dann kommt Lungenentzündung durch das Liegen und solche Dinge.
0: Die sterben nicht an der Fraktur oder an der Operation, sondern eher an Folgen der Immobilisierung.
1: Was ich auch gelesen hatte, eben bei älteren Menschen eher eine Komplettersatz. Bei jüngeren Menschen versucht man, eine kopferhaltende Operation zu machen. Ist das so?
0: Ja, das kommt bei der Hüfte, kommt es wirklich so ein bisschen drauf an, was die Entität angeht. Also was für eine Erkrankung liegt vor? Warum habe ich überhaupt eine Degeneration? Gelenkerhaltende Eingriffe ist eigentlich ein Metier für Patienten, die wirklich, sagen wir mal, so zwischen 20 und 40 sind, wo wir eben noch keine fortgeschrittene Arthrose haben, weil die Arthrose behandle ich damit nicht, sondern ich will sie eigentlich verhindern. Und bei Patienten, die dann wirklich eine fortgeschrittene Arthrose haben, da kommt letztendlich wirklich nur eine Endoprothese in Frage. Und das beim Knie, hatte ich es vorhin ja schon gesagt, da gibt es eben diese Teilprothesen auf der Innenseite oder auf der Außenseite kann man das machen. Auch hinter der Kniescheibe hat man die Option heutzutage. Da kann man wirklich so ein bisschen variieren, was genau vorliegt.
1: Kommen wir mal zu den Komplikationen, die es sonst noch so geben könnte. Infektion ist ja, glaube ich, so das Schlimmste, was da passieren kann. Wenig, aber es kommt vor.
0: Ne? Absolut, ja. Infektion ist, glaube ich, so das, womit wir immer noch am meisten zu kämpfen haben. Wir sehen auch, das hat auch verschiedene Ursachen, unter anderem, dass wir in der Diagnostik besser geworden sind. Aber wir sehen, dass wir da nicht viel besser wurden, was die Zahlen angeht in den letzten Jahren. Das sind 1-2%. Das ist nicht so viel. Für den Einzelnen, der betroffen ist, hat das teilweise wirklich katastrophale Auswirkungen. Das sind Operationen.

0: die dann auf die Patienten zukommen, wo wir Teile oder die Prothese wechseln müssen, wo die Patienten teilweise dann keine Prothese haben, wo sie mehrfach operiert werden. Hoher Kostenfaktor, auch das spielt sicherlich eine Rolle oder ist ein Drama. Die kriegen Antibiotika, das für eine ganze Weile. Das ist
1: die auch gar nicht so viel nützen, weil sich diese Bakterien in diesem Biofilm da verstecken.
0: Das ist der Grund, warum wir die Implantate wechseln müssen.
1: Die mechanisch gereinigt werden.
0: Die kriegen ja dann neue. Ne? Also, aber wir bauen letztendlich alle metallischen Teile aus, wenn da wirklich eine Infektion des Gelenks vorliegt, weil wir davon ausgehen, dass dieser Biofilm auf dem Implantat ist und dann das Antibiotikum einfach nicht mehr so wirken kann. Und dann beginnt aber ja die Phase, wo es wirken muss. Also die Patienten kriegen dann schon teilweise 3 Monate Antibiotika, die man nicht immer gut verträgt, mit allen Nebenwirkungen und so weiter, ist also das häufig ein Problem.
1: 1%, sagten Sie, bei Diabetikern glaube ich sogar ein bisschen mehr. Nicht?
0: Ja, klar, wenn man Rauchen, Diabetes, all solche Sachen.
1: Rauchen sollte man sowieso nicht nach der OP und am besten auch nicht vorher wahrscheinlich.
0: Das ist wahrscheinlich kein Geheimnis, aber ja, Rauchen ist auch für die OP bzw. für die Wundheilung, Knochenheilung was nicht gut ist.
1: Thromboseembolie ist ein weiterer Punkt?
0: Klar ist ein Punkt, die Patienten kriegen bei uns in Deutschland auch immer noch eine Thromboseprophylaxe, aber weil wir die Patienten eben viel früher als vor noch 20 Jahren aus dem Bett holen, ist es ein deutlich kleineres Problem. Sehen wir extrem selten so im klinischen Alltag bei Patienten, die wir früh mobilisieren. Das ist wirklich was immer noch beschrieben ist, aber wirklich selten ist.
1: Und ich hatte schon gesagt, Auskugelung des Gelenks kommt wohl auch vor, hin und wieder. 3% hatte ich gelesen.
0: Ja. Genau, das ist in der primären Endoprothetik, also wenn wir eine normale Hüftprothese implantieren, was sehr, sehr selten ist zum Glück. Aber es ist, wenn es passiert, immer ein relativ großes Problem. Es kann verschiedene Ursachen haben. Das kann eine Fehlpositionierung, was Sie vorhin auch schon kurz gesagt haben, der Implantate sein. Wir wissen, dass es ein Zusammenspiel zwischen dem Becken und der Wirbelsäule gibt. Das kann Probleme machen und zur Luxation führen. Und auch die muskuläre Situation spielt hier eine Rolle.
1: Die Prothesenlockerung ist auch ein Problem, die hin und wieder vorkommt. Ich hatte auch da eine Prozentzahl, 8% in 10 Jahren. Und so.
0: Es ist weniger das Problem geworden, muss man einfach sagen. Wir sehen das immer noch, dass die aseptische, so nennen wir das, also die nicht infektionsbedingte Lockerung, auch in den Registerarbeiten sehen wir, dass eigentlich das der häufigste Grund für die Revision ist. Aber wegen der besser werdenden Materialien ist das so ein bisschen in den Hintergrund gerückt, aus meiner Sicht. Das heißt, die Ursache dafür war häufig früher der Abrieb. Also wenn der Kopf und das Inlay sich sozusagen, vor allem das Inlay, abgerieben haben, dann haben diese Abriebpartikel dazu geführt, dass so eine Prothese über die Zeit wieder locker wurde. Und das ist dadurch, dass das Material eben deutlich besser wurde, viel, viel weniger geworden und sehen wir einfach seltener. Die Patienten, die wir heute sehen, sind halt schon welche, die vor 20 Jahren die Prothese bekommen haben.
1: So, und mancher Patient stellt dann fest, hups, nach der OP ist mein Bein plötzlich 1-2 Zentimeter länger. Braucht einen Ausgleich. Das ist aber wohl doch ein Operationsfehler.
0: Ja, Fehler ist so ein schwieriges Wort in dem Zusammenhang.
1: Das muss nicht sein, oder?
0: Das muss natürlich nicht zwingend sein, aber, und das versuche ich auch den Patienten immer zu erklären, 2 Zentimeter in der Primärsituation sollte nicht vorkommen, keine Frage. Für uns ist die Stabilität, weil die Luxation, das Auskugeln eben ein Problem ist, eigentlich das Wichtigste. Wir versuchen letztendlich immer, die ursprüngliche Anatomie wiederherzustellen. Das heißt, die Wahrscheinlichkeit, dass ein Bein etwas länger wird nach einer endoprothetischen Versorgung, ist relativ groß, weil wir ja sozusagen den Defekt, den er über die Zeit und durch die Arthrose entstanden ist, wieder sozusagen rekonstruieren und dadurch das Bein wieder etwas länger wird. Da reden wir aber jetzt nicht von Zentimetern, sondern ich sag mal, ein halber Zentimeter ist in Ordnung, aber mehr sollte es nicht sein.
1: Gut, wie lange halten Prothesen? Also ich hatte so gelesen, zwischen 15 und 20 Jahren, je nachdem. Knie weniger, Hüfte mehr. Wie sieht's aus?
0: Genau, bei der Hüfte ist es so, ich sage den meisten, dass wir mittlerweile wirklich gute 25-Jahres-Daten haben, 20, 25 Jahre. 15, 20 ist schon wieder 10 Jahre her. Also wir hoffen eigentlich, dass diese Implantate, wenn wir eine Infektion eben nicht haben und wirklich knöchern fest integrieren, auch gerne länger halten. Wir sehen diese Patienten immer mal wieder. Also ich sage den meisten, so 20 bis 25 Jahre kann man eigentlich davon ausgehen, dass das gut funktioniert.
1: Danach, gerade wenn es um die Hüfte geht und Knie, Joggen, Skifahren soll man, glaube ich, nicht machen, Ballsportarten.
0: Ja, da scheiden sich die Geister und wir müssen auch sagen, dass wir in den letzten Jahren auch hier gesehen haben, auch wieder, weil die Implantate besser geworden sind, dass wir da nicht mehr ganz so restriktiv sind. Wir lassen die Patienten in der Regel schon die Sportarten machen, die sie gerne wieder machen wollen. natürlich muss man immer, oder ich sage meinen Patienten immer, dass die Belastung für so ein Gelenk natürlich im Zweifel auch Einfluss auf die Haltbarkeit haben kann. Das gilt aber auch für unsere Gelenke. Ja, nicht umsonst ist ein Profifußballer vielleicht mit Mitte 30 nicht mehr ganz so fit. Das sehen wir ja auch hier immer. Also ich verbiete denen fast nichts. Ich glaube, man muss die gut aufklären. Sie sollten vielleicht nicht mit Skifahren und im 70. Jahr dann anfangen. Aber wenn sie das schon konnten, dann dürfen sie das auch weiterhin machen.
1: Kommen wir noch mal ganz kurz zum Knie. Wir hatten es schon erwähnt, mehr jetzt über die Hüfte geredet. Was ist bei diesen Knieoperationen, wann sind die angezeigt, wann sind sie nicht angezeigt? Was ist das Entscheidende bei diesen Knieprothesen? Sie hatten gesagt, es gibt da diese Teilprothesen, Schlittenprothese heißt sowas.
0: Also die Indikationen sind letztendlich, ob das die Schulter, die Hüfte oder das Knie ist, eigentlich immer ähnlich. Ja, ich brauche ein Röntgenbild, was eben entsprechenden Schaden aufzeigt. Das Röntgenbild ist bei weitem nicht alles. Ich brauche eine passende Klinik. Also der Patient muss natürlich entsprechenden Leidensdruck haben und die konservative Therapie muss ausgereizt sein. Das gilt auch fürs Knie. Und dann kommt es eben darauf an, habe ich ein Knie, wo nur ein Kompartiment, also Außen- oder Innenseite wegen mir, defekt ist, dann kann man im Zweifel mit diesen Schlittenprothesen der kleineren Variante arbeiten. Und wenn das nicht mehr gegeben ist, dann sind eben Vollprothesen dann irgendwann sozusagen das Mittel der Wahl. Und so geht das immer weiter. Es ist hinter der Kniescheibe, kann man noch die Seite hinter der Kniescheibe ersetzen. Und so kann man sich so ein bisschen an die absolute Vollprothese rantasten.
1: Und es gibt dann auch noch eine bändererhaltende Operation, wo man versucht.
0: Also es ist beim Knie natürlich ein bisschen komplexer, weil die Anatomie bzw. die Biomechanik einfach ein bisschen komplexer ist wegen der Bandstrukturen. Wir haben verschiedene Bänder, die teilweise auch Voraussetzungen für bestimmte Implantate sind. Das heißt, in der Regel arbeiten wir in der Primärsituation häufig mit so Oberflächenersatzprothesen. Bei denen ist es so, dass es unterschiedliche auch Designs gibt. Das vordere Kreuzband wird in der Regel entfernt, das hintere muss in vielen Fällen stabil sein und vor allem die Seitenbänder müssen stabil sein. Und dann geht es darum, wie stabil das gesamte Gelenk ist oder die Gelenkführung. Und die nächsten Stufen der Implantate sind dann immer höhere Kopplungsgrade, je nachdem, wie die Bandstruktur im Zweifel geschädigt ist.
1: Also man versucht, möglichst viel zu erhalten, so kann man sagen.
0: Absolut.
1: Muss sehen, wie die Situation dann ist.
0: Das sind auch teilweise Sachen, die man in der OP entscheiden muss oder auf die man reagieren muss.
1: Schulter noch mal ganz kurz, gibt es da Besonderheiten? Sind ja nicht so häufig diese Schulter-OPs.
0: Sind nicht ganz so häufig. Es gibt letztendlich anatomische und inverse Prothesen. Das sind verschiedene Prothesenformen. Bei der Schulter ist es einfach so, dass es ein Gelenk ist, was natürlich mehr durch Muskeln und Bänder geführt ist. Das heißt, da muss man so ein bisschen schauen, ob man das über die Prothese mehr ausgleicht. Aber da funktionieren diese inversen Prothesen, wo man sozusagen die Gelenkflächen tauscht eigentlich ganz gut.
1: Okay, vielleicht kommen wir noch mal zu so einem Spezialgebiet. Ich glaube auch von Ihnen Gelenkdysplasie.
0: Die Dysplasie.
1: Dysplasie. Genau. Das ist ja eine Sonderform, die sozusagen entweder angeboren oder erworben ist, aber sehr früh auftritt.
0: Genau, es sind eigentlich angeborene Fehlausbildungen vom Hüftgelenk bzw. von der Gelenkpfanne. Es gibt es ja in Deutschland, wir machen diese U-Untersuchungen bei den Kindern. Bei der U3 guckt man sich mit dem Säuglings-Sono die Hüftgelenke an und dann kennen das vielleicht viele. Werden teilweise Patienten dann breit gewickelt oder kriegen eine Spreizhose. Und dann verläuft sich das manchmal oder wird nicht mehr kontrolliert oder die Patienten haben eben keine Beschwerden, bis wir sie dann im Erwachsenenalter wiedersehen. Da kommen häufig Patienten so zwischen 20 und 30, sage ich mal, zu uns, sind häufig weibliche Patienten, die eben so eine Dysplasie haben. Und das große Problem der Dysplasie ist aus meiner Sicht die Instabilität des Gelenkes, weil die einfach dazu führt, dass die Patienten frühzeitig Beschwerden mit dem Hüftgelenk bekommen.
1: Und da haben Sie dann auch spezielle Operationsverfahren entwickelt?
0: Genau, das ist dann eben nichts, was wir mit einer Endoprothese versorgen, sondern da gibt es spezielle Verfahren, da gibt es Umstellungsosteotomien an der Pfanne, wo wir sozusagen die Positionierung der Pfanne verändern und damit mehr Stabilität für das Hüftgelenk erzeugen, um dann sozusagen frühe Folgeschäden im Sinne von der Arthrose zu verhindern.
1: Vielleicht noch mal zu den Krankenhäusern an sich. Es gibt ja so Zertifizierungen für Krankenhäuser. Mhm. Das ist sicherlich sinnvoll, zu so einem Krankenhaus zu gehen, das so eine Zertifizierung hat. Ne?
0: Absolut. Das ist ein Qualitätsmerkmal letztendlich. Man muss bestimmte Voraussetzungen erfüllen. Man muss bestimmte Kriterien abdecken, um so eine Zertifizierung zu bekommen. Man braucht bestimmte Zahlen. Und ich glaube, das ist eigentlich der entscheidende Faktor. Ob es der Zettel ist, der an der Wand hängt, weiß ich nicht. Aber ich glaube, es ist wichtig, dass Sie ein Krankenhaus finden, wo diese Operationen einfach sehr, sehr häufig gemacht werden. Und dann sind Sie da in der Regel in Deutschland.
1: Gibt es da ein Zertifikat? Oder gibt es verschiedene?
0: Es gibt wie immer in diesem Land gibt's für alles mögliche Zertifikate. Es gibt es fürs Knie, es gibt es von verschiedenen Fachgesellschaften. Aber dieses Endozert, das ist das, wovon Endozert. Sie sprachen, ist eigentlich das große Zertifikat für die Endoprothetik. Ja.
1: Wenn man jetzt mal generell guckt auf so Gesundheit, Gelenkgesundheit, ja, man will ja nicht operiert werden. Was ist zu tun als Vorbeugung? Gibt es da überhaupt Möglichkeiten? Oder?
0: Also es ist natürlich nicht ganz einfach, aber ich glaube, es ist wirklich so, wenn man sich nicht bewegt, ist es auf jeden Fall ein großer Nachteil auch für die Gelenke. Die brauchen eine gewisse Form von Bewegung, sie brauchen eine gewisse muskuläre Struktur.

0: Struktur, damit sie gut geführt werden und stabil sind. Sie haben es vorhin schon gesagt, Übergewicht spielt da sicherlich eine Rolle. Das sind so die klassischen Faktoren, die natürlich Einfluss auf Ihr Gelenk haben und die Sie, glaube ich, selbst in der Hand haben.
1: Und da kann man ein bisschen was tun.
0: Absolut.
1: Vielen Dank, Herr Dr. Hart, für dieses interessante Gespräch zum künstlichen Gelenkersatz. Ja, das war das Gespräch zum künstlichen Gelenkersatz. Und das Gespräch ist auch noch weiter in der ARD-Mediathek zu sehen.
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0: Schmerzmäßig geht's auch. Nicht zu spüren.
1: Gar keine Schmerzen.
0: Keine Schmerzen. Sehr schön.
2: An diesem Morgen wurde Silke Knebel am rechten Knie operiert. Der Grund? Schwere Arthrose. Dank neuer OP-Technik und spezieller Nachsorge ist sie bereits 2,5 Stunden später wieder erstaunlich mobil. Hermann Welzenbach hat ein Kaufhaus im Spessart. Ihn plagt Gelenkverschleiß in beiden Knie- und Hüftgelenken. Ein Orthopäde schlug ihm künstliche Gelenke vor.
3: Dann habe ich gefragt, wie lange falle ich aus? Dann sagte ich, ja, mindestens 12 Wochen. Dann habe ich gesagt, das kann ich nicht, dann bin ich bankrott.
2: Eine Spezialklinik bot ihm eine neue Spritzenbehandlung an. Ich probiere es aus, sagte Hermann Welzenbach. Sita Schuler trifft sich einmal im Monat mit ihren Freunden zum Volkstanz. Jedes Mal ein großer Spaß. Ohne Schmerzen, trotz starker Arthrose im linken Knie. Wie sie und andere Menschen mit Gelenkverschleiß von neuartigen Spritzen oder modernen Operationstechniken profitieren, zeigt dieser Film. Über einen Zeitraum von mehreren Jahren haben wir 4 Patienten begleitet.

0: Hermann Welzenbach. Als wir ihn kennenlernen, ist er 72. Für die Menschen in der Spessart-Gemeinde Rieneck ist das Kaufhaus Welzenbach das Herz ihres Ortes. Nach jahrzehntelanger 6-Tage-Arbeit spielte der Körper des rastlosen Chefs irgendwann nicht mehr mit. Schmerzen zunächst tagsüber bei der Arbeit und später sogar nachts im Bett.
1: Ich habe die Schwierigkeit mit beiden Knien und auch mit beiden Hüften. Vor 2 Jahren ist mir es noch gut gegangen, aber ich meine, was kaputt ist, ist kaputt, das weiß man. Da bin ich nach Werneck zum Professor Hendrich. Daraufhin hat er mir vorgeschlagen, mit Spritzen zu probieren, mit Aufbauspritzen. Das hat er dann 3-mal hintereinander gemacht und mir geht's gut in den Knien. Und beim letzten Mal habe ich dann eben noch gefragt, könnte man das auch für die Hüfte machen? Und da sagt er, selbstverständlich. Und da hat er bei der letzten Kniespritze hat er eben auch die Hüfte gespritzt. Und ich hoffe, dass es genauso gut anschlägt wie bei den Knien. Ich merke nämlich von den Knieschmerzen überhaupt nichts mehr. Ja? Dann muss man halt die Entwicklung sehen, wie es weitergeht. Und ich hoffe, dass ich ohne OP einfach zurechtkomme.
0: Am Nachmittag werden wir erfahren, welche Spritze Hermann Welzenbach in sein rechtes Hüftgelenk bekommt. Aber vorher heißt es für ihn, Getränke ausliefern. Arbeit geht vor. In Deutschland leiden etwa 12 Millionen Menschen an Arthrose. Ab 60 ist jede zweite Frau und jeder dritte Mann betroffen. Verursacht wird der Gelenkverschleiß durch Bewegungsmangel, angeborene Fehlstellungen wie X-

0: O-Beine, Verletzungen und vor allem Übergewicht. Grundsätzlich kann Arthrose alle Gelenke betreffen, am häufigsten jedoch Hüfte und Knie. Bei Arbeit, Sport oder Belastungen des Alltags muss das Knie mehr aushalten als andere Gelenke. Die Gelenkflächen von Oberschenkel- und Schienbeinknochen sind von einer glatten Knorpelschicht überzogen. Sie schützt die Knochen und ermöglicht reibungslose Bewegungen. Die Schleimhaut an der Innenseite der Gelenkkapsel hat zwei wichtige Aufgaben. Sie sorgt für den Abbau von feinem Knorpelabrieb. Sogenannte Fresszellen übernehmen diese Aufgabe. Außerdem produziert die Gelenkschleimhaut die Gelenkschmiere. Sie sorgt für reibungsarmes Gleiten aller Gelenkteile und ernährt den Knorpel. Durch regelmäßige Be- und Entlastung wird die Gelenkschmiere in den Knorpel eingewalkt. Wird das Gelenk jedoch über einen längeren Zeitraum nicht bewegt oder fehlbelastet, kommt es zu einer Unterernährung des Knorpels. Die Oberfläche bekommt Risse und Knorpelzellen sterben ab. Das ist der Beginn der Arthrose. Schreitet sie voran, können die Fresszellen irgendwann die abgestorbenen Knorpelzellen nicht mehr abbauen. Außerdem produziert die Schleimhaut zu wenig Schmiere. Das Gelenk entzündet sich und schwillt an. Es schmerzt bei jeder Bewegung oder sogar in Ruhe. Wenn der defekte Knorpel die Gelenkknochen nicht mehr vor Belastung schützen kann, bilden sich knöcherne Ausläufer und der Gelenkspalt wird immer schmaler. Das Gelenk wird zusehends steifer und schmerzhafter. So wie beim Knie verläuft die Arthrose auch bei allen anderen Gelenken des Körpers. Aus gelegentlichem Zwicken im Knie kann im Laufe der Jahre eine Arthrose werden. Das erfuhr Sita Schuler in Villingen-Schwenningen.
1: Vor 10 Jahren hat man mir gesagt, dass ich Arthrose im linken Knie habe. Und die Beschwerden waren einigermaßen erträglich. Mit Schmerztabletten und mit Cremes und so hat man das gut in den Griff gekriegt. Und vor ungefähr einem Jahr habe ich so Schmerzen gehabt, dass ich nicht mehr laufen konnte. Und dann hat man mir gesagt, ich habe linken Innenmeniskus, sei beschädigt, den müsste man reparieren.
0: Bei der Spiegelung eines Kniegelenks glätten viele Orthopäden zusätzlich Meniskusrisse und entfernen Knorpelbruchstücke und Schleimhautfetzen. Offensichtlich verlief bei Sita Schuler nicht alles wie geplant. Denn nach der Meniskusglättung waren ihre Schmerzen stärker als vorher.
1: Alles hat nichts gebracht und dann habe ich mit meinem Cousin darüber gesprochen und der hat gesagt, geh mal nach Tübingen in die Praxis, die sind auf Knie spezialisiert.
0: Dr. Fritz bietet Sita Schuler die Behandlung mit Hyaluronsäure-Spritzen an. Auf diese Art versuchen Orthopäden schon seit über 20 Jahren Arthrosen zu bekämpfen. Der Grund? Die in jedem Körper vorkommende Substanz Hyaluronsäure bindet viel Wasser. Im Gelenk ist sie der wichtigste Bestandteil von Schleimhaut, Schmiere und Knorpel. Schmerzen und Entzündung gehen zurück. Knorpelflächen werden geglättet und das Gelenk lässt sich wieder besser bewegen. Aber die Dauer der Wirkung schwankt von Patient zu Patient. Und bis heute zahlen die Krankenkassen die Hyaluronsäurebehandlung nicht.
2: Ganz locker hängen lassen, das Knie. So, das war's. Ich hoffe, es war nicht zu schmerzhaft.
1: Okay.
0: Wie lange die Spritzen Sita Schuler helfen, werden wir später überprüfen.
2: So, passt da drauf und fertig.
0: Hermann Welzenbach, der arthrosegeplagte Kaufmann aus dem Spessart, hat heute einen Termin in der Orthopädie von Schloss Werneck, gut 30 Kilometer nördlich von Würzburg. Das Barockschloss ist keine Privatklinik. Patienten aller Kassen werden hier ambulant und stationär behandelt. Schloss Werneck verfügt nicht nur über einen hochmodernen OP-Trakt, sondern bietet auch neue Therapien ohne Operation an. Hermann Welzenbach ist gespannt, was ihm Chefarzt Professor Hendrich rät.
3: Also hier haben wir, wenn Sie sehen, außen noch einen recht guten Gelenkspalt, hier innen eigentlich auch noch. Aber wenn man es in der Seitsicht sieht, und es sind ja Stehaufnahmen, dann sehen Sie, dass sich hier der Oberschenkel doch schon in den Unterschenkel einbohrt. Und bei der Hüfte haben wir dann eben eine Situation, wo wir eine sogenannte Einwanderungsarthrose haben. Das heißt, die Hüfte tritt tiefer in die Pfanne ein. Die Patienten, die diese Zysten im Hüftkopfbereich haben, das sind meistens die Patienten, so wie Sie es auch gesagt haben, die auch Nachtschmerzen haben. Wollen Sie mir noch mal ein paar Schritte vorlaufen?
0: Also ich denke, am Gangbild sieht der Arzt, dass es eigentlich an der Zeit wäre, sich Gedanken über eine neue Hüfte zu machen. Aber

0: Patienten. Aus 15 Milliliter Blut erhält man durch Zentrifugieren in nur 15 Minuten 5 Milliliter PRP. Diese Plättchen oder Thrombozyten sorgen im Blut nach Verletzung oder Operation für Wundheilung und Reparatur des Gewebes. Durch Zentrifugation setzen sich die schweren Blutbestandteile unten im Reagenzglas ab, die leichten oben. In der Mitte bleibt das fast durchsichtige PRP mit einem 3- bis 5-fach erhöhten Anteil an gewünschten Reparaturplättchen. Hermann Welzenbach bekommt heute PRP und Hyaluronsäure in einer Spritze. Auch diese Behandlungen zahlen die Kassen nicht. Doch dem Kaufmann hilft sie. Deshalb trägt er die Kosten.
1: Das ist also das HABCT, also Hyaluronic Acid BCT. Das ist also das Gemisch aus dem plättchenreichen Plasma mit der Hyaluronsäure.
0: In das Hüftgelenk spritzt Professor Henrich grundsätzlich nur unter Röntgenkontrolle. Denn das HABCT soll nicht irgendwo in Gelenknähe ankommen, sondern exakt im schmalen Gelenkspalt zwischen Hüftkopf und Pfanne. Mithilfe einer Zielnadel und einer geringen Menge Kontrastmittel kann der Arzt die Injektionsnadel genau positionieren.
1: So, jetzt ist das ein kleiner Tropfen Kontrastmittel, mit dem wir beweisen, dass wir auch tatsächlich im Gelenk sind. So, wir sehen, dass sich das Kontrastmittel hier fächerförmig im äußeren Gelenkkompartiment ausbreitet. Wir wissen also, wir sind sicher im Gelenk. Die starke Arthrose ist auch gleich mit abgebildet. Also, jetzt kann das Präparat eingespritzt werden, wenn die Nadel sicher liegt. So, und das Schöne an diesem Präparat ist, spüren Sie was Schlimmes? Nein. Hüsle. Das lässt sich letztlich über die dünnste Nadel injizieren. Und das ist natürlich für den Patienten wesentlich angenehmer als andere Präparate, die auf eine wesentlich dickere Nadel angewiesen sind. So. Das war es schon. Und, war schlimm?
2: Es war nicht schlimm.
1: Aber wir wissen ja jetzt auch, wie es geht.
2: Ja.
1: Ja? Okay. Gut.
0: In den OP-Sälen des Schlosses setzen Professor Henrich und sein Team auch sehr viele Teil- oder Vollprothesen ein. Aber der Klinikchef weiß, dass er nicht nur Patienten wie Hermann Welzenbach Alternativen zu einem künstlichen Gelenk anbieten muss.
1: Wir haben natürlich zum einen Patienten, die sich nicht gleich operieren lassen wollen oder wo es in die Lebenssituation nicht reinpasst. Wir haben Patienten, die auch heute über 80 Jahre zum Teil gar nicht mehr operabel sind oder noch nicht operabel sind, aber Schmerzen haben. Und in dieser Situation kann man das eben günstig einsetzen und natürlich eben auch dabei auf den Patienten eingehen. Und ich habe auch noch eine dritte Gruppe von Patienten, die sagen, ich möchte, dass zunächst alles andere wirklich probiert ist, bevor ich mich zu einer Operation dann zu was Künstlichem entscheide.
0: Alles andere probiert hat auch Edith Geiger. Womöglich wird sie nun um eine Operation nicht herumkommen. 10 Jahre, nachdem die Schmerzen in ihrem linken Knie begannen.
3: Mit 50 Jahren fingen dann die akuten Beschwerden an. Ich habe dann Hyaluronsäurespritzen bekommen, habe manuelle Therapie bekommen und habe selber auch Bewegungstraining gemacht, sodass ich über diesen Zeitraum wirklich auch damit gut zurechtgekommen bin. Jetzt hat es aber nicht mehr funktioniert. Die Beschwerden wurden immer stärker. Ich kann kaum noch die Treppen rauf und runter steigen. Steigungen gehen gar nicht und das Knie in sich blockiert.
0: 10 Jahre kam Edith Geiger mit Spritzen und anderen Therapien zurecht. Jetzt sucht sie nach der schonendsten Operationsmethode.
3: Mein Orthopäde hat mir dann die Gelenkklinik in Gundenfingeln empfohlen. Und die Kilometer spielten für mich keine Rolle, weil ich davon überzeugt bin, dass eine Fachklinik mir vielleicht dann helfen kann, wenn alles andere, was ich jetzt ausprobiert habe, über 10 Jahre hinweg nicht mehr geholfen hat.
0: Die Gelenkklinik Gundelfingen am Stadtrand von Freiburg hat sich einen Namen gemacht für gelenkerhaltende Operationen. Heute hat Edith Geiger einen Termin bei Professor Ostermeier. Zunächst überrascht der Arzt sie mit der tatsächlichen Diagnose.
4: Ich kann Ihnen ein wenig die Angst nehmen. Eine komplette Arthrose des Kniegelenks haben Sie nicht. Ihre Arthrose ist zwischen Kniescheibe und Oberschenkel. Man sieht eben hier die starke Arthrose ganz isoliert zwischen Kniescheibe und Oberschenkel. Hier die Kniescheibe, da der Oberschenkel und dass eben dieser Gelenkspalt quasi vollkommen aufgehoben ist. Dem

0: Gegenüber, wenn man sich jetzt den Knorpel zwischen Oberschenkel und Unterschenkel anschaut, dann ist hier noch eine wunderbare Knorpelschicht zu sehen, einmal hier am Oberschenkel und hier am Unterschenkel. Und diese zwei schwarzen Dreiecke sind der Meniskus, in diesem Fall der Außenmeniskus. Auch der ist noch vollkommen intakt. Das heißt, Ihre Arthrose isoliert sich direkt zwischen Kniescheibe und Oberschenkel.
1: Und was heißt das jetzt für mich?
0: Ja, das heißt für Sie, dass wir eben nicht das ganze Kniegelenk ersetzen müssen, sondern nur einen Teil des Kniegelenks ersetzen müssen. Und dementsprechend sind Sie keine Kandidatin für ein künstliches Kniegelenk, sondern Sie sind eine Kandidatin für einen Teilersatz. Und das ist eben kein künstliches Kniegelenk, sondern es ist ein ganz isolierter Ersatz des Bereiches, der bei Ihnen auch verschlissen ist. Und das würden wir eben ersetzen durch diesen Teilersatz, dass man hier dann diesen Metallersatz einbringt, der dann in die entsprechende Gleitfläche bringt und hier auf der Rückseite die Rückfläche mit dem Kunststoff ersetzt und dann ist hier wieder ein ganz normales Bewegen möglich.
2: Ein Implantat ähnlich wie ein Inlay beim Zahnarzt. Das scheint die Lösung für ihr krankes Kniegelenk zu sein. Noch länger als Edith Geiger macht dem Polizeibeamten Josef Brüger seine Arthrose zu schaffen. Schon mit Ende 20 plagten ihn beim Sport oft heftige Schmerzen im rechten Hüftgelenk. Die Ärzte sagten ihm damals, angeborene Fehlstellung der Hüfte, da hilft nur ein künstliches Gelenk. Kommt nicht in Frage, sagte Josef Brüger.
3: Ich bin jetzt erst 30, habe gesagt, nee, vielleicht mit 40. Und wie ich dann 40 war, sage ich, nee, mit 40, das ist mir auch zu bald. Mit 50, und dann war ich 50, ja, nee, das zöge ich mir schon noch raus. Mittlerweile schaffe ich es nicht mehr bis 60, dass ich es rauszöge, weil jetzt bin ich 59 und diese Schmerzen sind so unerträglich, dass ich sagen muss, ich muss es machen lassen.
2: In der Orthopädie von Schloss Werneck hat Josef Brüger einen Termin bei Professor Hendrich. Er bietet ein völlig neues Operationsverfahren bei Knie- und Hüftgelenkserkrankungen an. Die computergestützte Makoplastie.
4: Warum wir die computergestützte Operation als günstig für Sie empfinden, ist, dass eben die eigentliche Hüftpfanne hier schon nach außen verlagert ist. Ja, das Hüftgelenk ist immer weiter nach außen gedrängt worden und das hat der Körper kompensiert, indem er hier Knochen angebaut hat. Und wir sind eben mit Hilfe des Computers in der Lage, diese ursprüngliche richtige Pfannenposition in Perfektion wieder hinzukriegen. Der Computer hat noch einen zweiten Vorteil für Sie. Wir können die Beinlänge garantieren. Sie haben ja jetzt hier eine spürbare Beinlängenveränderung, die Sie also auch nicht ausgleichen können, weil das Hüftgelenk hier blockiert ist. Und wir werden eben hinterher ein frei bewegliches Hüftgelenk haben, was dem wir auch während der Operation kontrollieren können, dass das exakt der Beinlänge der anderen Seite hinterher entspricht. Das Problem bei Herrn Brüger ist etwas, was wir auf den normalen Röntgenbildern zunächst mal gar nicht erkennen. Die Pfanne ist nach hinten geöffnet und nicht wie im Normalfall nach vorne. Hier haben wir nun die Möglichkeit, in der Makoplastie diese Pfannenversorgung dreidimensional zu planen. Wir können auch sehen, wie viel Knochen abgetragen werden muss, um die Pfanne richtig zu positionieren.
2: Bei der Makoplastie wird aus den CT-Bildern des Patienten ein räumliches Bild erstellt. Mithilfe des grafischen Modells können Professor Hendrich und sein Mitarbeiter bereits in der Planung von Josef Brügers OP die gewünschten Achsen, Beinlängen und Schnitte millimetergenau berechnen. Der Knochenverlust durch Fräsen und Sägen ist nur etwa halb so groß wie bei einer herkömmlichen Gelenk-OP und die Reha-Zeit ist deutlich kürzer.
4: Und das Besondere an der Makoplastie ist nun, dass ich heute schon weiß, wie morgen mein Röntgenbild aussehen wird. Perfekt.
2: Der Polizeibeamte beschließt, die computergestützte Operation ist genau das Richtige für mich. In wenigen Tagen wird es soweit sein. In der Zwischenzeit fahren wir zu Hermann Welzenbach in den Spessart. Nach der Behandlung beider Knie- und Hüftgelenke mit einer Kombination aus PRP und Hyaluronsäure ist er wieder mit seinem Minibus unterwegs. Der 72-Jährige weiß, schwere Kästen schleppen, das ist schlecht für den Rücken und erst recht für seine Gelenke. Aber es gibt niemand, der ihm diese Arbeit abnehmen könnte. Hermann Welzenbach beschließt, es muss ein Ausgleich her. Probestunde im Fitnessstudio. Denn der Arzt hat ihm gesagt, Spritzen allein reicht nicht. Muskelaufbau unterstützt die Behandlung.
5: Die Schulterweite stellen.
6: Müsst ihr euch einstellen, 27.
7: Etwas langsamer. Gut, jetzt haben wir 20.
6: 20 haben wir.
7: Gut, perfekt. Etwas Kraft zurück. So, Knie fixieren bitte. Gelenke nicht ganz durchstrecken.
2: Gezieltes Training der Oberschenkelmuskulatur und runde, gelenkfreundliche Bewegungen wie beim Radfahren. Dafür will er ab sofort dreimal pro Woche ins Studio gehen. Denn am Plan für die nächsten Jahre hat sich nichts geändert. Das Kaufhaus weiterführen und keine künstlichen Gelenke. Eine Operation steht jedoch heute in Gundelfingen an. Im Gebäude hinter den Kastanien befindet sich der OP-Trakt der Gelenkklinik. Edith Geiger steht als Erste auf dem OP-Plan. Bei diesem Eingriff bleiben wesentliche Strukturen des Kniegelenks, wie Kreuzbänder, Menisken und Nerven, vollständig erhalten. Das Kniegelenk wird von einer Bindegewebskapsel umhüllt. Diese Kapsel, die beiden Seitenbänder, vorderes und hinteres Kreuzband und Kniescheibe, sorgen für eine stabile Führung der Gelenkknochen. Innen- und Außenmeniskus wirken zusätzlich wie Stoßdämpfer. Zunächst überprüft Professor Ostermeier mit einer Arthroskopie die genaue Situation im Kniegelenk. Das erleichtert die Planung und verkürzt die OP-Zeit.
8: Man sieht, dass also ein vollkommen unversehrter Meniskus hier ist. Und auch der Knorpel ist schön erhalten hier. Man sieht hier eine schöne Spannung im vorderen Kreuzband. Auch gut ausgebildet, keine Ruptur zu finden. Hier sieht man nochmal schön die Arthrose hinter der Kniescheibe und eben doch die deutliche Arthrose auch hier im sogenannten patellofemoralen Gleitlager.
2: Bei dem Eingriff werden zunächst die kranke Rückseite der Kniescheibe und das Gleitlager am unteren Ende des Oberschenkels freigelegt. Links sehen wir das spätere Inlay-artige Implantat, rechts eine gleich große Glasschablone. Eine Knorpelfläche genau dieser Größe und Höhe wird der Operateur nun ausfräsen.
8: Das wird eingeklebt, aber hier kommen noch so kleine Verankerungsstifte, die werden gleich noch reingebohrt, das machen wir jetzt gleich.
2: Das neue Gleitlager passt perfekt. Jetzt bohrt der Arzt drei Löcher in den Knochen, um das Inlay später fest zu verankern.
8: Jetzt sieht man, ist das quasi alles vorbereitet für die Aufnahme des Gleitlagers.
2: Zweiter Teil des Eingriffs. Mit einer Säge entfernt der Operateur die stark deformierte Rückseite der Kniescheibe.
8: Also man sieht jetzt, dass wir hier so etwa ein Drittel der Dicke der Kniescheibenrückfläche, also hier diesen verschlissenen Anteil, durch so einen horizontalen Sägeschnitt entfernt haben.
2: Im nächsten Schritt muss eine neue, glatte Kunststoffrückfläche an der verbliebenen Kniescheibe befestigt werden.
8: Das wäre dann die neue Rückfläche.
2: Mit Knochenzement wird das Metallgleitlager am Oberschenkelknochen fixiert. Das überschüssige Material wird entfernt. Etwa 10 Minuten dauert es, bis der verwendete Knochenzement ausgehärtet ist. Jetzt wird mit Hilfe einer Klemme die Kunststofffläche an der Rückseite der Kniescheibe befestigt. Bevor er die Wunde verschließt, überprüft Professor Ostermeier, ob die Teilprothese fest verankert ist und vor allem, ob sie tadellos funktioniert.
8: Und wir sehen, sie läuft schön zentriert. Es gibt keine Tendenzen, dass die Kniescheibe in irgendeiner Richtung nach links oder rechts ausweicht, sondern sie wird wunderschön geführt hier von dem Prothesenbett.
2: Nun heißt es nur noch zunähen. Ende des Eingriffs. Später wollen wir Edith Geiger noch einmal treffen. Wir sind gespannt, wie sie mit dem Inlay in ihrem linken Knie zurechtkommt. Was Edith Geiger bereits geschafft hat, steht Josef Brüger an diesem Morgen in der Orthopädie von Schloss Werneck noch bevor. Operation eines arthrosekranken Gelenks. Es ist jedoch kein normaler Eingriff. Der Polizeibeamte wird mit der computergestützten Makroplastie ein neues rechtes Hüftgelenk erhalten. Er ist bereits in Narkose, als Professor Hendrich und seine Mitarbeiter die ersten Schritte des Hightech-Eingriffs vornehmen. Dieses ist das Herzstück der Makroplastie-OP, ein optisches Navigationssystem. Die von ihm erfassten Daten sind Voraussetzung für alle weiteren Operationsschritte. Das System verarbeitet die Positionsdaten dieser Sensoren, die per Infrarot übertragen werden. Punkt für Punkt vermisst der Operateur damit das betroffene Gelenk. Es erscheint als räumliches Bild auf dem Monitor. Je präziser der Arzt jetzt misst, desto sicherer ist später der Operationserfolg. Kollegen aus anderen Kliniken verfolgen aufmerksam jeden Schritt des Eingriffs. Nun kann Professor Hendrich mit einer computergestützten Präzisionssäge Hüftkopf und Hals des erkrankten Gelenks millimetergenau heraustrennen.
6: Also wir haben an diesem Hüftkopf alle Zeichen der Arthrose. Eine riesige Schliffzone, wo durch den abgeschliffenen Knorpel bereits unten durch den Knochen die Knochengefäße durchscheinen. Randanbauten, die sogenannten Osteophyten, hier unten Entzündungsgewebe, die entzündliche Synovialschleimhaut und natürlich auch die Verdichtung des Knochengewebes, was hier wie poliert wirkt. Und es ist klar, dass bei diesen eröffneten Gefäßen der Patient natürlich Bewegungseinschränkungen und Schmerzen spürt.
2: Zeit für den Einsatz der Präzisionsfräse. Auch sie wird mit Hilfe des Computers gesteuert. Professor Hendrich modelliert nun eine neue Hüftpfanne in den Beckenknochen.
6: Und jetzt bitte wieder auf dem Monitor übernehmen.
2: Versehentlich falsch fräsen kann der Arzt dabei nicht. Denn sobald er von der Planung abweicht, schaltet sich die computergestützte Fräse automatisch ab. Das Pfannendach wurde anatomisch exakt herausgefräst. Nun kann die neue Hüftpfanne aus einer speziellen Metalllegierung eingesetzt werden. Professor Hendrich steckt die Pfanne auf einen Applikator und setzt sie zementfrei ein. Das geht schnell und routiniert. Auf dem Kontrollmonitor verfolgt der Arzt, wie genau die blau dargestellte neue Pfanne bereits positioniert ist. Mit wenigen gezielten Schlägen kann er nachkorrigieren, bis die Idealposition erreicht ist.
6: Dann meine Klemme noch mal bitte.
2: Als nächstes steht die Positionierung des neuen Hüftschaftes an. Er besteht aus Titan und Aluminium. Auch er wird ohne Zement eingesetzt. Den erforderlichen Platz im Röhrenknochen des Oberschenkels schafft der Operateur nun mit Handbohrer und Raspel. Jetzt kann der Schaft eingesetzt werden. Sobald der Schaft seine endgültige Position erreicht hat, kann der Operateur den neuen Keramikhüftkopf einsetzen.
6: Alles klar?
2: Die ärztlichen Kollegen verfolgen bis zum Schluss jeden Schritt dieser zukunftsweisenden OP-Technik. Jetzt wird der Keramikhüftkopf in der Pfanne versenkt. Damit hat Josef Brüger ein neues Hüftgelenk. Zu diesem Zeitpunkt, 2017, werden Makroplastie-Operationen in Deutschland nur in Schloss Werneck angeboten. Und Josef Brüger ist einer der ersten Patienten. Ein Tag später. Professor Hendrich will wissen, wie es seinem Pionierpatienten geht.
3: Herr Professor, mir geht es sehr gut.
6: Wenn ich Ihnen jetzt ganz leicht helfe oder auch vielleicht ohne meine Hilfe, schaffen Sie das, gestreckt anzuheben?
3: Ich probiere es.
6: Wahnsinn. Klasse. Wie lange konnten Sie das jetzt schon nicht?
3: Ich würde sagen, es sind schon 10 Jahre her, wo das nicht mehr so ging.
6: Wunderbar. Ja,
3: prima.
2: Wir werden überprüfen, ob die Makroplastie auch langfristig hält, was bei und unmittelbar nach der OP so beeindruckend funktioniert.
3: Bin ich froh drum.
6: Ja?
3: Ja.
6: Prima.
2: Zeitsprung. März 2019. Seit 4 Jahren bekommt Sita Schuler Hyaluronsäurespritzen in ihr linkes Kniegelenk. Nach wie vor nur eine pro Jahr. Doch inzwischen merkt sie, dass ihre Arthrose voranschreitet. Deshalb sucht sie nach neuen, schonenden Therapien. Heute hat sie ihren nächsten Termin im Gelenkzentrum Mössingen in der Nähe von Tübingen. Dr. Fritz betreut Sita Schuler seit 4 Jahren.
9: So, guten Morgen,
10: guten
9: Frau
10: Morgen,
9: Schuler.
10: Guten Morgen, Herr Fritz.
9: Wie geht's Ihnen?
10: Ah, danke, gut, soweit.
9: Prima. Prima, was macht's Knie?
10: Ja, das geht, das lässt sich jetzt nicht mehr so ganz.
9: Also ich sehe schon, Ihre Beweglichkeit ist etwas schlechter geworden. Sie können nicht mehr vollständig strecken und auch nicht mehr so gut beugen.
10: Ganz strecken ja. geht auch nicht mehr, aber ich bin relativ schmerzfrei. Mhm.
9: Solange Sie so gut zurechtkommen, dann ja. machen wir weiter und mhm. probieren wir es nochmal mit der
10: genau.
9: Spritze. Gell?
10: Ja, so weit wie möglich möchte ich das machen, weil ich möchte mein Knie, mein eigenes Knie so lang wie möglich erhalten ja. und die OP so weit wie möglich rausziehen. Ja.

0: dann ganz locker lassen. Piekst es geschwind. Gut. So, das war's. Ja. Wenn Ihr Gelenk praktisch den Dienst versagt und Sie sich eingeschränkt fühlen, dann ist es soweit, dass man einen Oberflächenersatz machen kann, also ein künstliches Kniegelenk.
1: Wie sieht das aus, so ein künstliches Kniegelenk, also, ein Oberflächenersatz?
0: In Ihrem Fall würde man die Kniegelenksoberfläche entfernen und dann eben durch ein Metallschild ersetzen, das ins Gelenk hinein geklebt oder hinein zementiert wird. Der Bandapparat bleibt noch erhalten, also es ist kein Scharniergelenk, sondern einfach ein Oberflächenersatz, ähnlich wie eine Zahnkrone, muss man sich das vorstellen.
2: Ja. Aber gibt es wirklich nur OPs und Hyaluronsäurespritzen? Sita Schuler ist in einer Illustrierten auf etwas gestoßen.
1: Ob das Sinn macht?
0: Naja, gut, da gibt es natürlich viele Anbieter und auch verschiedene Präparate am Markt. Das sind Nahrungsergänzungsmittel. Also das Versprechen, dass man damit wieder Knorpel aufbauen kann, das funktioniert nicht.
1: Das funktioniert nicht.
2: Dr. Fritz ist überzeugt, dass die sogenannten Knorpelaufbaupräparate wirkungslos sind. Aber viele Arthrose-Betroffene glauben daran. Wir wollen es genauer wissen und fahren nach Kiel, um herauszufinden, was es mit den Wundermitteln auf sich hat. Ein Forschungsschwerpunkt des Universitätsinstituts für pharmazeutische Biologie sind Nahrungsergänzungsmittel, zu denen auch die sogenannten Knorpelaufbaupräparate zählen. Die wichtigsten sind Glucosamin und Chondroitin. Professorin Susanne Alban ist Direktorin des Instituts. Seit Jahren nimmt sie diese, vor allem in der Yellow Press seniorengerecht angepriesenen, angeblich knorpelaufbauenden Tabletten und Kapseln unter die Lupe.
3: Seit über 10 Jahren werden diese Produkte proklamiert, die Gelenkbeschwerden zu beseitigen. Und das ist für einen Pharmazeuten fürchterlich, wenn man sich das anhören muss. Denn es gibt keine klinische Evidenz, das heißt, es gibt keine klinischen Studien, die eine solche proklamierte Wirksamkeit belegen. Und ein pharmazeutisches Problem ist, dass diese Produkte, die hier als Nicht-Arzneimittel in Verkehr gebracht werden, häufig qualitativ sehr schlecht sind und teilweise nur ganz wenig von diesen Stoffen enthalten oder diese Stoffe sind instabil. Wenn jemand zu mir kommt und sagt, endlich sind meine Gelenkbeschwerden weg, seit ich dieses neue Präparat nehme, dann denke ich mir im Stillen, als Wissenschaftlerin weiß ich, das kann jetzt eigentlich nicht sein, aber das würde ich ihm nicht sagen. Das fällt in den Bereich des Aberglaubens. Derjenige könnte sich genauso gut eine Spielkarte Pik 7 aufs Knie legen und sagen, es hat mir geholfen.
2: Kein gutes Zeugnis der Expertin für diese Präparate. Von Kiel geht es in den Spessart. Unterhalb der Burg Rieneck, mitten im Ort, hat Hermann Welzenbach sein Kaufhaus. Vor 4 Jahren haben wir ihn erstmals getroffen. Noch immer lebt er mit seiner Arthrose ohne Operation. Doch nun plagt ihn ein anderer Schmerz.
4: Wir haben den Laden seit 68 Jahren und ich selbst 62 Jahre. Und werde die nächste Woche jetzt mit 76 Jahren das Geschäft aufgeben. Es ist nicht einfach und ich sage heute schon, es beginnt die schwierigste Zeit in meinem Leben. Ich stelle mir es furchtbar vor, aber meine Frau sagt, es würde mir gut gehen dabei.
2: Vor 4 Jahren waren wir dabei, als Hermann Welzenbach in Schloss Werneck seine ersten Spritzen in Hüft- und Kniegelenk bekam. Trotz des starken Gelenkverschleißes kam er mit jeweils einer Spritze pro Jahr aus. Bei ihm hat sich die Kombination aus Hyaluronsäure und plättchenreichem Plasma, zentrifugiert aus dem eigenen Blut, bewährt. Über Schmerzen in den Gelenken verliert Hermann Welzenbach kein Wort. Das Ende des Kaufhauses bedrückt ihn offensichtlich sehr. Professor Hendrich versucht, ihn aufzumuntern.
5: Hallo, Herr Welzenbach. Hallo.
6: Hallo, hallo.
5: Ist das Jahr schon wieder um?
6: Ja.
2: Aufziehen des HABCT-Gemisches aus PRP und Hyaluronsäure, genaue Positionierung der Nadel im rechten Hüftgelenk, dann beginnt die Injektionsbehandlung. Auch für Hermann Welzenbach ist inzwischen alles Routine. Zum Schluss, wie immer, spritzt der Arzt das HABCT in die Kapsel des rechten Kniegelenks.
5: Okay, geschafft. Sie haben es überstanden.
6: Okay.
5: Wieder für ein Jahr.
6: Sehr schön.
5: Es ist mittlerweile eine Reihe von Patienten, die eigentlich schon zur Operation angestanden sind, die wir jetzt eben über 4 bis 5 Jahre tatsächlich noch so führen konnten und die dann einmal pro Jahr für die Injektion wiederkommen.
2: In Schloss Werneck ist inzwischen ein Patient eingetroffen, auf den wir sehr gespannt sind. Josef Brüger. Vor 2 Jahren operierte Professor Hendrich computergestützt seine stark deformierte rechte Hüfte.
6: Würden Sie sagen, dass Sie vergessen haben, dass da eine Operation war?
7: Ja, das ist das Gefühl. Man steht früh auf und auf einmal, so vielleicht 2-3 Stunden später, sagt man, au, ich habe ja eine neue Hüfte, ne? Und habe überhaupt dann nicht mehr dran gedacht. Ne? Also man lebt einfach ohne Beschwerden und ohne Gedanken an, dass man eine neue Hüfte hat.
6: Also das ist das, was wir uns im Idealfall wünschen. Jetzt würde ich gerne noch sehen, wie Sie laufen. Also worauf ich ganz besonders achte, ist, ob, wenn ich Sie von hinten betrachte, wie symmetrisch das mit der Hüfte funktioniert. Und das ist perfekt.
2: Vor 2 Jahren, kurz vor der Makroplastie-Operation, konnte Josef Brüger nicht normal gehen, sondern eigentlich nur humpeln. Jetzt zeigt sich, dass der computergestützte Eingriff offensichtlich sehr erfolgreich war. Über 30 Jahre quälten Josef Brüger Schmerzen in der rechten Hüfte. Inzwischen ist diese schlimme Zeit fast vergessen. Ohne Probleme kann er heute wieder kilometerlang in beeindruckendem Tempo laufen.
8: In Bezug auf die Hüfte habe ich überhaupt keine Schmerzen mehr. Beim Schlafen, was früher große Probleme gemacht hat, geht einwandfrei. Und das Autofahren, das Sitzen, alles so, wie ich mir es eigentlich wünsche. Und hoffentlich bleibt es auch so.
2: Jetzt möchten wir wissen, wie es Edith Geiger geht, die ebenfalls vor 2 Jahren operiert wurde. In der Gelenkklinik Gundelfingen bei Freiburg erhielt sie eine Teilprothese in ihrem linken Kniegelenk. Wir treffen sie bei einem Spaziergang mit einer Freundin im Park. Das Ergebnis der Operation ihres linken Kniegelenks war so ermutigend, dass sie sich vor 1 Jahr auch das arthrosegeschädigte rechte Knie operieren ließ. Wie kommt sie mit den beiden Inlays in ihren Knien zurecht?
9: Ich kann längere Strecken schmerzfrei laufen. Das ist ganz, ganz toll. Das ist ein fantastisches Gefühl. Das ist echt klasse. Bin natürlich noch ein bisschen eingeschränkt, muss die Muskeln noch viel, viel mehr aufbauen. Aber ich kann schon wieder ein bisschen mehr Sport machen. Bin beweglicher und das ist einfach ein ganz neues Lebensgefühl. Ne?
2: Heute hat Edith Geiger einen Termin in der Gelenkklinik Gundelfingen. Ihr Operateur, Professor Ostermeier, hat sie zur Verlaufskontrolle eingeladen. Doch zunächst möchte Edith Geiger wissen, warum der Arzt in ihrem linken Knie ein anderes Metallinlay eingesetzt hat als in dem zuletzt operierten rechten Knie.
10: Ursprünglich haben wir bei Ihnen im ersten Knie diese etwas kleinere Teilprothese zwischen Kniescheibe und Oberschenkel eingebaut. Und im zweiten Knie haben wir eine etwas größere Variante gewählt, weil die einfach eine etwas bessere Führung darstellt. Sie hat auch noch weitere Vorteile, dass eben das Material etwas härter ist. Es ist hypoallergen, kann also dementsprechend keine Allergien auslösen und hat eben diese bessere Führung dadurch, dass es etwas breiter ist als das andere etwas kleinere Implantat. Man erkauft sich das natürlich mit etwas mehr Knochenverlust in dem Fall, aber es ist eben die bessere Führung.
9: Was bedeutet das für das linke Knie für mich? Ist es jetzt als schlechtere oder muss ich jetzt erwarten, dass das über kurz oder lang auch erneuert werden muss, wenn die Haltbarkeit natürlich jetzt nicht so lange ist wie mit dem rechten Knie? Ne?
10: Auch dieses Modell hat nach wie vor gute Ergebnisse und zeigt jetzt keine erhöhten Lockerungsraten. Man muss es vielleicht so beschreiben. Dies ist schon gut und dies ist einfach noch ein bisschen besser. Ja, Frau Geiger, zeigen Sie mal, was Sie laufen können. Gut. Sehr schön. Gut. Kniescheibe läuft sehr gut. Andere Seite.
9: Also was mir auch aufgefallen ist, dass das rechte Knie jetzt langsam auch eine schöne, schlanke Form annimmt.
10: Ja.
9: Und das hatte ich vorher ja noch gar nicht. Ja. Ne? Vor der OP war das ja gar nicht möglich.
2: Edith Geiger kommt mit den Teilprothesen in ihren beiden Knien gut zurecht. Aber was ist mit den Patienten, bei denen das Kniegelenk schon so stark geschädigt ist, dass nur noch eine Vollprothese hilft? Das modernste und präziseste Verfahren für Knievollprothesen ist die Makroplastie, wie sie in Schloss Werneck angeboten wird. Professor Hendrich und seine 4 Oberärzte waren die ersten, die auf die neue Technik setzten. Inzwischen sind ihnen einige andere Kliniken gefolgt. In Werneck steht am nächsten Tag Silke Knebel auf dem OP-Plan. Sie führt Besuchergruppen durch das berühmte Kloster Eberbach im Rheingau. Die Arbeit macht ihr Spaß. Doch immer öfter streikt das rechte Knie.
11: Es sind permanente Schmerzen und vor allem Treppensteigen kann ich nicht mehr.
6: Das, was wir für morgen für Sie vorgesehen haben, ist eben letztlich dann das, was herkömmlicherweise unter einem ganzen Kniegelenk verstanden wird. Aber das Gute ist, es ist eben heute nur ein Oberflächenersatz, bei dem die Laufflächen überkront werden an Oberschenkel, Unterschenkel. Aber das Ganze bleibt Ihr Knie.
11: Mich hat vor allen Dingen die computergesteuerte Makroplastie begeistert. Und das war letztendlich auch der Grund, warum ich mich auch hier für die Klinik entschieden habe.
2: Am nächsten Morgen. Im OP setzen Professor Hendrich und sein Team den zuvor am Computer entworfenen Plan für Silke Knebels rechtes Knie nun Schritt für Schritt um. Mit Infrarotsonden werden alle wichtigen Orientierungspunkte am rechten Knie mit den Planungsdaten abgeglichen und zu einem exakten räumlichen Bild verarbeitet. Das macht die Makroplastie zu einem präzisen und gewebeschonenden Eingriff.
12: Normalerweise entfernen diese Prothesenoperationen 8 mm Knochen. Wir brauchen aber hier, und das ist auch ein Geheimnis der Makroplastie, nur 5 mm zu entfernen. Also wirklich hauchdünne Scheibchen.
2: Die Präzisionssäge entfernt nun die grün markierten, per Computer festgelegten Knochenanteile. Aus Versehen von der Planung abweichen kann der Operateur nicht, weil dann die computergesteuerte Säge automatisch abschalten würde. Vor dem Einsetzen der Implantate überzeugt sich der Arzt davon, dass die Beinachse exakt so gerade ist wie geplant.
12: Und jetzt kommt der große Hauptspaß. 160 Grad technisch mögliche Beugung.
2: Bisher lief alles wie vorgesehen. Deshalb können jetzt die Implantate eingesetzt werden. Zuerst das Metallinlay am unteren Ende des Oberschenkelknochens. Dann das Gleitlager aus einem Spezialkunststoff am Schienbeinkopf. Zum Schluss die neue Kunststoffrückseite für die Kniescheibe.
12: Wir bewegen das ganze Bein jetzt in Echtzeit sozusagen durch und können eben diese schöne Kinematik, die wir hergestellt haben, hier uns quasi auch noch mal ansehen in Echtzeit.
2: Jetzt spritzt Professor Hendrich ein 24 Stunden wirksames Lokalanästhetikum in das zu Beginn durchtrennte Gewebe. Ein weiteres Mittel verhindert feine Einblutungen in die Gelenkkapsel und macht einen Drainageschlauch überflüssig. Die verblüffenden Folgen der beiden Spritzen beobachten wir 2,5 Stunden später. Da ist Silke Knebel nicht mehr im OP, sondern auf der Wachstation. Rapid Recovery oder schnell fit heißt das Konzept, mit dem in Werneck seit kurzem frisch operierte Patienten schneller als je zuvor mobilisiert werden.
6: Mitgebracht habe ich die Schwester Lisa und den Herrn Stubenrauch. Und die werden jetzt mal versuchen, sie mal auf die Füße hochzustellen.
1: Sehr gut.
8: So halten Sie hier vorne fest. Stützen das Gewicht auf die Arme, abstellen dürfen Sie das rechte Bein durchaus, abstellen ja, aber nicht das volle Gewicht. Ja? Okay. Und dann versuchen Sie mal, sich durch Stützen einfach nach vorne fortzubewegen. Ich bin mal da. Ich halte Sie ein bisschen, wenn irgendwie ein Problem ist, sagen Sie Bescheid. Schmerzmäßig geht es auch, nicht zu spüren,
1: keine Schmerzen,
8: sehr schön.
2: Das Schmerzmittel, das Professor Hendrich noch im OP in das rechte Kniegelenk spritzte, sorgt dafür, dass Silke Knebel bereits 2,5 Stunden nach dem Eingriff ohne Schmerzen mit dem Gehwagen unterwegs sein kann.
11: Ich bin auch sehr froh, dass es so verlaufen ist, so positiv und schmerzfrei. Und ich bin sehr zuversichtlich, dass ich bald wieder, nicht Volleyball, aber zumindest wandern gehen kann und solche Dinge.
2: 24 Stunden später. Silke Knebel ist nicht mehr auf der Wachstation, sondern in einem normalen Patientenzimmer. Der Gehwagen hat bereits ausgedient. Mit Stützen ist sie im Zimmer unterwegs. Physiotherapeut Michael Stubenrauch passt auf, dass Silke Knebel nichts passiert.
8: Ah ja, das ist auf jeden Fall besser, ne?
11: Ja.
8: Sie ist auf jeden Fall aufrechter.
11: Ja, unfassbar. Ich bin noch keine 24 Stunden wach und kann schon ein paar Schritte mit den Gehhilfen gehen. Also es hätte ich nie geglaubt, wenn ich das nicht jetzt alleine erlebt hätte.
8: Also ich bin jetzt seit 20 Jahren im Haus und es ist so, die Leute waren früher 3 Wochen noch bei uns gelegen. Das erste Mal aufstehen war eigentlich so der 4., 5. Tag frühestens. Und das Neue jetzt ist halt, dass die Patienten ja wirklich sofort nach der OP aufstehen. Die meisten erwarten mehr Schmerz und mehr Probleme und sind wirklich eigentlich in der durchwegs positiv überrascht, wie gut es dann doch schon geht.
11: Und dann hoffe ich, dass ich dann ziemlich bald ohne irgendwelche Hilfen wieder in Kloster Eberbach meine Gäste führen kann.
2: Silke Knebel und viele andere profitieren von der modernen Medizin. Neben neuen, schonenden Operationen gibt es auch Spritzen, mit denen die Arthrose lange Zeit in Schach gehalten werden kann. In allen Stadien des Gelenkverschleißes gibt es heute erstaunliche Therapieerfolge.
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18: Knapp 230.000 künstliche Kniegelenke pro Jahr. Tendenz steigend.
19: In Deutschland bekommen immer mehr Menschen eine Knieprothese. Wie ist das zu erklären?
18: Bei Katrin ist die Behandlung gründlich schiefgegangen.
20: Ich bin oft wütend, dass ich es habe machen lassen, weil ich jetzt diese Probleme damit habe.
19: Sind all diese Eingriffe notwendig?
18: Oder wird daran einfach zu gut verdient?
21: Prothesen sind eine Cash-Cow für Kliniken, insbesondere die Kniegelenkprothesen.
18: Ein möglicher Prothesenkandidat, Torhüterlegende Toni Schumacher.
19: Hat man Ihnen eine Prothese mal angeboten?
22: Oh ja, kann ich mich nicht mit anfreunden.
18: Lassen sich solche Eingriffe vermeiden oder zumindest verzögern?
23: Wir könnten fast ein Viertel der Knieprothesen in Deutschland durch eine rechtzeitige Therapie vermeiden.
19: Und wie rechtfertigen sich die politisch Verantwortlichen?
23: Ich glaube, dass die Entscheider diesen Missstand gar nicht kennen so genau.
18: Stimmt das wirklich? Dr. Esser fragt nach. Der Gesundheitskompass mit Dr. Med Esser. Knie kaputt. Wie bekomme ich die beste Behandlung?
24: Dieser Frage werde ich mit meinem Team auf den Grund gehen.
19: Moin zusammen.
24: Und wir stoßen dabei gleich zu Beginn auf erschreckende Zahlen. Rund 6 Millionen Menschen sind in Deutschland von Kniearthrose betroffen. Tendenz steigend.
25: Unfassbar, was man da zum Teil rauskommt.
19: Weil zu viel operiert wird oder zu wenig aufgeklärt wird?
25: Zu früh, unnötigerweise.
18: Die Zahl der Knieprothesen ist in den letzten Jahren stark angestiegen. 2013 waren es noch rund 140.000 Knieprothesen. 2019 bereits über 190.000. Und 2023 knapp 230.000. Macht einen Anstieg von über 60% in 10 Jahren. Viele Experten wie Dr. Markus Klingenberg kritisieren, dass zu viel und oft zu früh operiert wird. Mit Prothesen lässt sich viel Geld verdienen, sagt der Facharzt für Orthopädie und Unfallchirurgie.
21: Prothesen sind eine Cash-Cow für Kliniken, insbesondere die Kniegelenkprothesen, weil die Vergütung, die geschieht ja nach wie vor über eine Pauschale, eine DRG, sehr attraktiv ist. Also es kommt ja immer darauf an, wie viel muss ich investieren an Material, Liegezeit, also wie lange belastet der Patient die Ressourcen der Klinik und wie viel gibt es dafür? Und in dieser Rechnung ist die Kniegelenkprothese eine Cash-Cow, wenn man so möchte.
24: Von ihm werde ich später noch mehr Insider-Einblicke bekommen.
18: Und die Patienten werden jünger. Das Problem, ein solcher Gelenkersatz hält nicht dauerhaft. Je jünger die Patienten, desto höher ist die Wahrscheinlichkeit, dass das Gelenk noch einmal ausgetauscht werden muss.
19: Es wird zu viel und zu früh operiert. Dabei könnte man mit konservativen Therapien, beispielsweise mit der Physiotherapie, Operationen verhindern oder zumindest zeitlich hinauszögern. Da sind sich auch anerkannte Experten einig. Wo liegt der Fehler im System? an welcher Stelle läuft es nicht rund? Und vor allen Dingen, was können Betroffene tun, damit sie nicht unnötigerweise oder zu früh

0: eine Knieprothese bekommen.
1: Arthrose ist die weltweit häufigste Gelenkerkrankung. Oft betroffen die Knie. Bei Arthrose verschleißt der Gelenkknorpel, der die Knochen des Gelenks schützend umhüllt, sodass die Knochenenden aufeinander reiben. Schon kleine Bewegungen können starke Schmerzen verursachen.
0: Was die beste Therapie ist, hängt natürlich vom individuellen Einzelfall ab. Umso wichtiger ist natürlich hier die gründliche Erstuntersuchung. Läuft aber an dieser Stelle bereits was falsch, kann das der erste Abzweig zu Fehlentscheidungen sein, was wiederum zu einer zu frühen Operation führt.
1: Nur, wie sieht es in den Praxen aus? Wie viel Zeit nehmen sich Ärzte für eine Erstuntersuchung? Das will der Doc mit seinem Redaktionsteam herausfinden und startet eine Stichprobe in Köln und Berlin.
0: Du hast doch was am Knie, oder?
2: Ja, ich habe tatsächlich auch Arthrose. Und ich bin 2016 am Kreuzband operiert worden, habe einen Kreuzbandersatz bekommen. Und hat sich über die Jahre dann tatsächlich auch bei mir Arthrose entwickelt.
0: Dann würde ich dich da einfach mal bitten, ruf doch mal in verschiedenen Praxen an. Schilder deine Problematik. Ich würde gerne mal wissen, was du geraten bekommst, wie die Terminvergabe ist.
1: Und bei dieser Stichprobe checkt das Team gleich noch einen weiteren Punkt.
0: Gibt es Unterschiede zwischen gesetzlich Versicherten, Privatversicherten? Wo fühlst du dich besser aufgehoben?
2: Finde ich eine gute Idee.
3: Wir haben doch auch noch einen Kollegen in Berlin.
4: Der hat doch auch was mit dem Knie.
0: Den schick mal dann in Berlin los. Dann soll er das da machen.
1: Während Claudia und Sebastian Termine bei verschiedenen Orthopäden wahrnehmen, trifft sich der Doc mit Kniepatientin Katrin Krämer. Ihre Behandlung verlief alles andere als optimal.
0: Naja, dich erkennt man am Gang.
5: Ja, hallo.
0: Schön, dich kennenzulernen. Dich hat's aber erwischt, oder?
5: Richtig heftig, leider.
0: Willst du mal erzählen? Wir gehen auch langsam.
5: Ja, gerne.
1: Noch vor wenigen Jahren hat Katrin gerne getanzt. Sport war ein wichtiger Teil ihres Alltags. Heute sind selbst einfache Bewegungen eine Herausforderung. Vor 10 Jahren, Katrin war 48, bekam sie zum ersten Mal Knieprobleme.
5: Ich bin immer viel gelaufen, ich war sportlich und wollte anfangen, noch aktiver zu werden. Und es fing dann die Schmerzen im Knie an. Und es wurde so schlimm, dass ich dachte, jetzt musst du vielleicht doch mal zum Arzt gehen. Also ich konnte nicht weiterlaufen.
1: Doch der erste Orthopäde hat die Arthrose gar nicht erst erkannt, damit auch nicht behandelt. Die Schmerzen wurden in den folgenden Monaten immer heftiger.
5: Ich habe dann den Arzt gewechselt, bin zu einem anderen Arzt gegangen. Und der andere Arzt hat mich ins MRT geschickt.
0: Und dann kam der große Moment, Arthrose.
5: Arthrose.
0: Okay,
5: ja, das war dann der Schock.
0: Ich dachte,
5: ich dachte, das bekommen nur ältere Leute. So alt war ich ja zu dem Zeitpunkt ja noch nicht, über 40 Jahre. Aber man sagt ja immer 60, 70-Jährige, habe ich gedacht.
0: Ich hatte es als 39-Jähriger und habe es immer noch.
1: Katrin findet sich damit ab, bis der Schmerz so stark wird, dass sie einen anderen Orthopäden aufsucht.
5: Ich sage, ja, wie sieht denn jetzt die Behandlung aus? Wie geht es denn weiter? Ja, er wird mich operieren wollen. Rundherum mein Umfeld, die Familie, die haben auch gesagt, lass das machen, das ist alles super. Hinterher kannst du wieder klasse laufen, kannst alles machen, kannst wieder Sport machen.
6: Ob man das künstliche Kniegelenk durch konservative Maßnahmen im Vorfeld hätte hinauszögern können, ist nie diskutiert worden. Und nicht nur das.
5: Nach der OP schon merkte ich, da stimmt was nicht mit der Beugung. Und dann habe ich auch einen Marathon der Ärzte hinter mir. Ich bin bis nach Österreich gefahren. Und dieser österreichische Spezialist hat dann festgestellt, dass die Prothese nicht richtig sitzt.
6: Katrin hat eine lange Leidensgeschichte hinter sich.
0: Was würdest du heute machen, wenn du quasi noch mal 2015/16 hättest?
5: Also ich würde auf jeden Fall darauf bestehen, die konservativen Methoden alle auszuschöpfen. Wirklich von A bis Z und mich auch noch intensiver damit beschäftigen. Vielleicht war es auch mein Fehler, dass ich nicht zu stark nachgefragt habe und eingefordert habe. Bereue ich es? Ja, ich bereue es sehr.
1: Knapp 230.000 Knieprothesen pro Jahr, Tendenz steigend. Eine mögliche Ursache? Konservative Therapien werden vernachlässigt. Dr. Esser ist verabredet mit Physiotherapeutin Christiane Zimmer. Sie betreibt seit vielen Jahren eine eigene Praxis.
0: So, guten Tag.
7: Hi, grüß dich.
0: Du bist hier die Chefin, ja?
7: Ja, genau. So sieht's aus.
0: Und ich sehe schon, Mensch, guten Tag zusammen. Hier wird schon fleißig.

0: Fleißig gesportelt, ja? Ist ja wirklich vorbildlich hier, was ich sehe. Ich komme nämlich gerade von einer Patientin, da ist es nicht ganz so optimal gelaufen. Man hat nie, nach Ihren Angaben, ihr mal eine konservative Alternativtherapie angeboten. Erlebst du das häufiger?
1: Naja, in meinem Praxisalltag ist es eigentlich so, dass ich die PatientInnen immer erst sehe, wenn sie schon operiert wurden. Das heißt, ich habe seltenst, bis ich würde sagen fast gar nicht gehabt, dass eine Patientin, ein Patient kommt und als eine Prophylaxemaßnahme mit einer Hauptdiagnose Arthrose zu mir gekommen ist, um eine Operation zu verhindern.
2: Ein weit verbreiteter Irrtum. Nur nicht bewegen, da macht man nur noch mehr kaputt.
0: Aber warum ist denn jetzt ausgerechnet beim Kniegelenk und vielleicht auch bei einer Arthrose es so wichtig, dass man in Bewegung bleibt? Es ist ja normalerweise so, wenn es weh tut, dann gehe ich ja erstmal automatisch in eine Schonhaltung. Das wäre aber in diesem Fall ja auch falsch.
1: Ja, ne? Das stimmt. Also man muss sich den Knorpel so ein bisschen vorstellen wie ein Schwamm, der eine Auffassungsgabe von Nährstoffen aus der Umgebung hat. Und je fester man diesen Schwamm sozusagen zusammendrückt, desto besser kann er die Nährstoffe auch aus der Umgebung aufnehmen. Das heißt, ohne Belastung wird der Knorpel sogar noch schlechter versorgt. Das heißt, es ist unbedingt wichtig, dass man, um den Knorpel besser zu ernähren, auch diese Belastung tut.
2: Experten kritisieren, dass konservative Therapien wie Physio vor einer Implantation nicht ausreichend verordnet werden.
0: Aber da ist doch schon irgendwo ein Fehler im System. Normalerweise müsste das doch die erste Maßnahme sein, oder? Als erste Empfehlung reizen Sie alles aus, ja, um dadurch einen frühzeitigen Einbau eines Gelenkes zu verhindern.
1: Unbedingt. Also es gibt ja auch Leitlinien, es gibt Erfahrungsberichte der WHO, es gibt Studien, die genau das auch formulieren, die sagen, es muss konservativ ausprobiert werden. Es gibt nichts Besseres als Krafttraining, als Bewegung im Alltag.
0: Wenn du dir was wünschen dürftest, was würdest du dir denn wünschen? Von uns beispielsweise, von den Ärzten, Ärztinnen?
1: Ich bekomme oft Massage oder passive Maßnahmen auf Rezepten verordnet von ÄrztInnen. Und wenn man da einfach direkt sagen würde, so, das ist dein Problem, du hast eine Kniegelenksarthrose, ich weiß, was hilft, nämlich Aktivierung. Das würde ich mir wünschen, dass die ÄrztInnen da einfach prophylaktisch auch agieren und ja, den PatientInnen somit auch eine bessere Möglichkeit geben, mit ihrer Erkrankung umzugehen.
2: Und neben der Bewegung, so die Therapeutin, können passive Maßnahmen wie Massage ergänzend verordnet werden. Wie wenig die Möglichkeiten der konservativen Therapie genutzt werden, belegt die Erhebung des DAK-Versorgungsreports.
0: Also die Zahlen sind schon unfassbar. Also ich habe es im Bekanntenkreis schon gehört, die Betroffenen haben nie Physiotherapie angeboten bekommen. Und das bestätigen jetzt auch die Zahlen dieser Erhebung. Hier ist es nämlich so, dass fast der Hälfte aller Betroffenen in den 5 Jahren vor ihrem Kniegelenksersatz eben keine Physiotherapie verordnet wurde. Fast 15% der Betroffenen hatten in dem Jahr vor ihrem Kniegelenksersatz noch nicht mal Kontakt zu einem Facharzt oder einer Fachärztin.
2: Doch wie leicht bekommt man überhaupt einen Facharzttermin? Und gibt es dabei Unterschiede zwischen gesetzlich und Privatversicherten?
3: Sebastian und Claudia, beide aus der Redaktion, beide seit Jahren mit Knieproblemen, haben dazu eine Stichprobe gemacht. Waren in Köln und Berlin unterwegs. Dreimal als Kassenpatient, dreimal als private Selbstzahler. Jetzt ziehen die beiden Kniepatienten Bilanz. Den Anfang macht Claudia.
4: Mir ist bei keinem von den 3 Ärzten, zu denen ich gegangen bin, Physiotherapie verschrieben worden. Sport haben mir tatsächlich die beiden Privatärzte empfohlen, aber eben in Eigenregie. Nur einer von 3 hat gesagt, und auch nur ganz zaghaft, ich soll mein Gewicht optimieren, also hat es diplomatisch ausgedrückt. Das war mir tatsächlich ein bisschen wenig, denn das hätte ich mir gewünscht, dass das ein bisschen eindringlicher gesagt wird, was das für einen großen Einfluss hat.
0: Also einfach klare Kante.
4: Lieber Klartext reden, als um den heißen Brei herumreden. Und ich brauche dann ein neues Kniegelenk irgendwann.
3: Denn Übergewicht ist einer der Risikofaktoren für eine Kniearthrose. Doch aus Gesprächen mit Kollegen weiß ich, dass das Thema Übergewicht nicht immer angesprochen wird, weil manche Ärzte dadurch eine schlechte Google-Bewertung befürchten.
2: Google-Bewertung hin oder her. Viele sind froh, wenn sie überhaupt einen Facharzttermin bekommen. Bei unserer Stichprobe werden Claudia und Sebastian als Privatpatient bzw. Selbstzahler innerhalb weniger Tage gleich mehrere Termine angeboten. Als gesetzlich Versicherter oft erst Monate später. Die Alternative: den Suchradius erweitern. Bestätigt auch Sebastian.
5: Wenn man sucht, dann findet man tatsächlich ein Gebiet mit vielen Orthopäden, auch als Kassenpatienten schnellen Termin. Meine Erfahrung war, will man zum bestimmten Orthopäden, dann muss man unter Umständen mit relativ langen Wartezeiten rechnen.
2: Das alles gilt für die Ballungsgebiete. Schwieriger wird es dagegen in ländlichen Regionen. Dort gibt es meist weniger Fachärzte, auf die man ausweichen kann.
3: Dann warst du selber vor Ort und hast dich einfach mal vorgestellt als Patient. Wie ist dir da ergangen?
5: Bei den beiden Kassenärzten war ich sehr zufrieden. Da waren die Untersuchungen sehr gründlich. Und anschließend gab es auch immer ausführliche Beratungsgespräche. Insgesamt 13 und 20 Minuten, was ich sehr viel finde.
3: Die Kassenärzte haben Sebastian viel Bewegung und Kräftigung der Muskulatur empfohlen. Dazu gab es jeweils eine Überweisung zur Physiotherapie.
2: Beim Privatarzt gab es die nicht und auch keine Sportempfehlung. Dafür aber immer wieder den Hinweis auf eine Hyaluronsäurebehandlung für über 300 Euro.
3: Okay, dann kann man aber zusammenfassend sagen, als gesetzlich Versicherter kann man schauen in einem weiteren Umkreis, sodass man vielleicht auch mal eine Fahrt auf sich nehmen muss.
2: Wenn gesetzlich Versicherte bereit sind, selbst zu zahlen, dann kriegen sie schneller einen Termin. Die Erfahrung hat auch Claudia gemacht.
4: Der Termin war natürlich schneller zu bekommen als Selbstzahler.
2: Das Angebot ihrer Ärzte:
4: wenn ich noch mal wiederkomme und meine Karte mitbringe, dass sie mich dann auch als Kassenpatient behandeln. Und das ist vielleicht so mein großes Fazit. Wenn ich mal das Gefühl habe, ich möchte jetzt schnell einen Termin haben und will den Fuß in die Tür bekommen und dort als Patient neu aufgenommen werden, dann würde ich das vielleicht noch mal so machen, dass ich den einen Termin bezahle und dann als Kassenpatient wiederkomme.
2: Eine mögliche Lösung, aber auch wirklich nur für diejenigen, die es sich leisten können.
0: Vor dem Arztbesuch sollte man sich gründlich über das Thema informieren, damit man dem Arzt die richtigen Fragen stellen kann. Weiterhin sollte man darauf bestehen, dass die konservativen Methoden ausgereizt werden. Und man sollte den Arzt explizit fragen, was kann ich selber dazu beitragen, schneller zu genesen.
3: Unsere Stichprobe hat gezeigt, es gibt deutliche Unterschiede bei Beratungszeit und Therapieansätzen. Dazu Schwierigkeiten, überhaupt einen Termin zu bekommen. Was muss sich hier dringend ändern?
2: Das will Dr. Esser mit einem Experten klären, der echte Insider-Einblicke hat. Dr. Johannes Flechtenmacher ist Facharzt für Orthopädie und Unfallchirurgie. Und er ist Mitherausgeber der Leitlinie für Kniearthrose.
6: Wenn man das über den Terminkalender bucht, praktisch einen regulären Termin, der vielleicht kein Notfall oder ein Dringlichkeitstermin ist, dann ist es tatsächlich so, dass Wartezeiten bestehen, auch von mehreren Wochen. Es kommt darauf an, was man eben hat. Und es ist aber auch so, dass wir unterschiedliche Zeiten auch in unterschiedlichen Regionen in Europa haben. Und da stehen wir eigentlich in Deutschland am besten da.
0: Das hat mich tatsächlich verwundert. Positiv verwundert. Meine Redaktion hat auch die Zahlen zusammengefasst. Und da muss man sagen, man wartet in den meisten europäischen Ländern noch länger. Was aber jetzt erstmal ja nicht positiv ist.
2: Laut OECD-Studie warten in Deutschland 25% einen Monat oder länger auf einen Facharzttermin. In Frankreich 36, in Schweden 52 und in Norwegen gar 61%.
0: Dennoch ist es einfach so, die Vergütung ist unterschiedlich.
5: Ja.
0: Privat versichert, gesetzlich versichert. Und das würde ich gerne mal mit Ihnen offenlegen, wie genau die Zahlen sind. Einverstanden?
6: Genau, wir können das gerne am Beispiel eines Arthrosepatienten des Knies machen.
2: Was bekommt ein Orthopäde für eine Erstbehandlung bei Kniearthrose? Das rechnet der Experte beispielhaft vor. Bei der gesetzlichen Krankenversicherung erhält der Arzt eine maximale Grundpauschale von 26,49 Euro. Wird der Patient geröntgt, gibt es zusätzlich 11,81 Euro, macht zusammen 38,30 Euro.
0: Aber Sie haben das ja meistens schon in der Anfahrtspauschale von einem Handwerker. Und der hat noch nichts getan, ne?
6: Genau. Und wie gesagt, das ist nicht der Verdienst, sondern das ist der Umsatz. Dann müssen wir die MFAs bezahlen, dann müssen wir das Rennen.

0: bezahlen, dann müssen wir den Strom bezahlen, dann müssen wir die Computergebühren bezahlen etc. Das heißt, da bleibt eigentlich nicht viel oder fast nicht viel übrig.
1: So, das habe ich halt pro Patient, aber dann gibt es ja noch das Versorgungsbudget, genau. Oder? Sie haben 1000 Patienten in Ihrer Arztpraxis,
0: ja,
1: und kriegen dafür das Budget, aber auch nur bis 1000. Genau. 1, 2, 3, 4, 5 über die 1000, ja, ist quasi Ihr, genau, privater Spaß. Ja. Jetzt bin ich privat versichert. Kommen wir mit dem Gleichen.
2: Für das Patientengespräch kann der Arzt bei Privatpatienten je nach Länge maximal 20,11 Euro abrechnen. Dazu kommt dann der individuelle Behandlungsaufwand. Für eine körperliche Untersuchung gibt es zusätzlich 21,45 Euro. Eine neurologische Untersuchung, die bei Knieproblemen regelmäßig gemacht wird, bringt nochmal 26,14 Euro. Und auch fürs Röntgen gibt's mehr, 37,67 Euro. Macht zusammen 105,37 Euro. Berechnet nach dem Regelhöchstsatz mit dem Faktor 2,3.
0: Die Behandlung ist letztendlich die gleiche. Mhm. Das heißt, wir machen das Gleiche mit dem Patienten. Mhm. Aber hier sind wir unterfinanziert. Mhm. Ja, und hier verdienen wir das, was wir glauben, dass es auch Sinn macht für so einen Fall.
2: Hier noch einmal der direkte Vergleich. Bei der gesetzlichen Krankenversicherung bekommt der Facharzt für die Erstbehandlung maximal 38,30 Euro. Bei der privaten Krankenversicherung 105,37 Euro. In Baden-Württemberg haben ein Ärzteverband, der Berufsverband der Orthopäden und die AOK einen Facharztvertrag ausgehandelt. Entscheiden sich die dort Versicherten für dieses Modell, ist immer der Hausarzt die erste Anlaufstelle. Der überweist bei Bedarf zum Facharzt. Ein Modell mit Vorteilen für Patienten und Ärzte. Statt der üblichen 38,30 Euro erhält der Orthopäde in diesem Modell 95 Euro. Mit Pauschalen für die Fachberatung und das Vorhalten diverser Geräte, für zum Beispiel Ultraschall und Röntgen. Die Geräte werden über die Pauschalen finanziert und dadurch nur eingesetzt, wenn sie für die Behandlung gebraucht werden.
1: Wo ist der Vorteil dieses Systems im Vergleich zu dem, was jetzt gerade vorherrscht, in den anderen Bundesländern?
0: Für den Patienten ist es der Vorteil, dass der Arzt sich mehr Zeit nimmt als für einen regulären Kassenpatienten.
1: Ich glaube, man kann das auch mehr Zeit nehmen kann.
0: Auch mehr Zeit nehmen kann, aber sich auch dann mehr Zeit nimmt.
2: Ein weiterer großer Vorteil dieses Modells: Auf einen regulären Termin beim Facharzt müssen Patienten maximal 2 Wochen warten.
1: Warum, glauben Sie, hat sich das System noch nicht komplett durchgesetzt in den anderen Bundesländern?
0: Man muss manchmal versuchen, neue Wege zu gehen. Ja? Und diese Wege sind halt manchmal mit einer neuen Denke verbunden. Das gilt natürlich insbesondere für die Krankenkassen, aber auch für die Ärzte und auch für die kassenärztlichen Vereinigungen. Das heißt, wenn man etwas verändern will, besser machen will, dann muss man sich vielleicht auf einen anderen Weg mal verständigen.
3: Die OP-Zahlen des Modells in Baden-Württemberg sprechen jedenfalls für sich. Mehr Zeit für Beratung, weniger Operationen und damit auch weniger Kosten. Warum wird das Modell nicht auch in anderen Bundesländern genutzt? Wir haben bei anderen AOK-Landesverbänden nachgefragt.
2: Die AOK Nordwest schreibt dazu: Eine gute medizinische Versorgung der betroffenen Patientinnen und Patienten ist auch in unseren Regionen sichergestellt. Die AOK Nordost schränkt ein: Die bundesweit einzigartige Kombination, wie sie in der Modellform in Baden-Württemberg praktiziert wird, ist von regionalen Rahmenbedingungen abhängig, die nicht überall gegeben sind. Benennt einen notwendigen Punkt für die Umsetzung. Alle Beteiligten auf Seiten der Krankenkassen und der Ärzteschaft müssen das genau so wollen und bei der Umsetzung an einem Strang ziehen.
1: Bedauerlicherweise scheint genau das nicht zu passieren. Aber eine ausführliche Beratung ist der Grundpfeiler für die beste personalisierte Therapie. Aber das kostet Zeit und das wiederum kostet natürlich auch Geld. Spart aber an Folgekosten und an Operationen, das zeigt das Modell in Baden-Württemberg. Es bleibt nur zu hoffen, dass zukünftig die sprechende Medizin mehr wertgeschätzt wird.

0: Therapie angeboten worden. Bei ihr liegt ein lokaler Knorpelschaden vor und durch diese Behandlung soll eine Kniearthrose verhindert werden.
1: Hallo, ich sollte mich heute früh auf Station bei Ihnen melden. Ja,
2: herzlich willkommen.
1: Hallo, danke.
2: Das ist für mich.
1: Genau, Bändchen habe ich auch, ja.
2: Sehr gut.
0: Ursache für Nadja Lagefehns Knieprobleme war ein Sportunfall.
1: Ich hatte einen Skiunfall in der Talabfahrt. Dann bin ich ins Krankenhaus gekommen. Die hatten dann die Diagnose gestellt, Kreuzbandriss, Meniskusriss. Ich habe mich aber vor Ort damals nicht operieren lassen, weil ich wollte schnell nach Hause, weil ich mich gerade zu dem Zeitpunkt selbstständig gemacht habe. Und ich habe zu lange gewartet. Ich habe, glaube ich, mit der OP ein Jahr danach gewartet.
0: In den Jahren danach bildete sich ein lokaler Knorpelschaden mit gravierenden Folgen.
1: Weil die Schmerzen immer schlimmer wurden und ich überhaupt nicht mehr ein rundes Gangbild habe. Also ich kann noch nicht mal spontan die Treppe runtergehen oder in die Knie gehen, sondern ich muss immer überlegen, mit welchem Bein trete ich jetzt auf. Und die Schmerzen sind enorm.
0: Ihr damaliger Orthopäde riet zu einer Knieprothese. Nach einem Blick auf ihre MRT-Aufnahmen empfahl Dr. Werre jedoch eine Knorpelzelltransplantation. Dafür werden dem Patienten in einer arthroskopischen Operation Knorpelproben mit gesunden, körpereigenen Knorpelzellen entnommen und in einem Speziallabor vermehrt. Nach der Knorpelzüchtung verpflanzt der Orthopäde die Zellen in die Defekte im Kniegelenk. So soll der Knorpelschaden von körpereigenen Knorpelzellen repariert werden. Vor der OP wurden Nadja bereits Knorpelzellen und etwa 250 Milliliter Blut entnommen. Heute werden die im Blutserum angezüchteten Knorpelzellen eingesetzt. Für welche Arthrosepatienten diese Therapieform geeignet ist, hängt von mehreren Faktoren ab. So sollte die betroffene Fläche nicht größer als 10 Quadratzentimeter sein.
3: Wenn wir ein Gelenk betrachten, dann haben wir zwei Seiten, die miteinander kommunizieren. Und wenn Sie einen einseitigen Knorpelschaden haben, die Patienten, dann ist in der Regel diese Therapie noch möglich. Das Zweite aber auch ist, wenn man jetzt mal betrachtet, eine Gelenkarthrose, bei der sich ganz viele Dinge im Gelenk verändern, das komplette Gelenkmilieu gestört ist, das hat schlechte Bedingungen für die Heilungschance eines neu sich entwickelnden Knorpels.
0: Angewendet wird diese Therapie in der Regel bis zum 55. Lebensjahr. Vorteil der Therapie? Sie kommt ohne Fremdmaterial aus. Der eigene Körper repariert den Schaden. Nadja erhält ausschließlich Zellen aus körpereigener Anzüchtung. Der Anblick ist allerdings nichts für schwache Nerven.
4: Jetzt kommen die Zellen da rein.
0: Durch die eingesetzten Zellen sieht der Knorpeldefekt aus wie ein Fliegenpilz. Im Idealfall bildet sich im Laufe der nächsten Monate neues Gelenkknorpelgewebe, das die defekte Stelle wieder auffüllt. So kann ein Fortschreiten bis zur Arthrose und eine mögliche Knieprothesenimplantation zumindest vorerst vermieden werden.
5: Bei Knieprothesen sagt man, die Endlichkeit ist leider da. 10, 15, 20 Jahre, zum Teil vielleicht sogar noch länger, aber dann muss es erneuert werden. Wie sieht es hier bei der Knorpeltransplantation aus?
3: Die Knorpeltransplantation sehen wir als Möglichkeit, einen Gelenkersatz hinauszuzögern. Und das ist das Besondere daran. Also wenn wir unsere Patienten behandeln, erstens mal muss man das sehr individuell betrachten. Jeder Patient für sich muss genau analysiert werden. Gelenkachse muss bestimmt werden, Stabilität des Gelenkes muss nachgewiesen sein. Auch Meniskusrisse ähnlicher Art, also Schäden ähnlicher Art müssen behandelt werden. Wenn das alles funktioniert, wenn diese Gegebenheiten korrigiert sind und man dann eine Knorpeltherapie vornimmt, dann ist die Möglichkeit gegeben, damit das Gelenk länger zu erhalten.
0: Je früher ein Kniegelenk ersetzt wird, desto höher die Wahrscheinlichkeit, im Alter eine neue Prothese zu benötigen.
3: Wenn man aber dann diesen Zeitpunkt hinauszögern kann durch Gelenkerhalt, dann wird vielleicht ein Patient im höheren Alter diese schwerwiegenden und komplikationsträchtigen Operationen gar nicht erleben müssen.
5: Ich gewinne also Zeit.
3: Richtig.
0: In zahlreichen Studien konnte die Langzeitwirksamkeit und Effektivität dieser Therapie nachgewiesen werden. Mit einer Erfolgsquote von 75-92%.
6: Trotz allem bekommen diese Therapieform nicht alle, denen sie helfen könnte. Warum nicht? Und vor allem, was muss passieren, damit sich das ändert?
0: Der Doc nimmt Kontakt zu einem Orthopäden auf, der ihm schon seit Jahren mit Fachkompetenz zur Seite steht. Dr. Wolfgang Zinser, Vorstand der Gesellschaft für Knorpelregeneration und Gelenkerhalt.
5: Evidenz ist eigentlich sehr, sehr gut. Aber warum wird dann dennoch nur ein Bruchteil der in Frage kommenden Patienten behandelt?
7: Die ganze Evidenz sagt eigentlich, dass alle Kosten

0: trägt und das gesamte Gesundheitssystem eigentlich andersrum reagieren müsste. Es müsste eigentlich sagen, liebe Kliniken, bevor ihr eine Knieprothese einsetzt, müsst ihr bitte die Indikation prüfen, ob ihr nicht einen Gelenkgehalt machen könnt. Und warum das nicht passiert, ist für mich völlig schleierhaft.
1: Der Facharzt für Orthopädie und Unfallchirurgie arbeitet zurzeit in Österreich. Als Vorstand eines Fachverbands engagiert er sich in Österreich und Deutschland für gelenkerhaltende Maßnahmen und spricht als einer der wenigen dabei Missstände ganz offen an.
0: Es gibt ja zwei Systeme in Deutschland. Einmal das ambulante System, was für Kassenärzte, die in der kassenärztlichen Versorgung sind. In diesem System werden die Kosten bezahlt zwischen 10.000 und 12.500 Euro. Krankenhäuser dürfen nicht das Gleiche machen wie die Kassenärzte, also ambulant operieren für diese Kostenerstattung. Und wenn sie dann stationär operieren, kriegen sie maximal ein Drittel dieses Preises zurück. Und damit sagen die Krankenhäuser, da gehen wir pleite, wenn wir das weitermachen.
1: Und nicht nur das. Obwohl die gesetzlichen Krankenkassen die Kosten übernehmen, kann deren Kontrollinstanz, der medizinische Dienst, die Klinikbehandlung im Nachhinein als unbegründet ansehen. In diesen Fällen bleiben die Kliniken auf den Kosten sitzen.
2: Warum wird immer wieder vom MDK das Ganze in Frage gestellt?
0: Also das ist für mich auch ein absolutes Rätsel. Denn eigentlich müsste es genau andersrum sein.
1: Auf Nachfrage erklärt der medizinische Dienst dazu, nachgelagerte Prüfungen beziehen sich immer auf individuelle Einzelfälle. Beispielsweise kann die Krankenkasse den Behandlungsfall dahingehend vom medizinischen Dienst überprüfen lassen, ob die Notwendigkeit der Krankenhausbehandlung in allen Behandlungsschritten gegeben war. Wird diese bei der nachgelagerten Prüfung als nicht gegeben angesehen, kann die Krankenkasse die Kostenübernahme für den gesamten stationären Aufenthalt ablehnen. In anderen europäischen Ländern ist die Erstattung anders geregelt.
0: Ich bin ja in Österreich, wie du weißt. Ne? In Österreich ist die Kostenerstattung für 12.500 Euro kein Problem. Die österreichische Regierung hat das so festgelegt. Ja? Auch in Holland ist das so. Und in England zum Beispiel ist von dem NICE, also vom National Health System, errechnet worden, dass 10.000 Pfund als Kosten für die ACT ein fairer Preis ist. Und dass dann immer noch für das Sozialsystem sinnvoll ist.
3: Wenn Kliniken in Deutschland diese Therapie stationär anbieten, ist die Erstattung ungewiss. Knieprothesenimplantationen werden dagegen immer vergütet. Ein weiterer Grund, dass Deutschland mit 230.000 künstlichen Kniegelenken pro Jahr zur Spitze in Europa gehört.
0: Wir könnten ja, und das haben wir auch nachgewiesen in einer großen Studie, fast ein Viertel der Knieprothesen in Deutschland durch eine rechtzeitige Therapie vermeiden. Ich würde mir wünschen, dass die Entscheider, also der Krankenkassen und der Politik, sich das mal genauer angucken. Und dann wird ganz schnell klar, das ist unlogisch und irrsinnig.
1: Als das Team das Gesundheitsministerium um ein Interview bittet, befindet sich Professor Karl Lauterbach mitten im Wahlkampf. Kein Termin zu bekommen. Doch damit gibt sich Dr. Esser nicht zufrieden. Seine Hartnäckigkeit zahlt sich aus. Schließlich stellt sich Karl Lauterbach doch noch den Fragen vom Doc.
2: Herr Lauterbach, wir hier in Deutschland haben die höchsten Zahlen an Knieprothesen, insbesondere auch bei jüngeren Patienten. Die Zahlen steigen gerade von Jahr zu Jahr. Woran liegt das?
4: Das liegt auf jeden Fall auch an der Art und Weise, wie wir die Leistung vergüten, das Fallpauschalensystem. Die Krankenhäuser müssen so viele Fälle machen wie möglich, um ihre Defizite auszugleichen oder um Gewinne zu machen. Beides ist problematisch. Daher wird oft operiert, obwohl das medizinisch nicht notwendig wäre. Und daher müssen wir dringend die Art, wie wir Krankenhäuser finanzieren, verändern. Das machen wir mit der Krankenhausreform.
1: Sprich, die Einnahmen der Knie-OPs sollen Defizite in anderen Bereichen decken? Damit bestätigt der Minister die Vorwürfe, die im Laufe der Recherche auch von Experten immer wieder erhoben wurden. Die Deutsche Krankenhausgesellschaft e.V. sieht das anders. Krankenhäuser erhalten für ihre Behandlungen Pauschalen, die regelmäßig überprüft und aufwandsgerecht berechnet werden. Das bedeutet, dass es aufgrund dieser Kalkulationssystematik keine Erlösvorteile für ein Krankenhaus bei der Auswahl alternativer Therapieformen gibt. Mit anderen Worten, mit den Einnahmen aus Operationen werden keine weiteren Kosten querfinanziert.